0: anderem sollen christliche, muslimische und queere Perspektiven aufeinandertreffen. Das klingt wirklich nach Begegnung.
1: Das ist eine Kirche, aber es sieht überhaupt nicht mehr so aus wie eine klassische Kirche, weil es fehlen ja zum Beispiel die Bänke und also das ist ja ein ganz anderer Look.
2: Also es wird als Kirche genutzt, aber eben auch anderweitig bespielt. Wir haben jetzt hier auch einen Kreis aufgebaut, weil wir es um kollektive Erfahrung heute geht. Und da dachten wir, ist das Kreissetting auf jeden Fall geeignet.
0: Trialogo nennt sich die Veranstaltung. Die REFO lädt ein, gemeinsam mit dem Netzwerk Inklusiver Islam, das auch auf dem Campus zu Hause ist.
1: Sag mal, und wie oft ist es denn, dass dann irgendwie Leute noch so hier aus dem Kiez, die einfach sagen, ach, ich komme noch vorbei, das ist mit uns dann passiert?
2: Also es kommen immer zufällig irgendwelche Leute vorbei. Aber auch Freunde von Freunden von Freunden, die gesagt haben, ich bin hier immer vorbeigegangen, aber irgendwie dachte ich, das wäre eine normale Kirche und ich wusste gar nicht, dass hier so was Interessantes ist.
1: Cool.
2: So, guck hier.
1: Let's go, wir haben noch eine Stunde. Ja.
0: Julia leitet heute zusammen mit Rieke den Workshop.
3: Hallo, Julia. Erstmal finde ich, braucht es wieder Nähe zu anderen und auch leben wir doch alle in unseren Welten mit unseren Perspektiven und halten das für Wirklichkeit. Mhm. Und erst im Aufeinandertreffen, sozusagen im Zusammentreffen mit Personen, die wir sonst im Alltag so vielleicht nicht treffen würden, entdecken wir nochmal auch nochmal andere Werte, nochmal andere Perspektiven.
0: Inzwischen sind auch alle anderen vom Organisationsteam angekommen. Künstlerinnen und Künstler, ganz unterschiedliche Menschen sind hier vertreten. Queer, muslimisch, christlich. Es geht um interreligiöse Verständigung.
4: Es gibt jetzt hier einen schönen Ablauf, den ich einmal ganz schnell durchgehen würde, ohne euch zu

0: Kollektive Trauer, kollektive Wut, da haben wir uns gefragt, so abstrakt. Klingt erstmal intensiv, aber was betrauert man eigentlich? Und worüber ist man wütend?
1: Der Kirchenraum wird zu einem Diskussionsort. Über Trauer, über Wut. Jeder soll seiner eigenen Klage Raum geben. Ein besonderer und auch irgendwie ergreifender Moment. Es passiert viel an diesem Abend, viel Unterschiedliches. Eine Künstlerin erzählt in einer Performance von Kofferkindern. Kindern von Arbeitsmigranten, die im Heimatland zurückgelassen werden mussten.
2: Fragt sie irgendwann mit weinerlicher Stimme. Und wann kommen jetzt Mama und Papa raus?
1: Begegnungen, vor allem auf emotionaler Ebene.
3: Boah, ist gerade so ein unglaubliches Gefühl. Es ist so komisch, in einer Kirche zu sein, in der ich nicht wie ich fühlen kann und in der ich non-binary und queer sein kann.
1: Annalisa ist nicht nur heute hier, sondern sie wohnt auch seit kurzem auf dem Gelände. Denn zum Refo-Campus gehören neben der Kirche auch ein Wohnhaus und eine Kita.
3: Man wird hier zur Begrüßung umarmt und einem wird die ganze Zeit von allen Seiten irgendwas angedreht und angeboten. Und oh, möchtest du noch was essen? Und da haben wir noch diese Veranstaltung. Und irgendwie, ich habe mich das letzte Jahr so einsam gefühlt. Und es ist sehr, sehr schön, jetzt gerade Teil davon zu sein.
1: Wie ist es hier zu leben, Teil der Refo-Community zu sein? Ich komme noch mal wieder und verabrede mich mit Annalisa und Rieke zum Frühstück. Ja. Winskiez, Prenzlauer Berg. Kaum ein anderer Stadtteil steht so sehr für Wandel. Gentrifizierung, steigende Mieten, ein hipper Laden neben dem anderen. Das Leben hier ist teuer geworden. Aber mittendrin gibt es einen Ort, der sich bis jetzt im Wandel widersetzt hat. Uschis La Boheme setzt auf Begegnung statt Konsum. Ich will sehen, wie sie das macht.
4: Was passiert denn hier gleich?
5: Na, hier passiert gleich das Schachspielen. Jetzt ist von 15 bis 17 Uhr sind unsere Kinder. Die Großen, die warten sicherlich schon auf euch, oder? Und Lolli wollte auch sicherlich haben. Ja. Gut, okay.
1: Seit über 20 Jahren ist Uschi hier und kümmert sich um ihre Nachbarschaft. Sie hat eine kleine Insel der Begegnung geschaffen, mit viel Programm. Ausstellungen, Konzerte und Lesungen. Heute wird Schach gespielt. Die Großen, das sind Johannes und Kalle. Sie sind jede Woche hier.
6: Und ihr spielt gleich Schach?
7: Ja, klar.
6: Na, dann bin ich mal gespannt, wie gut das schon läuft bei euch.
8: Sollen wir mal aufbauen zusammen?
7: Ja! Ja.
1: Das La Boheme ist ein Wohnzimmer, in dem die Zeit stehen geblieben ist. Die Stimmung ist locker. Der Kiez trifft sich hier. Und jeder bringt sich mit eigenen Ideen ein, ist Teil der Gemeinschaft. Dieser Nachmittag war Johannes' Idee. Seit einem Jahr unterrichtet er die Kinder im Schachspielen.
6: Und was macht daran so Spaß, mit den Kindern zusammenzuarbeiten?
9: Dass sie sehr lernbegierig sind, sehr wissbegierig sind. Was sagst du jetzt? So, wer ist denn jetzt dran eigentlich? Wir sind dran.
6: Wie würdest du diesen Ort beschreiben?
9: Neu integrierend. Und gibt es sehr selten nur noch. Also man muss ja keinen Eintritt bezahlen.
6: Alle können vorbeikommen quasi.
9: Genau. Und das wird sehr gut angenommen.
1: Orte wie das La Boheme, die keinen Gewinn erzielen, sondern eher ein Sozialprojekt für den Kiez sind, haben es nicht leicht in Berlin. Auch das La Boheme kämpft ums Überleben. Denn dem Verein wurden öffentliche Gelder gekürzt.
5: Warte, ich habe auch noch ein paar Kekse, ja? Ich hole euch noch ein paar Kekse.
1: Im Moment ist Uschi auf Spenden aus der Nachbarschaft angewiesen.
5: Da wir jetzt keine Gelder haben oder wenig. Also hier alle, die hier im Kiez sind, die haben mir gespendet und die machen wirklich, also das ist unfassbar. Also sogar Leute, die auch noch nie hier drin waren, die nur hier vom Vorbeilaufen, ja, uns hier kennen, die sagen, das kann doch nicht weg sein, das gehört einfach dazu. Ne?
1: Das La Boheme war früher mal eine Boutique, schon damals ein Ort zum Verweilen.
5: Die alte Dame kam auch immer zum Reden und Quatschen. Mhm. Und dadurch kam man überhaupt auf die Idee.
6: Da hast du gedacht, ich brauche gar nicht unbedingt die Klamotten, die müssen ja nicht verkauft werden, es geht eh nur ums Quatschen. Quasi.
5: Ja, naja, ein bisschen verkauft habe ich. Ich habe ja doch ein paar Jahre, fast 10 Jahre in der Boutique gehabt. Aber zum Schluss war es eigentlich nur noch Quatschen oder so, ne? Wenn man so will. Tratschen, ne? Mhm. Tratschen, mehr oder weniger Tratschen.
7: immer so, wenn ein schlechter Zug ist, dann hust ich.
8: Und dann, wenn es ein trockenhafter Zug ist, hat er einen Hustanfall.
6: Wie oft kommt das vor?
8: Bei mir war es erst einmal.
6: Okay,
7: mein
6: Gott.
7: Mal sehen, was er macht.
1: Hier begegnen sich alt und jung. Kalle ist Stammgast.
7: Ich kann das ja nicht so beschreiben, weil das ist ein irre schöner Ort. Mhm. Da fühlt man sich wohl. Mhm. Und das ist die Heimat. Mhm. Ja. Und dann ist alles ja so, naja, Familien. Mhm. Ja. Und das ist einfach schön.
1: Was macht diese Heimat noch aus, außer Schachspielen? Ich möchte diesen Ort besser kennenlernen und komme wieder. Der Kungerkiez in Alt-Treptow. Hier wohnen ganz unterschiedliche Menschen auf engstem Raum zusammen. Menschen aus anderen Ländern, Familien, Hipster. Wo können sie sich begegnen? Und zwar nicht nur im Vorbeigehen. Ich treffe die Weltberliner. Das ist ein Kiezchor, der genau das schaffen will. Begegnung zwischen Neu- und Alt-Berlinern. Caroline Rieder leitet den Chor.
6: Schön, dich kennenzulernen. Ich freue mich.
10: Ja, hallo.
6: Gut, gehen wir los. Komm.
10: Ja, danke. Ich bin gespannt.
1: Den Chor gibt es seit 10 Jahren. 2015 gegründet. Damals, in der Zeit von Wir schaffen das. Caroline Rieder wollte auch helfen. Und dann kam ihr die Idee, einen Chor zu gründen.
11: Weil ich immer dieses Empfinden habe, dass man auch ganz ohne Sprache in bestimmten Momenten in der Musik sich verbinden kann. Und ja, so kam eigentlich dieser erste Gedanke auf, warum nicht einfach einen Chor gründen, der für Menschen ein Ort sein kann, an dem man sich begegnen kann.
1: Früher hieß der Chor Flüchtlingschor. Jetzt beschreibt Caroline ihn als Kiezchor. Die Werte, damals wie heute, Toleranz und Weltoffenheit.
11: Es gab auch schon kulturelle Auseinandersetzungen, auch zu Liedern, dass Einzelne gesagt haben, also dieses Lied, das verstehe ich auf eine Art und Weise, die ich so nicht unterstützen kann, das möchte ich nicht singen. Und jemand, der einen anderen

0: gemeinsam etwas spürst.
1: Natamana salam aleikum.
2: Natamana salam aleikum. Salam, salam, salam aleikum.
1: Genau, also ihr ruft euch das ein bisschen zu, ne? Natamana oder wir wünschen, ja? Schaut euch auch gern dabei an, ja?

0: bin hier seit 5 Jahren und bei mir ist auch ein kleiner Schritt zu, wie sagt man, hier in Berlin
1: Menschen kennengelernt
0: und integrieren auch hier in Deutschland oder in Berlin.
1: Ich glaube, das braucht es, um einander zu verstehen, um dafür ein Verständnis zu finden, dass es andere Menschen gibt, die anders denken, die andere Lebensrealitäten haben und dass das auch okay ist. Also wenn man immer nur so sich in seiner Blase bewegt, dann blendet, fängt man irgendwann, glaube ich, an auszublenden, dass es auch Dinge auch anders funktionieren und dass das nicht böse oder schlecht sein muss, sondern dass das genauso über seine Berechtigung hat. Und dafür ist es, glaube ich, wichtig, solche Begegnungsorte zu schaffen.
2: Hey! Das kommt. Hey, ja? Gut.
3: Aber was ist, wenn Begegnung schwierig ist, weil die Meinungen so weit auseinandergehen? Ich gehe zu einem Workshop im Rathaus Charlottenburg. Dort wollen Menschen aus dem Bezirk lernen, wie es wieder mehr Dialog geben kann. Für ein besseres Miteinander. Quasi ein Trainingscamp für Verständigung.
4: Hallo. Hi, ich bin Leonie Schwarzer.
5: Hallo, herzlich willkommen. Christoph Erbsöl vom Paritätischen.
3: Die Beteiligungswerkstatt Charlottenburg-Wilmersdorf hat Menschen aus verschiedenen Bereichen eingeladen. Christoph erlebt in seinem Beruf immer wieder Meinungsverschiedenheiten.
5: Wir sind in Bereichen unterwegs, wo wir uns einig sind, dass die soziale Stadt erhalten bleiben muss. Und wenn ich auf jemanden jetzt treffe, der da ganz anderer Meinung ist, dann ist das eine Herausforderung, dagegen zu halten.
3: Petra engagiert sich in ihrer Nachbarschaft und erlebt dort auch Konflikte.
6: Man hat mir diesen Flyer in die Hand gedruckt und hat gesagt, du kannst doch mal ein bisschen üben, gucken, dass du besser rüberkommst, dass du deine Argumente besser darstellst. Guck das mal an. Naja, also es wird ja immer schlimmer, über gewisse Themen können wir gar nicht mehr reden. Ich zum Beispiel zu meiner Freundin Israel sage, haben wir schon Streit.
3: Höhepunkt des Workshops ist ein Praxistest am nächsten Tag. Die Teilnehmer sollen vor Publikum eine Debatte führen.
7: Also ich möchte euch ganz herzlich willkommen heißen, auch im Namen von Magnetwerkstatt für Verständigung, die ich vor 6 Jahren mitgegründet habe, um Gesprächskultur zu reparieren. Ich übergebe an Felix.
8: Häufig haben wir das Problem, dass wir nicht mehr mit anderen sprechen, kommunizieren können, weil wir glauben, wir wissen, was der andere denkt. Ja, wir wissen, was die Meinung des anderen ist, sie ist vorgefertigt. Und diese zu verstehen, zu begreifen, mit dem anderen in Dialog zu kommen, das geht, glaube ich, in der heutigen Gesellschaft zu kurz oder wird immer seltener.
3: Sie alle engagieren sich im Bezirk, wollen etwas verändern, aber erleben dabei immer wieder Konflikte. Es geht zum Beispiel um begrünte Innenhöfe oder auch um sichere Fahrradwege.
9: Ja, deswegen freue ich mich drauf, hier zu lernen, wie ich meine Lösung, die ich alle entwickelt habe, zukünftig besser in die Gesellschaft bringen kann.
6: Ja, wenn mir jemand sagt, grün angestrichener Beton ist auch schön, dann möchte ich einfach lernen, wie nehme ich so ein Argument auf und wie kriege ich dann trotzdem meine Meinung unter und wie gehe ich mit demjenigen um ihn nicht konfrontativ anzugehen, sondern vielleicht doch mit einbinden zu können.
3: An 2 Tagen machen sie verschiedene Übungen.
7: Ja, nein.
3: Und erarbeiten ihre Argumentationen.
6: Wir brauchen erstmal einen Einstieg.
3: Der Dialog für ein besseres Miteinander wird hier richtig geübt. Anhand von Themen, die sie aktuell beschäftigen. Die Aufregung steigt.
7: Also, toi, toi, toi, geht's los.
3: Freunde sind gekommen, Interessierte und auch die Bezirksbürgermeisterin.
9: Naja, da sind wir uns einig. Persönliche Fürsorge ist sicherlich wichtig. Aber in meinem Fall zum Beispiel hätte es keinen Unterschied gemacht, ob Anton einen Helm auf hat oder nicht.
3: Ich finde es spannend, wie sich jeder für seinen Bezirk einsetzt. Auch, wenn es mal schwierig ist.
6: Und bin auf die Nachbarn zugegangen, wollte mit denen reden. Und was habe ich als Antwort gekriegt? Oh je, du willst Erde statt Sand?
3: Die eigene Meinung zu vertreten, ohne die des anderen zu

0: vergehen. Das ist nicht immer einfach.
1: Das war schön.
2: Wie hast du das Gefühl, dass dieses ganze Konzept der Veranstaltung aufgegangen ist? Du hast ja gestern zu mir gesagt, du möchtest mal lernen, dich auch irgendwie besser auszudrücken, vielleicht auch mal deine Meinung besser zu vertreten. Hat das geklappt?
1: Ich denke, das hat geklappt, ja. Und ich fand es dann auch schön, dass wir beiden zusammen ganz gut harmoniert haben. Dass wir es dann doch hingekriegt haben. Mhm. Obwohl ich gestern gedacht habe, um Gottes Willen, das wird schief gehen.
0: Wir sind ständig vernetzt und trotzdem für uns. Gewerkschaften und Kirchen verlieren Mitglieder. Orte des Miteinanders werden weniger. Ich habe Menschen getroffen, die trotzdem Begegnung suchen, die sogar trainieren, um sich besser zu verstehen. Diese Orte überleben durch einzelne Engagierte oder viele, die an eine gemeinsame Idee glauben, über geteilte Visionen und über Leidenschaft.
3: Nehmen wir es einmal von vorne. Welche Strophe war von Mama stehen? Die zweite Strophe. Zweite.
0: Zurück beim Chor. Immer montags wird hier geprobt.
4: Letztendlich glaube ich, viele Menschen kommen auch genau deshalb in den Chor, weil sie wieder nach was suchen, was sich ein bisschen echter anfühlt. Ich finde auch, es wird einfach in diesem konkreten Miteinander und dem sich treffen auch spürbar, körperlich auch spürbar, wenn was passt, wenn es nicht passt. Da kommt Wut, da kommt Zweifel, da kommt Unsicherheit, da kommt alles hoch und es wird sichtbar und wir können uns dann mit auseinandersetzen.
0: Die Suche nach echter Begegnung und eben nicht Social Media. Dafür kommen die Menschen aus dem Kiez und singen gemeinsam.
4: Ja, sehr schön, vielen Dank. Wir enden heute etwas ruhiger, aber jetzt können wir es krachen lassen in der Kneipe, denn heute ist Kneipenabend.
0: Auf dem Weg lerne ich Andreas kennen. Er arbeitet hier im Kiez im Bioladen.
5: Naja, lustigerweise kaufen viele, die hier mitsingen, auch bei mir ein. Aber man kennt sich dann halt nochmal anders. Ne? Ja. Das ist schon ein Unterschied, ja. Klar, und man trifft natürlich Leute, die man sonst nie treffen würde, ganz klar. Also,
4: cool.
6: Das ist nicht.
4: So, das symbolisieren.
5: Hier sind viele Berufe, Künstler, Lehrer, Ärzte. Wir haben wirklich ein komplettes Spektrum. Ich fühle mich auf jeden Fall wohl. Es ist einfach auch ein guter Ort, um zusammen was zu machen. Singen verbindet.
0: Und genau das habe ich hier erfahren. Es geht ums gemeinsame Singen, aber eigentlich um noch viel mehr. Die Musik schafft den Raum, damit sich die Menschen aus der Nachbarschaft endlich mal richtig kennenlernen können. Showtime im Vinzkiez. Gleich spielt die Ur-Berliner Swingband Die Couchies. Schon seit 15 Jahren treten die Musiker hier auf.
5: Der Ort ist ein bisschen abstrus, ein bisschen komisch. Aber total cool, also weil eben man weiß gar nicht genau, was hier eigentlich los ist. Ne? Keiner weiß genau, was passiert. Und dann kommt man rein und passiert ein super Konzert und es sind total lustige Leute.
2: Was macht das mit euch, als ihr davon erfahren habt, dass es hier so große Probleme gibt gerade?
7: Also unbekannt ist nicht, weil er so viel zumacht. Aber traurig ist es einfach für die Leute, die es schon seit Jahren kennen und sich darüber freuen und gerne hier sind.
8: Berlin hat ja kaum was Interessantes. Außer Kultur, meiner Meinung nach. Also schön ist es nicht.
7: Ja.
8: Und wenn man das alles platt macht, dann bleibt natürlich nicht viel über. Jetzt nicht mal mehr nur, dass die Touristen sich nicht freuen, sondern für die Berliner auch ganz traurig. Nur noch Profitkram. Ätzend. Für uns als Musiker ist es natürlich auch traurig, wenn ganz viele Orte weg sind, in denen man spielen würde.
5: Solche Orte sind auch Verteiler. Man sieht andere Musiker, man sieht andere Künstler. Und vor allem auch, man kann gesehen werden in der Stadt. Aber wir wollen ja nicht nur heulen.
2: Nein, wir wollen einen Abend heute haben.
0: Die kulturellen Angebote sind immer sehr gut besucht. Sie kosten keinen Eintritt. Jeder zahlt, was er oder sie will und kann. Uschi blüht an diesen Abenden auf.
9: Oh, eigentlich sind es die Besten.
2: Ja, warum? Ich merke, du kennst ja jeden.
9: Ja. Ja, erstmal trifft man sich alle wieder und dann ist die tolle Musik und die ganze Arbeit, die du eigentlich in der Woche hier hast, so dieses Alltägliche. Aber der Donnerstag, der befreit mich von allem. Da macht man sich dann auch mal wieder ein bisschen fertig oder hat auch mal wieder immer gut Nagellack und so. Das macht man sich sonst nicht, aber an dem Tag, da ist es eben so.
6: Ja, herzlich willkommen hier im Wohnzimmer, Boheme. Daheme, im Boheme. Wir sind die Couchies und hier ursprünglich auch aus Prenzlauer Berg.

0: Wir kennen das jetzt nur von diesen Musikveranstaltungen, aber wir wohnen jetzt nicht gerade um die Ecke. Ja, und deswegen sind wir jetzt nicht so oft hier, also um das, die anderen Sachen mit zu erleben. Ne?
1: Für bestimmte Musikveranstaltungen.
2: Ja, warum sind denn diese kleinen Sachen gerade so wichtig?
1: Ja.
2: Warum sind die so wichtig?
1: Die sind für die Begegnung. Für das Miteinander.
0: Ja, richtig.
1: Für dass das die Menschen richtig sich begegnen.
0: Ja. Nee, wir fühlen uns hier richtig wohl und wir merken, dass hier auch viel Herzblut drin ist. Ne?
1: Ja.
3: Wie lange das Geld im nächsten Jahr noch reicht, weiß Uschi nicht. Ob es mit dem Labohem weitergeht, ist momentan unklar.
4: Heute in einem Jahr hoffe ich, dass wir das noch schaffen und dass ich gesund bleibe, weil man kennt mich hier, man kommt her, Uschi da, Uschi dort. Also ja.
3: Dieser Ort lebt von Uschis Einsatz und den Spenden ihrer Nachbarn. Doch für eine langfristige Perspektive braucht es mehr als das. Fest steht, das Labohem braucht den Winzkiez und der Winzkiez das Labohem. Ich bin nochmal mit Rieke im Refo-Campus verabredet, zum Frühstück im Wohnhaus. Hier gibt es auch einige WGs. Mindestens einmal in der Woche frühstücken alle zusammen.
5: Und es ist auch oft einfach ganz spontan. Schreibt jemand in den Chat, wir frühstücken und dann kommen die anderen dazu.
2: Warum ist euch das so wichtig, so dieses gemeinsame Frühstücken, gemeinsam Essen?
5: Also wir sind ja nicht nur eine Wirkgemeinschaft, sondern auch eine Lebensgemeinschaft. Deswegen wohnen wir hier auch zusammen.
2: Mhm.
5: Und da ist das gemeinsame Essen natürlich immer so ein Klassiker. So, Deko ist alles.
2: Ja, Deko ist immer alles.
3: Annalisa und Susi aus der Refo-Community leben hier. Sie wohnen in einer WG, die sie mir gleich zeigen wollen.
5: Was wirklich toll ist, dass Leute aus verschiedenen gesellschaftlichen Schichten und aus verschiedenen Zusammenhängen hier irgendwie rumlaufen und sich dann doch mal treffen und auch mal kennenlernen.
2: Gibt es auch Menschen, die ganz unterschiedliche politische Haltung haben und dann hier zusammenkommen? Oder ist es, oder würdet ihr sagen, nein, das ist nicht so?
5: Weil unser Schwerpunkt ja nicht das politische Arbeiten ist, sondern wir uns auch als christliche Gemeinschaft treffen, ist es nicht so ausschlaggebend. Die Herausforderung ist ja vielleicht auch, wie kann man trotzdem verbunden sein, trotz verschiedener Meinungen oder trotz auch verschiedener politischer Haltung.
2: Braucht Berlin mehr von solchen Orten?
5: Also das glauben wir schon, deswegen machen wir das ja. Mhm. Gerade jetzt, wo auch viel in der Kultur gekürzt wird und insgesamt viele Orte schließen müssen, ist es für uns ziemlich wichtig, diesen Ort als Begegnungsort zu bespielen und offen zu halten.
3: Aber wie klappt das bei der Refo? Zwar gehört sie zur evangelischen Kirche, Kirchensteuer bekommt sie aber nicht. Stattdessen muss sie sich selbst finanzieren und ist als gemeinnütziger Verein organisiert. Sie lebt vor allem vom Engagement vieler Menschen.
2: Und da ist man natürlich sehr traditionell geprägt. Also
5: wenn 60 Leute ihre Begabung einbringen und die einen können bauen und die nächsten können designen und die nächsten eine Veranstaltung machen, dann kommt schon ganz schön viel zusammen.
2: Mhm.
5: Also ja, da sieht man, man braucht gar nicht so viel Geld, sondern man braucht vor allem auch Leute, die Lust haben, was zu machen.
3: Diese 60 Menschen kümmern sich hier um alles. Einige von ihnen leben hier, älter und jünger, studiert und nicht studiert. Annalisa und Susi wohnen erst seit kurzem in der Refo.
6: Ich hatte noch nie einen Ort, wo ich hundertprozentig sagen konnte, da bin ich zu Hause. Mhm. Oder die akzeptieren mich genau, wie ich bin. Und das darf ich jetzt endlich sagen.
2: Ja.
6: Das ist einfach so ein Vibe. Also, das kann man nicht beschreiben, das ist ja das Tolle.
3: Die Wohnung hat Platz für 5. Sie liegt zwischen Refo-Kirche und Kita. Geteilt wird hier der Raum und noch viel, viel mehr.
6: Also wenn eine Person irgendwie was kocht oder was bleibt, dann ist alle. Genau. Part Nummer 2.
7: Ja, habt ihr einen Putzplan oder wie funktioniert das?
6: Ja.
7: Sieht super aus.
6: Wow, ja. Gut gemacht. Part Nummer 3.
2: Ihr habt 3 Bäder.
6: Natürlich, ja. Deine 5er-WG.
3: Und jetzt zurück zum Frühstück. Die Idee zur Refo gibt schon richtig lange. Vor 16 Jahren ging's los. Es gab auch schwierige Zeiten. Das Haus, in dem wir gerade sitzen, wäre fast abgerissen worden.
5: Genau, da gab es auch so eine Kampagne. Mal gucken, wo das ist. Hier, Reformations-Community. Nein, zum Abriss, ja, zur Community.
2: Cool.
5: Und das war wirklich
8: cool, weil der ganze Kiez hat eigentlich mit für uns gekämpft, dass wir hier bleiben können. Mhm.
3: Und dann 2015 die gute Nachricht. Der Erbpachtvertrag mit der evangelischen Kirche. Bedeutet, die Refo darf das Gelände nutzen. Kita, Wohnhaus, Kirche. Und zwar für richtig lange Zeit.
2: Das heißt, hier ist erstmal kein Problem.
8: Die nächsten 89 Jahre können wir hier vor Ort rocken.
3: Annalisa und Susi sind beeindruckt von dem, was hier erreicht wurde. Wofür die Refo-Community gekämpft hat.
6: Boah. Fühlt einen mit Kampfgeist, dass es irgendwie so eine Zukunft haben und weitergehen und echt über mehrere Generationen. Also irgendwie so diesen Grundbaustein zu sehen, ist einfach nur, ja, da möchten wir mit drauf mauern, da möchten wir mit dazu bauen. Und das ist so, so beeindruckend, dass ihr das angefangen habt. Rike, was denkst du?
5: Ja, schön zu hören. Dann war es nicht umsonst.
6: Ja, auf keinen Fall.
5: Wie soll es weitergehen? Froh und mit Leichtigkeit.
3: Ich habe unterschiedliche Orte besucht. Es wurde gesungen, diskutiert und getanzt. Was sie verbindet, sind die Menschen. Sie wollen mitgestalten, stecken viel Kraft in ihre Projekte. Doch es braucht mehr. Anerkennung und finanzielle Unterstützung. Denn diese kleinen Orte sind so wichtig für unser Miteinander in der Demokratie.

0: In Zähringen bei Köthen im Landkreis Anhalt-Bitterfeld stand heute Nacht eine Pflegeeinrichtung für Menschen mit geistiger Behinderung in Flammen. Trotz Großeinsatz der Berufsfeuerwehr Köthen kamen dabei eine 72-jährige Frau und ein 84-jähriger Mann ums Leben. Viele weitere wurden verletzt, zum Teil schwer.
1: Das Feuer war kurz nach 23 Uhr in einem Zimmer des ersten Obergeschosses der Einrichtung ausgebrochen. Etwa 50 Personen mussten von Feuerwehr und Polizei evakuiert werden. Der entstandene Sachschaden wird derzeit auf eine sechsstellige Summe geschätzt. Im Zuge der polizeilichen Ermittlungen erfolgte die vorläufige Festnahme einer 62-jährigen Bewohnerin der Einrichtung. Sie steht im Verdacht, den Brand im betroffenen Zimmer verursacht zu haben. Gegen die Frau wird nun wegen des Verdachts eines Tötungsdelikts ermittelt. Morgen soll sie dem Haftrichter vorgeführt werden.
0: Immer wieder schreiben Sie uns oder rufen an, weil Sie etwas auf dem Herzen haben. Und das ist auch gut so. Der Kontakt zu Ihnen ist uns wichtig. Ein Thema ist für Marlene Ludwig aus Warnstedt im Harz ein tierischer Aufreger. Bei ihr in der Nachbarschaft entsteht derzeit ein Supermarkt. Und ausgerechnet auf dieser Baustelle hatten sich die streng geschützten Uferschwalben niedergelassen. Die Baufirma, die versuchte auf ihre Art und Weise, die zu vertreiben. Ja, und das rief dann Marlene Ludwig auf den Plan.
2: Dieses Schild steht am Rande der Gemeinde Warnstedt, einem Ortsteil von Thale im Landkreis Harz, weil Warnstedt direkt an ein weitläufiges Landschaftsschutzgebiet grenzt. Dort nistet die geschützte Uferschwalbe. Allerdings haben einige Exemplare in diesem Jahr nicht nur im Landschaftsschutzgebiet ihre Bruthöhlen gebaut. Auch diese neue Baustellenböschung in Warnstedt ist interessant als Brutplatz. So hat es Anwohnerin Marlene Ludwig beobachtet.
3: Es sind etwa 30 Tiere zugange, vielleicht auch 50. Weiter hinten passiert das Gleiche. Sie wollen neue Bruthöhlen.
2: Auf der Baustelle mit den Uferschwalben soll demnächst ein Supermarkt entstehen. Dafür gibt es einen straffen Bauzeitplan. Die Uferschwalbe war sicherlich dabei nicht einkalkuliert. Und so wurden die betroffenen Böschungen, so erzählt Marlene Ludwig, einfach mit Planen zugehängt, damit die Vögel quasi vor der Tür bleiben.
4: Ich muss doch vorher als verantwortungsvoller Bauunternehmer sagen, wir haben gemerkt, im Laufe unserer Bautätigkeit wird hier eine Ansiedlung versucht von den Tieren. SOS, bitte kommen Sie schnell vorbei und sagen uns, was wir hier machen können. Und nicht, ich lasse die erstmal wochenlang brüten und sich hier ansiedeln und dann kratze ich da ab und zu mal mit dem Bagger da die ganze Population weg. Und wenn mir das irgendwann zu anstrengend ist, das wegzukratzen, nach weiß ich nicht wie vielen Massenmordversuchen auf Deutsch gesagt, dann hänge ich irgendwann die Plane hin, so. Schicht im Schacht.
2: Die Supermarktkette Netto, die hier demnächst einziehen will, äußert dazu:
5: Die von Ihnen angesprochene Baumaßnahme in Warnstedt betrifft ein Vorhaben, bei dem wir zukünftiger Mieter der Filiale sind. Wir sind somit weder Bauherr noch ausführendes Unternehmen.
2: Damit ist der Artenschutzärger um die Uferschwalben auf der Baustelle nicht geklärt oder gelöst. Aber der Landkreis Harz hat offene Ohren für das Anliegen von Marlene Ludwig und schreibt:
5: Die Hinweise auf das Anbringen der Plane wurden geprüft. Der Sachverhalt wurde aus artenschutzrechtlicher Sicht beanstandet. Der vom Verursacher zu verantwortende Schaden wird derzeit rechtlich geahndet. Er ist durch fachlich geeignete Hilfsmaßnahmen für die Uferschwalbe auszugleichen. Diese Wiedergutmachung findet zeitnah statt.
2: Davon profitiert dann hoffentlich die seltene Uferschwalbe und das ist gut. Details dazu nannte die Behörde aber bislang nicht. Der mutmaßliche Verursacher, vermutlich die ausführende Baufirma vor Ort, hat auf MDR-Anfragen nicht reagiert. Aber vielleicht gilt ja auch das geschriebene Wort.
0: Heute Abend, also in knapp einer Stunde, wird der Magdeburger Dom zum Konzerthaus. The Night Concert. Aufstehen gegen Hass ist ein Lesekonzert. Darin geht es um die bewegende Geschichte eines Holocaust-Überlebenden, begleitet vom MDR-Rundfunkchor, einem Synagogalchor, der sich also auf jüdische Chormusik spezialisiert hat, und einem Orchester. Dazu gesellen sich noch Solisten aus Amerika und Kasachstan. Ja, und wir haben heute Vormittag bei der Generalprobe mal gelauscht.
6: Spannung liegt in der Luft. Sie treffen heute das erste Mal im Magdeburger Dom zusammen. Der Sprecher, die Solisten, die Chöre, das Orchester und der Dirigent. Eine Probe, nur die Generalprobe, dann muss The Night Concert Project Aufstehen gegen Hass sitzen.
7: Es geht jetzt aufeinander zu, es verschmilzt jetzt zu einer Einheit. Und wir werden eine internationale Einheit hier auf der Bühne haben, im Dom. Wir werden ein beeindruckendes Stück erleben.
8: Dabei mit einer solchen inneren Kraft und Überzeugung die Herzen erreicht und bewegt, was wir als Chor und Orchester dann noch verstärken dürfen. Das ist Gänsehauteffekt pur.
9: Mir kommen jetzt schon gleich die Tränen wieder, wenn ich das höre. Das ist so unglaublich bewegend und berührend. Und dann die Professionalität zu behalten und wirklich seine Arbeit zu machen und das zu singen und versuchen, das andere weitestgehend auszublenden, ist unglaublich schwierig.
6: Schauspieler Stefan Wapenhans aus Barbie an der Elbe liest aus dem Buch Nacht von Elie Wiesel. Darin erzählt der jüdische Autor seine persönliche Geschichte über Deportation, Konzentrationslager, Tod und den ständigen Kampf ums Überleben.
10: Wir sollten die Ärmel hochkrempeln und sie tätowierten Nummern in unsere linken Arme. Ich wurde A7713.
8: Das ist so wundervoll, wie es alles zusammenkommt. Und ich hoffe einfach, dass ich mit dem Text, wie ich ihn lese, ich versuche ihn durchaus auch emotional zu machen, weil das ist ein junger Mann, der das erlebt hat mit 15, ja, und versucht irgendwie mit einem Gefühl dabei zu sein. Bei aller Professionalität, wie man mit Text umgeht, das gehört dazu, aber ich glaube, das darf ich auch als Person, weil ich glaube, diese direkten Berührungen sind einfach das, was einen bewegt, was einem vielleicht auch Mut macht, auch was zu tun. Nicht nach Hause zu gehen und betroffen zu sein, sondern sagt, hey, da ist irgendwas, was wir tun können, wir müssen was tun.
6: Rückblick. Auch diese 15-jährigen Schüler der Schule Leben lernen aus Magdeburg wollten etwas tun. Sie haben sich monatelang mit der Geschichte des KZ-Überlebenden auseinandergesetzt.
11: Als Deutschland ja den Krieg verloren hatte, wurde ja immer noch der Holocaust geleugnet. Und ich finde es einfach wichtig, klar, es ist schlimm, was da passiert ist, aber ich finde es ist wichtig, darüber zu sprechen, damit es einfach nie wieder passiert.
12: Ja, dass wir den Menschen halt auch zeigen, dass sie uns wichtig waren und dass wir uns auch um sie kümmern.
13: Und dass wir unsere Menschlichkeit behalten sollten.
6: Daraus sind Bilder und Collagen entstanden, die jetzt anlässlich des Lesekonzerts im Kreuzgang des Doms zu sehen sind. Daniel Mutlow ist einer der Solisten des Abends. Er kommt extra aus New York, um die Geschichte vor dem Vergessen zu bewahren. Es ist eine unglaubliche Möglichkeit. Ich habe das Konzert 2020 in Hannover schon mal gespielt und ich hatte vorher noch nicht mit einem kompletten Chor und Orchester gesungen. Wir haben jede Woche geprobt und es war sehr ergreifend und emotional. Ich muss als Künstler einen anderen Zugang zum Singen, eine andere Art von Kraft und Emotionen aufbringen. Heute Abend, The Night Concert Project, Aufstehen gegen Hass im Magdeburger Dom, beginnt 20 Uhr, der Eintritt kostet 1 €.
0: Bestimmt ein einmaliges Erlebnis, vielleicht schauen Sie ja noch vorbei. Anfang des Jahres ist ein ehemaliger Sporttrainer aus Dessau wegen schweren sexuellen Missbrauchs von Kindern zu 13 Jahren Haft und anschließender Sicherungsverwahrung verurteilt worden. Der Fall zeigt, wie groß die Verantwortung von Trainerinnen und Trainern im Sport ist. Gleichzeitig stellt er natürlich viele Vereine vor die Frage, wie Kinder und Jugendliche künftig noch besser geschützt werden können. Der Landessportbund Sachsen-Anhalt hat dafür eine eigene Ansprechstelle, die Vereine mit Beratungs- und Schulungsangeboten unterstützt. Wie das konkret aussieht, haben wir uns bei der TSG Grün-Weiß Möser angesehen.
14: Diese Jungs kommen gerne zum Training. Bei der D-Jugend der TSG Grün-Weiß Möser stehen Spaß, Bewegung und Teamgeist im Mittelpunkt. Damit sich aber alle hier wohlfühlen, soll der Sportverein vor allem eines sein: ein sicherer Ort.
15: Es kommt vor allen Dingen darauf an, dass es ein respektvolles Miteinander ist, dass so wie ich möchte, dass die Jungs mit mir sprechen, dass ich so mit ihnen halt auch spreche, dass wir uns auf einer Ebene bewegen. Das ist wichtig, um Vertrauen zu schaffen, um einfach ein gutes Miteinander zu haben.
14: Die meisten Menschen verbinden Sportvereine mit positiven Erlebnissen. Doch die bislang größte deutsche Breitensportstudie zeigt, immer wieder kommt es zu Grenzverletzungen. Besonders häufig berichten Vereinsmitglieder von psychischer Gewalt, etwa durch Beschimpfungen oder Erniedrigungen. Um Kinder und Jugendliche besser zu schützen, bietet der Landessportbund Sachsen-Anhalt deshalb spezielle Beratungsangebote für Vereine.
16: Dieses ganze Thema Schutz vor Gewalt, mit Personalgewalt, auch vielleicht auch diese Angst, mit Falschverdächtigungen umzugehen, die bewegt Trainerinnen und Trainer in ihrem Trainingsalltag. Und wir wollen so ein bisschen die Angst davor nehmen, sich mit der Thematik auseinanderzusetzen und wollen gute Rahmenbedingungen schaffen innerhalb der Vereine, dass sie auch gut ihrem Trainerjob nachgehen können.
14: Ein Hilfsangebot ist das Seminar Fit für Kinderschutz. Dabei kommen Fachleute auf Anfrage direkt in die Vereine. Mit Fallbeispielen und Übungen sprechen die Teilnehmenden über Situationen, die im Vereinsalltag auftreten können.
17: Wir reden nie von oben mit den Kindern. Das heißt, wir hocken uns hin und reden dann auf Augenhöhe. Und dann hängen drei Kinder dir auf dem Rücken. Und du denkst, nein, geht nicht. Ja?
14: Es geht darum, gemeinsam zu diskutieren, wo Grenzen verlaufen. Für die Vereinsmitglieder, aber auch für den Verein selbst.
16: Wenn ich nicht die Bedürfnisse von Sportlern und Sportlerinnen kenne und mich damit auch nicht auseinandersetze und das in meine Trainingsplanung einfließen lasse, dann kann das schon dazu führen, dass ich Konflikte in meiner Sportgruppe habe, dass vielleicht die Motivation sinkt, zum Training zu kommen, und im schlimmsten Falle gehen uns halt die Menschen, die bei uns im Sportverein sind, verloren.
14: Die TSG Grün-Weiß-Möser möchte das Seminar als Grundlage nutzen für ein eigenes Schutzkonzept. Dabei werden klare Regeln und Ziele festgelegt, wie Kinder und Jugendliche geschützt werden sollen und wie bei Grenzverletzungen vorzugehen ist.
16: Es wirkt natürlich erstmal in der Prävention, das ist klar. Es soll möglichst schützen. Es soll aber logischerweise auch einen Rahmen geben, wenn wirklich mal etwas im Verein vorfällt, dass ich dann eine klare Handlungsanweisung habe und dass ich dann auch die Möglichkeit habe, vielleicht Verhaltensweisen von Menschen in einem Sportverein zu sanktionieren, der vielleicht mit bösen Absichten gekommen ist.
14: Bundesweit wird inzwischen darüber diskutiert, Sportvereine stärker zu verpflichten und Förderungen an entsprechende Schutzmaßnahmen zu knüpfen. Für die Verantwortlichen in Möser steht die Richtung ohnehin bereits fest, Kinderschutz künftig noch stärker im Verein zu verankern.
0: Das ist auf jeden Fall eine wichtige Sache. In Thüringen ist es sogar so übrigens, dass Sportvereine bis 2029 ein Schutzkonzept entwickeln müssen, um bestimmte Förderungen zu erhalten. Und auch in anderen Bundesländern soll dieser Weg nun eben schrittweise durchgesetzt werden. Deswegen wollen wir dieses Thema noch ein bisschen vertiefen mit Thomas Krüger vom Landessportbund. Schönen guten Abend.
18: Hallo.
0: Schön, dass Sie da sind. Herr Krüger, wie blicken Sie denn auf diese Entwicklung? Welchen Weg will Sachsen-Anhalt da einschlagen? Denn bei uns gibt es natürlich auch Fälle. Wir reden da von ungefähr 120, 130 im vergangenen Jahr.
18: Genau, also wir haben ungefähr 130 Beratungsfälle. Wir blicken zwiegespalten darauf. Mhm. Tatsächlich ist das ein Weg, den Thüringen da einschlägt. Wir selber gehen ein bisschen einen anderen Weg. Wir gehen eher den qualitativen Weg. Das heißt, wir wollen, dass die Vereine zu uns kommen, dass die Vereine wirklich darauf pochen, beraten zu werden, weil nur das, was ich auch wirklich möchte, das lebe ich dann auch. Und deswegen hoffe ich, dass das der richtige Weg ist. Es schließt nicht aus, dass der Weg von Thüringen falsch ist, zugegebenermaßen. Und deswegen ist es vielleicht so eine zwiegespaltene
0: Verstehe. Sache. Jetzt reden wir immer von diesem Schutzkonzept. Das ist ja immer so ein schwieriges Wort. Viele können sich da vielleicht auch gar nichts drunter vorstellen. Ja. Was bedeutet das, so ein Schutzkonzept für Trainer, für Kinder, für Eltern, für alle?
18: Genau, eigentlich für alle Zielgruppen, das ist richtig. Es geht darum, eine gewisse Ohnmacht vorzubeugen. Das heißt, dass ich präventiv arbeite, dass ich mich darauf einstelle, was kann denn passieren. Ich aber auch einen Handlungsleitfaden oder einen Rahmen bekomme für Fälle, wenn etwas passiert ist. Und genau da setzen wir eigentlich an bei beiden Sachen. Ja. Wir beraten und wir versuchen, diese Rahmen zu geben, damit die Vereine, die Eltern, die Trainer nicht ohnmächtig sind zum Schluss und dann eben auch wirklich wissen, was können Sie denn besser machen? Wie können Sie denn die Sache weiter verfolgen? Und da setzen wir an.
0: Bisher setzen Sie auf Freiwilligkeit anstatt auf Verpflichtung. Warum ist dieser Weg eben so sinnvoll?
18: Genau, das, was ich vorhin sagte. Also alles das, was von Herzen kommt, das möchte ich auch machen. Damit gehe ich mit. Ne? Alles, was ich vielleicht geschenkt bekomme, ohne etwas zu machen.
0: Ist ja immer so im Leben, ne?
18: Genau, das verfolge ich vielleicht nicht so. Mhm. Und deswegen ist es für uns wichtig, dass sich jeder damit befasst, jeder dafür sensibel ist. sich vielleicht auch im Vorfeld wirklich informiert, aber dann die professionelle Hilfe gerne von uns sich einholt. Wir haben Sozialwissenschaftler, die sich damit tagtäglich befassen und die einem dann auch helfen können, so ein Schutzkonzept aufzubauen.
0: Jetzt stelle ich mir vor, es gibt die großen Vereine, die haben da vielleicht sogar einen Mitarbeiter, der sich darum kümmern könnte. Was ist jetzt mit so einem kleinen Dorfverein? Welche Maßnahmen könnte der denn erstmal ergreifen, wenn er sagt, ach, das hört sich eigentlich gut an, bräuchten wir auch?
18: Genau, das ist schwierig. Ne? Ein Dorfverein, der vielleicht von 50 Mann lebt, das ist schwierig, sich damit zu befassen, auch im Ehrenamt. Er soll sich auf jeden Fall erstmal damit befassen. Also wirklich nachschauen, okay, was gibt's denn für Gewaltmöglichkeiten? Was sind denn Maßnahmen, die wir ergreifen können? Und wenn er dann Fragen hat, sollte er sich an den LSB am besten wenden und kann dann bei uns nachfragen, wie es denn weitergehen kann. Also, weil es gibt verschiedene Gewaltarten, es gibt verschiedene Maßnahmen, gibt verschiedene Präventionsmaßnahmen und genau da können wir eigentlich ansetzen.
0: Ganz wunderbar. Also das Gespräch suchen beim LSB, dann ist man auf der sicheren Seite. Vielen Dank und viel Erfolg bei der Arbeit.
18: Danke.
0: Damit werfen wir unseren Blick über den Gartenzaun. Unsere Reporterin Anja Nitzitzki, die ist ja die ganze Woche in ganz besonderen privaten Gärten unterwegs. Heute in Holzdorf an der Landesgrenze zu Brandenburg. Traditionell natürlich ein Gebiet mit sehr viel Wald. Und deswegen geht es heute in den Waldgarten von Familie Schulz. Und Sie dürfen schon mal rätseln, wer von den beiden die Deko-Queen ist und gern bastelt.

0: Der zauberhafte Waldgarten liegt am Ortsrand von Holzdorf. Die Waldgärtner sind in Rente und haben viel Zeit für alles, was hier grünt. Detlef Schulze ist ehemaliger Revierförster. Er hat hier gepflanzt, gebaut und all seine waldgärtnerischen Ideen verwirklicht.
1: Das ist eine Colorado-Tanne, habe ich gelernt. Der erste Baum am Platze, gepflanzt 1981. So ein Waldgarten, was ist die Herausforderung? Man denkt ja mal, im Wald wächst nicht, die Bäume saugen alles weg.
2: Die Herausforderung ist die Sonne und das Wasser. Also die Sonne darf nicht den Boden erreichen. Es muss immer schattig sein. Und das ganze Management mit dem Wasser. Jeder will einen Teil von dem bisschen, was wir noch haben, auch haben und will weiterleben. Also das Wasser ist das Wichtigste in einem Waldgarten.
0: Im Waldgarten gibt es keine betonierten Wege, keine eingezäunten Beete. Dafür einen echten Erlebnisgarten, der zum Erkunden einlädt. Man darf den Garten tatsächlich besuchen. Die beiden öffnen ihn zu den Tagen der offenen Gärten. Im nächsten Jahr schon zum 20. Mal. Und jeder Gast bekommt ein kleines Gastgeschenk aus dem Wald. Selbstgemacht von Detlef.
1: Es sieht so ein bisschen aus wie im Urwald hier, im Waldgarten in Holzdorf. Das ist aber keine Liane, das ist wilder Wein, habe ich gelernt. So ein Garten ist ja auch irgendwie ein Stück Privatsphäre. Trotzdem lassen Sie hier Leute rein, wenn Sie lieb fragen. Wie gehen Sie damit um?
3: Ja, wir haben schon eine kleine Privatsphäre, aber wir haben einen offenen Garten ohne Zaun. Und da kann jederzeit jeder Besucher zu uns kommen, kann hier rumschauen, kann sich die schönen Dinge anschauen. Da haben wir überhaupt kein Problem damit.
0: Meistens kommen Schulklassen hierher, bis zu 3 pro Woche. Das kostet Zeit, aber die Waldgärtner geben sie gern.
1: Hier gibt es so viel zu entdecken, so viele Kleinigkeiten, so viele kleine Details sind hier im Waldgarten verbaut. Hier gibt es natürlich sogar einen Thron, der gehört dem Waldkönig und seiner Königin. Wer von euch beiden ist denn hier die Deko-Queen?
3: Also da muss ich ehrlich sein, die Deko-Queen ist mein Mann. Wir trennen das so ein bisschen beide. Er ist der Außenminister und ich die Innenministerin und freuen uns aber alle beide immer über unseren schönen Garten. Wenn er Ideen hat, fragt er auch manchmal, ob er das so umsetzen kann. Aber die richtige Deko-Queen ist halt er.
0: Tatsächlich gibt es mehr zu dekorieren und zu arrangieren als zu pflegen. Das Einzige, was derzeit im Waldgarten blüht, ist der japanische Hartriegel.
1: 4000 Quadratmeter gestalteter Waldgarten mit so vielen schönen Dingen, mit so viel Liebe gemacht. Was motiviert Sie dazu? Was treibt Sie an?
2: Ja, motivieren die strahlenden Augen der Kinder eigentlich. Mhm. Und wie letztens ein Mädchen gesagt, das ist kein Waldgarten, das ist ein Waldparadies. Und das sagt eigentlich alles aus. Wenn sich viele, viele Menschen und viele, viele Kinder hier wohlfühlen und freuen, dann haben wir alles richtig gemacht.
1: Ich finde es richtig zauberhaft hier im Waldgarten in Holzdorf. Hier gibt es sogar eine kleine Werkstatt. Sieht so ein bisschen aus wie bei Meister Eder und seinem Pumuckl. Sie haben immer was zu tun. Wofür ist all das, was Sie hier schaffen?
2: Ja, das sind zum Beispiel Begrüßungsgeschenke für den offenen Garten, weil jeder Gast bekommt ein Begrüßungsgeschenk. Und wenn dann 1200 Gäste kommen, dann brauche ich 1200 Begrüßungsgeschenke. Und das bedeutet basteln, basteln, basteln.
1: Dankeschön, da haben Sie noch viel zu tun über den Winter. Ich find's wunderbar. Hat mich total beeindruckt, der Waldgarten hier. Morgen zeigen wir Ihnen ein anderes kleines Gartenparadies, nämlich ein Gartenreich im Gartenreich, mitten im Dessau-Wörlitzer Gartenreich drin.
4: Toll, wo sie die alle gefunden hat. Jetzt blicken wir erstmal in die Gemeinde Erxleben. Dort rückt die Feuerwehr Bregenstedt heute mal nicht aus, sondern packt mit unserem Mitmachen statt Meckern-Team in eigener Sache an. Ein ehemaliges Schulgebäude soll frisch gemacht werden, damit auch die Feuerwehrleute Platz zum Lernen haben.
5: Mitmachtag in Bregenstedt. Unser Brina hier, die ist anspruchsvoll. Das haben sie mir gerade gesagt. Ja, und deshalb sind wir hier und wollen die Ärmel hochkrempeln. Ja, warum?
6: Ja, als eine der wenigen Frauen in der Feuerwehr ist man ja so ein bisschen anspruchsvoller. Und da stört einen das eine oder andere. Und dann denkt man, da kann man ja vielleicht mal was dran ändern.
7: Okay. Und Sabrina kleckert nicht, sie klotzt. Was will sie ändern? Kann sie alle Vorhaben umsetzen?
6: So, morgen, Jungs. Na, wollen wir loslegen?
8: Na sicher.
6: Haus bauen, streichen. Auf geht's.
7: Ein Haus bauen, okay. Aber eins nach dem anderen. Und hier streichen, das sind Räume der ehemaligen Dorfschule, die jetzt die Feuerwehr nutzen soll. Als Schulungsraum. In meiner Vorstellung wäre ja für Renovierungen die Gemeinde zuständig.
6: Wenn es so einfach wäre. Gelder sind knapp. Na, man rennt ewig hinterher.
5: Okay.
6: Also bräuchte man solche Aktionen wie diese hier.
5: Und sie sind ja anspruchsvoll.
6: Genau.
7: Und von Ihnen sollen diese anspruchsvollen Ideen umgesetzt werden.
6: Kommt noch jemand dazu?
5: Oh, und das wird unsere zweite Herausforderung, nicht nur vom Gewicht. Ein Haus für die Feuerwehr Bregenstedt bauen.
7: Ein Haus, in dem künftig Ausrüstung lagern soll. Spende des Betriebs, in dem Anita arbeitet. Bis es der Beruf nicht mehr zuließ, war die Bregenstädterin ebenfalls lange Zeit in der Feuerwehr. Was wird ihr immer in Erinnerung bleiben?
8: Einfach das ganze Miteinander, das ganze Drumherum, das Team. Das war immer sehr, ist es immer noch sehr großartig. Der Zusammenhalt, was man da auch so ein bisschen lernt. Die bisschen Aktivität, die da noch hintersteckt. Die Wettkämpfe, es war einfach immer schön damals.
5: Ja.
8: Ja, also viele Erinnerungen, viele Feiern. Natürlich auch gemeinsam mit den Kameraden damals. Ja, das war einfach sehr schön. Eine sehr schöne Zeit, die ich auf jeden Fall nicht mehr vergessen habe. Auch manchmal ein bisschen vermisst.
7: Ehrensache, dass sie aus alter Verbundenheit heraus ihrem Chef diesen Bausatz, sagen wir, abgequatscht hat.
6: Hast du die Vierer gefunden?
7: Auch an diesem Mitmachtag hat Sabrina das Sagen. Die 37-Jährige fährt zwar keine Einsätze, aber ist, für mein Gefühl, quasi die Managerin der Dorffeuerwehr. Und ihr Mann und gleichzeitig Wehrleiter weiß, was ihr ehrenamtliches Engagement so wertvoll macht. Zum Beispiel die Planung von Veranstaltungen, die das ganze Dorf bereichern.
9: Wenn Veranstaltungen sind, dass es halt darum geht, sei es ein Osterfeuer, ein Weihnachtsbaum verbrennen, du pass mal auf, wir müssen das so und so machen. Wie sieht's denn aus? Wann fährst du irgendwo hin? Das läuft halt alles.
7: Und wenn der heutige Bautag durch ist, wird sich Sabrina mit dem nächsten Termin beschäftigen. Eine bedeutende Veranstaltung in der Region mit besonderem Namen.
6: Kolbenrassler-Treffen.
5: Kolbenrassler. Das klingt nach Motoren, die nicht ganz rund laufen.
6: Ja, das sind zweirädrige Modelle und vierrädrige Modelle.
5: Ah, okay.
6: Mit Highlight auch so eine Rundfahrt durch die Börde, ne, wo auch unter anderem unser altes Feuerwehrfahrzeug, unser alter Barkas, dran teilnimmt, wenn er uns nicht hängen lässt.
7: Und auch die heutige Aktion ist nur möglich, weil Sachsen-Anhalter wie Sabrina sich ehrenamtlich engagieren. 1874 gegründet, von Anfang an übernahmen Frauen in der Feuerwehr Bregenstedt schon wichtige Aufgaben. Die Gründe, warum das etwas nachgelassen hat, sind nachvollziehbar.
5: Der ist übrigens noch original, ungefähr 150 Jahre alt. Ja, dieser alte, wie nennt man sowas?
6: Spritzpumpe.
5: Und wir haben es ja gerade in den Fotos gesehen, Sabrina. Damals waren erstaunlich viele Feuerwehrfrauen im Einsatz. Ja, woher kam das? Damals.
6: Naja, ich meine, wir hatten eine viel kleinere Vereinslandschaft. Ja, heutzutage hat das Dorf ja schon so viele Vereine, ob es für den Kindergarten ist, ob es die Kolbenrassler ist, die wir angesprochen haben, der Sportverein. Ne?
7: Und früher gab es halt kaum andere Vereine, nur die Feuerwehr.
5: Und deshalb konnten sich dort halt auch
6: die Frauen mit integrieren.
5: Engagieren.
7: Im Endspurt engagieren sich alle Mitmacher nochmal hier. Das Gartenhaus wird künftig für Feuerwehrmaterialien genutzt, auch ein Grill darf da stehen. Aber was macht der neue Schulungsraum?
10: Fertig.
11: So, nur noch einmal.
7: Sehr schön, vielen Dank. Zum Schluss letzte Handgriffe vor der Abnahme von der, für mich, Managerin der Dorffeuerwehr.
5: Na, genügt der Raum jetzt Ihren Ansprüchen?
6: Ja.
5: Sie haben ja am Anfang erzählt, Sie sind anspruchsvoll.
6: Ja, genau.
5: Wie finden Sie es?
6: Ja, super. Vielen Dank an alle für eure Hilfe. Ja, war super mit euch hier heute zusammen.
5: Prima, haben Sie gut gemacht. Tschüss aus Bregenstedt.
12: Tschüss.
4: Und zum Schluss haben wir noch was ganz Niedliches. Im Magdeburger Zoo sind 9 kleine rosa Flamingos geschlüpft. Somit ist die Naturbrut in diesem Jahr erfolgreich abgeschlossen. Die Flamingo-Kolonie umfasst jetzt sage und schreibe 53 rosa Flamingos. Versuchen Sie, die bitte nicht zu zählen bei den Beinen. Da können sie komplett durcheinander kommen. Ab sofort können Sie den niedlichen Kükentrupp ganz nah bestaunen. Aber nicht wundern, gucken Sie mal hier, die sind noch nicht rosa, ne? Aber flauschig und tapsig sind sie auf jeden Fall allemal. Bevor die Flamingos ihr prächtiges rosafarbenes Gefieder bekommen, tragen sie als Küken zunächst nur einen hellgrauen Flaum. Der Altersrekord in menschlicher Obhut liegt bei Flamingos übrigens bei über 80 Jahren. Rosa Flamingo Ingo, ältester Zoobewohner in Berlin, wurde 75 Jahre alt. Das wollte ich Ihnen noch mit auf den Weg geben und wünsche Ihnen jetzt einen schönen Abend. Bis dahin. Tschüss.
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0: um 3 Uhr mit Wolfgang Berger. Zum heutigen 1. Juli treten viele Änderungen in Deutschland in Kraft. Unter anderem wird die Rente an die Lohnentwicklung angepasst, in diesem Jahr um 4,24%. Und auch beim Bürgergeld gibt es Änderungen. Aus Berlin, Kim Nadine Schröder.
1: Das Bürgergeld heißt ab Juli Grundsicherungsgeld. Und da sind schärfere Regeln vorgesehen, sogar Totalsanktionen. Und Leistungsbezieher müssen ihr eigenes Vermögen früher einsetzen, bevor es Grundsicherungsgeld gibt. Was sich aber nicht ändert, die Höhe der Sozialleistung. Was auch strenger wird, der Punktehandel bei Verkehrsverstößen. Zu schnell oder bei Rot gefahren und das Punktekonto ist fast voll, die Punkte in Flensburg auf andere abzuwälzen, das klappt ab Juli nicht mehr. Beim Versuch drohen Bußgelder von bis zu 30.000 Euro.
0: Irland hat turnusgemäß den EU-Ratsvorsitz von Zypern übernommen. Damit leitet das Land bis zum Ende des Jahres zahlreiche Ministertreffen und vermittelt bei Meinungsverschiedenheiten zwischen den EU-Staaten. Nach eigenen Angaben legt Irland den Schwerpunkt seiner Ratspräsidentschaft darauf, die Geschlossenheit der Europäischen Union zu stärken und vor allem in Wettbewerbswerte und Sicherheitsfragen Fortschritte zu verzeichnen. Im Fall der tödlichen Schüsse in Stade sitzt der Verdächtige jetzt in Untersuchungshaft. Das Amtsgericht Stade hat Haftbefehl gegen den 45-Jährigen erlassen. Der Mann soll die Schüsse am Montag in einem Mutter-Kind-Heim abgegeben haben. 6 Menschen wurden getötet. Alle Opfer arbeiteten im Jugendamt oder der Einrichtung. Hintergrund soll ein Sorgerechtsstreit sein. Am Abend hat es einen Gedenkgottesdienst in einer Kirche in Stade gegeben. Hunderte Menschen nahmen teil, darunter Niedersachsens Ministerpräsident Lies. Bei der Fußball-WM verzögert sich der Start des 16-Finales zwischen Mexiko und Ecuador. Grund sind Gewitter und heftiger Regen in Mexiko-Stadt. Frankreich hat unterdessen durch ein 3:0 gegen Schweden das Achtelfinale erreicht. Aus dem ARD-WM-Team Hendrik Lückhoff.
2: Es war ein Gala-Auftritt der Franzosen. Das Team war hoch überlegen und hätte noch höher gewinnen können. 2-mal traf Mbappé für Le Bleu, 1-mal Barcola. Im Achtelfinale trifft Frankreich jetzt auf Deutschland-Bezwinger Paraguay. Auch Norwegen ist im Achtelfinale nach einem späten 2:1-Sieg gegen die Elfenbeinküste. Erling Haaland erzielte das entscheidende Tor. Die deutsche Mannschaft ist nach ihrem Aus abgereist. Die Zukunft von Bundestrainer Julian Nagelsmann ist offen. Bei den Niederländern hat Trainer Ronald Koeman dagegen schnell entschieden, zurückzutreten, nach dem Aus im 16-Finale gegen Marokko.
0: Das waren die Nachrichten. Das Wetter in Deutschland: tagsüber teils kräftiger Schauer und Gewitter, teilweise besteht erhöhte Unwettergefahr, Richtung Westen häufiger trocken, Höchstwerte 20 bis 28 Grad. Am Donnerstag im Südosten heiter, im Nordwesten später Schauer, 20 bis 30 Grad, am Freitag oft heiter, an den Alpen Gewitter, im Nordosten.
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4: Heute ist der Tag, an dem wir nochmal den Fußball-Weltmeister Andi Brehme zitieren. Hast du Scheiße am Fuß? Hast du Scheiße am Fuß?
5: Irgendwie läuft es einfach nicht. In der Wirtschaft, im Land und ja, auch auf dem Platz.
4: Nach dem peinlichen WM-Aus gegen Paraguay herrscht Ratlosigkeit. Was ist aus Fußball-Deutschland geworden? Und wer schafft einen Neuanfang? Trainer Nagelsmann will jedenfalls nicht freiwillig gehen.
5: Im Fußball eine Niete, die Wirtschaft schwächelt und die Bahn, naja. Das Land ist gerade nicht wirklich in Topform, aber wir haben Bereiche gefunden, in denen wir noch weltmeisterlich sind.
4: 17 Cent pro Liter, das war das Trostpflaster der Regierung vor 2 Monaten gegen die explodierenden Spritpreise. Heute läuft der Tankrabatt aus und an der Zapfsäule wird's wieder teuer.
5: Die Hitzewelle war eine Naturkatastrophe, die Rettungskräften alles abverlangt hat. Allein in Köln sind 4-mal so viele Menschen gestorben wie an einem normalen Wochenende.
4: Und auch das ein Nebeneffekt der Hitze. Diverse Naturfreibäder in Nordrhein-Westfalen kippen um. Klares Wasser verwandelt sich in trübe Suppe, die im Ernstfall sogar krank machen kann.
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5: Einen schönen guten Abend. Und man hat gerade schon gemerkt, dass wir auch lange geguckt haben, deswegen die Mundwerke nicht ganz so geölt sind.
4: Ja, ein bisschen am Stolpern wie andere auch. Ja. Also, aber man kann es anders sehen. Was für ein Spiel mit eurem Einsatz und Teamgeist bei dieser WM habt ihr unser Land begeistert. Wir sind stolz auf euch. Zitat Ende. Das hat der Bundeskanzler geschrieben, sehen wir hier öffentlich auf Instagram. Es klingt wie eine Botschaft aus einer anderen Welt.
5: Okay, sagen wir, er wollte trösten und die Stimmung im Land nicht noch tiefer sinken lassen. Er hat später auch noch was nachgeschoben, aber hat es funktioniert? Nicht wirklich. Zu hoch waren die Erwartungen, zu tief ist jetzt die Enttäuschung.
4: Einen schwachen Trost haben wir trotzdem parat. Mit Holland fahren wir nach Haus. Wenige Stunden nach dem deutschen Debakel verlieren auch die Niederlande. Geteilter Schmerz, halber Schmerz.
6: Der Tag danach auf dem Campingplatz in Niedecken. Hier und da wehen noch Deutschlandflaggen, doch die WM-Freude, die ist längst verflogen. Auch hier haben sie am Abend gemeinsam geschaut, gehofft, gezittert. Doch am Ende bleibt nur Enttäuschung.
7: Katastrophal war das Spiel, absolut. Von Anfang an war für mich, ich sage immer, der Schiri hat uns ganz, ganz böse behandelt, sage ich mal. Und bin dann auch nach der 90. Minute stinkig abgezogen.
8: Das Herzblut fehlt definitiv. Ich finde, also wenn man so dieses Auflaufen des Teams sieht, dann hat der Einzige, der so bis das Feuer in den Augen hat, ist der Kimmich. Der Rest ist so, ja, ich bin da, ich trete mal gegen den Ball, bin 90 Minuten vorhanden auf dem Platz.
6: Die Stimmung vor dem Spiel noch gut, hier beim Public Viewing in Köln. Es geht in die Verlängerung, 102. Minute, Jonathan Tah macht den Ball rein. 2:1 für Deutschland. Aber aus Freude wird schnell Wut, denn der Schiedsrichter wertet dieses Blocken von Anton gegen Paraguays Torhüter als Foul. Kein Tor. Dann um 1.28 Uhr, 3 Stunden nach Spielbeginn, ist klar, Deutschland ist raus. Ein Turnier, das so viel versprochen hat, endet mit langen Gesichtern.
9: Ich glaube, es wäre viel, viel mehr drin gewesen. Und ja, jetzt wieder das Land so zu enttäuschen, ist ja kein schönes Gefühl.
6: Und auch die Fans ringen nach dem Aus mit den Emotionen.
10: Also ganz ehrlich, wenn man es in der regulären Zeit nicht schafft, gegen Paraguay 2 Tore zu machen oder einfach mal keins zu kassieren, was auch mal eine Leistung wäre von Deutschland, da hat es auch einfach nicht verdient.
11: Wie kann man so im Elfmeterschießen verkacken? Darf ich das sagen? Also bodenlos.
12: Ich bin am Ende, aber ich werde die WM weiterschauen.
6: Doch vielleicht gibt es einen kleinen Trost. Denn auch der alte Fußballrivale aus dem Nachbarland hat es erwischt. Die Niederlande sind raus, verlieren im Elfmeterschießen gegen Marokko. Schwarz, Rot, Gold und Oranje im gleichen Boot.
13: Es gibt da so eine Rivalität nicht mehr zwischen Deutschland und den Niederlanden. Ich hatte genauso gut gehofft, dass die Deutschen gewinnen gestern Abend. Hat nicht geklappt. Ich habe gesagt, okay, dann die Holländer, die Niederländer. Und nee, das klappt dann auch nicht, weil die Marokkaner haben einfach auch ein gutes Spiel hergelegt. Und enttäuscht, ja, ein bisschen, weil man wird natürlich seine eigene Mannschaft Weltmeister sehen. Aber naja, wir Holländer schaffen das einfach nicht.
6: Doch dieses gemeinsame Leiden wird wohl nicht lange halten. Denn das nächste Spiel der Deutschen ist in 12 Wochen gegen die Niederlande.
14: Dann freuen wir uns auf September.
15: Auf September.
14: Dann spielen wir gegeneinander.
15: Wenn die Deutschen eingepackt werden.
14: Oder die Holländer.
16: Nee, wir werden sehen. Ein schönes 2:2 oder ein 1:1.
4: Das reicht. So, und jetzt brauchen wir mal jemanden, der noch mehr vom Fußball versteht als ich hier. 52 Mal Nationalmannschaft, Weltmeister 1990 und ein Schalker Jung. Wir treffen Olaf Thon am Fünninger See in Köln, wo er heute einen Fußball-Talk zu machen hat. Na, der Thon.
17: Ich darf, also hallo.
4: Hallo. Herr Thon, lassen wir das Spiel von gestern mal so ein bisschen hinter uns. Die Analysen haben wir alle dutzendfach gesehen. Gucken wir aufs große Ganze. Ein Team, das aus lauter nachweislich erstklassigen Spielern besteht. Ein Team, in dem angeblich der Teamgeist prima ist, liefert so ein Desaster ab. Woran hat es gelegen?
17: Ja, ich habe ja auch gedacht, ich hätte Ahnung vom Fußball und hätte nie für möglich gehalten, dass wir gegen Paraguay verlieren, wenn man das Spiel auch gesehen hat. Wir haben gefühlt 80% Ballbesitz gehabt. Und woran hat es gelegen? Ja, man kann das festmachen am Torhüter Manuel Neuer, kurzfristig unter schweren Bedingungen sozusagen noch dem Baumann vorgestellt. Er hat keinen unhaltbaren gehalten. Dann haben wir den Kimmich auf der rechten Seite, den wir liebend gerne im Mittelfeld gesehen haben. Und wir haben keinen Gerd Müller, keinen Klaus Fischer vorne drin, der die Tore macht. Wir haben Musiala, der nicht in Topform ist nach seiner Verletzung. Also jetzt, wir haben schon ein paar Gründe, die man an den Haaren herbeiziehen kann.
4: Okay, jetzt sind wir doch beim Spiel selbst. Aber so eine WM ist ja mehr als einfach nur ein Fußballturnier. Das strahlt ja aus. Was bedeutet so ein Aus, das dritte Aus bei einer WM, dieses Versinken im Mittelmaß? Was bedeutet das für den Fußball in Deutschland?
17: Ja, nicht nur für den Fußball, auch für die Fans, weil wir sind alle enttäuscht, am Boden zerstört. Und das hätte so einen richtigen Aufschwung geben können. Die hätten uns mal so richtig mitnehmen können. Und jetzt ist die WM für uns vorbei und das zum dritten Mal so schnell. Und das ist ja, das muss ja Gründe haben. Und ja, es liegt dann nicht nur an den Trainer oder an den Spielern, sondern am gesamten Paket. Das heißt auch auf die Nachwuchsförderung. Da werden keine Mittelstürmer mehr ausgebildet, keine Flügelstürmer mehr und. Und der Trainer Nagelsmann, der hat alles versucht, aber hat kein glückliches Händchen gehabt.
4: Ja, bleiben wir kurz beim Trainer, bei der Frage, was jetzt passieren muss. Trainer raus, das ist der naheliegende Reflex. Ich behaupte einfach mal, das wird auch passieren. DFB-Präsident hat sich gerade geäußert und sagt, wir können nicht einfach nur so weitermachen. Das klingt schon so ein bisschen kritisch, ja. Aber reicht das?
17: Ja, wir haben Beispiele, Berti Vogts 94, katastrophale WM und hat dann den EM-Titel geholt. Aber in diesem Fall mit Nagelsmann sieht es so aus, dass man sich verbraucht hat, abgenutzt hat und dass ein neuer Bundestrainer wahrscheinlich der bessere Weg ist. Und ob das dann der Jürgen Klopp sein wird oder ein anderer, wird sich zeigen. Genug Trainer stehen zur Verfügung, aber man muss auch dann die richtigen Leute einbinden, wie Elmaler zum Beispiel. Ich bin ja hier in Köln und alle haben ihn bei der WM gesehen. Und solche jungen Burschen hätte man dann vielleicht auch mal die Chance geben müssen. Wir haben ja mit Lennart Kahl, der sich leider verletzt hat, der hätte vielleicht auch gezündet und uns vielleicht eine Runde weitergebracht. Aber dann wäre es ja gegen Frankreich gekommen und da haben alle schon gesagt, da ist Endstation. Ja. Und höchstwahrscheinlich wäre es auch so gekommen.
4: So war es eine Runde vorher. Die Erwartungen waren ja zum Teil abenteuerlich. Also unterm Titel machen wir es ja in Deutschland nicht. Müssen wir vielleicht auch einfach einsehen, Sie haben vorhin die Ausbildung in der Jugend angesprochen, dass wir nicht mehr das Land sind, in dem Millionen Kinder davon träumen, Fußballstar zu werden und dass andere einfach hungriger sind?
17: Ja. Ja, man muss kleine Brötchen backen, aber wir sind in guter Gesellschaft. Die Niederländer sind auch rausgeflogen und einige andere waren nah dran. Und von daher, ja, man kann sich auf den Lorbeeren der Vergangenheit nicht ausruhen und deswegen muss hart gearbeitet werden und deswegen muss der DFB, DFL jetzt Taten sprechen lassen und was aufbauen für die Zukunft.
4: Sagt der Ex-Nationalspieler, Weltmeister und Schalker Olaf Thon, der für sich genügend Lorbeeren gesammelt hat zum deutschen WM aus. Vielen Dank. Und das Gespräch mit Olaf Thon haben wir genauso kurz vor der Sendung aufgezeichnet.
15: Ja, und wie angesprochen, die Erwartungshaltung. Vielleicht ist das ja unser Problem. Diese Mannschaft, die war ja schon vor dem Turnier nicht wirklich überzeugend. Jetzt soll die also unbedingt den Titel holen. Begründung: Ja, weil ist doch Deutschland. Ne? Wir sind doch schließlich wer.
4: Ja, im Fußball garantiert nicht mehr. Und was können wir eigentlich sonst so?
18: Die Wimpel wehen noch an den Kneipen. Die Enttäuschung über das Aus bei der Fußball-WM ist noch frisch. Daher fällt manchem auf die Frage, was die Deutschen richtig gut können, heute erstmal nur eine sarkastische Antwort ein.
19: Worin sind wir Weltmeister? Wir können gut jammern.
18: Und ein bisschen jammern darf ja heute auch sein. Das Land sei in keinem guten Zustand, findet Petra Kühnel. Da hätte ein bisschen Fußball-Euphorie wirklich mal gut getan.
20: Die Wirtschaft ist ein Knackpunkt. Kommunen, Städte, irgendwo kracht es überall etwas. Und es wäre natürlich schön, durch so ein Erfolgserlebnis beim Fußball auch zu sagen, wieder, jo, jetzt packen wir auch in den anderen Bereichen mal wieder an.
18: Aber vielleicht hilft es ja auch, sich auf das Positive zu konzentrieren. Wo sind die Deutschen denn nun wirklich spitze?
21: Sie sind gerade im Beachhandball Weltmeister geworden, nachdem sie auch schon Europameister sind.
18: Tatsächlich gelang der deutschen Männermannschaft im Beachhandball erst vor 2 Tagen der erste WM-Sieg. Was öffentlich nicht so viel Beachtung findet wie der Fußballfrust. Aber auch abseits vom Sport gibt es ja Spitzenleistungen, deutsche Ingenieurskunst. Wir sind in vielen Dingen Exportweltmeister, bei Kranwagen zum Beispiel. Wir sind auch Weltmeister im Brotbacken. In keinem anderen Land gibt es so viele verschiedene Brotsorten. Und den Menschen, die wir heute treffen, fallen noch ein paar andere Dinge ein, wo wir nicht so übel abschneiden.
22: Ich glaube, diese Pünktlichkeit und den Fleiß, das haben wir alles noch. Ich glaube, das wird alles ein bisschen schlechter gesehen, als es dann wirklich ist.
23: Die Deutsche Bahn hat ein bisschen versagt, aber die Deutschen sind immer noch pünktlich.
0: Wir sind ja auch Karnevalverrückte, gerade hier in Brühl. Und im Karneval sind wir auch schon in der Weltspitze.
1: Ja, ich denke zum Beispiel im Ehrenamt gibt es ganz viele aktive Leute. Und passiert ganz viel.
18: Alles Dinge, auf die man ja auch stolz sein kann. Natürlich wäre ein Erfolg bei dieser Fußball-WM schon auch schön gewesen. Aber was soll's?
19: Das Ergebnis ist halt so, manchmal verliert man, manchmal gewinnen die anderen.
18: Die Niederlage mit Humor nehmen, das ist, wenn man es hinkriegt, ja auch eine Spitzenleistung.
15: Wenn man es so sieht. Ja, und damit sind wir dann beim Thema Fußball und Politik. Denn nach dem Spiel ist vor dem Gipfel. Morgen treffen sich in Berlin die Spitzen der Koalition, um Reformen bei Steuern, Rente und Gesundheit.

0: Die Mannschaft sollte sich zusammenraufen, zusammenstehen statt gegeneinander. Und morgen ist er dann da, dieser Moment. Geht er rein oder nicht? Carina Mösbauer ist Hauptstadtjournalistin. Geht's für die Regierung tatsächlich ums Weiterkommen oder Rausfliegen?
1: Es wirkt so ein bisschen wie ein Showdown. Es kann sich allerdings ein paar Tage ziehen. Man hört ja, dass die Spitzenkoalitionäre sich auch den Kalender in den Tagen danach freigeschaufelt haben. Allerdings ist es in der Tat so, dass die Regierung jetzt zeigen muss, dass sie handlungsfähig ist. Und meiner Meinung nach ist das auch wahnsinnig wichtig für die Demokratie, dass die Bürger und Bürgerinnen dieses Landes sehen, dass Regierungen auch funktionsfähig sind.
0: Die Erwartungen haben sie gesteigert in der Vorbereitungsphase. Die lief schon das ganze Jahr, mindestens.
2: Die Probleme, die wir haben, dulden keinen Aufschub. Wir sind ja im Grunde jetzt schon sehr spät.
3: 2026, und das sage ich deutlich, wird uns Mut abverlangen.
0: Es gab Zwischenergebnisse. Da war die Gesundheitsreform. Alle sollen sparen, um die Beiträge stabil zu halten, mittlerweile schon im Gesetzgebungsverfahren. Da sind die Vorschläge zu einer Rentenreform. Längere Arbeitszeiten, höhere Beiträge, aber auch höhere Rentenansprüche und eine bis dahin ungewohnte Einigkeit.
2: Alle Elemente dieses Reformpakets müssen jetzt zügig umgesetzt werden. Wir können es uns nicht erlauben, einzelne Maßnahmen herauszunehmen oder abzulehnen.
4: Es gibt jetzt kein Rosinenpicken, sondern es ist ein Gesamtkunstwerk.
0: Es wäre eine wirklich große Reform. Doch ein besonders dicker Brocken könnte noch für Ärger sorgen beim Koalitionsausschuss morgen im Kanzleramt. Eine Steuerreform, die ihren Namen verdient.
1: Die Union setzt ja primär auf die Finanzierung durch den Abbau von Subventionen und Steuererleichterungen, während die SPD gerne gegenfinanzieren würde durch eine Mehrbelastung bei den Gutverdienern. Ich gehe davon aus, dass es am Ende ein klassischer Kompromiss sein wird, also dass wir am Ende wahrscheinlich Teile von beiden Strategien sehen werden. Hinzu kommt, es hält sich im politischen Berlin ein hartnäckiges Gerücht, nämlich eine mögliche Anhebung der Mehrwertsteuer.
0: Ob das ein Treffer wäre? Es ist aber ohnehin wie beim Fußball. Das Tor zählt erst, wenn der Ball drin ist. Aber ob politische Reformen so einen Jubel auslösen könnten?
1: Wenn die Regierung wirklich schafft, etwas Großes auf den Weg zu bringen, dann kann davon schon auch so eine Art Stimmungsaufheller ausgehen.
0: Grundvoraussetzung wäre dann aber erstmal, dass der Ball reingeht. Wenn schon nicht bei der WM, dann wenigstens irgendwann ab morgen beim Koalitionsausschuss in Berlin.
5: Wir werden sehen. Auch wenn man über diesen Fußballpost von Friedrich Merz ja lästern kann, die ganze Welt tut das, wir haben es vorhin zitiert, zum Aus der Nationalelf hat sich damit wenigstens ein verantwortlicher Politiker dann auch geäußert.
6: In den Hitzetagen dagegen kaum ein Statement. Kein Kanzler, kein Ministerpräsident, der sich an die Bürger wendet, kein Trost, keine Verantwortung. Nicht mal wirklich Dank an die vielen Rettungskräfte.
5: Die haben überall in Deutschland, aber ganz besonders auch hier im Westen, am Anschlag gearbeitet. Trotzdem haben sie vielen Menschen leider nicht helfen können.
6: Allein in Köln sind an diesem Wochenende 4-mal mehr Menschen gestorben als an einem normalen Wochenende. Und es hätte vielleicht nicht sein müssen.
7: Notfallsanitäter im Dauereinsatz, Ärzte und Pflegekräfte am Limit. Nach der großen Hitze folgt die erschreckende Bilanz.
8: Keiner der Notfallmediziner hat das in diesem Ausmaß jemals erlebt. Wir hatten ja schon heiße Sommer, aber so wie es am Wochenende war, mit dieser Intensität, so viel Schwere und so viele tote Menschen im Rahmen eines hitzebedingten Wochenendes hat noch niemand von denen erlebt. Und das macht mir persönlich wirklich Sorgen, weil wir haben Juni. Das heißt, der Sommer, der Hochsommer steht uns noch bevor.
7: Christoph Adler leitet die Notfallmedizin am Klinikum Leverkusen. Er und sein Team waren in den letzten Tagen rund um die Uhr im Einsatz. Alle 3 Schockräume waren dauerausgelastet.
8: Eskaliert ist es dann am frühen Nachmittag, am Samstag, dass wir hier innerhalb von annähernd 28 Stunden 300 Patienten behandelt haben. Die Hälfte ist normalerweise das übliche Kollektiv, was wir behandeln müssen. Und wir mussten wirklich aggressiv Personal zusetzen, sowohl in der Notaufnahme, in der Anästhesie, aber im ganzen Haus.
7: Auch in Köln hat die Hitze zugeschlagen. 120 Tote, mehr als sonst üblich an einem Wochenende. Bestatter Christoph Kuckelkorn hat das noch nicht erlebt. Notärzte seien nicht mehr hinterhergekommen, Totenscheine auszufüllen, da sie sich um die Lebenden hätten kümmern müssen. Er kritisiert:
9: Wir merken, dass sie so gar nicht in Politik und Öffentlichkeit wahrgenommen wird. Hier gibt es hunderte Menschen, die plötzlich gestorben sind. Wäre es einer im Unfall gewesen, hätte es sofort Reaktionen mit sich geführt. Hier ist es so ein ganz stiller Abschied, eine ganz stille Sache, die so einfach in Vergessenheit gerät. Und dennoch müssen wir uns

0: auch mit der Situation, die dazu geführt hat, auch der Klimawandel eben auch auseinandersetzen.
1: Rekordhitze, das Land im Ausnahmezustand und die Landesregierung? Die schweigt. Wir haben NRW-Ministerpräsident Wüst und Klimaschutzministerin Neubauer angefragt. Kein Interview, auch heute nicht. In den sozialen Medien aber läuft der Betrieb. Auf seinem Insta-Account erinnerte Wüst noch am Sonntag an seine Vereidigung vor 4 Jahren. Zur Hitzebilanz kein Wort. Die Opposition macht heute Druck. Jochen Ott, SPD-Fraktionschef, verweist auf die politische Verantwortung des Landes.
2: Schwarz-Grün ist nun mal in der Landesregierung und die sind zuständig für die Krankenhäuser und die sind zuständig für die Pflegeeinrichtungen, für Schulen und Kitas. Und deshalb müssen die sich jetzt schnell was einfallen lassen. Wer mit dem Investprogramm der NRW-Bank in der Lage ist, Unternehmensvorstände E-Autos mitzufinanzieren, der muss auch in der Lage sein, in unseren Seniorenheimen eine Klimaanlage mitzufördern.
1: Inzwischen fordern die Grünen im Bund ein Sofortprogramm für mehr Klimaanlagen in öffentlichen Einrichtungen. Auch im Klinikum Leverkusen sehen sie dringenden Handlungsbedarf. Mehr kühle Räume und mehr Bewusstsein für die Gefahren der Hitze.
3: Ich fühle mich hier und das Team genauso wirklich im Stich gelassen. Und wenn das Team nicht da gewesen wäre und hier wirklich Übermenschliches geleistet hatte, wie in wahrscheinlich allen anderen Notaufnahmen der Region, dann wären noch mehr Menschen gestorben.
1: Und sicher ist, die nächste Hitzewelle mit all ihren Schattenseiten wird kommen. Womöglich schon in der nächsten Woche.
4: Noch immer herrscht Fassungslosigkeit nach den tödlichen Schüssen in Stade. 6 Mitarbeiter einer Jugendhilfeeinrichtung sind gestern getötet worden. Hintergrund ist wohl ein Sorgerechtsstreit. Der mutmaßliche Täter, ein 45-jähriger Mann. Offenbar war sein 3 Monate altes Baby mit der Mutter zusammen in der Einrichtung untergebracht, zum Schutz vor dem Vater. Er soll den Säugling zuvor durch heftiges Schütteln verletzt haben. Der Mann war zwar Polizei bekannt, aber offenbar nicht für eine derart tödliche Brutalität, wie sie sich gestern in Stade entlud.
5: Stade am Tag danach. Auch heute sichern Spezialisten Hinweise, um den genauen Hergang der Tat zu rekonstruieren. Einer Tat, die Spuren hinterlassen hat. Blumen und Kerzen erinnern an die Opfer. In diesem Haus einer Mutter-Kind-Wohngruppe fallen gestern die tödlichen Schüsse. 4 Frauen und 2 Männer sterben, allesamt Mitarbeitende der Jugendhilfe. Eine Stadt steht unter Schock.
6: Es ist unvorstellbar. Mir kommen die Tränen, wenn ich dran denke.
7: Es ist grausam. Man denkt immer, das ist weit weg, aber wenn man das hört, so aus anderen Ländern, ist es dann doch schnell, dass man selbst davon betroffen ist.
8: Das sind ja auch Sozialarbeiter, die da sind. Meine Tochter macht den gleichen Job. Die macht den gleichen Job. Oh, jetzt krieg ich Gänsehaut.
5: Der mutmaßliche Täter von der Polizei auf seiner Flucht gestoppt. Heute Vormittag gibt sie das bekannt.
9: Es handelt sich um einen 45-jährigen Mann, der in Deutschland geboren wurde, türkischer Staatsbürger ist und aus dem Raum Hannover stammt. Es ist so, dass hier wohl eine Familienangelegenheit Hintergrund der Tat ist.
5: Es soll einen Sorgerechtsstreit um ein 3 Monate altes Mädchen gegeben haben. Mutter und Kind waren in der Einrichtung untergebracht. Der Tatverdächtige war für ein Gespräch vor Ort. Er galt als auffällig, deshalb sollte es in großer Runde stattfinden. Dann die brutale Tat. Menschen in der Nachbarschaft bekommen es hautnah mit.
10: Dann sind wir hier reingefahren, hinten eingeparkt, die Tür aufgemacht und dann hat man schon, ich meine, es war eine Frauenstimme gehört, Hilfe oder sowas. Und dann gleich 1, 2 Schüsse. Einzeln und dann eine ganze Serie hintereinander.
5: Gewalt im Kontext von Sorgerechtsstreitigkeiten, keine Seltenheit, beklagt der Kinderschutzbund.
11: Oftmals kommen die Kinder und Jugendlichen ja aus Situationen, wo Gewalt in der Familie stattgefunden hat. Und es kann auch passieren, dass die Gewalt, die in der Familie stattgefunden hat, auch ihren Weg in die Einrichtung findet. Aus diesem Grund ist auch das Thema Sicherheitsdienste in der Jugendhilfe ein wachsendes Thema.
5: Die Tat in Stade, sie entsetzt das ganze Land. Im Laufe des Tages entscheidet die Staatsanwaltschaft, ob sie gegen den Tatverdächtigen Haftbefehl beantragen wird.
4: Und im Moment findet in Stade eine Andacht, eine Art Gedenkgottesdienst statt. Der hat um 18 Uhr begonnen. Thies Jagels steht für uns vor der St. Vihaldi-Kirche dort. Thies, wie hast du die Menschen in Stade heute Abend erlebt?
12: Es ist natürlich eine ganz besonders bedrückte Stimmung hier vor Ort in Stade. Die Tat vom gestrigen Tag mit 6 Toten erschüttert die Stadt. Das merkt man hier. Und der Gottesdienst hier hinter mir, der ist vor wenigen Minuten zu Ende gegangen. Um 18 Uhr losgegangen. Da bildete sich noch eine lange Schlange vor der Kirche. Dunkel gekleidete Leute aus der Stadt waren da heute vor Ort. In der Kirche gab es wohl keinen freien Platz mehr. Die Leute haben gestanden. Es wurde an die 6 Opfer gedacht, Kerzen angezündet. Aber auch die Rettungskräfte vom gestrigen Tag waren vor Ort. Die Polizei, der Rettungsdienst und auch die Seelsorger waren hier in diesem Gottesdienst. Auch an sie wurden Worte gerichtet, unter anderem von Niedersachsens Ministerpräsident, der auch heute hier ist.
4: Gibt es denn am Abend jetzt noch neue Informationen, was die Hintergründe der Tat angeht, aber auch zum Zustand der Verletzten?
12: Ja, die Polizei sagte ja gestern, es hätte eine einstellige Anzahl an zusätzlichen Verletzten gegeben. Das haben sie heute noch einmal korrigiert, denn ein Todesopfer, was gestern ja noch im Laufe des Tages im Krankenhaus verstorben war, zählte eben zu diesen Verletzten und eine weitere Person war bereits verstorben. Also es handelt sich ausschließlich um diese 6 Todesopfer. Es gibt keine weiteren Verletzten. Und was wir an neuen Erkenntnissen haben aus dem Rechercheverbund von WDR, NDR und Süddeutscher Zeitung ist eben, dass das Ganze ein angelegter Termin war, der in großer Runde stattfinden sollte mit Mitarbeitern 3 des Jugendamtes aus der Region Hannover, die extra hierher angereist sind gestern, und 3 Mitarbeitern der Mutter-Kind-Einrichtung hier vor Ort. Und Hintergrund war wohl, dass der mutmaßliche Täter, der 45-Jährige, sein Kind in der Vergangenheit verletzt haben soll. Es gab dann Anzeigen durch Klinikpersonal, durch Ärzte, und dann hat das Jugendamt eben entschieden, das Kind hier nach Stade in diese Einrichtung mit der Mutter zu bringen, und ein klärendes Gespräch sollte gestern dazu weiterhin stattfinden, und das ist dann offenbar extrem eskaliert.
4: Thies Jagels war das auch mit neuen Informationen live aus Stade. Vielen Dank.
13: Natur ist ja immer gut. Und Naturfreibad, das klingt in diesen Hitzetagen irgendwie auch prima. Abkühlung ohne Chemie, ohne Chlor, ohne rote Augen. 90 offizielle Naturfreibäder und Badeseen, die gibt's in Nordrhein-Westfalen. Aber die biologische Wasseraufbereitung, die ist offenbar auch nicht ganz ohne Risiko. Das mussten jetzt Badegäste im Ruhrgebiet und im Münsterland am eigenen Leib erfahren.
14: Das Naturbad in Enningerloh im Kreis Warendorf. Planschen ganz ohne Chlor. Statt chemischer Zusätze sorgen hier bepflanzte Filteranlagen und mechanische Reinigungssysteme für die Wasserqualität. Doch seit gestern ist das Bad geschlossen. Vielen Familien ging es nach dem Besuch am Wochenende schlecht. Etwa 50 Kinder mussten sogar in die Klinik.
15: Freitagabend bis Sonntagmorgen haben die Eltern die ganze Zeit über ihre Kinder gebracht.
16: Also das kommt so vielleicht etwa alle 10 Jahre vor, dass man so etwas sieht, so eine Häufung. Und da müssen eben mehrere Faktoren zusammentreffen. Einmal brauchen sie eine Wetterlage, die das begünstigt. Dann brauchen sie einen Ort, wo überhaupt diese Wetterlage so eine Situation erzeugen kann. Und dann brauchen sie noch entsprechend viele Besucher, die dann potenziell auch krank werden.
14: Noch ist nicht klar, was genau die Ursache ist. Zum Wochenende sollen die Ergebnisse der Wasserproben vorliegen. Bis dahin bleibt das Bad geschlossen. Probleme mit der Wasserqualität gibt es vielleicht auch in Mülheim. Das Gesundheitsamt hat hier im Naturfreibad extra Proben entnommen. In einem Krankenhaus wurden 20 Fälle von Magen-Darm-Erkrankungen registriert. 2 Kinder mussten stationär aufgenommen werden, Verdacht auf Rotavirus-Infektion. Noch ist unklar, ob wirklich das Wasser im Freibad schuld ist. Das Bad bleibt erstmal geöffnet, bis die Ergebnisse morgen oder in wenigen Tagen vorliegen. In Köln ist seit gestern das Freibad im Lendpark zu. Der Naturbadeteich ist trüb geworden und muss gereinigt werden. Schon in der vergangenen Woche war er zeitweise gesperrt, da hatte die Wasserqualität nicht gestimmt. Jetzt ist die in Ordnung, die Sicht ist das Problem.
17: Am Sonntag waren hier knapp 4000 Menschen drin. Da war das Wasser sehr, sehr, sehr eingetrübt, dass wir gar keine Sichttiefe mehr haben. Und das ist ein sicherheitsrelevantes Merkmal. Bedeutet für uns, wenn wir nicht mehr auf den Boden sehen können, können wir im Zweifel auch keinen Badeunfall erkennen. Wir haben teilweise eine Sicht knapp um 1 Meter gehabt. Und deswegen mussten wir zu dem Zeitpunkt den Schwimmerbereich eben komplett schließen.
14: Morgen Mittag soll das Kölner Bad wieder öffnen.
4: So, dieser Zeitgenosse hier sieht ja eigentlich ganz lustig aus, ne? So ein Wildschwein. Aber benimmt sich eben oft wie die sprichwörtliche wilde Sau.
13: Und das eben nicht mehr nur im Wald oder auf dem Acker, wo er im Prinzip auch nicht hingehört, sondern zunehmend häufig in Städten. Hagen zum Beispiel hat ein Riesenproblem mit den Wildschweinen. Ganze Rotten ziehen durch die Straßen, flügen mal eben Gärten und Spielplätze um.
4: Die Hagener sind darüber verzweifelt, empört und haben mittlerweile eben auch richtig Angst. Das ist dann gar nicht mehr lustig.
1: Morgens auf einem Spielplatz in Hagen im Stadtteil Helfe. Hier laufen regelmäßig Wildschweine über die Straße oder über Schulhöfe. Lena Witte ist Mutter von zwei Kindern. Ihr Sohn wird im Sommer hier eingeschult. Eigentlich könnte er gut alleine gehen, sie hat aber Angst.
18: Direkt an der Grundschulklasse, da wo mein Sohn dann hinkommt, sagten die Lehrer, da werden sie, wühlen sie weiter alles auf.
1: Eine Bache liegt am hellichten Tag am Straßenrand und säugt ihre Frischlinge. Wildschweine mitten in der Stadt, das bereitet vielen hier Sorgen. Sabine Schwien traut sich nur noch in Begleitung ihres Mannes auf den Friedhof. Wildschweine haben hier schon Gräber verwüstet.
19: Ich habe eine Wahnsinnsangst davor, dass hier irgendwie so ein Schwein rumläuft. Man rechnet ja auch nicht damit, normalerweise auf dem Friedhof nicht.
1: Erschießen, fordern viele Hagener. Das ist aber in sogenannten befriedeten Gebieten viel zu gefährlich und deshalb verboten. In den Hagener Wäldern seien in diesem Jahr schon doppelt so viele Wildschweine erlegt worden wie im gleichen Zeitraum 2025. Rund um die Grundschule in Hagenhelfer hat die Stadt heute Granulat auf Geranienbasis verteilt. Ein Versuch, die Wildschweine zu vergrämen.
20: Die Wildschweine werden wir kurzfristig nicht aus den besiedelten Bereichen rauskriegen. Also müssen wir wohl oder übel damit anfangen zu leben.
1: Und deshalb hat die Stadt Tipps für den Alltag in einem Flyer zusammengefasst. Ruhe bewahren, Abstand halten, Fluchtweg freilassen und sich ganz langsam zurückziehen.
13: Von Wildschweinen zu Schlangen. Schlangen vor den Tankstellen, nicht in Russland. Nee, das, was wir hier sehen, ist bei uns der Grund. Ab morgen gibt's keinen Tankrabatt mehr.
4: Nach dem brutalen Spritpreissprung wegen des Irankriegs hatte die Bundesregierung der Mineralölindustrie für 2 Monate einen ordentlichen Steuernachlass gewährt. In der Hoffnung, die Konzerne würden das dann an die Autofahrer weitergeben.
13: Der Tankrabatt hat den Staat laut Finanzministerium rund 1,6 Milliarden Euro gekostet. Längst nicht alles davon ist tatsächlich bei den Verbrennerfahrern angekommen. Trotzdem heute noch mal letzte Chance, bisschen Rabattsprit in den Tank zu kriegen.
21: Die BFT-Tankstelle Neunkirchen-Seelscheid im Bergischen heute Vormittag. Die Schlange der Wartenden reicht die Hauptstraße entlang bis in den Ort. In 6 Reihen schieben sich die Autos an die Zapfsäulen. Die Stimmung passend zum Wetter aufgeheizt.
22: Ja, sehr viel Chaos. Also es wurde ständig gehupt und geschimpft und keiner gönnt dem anderen irgendwie was, habe ich den Eindruck.
23: Bisschen Volksfestatmosphäre.
21: Manche tanken nur ein paar Liter nach, andere bunkern den Sprit kanisterweise. Hauptsache den Tankrabatt voll ausschöpfen. Nun wird er abgeschafft. Bis auf Hubert Schmücker bedauern das hier alle.
24: Ich finde den Rabatt nicht gut, weil er marktwirtschaftlich nicht richtig ist. Und der Rabatt wird ja so willkürlich weitergegeben, wie es eben an jeder Tankstelle zu sehen ist.
25: Das lohnt sich schon, ne? Also das sollte so bleiben, der Tankrabatt.
26: Ich sag mal, dass er jetzt nur ein paar Wochen gehalten hat und dass sich an der Situation im Iran unten nichts geändert hat, finde ich eigentlich jetzt schade, dass er jetzt nichts weiterläuft.
21: Rund 1,6 Milliarden Euro hat der Tankrabatt den Staat an Mindereinnahmen durch die Senkung der Energiesteuer gekostet. Doch wer hat von all dem Geld profitiert? Wirtschaftswissenschaftler Aaron Praktiknyo forscht zu den Verbindungen zwischen Energiewirtschaft und Energiepolitik. Sein Fazit zum Tankrabatt: Die Entlastung ist sehr ungleich verteilt.
27: Im Durchschnitt mag ein Haushalt zwischen 10 und 11 Euro im Monat profitiert haben fürs Tanken. Aber wenn man das auf die Einkommensgruppen betrachtet, dann sieht man, dass gerade die einkommensschwächeren Haushalte eher so zwischen 3 und 4 Euro im Monat entlastet wurden durch diesen Tankrabatt, während einkommensstärkere Haushalte ja um die 15 Euro im Monat entlastet wurden.
21: In Neunkirchen ist E10 ausverkauft. Mit einiger Verspätung taucht der Tankwagen auf. Carsten Müller muss mitten im Getümmel eine Spur sperren. Der Besitzer der Tankstelle ärgert sich über logistische Probleme, nicht nur heute.
0: Im Rheinland kommen noch die ganzen Staus mit diversen Brückensperrungen hinzu. Aber viele Tankläger, viele Raffinerien haben Einschränkungen bei der Verladung. Die Tankwagen stehen 3-4 Stunden in der Raffinerie. Teilweise habe ich gehört, manche Tanklager fahren heute Morgen Updates und können nicht verladen. Also ein völliger Wahnsinn.
1: Jessica van Havermaat hätte sich gewünscht, dass auch die 12-Uhr-Regel abgeschafft wird, doch die bleibt. So muss die Kassiererin weiterhin dem Ansturm auf die Zapfsäulen zwischen 10 und 12 standhalten, ebenso wie den schlecht gelaunten Kunden, die um kurz nach 12 den erhöhten Preis zahlen müssen.
2: Wir hatten auch natürlich schon Kunden, die sind hier mit Hand gefuchtelt, standen die vor der Kasse und waren hier am Rumbrüllen. Und das ist dann schon so, wo man dann hier steht und sagt, okay. Ich habe nichts gemacht. Das ist schon erschreckend.
1: In Neunkirchen ist der Spuk heute um 12 Uhr mittags erstmal vorbei. Doch ab morgen um 12 müssen sich die Kunden an höhere Preise gewöhnen. Dann wird die Energiesteuer wieder voll eingepreist. Rund 17 Cent pro Liter kommen obendrauf. Die Autoschlangen bis in die Ortsmitte wird es dann wohl nicht mehr geben.
4: Also schnell an die Tanke, bevor es teurer wird, hatten wir jetzt gerade. Schnell in die Kirche, bevor es teurer wird, kommt jetzt. Der Kölner Dom, der kostet ab morgen Eintritt. 12 Euro pro Tourist, heißt Knipsen kostet, Beten ist umsonst.
13: Hoffentlich nicht vergeblich, Jochen Hilgers am Kölner Dom. An den Zapfsäulen haben wir lange Schlangen gesehen. Wie ist es denn am Dom?
3: Ja, den Kölnerinnen und Kölnern ist der Abschied vom eintrittsfreien Dom relativ schwer gemacht worden heute. Das Hauptportal war heute Abend zu. Das hat einen Grund. Um 19:30 Uhr beginnt ein Orgelkonzert. Dann darf man rein. Dann darf man aber auch nur das Orgelkonzert sehen. Also so richtig schön konnte man sich den Dom von innen gratis nicht anschauen. Es gibt einen Hintergrund, 12 Euro für Erwachsene, 6 Euro für Jugendliche zum Beispiel, der den Kölnerinnen und Kölnern ganz schön missfällt. Denn wenn man sich überlegt, wir gehen mal eben mit der vierköpfigen Familie den Dom besuchen, dann ist man schnell bei 36 Euro und das ist schon eine ganze Menge. Und ab morgen 10 Uhr wird das genau hier am Hauptportal fällig. Am Nordeingang, da sieht es etwas anders aus. Da war jetzt auch noch ein bisschen Betrieb heute Abend. Denn von der Nordseite aus konnte man in den Dom rein. Kann man auch im Moment noch. Und da kann man noch mal Abschied nehmen. Aber wenn man in den Nordeingang reinkommt in den kommenden Tagen, also ab morgen, dann ist relativ schnell Schluss. Es geht nämlich darum, dass man dort nur beten kann und sich nur zum Beten dort aufhalten darf. Also, es ist eine etwas umstrittene Maßnahme des Erzbistums. Jetzt Eintritt für den Dom zu nehmen, aber das Erzbistum sagt, das kostet uns wahnsinnig viel Geld, nämlich 16 Millionen Euro die Instandsetzung bzw. die Erhaltung dieses Bauwerks. Allerdings auf der anderen Seite muss man auch eine Rechnung aufmachen. 6 Millionen Menschen besuchen den Dom jährlich. Also da wird schon einiges zusammenkommen fürs Erzbistum.
4: Ja, Jochen Hilgers, live vom Kölner Dom, der ab morgen eben 12 Euro Eintritt von Touristen nimmt. Vielen Dank dorthin, Jochen.
13: Vom Dom gehen wir zu einem Gebäude, in das du auch mit Eintrittsgeld nicht reinkommst. Das Bundeskanzleramt in Berlin. Wer drin ist, kann sich da aber auch eine ganz besondere Gemäldegalerie angucken.
4: Da hängen die Porträts aller Bundeskanzler seit Adenauer. Allerdings seit 20 Jahren ist da nichts mehr zugekommen. Heißt, Gerhard Schröder ist der Letzte.
13: Ja, wird es ja mal Zeit, dass da wenigstens Angela Merkel auch dazukommt. Das passiert im Herbst. Das Bild ist auch schon fertig. Vor einer guten Stunde wurde es in einem Berliner Museum enthüllt.
4: Genau, und zwar feierlich mit Künstler Jérémy Kéras und Ex-Kanzlerin im Bode-Museum in Berlin. Das Porträt wird hier ausgestellt, bis es dann im Oktober ins Bundeskanzleramt umzieht.
13: Zu sehen Angela Merkel, na klar, wie das beim Porträt so ist, wie wir sie auch kennen, aber ohne Raute, also ohne ihre typische Handhaltung.
4: Die Kanzlerin hatte sich offenbar Zeit gelassen mit dem sich porträtieren lassen, aber jetzt ist es endlich da, das Bild für die Kanzler-Ahnen-Galerie.
13: So, jetzt kommen wir nochmal auf die Hitzewelle der vergangenen Woche, die hat uns alle, wenn wir ehrlich sind, so ein bisschen träge gemacht. Wer konnte, hat sich ja dann irgendwo ins Kühle gelegt.
4: Das war nicht nur für die deutsche Wirtschaft ein Problem, auch für die Medizin. Viele Menschen haben nämlich wegen der Temperaturen ihre Blutspendetermine abgesagt. Das ist irgendwie verständlich, wenn einem das Wetter schon auf den Kreislauf schlägt.
13: Ja, die Folgen sind dramatisch. Es ist in der Zeit nämlich 40% weniger Blut gespendet worden als nötig. Die Versorgungslage ist deshalb sogar schon angespannt.
6: Also müssen neue Ideen her, wie diese. Ein Pop-up-Store zum Blutspenden mitten im Shoppingcenter wie hier in der Rathausgalerie in Leverkusen. Das niederschwellige Konzept überzeugt auch erfahrene Blutspender.
5: Ich gehe schon viele Jahre Blut spenden, finde das sehr wichtig, weil man kann jederzeit selber in die Situation kommen, dass man Blut braucht. Und ich bin heute zum ersten Mal hier und ich finde das ganz praktisch, dass das hier in der, dass man einfach beim Einkaufen Blut spenden gehen kann.
6: Einen halben Liter Blut spendet Ute Bode heute. Auch sie hat die heißen Tage abgewartet. Im Grunde spricht aber auch dann nichts gegen eine Blutspende, eher sogar dafür.
7: Unsere Ärzte sagen tatsächlich, dass der Sommer sogar die beste Zeit zur Blutspende ist, weil die Menschen nämlich eins machen, sie trinken intuitiv. Und das ist die beste Vorbereitung zur Blutspende.
6: Sechsmal im Jahr können Männer spenden. Frauen dürfen viermal Blut abgeben. Doch jede einzelne Spende lohnt. Wer weiß schließlich, ob und wann man selbst eine braucht.
4: Das ist wohl wahr. Also mehr zum Thema Blutspenden und Hitze heute Abend bei WDR aktuell um 21.45 Uhr. Und jetzt kommen die weiteren Nachrichten im Überblick kompakt.
8: Wegen eines Gefahrgutunfalls musste die A1 südwestlich von Köln am Morgen voll gesperrt werden. Ein Lastwagen mit Asbestabfällen war umgekippt, der Anhänger entleerte sich auf die Fahrbahn. Die Transportfirma reinigte die Unfallstelle unter Aufsicht von Feuerwehr und Polizei. Die Arbeiten dauerten bis in den späten Nachmittag. Nach dem Unfall staute sich der Verkehr in Richtung Süden auf mehr als 20 Kilometer. Nach dem Großbrand gestern Abend in einem Unternehmen in Waltrop war die Feuerwehr am Morgen immer noch mit Nachlöscharbeiten beschäftigt. Die Reste der abgebrannten Lagerhalle müssen abgerissen werden. Unter den Trümmern sind Glutnester, an die die Einsatzkräfte sonst nicht herankommen. Bei den Löscharbeiten sind zwei Einsatzkräfte verletzt worden. Eine Feuerwehrfrau musste sogar ins Krankenhaus gebracht werden.
13: Die Zahl der politischen Extremisten in Deutschland steigt weiter. Der Bundesverfassungsschutz hat einen neuen Bericht dazu veröffentlicht. Danach stellen Rechtsextremisten mit 60.000 Anhängern die größte Gruppe, gefolgt von gut 40.000 Linksextremisten und knapp 30.000 Islamisten. Nach Erkenntnissen des Verfassungsschutzes radikalisieren sich verstärkt junge Menschen, die vor allem im Islamismus und in der rechten Szene gezielt online angesprochen werden. Dazu nutzen die Extremisten Plattformen wie TikTok, Instagram oder die Videospielplattform Roblox. Mehr Nachrichten.
8: Die Preissteigerung in NRW hat sich im Juni verlangsamt. Die Inflationsrate sank im Vergleich zum Mai um 0,3 Punkte auf 2,1%. Das teilt das Statistische Landesamt mit. Kraftstoffe waren wegen des Tankrabatts günstiger, der läuft allerdings heute aus. Auch Molkereiprodukte, Fette und Öle waren billiger. Die Preise für Fleisch, Fisch und Getränke zogen dagegen an. Polizei und Ordnungsamt haben am Morgen in einem Duisburger Hochhaus umfangreiche Kontrollen durchgeführt. In dem als Weißer Riese bekannten Brennpunkt überprüften die Einsatzkräfte insbesondere, ob an der Adresse gemeldete Personen tatsächlich dort wohnen oder nur zum Schein gemeldet sind, um Sozialleistungen zu beziehen. Bereits vor knapp 2 Jahren hatte es im selben 20-stöckigen Gebäude eine ähnliche Kontrolle gegeben. Die Binnenschiffer auf dem Rhein befürchten Probleme durch Niedrigwasser. Noch liege der Pegel etwa bei Düsseldorf im unteren Normalbereich, doch in den kommenden 1,5 Wochen soll es weiter heiß und trocken bleiben. Der Bundesverband Spedition und Logistik befürchtet, dass der Wasserstand dadurch stark sinkt und die Schiffe nur noch eine begrenzte Menge Fracht laden können. Das würde den Gütertransport deutlich teurer machen. Ab morgen gibt es wieder eine Regionalexpressverbindung von Remscheid nach Düsseldorf. Heute wurde der neue RE47 vorgestellt. Die Züge sind elektrisch und batteriebetrieben. Sie können deshalb auch auf Abschnitten fahren, die nicht elektrifiziert sind, zum Beispiel auf der Münstener Brücke. In den letzten 3 Jahren mussten Pendler zwischen Remscheid und Düsseldorf auf Busse ausweichen.
4: Und jetzt spielen wir dem lieben Sven Plöger den Ball zu. Sven, mal, nach dem Aus, jetzt ist es auch wurscht, wenn es regnet. Ehrlich gesagt, ist mir das Wetter jetzt wurscht, ich bin raus.
9: Ja, das ist auch meine Haltung, deswegen Dankeschön, tschö, macht es gut, bis bald.
4: War schön.
9: Ja, Wetter ist natürlich immer ein Thema, geht nie weg, hört nie auf, man kann nie ausscheiden. Und erlebt manchmal eben hohe Temperaturen wie zum Schluss des Monats Juni. Und der Juni, wenn man den im Verlauf anguckt, ist ja schon irgendwo ein Stück weit drollig gewesen. Deswegen möchte ich diese Höchstwertekurve jetzt noch mal zeigen. Was ist da drauf zu sehen? Es sind logischerweise die Höchstwerte, und zwar flächengemittelt über das gesamte Bundesland Nordrhein-Westfalen. Ist also nicht eine Wetterstation, sondern alle zusammen. Und man sieht, die zweite Junihälfte war warm. Und das hat man ja irgendwie jetzt immer noch in den Klamotten und dem Gefühl, dass es sehr warm war. Und es ist ja im Moment noch sommerlich. Aber man sieht eben hier auch noch mal, die erste Junihälfte war ja ganz schön so, dass wir nach dem Sommer riefen, der ja dann im Übermaß auch kam. Und hier haben wir noch mal die durchschnittlichen Höchsttemperaturen, die nach dem langjährigen Mittel der Jahre 1991 bis 2020 zu erwarten wären. Und da sieht man, wir waren lange Zeit ein bisschen kühl unterwegs und dann viel zu heiß unterwegs. Aber in der Bilanz war der Monat zu warm. Jetzt nehmen wir die gesamten Temperaturen, also auch die Nachttemperaturen, alles miteinander gemittelt. Und da kommen wir in Nordrhein-Westfalen auf 19,4 Grad im Juni 2026, 3,1 Grad wärmer als nach dem langjährigen Mittel 91 bis 20. So, das war der Zahlensalat und jetzt kommt der Wetterblick. Und was wir da machen, ist erstmal das Radar anschauen. Sie sehen hier Nordrhein-Westfalen, das ist ganz Deutschland. Hier sehen Sie nochmal, wie ein paar Schauer, auch einzelne anfangs gewittrig im Moment unterwegs sind Richtung Ostwestfalen-Lippe. Gewitter sind bei uns gerade nicht dabei. Im Moment sehr giftig die Situation in Hinblick auf Gewitter Richtung Baden-Württemberg und Bayern. Wir sind nicht so ganz im Zentrum, aber in der Nacht kann noch ein bisschen was passieren. Für die nächsten Tage wird es dann bei uns so sein, bevor wir gleich nochmal auf die Nacht schauen. Temperaturen im Sommerbereich, aber Sommerleid, also ganz angenehm zu ertragen. Und dann geht es hier mit Unsicherheiten wieder nach oben, verfolgen wir weiter und freuen uns erstmal, dass es nicht ganz so heiß ist. Also viele werden sich mutmaßlich freuen. Heiß kann es dann immer noch mal werden. Das ist Ostwestfalen-Lippe, einzelne Gewitter noch mal drin. Nach Westen dann aufklarend. Die Temperaturen morgen früh meistens sehr angenehm, durchschlaftauglich, 12 bis 16 Grad. Eifel in den Tälern sogar 11. Morgen der Vormittag dann recht freundlich, das Tief ist raus. Morgen Nachmittag Osthälfte Nordrhein-Westfalens vielleicht noch mal Schauer, Gewitter Richtung Teutow zum Beispiel möglich. Nach Westen dann trocken und die Temperaturen erreichen Werte meistens so von 25 bis 27 ganz oben, 18 Grad bei west-nordwestlichem Wind. Flott noch der Blick auf einen Donnerstag, einzelne Schauer, einzelne Gewitter, 22 bis 25 Grad. Freitag nochmal so ähnlich, es ist im Moment nicht zu heiß.
4: Nee, das kann man nicht sagen, es ist richtig angenehm. Dankeschön, Sven.
13: Ja, und sehr gerne. Auch wenn Sie nach dem gestrigen der Fußball-Fernsehnacht heute früh ins Bett wollen, 21.45 Uhr WDR aktuell. Das ist immer noch eine Empfehlung mit Sven Lurik und natürlich Ihre Lokalzeit.
4: Schönen Abend.
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12: Wir sind in Estland, wenige Kilometer von der russischen Grenze entfernt.
14: Drohne!
12: Eine Drohne.
15: Wir verteidigen unser Land. Das ist alles. Und dafür trainieren wir.
12: Plötzlich Bewegung. Unser Reporter begleitet die größte jährliche Militärübung der estnischen Armee, Springstorm. Wir wollen sehen, wie man hier die Ostflanke schützt. Auch Freiwillige üben für den Ernstfall.
16: Und wenn wir das nicht tun, dann haben wir doch ein Problem. Und dann kommen die Russen wieder. Und wieder und wieder und wieder. Wir haben das schon einmal gesehen.
12: Mehr als 12.000 Soldaten nehmen in diesen Wochen an der Übung teil. Ein Ziel, die Verteidigung mit NATO-Verbündeten zu trainieren. In einer schweren Zeit für das Bündnis. Klappt die Zusammenarbeit hier noch? Tief im Wald treffen wir Captain Michael Kennedy, einen Amerikaner. Dass sich seine Heimat künftig weniger in Europa engagieren könnte, glaubt er nicht.
17: Wir sind immer noch da. Wir planen bereits für nächstes Jahr Estland, kaufen etwa Ausrüstung. Wir haben nicht gehört, dass wir künftig weniger unterstützen werden. Wir lieben unsere Verbündeten und ich glaube nicht, dass sich das ändern wird.
12: Im Wald glaubt man noch an das Bündnis. Doch in Washington stellt man die Rolle als Schutzmacht offen in Frage. Erst kürzlich kündigte der US-Präsident an, Truppen aus Deutschland abzuziehen.
18: Wir werden drastisch abbauen. Wir werden weit mehr als 5.000 abbauen.
12: Und jetzt berichten Medien, die USA wollen ihren militärischen Beitrag in der NATO dauerhaft massiv reduzieren. Etwa bei Kampfjets und Flugzeugträgern. Stefanie Babst war viele Jahre leitende NATO-Strategin. Für sie sind die USA kein verlässlicher Partner mehr.
14: In meinen Augen haben sich die USA bereits vor einem Jahr von dem Gründungsvertrag der NATO verabschiedet. Sie haben die Wertebasis verlassen, sie haben die regelbasierte Ordnung verlassen. Aber am schlimmsten ist wirklich, dass Trump den strategischen Schulterschluss mit dem verbrecherischen Regime in Russland gesucht hat und damit sehr deutlich gemacht hat, auf welcher Seite er steht.
12: Er rollt Putin den roten Teppich aus, trifft sich mit dem chinesischen Staatsführer. Immer auf der Suche nach dem besten Deal. Jahrzehntelange Partnerschaften hingegen leiden. In Europa hat deshalb längst eine Diskussion darüber begonnen, wie man unabhängiger wird.
18: Die Bundesregierung wird zukünftig alle finanziellen Mittel zur Verfügung stellen, die die Bundeswehr braucht, um konventionell zur stärksten Armee Europas zu werden.
12: In Brüssel gehen manche noch weiter, fordern eine echte europäische Verteidigungsunion, sogar eine europäische Armee. Für NATO-Generalsekretär Mark Rutte Wunschdenken.
17: Wenn jemand denkt, dass die EU oder Europa sich selbst ohne die USA verteidigen können, träumt weiter.
12: Rüttes Zweifel nicht unbegründet, denn den Europäern fehlen bislang grundlegende militärische Fähigkeiten. Die Sicherheitsexpertin Jana Polierin hat Europas Abhängigkeiten untersucht.
19: Sie müssen sich die NATO als Verteidigungsorganisation vorstellen wie ein Körper, wo die Amerikaner das Rückgrat bilden. Der offensichtlichste Bereich ist wahrscheinlich die erweiterte nukleare Abschreckung. Überwachung, Aufklärung, zu wissen, was hinter den feindlichen Linien gedacht wird. Und da sind die Amerikaner ungeschlagen.
12: Und genau diese Abhängigkeiten machen Europa jetzt erpressbar. Das prominenteste Beispiel sind US-Tomahawk-Raketen. Kurz nachdem Bundeskanzler Merz vor Schülern den US-Krieg im Iran kritisiert, zieht Trump ihre Stationierung zurück. Das hinterlässt eine Lücke in der europäischen Abschreckung. In Kaliningrad hat Russland Iskander-Raketen mit einem 500 Kilometer Radius stationiert. Sie könnten bis Berlin reichen. Außerdem verfügt Russland über Kinschai-Hyperschallraketen mit bis zu 2000 Kilometer Reichweite. Europäische Marschflugkörper wie der Taurus fliegen nicht weiter als 500 Kilometer. Ein strategischer Nachteil. Eine weitere Fähigkeitslücke? Drohnen. Sie haben den Krieg verändert. Wie hier in der Ukraine. Für den Verteidigungsexperten Patrick Keller aktuell eine der größten europäischen Schwächen.
20: Wir in Europa müssen fähig werden, uns gegen Drohnenangriffe zu verteidigen. Bislang gibt es dort sehr kostenaufwendige Methoden, indem man sehr teure Antiraketen-Raketen benutzt, um damit auf diese Drohnen zu schießen oder dass man Kampfflugzeuge benutzt.
12: So mancher erkennt hier eine Marktlücke. Wir sind in Norddeutschland auf dem Weg zu einem geheimen Ort. Hier testet ein deutsches Start-up, wie sich Drohnen vom Himmel holen lassen. Mit Lasern.
22: Wir nutzen die Laserstrahlung, um eine Drohne, die fliegt und die da nicht fliegen soll, so zu beeinflussen, dass sie nicht mehr flugfähig ist. Und das zu Kosten, die einfach extrem gering ist, zu Standardabwehrmaßnahmen.
12: Mithilfe künstlicher Intelligenz sollen Drohnen im Umkreis von 3 Kilometern abgewehrt werden können. Bis zu 100 Stück in kurzer Zeit, versprechen die Hersteller. Nächstes Jahr wolle man in Serie gehen. Auch die Bundeswehr sei interessiert. Europaweit können Projekte wie diese künftig auf Finanzierung hoffen. Knapp 800 Milliarden Euro für Rüstung und Verteidigung will die EU-Kommission bis 2030 mobilisieren. Aber reicht Geld allein aus, um Europas Abhängigkeit von den USA zu verringern? Experten mahnen auch eine bessere Zusammenarbeit an.
20: Wir haben in Europa eine Vielzahl von verschiedenen Modellen, von Kampfflugzeugen, von bestimmten Raketen, von bestimmten Panzern. Das hat damit zu tun, dass die Industrie national organisiert ist. Aber verteidigungspolitisch ist es ein Problem. Es bedeutet nämlich, dass wir in Europa viel zu viel Geld ausgeben für am Ende viel zu wenig Resultat.
12: Politisch ist der Aufrüstungskurs umstritten. Auf die Bremse tritt etwa Rolf Mützenich, ehemaliger SPD-Fraktionschef. Zwar müsse man mehr für die Sicherheit tun,
23: aber auf der anderen Seite muss natürlich Europa auch sich gut überlegen, wollen sie sich auch zu einem Wolfsrudel entwickeln, wie es eben die USA, wie es die Volksrepublik China, wie es Russland in dieser Welt tun. Wollen sie sich sozusagen militärisch auf Auseinandersetzungen konzentrieren?
12: Mützenich fordert mehr Diplomatie.
23: Sicherheit werden sie nicht alleine durch militärische Aufrüstung erreichen.
12: Diplomatie mit diesem Russland? Bislang hat Putin alle Angebote ausgeschlagen. Erst am Pfingstsonntag einer der schwersten Angriffe auf Kiew seit Kriegsbeginn. Viele in Europa setzen deshalb auf militärische Stärke. Doch Verteidigung braucht auch politische Führung. Jahrzehntelang kam sie aus Washington. Wer übernimmt die Rolle, wenn Amerika wankt? Mit einem Vorschlag bringt sich derzeit Manfred Weber von der CSU ins Gespräch. Der Chef der Europäischen Volkspartei. Er fordert eine stärkere Rolle der EU. Heute vor Bürgern und Journalisten in Regensburg.
0: Wir sind ein Stück weit allein und leider Gottes auch im Moment ziemlich nackt in einer Welt von Stürmen. Da können wir auch nicht an Trump mit Schuld machen oder was. Gut, nicht, dann haben wir selber Schuld.
12: Sein Vorschlag? Eigenständige Verteidigungsstrukturen innerhalb der EU.
1: Wir könnten schon die sehr eingespielten und sehr bekannten Strukturen der NATO ein Stück weit kopieren für unsere Strukturen. Was mir wichtig ist, ist, NATO soll bleiben, aber Europa muss auch funktionieren, entscheidungsfähig sein, im Zweifel ohne NATO-Struktur.
12: Eine Idee seit Adenauer. 1952 unterzeichnete er den Vertrag für eine europäische Verteidigungsgemeinschaft. Doch das Projekt scheitert, wie später weitere Vorstöße. Denn Sicherheitspolitik gehört zum Kern nationaler Souveränität. Kaum ein Land will sie an die EU abgeben. Stefanie Babst warnt außerdem vor teuren Doppelstrukturen.
14: Die Vorstellung, man könne jetzt sozusagen eigene Führungsstrukturen nochmal aufbauen, eigene Hauptquartiere für die Europäische Union, eigene Übungszirkel, eigene Fähigkeiten, wäre eben sehr redundant zu all den Bemühungen, die es bereits auf Seiten der NATO gibt.
12: Viel wahrscheinlicher als Webers Vorschlag ist deshalb ein anderer Weg. Am Freitag beim NATO-Außenministertreffen in Helsingborg machten die Europäer deutlich, sie wollen künftig mehr Lasten innerhalb der NATO tragen. Einige im Bündnis gehen diesen Weg bereits. In der Joint Expeditionary Force etwa bündeln schon jetzt 10 europäische Staaten unter Großbritanniens Führung ihre Kräfte zur Abschreckung.
14: Das ist ein konkreter europäischer Pfeiler in der NATO und nicht nur ein weiteres Treffen von Diplomaten.
12: Aber egal in welcher Struktur, entscheidend ist die politische Einigkeit der Europäer. Und die steht in Frage. In mehreren Kernländern drängen Rechtspopulisten und russlandnahe Parteien an die Macht. Gemeinsames Handeln würde dann noch schwieriger, ohne die Führung der USA.
19: Die Frage ist wirklich, können sich die Europäer so aufeinander verlassen und können die ihre Einheit bewahren? Ich bin davon überzeugt, dass sie das können. Aber es ist tatsächlich auch eine Art historisches Experiment, weil diese Europäische Union eben so schutzlos noch nie war.

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0: Um 4 Uhr mit Wolfgang Berger. Zum heutigen 1. Juli treten viele Änderungen in Deutschland in Kraft. Unter anderem wird die Rente an die Lohnentwicklung angepasst, in diesem Jahr um 4,24%. Und auch beim Bürgergeld gibt es Änderungen. Aus Berlin, Kim Nadine Schröder.
1: Das Bürgergeld heißt ab Juli Grundsicherungsgeld. Und da sind schärfere Regeln vorgesehen, sogar Totalsanktionen. Und Leistungsbezieher müssen ihr eigenes Vermögen früher einsetzen, bevor es Grundsicherungsgeld gibt. Was sich aber nicht ändert, die Höhe der Sozialleistung. Was auch strenger wird, der Punktehandel bei Verkehrsverstößen. Zu schnell oder bei Rot gefahren und das Punktekonto ist fast voll, die Punkte in Flensburg auf andere abzuwälzen, das klappt ab Juli nicht mehr. Beim Versuch drohen Bußgelder von bis zu 30.000 Euro.
0: Im Fall der tödlichen Schüsse in Stade sitzt der Verdächtige jetzt in Untersuchungshaft. Das Amtsgericht Stade hat Haftbefehl gegen den 45-Jährigen erlassen. Der Mann soll die Schüsse am Montag in einem Mutter-Kind-Heim abgegeben haben. 6 Menschen wurden getötet. Alle Opfer arbeiteten im Jugendamt oder der Einrichtung. Hintergrund soll ein Sorgerechtsstreit sein. Am Abend hat es einen Gedenkgottesdienst in einer Kirche in Stade gegeben. Hunderte Menschen nahmen teil, darunter Niedersachsens Ministerpräsident Lies. In Venezuela ist ein 3-Jähriger aus den Erdbebentrümmern gerettet worden, 6 Tage nach dem Unglück. Der Junge wurde in ein Krankenhaus gebracht. In dem Erdbebengebiet in Venezuela sind Rettungsteams aus aller Welt im Einsatz. Bislang sind von den Behörden mehr als 1.900 Tote bestätigt worden. Zehntausende Menschen gelten noch als vermisst. Bei der Fußball-WM hat sich das 16. Finale zwischen Mexiko und Ecuador in Mexiko-Stadt wegen Gewitter um eine Stunde verzögert. Frankreich steht nach einem 3:0 gegen Schweden bereits im Achtelfinale. Aus dem ARD-WM-Team Hendrik Lückhoff.
2: Es war ein Gala-Auftritt der Franzosen. Das Team war hoch überlegen und hätte noch höher gewinnen können. 2-mal traf Mbappé für Le Bleu, 1-mal Barcola. Im Achtelfinale trifft Frankreich jetzt auf Deutschland-Bezwinger Paraguay. Auch Norwegen ist im Achtelfinale nach einem späten 2:1-Sieg gegen die Elfenbeinküste. Erling Haaland erzielte das entscheidende Tor. Die deutsche Mannschaft ist nach ihrem Aus abgereist. Die Zukunft von Bundestrainer Julian Nagelsmann ist offen. Bei den Niederländern hat Trainer Ronald Koeman dagegen schnell entschieden, zurückzutreten, nach dem Aus im 16. Finale gegen Marokko.
0: Das waren die Nachrichten. Das Wetter in Deutschland. Tagsüber teils kräftige Schauer und Gewitter, teilweise besteht erhöhte Unwettergefahr. Richtung Westen häufiger trocken, Höchstwerte 20 bis 28 Grad. Am Donnerstag im Südosten heiter, im Nordwesten später Schauer 20 bis 30 Grad. Am Freitag oft heiter, an den Alpen Gewitter. Im Nordosten einzelne Schauer 19 bis 8.
3: Und hatte ich heute Morgen mit meiner Familie beim Frühstücken.
4: Heute, ich muss noch das Paraguay-Spiel verarbeiten, sorry. Ich bin noch nicht bereit.
5: Der erste Wichtigste, ich war bei der Mammographie und ich bin gesund.
6: Als ich neben meiner Frau aufgewacht bin.
7: Das ist aber schön. Und Ihr Glücksmoment?
8: Ja, ich bin neben meinem Mann aufgewacht.
9: Als Ben aufgewacht ist?
7: Ui, der kleine Ben. Hallo Ben.
8: Mein Glücksgefühl, das habe ich fast jeden Tag, weil ich bin 73 und wenn ich morgens gesund aufstehe und noch fit bin und alles, das ist das größte Glücksgefühl, was ein Mensch nur haben kann. Und dafür bin ich dankbar.
10: Ja, und da hat sie ja sowas von Recht, finde ich. Ein bisschen Demut und das unbezahlbare Glück, eben auch gesund sein zu dürfen. Schön, dass Sie uns daran erinnert haben. Eine Weltmeisterschaft spielen, das ist natürlich das Größte, was man, und das nicht nur als Fußballer erreichen kann. 2 Mainzer Sportstudenten, die haben das erlebt. Sie haben eine WM gespielt und irgendwie war es für sie dann auch ein Kinderspiel. Wenn noch nicht im Fußball, sondern in einer Sportart, von der ich allerdings noch nie gehört habe.
11: Coco
1: ist ein Fangspiel. Nein, nicht so. So. In Indien ist Coco Nationalsport. 2 Teams auf einem Spielfeld. Was für eine Rennerei. Diese 2 Sportstudenten aus Mainz kennen das Spiel ganz genau. Levin Weckenmann und Niklas Gebhardt.
12: Coco ist ein, würde ich sagen, indisches Fangspiel, was vom klassischen Kinderfang vielleicht eine Basis hat. Aber man spielt mit Regeln.
11: die so schwierig sind, dass man sie in der Kürze der Zeit nicht erklären kann. Es reicht erstmal zu verstehen, zwei Teams versuchen sich abwechselnd zu fangen.
12: Ziel des Spiels ist, die andere Mannschaft so oft es geht zu fangen.
11: Den Rest der Regeln kann man lernen, haben die beiden auch geschafft. Sie sind deutsche Coco-Nationalspieler. Ja, richtig gehört. Zwei junge Sportstudenten sind Teil der Nationalmannschaft geworden, quasi zufällig. Sie hatten erfahren, dass der deutsche Coco-Verband noch Spieler für die Weltmeisterschaft sucht. Fanden sie gut, haben gleich zugesagt.
12: Nach zwei Wochen waren wir dann eigentlich schon mal sozusagen Nationalspieler auf dem Blatt Papier irgendwo und sind dann auch direkt in die Trainingslager oder Trainingseinheiten gefahren und haben dann da als Nationalspieler trainiert.
11: Das war sinnvoll, denn bis dahin hatten die beiden noch nie Coco gespielt. Krafttraining, Beachvolleyball, was man so mit 22 Jahren macht, das schon. Aber Coco? Das Trainingslager war übrigens ein Wochenende lang gewesen. Dann ging es schon nach Indien zur WM 2025. Rund zwei Dutzend Nationen spielten zum ersten Mal um den World Cup. Mittendrin die beiden Mainzer Sportstudenten. Niklas mit der 13, Levin mit der 1. Deutschland gegen Kenia. Alle Spiele der WM wurden auf YouTube übertragen. Ein bisschen wie Fußball mit mehreren Kameras, Kommentatoren und Zeitlupe. Die hier zeigt Levin. Und gleich kommt Niklas mit vollem Einsatz. Alles gegeben, doch nach vier Spielen in der Vorrunde sind sie ausgeschieden. Waren sie enttäuscht?
12: Wenn man wettbewerbstechnisch denkt, dann schon. Aber für unsere Reise war das, glaube ich, vollkommen genug. Eine Sportart zu spielen, die man nicht kennt, nicht wirklich kann, dann bei einer Weltmeisterschaft aber antreten darf für Deutschland, irgendwo sein Land auch da repräsentieren kann. Und das macht so ein Erlebnis dann doch einmalig. Und so hatten wir die Zeit unseres Lebens. Und los!
11: Bisher. Denn Coco geht für die beiden weiter. Jeden Mittwochnachmittag beim Hochschulsport in Mainz trainieren sie den Nachwuchs.
13: Ja, ganz cool. Es macht auf jeden Fall Spaß.
14: Ist nicht sau anstrengend?
13: Doch, ist schon anstrengend. Man kommt gut ins Schwitzen.
15: Also mit den ganzen Regeln ist man schon die ganze Zeit am Nachdenken, aber es macht sehr Spaß.
11: Und dann soll es kommendes Jahr die nächste Coco-WM geben in England. Niklas Gebhardt und Kevin Weckenmann wären gerne dabei. Gute Chancen haben sie.
16: Und weil Sie Lust bekommen haben, offizielle Vereine gibt es zwar nicht in Rheinland-Pfalz, aber der Hochschulsport an der Uni Mainz, der bietet regelmäßig einen Coco-Kurs an und das auch für Nicht-Studierende. Die Bundeswehr braucht Personal und deshalb bekommen alle Männer des Jahrgangs 2008 gerade einen Fragebogen zur Wehrerfassung, so heißt das. Sie müssen sich dann der Frage stellen, will ich mein Land mit der Waffe verteidigen oder kann ich das nicht mit meinen Werten vereinbaren? Wir wollten das wissen und waren bei Schülern in Koblenz, im Mainzer Domchor und wir waren in der Südpfalz-Kaserne in Germersheim.
17: Für mich selber ist es wichtig, den Frieden zu bewahren. Und den Frieden bewahre ich halt nur mal dadurch, dass ich aktiv etwas dafür tue. Ich bin Tim, 21 Jahre alt, Ausbildungssoldat hier in Germersheim und gläubiger Christ.
18: Könnte auch noch einen Ticken länger, oder?
17: Ich finde, dass es meine christliche Pflicht ist, durch meinen Dienst als Soldat die Welt ein Stück sicherer zu machen. Ich könnte nicht Soldat sein, ohne Christ zu sein.
19: Also das Exzellium ist in vorne. Einmal nur mal aufrichten.
20: Der Domchor in Mainz. Ein traditionsreicher katholischer Knabenchor. Christliche Werte spielen eine große Rolle. Die älteren Sänger stehen jetzt vor einer Gewissensentscheidung. Freiwilliger Wehrdienst, ja oder nein?
14: Das Thema Wehrpflicht und Musterung ist ganz präsent bei uns im Chor, weil wir ganz viele Jugendliche und junge Erwachsene haben, die eben jetzt in diesem Alter sind und jetzt einen Musterungsbescheid bekommen haben oder noch bekommen werden. Und für viele unserer Sänger war das etwas ganz Neues.
18: Komisch, diesen Brief zu sehen und zu sehen, jetzt geht's wirklich los. Und dann muss ich mal gucken, was da drin steht und worauf es dann ankommt. Weil das weiß ich tatsächlich noch, ich habe noch nicht reingeguckt.
14: Vor allen Dingen viele unserer ganz kleinen Jungs, die im Alter von 8 bis 14 sind, die wissen überhaupt gar nicht, was ein Wehrdienst ist. Ich habe erzählt, dass ich Zivildienst gemacht habe. Dann gingen natürlich die Finger hoch. Was ist das? Wie wurde das abgegrenzt zum Wehrdienst? Und so ist quasi eine ganze Probe mit diesem Thema belegt gewesen.
20: Schon seit der Grundschulzeit singen diese 6 zusammen. Sie gehören zum Jahrgang 2008. Nach und nach bekommen sie Post von der Bundeswehr.
21: Ich kann mir ganz konkret nicht vorstellen, eine Waffe in die Hand zu nehmen. Das ist auch mit meinen christlichen Werten irgendwie nicht vereinbar. Ich glaube, dass wir global einfach als Menschheit so weit kommen müssen, dass wir uns nicht bekriegen und gegenseitig umbringen.
22: Ich hoffe natürlich nicht, dass ich jemals quasi mich in einer Situation befindet, wo von mir verlangt wird oder wo das vielleicht auch für mein Überleben notwendig ist, dass ich jemand anderes töten muss. Im Endeffekt, glaube ich, stellt sich die Frage eben dann nur in der Situation. Und ich meine, im Endeffekt müssen wir uns alle vor Gott verantworten und dann unsere eigene Begründung dafür finden.
23: Ich würde zunächst erstmal ankreuzen, dass ich mich nicht freiwillig melden würde. Ganz einfach aus dem Grund, dass ich meine Ausbildung und meine Karriere am besten so früh wie es geht starten würde. Aber wenn sich, keine Ahnung, in einem Jahr nicht genug Menschen gefunden haben, könnte ich mir auch vorstellen, dann dieses eine freiwillige Dienstjahr zu leisten.
20: Der Domchor gehört zum Bistum Mainz. Das Bistum baut derzeit zusammen mit dem Dachverband der katholischen Jugend ein neues Beratungsangebot auf zum freiwilligen Wehrdienst.
24: Wenn jetzt einer diesen Wehrdienst machen möchte, kann er das gerne machen. Und wenn einer dagegen ist, dann ist es ja auch völlig okay. Ist ja jetzt aktuell noch nicht viel dabei, weil dieser Wehrdienst ist ja im Moment noch freiwillig. Das bedeutet, man hat keine Pflicht und man steht auch nicht irgendwie als Außenseiter da, sollte man diesen nicht begehen.
22: Wenn wir einen Zwang haben bei der Pflicht eben, wäre ich dabei, dass ich sagen würde, nee, gar nicht. Also das wäre wirklich was, wo ich dann sagen würde, okay, das ist jetzt einer zu viel.
21: Ich kann aber auch verstehen, dass es Menschen gibt, die das machen und die brauchen wir auch. Wir brauchen eine Armee, die funktioniert und das bewundere ich, aber ich persönlich könnte das nicht.
25: Zu dem Ausbildungsabschnitt jetzt Kfz-Kontrolle. Angenommen, wir sind jetzt als militärische Sicherung bzw. Wache
20: bis 2035 sollen 80.000 Soldatinnen und Soldaten mehr als bisher bei der Bundeswehr dienen.
25: Dann seien Sie einfach nett, aber trotzdem bestimmt. Okay? Also in meiner Position jetzt gerade als Ausbildungssoldat ist es wichtig, halt sich nicht überlegen zu fühlen. Den Rekruten schon mitzugeben, dass sie Menschen sind, auch menschlich handeln sollen und nach bestem Gewissen. Sie auch einmal zu mir.
20: Tim ist seit 1,5 Jahren dabei. Er ist gläubig und betet täglich.
25: Christ zu sein und Soldat zu sein ist für mich etwas, das eine könnte ich ohne dem anderen nicht. Weil für mich ist die Nächstenliebe das wichtigste Gut, was wir haben. Und ich lebe die Nächstenliebe halt so aus, dass ich versuche, alle Menschen in meinem Land und auch darüber hinaus schützen zu wollen.
20: Kompaniechef Felix macht sich ein Bild von den Rekruten in der Grundausbildung. Auch hier in Germersheim sollen bald noch mehr Soldaten ausgebildet werden.
26: Und dann, wie angesprochen, einmal durchführen.
25: Ich möchte niemanden töten, aber ich bin trotzdessen bereit, alles Nötige zu tun, meine Mitmenschen zu schützen. Ich kann das deswegen meinem Gewissen vereinbaren, weil ich weiß, dass durch den Dienst, den ich leiste, ihn erstens andere nicht machen müssen und deswegen ich die Last von denen vielleicht auf mich nehme und weil ich ja weiß, wofür ich es tue.
20: Im ersten Quartal 2026 sind etwa 150.000 Fragebögen zur Wehrerfassung verschickt worden, so das Bundesverteidigungsministerium. Auf einer Skala von 1 bis 10 muss die Bereitschaft für den freiwilligen Wehrdienst angegeben werden. Unabhängig von der Antwort ist die Musterung für alle verpflichtend.
27: Wenn ich mich in deren Rolle hineinversetze, ich bin 17, 18 Jahre alt, Und plötzlich geht das Schlag auf Schlag. Die Post wird verschickt. Fragebogen. Und dann Freiwilligenmeldung. Und dann schwingt immer noch im Hintergrund mit, wenn es nicht genügend Freiwillige gibt, dann kommt die Pflicht. Und man sich vielleicht überrollt fühlt, weil die Dringlichkeit seitens der Politik und auch der Bundeswehr so enorm groß geworden ist, kann ich das schon verstehen, weil es ja ein starker externer Druck ist.
0: Mein Name ist Leo Reinemann, ich bin Schüler, 18 Jahre alt und ich engagiere mich in Koblenz bei der Organisation vom Schulstreik gegen die Wehrpflicht.
20: Vor Schulbeginn wirbt Leo für die Demo, die um 10 Uhr beginnt. Er hofft auf wenigstens 200 Teilnehmer.
0: Ich persönlich sehe es halt einfach nicht ein, für diese Bundesregierung in den Schützengraben zu springen. Und ich glaube, da geht es vielen in meiner Generation auch so. Es ist natürlich ein grundsätzliches Problem, dass meine Generation nicht wirklich beteiligt wird an politischen Entscheidungen. Und dementsprechend halten wir es halt für sehr wichtig, dass wir halt eben den Diskurs über unsere Zukunft bestimmen.

0: Ich denke, dass wenn man mit den Menschen darüber redet, worum es geht und dass wir ja nicht da sind, weil wir Krieg führen wollen, sondern wir wollen eigentlich nur verteidigen und schützen. Und dass wir Soldaten eigentlich die Letzten sind, die Krieg wollen, weil wir diejenigen sind, ja, die als Erstes darunter leiden. Man könnte uns eigentlich als die größten Pazifisten bezeichnen.
1: Leo hat als Abiturient gerade keinen Unterricht und bereitet zu Hause letzte Videobotschaften vor für die Demo gegen die Wehrpflicht.
2: Hi Leo.
3: Hallo.
2: Na, was machst du denn hier schon wieder?
3: Ich will mal wieder Videos umschneiden.
2: Ich habe 2 Söhne und ich war immer froh, dass wir keine verpflichtende Bundeswehr haben. Ich fände es sehr gut, wenn sie ein freiwilliges soziales Jahr machen. Ja, das fände ich sehr gut. Also Zivildienst, alles sofort, würde ich sie immer unterstützen, aber nicht die Bundeswehr.
4: Das macht mir durchaus Angst, weil natürlich wir auch als Generation mitbekommen, wo sich das hinbewegt. Kriegstüchtigkeit, all diese Begriffe, dann wirkt es ja jetzt nicht unbedingt gerade so, als würde man auf eine friedliche Zukunft abzielen.
1: Dass die Kirchen bei diesem Thema keine eindeutige Haltung haben, beschäftigt ihn.
4: Ich finde es extrem traurig, weil ich finde, wenn es eine Institution gibt, die sich wirklich vollkommen für Gewaltfreiheit einsetzen sollte, dann ist es die Kirche.
1: Auch die katholische Kirche ringt um eine Position. Sie ist grundsätzlich ebenfalls dafür, verteidigungsbereit zu werden.
5: Zum Wehrdienst hat sich die katholische Bischofskonferenz geäußert. Grundsätzlich ja, aber basiert auf Freiwilligkeit. Das ist ein Wort, was sehr stark gemacht wird. Und es braucht auch Alternativen. Das heißt, es geht auch um eine Stärkung der Freiwilligendienste, wo dann der Wehrdienst nicht höherwertig ist als ein Freiwilligendienst, den Gesellschaft ja am Ende auch brauchen wird im Konfliktfall.
4: Es ist eine ziemlich große Spannung. Ich weiß wirklich nicht, wie viele Leute kommen, aber man sieht ja die ganze Zeit Leute nach ankommen.
6: Kein Mensch, kein Cent der Bundeswehr. Kein Mensch, kein Cent.
1: Leo hat, wie viele hier, Angst, dass der neue freiwillige Wehrdienst nicht ausreicht und am Ende doch die Wehrpflicht wiederkommt.
6: Weil man uns die Zukunft klaut.
1: Nicht nur in Koblenz, auch in anderen Städten finden Demos gegen die Wehrpflicht statt.
4: Wir wollen natürlich so lange weitermachen, bis eine Wehrpflicht vollkommen vom Tisch ist. Hoffnung wäre für mich, dass irgendwann jemand im Kanzleramt oder im Bundestag sich denkt, wir entscheiden hier gerade über eine Generation. Diese Generation geht in großen Mengen auf die Straße gegen das, was wir gerade dieser Generation aufbürden wollen. Lass uns das vielleicht nicht machen.
6: Weil man uns die Zukunft klaut.
7: Wir wollen lernen, arbeiten, lieben, leben. Wir wollen eine Zukunft, keine Uniform. Lasst uns gemeinsam dafür einstehen, dass niemand, wirklich niemand, gezwungen wird, gegen andere Menschen zu kämpfen.
1: Anfang der 80er Jahre gehen in der BRD hunderttausende Menschen auf die Straße. Gegen das Wettrüsten von Ost und West. Die Friedensbewegung ist ein Massenphänomen. Auch in der DDR gibt es eine Friedensbewegung. Sie ist kleiner und wird vor allem von den Kirchen getragen.
8: Schwerter werden zu Flugscharen. Das ist deine Zukunft, Herr.
9: Im Namen des Vaters und des Sohnes und des Heiligen Geistes. Amen.
1: Tims Rekruten werden heute in die Bundeswehr aufgenommen.
9: Oh Gott.
10: Wir beten für unsere Soldaten, die heute ihr Gelübnis ablegen. Hilf ihnen und stärke sie, ihr Versprechen zu leben.
9: Halte deine schützende Hand über sie. Wir bitten dich, erhöre uns.
11: Es ist einfach schön auf jeden Fall nochmal zu hören, dass der Pfarrer auf der Seite von einem steht. Ja.
12: Was gibt dir das?
11: Das Gefühl, nicht in der falschen Position zu sein. Dass ich mit meinem Handeln auf jeden Fall mich bestätigt nochmal fühle, dass ich richtig handle.
1: Viele sind nervös. Das Gelöbnis steht kurz bevor.

0: genießen und geschehen lassen.
1: Vielleicht braucht man diesen Pol, der auch die Stimme erhebt und sagt, es muss gewaltfrei funktionieren. Verständnis wäre mir, glaube ich, einfach wichtig. Und dass wir nicht als Kriegstreiber gesehen werden, sondern eigentlich als Hüter und Beschützer unseres Friedens und unserer Freiheit. So wie wir ja auch versuchen, das irgendwie zu akzeptieren und zu verstehen.
2: Ich gelobe, der Bundesrepublik Deutschland treu zu dienen.

0: Zunächst mal versuche ich immer zu sagen, dass es auf komplizierte Fragen keine einfachen Antworten gibt. Und ich versuche alle Kinder und Jugendliche, mit denen ich in Kontakt komme, dazu zu bewegen, sehr differenziert über Dinge nachzudenken. Und ich glaube, dass das Allerwichtigste ist, dass wir lernen, einfach im Dialog zu bleiben.
1: Es geht ja auch nicht darum, dem jungen Menschen zu sagen, seinen Willen aufzudrücken und zu sagen, das und das ist der Weg für dich, sondern jungen Menschen zu helfen, überhaupt einen eigenen Weg zu finden und dann wirklich zu einer Gewissensentscheidung zu kommen.

0: Und wenn Sie noch mehr von dieser Reportage sehen wollen, schauen Sie einfach mal in der ARD Mediathek nach. Der Titel dort: Echtes Leben, Kirche, Krieg und mein Gewissen. Alles um uns herum wird irgendwie teurer, scheinbar jedenfalls. Und da kann man ja durchaus mal über Secondhand nachdenken. Haben Sie schon mal benutzte, aber deutlich günstigere Ware dort eingekauft? Genau das haben wir in Mainz gefragt.
1: Ich bin ein großer Fan von Flohmarkteinkäufen und verkaufe auch gerne Secondhand-Sachen.
2: Ich habe noch nie was in Secondhand gekauft, aber vielleicht wäre das jetzt in dieser Zeit zweckmäßig.
3: Ach, um Himmels Willen, ich hab so viel Geschirr daheim, da könnte ich selbst einen Lade aufmachen, ja, gell? So einen Secondhand-Lade aufmachen.
4: Ich finde, Sachen sind oft noch gut, wenn wir sie selbst nicht mehr haben wollen. Deswegen gebe ich sie auch gerne weg, wenn sie noch gut sind, damit jemand anders noch Freude hat. Und genauso geht es mir andersrum auch.
5: Ja, grundsätzlich ist es eine gute Sache. Es sind ja auch immer ganz schöne Sachen dabei.
6: Also ich gehe manchmal shoppen, weil ich muss mich manchmal belohnen. Und das hat so Anfälle habe ich so ein, zwei Mal im Jahr. Und da ist nicht Secondhand. Da gehe ich dann zu, Namen sagen wir nicht, großes Kaufhaus.
0: Gutes, günstig kaufen. In Landau gibt es das schon seit mehr als 30 Jahren. Da gibt es ein großes Secondhand-Kaufhaus, den Ruhango-Markt. Und dort gibt es wirklich alles von Klamotten über Bücher und Elektro bis zu Möbeln. Marlene Bracht, die ist eine von mehr als Dutzenden Ehrenamtlichen, die sich dort regelmäßig engagieren und den Laden eben dann auch am Laufen halten.
7: Jeden Dienstagnachmittag um Punkt 15 Uhr öffnet der Ruhango-Markt in Landau seine Türen. Und die Kundschaft, sie wartet schon darauf.
8: Ja, wir warten so eine halbe Stunde. Schon steht man meistens ganz hinten an der Straße. Und da war es dann so lang, bis man herkommt. Und wir gehen beide gerne rein. Es sind nette Menschen da drin, sehr nett.
9: Wo man einfach tolle Sachen findet und einfach eine schöne Zeit haben kann.
10: Immer so wie so eine kleine Tradition. Ich treffe mich hier immer mit meinen Freunden und jeden Dienstag gehen wir hier eigentlich schauen, was es so gibt. Es gibt eigentlich immer was. Ja. Also meistens gehen wir immer direkt hoch zu den Kleidern, weil die sind sehr begehrt, heiß begehrt.
7: Das hier ist für viele die erste Anlaufstelle. Die Abteilung für Secondhand-Kleidung im ersten Stock.
11: Gute Sachen. Secondhand. Aber die Qualität ist gut. Ich will alles lieb. Und diese Frau, die ist am besten. Sie ist so lieb. Yes.
12: Also wir haben sehr viel Kundschaft, die finanziell nicht sehr gut gestellt ist, die darauf angewiesen sind, dass sie günstige Artikel bekommen. Und man merkt den Leuten an, wie dankbar sie sind. Zumindest viele. Es gibt auch ein paar Spezialisten, die sind halt ein bisschen anders.
7: So wie Inge Vaillant arbeiten im Ruhango-Markt mehr als 60 Ehrenamtliche. Dazu gehört auch die gebürtige US-Amerikanerin Marlene Bracht. Die 84-Jährige kennt jeden Winkel im Secondhand-Kaufhaus.
13: Also ich bin jetzt seit 24 Jahren dabei und ich kenne manche Kunden seitdem. Die kamen damals mit Kindern, jetzt kommen sie mit erwachsenen Kindern. Und weil sie gerne hier stöbern und auch immer wieder etwas finden.
7: Die Auswahl an gespendeten Artikeln hier ist enorm. Auf 2 Stockwerken und fast 1200 Quadratmetern Verkaufsfläche. Alles, was nach Abzug von Miete und Nebenkosten vom Verkaufserlös übrig bleibt, wird gespendet. Und zwar für Projekte in die Landauer Partnerstadt Ruango in Ruanda. Mehr als 2,5 Millionen Euro waren das bisher.
13: Wir unterstützen Krankenhaus, wir unterstützen eine Kirche dort. Wir haben Brunnen gebohrt und Brunnen gebaut und Berufsschule. Und ich finde, es ist einer der lohnendsten Ehrenämter, die es hat. Wir verhindern, dass die Müllberge noch größer werden. Die sind ja eh schon groß genug. Wir haben den Menschen in Ruanda eine Perspektive gegeben. Und das finde ich, Schulen bauen ist so wichtig.
7: Doch wie lange es den Secondhand-Markt noch gibt, ist ungewiss. Denn Ende des Jahres läuft der Mietvertrag aus. Dann könnte Schluss sein, nach 30 Jahren.
13: Ja, wir suchen ja krampfhaft nach einer neuen Location, aber es ist schwierig. In Landau findet man so leicht nichts. Und wir hoffen zwar noch immer, und sogar die Stadt ist ja involviert und versucht, was für uns zu finden.
7: Bisher aber leider vergeblich. Die Kundschaft jedenfalls würde es sehr bedauern, wenn der Ruango-Markt schließen müsste.
14: Oh, das wäre richtig schade. Und ich hoffe eigentlich auch die ganze Zeit, dass es einen neuen Platz gibt, in dem der Ruango-Markt seinen Verkauf eben weitermachen kann.
15: Es wäre schon schade, weil was Vergleichbares gibt es hier in Landau nicht. Es gibt zwar, glaube ich, schon noch einen Second-Hand-Laden, aber das ist hier was ganz anderes.
11: Wenn dieser Laden weg, weiß ich es nicht. Traurig.
7: Marlene Pracht und ihre Mitstreiterinnen geben aber nicht auf. Sie hoffen weiter, eine neue Bleibe in Landau zu finden. Für ein ganz besonderes Second-Hand-Kaufhaus. Für seine Kundinnen und Kunden und für die Menschen in Ruanda.
0: Der Ruango-Markt, der ist eigentlich immer Dienstagnachmittag geöffnet, zurzeit aber ist dort Sommerpause. Ja, der Rhein, der hat so seine Tücken, vor allem die Strömung unterschätzen viel zu viele Schwimmer immer wieder. Und auch für viele Wassersportarten ist er nicht ideal. Aber beim Germersheimer Seglerclub, da haben sie sich was einfallen lassen, um ihre Regatten dann trotzdem zu fahren. Thomas Meyer, ein gebürtiger Hamburger, der kommt dort jedenfalls bestens klar.
16: Ja, ist einfach ein wunderbares Gefühl. Nicht? Also man merkt das ja auch so an der Haut, wenn der Wind so um den Körper bläst, wenn das Rauschen, wenn das Boot so sich ein bisschen schräg legt, das ist einfach ein herrliches Gefühl.
17: Es ist eigentlich kein idyllisches Segelrevier. Es ist ein Industriehafen mit Kaianlagen.
16: Der Wind ist eben unregelmäßig. Wechselt immer seine Richtung, weil der immer um die Container rumfährt, aus irgendwelchen Lücken kommt und er kommt nie aus einer Richtung. Das ist die Herausforderung, aber das ist das Schöne an diesem Revier hier. Wer hier in Germersheim im Rheinhafen segeln kann, der kann überall segeln.
18: Tag 2 der Regatta beim Germersheimer Seglerclub. Das Rennen am Vortag hat Spuren hinterlassen.
19: Gestern war so viel Wind und dann sind ein paar Sachen kaputt gegangen. Unter anderem sind uns die Latten rausgeflogen.
18: Windböen von bis zu 45 Stundenkilometern. Da kam Thomas Meyer mit seinem Boot Mia ganz schön ins Schwitzen. Das Rennen musste schließlich abgebrochen werden.
16: Es war heftig. Ich bin alleine gesegelt. Nicht? Und dann, wenn man dann alleine, da kann man auch nicht alles ausgleichen, gewichtsmäßig. Und dann schießt das Boot leicht in den Wind. Nicht? Also das war schon teilweise, also ich bin nicht immer kontrolliert gefahren gestern. War ein bisschen heftig.
18: Neuer Tag, neues Segelglück. Eine Strecke von knapp 4 Kilometern müssen die Teilnehmer segeln. Der richtige Start ist dabei ganz entscheidend.
20: Eine Minute.
16: Jetzt kommt es darauf an, dass man erst mal spürt, wo der beste Wind für den Start ist. Und dann muss man möglichst zur richtigen Zeit an der Stelle sein, wo der Wind am besten weht. So, das ist natürlich ein ganz ruhiger Start, weil der Wind jetzt weg ist. Nicht? Das passiert eben auch.
18: Und da kommt er, der Wind. Zu wenig ist nicht gut, zu viel aber auch nicht. Thomas Meyer ist in Hamburg aufgewachsen und segelt schon von klein auf.
16: 60 Jahre. Und mein Vater hat ein kleines Segelboot gekauft. Der hat also ein Buch gekauft und hat gesagt, okay, probieren wir mal. Und als Kind kriegt man das dann schnell ins Gefühl. Ich bin dann also mit 10 Jahren schon alleine gesegelt auf diesem kleinen Boot. Und das hat mich immer begleitet, mein ganzes Leben lang.
18: Im Prinzip gilt, wer den Kurs am schnellsten segelt, hat gewonnen. Immer schön mit Abstand zu den Strömungen des nahen Rheins, der den Walpfälzer immer wieder fasziniert.
16: Der Rhein ist einfach auch seine Lebensader. Ne? Und die Altrheinarme, die hier so rumgehen, also das ist einfach eine fantastische Natur. Wenn man aus dem Hafen dann rausguckt, nicht, bis auf den Rhein, und dann sieht man da die Strudel, nicht? Also da kriegt man dann Respekt.
18: Es läuft gut für ihn. Er überholt seinen direkten Konkurrenten noch kurz vor dem Ziel. Der nimmt's sportlich und gönnt Thomas den vorerst 3. Platz.
21: Ich freue mich für ihn.
19: Essen ist fertig.
18: Segeln macht hungrig.
22: Segeln ist verdammt anstrengend. Fahre Dinge hier im Hafen.
18: Kochen muss bei jeder Regatta jemand anderes. Heute gibt's Chili con Carne, made bei Thomas.
22: Gut gemacht, Thomas.
16: Ja,
22: gut gemacht.
16: Danke.
18: Seit 3 Jahren ist Thomas Meyer hier im Verein, bei dem jede und jeder willkommen ist.
22: Das habe ich also erlebt in den letzten 20 Jahren, seit ich hier Mitglied bin. Es sind auch jüngere Leute mit dazugekommen, die gleich aufgenommen worden sind, herzlich aufgenommen worden sind, genauso wie ich.
1: Auch wenn sie ganz weit aus dem Norden kommen, ne?
22: Auch wenn sie ganz weit aus dem Norden kommen, ja.
2: 3, 2, 1, Start!
18: Weiter geht's in die finale Regatta-Runde. Schon vor 35 Jahren kam der Norddeutsche für seinen Job als Chemiker nach Ludwigshafen. Es folgten Stationen in Italien, den Niederlanden und Belgien. Für seinen Ruhestand sollte es dann aber wieder die Pfalz werden.
1: Ich muss auch sagen, dass also gerade die Pfälzer unwahrscheinlich offen sind. Dann sind hier unsere Kinder geboren worden und Enkelkinder lebten zum Teil hier. Nicht? Und deshalb also ist das meine Heimat geworden, auch wenn man hört, dass ich nicht von hier bin. Also ich fühle mich hier pudelwohl.
18: Am Ende wird er Fünfter. Thomas Meyer ist damit voll zufrieden. Seit kurzem ist er übrigens Vereinsvorstand.
22: Wir hätten keinen besseren finden
1: können. Der erste Hamburger Vorstand, ja.
22: Genau, der erste Hamburger, norddeutscher Vorstand. Ja. Und das in der Pfalz.
18: Das passt super. Der Skipper aus dem Norden hat hier beim Germersheimer Seglerclub am Rhein seinen neuen Heimathafen gefunden.
0: Der Mountainbikepark Pfälzerwald gehört ganz sicher zu den beliebtesten in Deutschland und offensichtlich auch zu den besten. Das hat er jetzt schriftlich, unsere Rheinland-Pfalz-Notizen.
20: Mountainbike und Natur, das hinterlässt im Wald eine Spur. Im Pfälzerwald eine sehr erfreuliche. Denn hier zeigt sich, dass Natur und Bike-Erlebnis keine Gegensätze sind. Dafür wurde der Mountainbike-Park jetzt mit dem Bike Spirit Award ausgezeichnet.
23: Das ist eine super Wertschätzung für die Arbeit, die hier im Pfälzerwald für das Thema Mountainbiken gemacht wird. Und da sind so viele Leute involviert, die diesen Preis ja mit erarbeitet haben. Alle Kommunen, die das unterstützen, unsere Streckenpfleger, die sich um den Zustand der Wege kümmern.
20: Eine nachhaltige und naturnahe Streckenentwicklung. 2005 wurde der Park eröffnet und ist heute knapp 900 Kilometer lang mit 20 markierten Rundtouren. Ein Naturerlebnis, das rasend macht, auf die eine oder andere Art. Auch sie lässt den Puls in die Höhe schießen mit ihrer Schönheit. Die dicke Eiche in Endlichhofen, wenig schmeichelhaft der Name und doch schmeichelt sie mit ihren Rundungen und ihren Verästelungen. Jetzt hat die dicke Eiche die höchste Auszeichnung für einen Baum erhalten. Sie ist Nationalerbebaum.
24: Die Einheimischen, die sagen auch schon mal schöne Eiche, weil sie eine der schönsten Eichen ist. Da gibt es ja Literatur aus den 70er Jahren und da sind die Leute halt eben stolz drauf.
20: Endlich, sagen die Endlichhofener, sehen das auch andere. Die Auszeichnung Grund genug, um zu feiern. Im Schatten der dicken Eiche oder, wie die Endlichhofener sagen, der schönen Eiche. Eine Wucht, vor der man sich verneigt. Wenig wuchtig, dafür aber an Niedlichkeit kaum zu überbieten. Ein Mini-Eselfohlen, also doppelt süß, getauft auf den Namen Mathilda. Auf dem Avarella-Hof in Merxheim lässt sie die Herzen höher schlagen, mit ihrer winzigen Größe, die sich nicht groß verändern wird.
25: Also unsere amerikanischen Miniaturesel bleiben sehr klein. Die sollten eigentlich ein Stockmaß von 86 cm nicht überschreiten. Und das ist eigentlich so eine schöne Tischhöhe, kann man eigentlich sagen. Also das Geniale an den Miniatureseln ist, dass die unheimlich umgänglich und menschenzugewandt sind. Und im Grunde genommen kannst du mit denen wandern gehen wie mit einem Hund.
20: Kuscheln mit Mathilda also kein Problem. Der Avarella-Hof mit seinen Mini-Eseln ist besonders bei Familien mit Kleinkindern beliebt. Nach dem Motto Mini mal zwei, das passt einwandfrei.
0: Wussten Sie, dass es in Autos Airbags geben kann, die lebensgefährlich sind? Es lohnt sich also genau hinzuschauen. Unser Tipp des Tages.
26: Sie sollen Leben retten. Doch sie können den Tod bringen.
27: Der Mann starb, weil ihm ein Metallstück ins Gehirn geschleudert wurde.
26: Airbags des japanischen Herstellers Takata.
28: Wenn er explodiert, reißt er den Airbag auf und schleudert Metallteile heraus.
26: Warum sind sie noch immer millionenfach im Einsatz?
27: Es ist einfach schockierend.
26: Marktcheck deckt auf. Heute Abend.
0: Würfelbunker, so heißt dieser große Betonklotz in Ludwigshafen, 30 Meter hoch mit diesem markanten Stadtwappen eben oben auf dem Dach, direkt an der Hochstraße Nord. Und genau wie die marode Hochstraße Nord soll auch der Weltkriegsbunker abgerissen werden. Das wäre dann ein Wahrzeichen mehr nach BASF, Hochhaus, Rathauscenter, das die Stadt verliert. Gestern ging's los mit dem Abbau des Wappens.
3: 10 Uhr am Vormittag. Noch hängt der riesige Würfel, aber bis zum Mittagessen soll er fallen, besser gesagt nach unten schweben. Wenige Stunden vorher. Alexander Braun hat eine seiner bislang schwersten Aufgaben vor sich. Als Bauleiter lastet die ganze Verantwortung auf ihm. Also mehrere Tonnen Würfel, die er mit seinem Team heute sicher nach unten schweben lassen muss.
4: Die größte Schwierigkeit war jetzt heute Morgen schon das Thema Wetter und Wind. Aktuell sieht es aber ganz gut aus, dass wir die Arbeiten fortführen können. Wenn die Witterungseinflüsse nicht ganz mitspielen, müssten wir in dem Fall abbrechen. Aber aktuell sieht die Wetterlage gut aus.
3: Zwei Kräne sind im Einsatz. Der eine soll zwei Arbeiter nach oben bringen, die den Würfel aus seinen Verankerungen lösen sollen. An dem anderen soll der Würfel dann nach unten gehoben werden. Was der Würfel mit fast 5 Meter Kantenlänge genau wiegt und ob der Autokran das packen wird, weiß niemand.
4: Also der Würfel wird wahrscheinlich ca. 5 Tonnen Maximalgewicht haben. Wir haben da auch noch ein bisschen rumgerechnet über die Bestandspläne. Wir haben aber hier einen Kran, der knapp 10 Tonnen in der Lage ist zu heben.
5: Aber der Würfel ist noch nicht gefallen?
4: Die Würfel sind noch nicht gefallen, so ist es.
3: Bevor die zwei Männer nach oben gehoben werden, um die Würfelbefestigungen zu checken, macht Alexander Braun noch ein kurzes Würfelgewichtsquiz mit seinem Team.
4: Ja, das wäre mir tatsächlich wichtig, dass jeder jetzt noch seinen Tipp abgibt für das Gewicht vom Würfel.
6: Also wenn ich mich jetzt festlegen muss, 5,0.
4: Wir brauchen irgendjemanden, wo richtig übers Ziel hinausschießt.
8: Ich muss schon Gefühl haben.
9: 4,6.
10: Wie kommt in die Mitte?
4: Jürgen?
12: Keiner über 5?
4: 4,3. Also wir haben alles abdeckt. Das ist super.
3: Und dann wird's ernst für die beiden Männer im Korb.
13: Okay.
5: Das Problem ist, der hängt schon ein bisschen länger, gell? Kann das sein, dass die Schrauben dann fest sind oder was erwartet Sie?
13: Also ich erwarte das Schlimmste, dass sie im Zweifel gar nicht aufgehen, dass wir es wahrscheinlich mit der Flex wegschneiden müssen oder sonstiges. Aber das müssen wir jetzt zuerst erkunden.
3: Und dann geht's hoch zum Drahtseilcheck. Seit 35 Jahren hängt der Würfel schon in diesen Seilen. Aber nicht mehr lange.

0: Die Stahlzellen, die schneiden wir mit der Flex ab, oder? Ja, das fest gesehen.
1: Die unteren Spannseile, die flexen wir ab und die oberen Bolzen können wir noch und durch anheben, entfernen und dann wird schon funktionieren.
2: Also der Würfel wird fallen?
1: Auf alle Fälle, runter muss er.
3: Und wenn der Würfel weg ist, geht's dem Bunker aus dem Zweiten Weltkrieg ans Fundament. Das historische Mahnmal muss weg, weil genau an der Stelle die Auffahrt von der neuen Helmut-Kohl-Allee auf die Rheinbrücke gebaut werden soll. Und zwar, wenn die marode Hochstraße Nord abgerissen ist. Das Abrissteam freut sich, wenn der Bunker platt gemacht ist. Für den Stadthistoriker Klaus Becker geht mit dem Würfelbunker ein wichtiges Stück Geschichte verloren. Für immer.
4: Aus geschichtlicher Sicht ist es bedeutend, dass es für die Massenaufnahme von Menschen vorgesehen war, in sehr kurzer Zeit. Weil es hat ja niemand diesen Bunkern gewohnt. Sondern es waren alles Bunker rund um unseren Hauptbahnhof. Der Zug fährt ein, es ist Alarm. Die Menschen müssen sofort den Zug verlassen und müssen in kürzester Zeit in sichere Unterkünfte unterkommen. Und das war eben unser Bunker.
3: Und gleich war es das auch mit dem Stadtwappenwürfel. Denn die Bolzen sind gelöst und der Würfel schwebt schwerelos in Richtung Pfälzer Erde. Er wiegt übrigens genau 4,2 Tonnen.
5: Wir sind alle gerade, glaube ich, sehr, sehr glücklich, dass es so gut funktioniert hat. Und großes Lob an meine Mannschaft. Wirklich top.
3: Der Würfel mit dem früher sogar beleuchteten Stadtwappen ist jetzt Geschichte. Aber vielleicht werden die bunten Leuchtkästen des Wappenwürfels bald an einem anderen Gebäude in Ludwigshafen erstrahlen. Und so wird wenigstens ein Teil des Würfelbunkers weiterleben.
6: In der kommenden Woche, da soll dann auch der Abriss des Weltkriegsbunkers beginnen, Platz machen für die geplante Helmut-Kohl-Allee in Ludwigshafens Mitte. Unsere Parks in Rheinland-Pfalz, so haben wir eine Serie genannt in dieser Woche in der Landesschau. Wo sind sie also, die schönen Plätze für so einen Auszeitmoment mitten in der Stadt? Heute geht's nach Worms in den Stadtteil Herrensheim. Dort findet man ein Schloss mit langer und bewegter Geschichte und drumherum eben der Schlosspark. Über die Jahrhunderte, da hat er sich oft verändert, aber eines ist er immer geblieben, wunderschön.
7: Eine wahrhaft zeitlose Schönheit, das ist er, der Schlosspark in Worms-Herrnsheim und der größte Landschaftsgarten nach englischem Vorbild in Rheinland-Pfalz. Abgesehen davon ist er ein Park, der Erinnerungen weckt.
8: Früher gab es noch viel Schnee und Eis. Man konnte auf diesen Seen im Winter tatsächlich Schlittschuh laufen, was ich auch gemacht habe. Ich selbst bin in Herrnsheim aufgewachsen, bin quasi in Herrnsheim geboren. Und für Herrnsheim, mit dem Park, verbinde ich, dass es ein wertvolles Ökosystem ist, das den Stadtteil ganz besonders und auch Worms prägt. Das mag ich sehr.
7: Sabine Schäfer hat schon einiges gemacht in ihrem Leben. Bauingenieurwesen hat sie studiert und anschließend Wirtschaftswissenschaften. Heute arbeitet sie bei einer Bank. Seit einigen Jahren ist sie außerdem Diplom-Kräuterpädagogin und hat ihren Schlosspark so nochmal ganz neu kennengelernt.
8: Ich mag dort oben, wo man von den etwas höheren gelegenen Plätzen über den kompletten Park drüber schauen kann. Der Park ist so angelegt, dass man nicht nur vom Park die Grenzen sieht, sondern so, dass man in die Weite rausschauen kann und der Park quasi grenzenlos in die Landschaft überfließt. Und das finde ich wunderbar.
7: Die Idee hinter englischen Gärten ist das Idealbild der Natur. Die Besucher sollen sich fühlen, als wandelten sie durch ein perfektes Landschaftsgemälde. Ihr Wissen um Kultur- und Naturgeschichte des Schlossparks gibt Sabine Schäfer regelmäßig weiter. Bei Führungen, die sie einmal im Monat macht, ehrenamtlich.
8: Wir haben hier Schatten.
7: Gepflegte Blumenrabatten und kurzgeschnittenen Rasen finde man im Schlossgarten kaum, erklärt sie. Stattdessen Wildblumen, lange Gräser und ganz viele Bäume. Und genau diese Kombination mache englische Gärten eben aus.
8: Das ist kein Zufall. Man hat die Natur zwar Natur sein lassen, aber man wollte die Natur einfach inszenieren, sodass kein Baum unbewusst so gepflanzt ist, wie er da steht.
7: Das besondere Augenmerk liegt bei ihren Führungen auf dem, was im Herrnsheimer Schlosspark wächst und blüht und ihn so besonders macht.
8: als erstes diese wunderbare Trockenhaferwiese, wo eben sehr viele Kräuter sich zu Hause fühlen. Das ist auch was Einzigartiges für Rheinland-Pfalz. Noch hier haben wir, wie man sieht, sehr viele Kräuter. Man kann von Weitem schon erkennen, dass da Schafgarbe drin ist, dass da Klee drin ist. Das ist eine besondere Wiese, eine Kräuterwiese, die auch entsprechender Jahreszeit immer unterschiedlich in den Farben zu sehen ist und durchblüht.
7: Immer wieder kommt die Gruppe im Park an Plätzen und Ecken vorbei, in denen wie zufällig Kunstwerke stehen. Auch das entspricht dem Ideal englischer Gärten des 18. und 19. Jahrhunderts.
8: Ich möchte euch nun gerne auch ein Wasserbauwerk vorstellen in unserem Landschaftsgarten, das unsere Seen auch mit Wasser bespeist. Die Quelle, die wir auch hier hören, war ursprünglich eine natürliche Quelle. So etwas gehört definitiv in einen englischen Landschaftsgarten rein, weil es eben dieses Romantische unterstützt, diesen romantischen Parkeindruck mit unterschiedlichen Rückzugsorten. Und man sieht auch obendrauf eine kleine Figur, Amor, daher der Name Amorgrotte.
7: Es ist diese Verbindung von Kultur und Natur, die den Schlosspark Herrnsheim ganz offiziell zum national wertvollen Kulturerbe gemacht hat. Ein Kulturerbe, das auch heute noch beeindruckt.
9: Für mich ist der Schlosspark Erholung und wirklich so ein Kleinod in Herrnsheim, also für ganz Worms eigentlich sogar.
10: Ich finde ihn als Landschaftsgarten wunderschön. Er ist nicht überlaufen. Ja, und er zeigt nochmal die Natürlichkeit und nicht irgendwelche Showbereiche oder so.
11: Nach einem stressigen Arbeitstag dann einfach nochmal eine Runde hier laufen und entspannen und runterkommen. Das ist so das Ritual. Ja.
7: Ein Kleinod am Rande der Stadt. Da macht es fast nichts, dass das Herrnsheimer Schloss selbst gerade wegen Renovierung geschlossen ist. Der Schlosspark drumherum ist Attraktion genug.
6: Und noch eine Empfehlung. Fahren Sie mal ins Ahrtal. Es gibt da so viele Möglichkeiten, einen tollen Tag zu verbringen, wandern, Wein genießen oder wundern über ein Angebot, das irgendwie das alles miteinander verbindet auf sehr ungewöhnliche Weise. Unser Ausflugstipp.
12: Arme hoch, leichte Beuge hier. Und ausatmen, bring deine Hände vor dein Herz.
13: Ein Yoga-Picknick im Ahrtal. Sonnengruß zwischen Weinreben und Steilhängen.
14: Yoga ist ja sowieso sehr meditativ. Und ich glaube, in der Natur kommt man dann noch mehr in Einklang mit sich und mit seiner Umgebung.
15: Ich meine, man muss sich ja stärken, nachdem man ein bisschen Sport gemacht hat. Und ich glaube, das ist dann eine gute Kombination, die wir da gefunden haben.
12: Schau hoch und ausatmen, bring deine Hände vor deine Hände.
13: Eine Stunde Yoga-Flow und danach den Nachmittag genießen bei einem leichten Imbiss.
16: Yoga ist eigentlich gut so vom Gesundheit und für unsere Geist und Seele. Es ist so wie ein Essen für das Körper, würde ich sagen.
13: Picknick mit Aussicht. Steffi und Yannick haben daraus ein Geschäftsmodell gemacht, 2021 ihr Startup gegründet. Steffi ist gelernte Erzieherin, ihr Mann Yannick Logistikkaufmann. So ein Picknick ist immer an einem besonderen Ort mit besonderer Deko.
17: Also die Menschen sagen auch jedes Mal, also irgendwie denken wir an Ibiza, je nachdem an welchem Standort wir sind. Die Leute fühlen sich immer wie, als wären sie gerade im Urlaub.
13: Bei ihnen können Kunden auch Picknicks buchen an romantischen Locations mitten in den Weinbergen. Bei einem solchen Moment hat Yannick auch seine Steffi überrascht.
17: Sonnenuntergänge sind auch unser Ding. Deswegen auch hier der wundervolle Platz, unser Sunset Place. Ja, da kam ganz plötzlich auf einmal abends der Antrag und ich weiß nicht mal, ob ich Ja gesagt habe, so nervös war ich. Aber ja, es war wunderschön.
18: Sie hat Ja gesagt, es hat funktioniert.
13: Andere Location von Butlery, zwei Weinberge weiter. Anna und Hanna feiern ihren Jahrestag.
19: Dann habe ich sie nicht zu Abend auf einen Spaziergang entführt. War ähnliches Wetter wie jetzt heute, also ziemlich warm. Und da hat sie, glaube ich, schon gedacht, ach du je, will die jetzt mit mir hin den Berg hier hoch? Naja, und dann hatten wir als abschließendes Event von der Wanderung dann so ein wunderschönes Picknick und frische Getränke. Und ja, haben uns das da dann gemütlich gemacht.
17: Wir genießen einfach den Sonntag. Es ist super herrliches Wetter. Es ist super angenehm, mit ein paar Snacks schön im Schatten hier zu sitzen und das Ahrtal zu genießen. Gerade nach den letzten Jahren war das ja nicht so einfach. Und deswegen ist es jetzt umso schöner, hier zusammen zu sitzen.
20: Hi.
21: Na?
20: Das hast du schon gemütlich gemacht. Jeder kann das individuell für sich frei entscheiden und gestalten. Gerade auch zu dem Anlass beispielsweise, zu dem man ein Picknick machen möchte. Wenn man jetzt zum Beispiel sagt, man hat Geburtstag, man plant einen Junggesellenabschied.
13: Beim Yoga-Picknick sind die Sportlerinnen inzwischen beim gemütlichen Teil angelangt. Stärkung mit Snacks und zum Genuss A-Wein.
22: Ich fühle mich sehr ausgelassen. Ich fühle mich auch sehr warm, weil es auch ein sehr stärkender Flow war. Aber sehr tiefenentspannt, gelassen, in mich gekehrt, doch sehr gut.
23: Ich fand schon, es war anstrengend. Man hat verschiedene Muskelgruppen angespannt und betätigt. Und dementsprechend finde ich es auch gut, dass man jetzt was zur Stärkung hat und nett beisammen sitzen kann und quatschen kann.
13: Ein Picknick für 4 Personen startet ab 280 Euro. Und ein passendes Motto wie zum Beispiel Yoga kann man dazu buchen. Eine Business-Idee mit Weitblick.
6: Ich freue mich noch sehr auf eine Frau, die später hier zu Gast ist. Eine echte Fußballlegende. Bärbel Wohleben. Bis ins hohe Alter als Trainerin war sie aktiv. Die 82-Jährige schrieb Fußballgeschichte, gehörte zu den Pionierinnen des Frauenfußballs und wurde unter anderem mit TuS Wörrstadt erste deutsche Fußballmeisterin. Wie sie sich durchsetzte, wie sie eine Pionierin des Frauenfußballs wurde, unter anderem darüber reden wir gleich. So, und hier ist das Wichtigste des Tages für Rheinland-Pfalz, wie immer kurz zusammengefasst.
24: Große Erleichterung rund um Traisen im Kreis Bad Kreuznach. Nach dem großen Waldbrand konnten die mehr als 600 Anwohner wieder zurück in ihre Häuser. Am Wochenende musste das Dorf geräumt werden. Durch den Brand drohte Weltkriegsmunition im Wald zu explodieren. Mittlerweile ist der Brand unter Kontrolle. Letzte Glutnester muss die Feuerwehr noch löschen. Die Zahl der Arbeitslosen in Rheinland-Pfalz ist im Juni leicht gestiegen. Die Arbeitsagentur sprach von der höchsten Juni-Arbeitslosigkeit seit 2009. Insgesamt waren in Rheinland-Pfalz im Juni 126.800 Menschen arbeitslos gemeldet. Das waren etwa 300 mehr als im Mai. Die Arbeitslosenquote lag bei 5,5% und ist damit unverändert zum Monat Mai geblieben. Im Juni vor einem Jahr war sie mit 5,4% noch etwas niedriger gewesen. Kurz vor dem 5. Jahrestag der Flutkatastrophe hat der Kreis Ahrweiler über den Stand mehrerer Wiederaufbauprojekte informiert. Insul ist demnach der erste Ort, an dem ein Projekt zur Gewässerwiederherstellung abgeschlossen wurde. Das Flussbett der Ahr wurde hier erweitert, damit sie mehr Platz hat. Auch am Peter-Jörres-Gymnasium in Ahrweiler sollen die Arbeiten demnächst abgeschlossen sein. Es wäre die erste weiterführende Schule im Kreis, die komplett wieder aufgebaut ist. Die Molkereigenossenschaft Hochwald hat ihren Umsatz im vergangenen Jahr nochmals gesteigert. Auf erneut mehr als 2 Milliarden Euro. Insgesamt lieferten Landwirte mehr als 2,3 Milliarden Liter Milch an. Vor allem der Export sei gut gelaufen und besonders viele Milchprodukte wurden nach China verkauft. Die Bilanz für 2025 hat die Molkereigenossenschaft heute vorgestellt. Hochwald beschäftigt fast 2000 Menschen und hat 8 Standorte, darunter auch einen in Thalfang.
6: Wir machen es wahrscheinlich alle, jeden Tag, oft mehrfach, googeln im Internet, um Infos zu bekommen, um zu navigieren und vieles andere mehr. Aber im Laufe der Jahre sind immer mehr Anwendungen noch dazugekommen. Die Frage ist, liefert uns die Google-Welt wirklich jederzeit die besten Ergebnisse oder sind die Ergebnisse nur am besten für Google selbst, das sein Geld ja mit Werbung verdient? Vielleicht gibt es ja auch sinnvolle Alternativen. Gut zu wissen, der Google-Check.
13: Google, Internetgigant und Helfer im Alltag.
25: Man sucht, man recherchiert, aber man googelt halt. Ja. Genau, es hat sich eingebürgert irgendwo.
26: Also ich benutze ja nur Google, deshalb weiß ich nicht, ob es woanders besser wäre. Aber ich finde, meine Ergebnisse sind immer gut.
27: Ich weiß es nicht. Ich nutze natürlich Google, weil es meistens voreingestellt ist.
28: Könnten Sie ohne Google überhaupt leben?
27: Schwer.
13: Welche alternativen Apps gibt es? In Esslingen wird es gleich ernst für Heike Kuhkanisch. In unserem Auftrag will die Grundschullehrerin 2 Wochen auf Google Services verzichten und alternative Apps ausprobieren.
0: Google ist Fluch und Segen. Es ist im Alltag, hilft's oft, weil ich kriege gute Ergebnisse. Also ich gebe was in die Suchleiste ein, habe eine Formulierung, die auch für Kinder passt.
13: 2 Wochen ohne Google Apps, geht das gut? Helfen beim Google-Verzicht wird ihr ein Mentor, Tech-Journalist Florian Zandt.
0: Hallo.
1: Hallo.
0: Heike Kuhkanisch.
1: Florian Zandt, freut mich.
0: Bin gespannt, hereinspaziert.
13: In unserem Auftrag wird er gleich zuerst alle gewohnten Google-Anwendungen bei Heike Kuhkanisch löschen.
1: Dann. So, als nächstes verabschiedet sich Google Maps.
0: Jetzt wird's wirklich.
1: Jetzt wird's Docs, jetzt wird's hier, genau.
0: Oh Gott.
1: Jetzt geht's ans Berufliche,
0: okay.
1: Aber da müssen wir jetzt auch durch. Docs verschwindet. Und damit sind jetzt alle Google-Apps verschwunden.
0: Okay, ich bin Google-frei.
1: Jetzt Google-frei.
13: Fehlen nur noch die Ersatz-Apps. Für Gmail und Google Docs bekommt sie Infomaniac Mail und Infomaniac K-Drive. Der Chrome-Browser wird ersetzt durch Vivaldi und Ecosia. Wieso haben es Alternativen schwer? Täglich nutzen Milliarden Menschen weltweit die Suchmaschine von Google, um Antworten im Internet zu finden und das meist mit dem eigenen Browser Chrome. Ebenso navigieren Milliarden Menschen mit Hilfe von Google Maps, vertrauen bei der Shoppingtour auf Anzeigen, streamen Videos und Filme auf YouTube und vernetzen sich auf der Plattform mit anderen Usern. Martin André beschäftigt sich schon lange mit der Entwicklung von Tech-Konzernen. Er warnt, die Folgen der zunehmenden Macht von Google werden von vielen Nutzern unterschätzt.
2: Google ist tatsächlich deswegen so faszinierend, weil sie eigentlich aus dem Suchmaschinenmonopol fast 10 zusätzliche Monopole und Oligopole aufgebaut haben. Ja, das sehen wir eben bei Betriebssystemen wie Android, das sehen wir bei YouTube, das sehen wir ganz stark zum Beispiel bei Browser, nämlich Chrome, das sehen wir beim App Store. Und das ist natürlich auch ein Riesenproblem, weil dann auch sogar Laien verstehen, dass jede Schicht von neuen Monopolen natürlich einen so ein riesengroßen Ökosystem unglaubliche Synergien liefert. Ja? Das heißt, alternative Anbieter können diese Synergien überhaupt nicht schlagen.
13: Wie nützlich ist Google wirklich? Von Anfang an ist Googles Versprechen, den Nutzern die nützlichsten und relevantesten Ergebnisse anzuzeigen. Gleichzeitig ist Werbung die größte Einnahmequelle. Die zeigt Google bei den Suchergebnissen zum Teil an sehr prominenten Stellen an, wie zum Beispiel unter der Rubrik gesponserte Produkte. Von den SWR-Datenanalysten haben wir 10 der meistverkauften Produkte bei Amazon in der Google-Suche anfragen lassen, 3 Wochen lang. Dabei haben die Datenanalysten die ersten 5 Treffer im Google-Preisvergleich ausgewertet. Das Ergebnis: In der Spitze waren sie bei Google bis zu 13% teurer als bei Idealo. Im Schnitt waren die Produkte bei Google gut 3% teurer. Wie kann das sein? Wir fragen bei Google Deutschland nach. Dort weist man darauf hin, dass Google Shopping zur Produktentdeckung diene, nicht zur reinen Preisanalyse. Standardmäßig basiert das Ranking von Produktbeschreibungen auf dem Shopping-Tab, auf der Relevanz für die aktuellen Suchbegriffe eines Nutzers und nicht nur auf dem Preis. Heike Kuhkanisch ist inzwischen bei Tag 7 ihres 2-wöchigen Google-Verzichts. Statt mit ihrem gewohnten Navigationssystem Google Maps muss sie unterwegs mit der Alternative Magic Earth klarkommen.
0: Die Stimme war kurz gewöhnungsbedürftig, aber das ist einfach was, wo man sich halt einfach dran gewöhnen muss. Die Alternative zu Google Maps ist total zuverlässig. Ich werde es weiter nutzen, hat mich immer gefunden, hat mich dorthin gebracht, wo ich hin wollte.
13: Auch mit den anderen Anwendungen wie Ecosia und Vivaldi als Browserersatz zu Google Chrome und der Websuche ist Heike Kuhkanisch bisher gut klargekommen.
6: Und wenn Ihnen das vielleicht alles so ein bisschen zu schnell gegangen ist um 21.30 Uhr, da gibt es das ausführliche Feature heute Abend, also hier im ersten Programm in der ARD, Titel Die Wahrheit über Google. Das Rekordhitzehoch hat sich so ein bisschen verabschiedet, aber dafür gab es hier und da Blitz und Donner. Alexander Bösland, der hat es festgehalten. In Lambrecht hat er die drohenden Wolken über dem Pfälzer Wald fotografiert, inklusive dieses beeindruckenden Blitzes. Die zweite Momentaufnahme stammt von Erika Möller aus Guntersblum in Rheinhessen. Der Frosch, der peilt da erstmal die Lage. Immerhin am Morgen ließ es sich da noch ganz gut aushalten. Und Irmgard Dülmer-Hirsch aus Orbis im Donnersbergkreis. Der Mohn, der ist schon leicht vertrocknet. Da half dann auch das bisschen Regen in der Nacht nicht. Vielen Dank Ihnen für alle Ihre schönen Wetterfotos. Unser Wetterreporter, der hat den kühleren Morgen genutzt. Markus Bund war auf einem Pferdehof bei Schweighofen im Taunus.
3: Mal Zügel runternehmen. So, der mag schon mal die Ohren gejuckt haben hier. Oh. Und dann nimmst du bitte den Zügel einmal so, war richtig, pack mal zu. Und den Rest dazu packen, dass du die Hand frei hast.
4: Ja.
3: Okay, nach vorne gucken und nach vorne laufen.
5: Mehr als 20 Kinder sind zurzeit in Reiterferien in Schweighausen. Viele haben kaum Erfahrung mit Pferden, aber Kerstin Ludwig hat alles im Griff. Die erfahrene Reitlehrerin weiß, wo sie helfen muss und wo sie die Kinder alleine lassen kann. Von der Weide geht es mit den Pferden erstmal zum Trinken an den Dorfbrunnen.
7: Wie viel muss denn so ein Pferd am Tag trinken?
3: Also die Farina, die wiegt ungefähr, sagen wir mal, 350 bis 400 Kilo. Ja. Und dann hat die ungefähr 40 Liter Blutmenge.
7: Ja. Ja.
3: Und so viel Flüssigkeit sollten die am Tag auch mindestens haben. Hm. Im Winter saufen sie was weniger und im Sommer natürlich was mehr. Wenn sie dann noch in Arbeit sind und schwitzen, dann brauchen die wie wir auch mehr.
7: Wer hat denn mit der Hitze letzte Woche mehr Probleme gehabt, die Kinder oder die Pferde?
3: Also die Kinder eindeutig, die Pferde können damit viel besser umgehen. Das sind von Natur aus Klimawiderständler. Die halten in der Wüste also nachts kalte Temperaturen aus und über Tag wirklich große Hitze und kommen gut parat damit.
5: Vom Dorfbrunnen geht die Prozession zum Pferdehof. Hier werden die Pferde gestriegelt und gesattelt. Welches Kind zu welchem Pferd passt, darüber hat sich Kerstin Ludwig vorher viele Gedanken gemacht. Denn Pferd und Reiter müssen ein gutes Team sein.
7: Die haben da so ganz süße Ohrmützchen auch zum Teil. Wozu sind die da?
3: Die sind da, um die Ohren zu schützen. Wir haben Pferde, die haben empfindliche Ohren, die haben auch wenig Haare in den Ohren. Und dann kommen Insekten, die stechen die in die Ohren. Und dann genießen die das wirklich, wenn sie da Schutz haben, darüber haben.
7: Okay. Wenn es jetzt so heiß ist, wo reitet ihr lang?
3: Wir sind hier im herrlichsten Teil vom Taunus und haben innerhalb von 5 Minuten in jeder Richtung den Wald erreicht. Ja. Und dann genießen wir das, wir und auch die Pferde, im Wald zu sein.
7: Paradies. Ja.
3: Eine Oase.
7: Du hast mir versprochen, ich darf gleich auch noch mal mitreiten. Helm hast du schon da für mich?
3: Ja, ich würde dich auf den Amadeus setzen.
7: Reiten wir uns gleich. Wo ist der Amadeus?
3: Das ist hier vorne.
7: Oh, der Dicke. Oh ja, gerne. Aber jetzt schauen wir erstmal aufs Wetter. Hier sind die Aussichten für die kommenden Tage.
5: Zwischen Bad Marienberg und Oberwesel bleiben die Temperaturen morgen im 20er-Bereich, wobei es auf den Höhen 5 Grad kühler ist als am Rhein. Vereinzelt ziehen am Nachmittag Schauer durch, die Schwüle ist vorbei. Nach einem freundlichen Tagesstart erwartet uns im Süden des Landes trockenes Sommerwetter. Später bilden sich allenfalls lockere Wolken. Dank der angenehm trockenen Luft lassen sich 26 bis 29 Grad viel besser aushalten. Im Westen des Landes können wir in der kommenden Nacht wieder gut durchlüften. Durch den Tag begleiten uns Sonnenschein und Quellwolken. Ein paar kurze Schauer können in der Eifel später für Erfrischung sorgen. So geht es auch in den Donnerstag. Im Lauf des Tages wird der Himmel aber von Norden her grauer. Dann ziehen zwischen Eifel und Westerwald erste Schauer durch, die sich in der Nacht nach Süden ausbreiten. Der Freitag verläuft dann wieder, als wäre nichts gewesen. Es bleibt sommerlich warm und überall trocken. Der Wind weht weiter schwach bis mäßig. Und die gute Nachricht, es wird auch nicht mehr schwül. Das Wetter ist heute Morgen ideal für die Reiterferien. Über die Taunushöhen geht ein leichter Wind, die Temperaturen sind angenehm und die Schwüle ist wie weggeblasen. Da bin ich doch mal ganz mutig und schwinge mich auf den Rücken von Amadeus, ein 7-jähriger, mächtig hoher Kaltblüter.
3: Super! Oh,
7: das ging ja fix, aber allein hätte ich das nicht geschafft. Na, Amadeus.
3: Hola! Auf. Schön vorwärts, schön lenken.
7: So. Hü! Genau. Sag mal, oder?
3: Ja, gib ihm einen kleinen Impuls mit den Beinen und jetzt rechts lenken.
7: Oha, oha, ist das hoch hier. Oh, ho, ho, ho. Amadeus, was machst du mit mir? Ui, ui, ui. Ah, so, schön.
3: Schön nach rechts.
7: Der macht es von alleine, oder?
3: Der macht, ja.
6: Mit unserem Hirzeland geht's nach Rheinhessen. Wir sind in Bechenheim, das Dorf, das liegt zwischen Alzey und Bad Kreuznach, inmitten von Feld, von Wald, von Weinreben. Etwas mehr als 400 Menschen, die leben dort. Bechenheim ist die höchstgelegene Weinanbaugemeinde überhaupt in Rheinhessen. Und deshalb haben sie auch einen wirklich schönen Weitblick. In einem der ältesten Häuser, da soll einst sogar mal Napoleon übernachtet haben, steht gegenüber des Mühlweges und der ist unser Ziel heute.
4: Tea Time im rheinhessischen Bechenheim. Das Ehepaar Crutchley ist 2015 in den Mühlweg gezogen. Seitdem hat die britische Teekultur hier Einzug gefunden. Doch die Verbreitung der Inselgepflogenheiten war nicht der Grund, warum Sandy Crutchley hergezogen ist.
8: Das hat uns gut gefallen, vor allen Dingen mit dieser wunderbaren Aussicht. Ich glaube, das war eigentlich wahrscheinlich der entscheidende Punkt. Wir sind herzlich aufgenommen worden. Alle Nachbarn sind unheimlich nett.
9: Manche Nachbarn sind immer noch nett. Das ist es. Aber nur manche.
4: Die beiden sind schon länger in Deutschland, haben sich in Mainz kennen und lieben gelernt. Doch die Stadt war nicht so ihr Ding.
8: Da war immer diese Fastnachtsparty nach dem Rosenmontagsumzug. Und bei uns, wir haben in so ein ganz kleines, altes Häuschen gewohnt. Da haben wirklich die Wände gewackelt. Ich habe dann beim zweiten Mal, also ich hatte so Teller an der Wand, die habe ich dann alle abgehängt und auf den Boden gelegt. Und dann sind wir dann immer geflüchtet.
4: Der Mühlweg ist das Neubaugebiet von Bechenheim. Also das alte Neubaugebiet. Es hat auch schon ein paar Jahrzehnte auf dem Buckel. Bei vielen Häusern haben die Besitzer schon einmal gewechselt. Viele Bewohner des Mühlwegs sind zugezogen. So wie Ute Stein, mittlerweile Bürgermeisterin.
10: Dann sind wir hier zum Ort reingefahren. Da steht eine Bank. Und auf der Bank saßen drei alte Männer. Und die voller Begeisterung haben uns total fröhlich und freundlich zugewunken. Und da haben wir schon so für uns gesagt, oh, nett hier. Hier könnte man herziehen.
4: Wo heute der Rosengarten blüht, war früher nur Acker und Hundewiese. Nach und nach hat die Britin ihn in ein Paradies für Insekten verwandelt. Und genau dieser Garten hat die Crutchleys noch tiefer ins Gemeindeleben eintauchen lassen. Durch das Projekt Café in Bechenheimer Gärten. Eine Idee, die mal im Winter entstanden ist.
11: Wir haben uns jedes Mal getroffen am Adventsfenster. Und irgendwann hatte man so die Idee, man würde diese Adventsfenster gerne mit, dieses Treffen gerne mit in den Sommer nehmen. Und so sind wir etwa 20 Leute und dann gehen wir einfach in fremde Gärten zum Kaffee trinken. Und Sandy und Peter waren eine der ersten Gastgeber.
4: Auch bei Otto Trippel hat schon das Café im Garten stattgefunden. Oder eher das Café am Teich. Der Rentner ist vor 10 Jahren hierher gezogen und mit ihm seine Fische. Für sie hat er einen 2 Meter tiefen Teich gegraben. Damit spart er sich nicht nur das Rasenmähen.
12: Hier sitzen und einfach die Ruhe genießen. Also Urlaub fahren oder sowas haben wir mit den Kindern gemacht früher. Aber heute haben wir hier Urlaub.
4: Früher hat er als Sozialpädagoge gearbeitet und Jugendliche in puncto Kunst betreut. Die hat ihn auch selbst nie losgelassen. Als er in Rente ging, suchte er ein Haus mit Atelier für seine eigene Kunst.
12: Wir haben lange ein Haus gesucht, vor 10 Jahren. Das war fast 1,5 Jahre. Und was sind hier fündig geworden im Ausland. Von Hessen hierher, das war ein Riesenschritt. Aber wir sind hier sehr nett aufgenommen worden in Bechenheim.
4: Gegenüber dem Mühlweg ist der Dorfgemeinschaftsplatz. Und der ist groß und gepflegt, obwohl die Kasse des Dorfes eher klamm ist. Das ist nur möglich, weil viele an einem Strang ziehen. Auch die Zugezogenen wie Otto Trippel. Von ihm stammt die Bemalung des Containers. Beim Fertigstellen hilft ihm Antea Kramer. Otto Trippel hatte einen Schlaganfall und konnte das Projekt nicht selbst zu Ende bringen.
12: Ich konnte weder auf die Leiter noch sonst irgendwas. Oder so dieses räumliche Sehen durch ein Auge fehlt. sehe ich das nicht mehr und da ist das halt schlecht und sie macht das sehr gut.
23: Dann kam die Gemeinde eben auf mich zu und hat gefragt, ob ich dazu bereit wäre. Habe ich natürlich ja gesagt, weil für die Gemeinde hilft man doch gern. Und dann habe ich mich mit Otto in Verbindung gesetzt und dann haben wir besprochen, wie es weitergehen soll und was er sich vorstellt. Und ich habe geguckt, wie ich es umsetze.
4: Neben dem Zusammenhalt zieht sich noch ein Thema durch Bechenheim. Die Liebe zu Blumen. Für den Dorfplatz haben sich die Anwohner mehr Grün gewünscht. Tine Dormann hat Garten- und Landschaftsbau gelernt. Da war klar, dass sie mit anpackt.
14: Wir haben zusammen besprochen, was alle Bürger in Bechenheim so wollen. Auf jeden Fall insektenfreundlich und es sollte aber trotzdem das ganze Jahr über was blühen. Auch was fürs Auge sein. Nicht zu chaotisch, aber auch nicht zu ordentlich. Und da habe ich das Bestmögliche versucht rauszuholen.
4: Für Blumen war in der klammen Kasse des Ortes nicht viel Geld da. Doch auch dafür hat die Gartenchefin eine Lösung gefunden.
14: Und dadurch, dass ich an dem Gewerbe arbeite, habe ich schon quasi abgecycelte Pflanzen, die sonst mehr oder weniger in der Tonne gelandet wären, nochmal wieder aufgezogen und habe sie dann quasi der Gemeinde zum Selbstkostenpreis zur Verfügung gestellt.
4: Für die Bepflanzung und Pflege der Beete gibt es einen Verein, sodass sich viele gemeinsam darum kümmern. Denn in der Gemeinde kümmert man sich wie um Neuankömmlinge.
14: Ich war arbeiten und mein Mann stand alleine auf dem Dach. Und dann kam der Egon aus der Nachbarschaft, den wir damals noch gar nicht kannten, und meinte dann so, was machst du denn da alleine auf dem Dach? Ei, warte, ich gehe kurz heim und zieh mich um, dann komme ich dir helfen. Und so wurden wir hier super im Ort aufgenommen.
4: Füreinander da sein und so auch die Zugezogenen willkommen heißen. Das ist der Mühlweg im rheinhessischen Bechenheim.
6: Zu Gast ist jetzt eine Frau, die sich in den 70er Jahren in einer damals wirklich absoluten Männerdomäne durchgesetzt hat, Bärbel Wohleben. Sie ist eine Fußballlegende und ist heute neben Franz Beckenbauer, Miro Klose oder auch Bastian Schweinsteiger in der Hall of Fame des deutschen Fußballs verewigt. Als allererste Frau überhaupt schoss Bärbel Wohleben 1974 das Tor des Monats. Dieses im Trikot vom Turn- und Sportverein Würstadt, das sorgte damals für große Aufmerksamkeit und brachte den Frauenfußball ins Rampenlicht. Bärbel Wohleben war erfolgreich, setzte sich später jahrzehntelang auch für den Frauenfußball ein und unterstützt bis heute junge Fußballerinnen in ihrer Heimatstadt Ingelheim am Rhein. Schönen guten Abend. Ich freue mich sehr.
15: Schönen guten Abend. Ich freue mich auch.
6: Fußball, sagt man ja immer früher, ist ihr Leben. War das bei Ihnen auch so? Ist Fußball Ihr Leben?
15: Nee, Fußball war nicht alles. War nicht alles und ist nicht alles. Fußball war eines der schönen Nebenbeschäftigungen, die ich im Hobby geführt hatte. Es kam Handball dazu, es war Leichtathletik dabei, verschiedene Reisen, die mich sehr interessiert haben. So ein bisschen halb um den Globus rum. Und was ja auch das Leben dann viel interessanter macht, als nur einer Sache nachzugehen.
6: Aber im Fußball bleiben Sie mehr als treu bis heute. Der ist schon ein wichtiger Eckpfeiler bei Ihnen. Was hat er Ihnen gegeben, der Fußball?
15: Ja, ich muss sagen, der Fußball hat mir damals sehr viel gegeben, als wir gut gereist sind. Mhm. Nicht nur von Ingelheim nach Mainz, sondern bundesweit. Und dass wir viele Erlebnisse hatten, auch mit ausländischen Teams. Frankreich, Schweiz, Österreich. Ich darf jetzt nicht mit Handball verwechseln, denn da hatten wir auch mal so internationale Begegnungen.
6: Waren Sie auch sehr, sehr gut, ich weiß.
15: Ja. Und wir waren auch noch in Schweden gewesen, dann haben wir auch gegen Dänemark gespielt, in Italien.
6: Ich verstehe richtig, es ist nicht so sehr, nicht nur der Sport, es ist auch wirklich diese Möglichkeiten, die er geboten hat, darüber hinaus, über das Spiel. Und wenn ich von das Spiel rede, denke ich jetzt spontan an gestern Abend und die deutsche Fußball-Männernationalmannschaft. Ist es richtig, dass Sie gerade die Augen verdreht haben? Habe ich das richtig gesehen?
15: Ich habe die Augen geschlossen. Das Elend hat ein Ende. So. Ich muss sagen, beim ersten Spiel haben sie 7-1 gespielt. Ja. Die zweite Halbzeit war recht gut, nachdem gute Spieler dazukamen, eingewechselt wurden. Und dann hatten sie gemeint, sie wären schon Weltmeister gewesen. So sind sie dann aufgetreten. Im zweiten Spiel war es schon etwas ätzend. Mhm. Und im dritten Spiel war es grauenvoll. Ich bin dann während der ersten Halbzeit schon ein paar Mal eingeschlafen und immer nur mal hochgeschreckt, wenn der Reporter etwas laut von sich gab.
6: Das hat dann, Sie wach gemacht?
15: Ja, aber das habe ich dann nie mehr so richtig mitbekommen, sondern nur...

0: ist, Millionen verdient im Jahr und solche Leistungen bringt. Mhm. Also das ist schon meines Erachtens etwas beschämend.
1: Sie ärgern sich richtig, ne? Sie sind sauer.
0: Sauer bin ich nicht. Ich bin auf der einen Seite froh, dass dieses Elend jetzt beendet ist. Ich glaube nicht, dass die deutschen Fußballer noch viel besser gespielt hätten, wenn sie gegen Paraguay noch mal das Glück gehabt hätten, im Elfmeterschießen zu gewinnen. Dann wäre ja Frankreich gekommen und ich glaube, da hätten sie sich richtig
1: wahrscheinlich verliert. Jedenfalls, ne? Ja. Ist Frankreich dann wäre der nächste Gegner gewesen. Und dann ist es so, dass wie oft nach Pleiten wird immer als erstes der Kopf des Trainers sozusagen gefordert. Sehen Sie es auch so?
0: Ja, man sucht ja einen Schuldigen. Ne?
1: Ja, eben.
0: Für mich war der Herr Nagelsmann schon immer zu jung, zu unerfahren. Ich hatte mich nicht gewundert, dass der DFB ihn genommen hat. Er war wahrscheinlich mit den Benunzen zufrieden, die der DFB geboten hat. Und er war relativ jung und er war ja auch der Aufstiegsleiter als Trainer. Kann ich vollends verstehen, dass er dem damals zugesagt hatte, das Team zu führen. Aber der DFB hätte sich vielleicht erfahrene Trainer aussuchen sollen. Er hat auch schon gute Trainer gehabt. Denn es ist ja nicht alleine nur, dass man ein gutes Training mit den Spielern macht, sondern man muss auch eine gewisse Führungsaufgabe zeigen. Spieler richtig ansprechen, sie aufbauen, auch eine gewisse psychologische Betreuung zu bringen.
1: Man merkt, dass Sie bis vor einem Jahr noch selbst Trainerin gewesen sind. In Ingelheim, beim Frauenfußballclub Rheinhessen. Ist es richtig, ich mag Ihre klaren Worte sehr und Sie reden nicht drumherum, Sie reden sehr direkt. Ist es auch richtig, dass Sie aber tatsächlich eigentlich Frauenfußball viel lieber gucken als Männerfußball?
0: Ja, auf jeden Fall, schon seit ziemlich vielen Jahren. Denn im Frauenfußball sieht man immer noch Fußball spielen. Bei den Männern, da herrscht ja ständig die Fallsucht, die liegen am Boden. Dann kommt die wundersame Heilung, dann springen sie wieder auf, dann wollen sie sich beim Gegner revanchieren, weil er so bösartig gefault hat und. Also ich weiß nicht, was das mit Fußballspielen im eigentlichen Sinn noch zu tun hat.
1: Wie war das, als Sie angefangen haben? Waren Sie da auch so klar und direkt? Oder,
0: Ja gut, angefangen hatte ich als Kind.
1: Ja, mit den Geschwistern.
0: Mit den Geschwistern, erstmal mit meinen Brüdern, da war ich ja noch ein kleineres Kind. Und das ging ja schon im Vorschulalter los, drei Brüder und ich, wir waren dann vier.
1: Wir haben ein Foto von der Familie im Hintergrund.
0: Ah ja, da waren wir auf dem Schiff und sind mit der Fähre zur anderen Seite gefahren.
1: Ja, genau.
0: Ja. Und da war ich vom Fußball sehr begeistert. Mhm. Und wir sind ja auch eine Sportlerfamilie gewesen. Mein Vater war Ruderer und Turner. Und meine Mutter hatte als Lehrerin, als die Kinder noch nicht da waren, auch Sportunterricht gegeben. Und
1: da waren alle offen, auch dass ein Mädchen Fußball spielt mit den Jungs, das war da selbstverständlich.
0: Bei uns in der Familie, ja.
1: Genau, aber 1970 wurde es dann erst erlaubt, so richtig offiziell vom DFB. Und 1974, ich kürze ein bisschen ab, ich könnte Ihnen lange zuhören, aber es läuft schon jetzt ein bisschen dummerweise die Zeit weg. 1974, das Tor des Monats. Wir gucken uns das mal ein und tauchen in eine Zeit, die auch vom Sportjournalismus so ganz anders war als heute.
2: 50 Jahre Tor des Monats. Und Bärbel Wohleben gehört zu diesem exklusiven Kreis dazu. Ihr gelingt im September 1974 als erste Frau ein Tor des Monats. Sie ist damals Spielführerin des ersten offiziellen deutschen Fußballmeisters TuS Wörstadt. Bärbel Wohleben und ihr Tor. Bahnbrechend für den noch jungen Sport Frauenfußball.
3: Ja, und das ist er. Weil es zum ersten Mal eine Dame ist, haben wir natürlich die Blumen. Wie es dann bei Kopf bin, jetzt gerade wenn ich an Frisur denke, man ist frisch onduliert, kommt vom Friseur, will abends noch ein bisschen ausgehen. Wie ist jetzt mit Kopfbällen bei Frauen?
1: So, da gehen wir raus aus dem Gespräch, weil Sie sind ja hier. Was haben Sie gedacht, als so eine Frage kam?
0: Ja, die Frage kam schon ziemlich überraschend, weil eine Frisur mit Kopfballspielen überhaupt nichts zu tun hat. Aber der Herr Klose hat aus der Verlegenheit heraus diese Frage gestellt, denn er war gar nicht darauf eingestellt, dass er noch länger mit mir ein Gespräch führen sollte. Die Regie hat ihm kundgetan, er solle noch ein paar Fragen stellen, die wären noch mit dem nächsten Film nicht so weit. Na gut, dann habe ich ja auch geantwortet, dass ich mit dem Kopfballspiel nicht so viel am Hut habe, aber eifrig übe, um da mich etwas zu verbessern.
1: Das war aber noch sehr höflich geantwortet.
0: Ja, ich war immer höflich.
1: Was gab es als Prämie für die deutsche Meisterschaft? Damals Wirtschaft.
0: Vom Verein gab es einen Silberteller und vom DFB gab es wunderschöne Armbänder.
1: Meinten Sie das jetzt ironisch?
0: Natürlich. Es ist immer viel Ironie dahinter, wenn ich eine Äußerung tue, die nicht

0: so ganz klar ist für jeden.
1: Aber wenn Sie auf heute gucken, und wir haben es gerade gesagt, Sie sind in der Hall of Fame neben, ich sag mal, Miro Klose, neben Franz Beckenbauer, Basti Schweinsteiger, hat sich doch eine ganze Menge zum Glück in den letzten 50 Jahren bewegt. Wie nehmen Sie das wahr, den Blick heute auf den Frauenfußball?
0: Also diese Dinge nehme ich so nebenbei wahr, denn einmal habe ich gar nicht damit gerechnet, dass ich in die Hall of Fame komme.
1: Ja.
0: Ich weiß auch gar nicht, ob ich diese Auszeichnung verdient habe. Ich sage es mal so.
1: Sie haben den Fußball, den Frauenfußball, glaube ich, schon in den Blickpunkt gerückt wie nie zuvor.
0: Ja, das stimmt schon. Es war ja auch nicht nur das Tor des Monats. Es haben ja genau. Gespräche stattgefunden mit dem Geschäftsführer damals, dem Herrn Passlag vom DFB, und mit den Obrigkeiten vom Südwestfußballverband.
1: Weil Sie wollten ja auch pushen.
0: Ja, wir wollten ja alle vorankommen. Mhm. Und es war ja auch so, dass die Manager der Vereine, die den Frauenfußball schon aktiviert hatten, sich Gedanken gemacht haben, einen eigenen Frauenfußballverband zu gründen. Das ist dem DFB wohl zu Ohren gekommen. Und daraufhin haben die wohl Ende Oktober 70 Frauenfußballverbot aufgehoben.
1: Und dann wurden sie Teil des DFBs.
0: Ja, aber die standen immer noch auf der Bremse. Die haben uns dann verboten, weitere Länderspiele durchzuführen, was ja vorher inoffiziell gelaufen war.
1: Ich muss ganz kurz, weil was die Bremse gelöst wurde, bevor uns die Zeit wegläuft, liegt natürlich auch an Ihnen mit. Sie haben einen Verein gegründet hier in Ingelheim. Wir gucken ein paar Bilder davon an, da können Sie was dazu sagen.
0: Ja.
1: Das ist der Frauenfußballclub Rheinhessen in Ingelheim. Und der ist inzwischen der größte Fußball-Frauenclub in ganz Rheinland-Pfalz. Wie stolz macht Sie denn das?
0: Das macht mich sehr stolz. Das war ja auch mein Ziel, den Frauenfußball in Ingelheim aufzubauen, zu fördern, weiterzuführen. Habe viele gute andere Personen dazu gewonnen, die dann den Verein auch geleitet haben. Und ich war die ganze Zeit als Trainerin tätig. Das hat mir auch gereicht. Ich muss mich da auch nicht noch im Vorstand da einbinden. Und für mich war es schon immer sehr wichtig gewesen, junge Menschen voranzubringen im Sport.
1: Und wir müssen noch mal in Ruhe ausführlich miteinander reden. Die Zeit fliegt mit Ihnen weg. Bärbel Wohlleben, es ist total spannend. Und es ist ja eine ganz großartige Geschichte, Ihre Geschichte. Ich danke Ihnen sehr.
0: Bitteschön.
1: Morgen sind hier auch wieder zwei Frauen zu Gast. Die kommen dann aus der Pfalz, Astrid Hütter und Marion Karl. Beide engagieren sich für das Projekt Leihgroßeltern gesucht. Ein Projekt, das führt junge Familien und Seniorinnen und Senioren zusammen. Astrid Hütter ist selbst eine sogenannte Leihoma in Herxheim und hat vier, wie sie sagt, Bonusenkel. Morgen mehr dazu. Weiter jetzt mit SWR aktuell. Die Nachrichten mit Sascha Becker und Christina Dietrich. Ich wünsche Ihnen einen schönen Abend, alles Gute und gerne bis morgen. Tschüss.
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0: Sie sind wütend wie lange nicht mehr. Seit einer Woche drängen tausende Menschen auf die Straße, werfen der Regierung unter Ministerpräsident Rama vor, ihr Land an Großinvestoren zu verscherbeln. Arilda Leshi ist eine der Organisatorinnen. Sie ist jeden Tag hier. Ich war nur eine halbe Stunde auf den Protesten und als ich mich umdrehte, waren Tausende hinter mir. Jeder Tag ist eine Überraschung. Man sieht, dass es eine Volksrevolution ist und auch heute wird es massiv werden. Alles begann mit ihnen, den Flamingos. Ihr Lebensraum, die geschützte Viosa Narta Lagune im Südwesten des Landes, ist in Gefahr. Denn die Trump-Familie mit Schwiegersohn Kushner will hier bauen. Einen Yachthafen und Luxusunterkünfte nahe der geschützten Lagune und auf der Insel gegenüber. Es ist eine unglaublich schöne 1400 Hektar große Privatinsel mitten im Mittelmeer. Wir schwammen zur Insel, wanderten barfuß bis nach oben und waren einfach überwältigt und sind es immer noch. Vor wenigen Tagen dann die ersten Bagger im Naturparadies. Bürger versammeln sich am Zaun. Es kommt zu Zusammenstößen mit Polizei und Sicherheitsdienst. Seitdem richtet sich ihre Wut auch gegen Ministerpräsident Rama. Doch der will an dem 4,5 Milliarden Euro Projekt festhalten. Albaniens Wirtschaft brauche Investoren. Es gibt keine Chance, dass dieses Investment gestoppt wird, solange ich da bin. Für Naturschützer und Albanien-Kenner Uli Eichelmann hat die Verbauung in Albanien längst alarmierendes Ausmaß erreicht.
1: Also in Albanien explodiert gerade was, was schon lange unter Druck war. Was in den letzten 5-6 Jahren da passiert ist, habe ich noch nie gesehen, sowas. Eine Zerstörungswut in einem Ausmaß, das ist verrückt. Und jetzt scheint aber so zu sein, dass die Leute sagen, jetzt reicht's.
0: Arilda und die Demonstrierenden werfen der Regierung vor, Kushner in einem intransparenten Verfahren Privilegien eingeräumt zu haben. Inzwischen ermittelt sogar die Sonderstaatsanwaltschaft für Korruption. Ministerpräsident Rama müsse gehen. Es ist eine Revolte gegen die 13-jährige Herrschaft dieser Regierung. Diese Regierung ist kriminell und oligarchisch. Dann, an einer Polizeiabsperrung, zielen Einsatzkräfte mit Wasserwerfern auf Arilda und die Demonstrierenden. Doch davon lassen sie sich nicht abschrecken. Ihre Revolution soll weitergehen, bis das Luxusprojekt gestoppt wird. Das Vertrauen in die Regierung haben die Menschen hier verloren. Sie sind erst zufrieden, wenn sie zurücktritt.
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0: Schönen guten Morgen.
1: Guten Morgen.
0: Wir sind die drei von der Tankstelle, haben wir gerade gesagt. Ja. Und vielleicht ärgern Sie sich, ich habe es einfach nicht geschafft.
2: Gestern noch zu tanken.
0: Ja, ich glaube, gestern war schon fast zu spät, das haben die doch eingepreist. Ne? Der Tankrabatt ist ab heute vorbei. Deshalb wird es wieder teurer.
2: Ja, wie du sagst, es ist aber zum Teil gestern schon teurer geworden. Ja. Also man hätte wahrscheinlich schon ein bisschen früher dran sein müssen, aber es war natürlich gestern viel los an den Tankstellen.
3: Ich hoffe, noch ein paar Kilometer mit den günstigeren Preisen fahren zu können.
4: Ich glaube, der Tankrabatt ist verpufft bei den Mineralölkonzernen und vielleicht bei Firmenflotten.
5: Gut war das ja schon, das war ja günstiger dadurch, aber wie es jetzt weitergeht, weiß ich nicht.
2: Großes Thema heute bei uns, der Tankrabatt. Schalten später auch noch mal live an die Tankstelle und schauen uns mal an, wie die Preise sich heute Morgen dort entwickelt haben.
0: Mhm. Naja, und günstiger für Autofahrer, aber sehr teuer für alle Steuerzahler. Ne? Auch das ist das Thema rund um den Tankrabatt. Und ansonsten haben wir noch Nachrichten im Programm.
6: Susanne Daubner, schönen guten Morgen.
2: Guten Morgen.
7: Einen schönen guten Morgen nach Köln, einen schönen guten Morgen, meine Damen und Herren. Der sogenannte Tankrabatt ist ausgelaufen. Seit Mitternacht gilt wieder die höhere Steuer für Benzin und Diesel. Die Preise an den Tankstellen zogen teilweise schon gestern deutlich an. Mit der Maßnahme wollte die Bundesregierung im Frühjahr die Entwicklung der Spritpreise kurzzeitig abfedern. Sie waren infolge des Iran-Krieges stark angestiegen. Weiterhin gilt, dass Tankstellen ihre Preise nur einmal täglich um 12 Uhr erhöhen dürfen. In Berlin treffen sich ab heute Nachmittag die Spitzen von Union und SPD zu einem Koalitionsausschuss. Darin soll es um die geplanten Reformen der Bundesregierung gehen. Ein Thema werden Steuerentlastungen für kleine und mittlere Einkommen sein. Aber auch über Änderungen bei Rente, Gesundheit und Pflege wollen Vertreter von CDU, CSU und SPD verhandeln. Regierungssprecher Cornelius hatte ein großes Paket angekündigt. Angesichts der vielen Themen könnte das Treffen auch länger als einen Tag dauern. In Venezuela steigt die Zahl der Toten nach den verheerenden Erdbeben der vergangenen Woche. Laut dem Präsidenten der Nationalversammlung Rodriguez sind fast 2000 Menschen ums Leben gekommen. Mehr als 10.000 Personen wurden verletzt. Die Zahlen dürften in den kommenden Tagen noch steigen. Einsatzkräfte aus Venezuela und zahlreichen anderen Staaten suchen weiter nach Verschütteten. Rund 10.000 Menschen gelten noch immer als vermisst. Erneuerbare Energien haben im ersten Halbjahr 58% des Stromverbrauchs in Deutschland gedeckt. So hoch war dieser Wert noch nie in einem ersten Halbjahr. Die Quote liegt damit 3 Prozentpunkte über dem Vorjahreswert. Das zeigt eine Hochrechnung des Bundesverbandes der Energie- und Wasserwirtschaft. Demnach hat vor allem die Stromproduktion aus Windkraftanlagen auf dem Meer stark zugelegt. Die nächste Tagesschau gibt es um 6. Jetzt geht es weiter in Köln mit Anna Planken und Till Nassif.
2: Schönen guten Morgen, hier sind wir, hier ist das AD-Morgenmagazin.
0: Am Mittwoch und diese Themen haben wir für Sie vorbereitet.
2: Ja, wir haben uns gestern schon mal an der Tankstelle umgeschaut, da haben wir solche Bilder gefunden. Lange Schlangen vor den Zapfsäulen, immer wieder Autos, die da kamen. Und zwar deswegen, weil gestern der letzte Tag war, an dem der sogenannte Tankrabatt gegolten hat. Jetzt ist die Energiesteuer wieder wie vorher, wie vor 2 Monaten. Und natürlich steigen die Preise. Gucken wir uns gleich an, was das bedeutet.
0: Und um Geld geht's auch in Schweden. Die schwedische Krone wird immer seltener so bezahlt, in Scheinen oder mit Münzen, sondern fast immer irgendwie digital. Und die Regierung sagt, nee, das ist gefährlich. Wir müssen uns auf Krisenzeiten auch mal vorbereiten. Nicht nur Karte oder Internet oder sonst wie. Man muss auch mit dem richtigen Geld mal bei einem Stromausfall bezahlen können. Und deshalb gibt es da jetzt ein neues Gesetz.
2: Gerade umgekehrt wie in Deutschland, ne, wo
0: Absolut.
2: Man viel mit Bargeld bezahlt. Ja, und dann gibt es natürlich Sport bei uns im Programm. Die Fußball-Weltmeisterschaft. Gestern natürlich das Highlightspiel Frankreich gegen Schweden. Und alles, was Sie dazu wissen müssen. Ja, ein Kollege ist im Schwedentrikot heute aufgelaufen.
0: Habe ich gesehen.
2: Das wird ein bisschen trauer.
0: Meine Schwedenfahne hängt auch ganz traurig bei uns zu Hause.
2: Also alles, was Sie rund um die Fußball-Weltmeisterschaft wissen müssen. Gleich live vom Ostseestrand Kalifornien.
0: Und jetzt das Wichtige, die Kleider- und Wetterfrage.
8: Im Osten heute wirklich noch lange Zeit Regenfälle, zum Teil auch wirklich noch ergiebig, vor allem Richtung Bayern. Im Westen aber schon deutlich freundlicher und für alle natürlich erträglichere Temperaturen.
2: Das war noch nicht die Wettervorhersage, die kommt jetzt erst.
8: Die Kurzfassung. Ja, schönen guten Morgen und herzlich willkommen. Und Sie sehen auf der Wetterkarte dann schon, hier ist es orange. Und wir haben hier diese Kaltfront noch, die vor allem über dem äußersten Südosten von Deutschland heute noch liegen wird. Also Bayern noch längere Zeit Regen, aber dahinter dann Hochdruckeinfluss. Aber das nächste Tief kommt schon. Also es geht relativ unbeständig durch die nächsten Tage, vom Norden auch windig und kühl. Und auf dem Radarfilm sehen wir dann auch schon diese Kaltfront, die aber schlecht formiert ist, also immer noch zerbröselt. Sie sehen aber hier verschiedene Niederschlagsechos, die jetzt langsam weiter in Richtung Osten vorankommen. Vor allem hier im äußersten Südosten wird sich das Ganze aber noch intensivieren. Demzufolge heute Vormittag in Bayern dann die stärksten Regenfälle, zum Teil sogar noch unwetterartig, bis rauf nach Sachsen Richtung Ostsee. Immerhin noch leichte Regenfälle, aber nicht dramatisch. Dahinter dann wird es auflockern. Vor allem in Nordrhein-Westfalen gibt es sehr viel Sonnenschein. Am Nachmittag ist es dann so, dass der Regen langsam abzieht. Aber in Bayern dauert es noch ein bisschen, vor allem Richtung Nieder- und Oberbayern noch längere Zeit. Kräftige Regenfälle und Gewitter stecken da drin. Dann kommt eine Aufheiterungszone. Ganz im Nordwesten können sich dann auch noch vereinzelte Gewitter zumindest entwickeln. Auch direkt Richtung Breisgau nicht ganz ausgeschlossen. Am Nachmittag noch Blitz und Donner. Die Temperatur heute für die meisten wirklich angenehm. Vor allem unter den dichten Wolken im Osten werden wir nur 21, 22 Grad hinbekommen, zum Teil sogar unter 20 Grad. Mitte Sonne im Westen, immerhin sommerliche 26 bis 28 Grad. Der Wind weht heute aus nordöstlichen bis nördlichen Richtungen, schwach bis mäßig. Und Nordwest ist es eher, direkt hier an den Alpen ist es dann der westliche Wind. Und der Trend für die nächsten Tage, es geht im Norden unbeständig und vor allem windig weiter. Morgen von der Nordsee her Schauer, die sich ins Landesinnere vorarbeiten. Am Freitag dann über die Alpen schnell abziehen, dann im Nordosten noch sehr windig mit Regenschauern und so ähnlich geht es dann auch am Wochenende weiter, vor allem im Norden unbeständig und kühl Richtung Süden, dann aber weiterhin sommerlich warm bis heiß am Oberrhein.
2: Der Krieg am Persischen Golf hat die Benzinpreise in nie gekannte Höhen getrieben und die Bundesregierung hat reagiert. Anfang Mai wurde der sogenannte Tankrabatt eingeführt, also die Steuer auf Benzin und Diesel gesenkt. Heute ist aber Schluss damit und die Frage ist, was hat das Ganze eigentlich gebracht? Haben die Mineralölkonzerne den Rabatt wirklich weitergegeben an die Kunden und wird Benzin, wird Diesel jetzt wieder so teuer wie davor? Manche erwarten das und waren deswegen gestern noch mal an der Tankstelle.
1: Rüssel rein und noch einmal volltanken. Am Nachmittag die Devise vieler Autofahrer an dieser Hamburger Tankstelle, kurz bevor der Tankrabatt endet.
3: Ich hoffe, noch ein paar Kilometer mit den günstigeren Preisen fahren zu können.
4: Ich glaube, der Tankrabatt ist verpufft bei den Mineralölkonzernen und vielleicht bei Firmenflotten.
5: Gut war das ja schon, das war ja günstiger dadurch. Aber wie es jetzt weitergeht, weiß ich nicht.
9: Ich erwarte die Preise, die vor der Tankrabatt gab es, also über 2 Euro bestimmt.
1: Der zweimonatige Tankrabatt der Bundesregierung, von Anfang bis Ende politisch umstritten. Der zuständige Leiter der Arbeitsgruppe, Sepp Müller, aber zieht eine positive Bilanz.
10: Knapp 95% sind beim Pendler und beim Mittelständler angekommen. Das war ein gutes Instrument. Was jetzt aber richtigerweise ausläuft, die 1,6 Milliarden Euro, die der Steuerzahler aufgebracht hat, die werden wir an anderer Stelle, wie beispielsweise bei der Einkommensteuerreform, dringender brauchen.
1: Wirtschaftsexperten wie Florian Neumeier vom Münchner IFO-Institut haben den Tankrabatt analysiert. Das Fazit hier eher gemischt.
11: Der Tankrabatt hat gewirkt, er hat die Benzinpreise gesenkt. Beim Superbenzin haben wir festgestellt, dass die Weitergabe vollständig war. Da kamen die vollen 17 Cent an der Zapfsäule an. Beim Diesel war die Weitergabe allerdings unvollständig. Da sind von den 17 Cent Steuererleichterung nur 13 Cent angekommen.
1: Der Rest sei in die Margen der Mineralölkonzerne geflossen. Kritik gibt es aber nicht nur an den Unternehmen, sondern auch am System selbst. Der FDP-Vorsitzende Kubicki fordert, die sogenannte 12-Uhr-Regel wieder abzuschaffen. Sie sorge für, Zitat, künstliche Preissprünge und Chaos an den Zapfsäulen. An Tankstellen in ganz Deutschland bildeten sich gestern lange Schlangen, wie hier in der Nähe von Köln. Viele Verbraucher fürchten neue, unkalkulierbare Preiserhöhungen.
2: Und wie das heute Morgen an der Tankstelle aussieht, das schauen wir uns in einer Stunde an. Da schalten wir live zu einer Tankstelle in Hamburg. Und jetzt geht's um die Frage, wie Sie den Sprit bezahlen, bar oder mit Karte?
0: Naja, wie zahlt man ihn im Krisenfall? Ist die Frage, wenn denn der Strom ausfällt, dann würden wir sagen, ja, vielleicht hat man noch ein paar Euro in der Tasche. In Schweden mit der schwedischen Krone ist das ganz anders. Das Land gilt eigentlich als besonders fortschrittlich, was das digitale Zahlen angeht. Aber die Regierung sagt schon seit längerem, das ist ganz schön gefährlich, dass auch keiner mehr übt, mit Bargeld umzugehen. Da ist nämlich der Krisenfall dann besonders negativ, wenn man nämlich gar nichts mehr digital zahlen könnte. Muss man wissen, wie läuft es denn eigentlich noch mit dem Bargeld? Und die Regierung hat jetzt ein neues Gesetz dazu auf den Weg gebracht.
12: Mit 100 schwedischen Kronen in der Hand, das sind umgerechnet 9 Euro, will ich es selbst ausprobieren. Ob ich damit an diesem Stockholmer Kiosk ein Eis bezahlen kann?
13: Hey, willkommen.
12: Eis in der Waffel oder im Becher, das haben wir schnell geklärt. Aber Bargeld nimmt er hier nicht an. Hier kann man nur mit der Karte oder dem Handy bezahlen. Wie fast überall in Schweden nehmen selbst kleine Geschäfte schon lange kein Bargeld mehr an. Für die meisten Schweden im Land ist das bargeldfreie Bezahlen längst Alltag. Also ich kann mich nicht mehr daran erinnern, wann ich das letzte Mal mit Bargeld bezahlt habe. Es ist so einfach mit der Karte. Ich bezahle mit Karte. Es nimmt ja auch keiner mehr Bargeld hier an. Vor 5 Jahren hatte ich immer Bargeld dabei, im Portemonnaie. Damit habe ich aber aufgehört. Keiner benutzt mehr Bargeld. Bisher fanden das vor allem ältere Menschen nicht gut. Sie haben mitunter Probleme mit dem digitalen Bezahlen. Nun will auch die schwedische Regierung, dass wieder mehr mit Münzen und Scheinen bezahlt werden kann. Ab heute sind Supermärkte und Apotheken dazu verpflichtet, wieder Bargeld anzunehmen. Dahinter steckt auch Krisenvorsorge. Durch die neue geopolitische Lage hat Bargeld wieder eine größere Bedeutung. Es geht dabei um Sicherheit, darum, dass es Bezahlmöglichkeiten gibt, die auch dann funktionieren, wenn beispielsweise das Internet oder die Stromversorgung ausfällt. Deswegen soll jeder Erwachsene 1.000 Kronen als Notreserve für den Krisenfall zu Hause haben. Mittlerweile wird diskutiert, ob die Bargeldpflicht auch auf andere Geschäfte ausgeweitet werden sollte. Vielleicht kann ich dann auch bald mein Eis wieder bar bezahlen.
0: Die Frage ist ja immer, welchen Job macht man, um sein Geld zu bekommen erstmal? Ja,
14: meistens dann aufs Konto und nicht in bar ausbezahlt. Und die Frage ist, ob es dann auch immer ein guter Job ist. Also ob man mit dem Job glücklich werden kann und zufrieden werden kann. Wir schauen auf unterschiedlichste Jobs immer im ARD-Morgenmagazin in einer losen Reihe. Und heute sind wir dort unterwegs, wo viele jetzt im Sommer sind, nämlich auf Konzerten, auf Festivals, allerdings nicht auf der Bühne oder nicht im Publikum, sondern
0: dahinter, am Mischpult. Der Tontechniker.
15: Guter Job, Tontechniker. 19 Uhr im Bonner Pantheon. Das Konzert mit Sängerin Dota Kehr ist ausverkauft. 600 Leute warten gespannt auf die Band aus Berlin. 4 Stunden vorher. Johann P. Möller, der Live-Tontechniker, hat noch viel zu tun.
16: Jetzt haben wir das Wichtigste, mein Mischpult. Damit kann ich dann auch reingehen. Ich habe das übernommen vor 3 Jahren ungefähr. Die Band selber gibt es ja schon seit 20 Jahren. Es ist einfach immer größer geworden.
15: Aber immer noch klein genug, dass alle mit anpacken.
16: In Berlin spielen die mittlerweile vor 3.500 Menschen. Ja, macht Spaß. Das ist eine nette Crew.
15: Auf jeden Fall herrscht eine entspannte Stimmung.
17: Das machen wir normalerweise gar nicht. Das ist überhaupt nicht repräsentativ. Das darf nicht vorkommen, weil das erweckt völlig falsche Eindrücke.
16: Es gibt natürlich große Produktionen, wo das dann so ist, dass die Band halt getrennt reist und die Crew reist getrennt. Und man sieht sich vielleicht mal kurz im Backstage. Aber ich habe eigentlich nur Bands, wo es Spaß macht, halt gemeinsam irgendwie unterwegs zu sein.
15: Fakt ist, am Abend muss alles passen. Und Johann behält den Überblick.
16: Das Kabel wäre jetzt zum Beispiel die Bassgitarre für Jan.
15: Aber die meisten Mikros braucht immer das Schlagzeug. Und klar, irgendwo war dann doch irgendwas falsch.
16: Troubleshooting machen.
15: Eine von unzähligen Verbindungen spinnt. Aber welche?
16: Ja.
15: Tontechniker auf Tour. Wie wird man das?
16: Die Live-Tontechnik ist, da jetzt irgendwie reinzurutschen, mit Bands unterwegs zu sein, Das ist, rutscht man irgendwie rein. Das.
15: Auch Johann hat anfangs den Ton bei Nachrichtendrehs gemacht, an Reportagen gearbeitet. Da hat es gefunkt.
16: Du bist erstmal dann plötzlich unterwegs und sitzt nicht mehr im Büro und erlebst Dinge. Und ja, das hat mich da schon gecasht.
15: Mittlerweile nimmt er alles gelassen.
16: Vor 2 Tagen hatten wir gerade einen Feueralarm, wo die komplette Halle geräumt wurde. Das hat mich jetzt nicht so nervös gemacht, weil gab es zwar dann Stromausfall auch an meinem Pult, aber ja, es war höhere Gewalt. Also.
15: An diesem Abend ist das kein Thema. Dota Kehr und die Band begeistern vorne die Leute in Bonn. Und was macht Johann während des Konzerts? Ach, das können andere viel besser erklären.

0: nickt und winkt.
1: Und spätestens jetzt denkt man, guter Job, Tontechniker.
2: Und schwieriger Job Bundeskanzler ist allen recht zu machen gar nicht so leicht. Wir haben gestern Ihnen ja hier in der Sendung schon den Post von Friedrich Merz gezeigt nach dem Ausscheiden der deutschen Fußballnationalmannschaft gegen Paraguay. Und ein Post, der jetzt Reaktionen nach sich
3: gezogen hat. Naja, man hat sich ja gestern schon gedacht, welches Spiel um alles in der Welt hat er eigentlich gesehen? Warum hat er nicht einfach nur schade geschrieben? Damit hätte er mehr Richtiges über das Spiel gesagt als mit dem ganzen Post.
2: Unsere Netzreporter arbeiten die Geschichte nochmal auf.
4: Ist der Trainer noch gekommen?
5: Alles klar, grüß Sie auch. Hallo, schön Sie zu sehen. Ganz Deutschland hält euch die Daumen.
6: Mitte Juni hatte der Kanzler noch die Daumen gedrückt beim FaceTime mit den Nationalspielern. Dann das. Auch wenn das Ausscheiden schmerzt, was für ein Spiel, DFB-Team. Mit eurem Einsatz und Teamgeist bei dieser WM habt ihr unser Land begeistert. Wir sind stolz auf euch. Es sind diese Zeilen des Bundeskanzlers nach dem Deutschlandspiel gegen Paraguay, die bei den Usern für Unverständnis sorgen. Kopfschütteln bei Fußballfans. Paralleluniversum und Was darf Satire kommentieren die User reihenweise unter dem Post des Kanzlers. Kritik kommt auch aus der Politik. Ich weiß gar nicht, was schlimmer war, das Spiel oder diese Analyse, schreibt FDP-Europaabgeordnete Strack-Zimmermann. Inzwischen legt der Kanzler nochmal nach. Wer den Adler auf der Brust trägt, hat unseren Rückhalt verdient und nicht unseren Spott. Und der Kapitän, der findet klare Worte. Wir Spieler haben das verbockt. Also dann, ciao Kakao WM 2026.
3: Und inzwischen ist nochmal nachgelegt worden von Seiten der Bundesregierung. Nämlich nicht von wegen Stolz und Adler auf der Brust und wir meinten das auch so, sondern eine Kommunikationspanne wird eingeräumt.
2: Ja, so schreibt es der Tagesspiegel. Da hieß es, diese Version ist offensichtlich aus Versehen verbreitet worden. Das muss man sich so vorstellen. Es werden natürlich in solchen Kommunikationsabteilungen immer unterschiedliche Sachen vorbereitet für unterschiedliche Szenarien. Und da hat jemand offensichtlich auf den Knopf gedrückt und die falsche Version rausgeschickt.
3: Ja, also es beruhigt mich, dass wir zumindest dann das gleiche Spiel gesehen haben. Und der Bundeskanzler das nicht wirklich ernst gemeint hat.
2: Wenn er es überhaupt gesehen hat, das wissen wir ja nicht.
3: Ja, gut, er wird es nicht selbst geschrieben, aber gesehen haben schon. Und wir machen natürlich auch weiter mit der WM.
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0: Es geht weiter.
1: In Kalifornien. Kalifornien, ein Strandabschnitt an der Ostsee in Schleswig-Holstein. Und von dort melden sich Oka Gundel und Inka Grings.
2: Ja, das tun wir. Schönen guten Morgen. Noch bin ich allerdings alleine hier an der Ostsee, direkt am Strand. Wobei ganz allein nicht. Hört ihr das? Es plätschert so ein bisschen und das tut doch richtig gut. Gestern waren wir ja hier und waren ziemlich geschockt davon, dass die Deutschen rausgeflogen sind. Heute werden wir natürlich das Ganze noch weiter analysieren. Und ihr habt es angesprochen, wir sind immer noch in Kalifornien an der Ostsee. Und wer noch immer das nicht ganz verstanden hat, was heißt das eigentlich, Kalifornien an der Ostsee? Für die nochmal hier schwarz auf gelb. Kalifornien in der Gemeinde Schönberg im Kreis Plön. So sieht's aus. Das ist unser WM-Quartier hier auch. Immer noch, auch wenn die Deutschen mittlerweile ausgeschieden sind. Wie gesagt, um die Deutschen kümmern wir uns gleich noch. Ich weiß noch, als die Auslosung raus war für diese WM, haben alle schon drauf geguckt auf diesen Turnierbaum und gesagt, oh, im Achtelfinale, da könnten wir wahrscheinlich auf Frankreich treffen. War ein bisschen optimistisch gedacht, denn Deutschland rausgeflogen im 16. Finale gestern gegen Paraguay. Aber Frankreich hat es geschafft, ist eine Runde weiter, steht also im Achtelfinale, weil sie gestern gegen Schweden gewonnen haben mit 3:0. Und das war, muss man sagen, eine Machtdemonstration.
3: Frankreich in Blau-Weiß dominiert das Spiel und zeigt fantastischen Fußball. Michael Olise artistisch an dem Pfosten, Dembélé mit dem Versuch zu schlenzen. Frankreich mit einer phasenweise weltmeisterlichen Vorstellung. Vorneweg Olise und Mbappé. Aber der Führungstreffer erst in der 45. Spielminute. Kylian Mbappé mit seinem 5. Turniertor nach der Vorarbeit von Dembélé zum 1:0 Pausenstand. Didier Deschamps nach der Beerdigung seiner Mutter wieder zurück beim Team. Und das ging mit 2:0 in Führung. 53. Spielminute. Barcola für Doué in der Startelf nach Pass von Olise. Frankreich, das absolut bessere Team. Sie zaubern zeitweise. Vorneweg, Olise hier und Mbappé. Der trifft erneut, jetzt zum Endstand von 3:0. Der 5. Turnierassist von Olise, Mbappé mit seinem 6. Turniertor. Heute kam es darauf an, eine ordentliche Leistung zu zeigen. Wir sind etwas zögerlich gestartet, haben dann aber immer besser ins Spiel gefunden. Wir hätten schon früher Tore schießen können, aber wie das im Fußball eben so ist, am Ende haben wir dann doch am Ende 3-mal getroffen und insgesamt das Spiel kontrolliert. Frankreich verzaubert die Fußballwelt. Der hohe Favorit gewinnt verdient und trifft jetzt im Achtelfinale auf Paraguay.
2: Ja, auf Paraguay und nicht auf Deutschland. Inka ist jetzt mittlerweile hier. Wie schön. Wir genießen einen weiteren wunderbaren Sonnenaufgang hier in Kalifornien an der Ostsee. Und wir genießen natürlich auch die Franzosen. Das war schon etwas, wo man wirklich sehr gerne hingeschaut hat, ne?
4: Absolut. Und wenn man bedenkt, dass es vielleicht nur eine ordentliche Leistung ist, dann weiß ich nicht, was noch kommen sollte. Aber es war schon beeindruckend.
2: Ja, wir werden das natürlich weiter verfolgen. Inka, du warst ja auch Stürmerin, zweimal Torschützenkönigin bei den Europameistertiteln 2005 und 2009. Und auch sonst warst du eine echte Tormaschine. Norwegen hat auch eine unfassbare Tormaschine, ein Torungeheuer, kann man sagen, oder? Mit Erling Haaland.
4: Ja, großartiger Spieler, großartige Entwicklung, finde ich aber auch extrem bodenständig. Aber er arbeitet auch viel. Und wenn ich die Entwicklung sehe von Dortmund zu jetzt, auch körperlich, ist das schon einfach extrem beeindruckend.
2: Ja, also er macht vieles richtig, um nicht zu sagen fast alles. Gestern auf jeden Fall auch wieder, denn auch Norwegen steht im Achtelfinale, gewann gestern gegen die Elfenbeinküste. Und das Torungeheuer war nicht unbeteiligt.
5: Norwegens Tormaschine Erling Haaland ist heiß aufs WM-Achtelfinale. Dafür müssen die Skandinavier weiß die Elfenbeinküste aus dem Turnier werfen. Der Leipziger Antonio Nüsser bekommt viel Beinfreiheit und trifft. 1:0 Norwegen. Erstes WM-Tor für Nüsser. Brillant gemacht. Dieser Kunstschuss. Ein echtes Highlight. Und ein Wachmacher für seine bis dahin schläfrigen Landsleute. Auf Ødegaards Flanke folgt eine Seltenheit. Erling Haaland lässt die Riesenchance liegen. Kurz vor der Pause fasst das 2:0. Das lange Bein von Songaré verhindert Haalands 5. Turniertor. Nach Wiederbeginn Druck der Ivora. Der eingewechselte Amad Diallo trifft zum Ausgleich. Ein einfacher Doppelpass zerlegt die norwegische Defensive. Diallo mit Kurvenlage und Ruhe am Ball erfolgreich. Danach verweigert Schiedsrichter Valenzuela den Ivoran einen Strafstoß. Dieser Tritt von Schjeldrup gegen Pepe reicht nicht. Glück für Norwegen. Die Wikinger drehen jetzt den Energieregler wieder hoch. Berg ist durch und bedient Erling Haaland. 2-1. Sein fünftes Tor bei dieser WM. Wunderbar vorbereitet von Berg und reingestreichelt von Haaland. Seine Norweger gewinnen mit 2-1 und treffen im Achtelfinale auf Brasilien.
2: Ja, und einer der Mit-WM-Gastgeber ist auch gerade im 16-Finale unterwegs. Mexiko spielt gegen Ecuador. Die Nachspielzeit läuft schon und es steht 2-0 für Mexiko. Das ist doch immer schön, ne? Wenn die Gastgeber weit kommen.
4: Ja, und finde ich auch souverän. Wir haben jetzt 4 Spiele, keine Niederlage. Das ist schon auch eine Ansage an die Konkurrenz. Aber natürlich für die Atmosphäre dann im eigenen Land ist natürlich großartig.
2: Tja, und souverän ist jetzt nicht unbedingt das Wort, das wir mit der deutschen Fußballnationalmannschaft in Verbindung bringen möchten. Hier sehen wir in unserer wunderbar liebevollen Deko die Spieler, die quasi in den Bus steigen für die Abreise. Aber ein Bus ist es ja gar nicht gewesen. Und vor allem sind sie auch gar nicht gemeinsam abgereist. Nach dem enttäuschenden Aus im 16-Finale gegen Paraguay hieß es dann, die Spieler dürfen ab sofort abreisen. Und genauso haben sie es auch gemacht.
0: Das vorzeitige Ende einer Dienstreise. Bye-bye Winston-Salem, bye-bye WM. Nach dem frühen Aus heißt es für die Nationalspieler individuelle Abreise. Keine Interviews, nur ein vom DFB veröffentlichtes Statement vom Präsidenten.
6: Ich glaube, wir können nach so einem Turnier nicht einfach zur Tagesordnung übergehen. Wir müssen darüber sprechen, was die Gründe waren für dieses erneute frühe Ausscheiden bei einer Fußball-Weltmeisterschaft, das uns alle zutiefst bewegt.
0: Das Aus sitzt. Bundestrainer Julian Nagelsmann in den Minuten nach dem Ausscheiden. Es geht um seinen Job. Es geht um die Frage, ob er dieses Team nochmal aufpäppeln kann. Die Zweifel daran sind groß wie nie zuvor, aber hinschmeißen will er nicht.
7: Ich bin auf jeden Fall keiner, der wegläuft, aber klar, ich kenne auch Mechanismen im Fußball. Am Ende tausche ich mich mit Rudi aus, tausche ich mit Andreas aus, mit Bernd. Ich entscheide es nicht, ich habe Vertrag und stehe auch zur Verfügung.
0: Sein Vertrag läuft noch bis 2028. Aber da ist die Schmach gegen Paraguay mit 3 verschossenen Elfmetern. Da sind viele vermeintliche Leistungsträger, die im Turnier außer Form waren. Die Spieler liefern kaum noch Argumente für eine Weiterbeschäftigung.
8: Ja, jetzt wieder so nach Hause zu gehen, ist nicht einfach. Scheiß Gefühl.
0: Angefressen, angezählt, Julian Nagelsmann nach dem Aus im 16-Finale. In wenigen Tagen wird sich zeigen, ob er noch eine Zukunft hat als Bundestrainer.
2: Ja, also die Aufräumarbeiten beginnen nach dem ja traurigen Ausscheiden im 16-Finale. Das muss man natürlich auch besprechen. Und ich würde sagen, es gibt ja so 3 Säulen. Ne? Es gibt den DFB, über den man sprechen muss. Es gibt den Bundestrainer, über den man sprechen muss. Und es gibt natürlich auch die Nationalspieler. Wenn wir jetzt mal mit dem DFB anfangen, Inka, gestern keine Pressekonferenz mehr, die wurde abgesagt. Dann nur, in Anführungsstrichen, ein Statement vom Präsidenten Bernd Neuendorf, wo natürlich keine Zwischenfragen gestellt werden können, sondern einfach, wir platzieren hier das, was wir wollen und stellen uns nicht den Fragen. Was sind das für Aufräumarbeiten? Ist es auch ein bisschen feige, kann man das so sagen?
4: Boah, finde ich überhaupt nicht. Ich finde es eher clever und einfach auch sinnvoll, dass man jetzt einfach versucht, mal emotionslos an die Sache ranzugehen, sachlich, aber auch klar. Und das geht nicht direkt eigentlich 24 Stunden nach so einer Schmach. Und dementsprechend kann ich das total nachvollziehen, dass man dann einfach auch mal erstmal cool down und einfach ein bisschen Ruhe reinbringt. Heißt nicht 6 Wochen warten, sondern natürlich schnellstmöglich, aber schon mit Sinn und Verstand und vor allem aber auch in Ruhe. Und deshalb kann ich das total nachvollziehen.
2: Mhm. Und wenn wir aber trotzdem noch mal sagen, dass es wirklich überhaupt keine Interaktion dann mehr gab, das findest du also tatsächlich richtig und es soll dann nur nicht zu lange dauern, wenn ich es richtig verstanden habe.
4: Ja, ich gehe schon davon aus, dass das jetzt relativ zügig passieren wird, dass sie nach Hause kommen, dass wahrscheinlich auch Nagelsmann angehört wird und dass er auch logischerweise seine Analyse machen sollte und vorstellt. Nichtsdestotrotz finde ich einfach, glaube ich, manchmal weniger mehr. Und dass man dann einfach auch erstmal 1-2 Tage ein bisschen sacken lässt.
2: Und dass jetzt die Spieler individuell abgereist sind, jeder so, wie es ihm gerade passt. Manuel Neuer zum Beispiel ist wohl mit seiner Familie nach Washington, die anderen sind nach Hause. Zeigt uns das, dass es ein Team ist oder dass es kein Team war?
4: Nein. Das eine hat absolut mit dem anderen nichts zu tun. Wenn du rausgeflogen bist, ist es einfach ziemlich undankbar. Sie sind alle zurück ins Quartier. Ich gehe nochmal davon aus, dass auf jeden Fall kurze Ansprachen gehalten wurden, aber auch nicht viele, weil es gibt gerade nicht zu reden. Ich glaube, da muss auch jeder mal die Zeit bekommen, sich selbst zu reflektieren. Und ich hoffe, das macht auch jeder. Und dann ist es auch völlig okay und völlig normal, dass man dann auch getrennte Wege geht.
2: Okay, also die brauchen Zeit. Unsere Zeit ist für diesen Moment rum. Und deswegen geben wir zurück zu euch nach Köln, zu Till und Anna. Bitteschön.
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10: Ja, hängt immer alles, noch so ein bisschen nach, ne?
1: Ja, alles schöner im milden Ostseelicht. Trotzdem, man kann auch sagen, wahrscheinlich ganz geschickt auch vom DFB erstmal so auf Zeit zu spielen. Vielleicht sucht man ja auch erstmal einen Kontakt zu Nachfolgern, möglichen Nachfolgern von Nagelsmann und will erst dann irgendwie mit der Nachricht an die Öffentlichkeit. Könnte auch sein.
10: Wissen Sie, wo Sie es erfahren? Bei uns auf jeden
1: Wenn's
10: Fall,
1: wenn es soweit ist.
10: Wir haben jetzt nämlich wie immer die neuesten Nachrichten im Programm.
1: Susanne Daubner ist bei der Tagesschau. Schönen guten Morgen nach Hamburg.
10: Hallo.
11: Einen schönen guten Morgen. Der sogenannte Tankrabatt ist ausgelaufen. Seit Mitternacht gilt wieder die höhere Steuer für Benzin und Diesel. Die Preise an den Tankstellen zogen teilweise schon gestern deutlich an. Mit der Maßnahme wollte die Bundesregierung im Frühjahr die Entwicklung der Spritpreise kurzzeitig abfedern. Sie waren infolge des Irankrieges stark gestiegen. Weiterhin gilt, dass Tankstellen ihre Preise nur einmal täglich um 12 Uhr erhöhen dürfen. In Berlin treffen sich ab heute Nachmittag die Spitzen von Union und SPD zu einem Koalitionsausschuss. Darin soll es um die geplanten Reformen der Bundesregierung gehen. Ein Thema werden Steuerentlastungen für kleine und mittlere Einkommen sein. Aber auch über Änderungen bei Rente, Gesundheit und Pflege wollen Vertreter von CDU, CSU und SPD verhandeln. Regierungssprecher Cornelius hatte ein großes Paket angekündigt. Angesichts der vielen Themen könnte das Treffen auch länger als einen Tag dauern. In Venezuela steigt die Zahl der Toten nach den verheerenden Erdbeben in der vergangenen Woche. Laut dem Präsidenten der Nationalversammlung, Rodriguez, sind fast 2000 Menschen ums Leben gekommen. Mehr als 10.000 wurden verletzt. Die Zahlen dürften in den kommenden Tagen noch steigen. Einsatzkräfte aus Venezuela und zahlreichen anderen Staaten suchen weiter nach Verschütteten. Rund 10.000 Menschen gelten noch immer als vermisst. Erneuerbare Energien haben im ersten Halbjahr 58% des Stromverbrauchs in Deutschland gedeckt. So hoch war dieser Wert noch nie in einem ersten Halbjahr. Die Quote liegt fast 3 Prozentpunkte über dem Vorjahreswert. Das zeigt eine Hochrechnung des Bundesverbandes der Energie- und Wasserwirtschaft. Demnach hat vor allem die Stromproduktion aus Windkraftanlagen auf dem Meer stark zugelegt. Die nächste Tagesschau sehen Sie um 6.30 Uhr. Jetzt geht es weiter mit Anna Planken und Till Nassel.
1: Schönen guten Morgen und herzlich willkommen zum ARD Morgenmagazin.
10: Ja, kommen Sie doch rein. Wir haben hier auf der Couch schon mal den Tag für Sie vorsortiert.
1: Ja, wir schauen auf eine wahre Flut, eine Flut von Paketen, nämlich die immer weiter zunimmt.
12: Massiv sogar, sehr sogar. Die meisten kommen von China. Da haben wir, manchmal bekommen wir 3-4 Wegen nur Temu-Pakete.
1: Ja, weil diese Billigpakete aus China immer mehr werden, gibt es jetzt einen neuen Zoll darauf in der Europäischen Union. Gilt ab heute. Und was der bewirken soll, schauen wir uns gleich an.
10: Außerdem gucken wir nach Berlin. Da hat man sich jetzt extra viel Zeit genommen für den Koalitionsausschuss. Man will nicht wieder so ein Desaster kreieren wie nach der Villa Borsig, als es keine Ergebnisse gab, aber man irgendwas präsentieren musste. Und es geht jetzt wirklich um die fetten Dinger. Es geht um sämtliche Reformen, Rente, Gesundheit, Pflege und Steuer. Gleich bei uns die Details.
1: Außerdem sind wir in unserem WM-Quartier an der Ostseeküste am Strandabschnitt Kalifornien. Und von dort meldet sich unser WM-Team mit allem rund um die Fußball-Weltmeisterschaft.
10: Und Donald weiß, wo es heute schön wird, wo es endlich mal durchzieht. Aber es wird auch noch gefährlich und
13: ja, vor allem gewittrig. In Bayern. Da gibt es heute noch eine Kaltfront und die sorgt zum Teil noch für heftige Regenfälle.
1: Die Aussichten.
13: Guten Morgen und herzlich willkommen. Und die Hitze ist jetzt Vergangenheit. Und ob wir in diesem Jahr noch mal Temperaturen von über 40 Grad sehen, das, denke ich mal, wird nicht passieren. Auch die nächste Woche wird relativ kühl, sogar zum Teil kühler als für die Jahreszeit normal. Wir schauen auf die Wetterkarte und sehen, die Hitze hier jetzt über dem Balkan wird abgetrieben durch die Kaltfront, die heute aber noch hier über Deutschland liegt. Dahinter setzt durch deutlich angenehmere, sommerlich warme Luft zumindest. Aber das nächste Tief namens Zoe steht bereit und wird dann auch schnell zu uns ziehen und auch eine Windzunahme bringen. Wir sehen zum einen das Blau heute, die Regenfälle im Westen deutlich angenehmer, aber hier kommt dann die nächste Front von Zoe. Zoe zieht hier über Norwegen dann weiter in Richtung Ostsee und treibt dann auch wieder ein paar Regenwolken und nochmals einen Schwall kühlerer Luft zu uns nach Deutschland hinein. Der heutige Vormittag ist aber noch anstrengend, zum Teil kräftige Schauer und Gewitter. Vor allem von Bayern bis rauf nach Sachsen, weiter in Richtung Ostsee sind es eher leichte Regenfälle, die stattfinden. Dahinter lockert es auf, vor allem in Nordrhein-Westfalen. Heute Vormittag wirklich sehr viel Sonnenschein. Am Nachmittag werden sich dann hier aber auch Quellwolken bilden. Das heißt vor allem Richtung Schleswig-Holstein, Niedersachsen vereinzelte Gewitter. Ebenso im äußersten Südwesten, Nordrhein-Westfalen und Saarland, Rheinland-Pfalz eher trocken. Wahrscheinlich sogar bis rüber nach Hessen und bis nach Sachsen-Anhalt. Aber hier im äußersten Osten gibt es noch leichte Regenfälle und vor allem in Bayern immer noch kräftige Regenfälle. Das heißt, dort kann es örtlich durchaus zu Überflutungen durch etwas länger anhaltende Regenfälle dann auch noch kommen. Die Temperaturen hier gedämpft, meistens unter 23 Grad, in der Westhälfte mit Sonnenunterstützung bis zu 28. Der Wind weht heute aus nördlichen bis nordwestlichen Richtungen, überwiegend schwach. Und der Trend für die nächsten Tage, morgen am Donnerstag von der Nordsee aufkommende Schauer, die langsam nach Südosten wandern, im Norden dann auch sehr windig, im Süden erst einmal noch trocken. Am Freitag, vor allem im Norden und auch am Wochenende wird es dann dort so weitergehen, relativ unbeständig, Schauer, recht windig. Im Süden ist es sommerlich warm, am Oberrhein zumindest auch heiß.
1: Praktisch ist das natürlich schon. Mit einem Klick ist es bestellt, dann auch noch günstig, kommt im Paket Online-Shopping, aber...
10: Kommt mit einem Paket nicht, sondern gerne als Trickserei mit den Paketen, um den Zoll zu umgehen, in 2, 3, 4, 5 kleinen Paketen. Das ist so.
1: Es gab eine Grenze in der Europäischen Union, 150 Euro. Alles, was billiger war, musste quasi nicht extra verzollt werden. Mhm. Aber um diese Paketflut einzudämmen, ändert sich das jetzt.
10: Ja, gegen die Tricks der chinesischen Importeure, also die bei uns importiert werden, gibt es eine neue Regel.
14: Schon die dritte Lieferung heute. Daniel Davisch betreibt in Stuttgart einen Kiosk mit Postfiliale. Pro Woche kommen hier rund 900 Pakete an, die Kunden abholen sollen. Und es werden immer mehr.
12: Massiv sogar, sehr sogar. Die meisten kommen von China. Da haben wir, manchmal bekommen wir 3, 4 Wegen nur Temu-Pakete.
14: Billigprodukte von Temu, Shein und Co. Bis zu einem Warenwert von 150 Euro waren die Pakete bisher zollfrei. 16 Millionen davon kommen pro Tag in die EU, wie hier am Flughafen Leipzig. Jetzt gilt auf diese kleinen Pakete eine Zollpauschale, 3 Euro pro Warengruppe. Heißt, wenn im Paket ein Baumwollshirt ist, 3 Euro. Gleiches gilt für 2 Baumwollshirts. Ist im selben Paket noch eine Bluse aus Seide, fallen weitere 3 Euro an, heißt es von der EU. Große Anbieter finden Wege, die Abgabe zu umgehen, glaubt der Verbraucherschutz.
15: Zum einen die Verlagerung von Großlagern in die Europäische Union, aber auch, dass vielleicht Verbraucherinnen und Verbraucher hier diesen geringen Preis, der ja mehr anfällt, einfach schlucken werden. Und insofern erwarte ich mir da keinen großen Effekt.
14: Wenn überhaupt, einen kurzfristigen, gesteht Butler ein. Er hätte sich gewünscht, dass die Anbieter bei minderwertigen Produkten in Haftung genommen werden.
15: Wenn wir Billigprodukte haben und die Plattform an sich dafür haften müsste, hätten wir einen Selbstreinigungsprozess, sodass die Plattform im Endeffekt dann möglicherweise auch schadensersatzpflichtig gegenüber Verbrauchern wäre.
14: Doch das ist nicht in Sicht. Daniel Davisch glaubt, dass die Kunden weiter Billigprodukte bestellen. Er plant deshalb, seine Filiale noch zu vergrößern.
1: Ist eine Kirche ein öffentlicher Ort, der zugänglich sein soll für jeden, oder ist es ein Baudenkmal, für das man auch Eintritt verlangen kann? In Köln hat man sich jetzt entschieden, von heute an kostet nämlich der Kölner Dom Eintritt 12 Euro pro Person. Das soll helfen, den Unterhalt des Doms zu finanzieren. Da gibt es jedes Jahr ein Defizit von etwa 4 Millionen Euro. Mal kurz nachgerechnet, der Dom hat 6 Millionen Besucher im Jahr. Wenn solche Besuchermengen bleiben und so viele wiederkommen, dann wären das jährliche Einnahmen von 72 Millionen Euro. Gut gerechnet hat man da offensichtlich gestern am letzten kostenlosen Tag, waren wir nochmal im Dom.
16: Einfach reingehen, kein Ticket vorzeigen. Der letzte Gratistag am Kölner Dom. Es ist viel los, aber das sei immer so, sagt Touristenführer Hermann Weiler.
17: Viele wissen auch nicht, dass der Dom ab morgen Eintritt nimmt. Das hat sich vielleicht bei den Kölnern rumgesprochen, aber bei den Touristen noch nicht so sehr.
16: Philipp Hammes, der mit seiner Familie in Australien lebt, ist auch eher zufällig hier.
18: Wir sind in der Stadt, um ein paar Freunde zu besuchen und haben dann festgestellt, morgen ist nicht mehr eintrittsfrei. Und dann haben wir gedacht, dann machen wir das halt heute.
16: Dass ihr Dom Eintritt verlangt, ärgert vor allem viele Kölner. Auch Hedwig Balthers. Sie ist heute ein letztes Mal gekommen, um Videos zu machen.
19: Ich sage allen, die mich mal besuchen wollen, ich sage hier, ich habe euch die Aufnahmen gemacht, rein gehe ich nicht mehr, dann ist für mich Sense.
16: Der Dom verschlingt viel Geld, Personalkosten, Energie, Instandhaltung. 44.000 Euro jeden Tag. Deswegen jetzt die Tickets. Regulärer Preis 12 Euro, reduziert 6. Kinder etwa kommen gratis rein, Gottesdienstbesucher auch. Und Mitglieder des Zentraldombauvereins. Dort stapeln sich deswegen gerade tausende Aufnahmeanträge. 20 Euro im Jahr kostet die Mitgliedschaft. Die Präsidentin sieht den Zulauf mit gemischten Gefühlen.
20: Das ist ja was anderes, dass ich hier Mitglied werde, um solidarisch mit dem Dom die Erhaltung zu fördern. Oder ob ich Mitglied werde, weil ich mir ein Eintrittsgeld sparen möchte.
16: Ob wegen des Eintritts weniger Besucher zum Dom kommen, wird sich dann ab heute zeigen.
10: Wie gut, dass die Temperaturen ein bisschen runtergegangen sind. Dann können alle besser denken, sind weniger gereizt. Wesentliche Voraussetzungen dafür, wenn man was Schwieriges verhandeln will und vorankommen möchte. Das will die Bundesregierung. Sie hat uns ja groß den Herbst der Reformen versprochen. Das war schon letztes Jahr, aber jetzt soll es wirklich ernst werden. Vielleicht haben Sie ja von den Milliardenplänen gehört. Steuerentlastungen für viele, viele Leute. Es soll sich mehr lohnen zu arbeiten. Finden alle gut. Und jetzt das weniger Gute. Ab heute soll der Koalitionsausschuss festlegen, woher denn das Geld kommen soll.
21: Einmal im Jahr heißt es, Unterlagen sortieren für die Steuererklärung, vor allem Belege finden, um weniger Steuern bezahlen zu müssen. Apropos weniger Steuern. Im kommenden Jahr, daran arbeitet man hier im Bundesfinanzministerium, soll die Einkommenssteuer gesenkt werden, und zwar für Menschen mit geringem oder mittlerem Einkommen.
22: Die letzte Einkommensteuerreform liegt mehr als 20 Jahre zurück. Von da ist es Zeit, hier mal wieder was zu tun.
21: Angeblich werden heute zwei Varianten vom Koalitionsausschuss beraten. Eine große mit 28 Milliarden Euro Entlastungsvolumen und eine kleine mit 17 Milliarden. Geringe und mittlere Einkommen würden dann zwischen 400 und 900 Euro im Jahr entlastet. Und wenn die Menschen mehr Geld im Portemonnaie haben, dann helfe das auch dem Wachstum der Wirtschaft.
22: Wenn die Einkommensteuer sinkt, dann lohnt es sich mehr zu arbeiten. Dann bleibt netto von einer Stunde mehr Verdienst auch mehr übrig. Und das geben die Menschen dann auch wieder aus und das stützt insgesamt die Wirtschaft.
21: Steuersenkungen bedeuten aber zugleich, dass der Staat Geld verliert. Und das muss an anderer Stelle wieder reingeholt werden. Diskutiert werden eine höhere Erbschaftssteuer, ein höherer Spitzensteuersatz, die Kürzung der Ausgaben des Bundes und eine Anhebung der Reichensteuer. Bei den Ausgaben des Bundes ließe sich 1% sparen. So war es aus der Koalition zu hören. Da geht auch mehr, sagt der CDU-Generalsekretär am Sonntag im Bericht aus Berlin.
23: Die Ministerien sollen 1% bei sich selber sparen. Ich finde, da kann man locker auch 3% sagen. Dann ist man bei einer zweistelligen Milliardengröße.
21: Doch in allen Ministerien 3% einsparen, das bedeutet, dass man zum Beispiel auch im Verkehrsministerium weniger Geld zur Verfügung hat, um eigene Projekte zu finanzieren. Nämlich 3% weniger für Autobahnen, für den Brückenbau und auch für die Eisenbahn.
1: Entschuldigung.
10: Ach so, ich fange an.
1: Hängt noch was im Hals.
10: Nicht schön, wir reden über Jobs. Das sind so die Tücken des Moderationsjobs. Ne?
1: Genau, dass man den Mund bitte leer haben sollte, bevor man moderiert. Und es gibt aber andere Jobs, die haben natürlich andere Herausforderungen. Wir gucken uns das immer mal wieder an in einer losen Reihe. Guter Job. Und ja, heute sind wir mit Musik unterwegs.
10: Ja, und hinter den Kulissen. Also die Leute, die machen, dass es gut klingt. Sollte man überlegen, damit sein Geld zu verdienen oder eher nicht?
24: Yeah.
3: Guter Job, Tontechniker. 19 Uhr im Bonner Pantheon. Das Konzert mit Sängerin Dota Kehr ist ausverkauft. 600 Leute warten gespannt auf die Band aus Berlin. 4 Stunden vorher. Johann P. Möller, der Live-Tontechniker, hat noch viel zu tun.
5: Aber jetzt haben wir das Wichtigste, mein Mischpult. Damit kann ich dann auch reingehen. Ich habe das übernommen vor 3 Jahren ungefähr. Die Band selber gibt es ja schon seit 20 Jahren. Es ist einfach immer größer geworden.
3: Aber immer noch klein genug, dass alle mit anpacken.
5: In Berlin spielt die mittlerweile vor 3.500 Menschen. Ja, macht Spaß. Das ist eine nette Crew.
3: Auf jeden Fall herrscht eine entspannte Stimmung.
6: Nee, das machen wir normalerweise gar nicht. Das ist überhaupt nicht repräsentativ. Das darf nicht vorkommen, weil das erweckt völlig falsche Eindrücke.
5: Es gibt natürlich große Produktionen, wo das dann so ist, dass die Band halt getrennt reist und die Crew reist getrennt. Und man sieht sich vielleicht mal kurz im Backstage. Aber ich habe eigentlich nur Bands, wo es Spaß macht, halt gemeinsam irgendwie unterwegs zu sein.
3: Fakt ist, am Abend muss alles passen. Und Johann behält den Überblick.
5: Das Kabel wäre jetzt zum Beispiel die Bassgitarre für Jan.
3: Aber die meisten Mikros braucht immer das Schlagzeug. Und klar, irgendwo war dann doch irgendwas falsch.
5: Troubleshooting machen.
3: Eine von unzähligen Verbindungen spinnt. Aber welche?
5: Ja, ja, ja.
3: Tontechniker auf Tour. Wie wird man das?
5: Die Live-Tontechnik ist, da jetzt irgendwie reinzurutschen, mit Bands unterwegs zu sein, das ist, rutscht man irgendwie rein.
3: Auch Johann hat anfangs den Ton bei Nachrichtendrehs gemacht, an Reportagen gearbeitet. Da hat es gefunkt.
5: Du bist erstmal dann plötzlich unterwegs und sitzt nicht mehr im Büro und erlebst Dinge. Und ja, das hat mich da schon gecasht.
3: Mittlerweile nimmt er alles gelassen.
5: Vor 2 Tagen hatten wir gerade einen Feueralarm, wo die komplette Halle geräumt wurde. Das hat mich jetzt nicht so nervös gemacht, weil gab es zwar dann Stromausfall auch an meinem Pult, aber ja, es war höhere Gewalt. Also.
3: An diesem Abend ist das kein Thema. Dota Kehr und die Band begeistern vorne die Leute in Bonn. Und was macht Johann während des Konzerts? Ach, das können andere viel besser erklären.

0: Und spätestens jetzt denkt man, guter Job, Tontechniker.
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0: beim Fernsehen kommen. Zum guten Ton noch schöne Bilder dazu und die liefern wir Ihnen jetzt von der Ostseeküste.
1: Ja, und natürlich Expertise. Die kommt von Inka Grings und Oka Gundel ist die Moderatorin, die den schönsten Arbeitsplatz der Welt heute Morgen hat.
2: Ja, also ich

0: drei weitere Sechzehntelfinale und durch die wollen wir uns jetzt erstmal ein bisschen durchdribbeln und fangen an mit dem Spiel Elfenbeinküste gegen Norwegen. Und da hat Norwegen mit 2:1 gewonnen, steht jetzt also im Achtelfinale. Und was soll man sagen bei Norwegen? Es kann eigentlich alles so einfach sein. Man braucht nur eben diesen einen Erling Haaland.
1: Norwegens Superstar Haaland jubelt über den Einzug ins Achtelfinale. Den Grundstein legt der Leipziger Nüßer mit dem 1:0 kurz vor der Pause. Sein erstes WM-Tor. Ein absoluter Augenschmeichler. Nach dem Seitenwechsel drückt die Elfenbeinküste aufs Gas. Der eingewechselte Diallo mit dem Ausgleich in der 74. Minute. Der Ivora viel zu wuselig für hüftsteife Norweger. Die Skandinavier haben aber zum Glück ihre Tormaschine. Berg bedient Haaland. Sein 5. Tor bei dieser WM. Norwegen gewinnt mit 2:1 und trifft im Achtelfinale auf Brasilien.
0: Ja, Erling Haaland, ein Vollblutstürmer, so wie du es ja auch warst, eine Vollblutstürmerin. Hätten wir so einen auch gut gebrauchen können für unsere deutsche Nationalmannschaft?
2: Oh, ich glaube, es wäre jede Nation froh, so einen Spieler in den eigenen Reihen zu haben. Von daher, ja, toller Fußballer, tolle Entwicklung, aber hat natürlich auch alle Voraussetzungen.
0: Ja, und aber auch eine tolle Persönlichkeit, ne? Und auf dem Boden geblieben.
2: Total, finde ich super sympathisch, demütig, trotzdem arbeitet er extrem und das macht dann einfach den Unterschied.
0: Tja, also Norwegen ist eine Runde weiter, steht im Achtelfinale. Deutschland dagegen ist ja ausgeschieden. Dabei hatten wir ja so nach der Auslosung immer schon auf den Turnierbaum geguckt, haben gesagt, im Achtelfinale, da könnten wir auf Frankreich treffen. Das wird natürlich wahrscheinlich schwer, aber die Deutschen sind gar nicht so weit gekommen. Aber Frankreich steht drin im Achtelfinale, weil sie gestern sehr souverän gewonnen haben gegen Schweden. Und man kann schon fast sagen, das war eine Machtdemonstration.
3: Frankreich in Blau-Weiß dominiert das Spiel und zeigt fantastischen Fußball. Michael Olise artistisch an dem Pfosten, Dembélé mit dem Versuch zu schlenzen. Frankreich mit einer phasenweise weltmeisterlichen Vorstellung. Vorneweg Olise und Mbappé. Aber der Führungstreffer erst in der 45. Spielminute. Kylian Mbappé mit seinem 5. Turniertor nach der Vorarbeit von Dembélé zum 1:0 Pausenstand. Didier Deschamps nach der Beerdigung seiner Mutter wieder zurück beim Team und das ging mit 2:0 in Führung. 53. Spielminute, Barcola für Doué in der Startelf nach Pass von Olise. Frankreich, das absolut bessere Team, sie zaubern zeitweise. Vorneweg Olise hier und Mbappé. Der trifft erneut, jetzt zum Endstand von 3:0. Der 5. Turnier-Assist von Olise, Mbappé mit seinem 6. Turnier-Tor. Heute kam es darauf an, eine ordentliche Leistung zu zeigen. Wir sind etwas zögerlich gestartet, haben dann aber immer besser ins Spiel gefunden. Wir hätten schon früher Tore schießen können, aber wie das im Fußball eben so ist, am Ende haben wir dann doch am Ende 3-mal getroffen und insgesamt das Spiel kontrolliert. Frankreich verzaubert die Fußballwelt. Der hohe Favorit gewinnt verdient und trifft jetzt im Achtelfinale auf Paraguay.
0: Ja, Frankreich verzaubert die Fußballwelt bei der WM, die ja in den USA, Kanada und auch Mexiko stattfindet. Inka, Frankreich nach diesem Auftritt spätestens auch für dich jemand, der am Ende den Pokal hochhalten kann?
2: Allerspätestens, sicherlich schon vorher, aber ich glaube, das war gestern einfach mal, wenn MAP sagt, es war ein ordentliches Spiel, dann möchte ich nicht wissen, was noch auf uns wartet.
0: Ja, die sind doch schon richtig ins Rollen gekommen, so habe ich es zumindest empfunden.
2: Ja, eine super Dynamik vorne, die drei harmonieren extrem gut, sind super gereift in den letzten Jahren und das siehst du dann natürlich auch spielerisch.
0: Ja, also absolut gute Fortsetzung von der Vorrunde, die ja auch schon super souverän war. Also geht's weiter für die Franzosen und auch für Mexiko geht's im Übrigen weiter. Das war das letzte Sechzehntelfinale, das in dieser Nacht noch ausgetragen wurde, gerade eben erst vorbeigegangen ist, Mexiko gegen Ecuador. Und die Mexikaner hatten natürlich, Inka, den großen Vorteil, dass sie im Aztekenstadion spielen konnten, haben 2:0 gewonnen. Und da begeben wir uns jetzt unfassbar gerne mal rein.
4: Mexiko lässt sich durch die fantastische Atmosphäre im Aztekenstadion beflügeln. Quiñones trifft schon in der 22. Minute zum 1:0. Startet aus der eigenen Hälfte, kein Abseits. Jiménez und Mora bieten sich an, aber Quiñones macht es selbst. Beeindruckende Konsequenz, schon das 3. Turniertor für den 29.

0: 31-Jährigen, der in Saudi-Arabien spielt. Mexiko extrem wuchtig. In der 31. Minute Jiménez und Quiñones im Doppelpass. Raúl Jiménez mit dem 2:0 erzielt seinen zweiten Treffer im Aztekenstadion. Die Bälle schlagen unhaltbar für Galíndez ein. Mexiko rauscht durch das 2:0 ins Achtelfinale. Die Mannschaft von Trainer Aguirre bleibt weiter ohne Gegentor bei dieser WM.
1: Ja, und das Schöne für die Mexikaner ist, sie dürfen direkt nochmal in Mexiko spielen. Das ist bestimmt auch schön. Also Mexiko ist eine Runde weiter und viele andere eben auch, nur die Deutschen eben nicht. Das ist schade, darüber wollen wir natürlich sprechen. Wir haben vorhin schon mal gesagt, wie der DFB reagiert hat, hast du gesagt, du fandest es in Ordnung, dass die sich jetzt nicht übereilt zu irgendwas groß geäußert haben, in Interaktionen auch mit Journalisten, sondern dass der Präsident Bernd Neuendorf sein Statement in Ruhe abgegeben hat und dass sie jetzt erstmal alles sacken lassen und dann sich ja fundiert vielleicht zurückmelden. Wollen wir jetzt mal auf den Bundestrainer Julian Nagelsmann kommen, der ja allerdings gesagt hat, als er gefragt wurde, direkt geantwortet hat, ja, also ich bin ja keiner, der wegläuft, ich habe Vertrag und ich mache gerne weiter. Wie fandest du das?
2: Ja, ich hätte mir vielleicht gewünscht, dass man einfach mal ein bisschen emotionsloser antwortet und vor allem auch erstmal glaube ich auch das verarbeitet und sacken lässt und nicht voreilig einfach dann auch nach vorne geht. Allerdings ist er halt aber auch so ein Typ, und das muss man auch einfach auch verstehen, ist er nicht immer negativ, finde ich jetzt persönlich. Ich wäre wahrscheinlich ein bisschen demütiger, glaube ich, nach so einem Spiel erstmal gewesen.
1: Jetzt hast du ja gesagt, du hättest dir gewünscht, dass er emotionsloser antwortet. Ich hätte mir ja eher gewünscht, dass er ein bisschen emotionsvoller antwortet und vielleicht auch mal sagt, ja doof, ich bin total enttäuscht, ich bin traurig, ich bin irgendwas, sondern einfach sagt, ja, ich bin keiner, der wegläuft. Ich habe Vertrag, und er hat ja noch Vertrag bis 2028, da sagen ja auch viele, da geht es, glaube ich, um 14 Millionen Euro. Das ist ja auch nicht so wenig. Also du findest es okay?
2: Jeder ist anders. Also ich hätte wahrscheinlich in der Situation anders reagiert, aber ich glaube, dass man er einfach auch jemand ist, der sich schon positionieren möchte, auch damit auch eine Stärke zeigen möchte. Noch einmal, finde ich grundsätzlich nicht verkehrt, ob in dem Moment, in der Situation diese Aussage vielleicht richtig ist. Da, glaube ich, müsste man einfach nochmal drüber nachdenken. Aber man muss einfach auch, andere Trainer sagen dann wiederum eher, okay, ich möchte erstmal eine Nacht drüber schlafen und dann gebe ich eine Antwort. Da ist jeder grundsätzlich unterschiedlich. Ich wäre wahrscheinlich ein Typ gewesen, der gesagt hätte, ich möchte jetzt erstmal kein Statement abgeben, ich muss das auch erstmal verarbeiten, auch das tut er garantiert. Und dann beantworten wir vielleicht 24 Stunden später.
1: Wenn wir jetzt mal die Brücke schlagen zu den Niederlanden, wo ja Ronald Koeman nach dem Tag gesagt hat, ich trete zurück, das war nicht gut, was wir gemacht haben und ich höre auf. Er hat auch noch persönliche Gründe angeführt. Findest du so einen klaren Cut dann aber auch gut? Also würde das was sein, wo der Nagelsmann jetzt auch sagen könnte nach ein, zwei Tagen, ich habe drüber nachgedacht und so ist mein Plan, oder soll er warten, was mit dem DFB ist?
2: Ja, auch das tut mir leid, aber ist jeder einfach unterschiedlich. Ich persönlich glaube, wenn ich auch das Gefühl hätte, nach so einem Turnierverlauf, nach einem zweiten, dass das vielleicht einfach nicht so greift, wie es ist, muss man ja auch einfach mal ehrlich reflektieren, macht ja auch nicht jeder. Dann wäre ich wahrscheinlich jemand gewesen, der dann auch einen Cut gemacht hätte, von sich aus schon. Andere sagen wiederum, dass sie auch überzeugt sind von dem, was sie da machen, und es ist ja auch nicht verkehrt, aber dann müssen einfach andere entscheiden. Und das ist logischerweise in dem Business halt einfach auch der Fall.
1: Kann man es vielleicht so runterbrechen, dass er natürlich ein Fachmann ist? Das ist, glaube ich, unbestritten, das sagt jeder. Dem aber so ein bisschen das Fingerspitzengefühl fehlt?
2: Ja, das hört man ja jetzt immer mehr heraus. Ich kann es grundsätzlich nicht beurteilen. Ich kannte ihn aus dem Fußballlehrer, aber da war er noch ein paar Jahre jünger. Glaube, dass man einfach, ich bleibe dabei aus eigener Erfahrung auch, wenn man in einer extremen Drucksituation ist und dann vielleicht auch gerade nicht liefert, dass man dann vielleicht erstmal den Ball auch ein bisschen flach halten sollte.
1: Den Ball flach halten, das ist ein schönes Bild, mit dem du geendet hast. Und mit dem wir jetzt auch enden. Wir spielen nämlich den Ball rüber zurück nach Köln, hier von Kalifornien an der Ostsee zu Anna und Till.
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4: Und weg vom Bundestrainer gehen wir zu Bundeskanzlern.
5: Ja, das hier hinter uns ist die Kanzlergalerie im Bundeskanzleramt. Da hängen die Porträts aller ehemaliger Bundeskanzler. Moment, wenn wir hier sehen, Gerhard Schröder ist der Letzte in dieser Reihe, da fehlt doch was.
4: Ja, und wer? Auch mal ziemlich lange gebraucht. Ne? Angela Merkel ist 2021 abgetreten und es hat jetzt so lange gedauert, bis das Bild enthüllt worden.
5: Ja, sie hat gesagt, es ist schon komisch, wenn man langsam Geschichte wird, hat sie gerade in einem Interview gesagt. Jetzt wird sie langsam Geschichte durch dieses Porträt, das bald auch in dieser Galerie hängt, erst einmal aber für die Öffentlichkeit sichtbar wird, und zwar auf der Berliner Museumsinsel.
6: Sie ist voller Vorfreude. Angela Merkel, man sieht es hier an, als sie den Raum betritt im Berliner Bodo-Museum, wo gleich ihr Kanzlerinnenporträt enthüllt wird. Eine Tradition in der Bundesrepublik, und viel war nicht bekannt im Vorfeld, nur dass Merkel stehen will auf ihrem Porträt. Rund 2 Dutzend Mal traf sie sich mit dem 28-jährigen Künstler Jeremy Keras. Merkel selbst hatte ihn ausgewählt, nachdem sich der junge Künstler bei ihr beworben hatte.
7: Und so hoffe ich, dass die Museumsbesucher sie einerseits sofort erkennen und sie andererseits auch von einer neuen Seite kennenlernen. Das ist mir sehr wichtig.
8: Es war ein Erlebnis und für mich ein unvergessliches Erlebnis. Und ich will für die Zeit, die wir miteinander verbracht haben, einfach Danke sagen.
6: Bis zum 4. Oktober noch ist das Porträt für die Öffentlichkeit im Bode-Museum zu sehen. Danach wandert es ins Kanzleramt.
4: Monatelang hat sie da Modell gestanden.
5: Ja, und sie hat sich sehr Merkel-typisch dazu geäußert, was es bedeutet für sie, jetzt da eben in dieser Galerie zu sein. Sie sagt, da hänge ich dann eben.
4: Ja, da hänge ich dann eben. Kein großes Aufheben drum machen. Und wir senden jetzt eben die Tagesschau.
5: Susanne Daubner, schönen guten Morgen nach Hamburg.
9: Einen schönen guten Morgen. Der sogenannte Tankrabatt ist ausgelaufen. Seit Mitternacht gilt wieder die höhere Steuer für Benzin und Diesel. Die Preise an den Tankstellen zogen teilweise schon gestern deutlich an. Mit der Maßnahme wollte die Bundesregierung im Frühjahr die Entwicklung der Spritpreise kurzzeitig abfedern. Sie waren infolge des Irankrieges stark gestiegen. Weiterhin gilt, dass Tankstellen ihre Preise nur einmal täglich um 12 Uhr erhöhen dürfen. In Berlin treffen sich ab heute Nachmittag die Spitzen von Union und SPD zu einem Koalitionsausschuss. Darin soll es um die geplanten Reformen der Bundesregierung gehen. Ein Thema werden Steuerentlastungen für kleine und mittlere Einkommen sein. Aber auch über Änderungen bei Rente, Gesundheit und Pflege wollen Vertreter von CDU, CSU und SPD verhandeln. Regierungssprecher Cornelius hatte ein großes Paket angekündigt. In Venezuela steigt die Zahl der Toten nach den verheerenden Erdbeben in der vergangenen Woche. Laut dem Präsidenten der Nationalversammlung, Rodriguez, sind fast 2000 Menschen ums Leben gekommen. Mehr als 10.000 wurden verletzt. Die Zahlen dürften in den kommenden Tagen noch steigen. Einsatzkräfte aus Venezuela und zahlreichen anderen Staaten suchen weiter nach Verschütteten. Rund 10.000 Menschen gelten noch immer als vermisst. Erneuerbare Energien haben im ersten Halbjahr 58% des Stromverbrauchs in Deutschland gedeckt. So hoch war dieser Wert noch nie in einem ersten Halbjahr. Die Quote liegt fast 3 Prozentpunkte über dem Vorjahreswert. Das zeigt eine Hochrechnung des Bundesverbandes der Energie- und Wasserwirtschaft. Demnach hat vor allem die Stromproduktion aus Windkraftanlagen auf dem Meer stark zugelegt. Beim Online-Shopping fallen ab heute neue Zollgebühren auf Pakete an. Konkret geht es um Waren, die von außerhalb der EU kommen. Bislang waren Lieferungen mit einem Wert von unter 150 Euro zollfrei. Diese Ausnahme fällt nun weg. Pro Warengruppe im Paket werden 3 Euro berechnet. Die EU will damit die Paketflut eindämmen, die mit der Beliebtheit von asiatischen Anbietern wie Shein und Temu gewachsen ist. Die nächste Tagesschau sehen Sie um 7. Jetzt geht es weiter in Köln mit Anna Planken und Till Nassif.
5: Schönen guten Morgen, hier sind wir. Hier ist das AD Morgenmagazin.
4: Ja, und der Donnerstag, der könnte für Sie auch diese Themen bereithalten. Wir haben es schon mal sortiert.
5: An der Tankstelle, da gab es gestern lange Schlangen. Was war da los? Ja, natürlich. Der Tankrabatt, der lief aus. Ab heute gilt er nicht mehr. Das heißt, ab heute könnte es sein, dass das Benzin deutlich teurer wird. Wir schauen mal, was das gebracht hat die letzten zwei Monate und wie Autofahrer reagieren.
4: Ja, ist schon krass, hat man da gestanden wahrscheinlich und sich auch überlegt, was mache ich hier eigentlich? Aber es lohnt sich finanziell. Und aufs Finanzielle gucken die Schweden auch. Die sind so digital unterwegs, dass die Regierung jetzt gesagt hat, nee, das ist uns zu gefährlich. Was ist denn mal im Krisenfall? Wenn digital nichts mehr geht, dann müssen die Leute doch noch wissen, wie sich Bargeld anfühlt und auch noch welches haben. Deshalb gibt es ein neues Gesetz. Auf das gucken wir mal.
5: Und Deutschland ist raus bei der Fußball-Weltmeisterschaft. Es gibt so langsam eine Trainerdiskussion, die losgeht. Aber es gab ja auch noch viele andere tolle Spiele gestern. Frankreich unter anderem. Alles, was Sie zur WM wissen müssen, das fassen wir zusammen live vom Ostseestrand Kalifornien.
4: Und ich finde ja ganz wichtig dieser Tage, ich muss meiner Tochter jeden Tag erklären, wie wird das Wetter? Wie warm ist es jetzt? Gibt es Regen? Wie warm wird es noch? Und dafür habe ich ja jetzt hier den Donald.
10: Ja, genau. Und da bin ich auch bemüht, das so gut wie möglich hinzukriegen heute. Und auch natürlich für alle in Deutschland. Wir schauen mal drauf.
5: Nicht nur für Annas Tochter, sondern für Sie alle.
10: Genau.
5: Donald mit den Wetteraussichten.
10: Tja, und es gibt heute sogar noch kräftige Regenfälle. Schönen guten Morgen, herzlich willkommen. Nämlich hier an dieser Kaltfront, die langsam, aber sicher in Richtung Südosten wegzieht. Aber sie liegt halt noch über Bayern und dort gab es noch kräftige Regenfälle. Dahinter beruhigt sich das Wetter, bevor dann das nächste Tief namens Zoe auf unser Wettergeschehen Einfluss nimmt, beziehungsweise nördlich an uns vorbeizieht und bringt nochmal einen Schwall kühlerer Luft und auch Wind. Zumindest in den Norden von Deutschland. Auf dem Radarfilm können wir sehen, wo es in den vergangenen Stunden am stärksten geregnet hat. Entlang der Kaltfront sehen hier schon mal ein paar stärkere Gewitter. Und vor allem hier formiert sich jetzt gerade. Und es gab jetzt gerade hier vom Fichtelgebirge bis rüber dann zur Rhön teilweise 40, 43 Liter Regenwasser pro Quadratmeter innerhalb von einer Stunde. Und das bedeutet, dass die Kanalisation solche Regenmengen nicht aufnehmen kann. Da kommt das Wasser teilweise raus aus den Gullideckeln. Und das bedeutet natürlich dann in diesen Gebieten durchaus noch weitere Unwettergefahr. Heute Vormittag, dementsprechend Schwerpunkt der Norden von Bayern, zum Teil dann auch noch bis rein nach Sachsen und auch später von Süden her neue Gewitter, die sich intensivieren können. Nördlich von Sachsen allerdings dann über Berlin bis rauf zur Ostsee gibt es zwar Regen, aber nicht unwetterartig. Und von Westen her wird es dann auflockern und es gibt in Nordrhein-Westfalen am meisten Sonnenschein. Zum Nachmittag auch dort überwiegend trockenes Wetter. Es werden sich allerdings dann im Westen zumindest einzelne Schauer und Gewitter hier über Schleswig-Holstein und Niedersachsen entwickeln können. Auch in der Osthälfte sind weitere Gewitter möglich, aber die Unwettergefahr zieht sich jetzt dann weiter am Nachmittag über Niederbayern in Richtung Südosten zurück. Die Temperatur. Heute dort, wo die Sonne es schwer hat durchzukommen, und das wird in der Osthälfte der Fall sein, bleiben wir bei 19 bis 22 Grad mit Sonnenunterstützung Richtung Westen, zum Teil bis zu 28. Der Wind weht aus nordwestlichen bis nördlichen Richtung, am Alpenrand dann auch mal aus Westen, ist überwiegend schwach, kann allerdings dann auch in Gewitternähe durchaus mal ein bisschen stärker auffrischen. Der Trend für die nächsten Tage, morgen dann von Nordwesten her neue Schauer, auffrischender Wind von Bayern bis nach Sachsen bis zum Abend zumindest, noch trocken. Am Freitag dann im Norden windiges Schauerwetter, Richtung Süden dann angenehme Temperaturen und so ähnlich geht es dann auch am Wochenende weiter. Im Norden kühl mit Schauern, Richtung Süden eher sommerlich warm, am Oberrhein auch heiß.
5: Der Krieg am Persischen Golf hat die Spritpreise auf nie gekannte Höhen getrieben. Die Bundesregierung, die hat reagiert. Anfang Mai wurde der sogenannte Tankrabatt eingeführt. Das heißt, die Energiesteuer auf Benzin und Diesel wurde gesenkt. Heute ist aber Schluss damit. Und die Frage ist jetzt natürlich, was hat das Ganze gebracht? Haben die Mineralölkonzerne diesen Rabatt wirklich weitergegeben an die Kunden? Und wird es jetzt eigentlich wieder so teuer wie davor? Viele haben das erwartet und waren deswegen gestern noch mal an der Tankstelle.
11: Rüssel rein und noch einmal volltanken. Am Nachmittag die Devise vieler Autofahrer an dieser Hamburger Tankstelle, kurz bevor der Tankrabatt endet.
12: Ich hoffe, noch ein paar Kilometer mit den günstigeren Preisen fahren zu können.
13: Ich glaube, der Tankrabatt ist verpufft bei den Mineralölkonzernen und vielleicht bei Firmenflotten.
14: Gut war das ja schon, das war ja günstiger dadurch, aber wie es jetzt weitergeht, weiß ich nicht.
15: Ich erwarte die Preise, die vor der Tankrabatt gab es, also es war Euro bestimmt.
11: Der zweimonatige Tankrabatt der Bundesregierung, von Anfang bis Ende politisch umstritten. Der zuständige Leiter der Arbeitsgruppe, Sepp Müller, aber zieht eine positive Bilanz.
16: Knapp 95% sind beim Pendler und beim Mittelständler angekommen. Das war ein gutes Instrument, was jetzt aber richtigerweise ausläuft. Die 1,6 Milliarden Euro, die der Steuerzahler aufgebracht hat, die werden wir an anderer Stelle, wie beispielsweise bei der Einkommensteuerreform, dringender brauchen.
11: Wirtschaftsexperten wie Florian Neumeier vom Münchner IFO-Institut haben den Tankrabatt analysiert. Das Fazit hier eher gemischt.
17: Der Tankrabatt hat gewirkt, er hat die Benzinpreise gesenkt. Beim Superbenzin haben wir festgestellt, dass die Weitergabe vollständig war. Da kamen die vollen 17 Cent an der Zapfsäule an. Beim Diesel war die Weitergabe allerdings unvollständig. Da sind von den 17 Cent Steuererleichterung nur 13 Cent angekommen.
11: Der Rest sei in die Margen der Mineralölkonzerne geflossen. Kritik gibt es aber nicht nur an den Unternehmen, sondern auch am System selbst. Der FDP-Vorsitzende Kubicki fordert, die sogenannte 12-Uhr-Regel wieder abzuschaffen. Sie sorge für, Zitat, künstliche Preissprünge und Chaos an den Zapfsäulen. An Tankstellen in ganz Deutschland bildeten sich gestern lange Schlangen, wie hier in der Nähe von Köln. Viele Verbraucher fürchten neue, unkalkulierbare Preiserhöhungen.
5: Und an einer Tankstelle von einem der großen Ölkonzerne eine Drehgenehmigung zu bekommen für Fernsehaufnahmen, das ist oft sehr, sehr schwer. Deswegen meldet sich unsere Reporterin Katharina von Schurtschenthaler jetzt von einer freien Tankstelle in Hamburg. Und natürlich wollen wir wissen, wie sind die Preise, was ist los? Guten Morgen, Katharina.
18: Guten Morgen. Also hier hält sich der Andrang wirklich noch in Grenzen. Es ist noch nicht so viel los. Offenbar haben viele Autofahrerinnen und Autofahrer schon vorgesorgt und gestern oder sogar vorgestern getankt. Ehrlich gesagt, das war auch ziemlich schlau, denn viele Betreiber haben vorsorglich gestern schon den Preis erhöht, um einen Puffer zu haben. Und das hat dann eben zu vielen langen Schlangen vor den Tanken im ganzen Land geführt. Wir haben in Mecklenburg-Vorpommern gestern gedreht, lange Schlangen und um 12 Uhr ist der Preis umgesprungen. Sage und schreibe 33 Cent plus für Diesel und 26 Cent für Benzin. Und jetzt ist es ja so, der Tankrabatt, der ist letzte Nacht ausgelaufen. Aber erhöhen dürfen die Tankstellenbetreiber den Preis erst heute Mittag um 12 Uhr. Denn diese 12-Uhr-Regel, die bleibt ja bestehen. Also diese 17 Cent dürfen offiziell erst heute, ab heute weitergegeben werden. Das heißt, Experten, die rechnen damit, dass die Preise ab heute oder vielleicht auch erst in den kommenden Tagen steigen werden. Denn viele Tankstellen, die haben ja noch den stark verbilligten Sprit im Tank. Und für den Preis, für die Steuer, da gilt ja der Zeitpunkt der Lieferung und nicht der Zeitpunkt des Verkaufs. Und so einen Experten, den habe ich jetzt auch bei mir, Menno Gebhardt vom ADAC. Herr Gebhardt, wenn wir jetzt mal auf die Preise gucken, für Diesel knapp 1,92 Euro, für Super bisschen unter 2 Euro. Wird es denn heute ab 12 Uhr mittags richtig wehtun für die Autofahrerinnen und Autofahrer?
19: Ja, auf jeden Fall sollte es nicht wehtun direkt heute, weil eben noch der vergünstigte Sprit im Tank ist. Und deshalb dürften die 17 Cent rauf erst wieder mit Verzögerung in den nächsten Tagen an der Tankstelle sichtbar werden.
18: Ich habe mir jetzt mal den Ölpreis angeguckt. Im Vergleich zum Frühjahr ist der ja deutlich gesunken. Dann würde ich jetzt sagen, na gut, der Ölpreis ist gesunken, dann sollte ja auch der Spritpreis sinken, auch wenn der Tankrabatt jetzt wegfällt. Kann man darauf jetzt hoffen?
19: Ja, also was wir gerade tatsächlich sehen, ist, dass der Ölpreis wieder ungefähr das Niveau hat, bevor die ganze Geschichte im Iran begann. Und aktuell liegen wir vom Spritpreisniveau deutlich drüber. Also das ist wirklich nicht mehr vertretbar.
18: Jetzt ist es ja so, über den Sinn oder Unsinn des Tankrabatts, da wird ja heiß debattiert. Die einen sagen, er hat Entlastungen gebracht für einen durchschnittlichen Dieselfahrer 20 bis 30 Euro. Ohne Frage ist eine Entlastung. Aber wenn man es daneben stellt, 1,6 Milliarden an Steuergeldern hat das gekostet. Was ist wirklich wert?
19: Der Tankrabatt war auf jeden Fall richtig und wichtig, weil auch 20 bis 30 Euro für einige Verbraucher wirklich viel Geld sind. Und man muss hier tatsächlich ein bisschen differenzierter schauen, eben weil Vielfahrer und Pendler deutlich mehr eingespart haben als zum Beispiel jemand, der nur kurze Strecken in der Stadt unterwegs ist.
18: Letzte Frage, auch ohne Tankrabatt. Wie können Autofahrerinnen und Autofahrer denn jetzt sparen?
19: Ja, auf jeden Fall nicht die erstbeste Tankstelle ansteuern, sondern die Preise an den Tankstellen in einer App vergleichen. Und so kann man tatsächlich pro Liter zwischen 6 und 7 Cent einsparen. Und natürlich vorausschauendes Fahren oder gerade in der Stadt vielleicht mal aufs Fahrrad umsteigen. Und so kann man dann auch deutlich sparen.
18: Und vor 12 Uhr mittags tanken, nach wie vor?
19: Auf jeden Fall mit der 12-Uhr-Regelung hat sich die Zeit verschoben. Der günstigste Zeitpunkt zum Tanken ist also aktuell unmittelbar vor dem Mittag.
18: Vielen Dank, Herr Gebhardt.
19: Sehr gerne.
5: Heute also endet der Tankrabatt und ab 12 Uhr Mittag können dann die Tankstellen die Preise erhöhen. Man wird sehen, ob dann alles wieder drauf geht, was vorher runterging an Preisen. Katharina von Schutschenthaler war das und in einer Stunde meldet sie sich wieder. Und jetzt geht es um die Frage, wie bezahlt man eigentlich die Rechnung, bar oder mit Karte?
4: An der Tankstelle hat wahrscheinlich kaum jemand von Ihnen in letzter Zeit bar gezahlt. Aber wir sind ja in Deutschland eigentlich schon sehr zufrieden mit unserem Bargeld und auch Bargeld verhaftet. Ganz anders als hier in Schweden. Mit schwedischen Kronen zahlt man da eher nur noch digital. Das galt ganz lange als super fortschrittlich und vorbildlich auch in der Europäischen Union, aber hat auch so seine Tücken. Was ist denn im Krisenfall, wenn einfach mal der Strom ausfällt zum Beispiel, irgendwelche Hackerangriffe, das Bezahlsystem dann lahmlegen, dann warnt die schwedische Regierung schon seit längerem davor, müsse man Bargeld haben. Und so ein Bargeldnutzungsverhalten muss man ja auch erstmal üben. Und um die Bevölkerung ein bisschen wieder zurückzuholen, von der Karte, vom Digitalen ins echte Bargeld, gibt's jetzt sogar ein neues Gesetz.
20: Mit 100 schwedischen Kronen in der Hand, das sind umgerechnet 9 Euro, will ich es selbst ausprobieren. Ob ich damit an diesem Stockholmer Kiosk ein Eis bezahlen kann?
21: Hey, willkommen. Ich glaube, ich habe et Mierglas.
20: Eis in der Waffel oder im Becher, das haben wir schnell geklärt. Aber Bargeld nimmt er hier nicht an. Hier kann man nur mit der Karte oder dem Handy bezahlen.
21: Das gut, alles gut.
20: Wie fast überall in Schweden nehmen selbst kleine Geschäfte schon lange kein Bargeld mehr an. Für die meisten Schweden im Land ist das bargeldfreie Bezahlen längst Alltag. Also ich kann mich nicht mehr daran erinnern, wann ich das letzte Mal mit Bargeld bezahlt habe. Es ist so einfach mit der Karte. Ich bezahle mit Karte. Es nimmt ja auch keiner mehr Bargeld hier an. Vor 5 Jahren hatte ich immer Bargeld dabei, im Portemonnaie. Damit habe ich aber aufgehört. Keiner benutzt mehr Bargeld. Bisher fanden das vor allem ältere Menschen nicht gut. Sie haben mitunter Probleme mit dem digitalen Bezahlen. Nun will auch die schwedische Regierung, dass wieder mehr mit Münzen und Scheinen bezahlt werden kann. Ab heute sind Supermärkte und Apotheken dazu verpflichtet, wieder Bargeld anzunehmen. Dahinter steckt auch Krisenvorsorge. Durch die neue geopolitische Lage hat Bargeld wieder eine größere Bedeutung. Es geht dabei um Sicherheit, darum, dass es Bezahlmöglichkeiten gibt, die auch dann funktionieren, wenn beispielsweise das Internet oder die Stromversorgung ausfällt. Deswegen soll jeder Erwachsene 1.000 Kronen als Notreserve für den Krisenfall zu Hause haben. Mittlerweile wird diskutiert, ob die Bargeldpflicht auch auf andere Geschäfte ausgeweitet werden sollte. Vielleicht kann ich dann auch bald mein Eis wieder bar bezahlen.
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0: Und tyvärr, Schweden ist auch leider, leider raus.
1: Gegen Frankreich gestern. Darüber werden wir reden an der Ostseeküste am Strandabschnitt Kalifornien. Von dort meldet sich unser Team Oka Gundel und Inka Grings.
0: Guten Morgen, ihr beiden.
2: Schönen guten Morgen euch beiden und schönen guten Morgen Ihnen allen da draußen. Ja, wir melden uns sehr gerne aus Kalifornien an der Ostsee, wo es wirklich an diesem 1. Juli ein wirklich schöner Sommertag ist. Inka und ich treffen uns ja immer in der Maske so gegen 4:30 und dann gucken wir immer, wer hat jetzt was an und wer tippt, welches Wetter wird. Man kann sich ja nicht immer auf diese Wetter-Apps verlassen. Also du hast deine Jacke schon ausgezogen, T-Shirt.
3: Ich laufe mich gerade warm.
2: Ja, ich habe immerhin hier meine Ärmel von meinem etwas dickeren Pulli hochgekrempelt. Wir fühlen uns auf jeden Fall beide wohl und stehen hier vor dem Haifischbecken sozusagen, wo unsere ganzen Teams drin sind und drin schwimmen, die noch mitspielen dürfen. Und heute Nacht gab es ja 3/16-Finale. Und das heißt K.O.-Spiele und das bedeutet, 3 sind raus. Anna hat einen schon genannt, nämlich Schweden. Und die hängen wir jetzt hier an unserer Fischernetz. Das sind nämlich Schweden, Ecuador und Südafrika. Alle 3 ausgeschieden. Komm, ich ein, du 2 Fische. So, die kommen jetzt hier an unser Netz für die, die gefangen und gestrandet sind. Also Schweden ist raus, Ecuador ist raus und auch die Elfenbeinküste ist raus. Da hängen sie jetzt alle. Und wieso, weshalb, warum die alle ausgeschieden sind oder wer weitergekommen ist, das schauen wir jetzt uns mal an. Dribbeln da sozusagen durch und fangen an mit der Elfenbeinküste, die ausgeschieden ist gegen Norwegen, weil Norwegen mit 2:1 gewonnen hat und eben diesen einen Erling Haaland hat.
4: Norwegens Tormaschine Erling Haaland ist heiß aufs WM-Achtelfinale. Dafür müssen die Skandinavien weiß die Elfenbeinküste aus dem Turnier werfen. Der Leipziger Antonio Nysa bekommt viel Beinfreiheit und trifft. 1-0 Norwegen. Erstes WM-Tor für Nysa. Brillant gemacht. Dieser Kunstschuss. Ein echtes Highlight. Und ein Wachmacher für seine bis dahin schläfrigen Landsleute. Auf Ødegaards Flanke folgt eine Seltenheit. Erling Haaland lässt die Riesenchance liegen. Kurz vor der Pause fasst das 2:0. Das lange Bein von Songaré verhindert Haalands 5. Turniertor. Nach Wiederbeginn Druck der Ivora. Der eingewechselte Amad Diallo trifft zum Ausgleich. Ein einfacher Doppelpass zerlegt die norwegische Defensive. Diallo mit Kurvenlage und Ruhe am Ball erfolgreich. Danach verweigert Schiedsrichter Valenzuela den Ivorern einen Strafstoß. Dieser Tritt von Schjeldrup gegen PP reicht nicht. Glück für Norwegen. Die Wikinger drehen jetzt den Energieregler wieder hoch. Berg ist durch und bedient. Erling Haaland 2:1. Sein 5. Tor bei dieser WM. Wunderbar vorbereitet von Berg und reingestreichelt von Haaland. Seine Norweger gewinnen mit 2:1 und treffen im Achtelfinale auf Brasilien.
2: Also Norwegen ist weiter, auch natürlich, weil sie Erling Haaland haben. Da musste er jetzt ja nicht viel tun bei dem Tor, aber er hat es trotzdem gemacht. Ne?
3: Ja.
2: Er macht alles.
3: Er steht auf jeden Fall richtig. Er macht alles. Ein toller Fußballer, ein absoluter Teamplayer, aber auch eine Maschine vorne. Er hält den Ball, arbeitet unheimlich mit dem Körper und bringt natürlich alles mit.
2: Er bringt alles mit, auch Demut und Bodenständigkeit. Ich meine, der hat ja so unfassbar viel erreicht. Er verdient unfassbar viel Geld. Er ist unfassbar erfolgreich, aber er ist irgendwie auch unfassbar normal.
3: Und unfassbar ehrgeizig, unfassbar, unfassbar. Aber er macht auch wahnsinnig viel und gibt auch viel, gibt auch der Nation viel zurück. Von daher ist es echt ein toller Fußballer, den man natürlich aus Dortmunder Zeit noch kennt und wirklich super gerne auch zuzuschauen.
2: Man schaut genau da gerne hin und das Gleiche gilt allerdings auch für Frankreich. Da schaut man auch wirklich gerne hin. Das haben wir heute Nacht uns nochmal von überzeugen können. Im Spiel gegen Schweden haben sie mit 3:0 gewonnen und das war wirklich quasi eine andere Liga.
5: Frankreich in Blau-Weiß bestimmt das Spiel, trifft aber erst in der 45. Spielminute Kylian Mbappé mit seinem 5. Turniertor nach der Vorarbeit von Dembélé zum 1:0 Pausenstand. Didier Deschamps nach der Beerdigung seiner Mutter wieder zurück beim Team und das ging mit 2:0 in Führung. 53. Spielminute Barcola, heute für Doué in der Startelf nach dem Pass von Olise. Frankreich das absolut bessere Team. Sie zaubern phasenweise, vor allem Olise und Mbappé. Der erneut trifft, jetzt zum Endstand von 3:0. Der hohe Favorit gewinnt verdient und trifft jetzt im Achtelfinale auf Paraguay.
2: Ja, also Frankreich trifft auf Paraguay. Wir müssen es leider sagen, eben nicht auf Deutschland. Aber spätestens gegen Frankreich wäre ja dann auch Schluss gewesen, oder? Wenn man jetzt die Franzosen so sieht.
3: Durchaus möglich. Wir haben aber auch gedacht, dass wir gegen Paraguay gewinnen. Deshalb halte ich auch da den Ball flach. Aber wie sie aktuell auftreten, ist natürlich eine extreme Dominanz, eine super Spielharmonie vorne. Sie sind super gereift in den letzten Jahren, weil Frankreich sagte man ja immer, dass sie sehr arrogant und Individualisten sind. Und das ist aktuell alles, aber keine Individualisten vorne.
2: Genau, und das ist auch überraschend, weil genau das haben alle immer gesagt. Ja, Frankreich toll, haben natürlich die besten Einzelspieler, aber sie treten schon auch als Team auf. Und das ist doch ein absoluter Pluspunkt für die. Ne?
3: Ja, das ist eigentlich auch genau das, was es dann auch zu einem Weltmeister führen könnte. Sie sind gereift in ihren Vereinen, in ihren Entwicklungen, auch international. Und deshalb gehören die natürlich zu den absoluten Top-Favoriten, gar keine Frage.
2: So ist es. Aber auch der WM-Mitgastgeber Mexiko ist noch mit dabei und könnte also auch noch Weltmeister werden. Denn die haben heute auch das 16. Finale gespielt. Hier haben wir die beiden Trikots liegen. Mexiko gegen Ecuador, das Ganze im Aztekenstadion in Mexico City. Da ging es ordentlich ab und Mexiko gewann mit 2:0.
6: Das Aztekenstadion schüttet alle Liebe aus über diese mexikanische Mannschaft. Ich bin sehr glücklich, habe in 40 Jahren als Fußballtrainer eine solche Stimmung hier noch nicht erlebt. Der Funke springt sofort vom Rasen auf die Ränge über. In der 22. Minute startet Quiñones in der eigenen Hälfte, deshalb kein Abseits. Jiménez und Mora bieten sich an, aber Quiñones macht es selbst. Beeindruckende Konsequenz. Schon das 3. Turniertor für den 29-Jährigen, der in Saudi-Arabien spielt. Mexiko extrem wuchtig. 31. Minute, Jiménez und Quiñones im Doppelpass. Raúl Jiménez mit dem 2:0 erzielt seinen 2. Treffer im Aztekenstadion. Die Bälle schlagen unhaltbar für Galíndez ein. Mexiko wie im Rausch. Die Mannschaft von Trainer Aguirre mit dem 4. Sieg. Gegen Deutschland konnte Ecuador das Spiel drehen. Sie versuchen es, doch Rodriguez scheitert. Mit Ecuador scheidet auch die letzte Mannschaft aus der deutschen Vorrundengruppe E aus. Und das mit 10 Spielern auf dem Platz. Slavko Vincic aus Slowenien zeigt Hinkapié rot. Wer den Gegner mit der Hand vorm Mund anspricht, muss vom Platz. Und Mexiko denkt groß. Ziel erreicht, 5. Spiel bei dieser WM. Haha, witzig. Nein, nein, es soll weitergehen. Durchaus möglich, die Defensive steht. Mexikos Torwart Rangel weiter ohne Gegentor.
2: Und das hier ist Kalifornien an der Ostsee am 1. Juli an einem wunderbaren Sommertag. Wir sind sehr gerne hier, Inka, muss man sagen. Ne?
3: Definitiv. Und windstill heute. Das ist
2: windstill
3: Wahnsinn.
2: Ist auch schön. Deine Haare sitzen. Ich meine, muss man ja irgendwie trotzdem immer noch mal durchgehen. Ne? Aber gut. Ja, wir sitzen ja jetzt hier in der Deko von Mexiko noch. Und deswegen noch mal kurz der Rückblick auf die Mexikaner. Ja. Ist schon schön, wenn der Gastgeber weiterkommt. Jetzt wieder ein Spiel quasi im heimischen Land. Da geht vielleicht noch was.
3: Großartig. Alle drei Gastgeber sind noch drinnen. Und ich glaube, das ist natürlich für die Stimmung, für die Euphorie, für die Atmosphäre, aber auch für die Spieler natürlich Wahnsinn. Also da siehst du, dass nicht nur der 12., sondern Hunderttausende von Menschen einen dann noch tragen. Und deshalb ist tatsächlich echt alles möglich.
2: Ja, da ist alles möglich. Bei uns Deutschen ist nichts mehr möglich. Ausgeschieden gestern im 16. Finale gegen Paraguay. Mittlerweile alle auf der Heimreise nach Deutschland. Und das bedeutet für unseren Nationalmannschaftsquartier-Reporter Alex Schlüter quasi, er ist jetzt Alex allein zu Hause.
7: Keiner mehr da. Das ist sie wohl. Die Leere nach dem Ausscheiden der deutschen Mannschaft im 16. Finale der Weltmeisterschaft gegen Paraguay. Dabei herrschte hier hinter mir in den letzten Wochen ziemlich reges Treiben, denn das ist die Zufahrt zum Teamhotel hier in Winston-Salem. Also hier ging die Mannschaft ein und aus. Zwischendurch ging es dann zu den Spielen in der Gruppenphase, aber jetzt die Niederlage gegen Paraguay. Und für die Mannschaft ging es fast sinnbildlich rückwärts raus hier, denn das Team hat sich heute verabschiedet. Vorher gab es noch eine Teambesprechung, natürlich auch mit dem Bundestrainer Julian Nagelsmann. Und dann ist man hier grüppchenweise in kleinen Grüppchen rausgefahren. Und jetzt hat man sich sich viel zu früh in den Sommerurlaub verabschiedet. Was das für Konsequenzen hat, ist natürlich die große Frage, sowohl für die Teamstruktur als auch für den Bundestrainer. Mittlerweile hat, das ist im Laufe des Tages passiert, der Präsident Bernd Neuendorf ein Statement veröffentlicht. Was hat er da gesagt? Dass er noch lange mit Julian Nagelsmann und auch mit dem Sportdirektor, mit Rudi Völler zusammengesessen hat, dass die Leistung der deutschen Mannschaft definitiv den Ansprüchen des DFB nicht genügt hat. Tja, und dann ist eben die große Frage, wie macht man weiter? Noch ist nicht klar, ob Julian Nagelsmann Bundestrainer bleibt. Eine Personalentscheidung, die ist schon getroffen worden, denn die hat Manuel Neuer selber getroffen. Es war sein letztes Länderspiel, das hat er mir gesagt. Da wird also ein Neuer gesucht. Für den Moment steht fest, das deutsche Tor steht leer.
2: Und auch sonst viel leer, Flasche leer, könnte man sagen, beim DFB und bei der deutschen Nationalmannschaft. Julian Nagelsmann hat ja gesagt, ich bin keiner, der wegläuft. Aber jetzt hört man auch oft, er war auch nicht immer da, wo er sein sollte. Die Kritik ist auch, dass er gar nicht häufig genug sich bei Spielen hat blicken lassen. Ist das was, was für dich auch ausschlaggebend sein könnte, dass er vielleicht seinen Job gar nicht ganz genug ernst genommen hat?
3: Also zumindest dann in der Öffentlichkeit, weil ich finde, dass du als Nationaltrainer natürlich dir Spiele angucken musst. Du musst auch die Spieler, die im Ausland spielen, besuchen. Du musst auch die U20, U21 besuchen. Das war für mich schon immer selbstverständlich und das, finde ich, gehört sich als Trainer sowieso. Und wenn er das natürlich dann auch so in dem Rahmen nicht getätigt hat, ist es halt einfach auch schwierig und schwierig dann auch Argumente zu finden.
2: Okay, wir haben über den DFB gesprochen, über Julian Nagelsmann. Wenn man jetzt immer noch dabei ist bei den Spielern und den Typen, die wir haben oder nicht haben, war es auch sinnbildlich, dass keiner den nächsten Elfer schießen wollte?
3: Ja, eigentlich reicht die Antwort. Ich kenne das selber als Spielerin, dass wir auch in die Situation kamen, dass dann auch Spielertypen nicht schießen wollten. Das war für mich immer unverständlich, muss man grundsätzlich aber auch respektieren. Aber es ist sicherlich ein Sinnbild für alles.
2: Okay, und wir schauen jetzt auf ein anderes Bild, nämlich das auf die Grafik, was heute uns erwartet. Bei dieser Fußball-WM schauen wir drauf. England gegen Kongo, 18 Uhr live im Ersten, dann im gleichen Sender, also hier bei uns Belgien gegen Senegal, 22 Uhr und dann spielt um 2 Uhr noch die USA gegen Bosnien-Herzegowina. Ja, das ist der Ausblick auf den heutigen Fußballtag. Inka, hast du schon gefrühstückt, frage ich dich mal.
3: Nein.
2: Hast du noch nicht? Ich habe was, was ich gerade aus dem Augenwinkel gesehen habe, was wir kommen mit, vielleicht frühstücken könnten, denn sie haben ernsthaft uns eine Torte gebacken. Ist das so?
8: Ja, habe ich.
2: Das ist ja toll. Wer sind Sie denn? Wie heißen Sie?
8: Hardy Krüger, Deutschland.
2: Ja, ist klar.
8: Geboren in Malende. Das darf man eigentlich nicht mehr sagen. Ne?
2: Wir erinnern uns dran.
8: Das ist verbrannt, habe ich gehört. Ja, ne?
2: Besser nicht. Also danke für die Torte. Inka, du gleich ein Stückchen. Nach Köln können wir gleich leider keins bringen. Aber ihr habt bestimmt leckere Brötchen da. Ne?
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1: Ich habe mich vorhin schon am Müsli verschluckt.
0: Also ja, aber der sieht super aus, den Kuchen hätte ich sofort genommen. Jetzt habe ich jetzt richtig Wasser im Mund.
1: Und unser Sportteam hat jetzt auch eine halbe Stunde Zeit, bis sie wieder arbeiten müssen.
0: Meinst du, das schaffen die beiden ganzen
1: Kuchen? Das schaffen die bis dahin,
0: okay. Wir haben aber noch was anderes für Sie. Wir zeigen Ihnen spektakuläre Bilder von einem der aktivsten Vulkane der Welt, der Ätna. Quasi eigentlich daueraktiv.
1: Ist wieder jetzt in Sizilien ausgebrochen. Auf 3000 Meter Höhe begann das, dass die Lava da rausfloss. Jetzt ist sie ungefähr 300 Meter runtergeflossen. Das hat das Ätna-Observatorium in Italien mitgeteilt. Die Temperatur dieser flüssigen Gesteinsmasse 1000 Grad. Sieht wirklich spektakulär aus.
0: Ja, und das ist ja immer so ein Kitzel, ne? Geht man da hoch mit einer Führung ganz professionell, ne? Das ist ja nicht ganz ohne. Dann.
1: Also alleine bitte nicht dahin gehen.
0: Nein. Ja, aber auch selbst mit professioneller Führung, es ist immer. Okay, wir haben jetzt noch Nachrichten im Programm.
1: Die Nachrichten der Tagesschau nämlich mit Susanne Daubner. Guten Morgen.
10: Einen schönen guten Morgen. Der sogenannte Tankrabatt ist ausgelaufen. Seit Mitternacht gilt wieder die höhere Steuer für Benzin und Diesel. Die Preise an den Tankstellen zogen teilweise schon gestern deutlich an. Mit der Maßnahme wollte die Bundesregierung im Frühjahr die Entwicklung der Spritpreise kurzzeitig abfedern. Sie waren infolge des Iran-Krieges stark gestiegen. Weiterhin gilt, dass Tankstellen ihre Preise nur einmal täglich um 12 Uhr erhöhen dürfen. In Berlin treffen sich ab heute Nachmittag die Spitzen von Union und SPD zu einem Koalitionsausschuss. Darin soll es um die geplanten Reformen der Bundesregierung gehen. Ein Thema werden Steuerentlastungen für kleine und mittlere Einkommen sein. Aber auch über Änderungen bei Rente, Gesundheit und Pflege wollen Vertreter von CDU, CSU und SPD verhandeln. Regierungssprecher Cornelius hatte ein großes Paket angekündigt. In Venezuela steigt die Zahl der Toten nach den verheerenden Erdbeben der vergangenen Woche. Laut dem Präsidenten der Nationalversammlung Rodriguez sind fast 2000 Menschen ums Leben gekommen. Mehr als 10.000 wurden verletzt. Die Zahlen dürften in den kommenden Tagen noch steigen. Einsatzkräfte aus Venezuela und zahlreichen anderen Staaten suchen weiter nach Verschütteten. Rund 10.000 Menschen gelten noch immer als vermisst. Beim Online-Shopping fallen ab heute neue Zollgebühren auf Pakete an. Konkret geht es um Waren, die von außerhalb der EU kommen. Bislang waren Lieferungen mit einem Wert von bis zu 150 Euro zollfrei. Diese Ausnahme fällt nun weg. Pro Warengruppe im Paket werden 3 Euro berechnet. Die EU will damit die Paketflut eindämmen, die mit der Beliebtheit von asiatischen Anbietern wie Shein und Temu gewachsen ist. Die Ozeane waren im vergangenen Monat so warm wie nie zuvor in einem Juni. Die weltweite Durchschnittstemperatur lag bei knapp 21 Grad Celsius, teilte das EU-Beobachtungsprogramm Copernicus mit. Verantwortlich dafür sei ein Zusammenspiel zwischen der menschengemachten Erderwärmung und dem Klimaphänomen El Niño. Höhere Meerestemperaturen können schwere Folgen für die Erde haben. Sie verstärken unter anderem Extremwetter wie Niederschläge und Stürme. Die nächste Tagesschau sehen Sie um 7.30 Uhr. Jetzt geht es weiter mit Anna Planken und Till Nassif.
1: Hier ist das ARD-Morgenmagazin mit uns beiden. Und wir sagen herzlich willkommen und guten Morgen.
0: Kommen Sie rein in diesen Morgen, der sich wie folgt gestaltet.
1: Wir schauen mal auf das, was viele kleine Paketannahmestellen in Deutschland beschäftigt, nämlich diese wahre Flut von Paketen.
11: Massiv sogar, sehr sogar. Die meisten kommen von China. Da haben wir, manchmal bekommen wir 3-4 Wegen nur Temu-Pakete.
1: Ja, die Pakete aus China von den Billiganbietern dort. Sie sollen jetzt eingedämmt werden durch neue Zollvorschriften in der Europäischen Union. Was genau dahinter steckt, was das für die Verbraucher bedeutet, gleich bei uns.
0: Und wir gucken auf den Koalitionsausschuss. Im Kanzleramt treffen sich SPD und CDU, CSU zusammen und überlegen, wie sie ihre ganzen Reformen ja refinanzieren können. Viele Ideen sind da, die alle sehr viel Geld kosten. Und das muss ja an irgendeiner anderen Stelle dann doch wieder eingespart und reingeholt werden. Wir sprechen gleich mit dem parlamentarischen Geschäftsführer der SPD darüber, welche Angebote denn die SPD macht, wo sie kompromissbereit zu sein scheint.
1: Und dann meldet sich unser Fußball-WM-Team live aus Kalifornien an der Ostseeküste.
0: Und Donald? Donald steht vor der Wetterkarte, hat jetzt noch ganz viel Grün, weil er Ihnen zeigen will, wo es gefährlich wird von den ganzen Fronten. Aber nachher sind da auch noch Temperaturen drauf.
12: Ja, und die werden in den nächsten Tagen mit Ausnahme des Oberrheingebietes eher unter 30 Grad liegen. Zum Teil wird es sogar zu kalt für die Jahreszeit. Wir schauen mal drauf auf die Wetterkarte. Warum ist das so? Die Hitze liegt jetzt hier über dem Balkan. Diese Kaltfront muss heute noch durch, liegt jetzt über Bayern. Hat vorhin dann vor allem vom Fichtelgebirge bis rüber zur Rhön 40 bis 43 Liter Regenwasser pro Quadratmeter innerhalb von einer Stunde schon gebracht. Dahinter sieht man aber den Hochdruckeinfluss, Wetterberuhigung von Westen her, bevor dann tief Zoe schon morgen auf Deutschland übergreifen wird und ebenfalls noch mal einen Schwall kühler Luft zu uns mitbringt. Und wir sehen hier die Temperaturen rund 1500 Meter Höhe. Wir sehen, das Rot verschwindet, wird ersetzt durch die tieferen Temperaturen von der Nordsee her, sogar gelb. Das würde dann bedeuten, wirklich für die Jahreszeit zu kühl. Was wir hier sehen, über Spanien formiert sich eine neue Hitzewelle. Wir sehen aber auch die Drehrichtung des Hochdruckgebietes. Diese Hitze kommt erstmal nicht zu uns durch. Müssen wir noch abwarten, wie sich in der nächsten Woche entwickelt. Aber wahrscheinlich bleibt es eher noch für die Jahreszeit im Norden sogar zu kühl und für die meisten noch erträglich. Heute haben wir es noch mit Unwettern zu tun, vor allem hier. Wir sehen so die Kaltfront, Schauer und Gewitter, die jetzt langsam weiter in Richtung Nordosten, gleichzeitig in Richtung Osten ziehen. Vor allem hier, diese letzten Zellen haben diese unwetterartigen Regenfälle gebracht und deswegen heute Vormittag aufpassen. Allgemein von Thüringen dann bis runter zum Alpenrand die schwersten Gewitter Richtung Norden. Zwar noch leichte Regenfälle, aber keine Unwetter. Und von Westen her wird es sogar auflockern. Nur ganz vereinzelte Gewitter dann in Richtung Nordsee. Auch am Nachmittag im Nordwesten einzelne Gewitter. Nordrhein-Westfalen, Saarland, Rheinland-Pfalz eher trocken und immer noch kräftige Regenfälle, die dann aber über Niederbayern langsam abziehen. Die Temperatur im äußersten Osten unter diesen dichten Wolken eher so 19 bis 22 Grad, im Westen mit Sonnenunterstützung bis zu 28. Der Wind weht schwach bis mäßig aus überwiegend nördlichen Richtungen. Der Trend für morgen von Nordwesten her neue Schauer mit Windzunahme, vor allem im Norden. Auch am Freitag dort windig und kühl. Im Süden weiterhin sommerlich warm und dieses Gefälle bleibt am Wochenende auch im Norden. Weitere Schauer, stürmische Böen, maximal 22 Grad am Oberrhein, dann aber schon wieder knapp über 30.
0: Wie bekommt man ein Paket möglichst billig in die EU? Bisher musste es klein sein und dann kann man auch einfach ganz viele kleine machen.
1: Denn es gibt da eine Obergrenze, 150 Euro. Alles, was drunter liegt, musste nicht extra verzollt werden. Das aber soll sich jetzt ändern, weil die Flut dieser Billigpakete tatsächlich ein Problem ist.
13: Schon die dritte Lieferung heute. Daniel Davisch betreibt in Stuttgart einen Kiosk mit Postfiliale. Pro Woche kommen hier rund 900 Pakete an, die Kunden abholen sollen. Und es werden immer mehr.
11: Massiv sogar, sehr sogar. Die meisten kommen von China. Da haben wir, manchmal bekommen wir 3-4 Wegen nur Temu-Pakete.
13: Billigprodukte von Temu, Shein und Co. Bis zu einem Warenwert von 150 Euro waren die Pakete bisher zollfrei. 16 Millionen davon kommen pro Tag in die EU, wie hier am Flughafen Leipzig. Jetzt gilt auf diese kleinen Pakete eine Zollpauschale, 3 Euro pro Warengruppe. Heißt, wenn im Paket ein Baumwollshirt ist, 3 Euro. Gleiches gilt für 2 Baumwollshirts. Ist im selben Paket noch eine Bluse aus Seide, fallen weitere 3 Euro an, heißt es von der EU. Große Anbieter finden Wege, die Abgabe zu umgehen, glaubt der Verbraucherschutz.
14: Zum einen die Verlagerung von Großlagern in die Europäische Union, aber auch, dass vielleicht Verbraucherinnen und Verbraucher hier diesen geringen Preis, der ja mehr anfällt, einfach schlucken werden. Und insofern erwarte ich mir da keinen großen Effekt.
13: Wenn überhaupt, einen kurzfristigen, gesteht Butler ein. Er hätte sich gewünscht, dass die Anbieter bei minderwertigen Produkten in Haftung genommen werden.
14: Wenn wir Billigprodukte haben und die Plattform an sich dafür haften müsste, hätten wir einen Selbstreinigungsprozess, sodass die Plattform im Endeffekt dann möglicherweise auch schadensersatzpflichtig gegenüber Verbrauchern wäre.
13: Doch das ist nicht in Sicht. Daniel Davisch glaubt, dass die Kunden weiter Billigprodukte bestellen. Er plant deshalb, seine Filiale noch zu vergrößern.
0: Gut, dass die Temperaturen ein bisschen runtergegangen sind. Dann können alle besser denken und sind weniger gereizt. Das sind wesentliche Voraussetzungen dafür, wenn man was Schwieriges verhandeln muss und weiterkommen will. Und das hat die Bundesregierung ja eindeutig versprochen. Sie hat uns groß den Herbst der Reformen angekündigt. Gut, das war schon im letzten Herbst, aber jetzt wird es wirklich ernst. Vielleicht haben Sie von diesen Milliardenpaketen gehört oder gelesen. Riesige Steuerentlastungen für viele, viele Leute. Es soll sich mehr lohnen zu arbeiten. Das finden natürlich alle gut. Als weniger Gute kommt jetzt, das muss nämlich der Koalitionsausschuss aushandeln, woher denn genau dieses ganze Geld kommen soll.
15: Einmal im Jahr heißt es, Unterlagen sortieren für die Steuererklärung, vor allem Belege finden, um weniger Steuern bezahlen zu müssen. Apropos weniger Steuern. Im kommenden Jahr, daran arbeitet man hier im Bundesfinanzministerium, soll die Einkommensteuer gesenkt werden, und zwar für Menschen mit geringem oder mittlerem Einkommen.
16: Die letzte Einkommensteuerreform liegt mehr als 20 Jahre zurück, von daher ist es Zeit, hier mal wieder was zu tun.
15: Angeblich werden heute 2 Varianten vom Koalitionsausschuss beraten. Eine große mit 28 Milliarden Euro Entlastungsvolumen und eine kleine mit 17 Milliarden. Geringe und mittlere Einkommen würden dann zwischen 400 und 900 Euro im Jahr entlastet. Und wenn die Menschen mehr Geld im Portemonnaie haben, dann helfe das auch dem Wachstum der Wirtschaft.
16: Wenn die Einkommensteuer sinkt, dann lohnt es sich mehr zu arbeiten. Dann bleibt netto von einer Stunde mehr Verdienst auch mehr übrig. Und das geben die Menschen dann auch wieder aus und das stützt insgesamt die Wirtschaft.
15: Steuersenkungen bedeuten aber zugleich, dass der Staat Geld verliert. Und das muss an anderer Stelle wieder reingeholt werden. Diskutiert werden eine höhere Erbschaftssteuer, ein höherer Spitzensteuersatz, die Kürzung der Ausgaben des Bundes und eine Anhebung der Reichensteuer. Bei den Ausgaben des Bundes ließe sich 1% sparen, so war es aus der Koalition zu hören. Da geht auch mehr, sagt der CDU-Generalsekretär am Sonntag im Bericht aus Berlin.
17: Die Ministerien sollen 1% bei sich selber sparen. Ich finde, da kann man locker auch 3% sagen, dann ist man bei einer zweistelligen Milliardengröße.
15: Doch in allen Ministerien 3% einsparen, das bedeutet, dass man zum Beispiel auch im Verkehrsministerium weniger Geld zur Verfügung hat, um eigene Projekte zu finanzieren. Nämlich 3% weniger für Autobahnen, für den Brückenbau und auch für die Eisenbahn.
0: Tja, wo wird's weniger? Das ist immer die unangenehme Frage, vor der sich gerne alle drücken. Sie wissen genau, wem sie was schenken wollen, aber wer soll's bezahlen? Da kommen dann die großen Fragezeichen. Wir fragen mal nach bei der SPD. Dirk Wiese ist der parlamentarische Geschäftsführer. Schönen guten Morgen. Wir haben aus den Koalitionskreisen gehört, es ist ein Geben und Nehmen, auf das man sich einstellen muss da heute im Kanzleramt. Sagen Sie uns mal, wo ist die SPD bereit zu geben?
18: Erst einmal einen wunderschönen guten Morgen aus dem Sauerland. Und wir sind tatsächlich seit einiger Zeit dabei, in sehr konstruktiven Gesprächen diesen Koalitionsausschuss vorzubereiten, weil wir ehrlich aus sozialdemokratischer Sicht, aber da sind wir einig mit unserem Koalitionspartner, zu Ergebnissen kommen wollen. Das ist auch die klare Erwartungshaltung der Bürgerinnen und Bürger. Ich bin gerade bei mir im Wahlkreis. Auch da ist die Erwartungshaltung groß, dass wir mit Ergebnissen in die Sommerpause gehen, wie es ja auch zuletzt die Rentenkommission gemacht hat. Und das muss unser Anspruch für heute sein, Ergebnisse.
0: Heißt das dann, dass Sie für Ihre Entlastungspakete, für ein großes Steuerentlastungspaket dann vielleicht am Kündigungsschutz auch nachgeben?
18: Verhandlungen führe ich heute Morgen sicherlich nicht mit Ihnen. Da bitte ich um Verständnis. Aber klar ist doch, wir haben eine Einkommensteuerreform im Koalitionsvertrag vereinbart. Beim letzten Koalitionsausschuss hat man sich darauf verständigt, dass diese Einkommensteuerreform am 1. Januar 2027 mit einer Entlastung gerade für kleine und mittlere Einkommen auch in Kraft treten soll. Und natürlich muss die sauber gegenfinanziert werden, weil auch die Haushaltssituation des Bundes nicht mehr so ist, dass wir ja aus vollen Kassen schöpfen können. Das ist einfach eine herausfordernde Lage. So, und von daher werden wir jetzt heute final auch darüber sprechen. Aber ein Signal an die Bürgerinnen und Bürger, das ist tatsächlich wichtig. Und das hat diese Koalition ja auch im Koalitionsvertrag niedergeschrieben.
0: Und welches Signal gibt dann Ihre Partei Linke vom Flügel, die ein Schreiben aufgesetzt hat, in dem erstmal alles klar gemacht wird, was nicht mit ihr geht?
18: Erstmal ist es jetzt nicht verwunderlich, die SPD ist eine linke Volkspartei, darum sind alle Mitglieder in der SPD sozusagen links, Mitte links auf jeden Fall. Das sind aber keine roten Linien, weil letztendlich zum Beispiel auch Annika Klose, die nochmal deutlich gemacht hat, was Schwerpunkte bei ihr sind. Annika Klose war ja eine derjenigen, die in der vergangenen Woche mit dazu beigetragen hat, dass wir ein einstimmiges Ergebnis der Alterssicherungskommission, der Rentenkommission gehabt haben, weil wir gesagt haben, wir wollen Kompromisse in der Mitte möglich machen. Und dass ein Pascal Reddich von der Jungen Union und Annika Klose von uns gemeinsam Ergebnisse präsentiert haben, die viel Zustimmung gefunden haben, das zeigt doch, dass diese Koalition Lösungen und Ergebnisse finden will.
0: Ja, aber es macht natürlich was mit dem Klima, wenn erstmal auf den Tisch gelegt wird vorher, nee, also das auf keinen Fall, ist ja was anderes, als wenn man sagt, wir wollen vorwärts kommen, was ich ja auch immer wieder höre, wir wollen Ergebnisse für die Bürgerinnen und Bürger haben. Das macht doch die Atmosphäre und den Einstieg heute erstmal ein bisschen schwieriger, oder nicht?
18: Wie ich vorhin gesagt habe, das ist ja heute nicht der Beginn der Gespräche. Wir sind jetzt seit Wochen in den Vorbereitungen für diesen Koalitionsausschuss. Wir haben viele wichtige Punkte miteinander in einer sehr guten Atmosphäre besprochen. Und nochmal, es gibt jetzt noch ein paar Punkte, die werden jetzt auf der Ebene der Spitzen der Koalition auch geklärt werden. Und dann wollen wir über die Ziellinie kommen. Aber nochmal, dass wir manchmal auch unterschiedliche Schwerpunkte haben und unterschiedliche Ansätze. Wir sind auch unterschiedliche Parteien. Es kommen ja noch die Kollegen der CSU dazu. Das ist doch ganz normal. Am Ende muss man miteinander ringen, aber dann zu Ergebnissen kommen und Dinge diese Woche über die Ziellinie bringen. Und das ist unser Anspruch. Mit dem gehen wir in die heutigen Gespräche.
0: Und ich habe aber nicht gehört, was die SPD bereit ist, auf den Tisch zu legen, was sie geben möchte als Angebot.
18: Die SPD ist daran interessiert, dass es zu Lösungen und zu Ergebnissen kommt, bevor wir in die parlamentarische Sommerpause geht. Aber das, und da bitte ich um Verständnis, das besprechen wir hinter verschlossenen Türen und nicht morgens im Morgenmagazin.
0: Können Sie uns garantieren, dass das Ende nicht so problematisch wird wie das letzte Treffen in der Villa Borsig, mit dem alle ja nachher unzufrieden waren, weil es einen Schnellschuss geben musste, weil es keine wirklichen Ergebnisse gab und nachher dann an die Öffentlichkeit Lösungen gekommen sind, ja, die auch nicht so wirklich super waren für viele?
18: Ja, da muss man nicht lange um den heißen Brei herumreden. In der Villa Borsig, das war suboptimal und hat auch zu Recht sehr viel Kritik gegeben. Und nochmal, darum ist der Prozess jetzt anders gelaufen. Die Gespräche bis zum heutigen Tag waren wirklich sehr vertrauensvoll. Vieles letztendlich ist man sich auch einig. Aber nochmal, ein paar Dinge müssen auch am Ende entschieden werden. Und wenn das so weitergeht, wie es bisher gelaufen ist, dann wird es auch jetzt zu Lösungen kommen.
0: Dann wünsche ich Ihnen allen einen kühlen Kopf. Die Temperaturen spielen ja mit. Konzentriertes Arbeiten. Und wir sind gespannt auf die Ergebnisse, die beim Koalitionsausschuss bezüglich der großen Reformen rauskommen. Dankeschön, Dirk Wiese.
18: Sehr gerne. Wiedersehen.
1: Und ums Geld geht's auch beim Kölner Dom, nämlich um Geld für den Unterhalt dieses Baudenkmals. Da fehlen jedes Jahr etwa 4 Millionen Euro. Deswegen gibt es ab heute Eintritt für den Dom. Mal kurz überschlagen. 6 Millionen Besucher hat der Dom im Jahr. Wenn weiter so viele kommen würden, dann sind das bei Eintrittspreisen von 12 Euro pro Person. Aber 72 Millionen Euro im Jahr, da ist also noch viel Spielraum für die Kirche. Aber trotzdem ist es eine Entscheidung, die jetzt getroffen wurde und die natürlich bei vielen in Köln nicht auf Gegenliebe stößt. Gestern, am letzten kostenlosen Tag, waren wir noch mal im Dom.
19: Einfach reingehen, kein Ticket vorzeigen. Der letzte Gratistag am Kölner Dom. Es ist viel los, aber das sei immer so, sagt Touristenführer Hermann Weiler.
20: Viele wissen auch nicht, dass der Dom ab morgen Eintritt nimmt. Das hat sich vielleicht bei den Kölnern rumgesprochen, aber bei den Touristen noch nicht so sehr.
19: Philipp Hammes, der mit seiner Familie in Australien lebt, ist auch eher zufällig hier.
21: Wir sind in der Stadt, um ein paar Freunde zu besuchen und haben dann festgestellt, morgen ist nicht mehr eintrittsfrei. Und dann haben wir gedacht, dann machen wir das halt heute.
19: Dass ihr Dom Eintritt verlangt, ärgert vor allem viele Kölner. Auch Hedwig Balthers. Sie ist heute ein letztes Mal gekommen, um Videos zu machen.
22: Ich sage allen, die mich mal besuchen wollen, ich sage hier, ich habe euch die Aufnahmen gemacht, rein gehe ich nicht mehr. Dann ist für mich

0: Geld sparen möchte.
1: Ob wegen des Eintritts weniger Besucher zum Dom kommen, wird sich dann ab heute zeigen.
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0: Auf geht's!
1: Ja, an die Ostseeküste, nach Kalifornien zu Oka Gundel, zu unserem WM-Team. Guten Morgen!
2: Ja, guten Morgen. Das war ja eine kurze und schmerzlose eure Überleitung. Schönen guten Morgen euch ins Studio und schönen guten Morgen Ihnen allen, die mit dabei sind im ARD Morgenmagazin. Wir melden uns ja wie immer live aus Kalifornien an der Ostsee. Und was macht man in Kalifornien? Surfen zum Beispiel. Ich finde, farblich passt es ganz gut. Leider fehlt ein bisschen Wind, sonst würde ich jetzt natürlich gerne auch mal da draufsteigen. Ja, und apropos Wind, auch der deutschen Nationalmannschaft hat gestern ein bisschen Rückenwind gefehlt, sind ja ausgeschieden im 16. Finale gegen Paraguay. Dabei hatte man ja, als nach der Auslosung der Turnierbaum klar war, immer schon so ein bisschen gespinst, hat gesagt, oh, im Achtelfinale, da könnte ja Frankreich warten. Das wird natürlich schwer, dass wir jetzt schon am Paraguay gescheitert sind. Damit konnte natürlich keiner rechnen. Frankreich aber dagegen ist souverän eingezogen in dieses Achtelfinale, gewann gestern Nacht gegen Schweden mit 3:0.
3: Frankreich in Blau-Weiß dominiert das Spiel und zeigt fantastischen Fußball. Michael Olise artistisch an dem Pfosten, Dembélé mit dem Versuch zu schlenzen. Frankreich mit einer phasenweise weltmeisterlichen Vorstellung. Vorneweg Olise und Mbappé. Aber der Führungstreffer erst in der 45. Spielminute. Kylian Mbappé mit seinem 5. Turniertor nach der Vorarbeit von Dembélé zum 1:0 Pausenstand. Didier Deschamps nach der Beerdigung seiner Mutter wieder zurück beim Team. Und das ging mit 2:0 in Führung. 53. Spielminute. Barcola für Doué in der Startelf nach Pass von Olise. Frankreich, das absolut bessere Team. Sie zaubern zeitweise. Vorneweg Olise hier und Mbappé. Der trifft erneut, jetzt zum Endstand von 3:0. Der 5. Turnierassist von Olise, Mbappé mit seinem 6. Turnier-Tor. Heute kam es darauf an, eine ordentliche Leistung zu zeigen. Wir sind etwas zögerlich gestartet, haben dann aber immer besser ins Spiel gefunden. Wir hätten schon früher Tore schießen können, aber wie das im Fußball eben so ist, am Ende haben wir dann doch am Ende 3-mal getroffen und insgesamt das Spiel kontrolliert. Frankreich verzaubert die Fußballwelt. Der hohe Favorit gewinnt verdient und trifft jetzt im Achtelfinale auf Paraguay.
2: Ja, Frankreich trifft also auf Paraguay, nicht auf Deutschland. Wie schade. Wie ist deine Stimmung heute am Tag danach nochmal?
4: Leichter Kater, aber so langsam wieder erholt. Auch ein bisschen runtergekommen. Von daher geht's weiter.
2: Und auch ein bisschen begeistert von den Franzosen, wie die da die Schweden weggerollt haben?
4: Ja, nicht nur von den Franzosen. Tolle Spiele grundsätzlich, spannende Spiele. Aber die Franzosen, die sind natürlich gerade schon extrem dominant. Also in allen Mannschaftsteilen und natürlich die Offensive, gegen die möchte man, glaube ich, gerade ungern spielen.
2: Das stimmt. Das tun wir jetzt auch nicht. Das ist dann vielleicht die gute Nachricht. Andere sind auch eine Runde weitergekommen. Zum Beispiel der WM-Mitgastgeber Mexiko. Das ist ja auch immer besonders schön und tut der Stimmung natürlich auch gut für diese WM. Mexiko hat heute Nacht gespielt gegen Ecuador und mit 2:0 gewonnen. Und das Ganze war ein echtes, schönes Heimspiel für die Mexikaner.
5: Mexiko lässt sich durch die fantastische Atmosphäre im Aztekenstadion beflügeln. Quiñones trifft schon in der 22. Minute zum 1:0. Startet aus der eigenen Hälfte, kein Abseits. Jiménez und Mora bieten sich an, aber Quiñones macht es selbst. Beeindruckende Konsequenz, schon das 3. Turniertor für den 29-Jährigen, der in Saudi-Arabien spielt. Mexiko extrem wuchtig. In der 31. Minute Jiménez und Quiñones im Doppelpass. Raúl Jiménez mit dem 2:0 erzielt seinen 2. Treffer im Aztekenstadion. Die Bälle schlagen unhaltbar für Galíndez ein. Mexiko rauscht durch das 2:0 ins Achtelfinale. Die Mannschaft von Trainer Aguirre bleibt weiter ohne Gegentor bei dieser WM.
2: Also Mexiko ist weiter, steht im Achtelfinale, Frankreich ist weiter, steht im Achtelfinale und auch Norwegen ist weiter mit dem Superstar Erling Haaland, gewann heute Nacht oder gestern Abend gegen die Elfenbeinküste mit

0: 2:1 und der Haaland hat auch wieder getroffen, ne? Tormonster.
1: Alle Top-Stürmer aktuell treffen.
0: Ja, das ist doch erfreulich. Hätten unsere Stürmer mal auch ein bisschen mehr getroffen, dann wären wir vielleicht auch ein bisschen weiter gekommen. Stattdessen ist die deutsche Fußballnationalmannschaft nach dem Aus gegen Paraguay mittlerweile auf dem Weg nach Hause oder vielleicht auch schon gelandet. Sie sind gestern einfach alle mal individuell abgereist und haben Goodbye USA gesagt.
2: Das vorzeitige Ende einer Dienstreise. Bye-bye Winston-Salem, bye-bye WM. Nach dem frühen Aus heißt es für die Nationalspieler individuelle Abreise. Keine Interviews, nur ein vom DFB veröffentlichtes Statement vom Präsidenten.
3: Ich glaube, wir können nach so einem Turnier nicht einfach zur Tagesordnung übergehen. Wir müssen darüber sprechen, was die Gründe waren für dieses erneute frühe Ausscheiden bei einer Fußball-Weltmeisterschaft, das uns alle zutiefst bewegt.
2: Das Aus sitzt. Bundestrainer Julian Nagelsmann in den Minuten nach dem Ausscheiden. Es geht um seinen Job. Es geht um die Frage, ob er dieses Team nochmal aufpäppeln kann. Die Zweifel daran sind groß wie nie zuvor, aber hinschmeißen will er nicht.
4: Ich bin auf jeden Fall keiner, der wegläuft. Aber klar, ich kenne auch Mechanismen im Fußball. Am Ende tausche ich mich mit Rudi aus, tausche ich mich mit Andreas aus, mit Bernd. Ich entscheide es nicht. Ich habe Vertrag und stehe auch zur Verfügung.
2: Sein Vertrag läuft noch bis 2028. Aber da ist die Schmach gegen Paraguay mit 3 verschossenen Elfmetern. Da sind viele vermeintliche Leistungsträger, die im Turnier außer Form waren. Die Spieler liefern kaum noch Argumente für eine Weiterbeschäftigung.
5: Ja, jetzt wieder so nach Hause zu gehen, ist nicht einfach. Scheiß Gefühl.
2: Angefressen, angezählt, Julian Nagelsmann nach dem Aus im 16. Finale. In wenigen Tagen wird sich zeigen, ob er noch eine Zukunft hat als Bundestrainer.
0: Damit sind wir zurück in Kalifornien an der Ostsee am 1. Juli. Ein wunderbarer Sommertag. Inka, Bundestrainer Julian Nagelsmann steht natürlich zu Recht in der Kritik. Viele Spekulationen. Was ist dein persönlicher Eindruck, dein Gefühl? Wird er weitermachen dürfen?
1: Super schwierig. Ich glaube, dass man das jetzt alles wirklich analysieren muss, dringend. Tendenz spricht eigentlich gerade eher gegen Nagelsmann.
0: Mhm. Und wäre das für dich die richtige Entscheidung, persönlich?
1: Ich muss schon sagen, grundsätzlich ein Trainerwechsel alleine würde jetzt nicht alles heilen, weil wir haben, glaube ich, schon viel aufzuarbeiten. Das muss man schon deutlich ansprechen. Nichtsdestotrotz ist schon die Frage, ob man gerade den richtigen und den gemeinsamen Weg geht.
0: Und gehst du davon aus, oder in welchem Zeitfenster gehst du davon aus, dass eine Entscheidung fallen wird?
1: Ich gehe davon aus, dass in den nächsten Tagen die Entscheidung getroffen wird.
0: Ja, da sind wir doch mal sehr gespannt. Noch ein kurzer Blick auf die Spieler, die sich ja sehr emotional gezeigt haben. Für mich hätte ja Julian Nagelsmann auch ein bisschen emotionaler reagieren können nach dem Aus. Wie siehst du das?
1: Ja, Spieler haben sich, fand ich sehr interessant, aber auch stark wiederum demütig gezeigt, haben sich entschuldigt. Das macht auch nicht jeder, darf man auch nicht vergessen. Von daher finde ich das schon wieder eine gute Stärke. Die wünscht man sich natürlich von allen in der Frage.
0: Okay, also das war das Team Deutschland, über das wir natürlich auch den ganzen Morgen sprechen. Mehr Freude machen ja gerade die Mexikaner und wir wollen jetzt mal hier wieder unsere schöne, tolle Jukebox bemühen. Und ich würde mal all diejenigen, die hier heute Morgen hergekommen sind, nach Kalifornien an die Ostsee, ein bisschen näher noch hier ran zu uns winken. Kommen Sie gerne mal ein bisschen hierher, weil wir wollen jetzt gemeinsam Musik hören. Also ich spiele Ihnen was vor und dann können Sie und auch du, Inka, mal überlegen, wo ihr Sie das schon mal gehört haben. So, los geht's, roter Knopf drücken. Ich bin gespannt, ob Musik kommt.

0: Mir kommt es auch nach Karneval vor. Hier habe ich schon gehört, das hören wir immer im Kölner Karneval.
1: Ja, so ist das, ne?
0: Kommen Sie aus Köln?
1: In der Nähe. Richtung Rheinbach, Richtung Eifel raus, aber ja.
0: Und machen jetzt hier Urlaub?
1: Genau, ja.
0: Und sind jetzt so früh aufgestanden, um auch mal hier beim Morgenmama-Erziehen vorbeizuschauen?
1: Ja, das war der Plan.
0: Und sagt Ihnen dieses Lied mehr als Kölner Karneval? Das ist natürlich nicht ganz Kölner Karneval, muss man schon sagen.
1: Ich glaube, das ist vor meiner Zeit, oder?
0: Es ist auf jeden Fall, weiß es jemand hier, was...
2: Spanisch vielleicht?
0: Ja, nah dran, nah dran. Mexiko, Mexiko, ja genau. Es ist nämlich quasi die inoffizielle Nationalhymne der Mexikaner. Das wird auch immer gerne im Stadion gespielt. Also ein Punkt für Sie, herzlichen Glückwunsch.
3: Danke.
0: Sehr gut. Und jetzt, die Deutschen sind ja jetzt raus. Gucken Sie trotzdem noch die WM?
2: Auf jeden Fall. Wir wollen ja sehen, dass Frankreich das wird.
0: Okay. Da bin ich gespannt. Ich wäre im Übrigen dabei Ihnen. Frankreich finde ich auch gut. Und Anna und Norwegen hören wir ja auch noch. Hier gibt's unfassbar viele Meinungen. Das können wir jetzt hier nicht mehr klären. Anna und Till, ihr macht einfach mal weiter, wer eure Favoriten sind. Ich weiß es nicht.
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5: Ja, wir haben gestern hier schon mit Susanne darüber philosophiert, ob man sich jetzt schnell noch in ein anderes Team verlieben darf für den Rest der, also nicht dauerhaft. Ne?
6: Nee, auf keinen Fall.
5: Beziehung mit Deutschland gerade vorbei.
6: Leg dich fest.
5: Naja, wenn du Frankreich
6: angeschaut
5: hast, wie die spielen, das macht natürlich schon Spaß zuzugucken.
6: Ich bin da bei dir.
5: Die sollen lange spielen.
6: Ich liebe die Emotionen der Mexikaner. So, so cool. Erling Haaland, halt bitte. Erling forever.
5: Aus familiären Gründen muss ich natürlich auch ein bisschen für Spanien sein.
6: Für die bin ich gar nicht, tut mir leid.
5: Familiär.
6: Ja, in Ordnung.
5: Für den Haussegen.
6: Ich bin für Susanne Daubner jetzt.
5: Die Tagesschau. Guten Morgen nach Hamburg.
7: Ich gebe mein Bestes. Einen schönen guten Morgen. In Berlin treffen sich ab heute Nachmittag die Spitzen von Union und SPD zu einem Koalitionsausschuss. Darin soll es um die geplanten Reformen der Bundesregierung gehen. Ein Thema werden Steuerentlastungen für kleine und mittlere Einkommen sein. Aber auch über Änderungen bei Rente, Gesundheit und Pflege wollen Vertreter von CDU, CSU und SPD verhandeln. Regierungssprecher Cornelius hatte ein großes Paket angekündigt. Der sogenannte Tankrabatt ist ausgelaufen. Seit Mitternacht gilt wieder die höhere Steuer für Benzin und Diesel. Die Preise an den Tankstellen zogen teilweise schon gestern deutlich an. Mit der Maßnahme wollte die Bundesregierung im Frühjahr die Entwicklung der Spritpreise kurzzeitig abfedern. Sie waren infolge des Iran-Krieges stark gestiegen. Weiterhin gilt, dass Tankstellen ihre Preise nur einmal täglich um 12 Uhr erhöhen dürfen. Beim Online-Shopping fallen ab heute neue Zollgebühren auf Pakete an. Konkret geht es um Waren, die von außerhalb der EU kommen. Bislang waren Lieferungen mit einem Wert von bis zu 150 Euro zollfrei. Diese Ausnahme fällt nun weg. Pro Warengruppe im Paket werden 3 Euro berechnet. Die EU will damit die Paketflut eindämmen, die mit der Beliebtheit von asiatischen Anbietern wie Shein und Temu gewachsen ist. In Venezuela steigt die Zahl der Toten nach den verheerenden Erdbeben der vergangenen Woche. Laut dem Präsidenten der Nationalversammlung Rodriguez sind fast 2000 Menschen ums Leben gekommen. Mehr als 10.000 wurden verletzt. Die Zahlen dürften in den kommenden Tagen noch steigen. Einsatzkräfte aus Venezuela und zahlreichen anderen Staaten suchen weiter nach Verschütteten. Rund 10.000 Menschen gelten noch immer als vermisst. Die Ozeane waren im vergangenen Monat so warm wie nie zuvor in einem Jahr. Die weltweite Durchschnittstemperatur lag bei knapp 21 Grad Celsius, teilte das EU-Beobachtungsprogramm Copernicus mit. Verantwortlich dafür sei ein Zusammenspiel zwischen der menschengemachten Erderwärmung und dem Klimaphänomen El Niño. Höhere Meerestemperaturen können schwere Folgen für die Erde haben. Sie verstärken unter anderem Extremwetter wie Niederschläge und Stürme. Die nächste Tagesschau sehen Sie um 8. Jetzt geht es weiter in Köln mit Anna Planken und Till Nassif.
5: Guten Morgen, herzlich willkommen, 7.33 Uhr im ARD-Morgenmagazin.
6: Ja, und dieser Mittwochmorgen könnte so aussehen für Sie.
5: Ja, wir zeigen Ihnen aber erstmal Bilder von gestern, wie es gestern an der Tankstelle aussah, zum Teil in Deutschland. Wenn Sie da genau hingucken, die Autos vorne fahren vorbei, aber hinten stehen lange Schlangen. Warum? Naja, weil heute der Tankrabatt nach 2 Monaten ausläuft. Das heißt, viele haben gestern versucht, nochmal den Tank voll zu machen. Was haben diese 2 Monate Tankrabatt gebracht? Wie geht's weiter? Gleich Thema bei uns.
6: Ja, nicht, dass Sie sich heute Morgen ärgern müssen. Aber gut, wir gucken nochmal in ein anderes Land, Schweden. Da wird schon ganz lange weder in der Kirche noch zum Beispiel bei Obdachlosen bar gezahlt, sondern ganz viele haben ihre App und da geht das Geld einfach digital hin und her, sodass die schwedische Regierung jetzt schon sagt, Moment mal, wir müssen auch noch weiter lernen, mit Bargeld umzugehen. Wir brauchen Bargeld für den Krisenfall und liebe Bevölkerung, ihr lernt das jetzt bitte wieder. Gibt's ein neues Gesetz.
5: Und dann sind wir in Kalifornien. Nicht Kalifornien in den USA, sondern an der Ostsee. Von dort meldet sich unser WM-Team.
6: Donald, da haben wir bei Ocker ganz schönes Wetter gesehen.
3: Ja, da bleibt es heute auch gut. Also einzelne Schauern Gewitter, aber ich denke mal, die ziehen an Ocker vorbei.
6: Das ist ja schon mal.
3: Anders in Bayern, da sieht es heute wirklich noch mal schlimm aus. Noch mal kräftige Regenfälle bis rauf nach Sachsen. Da liegt noch eine Kaltfront. Dazu gleich mehr.
5: Die Aussichten mit Donald.
3: Genau. Und wir schauen erst noch mal zurück in den Juni. Heute ist ja der 1. Juli und wir können Bilanz ziehen. Und es ging sogar zu kalt los. Viele haben vielleicht erst einmal gejammert im Juni. Schafskälte war da. Wir sehen hier den Temperaturverlauf. Diese Linie markiert den Mittelwert. Und Sie sehen, es war sogar hier am 11. Juni wirklich deutlich zu kalt. Das ist immer das Flächenmittel von ganz Deutschland. Dort die Tagesmitteltemperatur nur 12 Grad. Aber dann kam die Hitzewelle massiv mit wirklich nie gekannten Temperaturen, also für Juni. Da aber sogar teilweise für den gesamten Sommer Höchsttemperaturen von 40 Grad, beispielsweise von 40,0 Grad und mehr, gab es in Berlin seit Aufzeichnungsbeginn noch nie. Und auch in der Lausitz wurden bis zu 42 Grad erreicht. Und dementsprechend gingen wir jetzt raus aus dem Juni mit 3 Grad zu warmem Wetter, verglichen mit dem Mittel 1991 bis 2020. Jetzt schauen wir mal, wie es weitergeht. Zum Glück kühler. Unser Hochdruckgebiet hier von den Azoren her führt zusammen mit den Tiefdruckgebieten kühlere Luft zu uns. Heute hängt aber noch die Kaltfront hier. Die große Hitze liegt jetzt auf dem Balkan, kommt nicht zurück. Aber sie muss halt noch vertrieben werden durch diese Kaltfront. Wir können auf dem Radarfilm nachschauen, wo es kräftig geregnet hat. Vor allem an der Grenze von Bayern quasi zu Thüringen gab es die kräftigsten Regenfälle. Auch schon in der Nacht hier formiert sich noch mal. Und das Ganze, Sie sehen, verstärkt sich auch Richtung Harz, zieht jetzt weiter in Richtung Nordosten. Auch hier aus den Alpen heraus wird es noch kräftige Schauer und Gewitter geben. Der große Rest im Westen aber deutlich angenehmer heute Vormittag. Dort scheint sogar die Sonne fast ungestört über weiten Teilen von Nordrhein-Westfalen. Ansonsten diese kräftigen Regenfälle, eher heute der kräftige Regen ein Thema, Hagel eher nicht und auch die Sturmböen sind heute eher kein Thema. Zum Nachmittag wird sich dann dieser unwetterartige Regen langsam aber sicher über Nieder- und Oberbayern nach Südosten verabschieden. Dahinter ist es für viele recht schön. Einzelne Gewitter gibt es allerdings auch mal im Nordwesten. Die höchsten Temperaturen im Osten unter diesen dichteren Wolken eher so 19 bis 22 Grad mit Sonne bis auf 28 Grad. Immerhin ansteigend der Wind aus nördlichen Richtungen über ist meist nur schwach. Und der Trend für die nächsten Tage, es wird morgen dann ein neues Schauerwetter von Nordwesten kommen mit Windauffrischung im Süden. Erst einmal noch trocken bis nach Sachsen, bis zum Abend zumindest. Freitag und auch am Wochenende im Norden unbeständiges Schauerwetter, recht windig und kühl. Am Oberrhein aber schon wieder 31 Grad am Sonntag.
5: Der Krieg am Persischen Golf hat die Spritpreise auf nie gekannte Höhen getrieben. Die Bundesregierung hat reagiert. Ab Mai wurde die Energiesteuer auf Benzin und Diesel gesenkt, der sogenannte Tankrabatt. Und das Ganze ist aber bis heute befristet gewesen. Das heißt, ab heute gilt dieser Tankrabatt nicht mehr. Die Frage ist, was hat's gebracht? Ist das wirklich an der Tankstelle billiger geworden oder haben die Mineralölkonzerne sich diesen Gewinn eingestrichen und wird jetzt alles wieder so teuer wie davor? Manche, die erwarten das und waren deswegen gestern noch mal tanken.
8: Rüssel rein und noch einmal voll tanken. Am Nachmittag die Devise vieler Autofahrer an dieser Hamburger Tankstelle, kurz bevor der Tankrabatt endet.
9: Ich hoffe, noch ein paar Kilometer mit den günstigeren Preisen fahren zu können.
10: Ich glaube, der Tankrabatt ist verpufft bei den Mineralölkonzernen. Und vielleicht bei Firmenflotten.
0: Gut war das ja schon, das war ja günstiger dadurch. Aber wie es jetzt weitergeht, weiß ich nicht.
11: Ich erwarte die Preise, die vor der Tankrabatt gab es. Also über 2 Euro bestimmt.
8: Der 2-monatige Tankrabatt der Bundesregierung, von Anfang bis Ende politisch umstritten. Der zuständige Leiter der Arbeitsgruppe Sepp Müller aber zieht eine positive Bilanz.
12: Knapp 95% sind beim Pendler und beim Mittelständler angekommen. Das war ein gutes Instrument. Was jetzt aber richtigerweise ausläuft, die 1,6 Milliarden Euro, die der Steuerzahler aufgebracht hat, die werden wir an anderer Stelle, wie beispielsweise bei der Einkommensteuerreform, dringender brauchen.
8: Wirtschaftsexperten wie Florian Neumeier vom Münchner IFO-Institut haben den Tankrabatt analysiert. Das Fazit hier eher gemischt.
13: Der Tankrabatt hat gewirkt, er hat die Benzinpreise gesenkt. Beim Superbenzin haben wir festgestellt, dass die Weitergabe vollständig war. Da kamen die vollen 17 Cent an der Zapfsäule an. Beim Diesel war die Weitergabe allerdings unvollständig. Da sind von den 17 Cent Steuererleichterung nur 13 Cent angekommen.
8: Der Rest sei in die Margen der Mineralölkonzerne geflossen. Kritik gibt es aber nicht nur an den Unternehmen, sondern auch am System selbst. Der FDP-Vorsitzende Kubicki fordert, die sogenannte 12-Uhr-Regel wieder abzuschaffen. Sie sorge für, Zitat, künstliche Preissprünge und Chaos an den Zapfsäulen. An Tankstellen in ganz Deutschland bildeten sich gestern lange Schlangen, wie hier in der Nähe von Köln. Viele Verbraucher fürchten neue, unkalkulierbare Preiserhöhungen.
5: Ja, die Frage ist, haben alle gestern oder vielleicht sogar vorgestern nochmal vollgetankt? Oder gibt es noch welche, die gar nicht so richtig auf dem Schirm hatten, dass dieser Tankrabatt jetzt ausläuft und die heute an der Tankstelle sind? Das wollen wir rausfinden. Unsere Reporterin Katharina von Schurzenthaler meldet sich live von einer Tankstelle in Hamburg. Guten Morgen.
14: Guten Morgen. Ja, ich habe hier tatsächlich schon mit einigen Autofahrerinnen und Autofahrern hier gesprochen, die sich so ein bisschen ärgern, weil sie erst heute tanken und nicht schon gestern oder vorgestern ihren Tank voll gemacht haben. Ein Herr hat mir gesagt, ja, gestern hat das einfach irgendwie nicht hingekriegt, jetzt ärgert er sich. Und gerade habe ich mit dem Tankwart hier gesprochen und der meinte, gestern war einer der umsatzstärksten Tage des Jahres. Und zwar so stark, dass dann nochmal ein Tankzug bestellt werden musste, um die Tanke hier wieder voll zu machen. Es ist ja so, dass der Tankrabatt, der ist ja jetzt letzte Nacht ausgelaufen, aber die Steuer, also diese 17 Cent, die dürfen offiziell erst heute mittags ab 12 Uhr an die Kunden weitergegeben werden oder vielleicht sogar noch später. Denn viele Tankstellen, die haben ja noch den stark verbilligten Stoff im Tank. Denn für die Steuer, da gilt ja nicht der Zeitpunkt des Verkaufs, sondern der Zeitpunkt der Lieferung. Das heißt, Experten gehen davon aus, dass der Preis heute Mittag steigt oder vielleicht erst in den letzten Tagen. Und so einen Experten, den habe ich jetzt bei mir, Menno Gebhardt vom ADAC. Guten Morgen.
15: Guten Morgen.
14: Herr Gebhardt, wir haben es ja hier jetzt schon beobachtet. Hier ist der Preis gerade noch mal um 1 Cent gesunken. Heute Mittag um 12 wird es dann für die Autofahrerinnen und Autofahrer wehtun. Wie ist da Ihre Einschätzung?
15: Also es sollte auf jeden Fall nicht gleich heute wehtun, weil eben noch der vergünstigte Sprit im Tank ist. Und an der einen oder anderen Tankstelle dürfte auch vielleicht morgen noch ein bisschen da sein. Also die 17 Cent, die jetzt wieder mehr draufkommen, sollten am Ende nicht heute Mittag direkt zu sehen sein.
14: Jetzt ist es ja so, wenn man sich den Ölpreis mal anguckt, der ist ja im Vergleich zum Frühjahr jetzt wieder deutlich gesunken. Dann würde ich mir jetzt in meiner Logik denken, okay, der Ölpreis ist gesunken, dann muss ich das doch auch an der Tankstelle merken, auch wenn dieser sogenannte Tankrabatt von 17 Cent jetzt wegfällt.
15: Ja, so was wir sehen, ist, dass der Ölpreis gerade wieder auf den Stand vor dem Iran-Krieg wieder auf dem Stand ist. Und aktuell sind die Spritpreise eigentlich deutlich zu hoch. Also das ist nicht mehr vertretbar.
14: Jetzt ist es ja so, über den Sinn und den Unsinn dieses Tankrabatts, da wird ja heftig diskutiert. So ein durchschnittlicher Dieselfahrer, hat man mal ausgerechnet, hat zwischen 20 und 30 Euro gespart. Ohne Frage, ist eine Entlastung, aber vielleicht eine überschaubare. 1,6 Milliarden Steuergelder hat das Ganze gekostet. Was ist jetzt wirklich wert?
15: Ja, auf jeden Fall war der Tankrabatt richtig und wichtig, weil auch 20 bis 30 Euro für viele Verbraucher viel Geld ist. Und man muss hier natürlich differenzieren, ein Vielfahrer oder Pendler hat deutlich mehr eingespart als zum Beispiel der nur auf kurzen Strecken in der Stadt unterwegs ist.
14: Vielen Dank, Herr Gebhardt, und damit zurück nach Köln.
5: Danke nach Hamburg. Heute endet also der Tankrabatt oder ist schon vorbei. Ab 12 Uhr werden wir dann wieder auf die Preise an der Tankstelle schauen. Und in einer Stunde schalten wir nochmal zu unserer Reporterin nach Hamburg an die Tankstelle.
6: Ja, und bei uns geht es jetzt auch um Geld. An der Tankstelle haben Sie wahrscheinlich schon seit Urzeiten nicht mehr bar bezahlt. Aber alles andere, ja, in Deutschland ist Bargeld ganz beliebt. Anders als in Schweden. Mit schwedischen Kronen zahlen die wenigsten in bar. Das geht meistens digital. Aber die Regierung sagt schon seit längerem, das ist gefährlich. Wir sind für den Ernstfall, für eine Krise, für Stromausfall überhaupt nicht gewappnet. Und jetzt gibt's ein neues Gesetz.
16: Mit 100 schwedischen Kronen in der Hand, das sind umgerechnet 9 Euro, will ich es selbst ausprobieren. Ob ich damit an diesem Stockholmer Kiosk ein Eis bezahlen kann?
17: Hey, willkommen. Ich glaube, ich habe das Mierglas.
16: Ja, Eis in der Waffel oder im Becher, das haben wir schnell geklärt. Aber Bargeld nimmt er hier nicht an. Hier kann man nur mit der Karte oder dem Handy bezahlen. Wie fast überall in Schweden nehmen selbst kleine Geschäfte schon lange kein Bargeld mehr an. Für die meisten Schweden im Land ist das bargeldfreie Bezahlen längst Alltag. Also ich kann mich nicht mehr daran erinnern, wann ich das letzte Mal mit Bargeld bezahlt habe. Es ist so einfach mit der Karte. Ich bezahle mit Karte. Es nimmt ja auch keiner mehr Bargeld hier an. Vor 5 Jahren hatte ich immer Bargeld dabei, im Portemonnaie. Damit habe ich aber aufgehört. Keiner benutzt mehr Bargeld. Bisher fanden das vor allem ältere Menschen nicht gut. Sie haben mitunter Probleme mit dem digitalen Bezahlen. Nun will auch die schwedische Regierung, dass wieder mehr mit Münzen und Scheinen bezahlt werden kann. Ab heute sind Supermärkte und Apotheken dazu verpflichtet, wieder Bargeld anzunehmen. Dahinter steckt auch Krisenvorsorge. Durch die neue geopolitische Lage hat Bargeld wieder eine größere Bedeutung. Es geht dabei um Sicherheit, darum, dass es Bezahlmöglichkeiten gibt, die auch dann funktionieren, wenn beispielsweise das Internet oder die Stromversorgung ausfällt. Deswegen soll jeder Erwachsene 1.000 Kronen als Notreserve für den Krisenfall zu Hause haben. Mittlerweile wird diskutiert, ob die Bargeldpflicht auch auf andere Geschäfte ausgeweitet werden sollte. Vielleicht kann ich dann auch bald mein Eis wieder bar bezahlen.
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0: Wir überlegen uns die ganze Zeit, für welches Team wir jetzt sein sollen.
1: Ja, aber vielleicht ist es auch ganz schön, wenn das eigene Team raus ist, man ist dann jetzt offen. Man kann jetzt irgendwie
0: für den besten Fußball.
1: Für den besten Fußball, genau.
0: Und Ocker Gundel.
1: Man weiß immer nur hinterher, wer den spielt. Ocker, bitte.
2: Ja, vielen herzlichen Dank. Also auf mich könnt ihr euch verlassen. Ich bin zumindest diese Woche noch da, das schwöre ich euch. Da müsst ihr nicht wechseln, was die Moderatoren angeht. Schönen guten Morgen euch beiden nach Köln und schönen guten Morgen allen anderen. Und das gilt auch für alle, die hier so sind, bei uns in Kalifornien an der Ostsee. Denn das ist ja schön, wenn man nicht alleine hier ist, sondern gemeinsam. Wir haben einige Besucher hier, die so langsam reingekommen sind. Wir haben gerade schon gesagt, viele Techniker hier von unserem WDR-Team sind schon seit 3.30 Uhr, 4 Uhr, 4.30 Uhr, 5.30 Uhr da und von daher ist es eine wunderbare Gemeinschaftsproduktion. Das macht richtig Spaß hier und ja, Gemeinschaftsproduktionen im Fußball gibt es halt nicht immer. Die einen kommen weiter und die anderen scheiden aus. Hier zappeln ja so ein paar Trikots noch rum und Deutschland ja schon ausgeschieden. Gestern müssen wir ja auch mal abhängen und heute Nacht dazugekommen ist die Elfenbeinküste hier. Côte d'Ivoire, passt sehr gut, sehe ich gerade zu meinem Nagellack, sind auch ausgeschieden und zwar im 16. Finale gegen Norwegen. Und da war wieder einer am Start, auf den Verlass ist, Erling Haaland.
3: Norwegens Tormaschine Erling Haaland ist heiß aufs WM-Achtelfinale. Dafür müssen die Skandinavien weiß die Elfenbeinküste aus dem Turnier werfen. Der Leipziger Antonio Nüsser bekommt viel Beinfreiheit und trifft. 1-0 Norwegen. Erstes WM-Tor für Nüsser. Brillant gemacht. Dieser Kunstschuss. Ein echtes Highlight. Und ein Wachmacher für seine bis dahin schläfrigen Landsleute. Auf Ödegaards Flanke folgt eine Seltenheit. Erling Haaland lässt die Riesenchance liegen. Kurz vor der Pause fasst das 2-0. Das lange Bein von Songaré verhindert Haalands fünftes Turniertor. Nach Wiederbeginn Druck der Ivora. Der eingewechselte Amad Diallo trifft zum Ausgleich. Ein einfacher Doppelpass zerlegt die norwegische Defensive. Diallo mit Kurvenlage und Ruhe am Ball erfolgreich. Danach verweigert Schiedsrichter Valenzuela den Ivorern einen Strafstoß. Dieser Tritt von Schjeldrup gegen Pepe reicht nicht. Glück für Norwegen. Die Wikinger drehen jetzt den Energieregler wieder hoch. Berg ist durch und bedient. Erling Haaland, 2-1. Sein fünftes Tor bei dieser WM. Wunderbar vorbereitet von Berg und reingestreichelt von Haaland. Seine Norweger gewinnen mit 2-1 und treffen im Achtelfinale auf Brasilien.
2: Ja, und wir nehmen Haltung an hier bei der ja offiziellen MoMA-Pressekonferenz. Inka, stell dir vor, du wärst der Trainer von Erling Haaland. Was würdest du jetzt hier in dein Mikrofon sagen?
4: Dass ich nicht nur wahnsinnig stolz auf ihn, sondern auf das gesamte Team bin, wie sie als Team agieren. Wunderbare Vorarbeit und der Stürmer ist da, wo er ist und macht, was er machen soll.
2: Ja, und dann würde man als Journalist jetzt nochmal nachfragen. Aber sie müssen doch wirklich stolz sein, dass sie den Erling Haaland da drin haben. Ohne den geht doch gar nichts.
4: Na, da müssen wir vorsichtig sein, weil es immer noch ein Teamsport ist, aber mit ihm geht wahnsinnig mehr.
2: So ist es richtig und er hat ja auch nicht alle Tore gestern geschossen, sondern nur eins, muss man auch dazu sagen. Und einige andere Tore sind gefallen gestern noch im Spiel Frankreich gegen Schweden. Die Franzosen haben sich sehr klar und deutlich durchgesetzt mit 3-0. Das war, so kann man es fast sagen, eine Machtdemonstration.
5: Frankreich in Blau-Weiß bestimmt das Spiel, trifft aber erst in der 45. Spielminute Kylian Mbappé mit seinem fünften Turniertor nach der Vorarbeit von Dembélé zum 1-0 Pausenstand. Didier Deschamps nach der Beerdigung seiner Mutter wieder zurück beim Team und das ging mit 2-0 in Führung. 53. Spielminute Barcola, heute für Doué in der Startelf nach dem Pass von Olise. Frankreich das absolut bessere Team. Sie zaubern phasenweise, vor allem Olise und Mbappé. Der erneut trifft, jetzt zum Endstand von 3-0. Der hohe Favorit gewinnt verdient und trifft jetzt im Achtelfinale auf Paraguay.
2: Ja, Frankreich trifft auf Paraguay. Das erinnert uns natürlich schmerzhaft daran, dass Frankreich nicht auf Deutschland trifft, muss man sagen. Inka, am Tag danach, wie geht es dir damit, dass Deutschland ausgeschieden ist?
4: Ich bin froh, dass ich aktuell nicht aktiv beteiligt bin, weil dann hätte ich immer noch einen Kater garantiert. Trotzdem habe ich einen leichten, bin immer noch irgendwie fassungslos, verarbeite das auf der einen Seite, auf der anderen Seite bin ich aber auch gerne jemand, der schnell nach vorne schaut.
2: Okay, nach vorne schauen dürfen auch die Mexikaner als WM-Mitgastgeber, denn die haben ihr 16. Finale auch gewonnen, heute Nacht, und zwar gegen Ecuador. Und das Ganze war ein wirklich echtes, fettes Heimspiel.
6: Das Aztekenstadion schüttet alle Liebe aus über diese mexikanische Mannschaft. Ich bin sehr glücklich, habe in 40 Jahren als Fußballtrainer eine solche Stimmung hier noch nicht erlebt. Der Funke springt sofort vom Rasen auf die Ränge über. In der 22. Minute startet Quiñones in der eigenen Hälfte, deshalb kein Abseits. Jiménez und Mora bieten sich an, aber Quiñones macht es selbst. Beeindruckende Konsequenz, schon das dritte Turniertor für den 29-Jährigen, der in Saudi-Arabien spielt. Mexiko extrem wuchtig. 31. Minute, Jiménez und Quiñones im Doppelpass. Raúl Jiménez mit dem 2:0 erzielt seinen zweiten Treffer im Aztekenstadion. Die Bälle schlagen unhaltbar für Galíndez ein. Mexiko wie im Rausch. Die Mannschaft von Trainer Aguirre mit dem 4. Sieg. Gegen Deutschland konnte Ecuador das Spiel drehen. Sie versuchen es, doch Rodriguez scheitert. Mit Ecuador scheidet auch die letzte Mannschaft aus der deutschen Vorrundengruppe E aus. Und das mit 10 Spielern auf dem Platz. Slavko Vincic aus Slowenien zeigt Hinkapié rot. Wer den Gegner mit der Hand vorm Mund anspricht, muss vom Platz. Und Mexiko denkt groß. Ziel erreicht, 5. Spiel bei dieser WM. Haha, witzig. Nein, nein, es soll weitergehen. Durchaus möglich, die Defensive steht. Mexikos Torwart Rangel weiter ohne Gegentor.
2: Ach, das ist eine wunderbare Geschichte der Mexikaner, oder? Inka, du kommst ja auch aus dem Grinsen fast gar nicht mehr raus, so wie ich.
4: Das stimmt. Besser geht's nicht für einen Gastgeber, dann so aufzutrumpfen ohne Gegentor. Schon großen Respekt aktuell.
2: Ja, richtig schön. Wir haben ja unsere offizielle Pressekonferenz verlassen und gehen jetzt zum gemütlichen Teil über hier auf unserer Terrasse. Im Hintergrund natürlich alle MoMA-Zuschauer, die es hier geschafft haben nach Kalifornien an der Ostsee. Moin. Moin, moin. Ja, Inka, wenn wir jetzt auf das Team Deutschland schauen, das ja ausgeschieden ist, was macht das mit dir, wenn du diese ganzen Diskussionen jetzt auch hörst rund um den Bundestrainer Julian Nagelsmann? Es gibt jetzt viel Kritik, was er vielleicht auch nicht so gut gemacht hat. Er hat ja zwar gesagt, ich bin keiner, der wegläuft, war aber anscheinend auch einer, der nicht immer da war. Zum Beispiel hätte man sich anscheinend gewünscht, dass er mehr noch Spieler beobachtet hätte und bei Spielen vor Ort gewesen wäre. Ist das was, was einfach auch unglücklich dann gelaufen ist und was ihm jetzt vor die Füße fällt?
4: Ja. Gar keine Frage. Ich glaube, die Diskussionen waren schon öfters da. Er hat es ja dann auch selbst in der eigenen Hand. Von daher gehört das dann einfach auch zum Business, dass die Diskussionen super schnell losgehen. Das wissen wir. Dafür ist man dann zu lange auch drinnen. Ja, und jetzt gilt man das einfach sachlich zu analysieren und dann auch zu gucken, in welche Richtung man geht.
2: Mhm. Er ist keiner, der wegläuft, aber er ist auch einer, der weggefahren ist, denn das deutsche Team hat sich aufgelöst. Nichts mehr ist los bei der WM im WM-Quartier. Was bedeutet das für unseren Nationalmannschaftsreporter Alexander Schlüter? Alex, allein zu Hause.
7: Keiner mehr da. Das ist sie wohl. Die Leere nach dem Ausscheiden der deutschen Mannschaft im 16. Finale der Weltmeisterschaft gegen Paraguay. Dabei herrschte hier hinter mir in den letzten Wochen ziemlich reges Treiben, denn das ist die Zufahrt zum Teamhotel hier in Winston-Salem. Also hier ging die Mannschaft ein und aus. Zwischendurch ging es dann zu den Spielen in der Gruppenphase, aber jetzt die Niederlage gegen Paraguay. Und für die Mannschaft ging es fast sinnbildlich rückwärts raus hier, denn das Team hat sich heute verabschiedet. Vorher gab es noch eine Teambesprechung, natürlich auch mit dem Bundestrainer Julian Nagelsmann. Und dann ist man hier grüppchenweise in kleinen Grüppchen rausgefahren. Und jetzt hat man sich viel zu früh in den Sommerurlaub verabschiedet. Was das für Konsequenzen hat, ist natürlich die große Frage, sowohl für die Teamstruktur als auch für den Bundestrainer. Mittlerweile hat, das ist im Laufe des Tages passiert, der Präsident Bernd Neuendorf ein Statement veröffentlicht. Was hat er da gesagt? Dass er noch lange mit Julian Nagelsmann und auch mit dem Sportdirektor, mit Rudi Völler zusammengesessen hat, dass die Leistung der deutschen Mannschaft definitiv den Ansprüchen des DFB nicht genügt hat. Tja, und dann ist eben die große Frage, wie macht man weiter? Noch ist nicht klar, ob Julian Nagelsmann Bundestrainer bleibt. Eine Personalentscheidung, die ist schon getroffen worden, denn die hat Manuel Neuer selber getroffen. Es war sein letztes Länderspiel, das hat er mir gesagt. Da wird also ein Neuer gesucht. Für den Moment steht fest, das deutsche Tor steht leer.
2: Tja, vielen Dank, lieber Alex. Also individuelle Abreise, jeder fliegt dahin, wo er möchte sozusagen. Ist das auch ein bisschen sinnbildlich dafür, jeder macht, was er will, dass es kein Team ist, oder ist das ein bisschen sehr viel rein interpretiert?
4: Ja, brutal viel. Ich denke, dass sie alle noch gemeinsam nach Hause geflogen sind ins Quartier. Dann gab es sicherlich auch die ein oder andere Ansprache nochmal, aber auch dann nicht mehr, weil manchmal ist weniger mehr. Und ich glaube, dass jetzt einfach auch jeder mal mit sich selbst auch beschäftigen sollte, reflektieren sollte, und dementsprechend hat das tatsächlich nichts damit zu tun, ob man ein Team ist oder nicht. Das ist ein normaler Ablauf jetzt.
2: Okay. Und wenn du jetzt gerade sagst, Ansprache, auch der DFB hat ja immerhin eine Ansprache gemacht an die Journalisten für die Medien, wo sich der Präsident Bernd Neuendorf geäußert hat. Aber es war eben keine Interaktion, es war kein Interview, es war kein Mediengespräch, keine Pressekonferenz. Wir als Journalisten finden das natürlich nicht so gut. Wie ist deine Seite?
4: Total nachvollziehbar. Sinnvoll, vor allem auch clever, dass man jetzt einfach auch mal erstmal intern die Dinge aufarbeitet und vor allem auch miteinander spricht und vor allem auch analysiert, ob es noch die richtigen am richtigen Platz sind. Und dementsprechend halte ich das für absolut richtig.
2: Ja, er hat ja auch gesagt, man kann nicht einfach zur Tagesordnung übergehen. Und zur Tagesordnung gehörte ja auch immer eine Pressekonferenz. Vielleicht war es dann auch konsequent. Er hat so gemacht, wie er es gemacht hat, und wer macht heute sonst noch was? Da wollen wir drauf schauen auf das Tableau für den heutigen Spieltag bei der Fußball-WM und sehen, dass um 18 Uhr, glaube ich schon, da sehen wir es jetzt, England gegen die Demokratische Republik Kongo spielt. Interessante Partie. Und Belgien 22 Uhr gegen den Senegal, beides zu sehen live hier bei uns im Ersten, und dann um 2 Uhr noch das späte Spiel USA gegen Bosnien-Herzegowina. Also es wird wieder eine schöne, spannende Fußballnacht, ein spannender Fußballabend. Und es gibt aber auch noch andere spannende Sportereignisse, die stattfinden, zum Beispiel Wimbledon. Und da ist Alexander Zverev eine Runde weitergekommen. So viel Zeit muss sein, dass wir das mal vermelden. Du spielst ja auch Tennis, ne?
4: Super gerne.
2: Ja, wir müssen noch mal gegeneinander spielen.
4: Das machen wir.
2: Ja, ich bin gespannt. Okay, aber wir wollen nicht ausschweifen, sondern geben zu euch zurück nach Köln zu Anna und Till. Bitteschön.
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0: Wir haben eine ganz lange Ahnengalerie
1: ja, in petto, die sich gerade noch verlängert. Gucken Sie mal hinter uns, das ist die Galerie der Kanzlerporträts im Bundeskanzleramt. Jeder ehemalige Bundeskanzler bekommt dort ein Bild. Naja, und auch Angela Merkel gibt es jetzt bald in Öl auf Leinwand.
0: Ja, bald ist ganz gut, ne? Es hat jetzt doch gedauert, ne? Von 2021 bis jetzt. Sie hat dann monatelang auch Modell gestanden. Und jetzt sagt sie, ja, dann hänge ich da halt.
1: Da war gestern die große Enthüllung des Porträts, und zwar erstmal nicht im Kanzleramt, sondern auf der Berliner Museumsinsel.
9: Sie ist voller Vorfreude. Angela Merkel, man sieht es ihr an, als sie den Raum betritt im Berliner Bode-Museum, wo gleich ihr Kanzlerinnenporträt enthüllt wird. Eine Tradition in der Bundesrepublik, und viel war nicht bekannt im Vorfeld, nur dass Merkel stehen will auf ihrem Porträt. Rund 2 Dutzend Mal traf sie sich mit dem 28-jährigen Künstler Jeremy Keras. Merkel selbst hatte ihn ausgewählt, nachdem sich der junge Künstler bei ihr beworben hatte.
10: Und so hoffe ich, dass die Museumsbesucher sie einerseits sofort erkennen und sie andererseits auch von einer neuen Seite kennenlernen. Das ist mir sehr wichtig.
11: Es war ein Erlebnis und für mich ein unvergessliches Erlebnis. Und ich will für die Zeit, die wir miteinander verbracht haben, einfach Danke sagen.
9: Bis zum 4. Oktober noch ist das Porträt für die Öffentlichkeit im Bode-Museum zu sehen. Danach wandert es ins Kanzleramt.
0: Wenn man da so steht, man kann sich ja auch die ganze Zeit nicht unterhalten, sonst ist die Mimik ja nicht mehr.
1: Ach so, ja.
0: Was macht man, wenn man monatelang da Modell steht?
1: Man denkt nach über 16 Jahre Amtszeit als Bundeskanzlerin. Vielleicht.
0: Oh, und die Memoiren, die geheimen, die hätte ich dann gerne.
1: Die geheimen, ne? Die anderen hat sie ja schon geschrieben.
0: Ja, das andere interessiert mich, sondern das, was sie wirklich denkt. Na gut.
1: Jetzt haben wir Susanne Daufner da. Schönen guten Morgen zur Tagesschau.
0: Hallo nach Hamburg.
12: Einen schönen guten Morgen. In Berlin treffen sich ab heute Nachmittag die Spitzen von Union und SPD zu einem Koalitionsausschuss. Darin soll es um die geplanten Reformen der Bundesregierung gehen. Ein Thema werden Steuerentlastungen für kleine und mittlere Einkommen sein. Aber auch über Änderungen bei Rente, Gesundheit und Pflege wollen Vertreter von CDU, CSU und SPD verhandeln. Regierungssprecher Cornelius hatte ein großes Paket angekündigt. Der sogenannte Tankrabatt ist ausgelaufen. Seit Mitternacht gilt wieder die höhere Steuer für Benzin und Diesel. Die Preise an den Tankstellen zogen teilweise schon gestern deutlich an. Mit der Maßnahme wollte die Bundesregierung im Frühjahr die Entwicklung der Spritpreise kurzzeitig abfedern. Sie waren infolge des Iran-Krieges stark gestiegen. Weiterhin gilt, dass Tankstellen ihre Preise nur einmal täglich um 12 Uhr erhöhen dürfen. Eine Änderung zum Monatswechsel betrifft das Online-Shopping. Dort fallen ab heute neue Zollgebühren auf Pakete an. Konkret geht es um Waren, die von außerhalb der EU kommen. Bislang waren Lieferungen mit einem Wert von bis zu 150 Euro zollfrei. Diese Ausnahme fällt nun weg. Pro Warengruppe im Paket werden 3 Euro berechnet. Die EU will damit die Paketflut eindämmen, die mit der Beliebtheit von asiatischen Anbietern wie Shein und Temu gewachsen ist. In Venezuela steigt die Zahl der Toten nach den verheerenden Erdbeben in der vergangenen Woche. Laut dem Präsidenten der Nationalversammlung Rodriguez sind fast 2000 Menschen ums Leben gekommen, mehr als 10.000 wurden verletzt. Die Zahlen dürften in den kommenden Tagen noch steigen. Einsatzkräfte aus Venezuela und zahlreichen anderen Staaten suchen weiter nach Verschütteten. Rund 10.000 Menschen gelten noch immer als vermisst. Die Ozeane waren im vergangenen Monat so warm wie nie zuvor in einem Juni. Die weltweite Durchschnittstemperatur an der Oberfläche lag bei knapp 21 Grad Celsius, teilte das EU-Beobachtungsprogramm Copernicus mit. Verantwortlich dafür sei ein Zusammenspiel zwischen der menschengemachten Erderwärmung und dem Klimaphänomen El Niño. Höhere Meerestemperaturen können schwere Folgen für die Erde haben. Sie verstärken unter anderem Extremwetter wie Niederschläge und Stürme. Die Tagesschau meldet sich wieder um 8.30 Uhr. Weiter geht es jetzt mit Anna Planken und Till Nasse.
1: Danke, liebe Susanne, und an Sie alle herzlich willkommen zum AD Morgenmagazin. Guten Morgen.
0: Und dann schauen wir doch mal zusammen auf das, was der Mittwoch so bereithält.
1: Gerade haben Sie es in der Tagesschau gehört, neuer Zoll auf Pakete von außerhalb der EU. Damit soll die Flut an Billigpaketen eingedämmt werden. Was Verbraucherschützer dazu sagen, gleich bei uns.
0: Außerdem tagt der Koalitionsausschuss. Die Spitzen von Union und SPD wollen ihre großen Reformen auf den Weg bringen. Wir haben schon gehört mit dem parlamentarischen Geschäftsführer der SPD, Sabine Scholz, was der so plant, wie das ablaufen soll. Du fragst jetzt die Gegenseite sozusagen.
13: Ganz genau. Ich spreche gleich mit Steffen Bilger, dem parlamentarischen Geschäftsführer der Unionsfraktion, wo die denn bereit wäre, der SPD entgegenzukommen. Bei der Reichensteuer, der Erbschaftssteuer, der Spitzensteuer vielleicht. Denn es soll ja das ganz große Reformpaket heute geschnürt werden. Mal gucken, ob es nicht am Ende vielleicht doch nur ein kleines wird. Gleich hier.
0: Bis dann.
1: Billige Pakete, kleine Pakete, große Pakete haben wir. Dann schnüren wir noch das ganz große WM-Paket und zwar in Kalifornien an der Ostseeküste.
0: Und die Wetteraussichten fehlen noch zu unserem Glück mit Donald Becker.
14: Da gibt es leider noch unwetterartige Gebiete mit Starkregen. Schönen guten Morgen, herzlich willkommen. Und wir können uns mal das letzte Radarbild anschauen von 7.15 Uhr zumindest. Sie sehen hier sehr viel Gelb und Rot. Und es gab vorher schon in der Nacht, vor allem dann südlich von Thüringen, also im Norden von Bayern, so vom Fichtelgebirge bis rüber zur Rhön, 40 bis 43 Liter Regenwasser pro Quadratmeter innerhalb von nur einer Stunde. Dann ist es so, dass der Boden das nicht aufnehmen kann. Es muss oberflächlich abfließen. Und dann kommt das Wasser teilweise sogar aus den Gullis heraus. Das heißt, lokale Überflutungen sind dann vorprogrammiert. Sie sehen, das Ganze hat sich jetzt schon mehr nach Thüringen verlagert. Und auch hier vom Bodensee, so aus den Alpen heraus, werden sich heute noch neue Gewitter verstärken. Dort gibt es auch blaue Punkte. Da habe ich vorhin mal nachgeguckt mit dem hochaufgelösten Radar. Das heißt, hier sind auch kleine Hagelkörner mit drin. Im Westen sehen Sie aber nichts. Und wir schauen mal, wozu dieses Regengebiet gehört. Das ist nämlich hier die Kaltfront, die heute im Tagesverlauf langsam aus Bayern herauszieht. Und das Hoch von Westen her wird dann für Wetterberuhigung sorgen. Aber ein neues Tief wird dann am Wochenende über den Norden ziehen und dort wechselhaftes und kühles, windiges Schauerwetter verursachen. heute Vormittag, wie gesagt, von Sachsen, Thüringen dann bis runter zum Alpenrand immer noch teils unwetterartige Regenfälle mit Gewittern, vereinzelt Hagel. Aber dann nördlich, so quasi also vom Berliner Raum und weiter nach Norden eher nur leichtes Getröpfel. Im Westen sowieso überwiegend sonniges Wetter. Am Nachmittag gibt es aber auch im Nordwesten einzelne Schauer und Gewitter. In Nordrhein-Westfalen bis runter zum Saarland und rüber nach Hessen soll es überwiegend trocken bleiben. Im Osten wird der Regen immer schwächer, zieht sich dann in Richtung Österreich zurück und die Temperatur erreicht dann hier unter den Regenfällen bzw. unter den dichten Wolken nur 19 bis 22 Grad, im Westen bis zu 28. Der Wind weht aus nördlichen Richtungen, überwiegend schwach bis mäßig und der Trend für die nächsten Tage. Morgen von Nordwesten her neue Schauer, im Norden dann auch sehr windig. Von Sachsen bis nach Bayern bis zum Abend trocken, Freitag und auch an den Folgetagen im Norden windiges, kühles Schauerwetter, im Süden sommerlich warm. Am Sonntag dann aber auch schon wieder heiß, zumindest am Oberrhein.
0: Geld sparen beim Pakete versenden. Chinesische Plattformen sind da Weltmeister drin.
1: Ja, die müssten ja normalerweise, wenn es über 150 Euro wert ist, das, was in den Paketen drin ist, Zoll zahlen, wenn sie Pakete in die Europäische Union schicken. Das wird dann oft umgangen, indem man die Ware zum Beispiel auf mehrere Pakete verteilt, mit weniger Wert eben. Aber die EU schiebt dem Ganzen jetzt einen Riegel vor.
0: Ja, endlich, sagen viele, die sich lange mit dem Thema beschäftigt haben, gibt es ein neues Gesetz.
15: Schon die dritte Lieferung heute. Daniel Davisch betreibt in Stuttgart einen Kiosk mit Postfiliale. Pro Woche kommen hier rund 900 Pakete an, die Kunden abholen sollen. Und es werden immer mehr.
16: Massiv sogar. Sehr sogar. Die meisten kommen von China. Da haben wir, manchmal bekommen wir 3-4 Wegen nur Temu-Pakete.
15: Billigprodukte von Temu, Shein und Co. Bis zu einem Warenwert von 150 Euro waren die Pakete bisher zollfrei. 16 Millionen davon kommen pro Tag in die EU, wie hier am Flughafen Leipzig. Jetzt gilt auf diese kleinen Pakete eine Zollpauschale, 3 Euro pro Warengruppe. Heißt, wenn im Paket ein Baumwollshirt ist, 3 Euro. Gleiches gilt für 2 Baumwollshirts. Ist im selben Paket noch eine Bluse aus Seide, fallen weitere 3 Euro an, heißt es von der EU. Große Anbieter finden Wege, die Abgabe zu umgehen, glaubt der Verbraucherschutz.
17: Zum einen die Verlagerung von Großlagern in die Europäische Union, aber auch, dass vielleicht Verbraucherinnen und Verbraucher hier diesen geringen Preis, der ja mehr anfällt, einfach schlucken werden. Und insofern erwarte ich mir da keinen großen Effekt.
15: Wenn überhaupt, einen kurzfristigen, gesteht Butler ein. Er hätte sich gewünscht, dass die Anbieter bei minderwertigen Produkten in Haftung genommen werden.
17: Wenn wir Billigprodukte haben und die Plattform an sich dafür haften müsste, hätten wir einen Selbstreinigungsprozess, sodass die Plattform im Endeffekt dann möglicherweise auch schadensersatzpflichtig gegenüber Verbrauchern wäre.
15: Doch das ist nicht in Sicht. Daniel Davisch glaubt, dass die Kunden weiter Billigprodukte bestellen. Er plant deshalb, seine Filiale noch zu vergrößern.
0: Was für ein Glück, dass die Temperaturen ein bisschen runtergegangen sind. Dann können nämlich alle besser denken und sind weniger gereizt. Wesentliche Voraussetzung dafür, wenn man schwierige Dinge verhandeln will und vorankommen möchte. Das hat uns die Bundesregierung versprochen. Sie hat uns ja schon angekündigt, den Herbst der großen Reformen, ja eigentlich schon fürs vergangene Jahr. Aber jetzt soll es wirklich ernst werden. Koalitionsausschuss jetzt. Und vielleicht haben Sie diese großen Zahlen schon gehört. Milliardenpakete, Steuerentlastungen für ganz, ganz viele Leute. Finden viele gut. Aber wie sieht die Gegenseite aus? Jetzt muss der Koalitionsausschuss nämlich überlegen, wie das genau finanziert werden soll.
18: Einmal im Jahr heißt es, Unterlagen sortieren für die Steuererklärung, vor allem Belege finden, um weniger Steuern bezahlen zu müssen. Apropos weniger Steuern. Im kommenden Jahr, daran arbeitet man hier im Bundesfinanzministerium, soll die Einkommenssteuer gesenkt werden, und zwar für Menschen mit geringem oder mittlerem Einkommen.
19: Die letzte Einkommensteuerreform liegt mehr als 20 Jahre zurück. Von daher ist es Zeit, hier mal wieder was zu tun.
18: Angeblich werden heute 2 Varianten vom Koalitionsausschuss beraten. Eine große mit 28 Milliarden Euro Entlastungsvolumen und eine kleine mit 17 Milliarden. Geringe und mittlere Einkommen würden dann zwischen 400 und 900 Euro im Jahr entlastet. Und wenn die Menschen mehr Geld im Portemonnaie haben, dann helfe das auch dem Wachstum der Wirtschaft.
19: Wenn die Einkommensteuer sinkt, dann lohnt es sich mehr zu arbeiten. Dann bleibt netto von einer Stunde mehr Verdienst auch mehr übrig. Und das geben die Menschen dann auch wieder aus und das stützt insgesamt die Wirtschaft.
18: Steuersenkungen bedeuten aber zugleich, dass der Staat Geld verliert. Und das muss an anderer Stelle wieder reingeholt werden. Diskutiert werden eine höhere Erbschaftssteuer, ein höherer Spitzensteuersatz, die Kürzung der Ausgaben des Bundes und eine Anhebung der Reichensteuer. Bei den Ausgaben des Bundes ließe sich 1% sparen, so war es aus der Koalition zu hören. Da geht auch mehr, sagt der CDU-Generalsekretär am Sonntag im Bericht aus Berlin.
20: Die Ministerien sollen 1% bei sich selber sparen. Ich finde, da kann man locker auch 3% sagen, dann ist man bei einer zweistelligen Milliardengröße.
18: Doch in allen Ministerien 3% einsparen, das bedeutet, dass man zum Beispiel auch im Verkehrsministerium weniger Geld zur Verfügung hat, um eigene Projekte zu finanzieren. Nämlich 3% weniger für Autobahnen, für den Brückenbau und auch für die Eisenbahn.
0: Es ist ein schwieriges Rangeln, ein Abwägen, ein Hin und Her. Es ist der klassische Kompromiss, der für solche großen Reformen gesucht wird. Wir haben vorhin schon mit dem parlamentarischen Geschäftsführer der SPD gesprochen, was die SPD bereit ist zu geben. Jetzt fragen wir mal in Berlin nach. Sabine Scholz hat den parlamentarischen Geschäftsführer der Unionsfraktion, Steffen Bilger, zu Gast. Schönen guten Morgen.
21: Ja, schönen guten Morgen und herzlich willkommen, Steffen Bilger.
22: Guten Morgen, Frau
21: Herr Bilger, gehen wir doch gleich mal mitten rein in das schwierigste Thema, die Einkommensteuerreform. Da legt die SPD ja sehr klare Ideen auf den Tisch, geht mit sehr klaren Vorstellungen in die Verhandlungen und sagt, ohne höhere Spitzensteuer geht hier gar nichts. Gehen Sie damit?
22: Über Steuerpolitik wird ja nicht erst seit heute diskutiert, sondern auch bei den Koalitionsverhandlungen hat die Steuerpolitik eine große Rolle gespielt. Die SPD kommt von einem anderen Ansatz her, nämlich eher mehr Steuern. Unser Ansatz war Steuern senken. Wir haben uns dann am Ende angesichts der vielen Schulden und aber auch der Rekordsteuereinnahmen darauf verständigt, einige Steuersenkungen vorzunehmen. Stichwort Gastrosteuer, Agrardiesel, die Kürzung zurückzunehmen, Senkung der Körperschaftsteuer für die Unternehmen. Und wir haben aber auch vereinbart, dass wir kleinere und mittlere Einkommen entlasten wollen. Also darum geht es konkret, wenn es noch um die Umsetzung des Koalitionsvertrags geht. Und jetzt sprechen wir aber auch über ein größeres Paket. Da muss ich für uns als Union sagen, wir sind kompromissbereit, aber es muss natürlich eine gute Lösung dann sein.
21: Genau, und das war ja meine Frage. Wenn es also darum geht, wie finanziert man die Entlastung für kleine und mittlere Einkommen, dann sagt die SPD, das wird mit uns nicht möglich sein, ohne dass wir höhere Einkommen belasten. Spitzensteuer, ich fragte danach, Reichensteuer, Erbschaftssteuer, wo sind Sie kompromissbereit?
22: Man sollte nicht nur an eine Gegenfinanzierung über höhere Steuern denken. Wir sind überzeugt, dass es nicht sinnvoll ist, eine Entlastung für viele über eine Belastung für wenige. Aber das würde dann eben auch, wenn wir über einen Spitzensteuersatz sprechen, Handwerker, Ingenieure, Facharbeiter treffen, gegenfinanzieren kann. Sondern wir brauchen auch Einsparungen im Haushalt. Das muss auch dazu gehören. Und da gibt es aus unserer Sicht ganz klar noch erhebliches Potenzial. Mhm. Wenn Sie die Erbschaftssteuer ansprechen, das ist eine Steuer, die Länder bekommen zu 100%. Also wir brauchen heute dann schon konkrete Lösungen. Denn unser Ziel war und ist es, dass wir die Umsetzung des Koalitionsvertrags mit der Entlastung der kleinen und mittleren Einkommen zum 1.1.27 umsetzen. Das muss jetzt auch im Haushalt eingeplant werden. Also wir sollten uns auf konkrete und auch schnell umsetzbare Lösungen verständigen.
21: Sie wollen sich da jetzt heute Morgen nicht so genau festlegen, das merke ich schon. Andere sind da deutlicher. Tilman Kuban zum Beispiel, Mitglied Ihrer Fraktion, Wirtschaftspolitiker in der Unionsfraktion, der schlägt heute Morgen vor, zur Entlastung die Mütterrente nicht auszuweiten. Er fordert von Markus Söder einen Verzicht auf die Ausweitung der Mütterrente. Gute Idee, mit der Sie sich anschließen würden?
22: An Vereinbarungen sollte man sich zunächst mal halten. Der Koalitionsausschuss heute ist sehr gut vorbereitet, intensiv vorbereitet in den vergangenen Tagen. Und heute Abend werden dann die Entscheidungen getroffen. Die Rentenkommission hat vergangene Woche ihre Vorschläge vorgelegt. Sehr gute Vorschläge, wie ich finde. Und damit müssen wir uns auseinandersetzen, wann jetzt was in die Umsetzung geht. Aber was vereinbart ist, sollte zunächst mal auch so Bestand haben.
21: Das heißt, für Sie ist die Mütterrente tabu an der Stelle?
22: Die Mütterrente war ein wichtiges Anliegen, insbesondere auch der CSU, aber hat nicht nur in der CSU Sympathie, sondern es gibt ja auch wirklich Gründe dafür, die Mütterrente so auszugestalten, wie es jetzt vereinbart ist. Wir brauchen eine nachhaltige Rentenpolitik und dazu liegen viele gute Vorschläge mit den Empfehlungen der Rentenkommission auf dem Tisch, die aus meiner Sicht auch sicherstellen, dass unser Rentensystem zukunftsfähig wird und da sollten wir uns jetzt drauf konzentrieren.
21: Bärbel Baas, die Sozialministerin und SPD-Vorsitzende, hat den Menschen versprochen, dass sie so roundabout, gerade die kleinen und mittleren Einkommen, im nächsten Jahr 500 Euro mehr im Portemonnaie haben werden. Wird heute Abend das große Reformpaket verabschiedet? Wird der Durchbruch gelingen und werden Sie das wahrmachen?
22: Heute Abend geht es ja um ganz viele Themen. Wir sind ja eh in einer Zeit, wo unheimlich viel passiert. Also mit dem heutigen Tag ist das Bürgergeldgeschichte. Wir haben die Empfehlung der Rentenkommission nächste Woche Gesundheitsreform.
21: Und das sind alles, und das Versprechen war.
22: Ja, aber man sollte sich jetzt auch nicht nur auf die Steuerpolitik beschränken, wenn es um den Koalitionsausschuss heute geht, sondern im Mittelpunkt steht auch, wie wir Bürokratie abbauen können, wie wir die Wirtschaft entlasten und wieder in Schwung bringen können. Also das sind alles die Themen, um die es heute geht. Entlastung, ganz klar, ist vereinbart im Koalitionsvertrag für kleine und mittlere Einkommen. Wir sind kompromissbereit, wenn wir eine größere Lösung hinkriegen. Aber wie genau die aussieht, das muss heute Abend besprochen werden.
21: Wir sind gespannt, ob Sie die große Lösung hinkriegen oder ob sie schrumpft und eine kleinere wird. Wir werden es sehen. Danke für Ihre Zeit heute Morgen, Steffen Bilger. Damit zurück zu euch nach Köln.
0: Dankeschön, nach Berlin.
1: Haben auch schon gehört, das kann etwas länger dauern möglicherweise sogar.
0: Ja, man hat sich Pufferzeit auch noch ausbedungen und freigehalten. Jetzt ab zur Wehr.
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0: Kalifornien an der Ostseeküste. Das ist der Ort, von dem unsere WM-Berichterstattung kommt. Orca Gundel ist heute für Sie dort.
1: Genau so ist es. Einen schönen guten Morgen euch beiden ins Studio und Ihnen allen da draußen auch einen schönen guten Morgen und auch guten Morgen hier an alle, die gekommen sind nach Kalifornien an der Ostsee. Wir sind ja hier überhaupt nicht alleine. Das ist richtig schön und wir freuen uns über einen weiteren schönen Tag hier an der Ostsee bei milden Temperaturen, ganz leichtes Lüftchen, also alles sehr, sehr angenehm. Und wir freuen uns auch, dass wir nicht nur Kalifornien und die USA als Gastgeber ehren, sondern natürlich auch Kanada und auch Mexiko. Sehen Sie natürlich schon hier im Hintergrund, dass wir vor unserem Mexiko-Bütchen stehen. Wir freuen uns nämlich mit den Mexikanern als WM-Mitgastgeber, dass er eine Runde weitergekommen ist, hat heute Nacht gewonnen gegen Ecuador. Das Ganze zu Hause und wir haben ja so viele schöne Deko hier und im Fernsehen soll man immer ein bisschen was mit Bewegung machen. Ich würde jetzt dieses Ding aufsetzen, aber gut gearbeitet, alles festgetackert hier. Also das geht nicht, aber trotzdem sage ich, jetzt kommt sie, die Fiesta Mexicana.
2: Mexiko lässt sich durch die fantastische Atmosphäre im Aztekenstadion beflügeln. Quiñones trifft schon in der 22. Minute zum 1:0. Startet aus der eigenen Hälfte, kein Abseits. Jiménez und Mora bieten sich an, aber Quiñones macht es selbst. Beeindruckende Konsequenz, schon das dritte Turniertor für den 29-Jährigen, der in Saudi-Arabien spielt. Mexiko extrem wuchtig. In der 31. Minute Jiménez und Quiñones im Doppelpass. Raúl Jiménez mit dem 2:0 erzielt seinen zweiten Treffer im Aztekenstadion. Die Bälle schlagen unhaltbar für Galíndez ein. Mexiko rauscht durch das 2:0 ins Achtelfinale. Die Mannschaft von Trainer Aguirre bleibt weiter ohne Gegentor bei dieser WM.
1: Tja, kein Gegentor, alles bestens bei Mexiko. Inka, unsere Expertin, ist hier und wir stehen vor dem Fischernetz der gestrandeten Teams bei dieser WM und finden dort leider eben auch den deutschen Fisch rausgearbeitet.

0: stellt und dann wird man sehen, ob man auf einen Nenner kommt oder eben nicht.
1: Okay, also Julian Nagelsmann wird das analysieren, wird es dann Rudi Völler, Bernd Neuendorf und dem Staff darum herum vorstellen.
0: Seine Analyse und anschließend kommt die Gegenanalyse.
1: Okay, und was dann dabei rauskommt, das werden wir sehen. Wie ist dein Eindruck? Es hagelt jetzt natürlich viel Kritik auch ein auf Julian Nagelsmann, berechtigt oder unberechtigt. Das muss jeder irgendwie auch für sich entscheiden. Aber wie ist deine Meinung dazu? Sollte er weitermachen?
0: Ich glaube, dass wir dieses Turnier nehmen müssen. Wir sind nicht an die Leistungsgrenzen gegangen. Wir haben vielleicht nicht immer die richtigen Maßnahmen zum richtigen Zeitpunkt getroffen. Und von daher würde ich mich wundern, wenn er weitermacht.
1: Okay, also das, was du sagst, klingt eher nach Aufhören. Ein Aus für Julian Nagelsmann. Wir werden es verfolgen. Vielleicht gibt es ja die Antwort noch in unserer Sendewoche hier in Kalifornien. So, jetzt wollen wir uns um erfreulichere Themen kümmern, zum Beispiel nämlich um Frankreich. Das wäre ja unser Gegner im Achtelfinale gewesen. Aber so weit sind wir nicht gekommen. Aber Frankreich ist so weit gekommen, hat gestern gewonnen. Ganz souverän gegen Schweden mit 3:0.
2: Frankreich in Blau-Weiß dominiert das Spiel und zeigt fantastischen Fußball. Michael Olise artistisch an dem Pfosten, Dembélé mit dem Versuch zu schlenzen. Frankreich mit einer phasenweise weltmeisterlichen Vorstellung. Vorneweg Olise und Mbappé. Aber der Führungstreffer erst in der 45. Spielminute. Kylian Mbappé mit seinem 5. Turniertor nach der Vorarbeit von Dembélé zum 1:0 Pausenstand. Didier Deschamps nach der Beerdigung seiner Mutter wieder zurück beim Team und das ging mit 2:0 in Führung. 53. Spielminute, Barcola für Doué in der Startelf nach Pass von Olise. Frankreich, das absolut bessere Team, sie zaubern zeitweise. Vorneweg Olise hier und Mbappé. Der trifft erneut, jetzt zum Endstand von 3:0. Der 5. Turnierassist von Olise, Mbappé mit seinem 6. Turnier-Tor. Heute kam es darauf an, eine ordentliche Leistung zu zeigen. Wir sind etwas zögerlich gestartet, haben dann aber immer besser ins Spiel gefunden. Wir hätten schon früher Tore schießen können, aber wie das im Fußball eben so ist, am Ende haben wir dann doch am Ende 3-mal getroffen und insgesamt das Spiel kontrolliert. Frankreich verzaubert die Fußballwelt. Der hohe Favorit gewinnt verdient und trifft jetzt im Achtelfinale auf Paraguay.
1: Ja, und dieser Satz tut immer so weh, ne? Frankreich trifft auf Paraguay. Es ist eine schmerzhafte Erinnerung daran, dass es eben nicht Deutschland ist. Schauen wir aber jetzt mal kurz auf die Franzosen. Inka, Kylian Mbappé hat gesagt, on a contrôlé le match. Das klingt aber sehr auf Understatement. Die haben richtig gut gespielt, ne?
0: Ja, zurückhaltend, aber trotzdem dominant. Ordentliche Leistung finde ich schon beeindruckend, was die aktuell vorne, aber ich persönlich finde mehr als Team. So kenne ich Frankreich sehr selten in der Tat. Ist eindrücklich und einfach auch aktuell gerade auf einem anderen Level.
1: Ja, und das ist ja auch interessant, weil ja der Trainer Didier Deschamps zwischendurch mal weg war, weil die Beerdigung seiner Mutter war. Also es ist nicht so, dass die da nur Ruhe hatten, aber vielleicht ist genau auch so ein emotionales Thema etwas, was so das Team zusammengeschweißt hat.
0: Ja, absolut. Kein schönes Thema, auch sicherlich braucht man vielleicht nicht unbedingt, um noch mehr zusammenzuschweißen, noch mehr zusammenzurücken. Aber da strahlt es ja gerade aus. Und auch nach dem Tor vom Mbappé, dass er dann zum Trainer läuft und auch alle drumherum. Das ist einfach eine extreme Bindung gerade. Die haben aber auch einen mega Lauf. Und gerade Olise ist natürlich wirklich göttlich zuzuschauen. Und von daher ist das einfach gerade auch was, was Frankreich extrem ausmacht.
1: Okay, also Frankreich ist eine Runde weiter, spielt nicht gegen Deutschland im Achtelfinale, sondern gegen Paraguay. Und auch Norwegen ist eine Runde weiter, hat gewonnen gestern gegen die Elfenbeinküste mit 2:1. Im Übrigen, damit sind ja auch alle aus der deutschen Gruppe raus, ne? Curaçao, die Elfenbeinküste, Ecuador, Deutschland, also die Todesgruppe hat sich verabschiedet, komplett aus dem Turnier. Ja, wir wollen trotzdem auch, wenn es schwerfällt aus deutscher Sicht, ein paar bunte WM-Splitter ja immer spielen. Und diese WM-Splitter sind diesmal schwarz, rot, gold. Und vom Ton her dominiert eher schwarz.
3: Ich möchte ihm was schenken. Möchte ich ihn schenken?
4: Möchte ich nicht, danke.
5: Nehme ich gerne.
6: Herzlichen Dank.
4: Die sind jetzt übrig, oder wie?
7: Danke, bin jetzt fertig damit.
5: Ein tiefer Trauer oder was soll das jetzt sein?

0: seine große Liebe verloren hat, dann muss man sich eine andere suchen. Die Franzosen sind gut, die Engländer sind auch noch gut im Rennen.
1: Für wen schlägt jetzt Ihr Herz bei der WM?
2: Oh.
3: Also ich würde Frankreich nehmen.
2: Vielleicht Marokko? Vielleicht, aber nun vielleicht.
1: Für wen sind Sie jetzt bei der WM?
4: Ich glaube Brasilien.
2: Für Brasilien.
5: Ich denke vielleicht Brasilien.
6: Es ist leider schon vorbei.
7: Ich kann jetzt früher ins Bett gehen und schaue einfach nur nach Lust und Laune ganz entspannt.
8: Es gibt Leute, die jetzt trauern. Für die bricht die Welt zusammen, aber das ist nur Fußball.
9: Tja, trauern oder es ist nur Fußball, Inka? Was ist deine Einschätzung?
10: Trauern, ne? Beides. Also, tut schon im Herzen extrem weh, gar
9: okay.
10: Keine Frage.
9: Fakt ist, diese WM geht weiter ohne uns. Aber wie geht sie weiter? Wir wollen mal wieder unser MoMA-Tonnen-Orakel mit Inka Grings bemühen. Und hier in diesem Fass, in dieser Tonne, sind die beiden Teilnehmer vom 16. Finale England und Demokratische Republik Kongo. Jetzt bin ich mal gespannt, wen du da rausfischst.
10: Ja, ich habe ja ein goldenes Händchen, merke ich. Mhm. Ich nehme wieder die linke Seite.
9: Oh, also, da bin ich jetzt aber mal gespannt, ob das wirklich so ist. Also, das würde bedeuten,
10: dass ich ziehe immer das, was dann verliert.
9: Ist das so?
10: Mhm.
9: Aber gestern hattest du gezogen Frankreich.
10: Habe ich?
9: Wir machen das jetzt nicht kaputt. Wir werden es einfach morgen auflösen, welcher dieser Fische ans Netz kommt, Inka. So, Fische haben wir angesprochen. Jetzt haben wir hier aber auch noch einen Hund heute bei uns. Hallo ihr beiden und hallo du. Wer seid ihr denn?
11: Ich bin die Caro.
12: Ich bin Doro.
13: Und wer ist das hier?
12: Anouk.
9: Und ihr wohnt hier oder ihr seid hier im Urlaub?
12: Nee, wir machen so einen Mädelstrip mit ihrem Hund, genau.
9: Mädelstrip mit Hund, passt ja. Brötchentüte hattet ihr auch gerade, glaube ich, schon dabei. Die WM schaut ihr und auch das Morgenmagazin?
12: Also, wenn es zeitlich passt, dann zwischendurch ja. Aber dadurch, dass ich relativ früh aufstehe und das nicht in meiner Zeit liegt, meistens nicht.
13: Ja, bei mir eigentlich genau das Gleiche.
9: Aber Hauptsache, ihr seid heute hier. Wir freuen uns sehr und auch über diesen tierischen Besuch und geben jetzt einfach mal zurück nach Köln zu euch, zu Anna und Till.
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15: Und wir haben ja gerade einen Streit, ne? Jetzt müsst ihr mal sagen, also ich sage, natürlich müsst ihr Kongo ins Netz hängen, weil England ja einen Harry Kane hat. Warum sollte der das denn nicht regeln?
16: Ja, und ich sage, wenn England drinnen bleibt, dann wird es ja am Ende irgendwie doch eine EM einfach. Ich möchte eine Weltmeisterschaft haben, da soll Kongo mitspielen, ist doch toll.
15: So, und jetzt ihr.
9: Es geht ja nicht immer darum, was wir wollen. Ne? Also ich muss ja sagen, seit David Beckham mag ich schon auch gern die Engländer. Und was sagst du?
10: Ich stehe auf Harry Kane, von daher England.
9: Okay, also England, dann tu den anderen Fisch da wieder rein und hol England raus.
15: Ich bin
16: der Einzige, der hier die Flagge der Demokratischen Republik Kongo hochhält.
15: Also heute Abend wissen wir mehr, auch zu einer ordentlichen Zeit. 18 Uhr Anstoß.
9: Mal gucken, wer der Gewinner ist.
15: Bis morgen, 18 Uhr Anstoß und ja, mal gucken.
16: So, wir sehen Sie nachher nochmal wieder und schauen jetzt tatsächlich auf Deutschland nochmal. Denn es gab da so eine kleine Merkwürdigkeit gestern nach dem Aus der deutschen Nationalelf. Da gab es einen Post auf X des Bundeskanzlers, der einige verwirrt hat. Wir haben gestern drüber gesprochen, haben sich viele gefragt, hat der das gleiche Spiel gesehen wie wir? Ja, und da gab es viele Reaktionen drauf.
15: Ja, warum hat er nicht einfach nur Schade geschrieben? Es wäre passender gewesen als das, was vom Bundeskanzler kam. Und das Ganze hat wirklich für Aufregung gesorgt. Und gleich gibt es auch noch die endgültige Auflösung. Haben wir nämlich auch noch.
17: Ist der Trainer noch gekommen?
18: Alles klar, grüß dich auch. Hallo, schön, Sie zu sehen. Ganz Deutschland hält euch die Daumen.
19: Mitte Juni hatte der Kanzler noch die Daumen gedrückt beim FaceTime mit den Nationalspielern. Dann das. Auch wenn das Ausscheiden schmerzt, was für ein Spiel, DFB-Team. Mit eurem Einsatz und Teamgeist bei dieser WM habt ihr unser Land begeistert. Wir sind stolz auf euch. Es sind diese Zeilen des Bundeskanzlers nach dem Deutschlandspiel gegen Paraguay, die bei den Usern für Unverständnis sorgen. Kopfschütteln bei Fußballfans, Paralleluniversum und Was darf Satire kommentieren die User reihenweise unter dem Post des Kanzlers. Kritik kommt auch aus der Politik. Ich weiß gar nicht, was schlimmer war, das Spiel oder diese Analyse, schreibt FDP-Europaabgeordnete Strack-Zimmermann. Inzwischen legt der Kanzler nochmal nach. Wer den Adler auf der Brust trägt, hat unseren Rückhalt verdient und nicht unseren Spott. Und der Kapitän, der findet klare Worte. Wir Spieler haben das verbockt. Also dann, ciao Kakao WM 2026.
16: Mittlerweile heißt es aus dem Kanzleramt, das Ganze ist eine Kommunikationspanne. Es wurde offensichtlich der falsche vorbereitete Post verschickt.
15: Ja, was für ein Spiel. Ich habe gedacht, vielleicht ist es auch schon ironisch geworden. Aber wir haben jetzt die echten Nachrichten in Hamburg.
16: Die Tagesschau mit Susanne Daubner. Schönen guten Morgen.
4: Einen schönen guten Morgen. In Berlin treffen sich ab heute Nachmittag die Spitzen von Union und SPD zu einem Koalitionsausschuss. Darin soll es um die geplanten Reformen der Bundesregierung gehen. Ein Thema werden Steuerentlastungen für kleine und mittlere Einkommen sein. Aber auch über Änderungen bei Rente, Gesundheit und Pflege wollen Vertreter von CDU, CSU und SPD verhandeln. Regierungssprecher Cornelius hatte ein großes Paket angekündigt. Der sogenannte Tankrabatt ist ausgelaufen. Seit Mitternacht gilt wieder die höhere Steuer auf Benzin und Diesel. Die Preise an den Tankstellen zogen teilweise schon gestern deutlich an. Mit der Maßnahme wollte die Bundesregierung im Frühjahr die Entwicklung der Spritpreise kurzzeitig abfedern. Sie waren infolge des Iran-Krieges stark gestiegen. Weiterhin gilt, dass Tankstellen ihre Preise nur einmal täglich um 12 Uhr erhöhen dürfen. Eine andere Änderung zum Monatswechsel betrifft das Online-Shopping. Dort fallen ab heute neue Zollgebühren auf Pakete an. Konkret geht es um Waren, die von außerhalb der EU kommen. Bislang waren Lieferungen mit einem Wert von bis zu 150 Euro zollfrei. Diese Ausnahme fällt nun weg. Pro Warengruppe im Paket werden 3 Euro berechnet. Die EU will damit die Paketflut eindämmen, die mit der Beliebtheit von asiatischen Anbietern wie Shein und Temu gewachsen ist. In Venezuela steigt die Zahl der Toten nach den verheerenden Erdbeben der vergangenen Woche. Laut dem Präsidenten der Nationalversammlung, Rodriguez, sind fast 2000 Menschen ums Leben gekommen. Mehr als 10.000 wurden verletzt. Die Zahlen dürften in den kommenden Tagen noch steigen. Einsatzkräfte aus Venezuela und zahlreichen anderen Staaten suchen weiter nach Verschütteten. Rund 10.000 Menschen gelten noch immer als vermisst. Erneuerbare Energien haben in den ersten 6 Monaten 58% des Stromverbrauchs in Deutschland gedeckt. So hoch war dieser Wert noch nie in einem ersten Halbjahr. Die Quote liegt fast 3 Prozentpunkte über dem Vorjahreswert. Das zeigt eine Hochrechnung des Bundesverbandes der Energie- und Wasserwirtschaft. Demnach hat vor allem die Stromproduktion aus Windkraftanlagen auf dem Meer stark zugelegt. Die nächste Tagesschau gibt es um 9. Jetzt geht es weiter mit Anna Planken und Till Nassif.
16: Sie sind beim ARD Morgenmagazin und wir sagen guten Morgen.
15: Ja, wir sortieren Ihnen diesen Mittwochmorgen mal.
16: Wir schauen mal, was los war gestern an den Tankstellen. Da gab es nämlich folgende Bilder. Lange Schlangen an den Zapfsäulen, weil viele Leute gesagt haben, bevor der Tankrabatt ausläuft heute, mache ich den Tank noch mal voll. Wir werfen mal einen Blick zurück auf diese Maßnahme der Bundesregierung. Was hat sie wirklich gebracht?
15: Ja, und fast so war es am Kölner Dom. Denn bevor es da demnächst Eintritt kostet, sind auch ganz viele noch mal vorbei gepilgert, um den kostenlosen Eintritt zu genießen. Wir erklären Ihnen, was auch hinter dem mysteriösen Anstieg der Eintrittsmitgliedschaften in den Dombauverein steckt.
16: Und wir sind natürlich wieder in Sachen Fußball unterwegs in Kalifornien an der Ostseeküste. Da meldet sich unser WM-Team nochmal und zeigt Ihnen auch nochmal Bilder von diesem Sensationsspiel Frankreich gegen Schweden gestern.
15: Donald, wann kann man endlich ordentlich wieder schlafen?
11: Doch, demnächst. Also die Nächte werden jetzt für alle deutlich frischer und im Norden wird sowieso sogar am Wochenende zu kalt für die Jahreszeit.
16: Ja, da also wieder die Daunendecke rausholen. Ja. Und jetzt aber erstmal die Wetteraussichten mit Donald.
11: Guten Morgen und herzlich willkommen. Und wir schauen mal drauf auf die Höchsttemperaturen heute in Europa. Und Sie sehen, die große Hitze liegt jetzt zwar immer noch über dem Balkan. Gestern gab es über Ungarn 40 bis 41 Grad oder in Ungarn. Und diese große Hitze ist jetzt erstmal vorbei. Dort entstehen kräftige Gewitter. Der neue Hitzepol verlagert sich jetzt eigentlich wieder dahin, wo er hingehört, nämlich in den Süden von Spanien, Andalusien, wird heute die 41 Grad durchaus erreichen können. Und diese Hitze wird aber, so wie es momentan aussieht, nicht wieder angezapft und zu uns gebracht, sondern wir liegen eher hier im Bereich der kühleren Luft von der Nordsee her, Irland 20 Grad in Dublin und auch über Skandinavien angenehmere Werte und auch über Osteuropa immerhin sommerlich. Wir schauen mal auf der Isobarenkarte nach, wie sich die Wetterlage entwickelt. Wir haben nämlich jetzt mehrere Tiefdruckgebiete, zum einen Juna. Das wird heute hier noch für unwetterartige Regenfälle in Bayern sorgen. Und dann kommt das nächste Tief namens Zoe vom Atlantik her angerauscht, wird morgen eintreffen und bringt auch noch mal einen Schwall kühler Luft und auch Wind mit. Auf dem Radarfilm können wir uns noch mal die Unwettergebiete angucken. Die lagen heute Nacht wieder in Bayern, vor allem so zwischen Fichtelgebirge und Rhön. Hat es kräftig geregnet, sehen aber jetzt auch weite Teile von Thüringen betroffen, jetzt auch so im Raum Greiz. Und auch hier setzen neue Gewitter vom Bodensee, vom Allgäu her an. Hier steckt auch teilweise ein bisschen Hagel drin. Also aufpassen in diesen Gebieten heute Vormittag, auf jeden Fall in weiten Teilen von Bayern und bis rauf dann nach Sachsen immer noch teils unwetterartige Regenfälle. Weiter im Norden ist es eher nur der leichte Regen bis zur Ostsee und von Westen her wird es sogar deutlich schöner. Das heißt dort in Nordrhein-Westfalen absolut sonniges Wetter. Ein paar neue Gewitter können sich zwar entwickeln, auch am Nachmittag im Nordwesten sind dann aber nicht mehr unwetterartig und es wird dann auch von Nordrhein-Westfalen bis zum Saarland und bis rüber nach Hessen höchstwahrscheinlich trocken bleiben. Im Osten immer noch leichte Regenfälle. Das Ganze verschiebt sich aber dann langsam nach Südosten und hört allmählich auf. Die höchste Temperatur heute in der Osthälfte gedämpft durch diese Regenfälle. 19 bis 22 Grad, mit Sonne immerhin bis zu 28. Der Wind weht aus nordwestlichen bis nördlichen Richtungen, nur direkt an den Alpen auch mal aus Westen. Der Trend für die nächsten Tage. Morgen kommt das neue Tief an mit Schauern, die sich dann langsam im Tagesverlauf in Richtung Südosten ausbreiten. Auch der Wind wird eintreffen, erst einmal an der Nordsee. Morgen Abend aber oder bis zum Abend von Sachsen bis nach Süddeutschland immer noch trocken. Erst am Freitag geht es dann immer noch hier im Norden wechselhaft weiter. Auch am Wochenende dort vermehrt Schauer, immer noch recht windig, maximal 22 Grad. Richtung Süden zwar ein paar dichtere Wolken, aber vor allem am Oberrhein am Sonntag dann schon wieder über 30 Grad.
16: Rekordpreise an den Tankstellen, die gab es durch den Krieg am Persischen Golf. Die Bundesregierung hat reagiert und hat den sogenannten Tankrabatt eingeführt Anfang Mai. Also die Preise der Energiesteuer gesenkt oder die Energiesteuer auf Benzin und Diesel. Heute ist allerdings Schluss damit und die Frage ist, was hat dieser Tankrabatt gebracht? Haben die Mineralölkonzerne sich diese Steuerermäßigung einverleibt? Oder wird es jetzt wieder so teuer wie vorher? Manche, die erwarten genau das und haben sich deswegen gestern schon mal eingedeckt.
20: Rüssel rein und noch einmal volltanken. Am Nachmittag die Devise vieler Autofahrer an dieser Hamburger Tankstelle, kurz bevor der Tankrabatt endet.
21: Ich hoffe, noch ein paar Kilometer mit den günstigeren Preisen fahren zu können.
22: Ich glaube, der Tankrabatt ist verpufft bei den Mineralölkonzernen. Und vielleicht bei Firmenflotten.
23: Gut war das ja schon, das war ja günstiger dadurch. Aber wie es jetzt weitergeht, weiß ich nicht.
24: Ich erwarte die Preise, die vor der Tankrabatt gab es. Also es war Euro bestimmt.
20: Der zweimonatige Tankrabatt der Bundesregierung, von Anfang bis Ende politisch umstritten. Der zuständige Leiter der Arbeitsgruppe Sepp Müller aber zieht eine positive Bilanz.
25: Knapp 95% sind beim Pendler und beim Mittelständler angekommen. Das war ein gutes Instrument. Was jetzt aber richtigerweise ausläuft, die 1,6 Milliarden Euro, die der Steuerzahler aufgebracht hat, die werden wir an anderer Stelle, wie beispielsweise bei der Einkommensteuerreform, dringender brauchen.
20: Wirtschaftsexperten wie Florian Neumeier vom Münchner IFO-Institut haben den Tankrabatt analysiert. Das Fazit hier eher gemischt.
26: Der Tankrabatt hat gewirkt, er hat die Benzinpreise gesenkt. Beim Superbenzin haben wir festgestellt, dass die Weitergabe vollständig war. Da kamen die vollen 17 Cent an der Zapfsäule an. Beim Diesel war die Weitergabe allerdings unvollständig. Da sind von den 17 Cent Steuererleichterung nur 13 Cent angekommen.
20: Der Rest sei in die Margen der Mineralölkonzerne geflossen. Kritik gibt es aber nicht nur an den Unternehmen, sondern auch am System selbst. Der FDP-Vorsitzende Kubicki fordert, die sogenannte 12-Uhr-Regel wieder abzuschaffen. Sie sorge für, Zitat, künstliche Preissprünge und Chaos an den Zapfsäulen. An Tankstellen in ganz Deutschland bildeten sich gestern lange Schlangen, wie hier in der Nähe von Köln. Viele Verbraucher fürchten neue, unkalkulierbare Preiserhöhungen.
16: Seit Mitternacht gilt der Tankrabatt also nicht mehr, aber eigentlich sollten die Benzinpreise ja noch niedrig bleiben oder niedriger bleiben, denn die Erhöhung ist ja erst ab 12 Uhr mittags wieder erlaubt. Fragen wir also nach an einer Tankstelle in Hamburg, dort ist Katharina von Schurzenthaler, unsere Reporterin. Wie sind die Preise, was ist dort los? Guten Morgen, Katharina.
0: Guten Morgen nach Köln. Also der Andrang, der ist hier gerade ziemlich überschaubar und die Preise... Ich stehe ja schon ein paar Stunden hier. Die sind auch gerade noch mal um 1-2 Cent gesunken. Spannend wird's ja dann wirklich heute Mittag um 12 erst. Du hast es schon angesprochen, dann darf das erste Mal die Steuer auch von den Tankstellenbetreibern an den Kunden weitergegeben werden. Die Frage ist halt, wann das jetzt wirklich genau passieren wird. Wird das heute passieren oder erst in den kommenden Tagen? Denn viele Tankstellen, die haben noch den deutlich verbilligten Sprit im Tank und demnach müssten sie dann auch diesen deutlich verbilligten Sprit, also abzüglich der Steuer, noch an den Kunden weitergeben. Aber die Frage ist halt auch, wird das wirklich geschehen?
16: Schon etwa 3 Stunden dort für uns. Was haben dir die Leute heute früh erzählt? Ist da Frust über die Preise, die jetzt möglicherweise auch wieder weiter steigen werden?
0: Naja, da ist in erster Linie erstmal Frust, dass es viele im wahrsten Sinne so ein bisschen verpennt haben, gestern oder vorgestern schon zu tanken. Da haben wir es ja auch im Beitrag gerade gesehen. Das war ja hier in der Tankstelle, da waren wirklich extrem lange Schlangen. Und deshalb sind heute viele Leute so ein bisschen betröppelt und sagen, ah, hätte ich doch mal den Tank schon gestern voll gemacht. Ich finde es ja ganz interessant, weil es wurde ja berechnet, wie groß die Entlastung durch den sogenannten Tankrabatt für die Menschen wirklich ist. Und es ist für so einen durchschnittlichen Dieselfahrer, der 17.000 Kilometer im Jahr macht, waren das ungefähr 20 bis 30 Euro, je nachdem, ob er auch sehr klug getankt hat. Ohne Frage, das ist eine Entlastung, aber doch eine überschaubare. Und doch ist es für die Menschen, mit denen ich hier gesprochen habe, so, dass die sagen, jetzt fällt es weg und es wird richtig teuer und vielleicht muss ich dann wirklich mein Auto häufiger stehen lassen. Und eine Frau zum Beispiel, die hat mir gerade erzählt, sie fährt sowieso schon wieder mehr mit dem öffentlichen Nahverkehr, seit die Preise gestiegen sind und wird es auch in Zukunft jetzt noch häufiger machen.
16: Das ist natürlich in einer Stadt wie Hamburg, von wo du dich meldest, etwas einfacher als dort, wo der öffentliche Nahverkehr nicht so ausgebaut ist. Wie geht's heute weiter? Du hast auch sicher mit dem Betreiber der Tankstelle gesprochen. Was erwartet der für den Verlauf des Tages heute?
0: Also der erwartet, dass es bis 12 Uhr mittags, dass da schon noch einiges los ist, aber kein Vergleich zu gestern. Er hat mir erzählt, gestern musste tatsächlich noch mal ein zusätzlicher Tankzug bestellt werden, weil die Tanke einfach leer war. Es war einer der umsatzstärksten Tage des Jahres. Aber heute ab 12 Uhr mittags, da rechnet er erstmal mit Totentanz. Es war jetzt seit es diese 12-Uhr-Regel gibt, seit einigen Monaten eh noch so. Für die Tankstellenbetreiber ist es zum Teil ziemlich ärgerlich, weil der Tankstellenbetreiber hier, der hat mir zum Beispiel erzählt, also dieses ganze Mittagsgeschäft mit Imbiss und so, das geht denen jetzt einfach durch die Lappen, seit es diese 12-Uhr-Regel gibt. Aber die gute Nachricht, er hat noch verbilligten Sprit im Tank. Also mit ein bisschen Glück kommt man hier heute auch nach 12 noch etwas billiger davon.
16: Gibt es also nicht direkt die Preissteigerung. Katharina von Schurzenthaler, vielen Dank für die Informationen live aus Hamburg.
15: Und wir nehmen die Diskussion um den Tankrabatt und gehen damit zur Börse, zu Melanie Böff. Und müssen da erstmal sagen, Melanie, der Tankrabatt hat natürlich auch dafür gesorgt, dass die Inflation erstmal ein bisschen niedriger ausgefallen ist. Das sind ja ganz gute Nachrichten, oder? Was heißt das denn für die kommenden Monate, dass es dann wieder steil hochgeht?
1: Ganz genau. Also erstmal sind es gute Nachrichten, aber du hast es hier schon mal angedeutet, was kommt in den nächsten Monaten? Das ist jetzt die ganz, ganz große Frage. Denn einerseits hat natürlich der Tankrabatt dafür gesorgt, dass die Inflation gedämpft wurde in Deutschland. Andererseits haben wir ja eine Entspannung, eine leichte zeitweise Entspannung bei den Ölpreisen gesehen, die ja auch maßgeblich dazu beitragen, wie sich die Inflation dann entwickelt. Jetzt sehen wir aber natürlich auch, dass die Lage im Iran-Krieg Politik sehr, sehr unsicher ist. Es wird weiter gekämpft, obwohl man auch verhandelt. Also wir wissen da ja überhaupt nicht, wie es in den nächsten Monaten weitergeht, wie sich die Rohölpreise entwickeln, wie sich dann eben in der Folge die Inflation entwickeln wird. Dementsprechend, das muss man abwarten, auch wenn das jetzt vielleicht für den Moment erstmal eine gute Nachricht ist. In der Tat sehen wir an vielen Stellen einfach Faktoren, die das Thema Inflation wieder zurück aufs Tableau bringen könnten. Wir haben ja gesehen, dass zum Beispiel die Düngemittelpreise infolge des Iran-Kriegs stark gestiegen sind. Das bedeutet, auf lange Sicht kann sich das natürlich auch bei Lebensmittelpreisen bemerkbar machen. Dann, wir haben es, glaube ich, alle noch in den Knochen, die Hitzewelle, durch die wir uns gerade zwar mit ein bisschen kühleren Temperaturen, aber generell kämpfen. Auch die wird sich natürlich an den Lebensmittelpreisen und an Ernten, Dürren und so weiter bemerkbar machen. Also das heißt, in Summe ist das Thema Inflation überhaupt nicht vom Tisch.
2: Naja, und das Ganze ist natürlich auch nie gut für die Kauflaune. Da gucken ja alle drauf, die Kauflaune der Verbraucher. Auch bei der WM muss man jetzt sagen, es ist zwar EM, aber die Sportartikelhersteller, die merken eine schlechte Kauflaune. Was ist da los?
1: Ja, nicht nur die Sportartikelhersteller, muss man sagen, das ist ein generelles Problem. Also wir sehen angesichts der Krisen, der Kriege in der Welt eine große Unsicherheit. Die Menschen halten ihr Geld zusammen, auch weil wir kennen es natürlich aus der Diskussion aus Deutschland, die Unsicherheit groß ist, auch was den eigenen Job angeht, ne? Also da sehen wir ganz viel Unsicherheit, was auf den Konsum drückt. Das spüren am Ende auch die Sportartikelhersteller. Und jetzt muss man mal sehen, wie das WM-Geschäft läuft am Ende des Tages, wie viel Trikots und so weiter verkauft wurden. Aber generell im Blick auf die Zukunft sieht es da tatsächlich jetzt nicht ganz so rosig aus. Und da macht eben auch die Sportartikelbranche keine Ausnahme, ob jetzt WM ist oder am Ende nicht.
2: Krass, danke schön, Melanie Böff. Dabei war das ja eigentlich immer so eine Bank für alle, ne? Wenn WM ist, dann geht's los, dann wird gekauft. Aber die Zeiten sind eben andere.
16: Jetzt schauen wir auf einen Job, den es auch hier bei uns gibt. Gerade eben wurde das Mikrofon von der Frankfurter Börse leise gestellt, unsere Mikrofone hochgezogen am Tonmischpult. Und genau um diesen Job kümmern wir uns jetzt.
2: Ja, und da ist ja auch immer die Frage, ne? Ist das vielleicht ein Job, der auch von KI gar nicht ersetzt werden kann, weil man dann nämlich noch Hand anlegen muss, also einer mit Zukunft?
3: Guter Job, Tontechniker. 19 Uhr im Bonner Pantheon. Das Konzert mit Sängerin Dota Kehr ist ausverkauft. 600 Leute warten gespannt auf die Band aus Berlin. 4 Stunden vorher.
5: Können wir losziehen?
3: Johann P. Möller, der Live-Tontechniker, hat noch viel zu tun.
5: Jetzt haben wir das Wichtigste, mein Mischpult. Damit kann ich dann auch reingehen. Ich habe das übernommen vor 3 Jahren ungefähr. Die Band selber gibt es ja schon seit 20 Jahren. Es ist einfach immer größer geworden.
3: Aber immer noch klein genug, dass alle mit anpacken.
5: In Berlin spielt die mittlerweile vor 3.500 Menschen. Ja, macht Spaß. Das ist eine nette Crew.
3: Auf jeden Fall herrscht eine entspannte Stimmung.
6: Nee, das machen wir normalerweise gar nicht. Das ist überhaupt nicht repräsentativ. Das darf nicht vorkommen, weil das erweckt völlig falsche Eindrücke.
5: Es gibt natürlich große Produktionen, wo das dann so ist, dass die Band halt getrennt reist und die Crew reist getrennt. Und man sieht sich vielleicht mal kurz im Backstage. Aber ich habe eigentlich nur Bands, wo es Spaß macht, halt gemeinsam irgendwie unterwegs zu sein.
3: Fakt ist, am Abend muss alles passen. Und Johann behält den Überblick.
5: Das Kabel wäre jetzt zum Beispiel die Bassgitarre für Jan.
3: Aber die meisten Mikros braucht immer das Schlagzeug. Und klar, irgendwo war dann doch irgendwas falsch.
5: Troubleshooting machen.
3: Eine von unzähligen Verbindungen spinnt. Aber welche?
5: Ja, ja, ja.
3: Tontechniker auf Tour. Wie wird man das?
5: Die Live-Tontechnik ist da jetzt irgendwie reinzurutschen, mit Bands unterwegs zu sein. Das ist, rutscht man irgendwie rein.
3: Auch Johann hat anfangs den Ton bei Nachrichtendrehs gemacht, an Reportagen gearbeitet. Da hat es gefunkt.
5: Du bist erstmal dann plötzlich unterwegs und sitzt nicht mehr im Büro und erlebst Dinge. Und ja, das hat mich da schon gecasht.
3: Mittlerweile nimmt er alles gelassen.
5: Vor 2 Tagen hatten wir gerade einen Feueralarm, wo die komplette Halle geräumt wurde. Das hat mich jetzt nicht so nervös gemacht, weil gab es zwar dann Stromausfall auch an meinem Pult, aber ja, es war höhere Gewalt. Also.
3: An diesem Abend ist das kein Thema. Dota Kehr und die Band begeistern vorne die Leute in Bonn. Und was macht Johann während des Konzerts? Ach, das können andere viel besser erklären.

0: und winkt.
1: Und spätestens jetzt denkt man, guter Job, Tontechniker.
2: Und wir sind unterwegs im Kölner Dom und gestern noch ohne Eintritt. Ab heute kostet der Eintritt in den Dom bis zu 12 Euro. Mhm. Hat man gemacht, weil man gesagt hat, man braucht einfach mehr Geld für den Unterhalt dieses tollen Bauwerks.
3: Ja, es gibt aber einen, ich würde mal sagen, Trick, den viele Menschen rausgefunden und angewendet haben. Sie werden Mitglied im Dombauverein und unterstützen so die Restauration.
4: Einfach reingehen, kein Ticket vorzeigen. Der letzte Gratistag am Kölner Dom. Es ist viel los, aber das sei immer so, sagt Touristenführer Hermann Weiler.
5: Viele wissen auch nicht, dass der Dom ab morgen Eintritt nimmt. Das hat sich vielleicht bei den Kölnern rumgesprochen, aber bei den Touristen noch nicht so sehr.
4: Philipp Hammes, der mit seiner Familie in Australien lebt, ist auch eher zufällig hier.
6: Wir sind in der Stadt, um ein paar Freunde zu besuchen und haben dann festgestellt, morgen ist nicht mehr eintrittsfrei. Und dann haben wir gedacht, dann machen wir das halt heute.
4: Dass ihr Dom Eintritt verlangt, ärgert vor allem viele Kölner. Auch Hedwig Balthers. Sie ist heute ein letztes Mal gekommen, um Videos zu machen.
7: Ich sage allen, die mich mal besuchen wollen, ich sage hier, ich habe euch die Aufnahmen gemacht. Rein gehe ich nicht mehr, dann ist für mich Sense.
4: Der Dom verschlingt viel Geld, Personalkosten, Energie, Instandhaltung. 44.000 Euro jeden Tag. Deswegen jetzt die Tickets. Regulärer Preis 12 Euro, reduziert 6. Kinder etwa kommen gratis rein, Gottesdienstbesucher auch. Und Mitglieder des Zentraldombauvereins. Dort stapeln sich deswegen gerade tausende Aufnahmeanträge. 20 Euro im Jahr kostet die Mitgliedschaft. Die Präsidentin sieht den Zulauf mit gemischten Gefühlen.
8: Das ist ja was anderes, dass ich hier Mitglied werde, um solidarisch mit dem Dom die Erhaltung zu fördern. Oder ob ich Mitglied werde, weil ich mir ein Eintrittsgeld sparen möchte.
4: Ob wegen des Eintritts weniger Besucher zum Dom kommen, wird sich dann ab heute zeigen.

0: Ist das schlimm? Ich habe Ocker schon verabschiedet vorhin. Ich war schon so im Tschüss-Sage-Modus, im deutschen WM-Modus.
1: Dabei sind wir im California Dreaming immer noch. Ocker, du bist dran mit allem rund um die Fußball-WM.
2: Genau. So schnell werdet ihr mich nicht los. Ich bin einfach hier geblieben in Kalifornien an der Ostsee. Hier ist es wunderbar. Und wer immer noch mal sich überlegt, was meinen die eigentlich mit Kalifornien an der Ostsee? Hier steht es noch mal schwarz auf gelb, Kalifornien, Gemeinde Schönberg, Kreis Plön. Und das bei einem schönen Sommertag am 1. Juli hier an der Ostsee, die hinter mir ein bisschen schön plätschert. Und wir haben hier eine gute Zeit. Und in Mexiko, muss man sagen, die haben auch eine gute Zeit. Der WM-Gastgeber nämlich hat heute Nacht das Achtelfinale erreicht, gewann gegen Ecuador. Und das war natürlich Fiesta Mexicana.
3: Das Aztekenstadion schüttet alle Liebe aus über diese mexikanische Mannschaft. Ich bin sehr glücklich, habe in 40 Jahren als Fußballtrainer eine solche Stimmung hier noch nicht erlebt. Der Funke springt sofort vom Rasen auf die Ränge über. In der 22. Minute startet Quiñones in der eigenen Hälfte, deshalb kein Abseits. Jiménez und Mora bieten sich an, aber Quiñones macht es selbst. Beeindruckende Konsequenz, schon das dritte Turniertor für den 29-Jährigen, der in Saudi-Arabien spielt. Mexiko extrem wuchtig. 31. Minute, Jiménez und Quiñones im Doppelpass. Raúl Jiménez mit dem 2:0 erzielt seinen zweiten Treffer im Aztekenstadion. Die Bälle schlagen unhaltbar für Galíndez ein. Mexiko wie im Rausch. Die Mannschaft von Trainer Aguirre mit dem vierten Sieg. Gegen Deutschland konnte Ecuador das Spiel drehen. Sie versuchen es, doch Rodríguez scheitert. Mit Ecuador scheidet auch die letzte Mannschaft aus der deutschen Vorrundengruppe E aus. Und das mit 10 Spielern auf dem Platz. Slavko Vincic aus Slowenien zeigt Hinkapié rot. Wer den Gegner mit der Hand vorm Mund anspricht, muss vom Platz. Und Mexiko denkt groß. Ziel erreicht, 5. Spiel bei dieser WM. Haha, witzig. Nein, nein, es soll weitergehen. Durchaus möglich, die Defensive steht. Mexikos Torwart Rangel weiter ohne Gegentor.
2: Ja, läuft bei Mexiko, Inka, ne? Kann man sich richtig schön mitfreuen, oder?
4: Total. Und soll weitergehen, haben wir ja gehört.
2: Und es soll weitergehen. Und für andere geht's auch weiter. Wir schauen noch mal drauf, was heute Nacht noch passiert ist, auf die anderen beiden Ergebnisse und sehen da, dass die Elfenbeinküste verloren hat gegen Norwegen. Norwegen also im Achtelfinale. Das Siegtor machte Erling Haaland und Frankreich absolut souverän 3:0 gewonnen gegen Schweden. Die sind als tolles Team aufgetreten, die Franzosen. Ne? Das war ja das, wo man so ein bisschen dachte, die ganzen vielen tollen Einzelspieler, aber läuft auch da.
4: Ja, überragend. Sie haben sich gefunden, sie sind sich einig und es macht einfach total Spaß, aktuell denen zuzuschauen.
2: Okay, und dann wollen wir sie jetzt auch noch in den Tag verabschieden, ein bisschen oder schicken mit dem, was heute der WM-Tag so zu bieten hat. Und da sehen wir 18 Uhr das Spiel England gegen die Demokratische Republik Kongo. Inka hat vorhin das Orakel bemüht und hat gesagt, Kongo kommt weiter, wir sind gespannt. Und dann Belgien um 22 Uhr gegen den Senegal, beide Spiele zu sehen, live hier bei uns im Ersten und dann noch 2 Uhr USA gegen Bosnien-Herzegowina. Ja, wir haben über viele Nationen jetzt gesprochen, nur noch nicht über die Deutschen. Wir sind ja ausgeschieden, gestern gegen Paraguay. Wir haben heute viel gesprochen über die Reaktion des DFB und auch über die Reaktion von Julian Nagelsmann. Inka, die Reaktion der Spieler selbst, wie haben dir die gefallen?
4: Eindrücklich, weil du hast viele Spieler, auch junge Spieler, die zum Teil ihre erste WM gespielt haben, aber direkt Verantwortung übernommen haben, sich entschuldigt haben, auch gesagt haben, dass sie mit den Konsequenzen umgehen wollen. Und das spricht einfach dafür, dass wir einfach eine Mega-Qualität letztendlich haben. Für den einen oder anderen vielleicht einfach einen Tick zu früh. Aber grundsätzlich ist das Potenzial da und deshalb finde ich das wirklich extrem stark von den Spielern.
2: Also mit der Reaktion der Spieler bist du d'accord, sagen wir, lobst sie sogar auch dafür. Ich war ja so ein bisschen das Team, Julian Nagelsmann hätte auch ein bisschen mehr Emotionen zeigen können. Da hast du aber gesagt, du kannst es schon auch verstehen, dass er sich zurückhält. Wobei ich ja fand, dass er einfach sagt, ja, ich bin keiner, der wegläuft und ich habe Vertrag und wenn der DFB das möchte, dann bleibe ich und wenn nicht, dann sollen sie es mir sagen. Ich finde, das klingt ja echt irgendwie abgezockt und irgendwie fehlt mir da so ein bisschen das Fingerspitzengefühl.
4: Ja, jeder Typ ist anders in der Tat. Ich wäre wahrscheinlich auch eher ein bisschen zurückhaltender gewesen und hätte erstmal eine Nacht drüber geschlafen.
2: Okay, und wie ist deine Intuition, wie es weitergeht mit Julian Nagelsmann?
4: Ja, das wird jetzt alles analysiert. Und ich glaube, wenn man dann ehrlich ist, wird die Analyse nicht positiv ausfallen und es kann eng werden.
2: Okay. Wir haben auf jeden Fall viel analysiert. Du hast viel analysiert. Montag, Dienstag, Mittwoch, 3 Tage sind rum. Und du verabschiedest dich jetzt auch schon, kommst aber genau in der nächsten Sendewoche noch mal wieder. Aber ich danke dir sehr herzlich für dein Sein und deine Begleitung durch diese schöne WM-Berichterstattung. Das seht ihr doch genauso, Inka Grings. Großer Applaus. Ja, und du hast jetzt also Feierabend. Und ich frage mich, Krokodil oder Schildkröte? Womit gehst du jetzt gleich auf die Ostsee?
4: Ich nehme natürlich das Aggressivere und die Schildkröte.
2: Ja, danke. Ich dachte schon, für mich bleibt diese lahme Schildkröte. Naja, da passen wir vielleicht auch beide drauf.
4: Genau.
2: Oder wir nehmen das Krokodil auch noch mit. Also wir sind uns einig. Vielen Dank, Inka. Und vielen Dank Ihnen allen, dass Sie dabei waren für den heutigen Tag. Morgen bin ich wieder da mit Olaf Thon. Und jetzt geht's weiter mit Anna und Tim.
0: Sehr schön. Und Donald. Dankeschön, ihr Lieben.
1: Sehr schön. Ja, schönes Kompliment, dass man auch mal in den Tag.
2: Wir sind ja am Ende der Sendung.
1: Genau. Was man in den Tag so mal mitnehmen. Danke für dein Sein.
0: Ja,
1: hat Ocker gerade gesagt.
0: Wollte ich dir sagen, danke schön für dein Wetter, dass du uns allen in Deutschland gesagt hast, wo es gefährlich wird, wo es schön wird.
5: Im Rahmen meiner Möglichkeit.
1: Danke für
0: deine nette Atmosphäre hier auf der Couch.
1: Und danke Ihnen fürs Zuschauen. Bis morgen.
0: Tschüss. 5:30 morgen früh wieder.
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0: Einen schönen guten Morgen. Ich begrüße Sie zur Tagesschau. In Berlin treffen sich ab heute Nachmittag die Spitzen von Union und SPD zu einem Koalitionsausschuss. Darin soll es um die geplanten Reformen der Bundesregierung gehen, zum Beispiel bei Rente, Gesundheit und Pflege. Auch über Steuerentlastungen für kleine und mittlere Einkommen wird gesprochen. Im ARD-Morgenmagazin zeigte sich SPD-Fraktionsgeschäftsführer Wiese zuversichtlich, dass es zu Ergebnissen kommt.
1: Wir sind tatsächlich seit einiger Zeit dabei, in sehr konstruktiven Gesprächen diesen Koalitionsausschuss vorzubereiten, weil wir ehrlich aus sozialdemokratischer Sicht, aber da sind wir einig mit unserem Koalitionspartner, zu Ergebnissen kommen wollen. Das ist auch die klare Erwartungshaltung der Bürgerinnen und Bürger. Ich bin gerade bei mir im Wahlkreis. Auch da ist die Erwartungshaltung groß, dass wir mit Ergebnissen in die Sommerpause gehen, wie es ja auch zuletzt die Rentenkommission gemacht hat. Und das muss unser Anspruch für heute sein, Ergebnisse.
0: Der sogenannte Tankrabatt ist ausgelaufen. Seit Mitternacht gilt wieder die höhere Steuer für Benzin und Diesel. Die Preise an den Tankstellen zogen teilweise schon gestern deutlich an. Mit der Maßnahme wollte die Bundesregierung im Frühjahr die Entwicklung der Spritpreise kurzzeitig abfedern. Sie waren infolge des Iran-Krieges stark gestiegen. Weiterhin gilt, dass Tankstellen ihre Preise nur einmal täglich um 12 Uhr erhöhen dürfen. Eine andere Änderung zum Monatswechsel betrifft das Online-Shopping. Dort fallen ab heute neue Zollgebühren auf Pakete an. Konkret geht es um Waren, die von außerhalb der EU kommen. Bislang waren Lieferungen mit einem Wert von bis zu 150 Euro zollfrei. Diese Ausnahme fällt nun weg. Pro Warengruppe im Paket werden 3 Euro berechnet. Die EU will damit die Paketflut eindämmen, die mit der Beliebtheit von Billiganbietern wie Shein und Temu gewachsen ist. In Venezuela steigt die Zahl der Toten nach den verheerenden Erdbeben in der vergangenen Woche. Laut dem Präsidenten der Nationalversammlung, Rodriguez, sind fast 2000 Menschen ums Leben gekommen, mehr als 10.000 wurden verletzt. Die Zahlen dürften in den kommenden Tagen noch steigen. Einsatzkräfte aus Venezuela und zahlreichen anderen Staaten suchen weiter nach Verschütteten. Rund 10.000 Menschen gelten noch immer als vermisst.
2: Hallo und herzlich willkommen zu Update Wirtschaft hier aus der Frankfurter Börse. Und wir haben für Sie heute diese drei spannenden Themen im Gepäck. Und zwar schauen wir auf die aktuellen Inflationsdaten. Die Inflation ist erneut gesunken in Deutschland, sind damit also jetzt alle Probleme vom Tisch. Das klären wir in der Sendung. Außerdem machen wir mal so eine kleine Halbjahresbilanz und schauen auf die Börsenaktienmärkte und die Wirtschaft. Und wir schauen zum Schluss der Sendung auf das Thema Tourismus, besser gesagt, wenn Tourismus zu viel wird, nämlich über Tourismus, was das mit den Orten und den Menschen macht, all das klären wir heute in der Sendung. Jetzt aber erstmal auf das, was gestern eben die Nachricht des Tages war. Die Inflation ist gesunken in Deutschland. Die Ölpreise hatten sich ja zuletzt zeitweise wieder etwas entspannt. Allerdings sind die Fragezeichen, was das Thema Iran-Krieg und damit natürlich auch verbunden Energiepreise, Inflation, die sind nach wie vor riesig. Das alles besprechen ich jetzt mit meinem ersten Gast hier in der Sendung. Und zwar ist das Carsten Junius, Chefökonom bei der Bank Safra Sarrazin. Schön, dass Sie da sind.
3: Morgen, Frau Beffen.
2: Guten Morgen. Ich habe mal so eine kleine Inflationsgrafik hier vorbereitet für unser Gespräch. Da schauen wir doch mal direkt drauf, wie sich die Inflation in Deutschland entwickelt hat. Das ist von Jahresanfang sehen wir die Inflationsrate. Und wir sehen hier einen deutlichen Anstieg natürlich im Zuge des Iran-Kriegs, im Zuge der Energiepreissteigerungen und jetzt aber zuletzt eben zweimal in Folge eine Senkung der Inflationsrate. Aktuell beziehungsweise die vorläufige Schätzung des Statistischen Bundesamtes liegt bei 2,3%. Sind damit jetzt alle Probleme vom Tisch?
4: Also ich will das jetzt erstmal überhaupt nicht schlecht reden, sondern erfreuen wir uns an diesem grünen Balken da vorne, der uns anzeigt, dass wir auf dem Weg zur Besserung sind. Und das ist erstmal gut und eine Entlastung für die Verbraucher. So.
2: Und jetzt kommt das große Aber, vermutlich.
4: Ja, ich habe gedacht, ich mache ein So statt dem Aber. Wir müssen zwei Sachen feststellen. Wir sind weiterhin höher als zum Jahresanfang. Da waren wir um um die 2%. Jetzt sind wir auf 2,3%. Das heißt, wir haben noch etwas Inflationsdrucke im System. Und zweitens, wenn wir weiterschauen, dann haben wir nun halt eben auch den Tankrabatt, den wir jetzt hier nicht ausklammern dürfen. Der hat dazu geführt, dass die Inflation nicht weiter als 2,9% gestiegen ist. In anderen Ländern ist sie höher. Nun, und dieser Tankrabatt, der läuft halt eben auf, ist ausgelaufen. Das heißt, im nächsten Monat werden wir halt eben keine positive, sondern eher eine negative Überraschung haben. So, und dann ist natürlich die große Unsicherheit, was passiert mit dem Ölpreis, was passiert mit den Gaspreisen.
2: Absolut, denn die Lage im Iran-Krieg ist nach wie vor wahnsinnig unsicher. Es wird gekämpft, es wird weiter verhandelt, wie es rund um die Straße von Hormus weitergeht, ob sie wirklich nachhaltig und völlig offen sein wird, das ist ja alles überhaupt nicht klar. Das heißt, das Thema Energieversorgung, Ölversorgung, da müssen wir doch ein ganz großes Fragezeichen eigentlich dranhängen, oder?
4: Genau, ein ganz, ganz großes Fragezeichen. Und all die Fragen, die Sie aufgeworfen haben, kann ich auch überhaupt nicht beantworten, weil das politisch einfach eine ganz, ganz unsichere Situation ist. Was ich aber sehen kann, ist, dass die Öl- und vor allem auch die Gaslagerbestände sehr gering sind. Das heißt, wir werden in den nächsten Monaten vermutlich viel Nachfrage haben, denn jeder ist in diesen politisch unsicheren Zeiten natürlich auch darauf angewiesen und rational klug, wenn er sieht, dass wir in den Winter nicht mit extrem niedrigen Gasbeständen hereingehen. Das heißt, die Nachfrage wird wahrscheinlich dazu führen, dass der Ölpreis und vor allem halt eben auch die Gaspreise wichtig für uns hier in Deutschland, dass die nach unten eigentlich nicht viel Spielraum mehr haben.
2: Und daran anschließend müssen wir natürlich auch über einen weiteren Aspekt sprechen, nämlich Thema Düngemittelpreise, die eben durch diesen Krieg auch in die Höhe gegangen sind. Das bedeutet, am Ende können diese höheren Düngemittelpreise natürlich auch unsere Lebensmittelpreise in der Welt, aber auch hier natürlich betreffen.
4: Ganz genau. Wir haben ganz, ganz viele Vorprodukte. Düngemittel ist eins. Es gibt viele andere Dinge, die ölintensiv hergestellt werden. In der Chemie sind das ganz viele Dinge. Und der Preisschock, den wir haben, ja, der muss jetzt halt eben einmal durchs System gehen. Den kriegen wir nicht weg. Insofern wird es wahrscheinlich noch ein Weilchen dauern, bis wir wieder auf diese Jahresanfangswerte von rund 2% bei der Inflation zurückkommen.
2: Sie haben gerade das Wort Preisschock in den Mund genommen. Können wir denn auch von einem Inflationsschock sprechen, der uns vielleicht noch bevorsteht dieses Jahr? Oder ist diese Gefahr eigentlich nicht so groß?
4: Nein, ich glaube, der Schock ist hinter uns. Wir haben das gesehen. Die Inflation oder die Preissteigerungen sind jetzt im System. Wir müssen sehen, dass wir sie schnell genug rausbekommen. Wir müssen vor allem bei den Dienstleistungspreisen schauen, denn die sind nach dem letzten Energiepreisschock von 2022 lang anhaltend hoch geblieben und eigentlich immer noch nicht auf niedrigen Niveaus zurück. Hier kann uns eins bevorstehen. Jedenfalls dann, wenn die Löhne in der Zukunft sehr stark steigen sollten.
2: Dann lassen Sie uns gerne auch noch mal auf ein anderes wichtiges Thema heute schauen, das die Stahlindustrie betrifft. Denn die europäische Stahlindustrie soll, so zumindest der politische Wille, besser geschützt werden. Es gelten ab jetzt strengere Regeln für Stahlimporte. Was genau bedeuten diese Regeln und vor allem hilft das am Ende?
4: Nun, die Regeln bedeuten erstmal, dass Stahl halt nur in begrenzten Ausmaß zollreduziert eingeführt werden kann. Da gibt's wieder dann Quoten und so weiter. Das sind letztendlich alles Verteidigungsmaßnahmen, die ich gut verstehen kann, weil teilweise, vor allem in China, doch viele Sachen mit zu Dumpingpreisen an uns verkauft werden. Das heißt, letztendlich hier haben wir manchmal Elemente unfairen Handels drinne. Und trotzdem bin ich als Ökonom kein großer Freund von Handelsbeschränkungen, denn natürlich würde unsere Industrie, also alle, die den Stahl brauchen, natürlich von günstigeren Importpreisen profitieren. Günstigere Preise, die Preissteigerungen in anderen Elementen wie bei der Energie auch ausgleichen können.
2: Das heißt aus Ihrer Sicht, was wäre dann vielleicht die bessere Lösung?
4: Also ich würde mir eine Wirtschaftspolitik wünschen, die weniger verteidigend eingreift, sondern optimistischer und zukunftsorientierter eingreift, die den Strukturwandel von schrumpfenden Industrien hin zu wachsenden Industrien ermöglicht. Und das wäre zum Beispiel hier das Thema Kündigungsschutz. Der ist bei uns in Deutschland extrem starrer als auch in Österreich beispielsweise. Würde mir hoffen, wünschen, und das ist ja auch in der Diskussion in Berlin, dass der Kündigungsschutz aufgeweicht wird, dass wir zu anderen Abfindungsregelungen kommen, sodass Arbeitskräfte, die irgendwo ein besseres Angebot haben in einer wachsenden Industrie, nicht durch die Abfindungsregeln oder die Abfindungszahlung, die sie sich erarbeitet haben, daran gehindert werden, in attraktivere Jobs zu wechseln. Das Ganze wäre ganz, ganz wichtig, denn nicht nur in der Stahlindustrie, wir haben in der Bereich der künstlichen Intelligenz einiges an potenziell neuen Jobs, die geschaffen werden könnten, wenn wir denn auch nur die Arbeiter finden würden, die von einem Job in den nächsten wechseln wollen.
2: Ja, ein ganz, ganz wichtiges Thema, über das eben heute diskutiert wird, inwiefern man da Veränderungen herbeiführen kann und möchte. Denn in der Grundsache ist es natürlich ein gutes Vehikel, der Kündigungsschutz. Aber wie Sie auch gesagt haben, es gibt eben vielleicht auch Gründe, da muss man auch ran an Veränderungen.
4: Ja, er war ein gutes Vehikel in der Zeit hoher Arbeitsplatzknappheit. Da haben wir ihn wirklich gebraucht hier in Deutschland als Arbeitslosigkeit, als Massenarbeitslosigkeit ein ganz, ganz wichtiges gesellschaftliches Thema ist. Inzwischen sind wir in einem Bereich der Arbeitskräfteknappheit und da sind die wirtschaftlichen Maßnahmen, die optimal sind, vielleicht etwas anders.
2: Carsten Junius, ganz herzlichen Dank für diese Einblicke heute.
4: Ich danke, Frau Danke. Beste. Tschüss.
2: Ja, und jetzt machen wir mal eine kleine Bilanz der vergangenen Monate, einen Blick auf das erste halbe Jahr dieses Jahres. Die Wirtschaft ist immer noch angespannt an vielen Enden und Ecken. Viele Industriezweige schwächeln nach wie vor. Und das bleibt natürlich in Summe, plus die Krisen und Kriege, die wir sehen, nicht ohne Spuren an den Aktienmärkten. Darauf schauen wir jetzt mit unserem nächsten Gast hier. Und zwar ist das Jochen Stanzel, Chefmarktanalyst bei der Consorsbank. Schön, dass Sie da sind.
3: Schönen guten Morgen, danke für die Einladung.
2: Ich habe gerade schon mal gesagt, die Börsenbilanz dürfte auf jeden Fall mit Spuren gewesen sein angesichts dieser großen, großen Gemengelage, die wir sehen. Wie fällt die aus?
3: Ja, es ist ein Wechselspiel aus Licht und Schatten. Es ist auch wirklich, kommt drauf an, wen man fragt. Also wer wirklich richtig in den richtigen Branchen war, der hat mit Speicherchips, der hat mit Halbleitern, hat mit KI zweistellige hohe prozentuale Gewinne gemacht. Also wenn wir nach Südkorea schauen, plus 60%. Aber wenn wir hier auf den DAX schauen, ist es eine Nullnummer gewesen für den ersten 6 Monate. Also es kommt sehr, sehr stark drauf an, was man gemacht hat. Wer allerdings wirklich passiv bespart hat, das sind ja viele Anleger, die in weltweit gestreuten Indizes sind, über ETFs, über Indexfonds und so weiter, die haben auch eine zweistellige Performance gemacht in den ersten 6 Monaten. Also man darf sich eigentlich nicht beklagen.
2: Das bedeutet, Sie haben ja gerade schon gesagt, es kommt darauf an, wo man so unterwegs war. Welche Branchen liefen denn dann eben nicht so gut?
3: Ja, was nicht gut gelaufen ist, ist natürlich alles, was jetzt vom Erdölpreis und von den Rohstoffpreisen abhängig war. Wir hatten uns ja wirklich arge Sorgen gemacht, berechtigte Sorgen um Helium, um Düngemittel, um Erdgas, um Flüssiggas, auch um Erdöl, weil natürlich alles, was im Persischen Golf irgendwo abgefertigt wurde an Tankern, die konnten da nicht raus, weil die Straße von Hormuz einfach nicht passierbar war. Das löst sich jetzt langsam, aber wir hatten eben zeitweise Angst, dass der Ölpreis in Richtung $150, $200 steigen könnte und dass die Situation da im Iran-Konflikt komplett eskaliert. Und das hat natürlich alle, die Chemiebranche, alle, was energieabhängige Branchen sind, sehr, sehr stark unter Druck gesetzt. Die haben sich auch nicht so richtig erholt. Das ist leider das, was im ersten Halbjahr, das war, wenn man da investiert war, dann war es nicht so gut.
2: Das heißt, wenn man das überhaupt jetzt schon mal sagen kann, worauf kommt es jetzt an, sag ich mal, für die zweite Jahreshälfte?
3: Es kommt drauf an, für die passiv wirklich investiert waren, die einfach stoisch gekauft haben und über die Jahre

0: unter den ganzen Touristen. Die ökologische Kapazität hat ein Problem. Wir sprechen von den Umweltbelastungen und auch die ökonomische Seite wie Preissteigerung, Mietsteigerung etc.
1: Da haben Sie schon ganz viele wichtige Punkte angesprochen. Lassen Sie uns gerne noch mal auf die Destinationen schauen. Sie haben gerade schon mal von Dubrovnik gesprochen. Sehr beliebt. Ich erinnere mich durch eine große, große Fernsehserie, die sehr beliebt war. Hat eben viele Touristinnen und Touristen dahin gezogen und tut es immer noch. Welche Destinationen fallen Ihnen mal so spontan ein, die auch besonders belastet sind?
0: Ja, da gibt es mittlerweile leider sehr viele. Also einige europäische Kulturhauptstädte hatten wir schon genannt, die dann oft noch einen Kreuzfahrthafen haben, wie Venedig, Barcelona, Dubrovnik, Amsterdam und andere. Dann gibt es oft fragile Inseln und Küstenregionen. Denken wir mal an Santorini, wo alle einen Sonnenuntergang filmen wollen und sich eigentlich nur noch selbst filmen können. Oder Mykonos, also so griechische Inseln. Aber auch Mallorca zum Beispiel, die 17. Bundesland der Deutschen, hat 50 Millionen Übernachtungen pro Jahr und weniger als 1 Million Einwohner. Und dann gibt es teilweise auch sehr fragile Natur- und Welterbestätten. Ich denke mal so an den Machu Picchu in Peru oder an Island, was stark in war und immer noch in ist. Oder sogar der Mount Everest, der ja richtig überrannt wird. Also da gibt es viele Beispiele, wo zu viel Tourismus zeitweise auf zu engem Raum passiert. Bei uns in Wilhelmshaven leider noch nicht so.
1: Genau, aber das ist ja immer die große Frage. Auch viele Regionen wünschen sich Tourismus, in anderen ist es einfach viel zu viel. Also auch da eine fairere Verteilung würde vielleicht vielen Orten zugutekommen. Herr Kierskis, ich habe es eingangs schon mal gesagt, natürlich Social Media, Instagram ist ein riesiger Punkt, warum überhaupt diese Orte überrannt werden. Dann kommen eben auch solche Faktoren wie Fernsehserien, berühmte Filmdrehorte, all das befeuert das natürlich noch. Sehen Sie neben Social Media und Fernsehserien noch andere Punkte? Also ist Reisen im Zweifel vielleicht auch irgendwie leichter, zugänglicher geworden? Wo liegt da sozusagen das Grundproblem?
0: Auf jeden Fall. Also zunächst mal haben wir eine sehr hohe Reiseintensität. Heute reisen mehr als 80% aller Deutschen mindestens einmal im Jahr für eine längere Urlaubsreise plus noch Kurzreisen, die dazukommen. Da haben wir einen starken Nachholeffekt, der in der Corona-Zeit ja aufgelaufen ist. Wir haben viele ausländische Märkte, die eine Rolle spielen, die wachsen. Denken wir an die reisefreudigen Mittelschichten aus Asien, Indien, China und so weiter. Wir dürfen nicht nur auf Deutschland gucken, sondern müssen das ja weltweit sehen. Dann haben wir eben diese Social Media, ich sag mal die Instagrammability und der TikTok-Effekt und die Drehorte, wo alle dann im Internet sehen, wow, da ist es toll und da will ich auch hin. Und dann wollen eben alle dahin. Und wir haben auch einen starken Anstieg des Individualtourismus durch billige Flüge. Mittlerweile werden sie wieder ein bisschen teurer, aber auch durch Kurzzeitvermietungen über die Internetplattform. Das spielt eine Rolle. Und auf der Seite des Touristen selber, also des Urlaubers selber, haben wir dann eben diesen Wunsch mitzumachen, nachzuahmen. Stichwort FOMO, also Fear of Missing Out. Wenn alle da sind anscheinend, da will ich dann natürlich auch mein Selfie machen und mein Bildchen machen. Und so wird auf Seiten der Touristen der Aufenthaltsbeweis, also ich war auch dabei, oft wichtiger als das wirkliche intensive Erleben.
1: Mhm. Absolut. Und ich finde, das ist ja auch etwas, was wir alle bis zu einem gewissen Punkt nachvollziehen können. Auch ich bin nach Japan gereist, habe das vorher auf Instagram natürlich viel gesehen und war auch an diesen Orten und habe dann natürlich auch Fotos gemacht. Also wahrscheinlich können wir uns alle gar nicht mal so frei davon machen. Wir sind alle Part dieses Problems. Ich würde gerne noch mal auf die wirtschaftliche Komponente mit Ihnen zu sprechen kommen. Auf der einen Seite ist es natürlich so, es ist schon gut für die lokale Wirtschaft. Restaurants, Hotels, Anbieter, Touristikanbieter, all die profitieren natürlich. Auf der anderen Seite ist es dann irgendwann zu viel. Die lokale Bevölkerung ächzt förmlich unter diesen Touristenmassen. Was können denn eben lokale Regierungen, aber auch eben Orte tun, um das sinnvoll zu begrenzen? Also ist so das Vehikel Eintritt zu verlangen jetzt für den Kölner Dom oder wie es eben Venedig macht? Ist das aus Ihrer Sicht schlau oder gibt es da noch bessere Möglichkeiten?
0: Ja, also eingangs nochmal ganz wichtig, viele Destinationen, die haben gar nichts anderes, um zu leben als touristische Attraktionen. Also auf Mallorca jetzt irgendwie Landwirtschaft zu forcieren, macht relativ wenig Sinn, weil der Tourismus ganz andere Möglichkeiten bietet. Und das schafft eben die Arbeitsplätze, schafft auch die finanziellen Situationen, den Wohlstand im Grunde genommen. Wenn es dann aber umkippt, wenn es zu viel wird, also Wohnraum zu teuer wird, klassische Geschäfte verschwinden, nur noch Souvenirläden, der Müll, die Umweltbelastung, Abgase, ökologischen Kollaps bewirken und so weiter, dann sieht man, dass die Einheimischen oft feindselig

0: reagieren. Das kippt so langsam um, meistens nicht schnell. Dann reagieren sie feindselig. Es gibt Schmierereien, es gibt Parolen in den Orten, Tories go home und so weiter, Digital Nomads go home. Und dann merkt man, da kippt was. Und in dem Punkt, spätestens eigentlich schon vorher, ist in der Tat die örtliche Politik gefragt. In meinen Augen ist das der Hauptakteur. Eine Maßnahme sind finanzielle Maßnahmen, also Verteuerung, Preiserhöhungen, Eintrittsgelder, Übernachtungssteuern, Kreuzfahrtsteuern. Aber da haben wir gesehen, das führt nicht zu dem Effekt, dass es weniger Tourismus gibt. Venedig hat es ja seit 24 gemacht und Kölner Dom will es jetzt einführen. Das wird nicht dazu führen, dass es weniger Touristen gibt. Vielleicht führt es dazu, dass etwas andere Touristen kommen. Also nicht mehr so mal 5 Minuten rein, schnell ein Selfie machen und wieder raus, sondern vielleicht doch ein bisschen mehr Leute, die Interesse haben und sagen, dann zahle ich auch mal 10, vielleicht 50, vielleicht muss ich 100 € Eintritt irgendwann nehmen, um die Touristen zu bekommen, die wirklich sich intensiv mit sowas beschäftigen wollen. Andere Möglichkeiten sind Kapazitätssteuerung, also mit Voranmeldesystem, Besucherlenkung, da meldet man sich vorher an. Andere Möglichkeiten, man wirbt auch weniger bekannte Ecken in der Stadt. Man sagt, da gibt es noch andere Spots, wo ihr hingehen könnt. Man bewirbt die Nebensaison stärker. Und ganz entscheidend ist immer, die lokale Bevölkerung mitzunehmen, einzubeziehen in die Tourismusentwicklung und auch transparent zu machen, welchen Vorteil Tourismus auf der einen
1: Ja.
0: Seite auch bietet.
1: Also, noch einiges zu tun in diesem Punkt, aber das war doch mal ein guter Überblick, was vielleicht auch besser helfen könnte am Ende. Thorsten Kierskes, herzlichen Dank für dieses Gespräch.
0: Ich danke auch. Tschüss.
1: Und damit sind wir am Ende der heutigen Ausgabe Update Wirtschaft angekommen. Wir behalten alles für Sie im Blick, natürlich hier auf tagesschau24 oder auf tagesschau.de. Und wenn Sie mögen, dann können wir uns morgen früh an der gleichen Stelle hier wiedersehen. Bis dahin einen schönen Tag und bis morgen.

0: Guten Tag, hier ist die Tagesschau in 100 Sekunden. Tankrabatt beendet. Für Benzin und Diesel gilt seit Mitternacht wieder die alte höhere Steuer. Weil die Tankstellen ihre Preise erst am Mittag wieder anheben dürfen, wird für heute mit einem Preissprung gerechnet. Schon gestern waren die Preise teils deutlich gestiegen. Koalitionsausschuss berät über Reformpaket. Dabei wollen die Spitzen von Union und SPD noch vor der Sommerpause Entscheidungen treffen. Es geht unter anderem um Steuerentlastungen, Arbeitsmarktreformen sowie die Bereiche Rente, Gesundheit und Pflege. Ozeane im Juni so warm wie nie zuvor. Der EU-Klimadienst Copernicus maß an der Oberfläche im Schnitt knapp 21 Grad. Die Ozeane nehmen den Großteil der zusätzlichen Wärme durch die menschengemachte Erderwärmung auf. Höhere Meerestemperaturen sorgen aber auch für stärkere Stürme und Niederschläge. Zahl der Toten in Venezuela auf fast 2000 gestiegen. Retter aus Venezuela und zahlreichen anderen Staaten suchen weiter nach Verschütteten. Rund 10.000 Menschen gelten noch immer als vermisst. Die Ergebnisse der Fußball-Weltmeisterschaft: Norwegen hat 2:1 gegen die Elfenbeinküste gewonnen und trifft nun im Achtelfinale auf Brasilien. Ebenfalls eine Runde weiter ist Frankreich. Die Mannschaft schlug Schweden 3:0 und trifft als nächstes auf Paraguay. Das Wetter heute im Osten und Südosten zunächst viele Wolken und zum Teil gewittriger Regen, örtlich noch Unwetter möglich. Sonst mal Sonne, mal Wolken mit einzelnen Schauern und Gewittern, Höchstwerte 18 bis 28 Grad. Und damit willkommen bei Tagesschau 24. Wir schauen auf die wichtigen Themen dieses Tages heute mit meinem Kollegen Christian Saathoff aus unserer Redaktion. Christian, der Koalitionsausschuss in Berlin, der kommt heute zusammen. Da soll Einigkeit dann am Ende herrschen über viele Reformvorhaben. Die Rente, die war ja im Vorfeld schon auf einen guten Weg gebracht durch die Kommission. Da hat man auch Einigkeit demonstriert. Aber es wird auch strittige Themen geben. Der größte Brocken wohl das Thema Steuern. Wie sieht's da aus?
1: Ja, Einigkeit gibt es auch bei den Steuern, zumindest in der Frage, dass die Koalition die kleinen und mittleren Einkommen entlasten will. Also wir reden von Haushalten, die bis zu 3.000 Euro brutto im Monat verdienen. Und unklar ist aber, wie das Ganze finanziert werden soll. Die SPD schlägt zum Beispiel vor, dass höhere Einkommen stärker besteuert werden sollen. Also Haushalte mit Einkommen von 100.000 Euro im Jahr oder mehr. Auch Erbschaften höher zu besteuern, kann man sich bei der SPD gut vorstellen. Die Bundesarbeitsministerin Baas von der SPD hatte ja gesagt, sie gehe davon aus, oder idealerweise würde es man dann so halten, dass Haushalte mit kleinen und mittleren Einkommen bis zu 500 Euro mehr pro Jahr dann im Portemonnaie haben. Bei der CDU gibt es da noch große Fragezeichen. Die lehnt die Besteuerung von höheren Einkommen ab. Möglicherweise gibt es einen Kompromiss, dass man an die Mehrwertsteuer rangeht und die um einen Prozentpunkt erhöht und dann aber zum Beispiel die Mehrwertsteuer auf Lebensmittel senkt auf bis zu 0%. Also es gibt da noch unterschiedliche Ideen, aber möglicherweise auch einen Weg hinaus. Klar ist, dass die SPD da vor der Sommerpause noch eine Einigung haben will. In diese Richtung ging auch heute Morgen die Einschätzung dazu von Dirk Wiese von der SPD. Wir hören mal rein.
2: Klar ist doch, wir haben eine Einkommensteuerreform im Koalitionsvertrag vereinbart. Beim letzten Koalitionsausschuss hat man sich darauf verständigt, dass diese Einkommensteuerreform am 1. Januar 2027 mit einer Entlastung gerade für kleine und mittlere Einkommen auch in Kraft treten soll. Und natürlich muss die sauber gegenfinanziert werden, weil auch die Haushaltssituation des Bundes nicht mehr so ist, dass wir ja aus vollen Kassen schöpfen können. Das ist einfach eine herausfordernde Lage. So, und von daher werden wir jetzt heute final auch darüber sprechen. Aber ein Signal an die Bürgerinnen und Bürger, das ist tatsächlich wichtig, und das hat diese Koalition ja auch im Koalitionsvertrag niedergeschrieben.
1: Soweit Dirk Wiese von der SPD. Der Koalitionsausschuss tritt dann ab heute Nachmittag zusammen und weitere Einschätzungen, Beobachtungen dazu gibt es dann auch von unserem Kollegen Christoph Mestmacher aus dem ARD Hauptstadtstudio.
0: Eine wichtige Rolle bei diesem Koalitionsausschuss spielt natürlich der Kanzler, der da gut kommunizieren muss, was ihm nicht immer gelingt. Zuletzt haben wir das gesehen bei einem Post zur Fußball-Weltmeisterschaft. Was war da los?
1: Ja, nach dem Ausscheiden der deutschen Fußballnationalmannschaft gegen Paraguay hat der Bundeskanzler bzw. sein Account in den sozialen Medien einen ein Posting verbreitet, das doch für viel Irritation gesorgt hat. Wir schauen mal rein, wir haben das hier vorliegen. Wir sehen hier nochmal mit dem Bild der Nationalmannschaft, da hat der Bundeskanzler geschrieben, auch wenn das Ausscheiden schmerzt, was für ein Spiel, DFB-Team, mit eurem Einsatz und Teamgeist bei dieser WM habt ihr unser Land begeistert. Wir sind stolz auf euch. Und das hat für viel Irritation gesorgt. Viele Menschen waren doch noch sichtlich erschüttert nach diesem Ausscheiden und haben sich offenbar teilweise gefragt, ob da der Bundeskanzler das gleiche Spiel gesehen hat wie sie. Und da, wo es Schaden gibt, ist der Sport nicht fern. So hat die FDP-Europaabgeordnete Marie-Agnes Strack-Zimmermann dazu geschrieben. Ich weiß gar nicht, was schlimmer war, das Spiel oder diese Analyse. Mittlerweile gibt es eine Erklärung. Der Tagesspiegel hat nachgefragt beim Kanzleramt und dort hieß es, man habe mehrere Varianten dieses Postings vorbereitet, je nach einem Weiterkommen oder eben einem Ausscheiden der Mannschaft. Und dazu heißt es auch dem Kanzleramt etwas kurz, schmallippig, falscher Tweet, falscher Zeitpunkt, falscher Knopf. Mittlerweile gibt es ein zweites Posting, das inhaltlich doch etwas näher ist am Ergebnis. Wir schauen nochmal kurz darauf. Der Bundeskanzler-Account hat gepostet, Erfolge feiern wir gemeinsam und in der Niederlage stehen wir zusammen. Das macht uns stark. Wer den Adler auf der Brust trägt, hat unseren Rückhalt verdient und nicht unseren Spott. Insofern auch auffällig, weil es doch eine der wenigen versöhnlicheren Stimmen ist zu diesem deutschen WM-Ausschied. Es ist die Frage, ob das doch wohl sehr enttäuschte Fußball-Deutschland jetzt schon bereit ist für solche versöhnlichen Töne.
0: Und das zeigt mal wieder, wie vorsichtig man sein muss, bevor man auf Senden drückt. Christian, wir kommen zu einem überirdischen Problem, beziehungsweise einem Problem, das zwei US-Astronauten hatten, weit über der Erde bei einem Weltraumspaziergang.
1: Ja, da gibt es natürlich, wie wir alle wissen, die internationale Raumfahrtstation ISS und dort gab es einen Außeneinsatz, so einen Spaziergang im All. Die beiden Astronauten Chris Williams und Jessica Meir waren 7 Stunden lang im All unterwegs und haben an der ISS einen Roboterarmgelenk ausgetauscht, das 90 Kilo wiegt. Das ist wichtig, damit dieser Roboterarm dann wieder funktioniert, damit er Raumschiffe, die die ISS ansteuern, auch bei der Anlandung dann unterstützen kann. Also eine wichtige und auch sehr herausfordernde Aufgabe. Vielleicht noch mal ganz kurz zurück. Fußball-WM auch bei der NASA offenbar ein Thema, denn der NASA-Chef Jared Isaacman hat versprochen, wenn es die US-amerikanische Fußballnationalmannschaft schafft, die WM zu gewinnen, dann würde die NASA einen Fußball auf den Mond bringen. Das sind sehr vollmundige Versprechen, vielleicht auch in der Hoffnung, dass es gar nicht so weit kommt. Also je nachdem, wie sich die Amerikaner noch so schlagen bei der WM in ihrem eigenen Land, sehen wir vielleicht bald einen Fußball auf dem Mond.
0: Christian Saathoff, vielen Dank. Ja. Tanken ist seit heute wieder teurer. Um Mitternacht ist der Rabatt von knapp 17 Cent pro Liter Diesel und Benzin ausgelaufen. 2 Monate lang entlastete er Autofahrer, weil die Kraftstoffpreise infolge des Kriegs in Nahost stark gestiegen waren. Und gestern nutzten viele den Rabatt noch einmal, um an der Tankstelle zu sparen.
3: Rüssel rein und noch einmal volltanken. Am Nachmittag die Devise vieler Autofahrer an dieser Hamburger Tankstelle, kurz bevor der Tankrabatt endet.
4: Ich hoffe, noch ein paar Kilometer mit den günstigeren Preisen fahren zu können.
5: Ich glaube, der Tankrabatt ist verpufft bei den Mineralölkonzernen und vielleicht bei Firmenflotten.
6: Gut war das ja schon, das war ja günstiger dadurch. Aber wie es jetzt weitergeht, weiß ich nicht.
7: Ich erwarte die Preise, die vor der Tankrabatt gab es, also über 2 Euro bestimmt.
3: Der 2-monatige Tankrabatt der Bundesregierung, von Anfang bis Ende politisch umstritten. Der zuständige Leiter der Arbeitsgruppe, Sepp Müller, aber zieht eine positive Bilanz.
8: Knapp 95% sind beim Pendler und beim Mittelständler angekommen. Das war ein gutes Instrument, was jetzt aber richtigerweise ausläuft. Die 1,6 Milliarden Euro, die der Steuerzahler aufgebracht hat, die werden wir an anderer Stelle, wie beispielsweise bei der Einkommensteuerreform, dringender brauchen.
3: Wirtschaftsexperten wie Florian Neumeier vom Münchner IFO-Institut haben den Tankrabatt analysiert. Das Fazit hier eher gemischt.
9: Der Tankrabatt hat gewirkt, er hat die Benzinpreise gesenkt. Beim Superbenzin haben wir festgestellt, dass die Weitergabe vollständig war. Da kamen die vollen 17 Cent an der Zapfsäule an. Beim Diesel war die Weitergabe allerdings unvollständig. Da sind von den 17 Cent Steuererleichterung nur 13 Cent angekommen.
3: Der Rest sei in die Margen der Mineralölkonzerne geflossen. Kritik gibt es aber nicht nur an den Unternehmen, sondern auch am System selbst. Der FDP-Vorsitzende Kubicki fordert, die sogenannte 12-Uhr-Regel wieder abzuschaffen. Sie sorge für, Zitat, künstliche Preissprünge und Chaos an den Zapfsäulen. An Tankstellen in ganz Deutschland bildeten sich gestern lange Schlangen, wie hier in der Nähe von Köln. Viele Verbraucher fürchten neue, unkalkulierbare Preiserhöhungen.
0: Und dann schauen wir doch mal, wie es jetzt aussieht. Meine Kollegin Katharina von Tschurtschenthaler, die steht in Hamburg an einer Tankstelle. Wie groß ist denn der Andrang heute?
10: Also wie man es vielleicht sehen kann, ist es sehr überschaubar. Heute Morgen im Berufsverkehr, da war schon einiges mehr los. Also ich stehe jetzt auch schon ein paar Stunden hier. Es wurde der Benzinpreis oder Dieselpreis, die wurden schon um 1-2 Cent heute mal gesenkt. Interessant wird es allerdings, was heute da oben passiert um 12 Uhr. Dann ist es ja so, also der Tankrabatt, der endete ja schon um Mitternacht, aber um 12 Uhr dürfen die Tankstellenbetreiber das erste Mal offiziell die Steuer von 17 Cent auch an die Kunden weitergeben. Deshalb rechnen viele Experten, dass es heute um 12 Uhr, wenn man der Blick da oben ganz schön wehtun wird. Es kann allerdings aber auch sein, dass die Preise erst morgen steigen oder übermorgen. Und das hat damit zu tun, dass viele Tankstellen jetzt noch den verbilligten Kraftstoff im Tank haben und deshalb diese Steuer auch noch gar nicht an den Kunden weitergeben dürfen. Also wir werden sehen, wie es hier heute aussieht um 12 Uhr. Es wird aber vermutlich ziemlicher Totentanz sein, weil das haben die Leute wirklich verstanden mittlerweile. Wenn tanken, dann bitte vor 12 Uhr mittags, weil dann wird es ja einmal am Tag richtig teuer.
0: Du hast gerade schon gesagt, ein paar Kunden hast du heute Morgen trotzdem getroffen. Was sagen die?
10: Also ich sag mal so, Frustration. Einmal, dass dieser Tankrabatt jetzt ausläuft und dann, dass sie nicht gestern oder vorgestern schon getankt haben. Da war der Preis nämlich deutlich günstiger. Es ist so, dass einige Betreiber jetzt gestern die Preise schon mal vorsorglich nach oben gesetzt haben, um eben so ein bisschen Puffer zu haben für bis heute Mittag, wo es dann wieder teurer werden darf. Es ist schon so, dass viele Menschen Angst haben, was jetzt auf sie zukommt. Ich finde es ganz interessant, weil es gibt Berechnungen an einem durchschnittlichen Dieselfahrer. Der fährt durchschnittlich 17.000 Kilometer pro Jahr in einem Auto, das 7 Liter auf 100 Kilometer verbraucht. Und da wurde ausgerechnet, dass der durch den Tankrabatt, also über diese 2 Monate, durchschnittlich 20 bis 30 Euro gespart hat. Ohne Frage, das ist eine gewisse Entlastung. Oh, das ist eine gewisse Entlastung, aber vielleicht durchaus überschaubar. Aber wenn man mit den Leuten spricht, dann sagen die, ich habe das auf jeden Fall gespürt und ich habe jetzt richtig Angst, was jetzt kommt. Das heißt, viele nehmen diese Entlastung vielleicht als stärker wahr, als sie dann tatsächlich im Portemonnaie war. Aber unisono, sie fürchten sich vor den hohen Preisen, jetzt kommen. Und es ist ja oft so, wenn einem was weggenommen wird, dann tut es einfach weh.
0: Und man kann ja auch die Tankstellen aussuchen, richtige Tankstellen-Hopping machen. Wie groß ist denn der Einfluss, den Tankstellen auf Preise haben?
10: Das ist ganz unterschiedlich. Also die großen Vertragstankstellen, die richten sich nach den Preisen von den Konzernen. Und ich habe mit dem Tankwart gerade gesprochen. Wir sind ja hier an der freien Tankstelle. Das heißt, hier können die Betreiber selbst bestimmen, wie sie die Preisgestaltung machen. Und die machen das so. Die gucken immer so ein bisschen, was haben die Tankstellen um mich rum hier so für Preise. Es gibt ja so eine App, wo man das sehen kann. Und dann gehen sie vielleicht auch mit dem Preis mal runter, um auch wettbewerbsfähig zu bleiben. Spannend ist es ja dann, was um 12 Uhr mittags passiert, weil da ändern ja alle gleichzeitig ihren Preis. Und deren Ziel hier ist es auf jeden Fall, nicht so teuer, also nicht so mit dem Preis raufzugehen, wie jetzt andere große Tankstellen, aber doch genug, um auch noch Geld zu verdienen. Jetzt ist es so, hier war gestern so viel los, lange Schlangen, dass sogar ein extra Tankzug noch mal bestellt werden musste. Das heißt, hier unter der Erde, da ist gerade noch sehr viel verbilligter Kraftstoff. Das heißt, mit ein bisschen Glück bleiben hier die Preise auch nach 12 Uhr, naja, gleich würde ich jetzt nicht sagen, aber schießen vielleicht nicht so in die Höhe wie an anderen Orten.
0: Das heißt, anders gesagt, es ist jetzt gar nicht so wichtig, ob man vor oder nach 12 tankt.
10: Naja, generell ist es schon so, dass es immer noch förderlich ist, wenn man vor 12 Uhr tankt. Denn diese 12-Uhr-Regel, die es ja seit einigen Monaten gibt, die bleibt ja bestehen. Das heißt, einmal am Tag dürfen die Tankstellen ihren Preis nach oben setzen. Und dann ist es in der Regel so, also in der Praxis, dass es sukzessive wieder so ein bisschen nach unten geht. Vorher war es ja so, als es diese 12-Uhr-Regel noch nicht gab, da gab es teilweise 50 Preisänderungen am Tag. Jetzt ist es ja nur einmal am Tag. Es ist so, da sind die Meinungen, gehen da relativ auseinander. Wir haben es im Beitrag schon gehört, die FDP will diese 12-Uhr-Regel abschaffen. Der Tankstellenwart hier auch und viele andere auch. Das liegt so ein bisschen daran, dass hier ab 12 Uhr, also in den Mittagsstunden, wirklich Totentanz herrscht, weil die Menschen wissen, jetzt ist es am teuersten. Und dann geht den Tankstellenbetreibern das Geschäft mit den anderen Produkten durch die Lappen. Ne? Wenn die ein Bistro haben, die Leute kommen nicht mehr vorbei, um sich ein Brötchen zu holen. Und damit machen die meisten Tankstellen das größte Geschäft. Nicht mit dem Sprit, sondern mit Kaffee und Co.
0: Interessante Einblicke. Ganz herzlichen Dank, Katharina von Schurzenthaler.
10: Sehr gerne.
0: Und wir kommen zum Sport und natürlich damit zur Fußball-Weltmeisterschaft. Frankreich gilt für viele als der Titelfavorit. Und dieser Rolle wurde die Mannschaft auch im 16. Finale gerecht. Gegen Schweden lieferte die Equipe Tricolore erneut einen überzeugenden Auftritt und siegte souverän mit 3:0.
11: Frankreich in Blau-Weiß dominiert das Spiel und zeigt fantastischen Fußball. Michael Olise artistisch an dem Pfosten, Dembélé mit dem Versuch zu schlenzen. Frankreich mit einer phasenweise weltmeisterlichen Vorstellung. Vorneweg Olise und Mbappé. Aber der Führungstreffer erst in der 45. Spielminute. Kylian Mbappé mit seinem 5. Turniertor nach der Vorarbeit von Dembélé zum 1:0 Pausenstand. Didier Deschamps nach der Beerdigung seiner Mutter wieder zurück beim Team und das ging mit 2:0 in Führung. 53. Spielminute, Barcola für Doué in der Startelf nach Pass von Olise. Frankreich, das absolut bessere Team, sie zaubern zeitweise. Vorneweg Olise hier und Mbappé. Der trifft erneut, jetzt zum Endstand von 3:0. Der 5. Turnierassist von Olise, Mbappé mit seinem 6. Turnier Tor. Heute kam es darauf an, eine ordentliche Leistung zu zeigen. Wir sind etwas zögerlich gestartet, haben dann aber immer besser ins Spiel gefunden. Wir hätten schon früher Tore schießen können, aber wie das im Fußball eben so ist, am Ende haben wir dann doch am Ende dreimal getroffen und insgesamt das Spiel kontrolliert. Frankreich verzaubert die Fußballwelt. Der hohe Favorit gewinnt verdient und trifft jetzt im Achtelfinale auf Paraguay.
0: Mit Spannung wurde die Partie zwischen der Elfenbeinküste und Norwegen erwartet und es wurde das erhofft spannende und hochklassige Spiel. Mit dem besseren Ende für die Norweger. Die Truppe um Stürmer Haaland schlug die Afrikaner mit 2:1. Damit stehen die Nordeuropäer zum ersten Mal seit 28 Jahren wieder in einem WM-Achtelfinale.
12: Norwegens Tormaschine Erling Haaland ist heiß aufs WM-Achtelfinale. Dafür müssen die Skandinavien weiß die Elfenbeinküste aus dem Turnier werfen. Der Leipziger Antonio Nysa bekommt viel Beinfreiheit und trifft. 1:0 Norwegen. Erstes WM-Tor für Nysa. Brillant gemacht. Dieser Kunstschuss, ein echtes Highlight. Und ein Wachmacher für seine bis dahin schläfrigen Landsleute. Auf Ødegaards Flanke folgt eine Seltenheit. Erling Haaland lässt die Riesenchance liegen. Kurz vor der Pause fasst das 2:0. Das lange Bein von Songaré verhindert Haalands 5. Turniertor. Nach Wiederbeginn Druck der Ivora. Der eingewechselte Amad Diallo trifft zum Ausgleich. Ein einfacher Doppelpass zerlegt die norwegische Defensive. Diallo mit Kurvenlage und Ruhe am Ball erfolgreich. Danach verweigert Schiedsrichter Valenzuela den Ivorern einen Strafstoß. Dieser Tritt von Schjeldrup gegen PP reicht nicht. Glück für Norwegen. Die Wikinger drehen jetzt den Energieregler wieder hoch. Berg ist durch und bedient. Erling Haaland 2:1. Sein 5. Tor bei dieser WM. Wunderbar vorbereitet von Berg und reingestreichelt von Haaland. Seine Norweger gewinnen mit 2:1 und treffen im Achtelfinale auf Brasilien.
0: Und die Norweger überzeugen bei dieser WM nicht nur auf dem Platz, sondern auch abseits mit ihren kollektiven Rudereinlagen. Den sogenannten Viking Rows erobern sie die Herzen der Fußballfans und darüber hinaus. Längst wird diese Geste nicht mehr nur im Stadion praktiziert, sondern auch bei den Fanfesten.
13: Es ist der Schlachtgesang dieser WM. Sitzend auf dem Boden geht es erst nach vorn und dann zurück. Die sogenannte Viking Row, das kollektive Rudern der norwegischen Fans in Oslo, pushen so Hunderte ihr Team nach vorn mit Erfolg. Zum ersten Mal überhaupt hat Norwegen ein K.O.-Spiel bei einer Fußball-Weltmeisterschaft gewonnen. Nach einem 2:1 gegen die Elfenbeinküste stehen die Skandinavier im Achtelfinale, auch zur Freude der Fans am Spielort Dallas. Das war eine großartige Erfahrung. Ich wollte Haaland schon immer einmal live sehen, denn er ist ein fantastischer Spieler und es war einfach toll. Und dann dieser letzte Freistoß der Elfenbeinküste, der ging direkt in den Winkel, aber unser Torwart hat uns gerettet. Und schon längst kennt der norwegische Jubel keine Grenzen mehr. Die Viking Row ist inzwischen ein globales Internetphänomen. Hier rudern Polizisten in Dallas bei der Ankunft der norwegischen Mannschaft. Auch ins heimische Parlament hat es die Viking Row schon geschafft. Und sogar die Bewohner dieses Pflegeheims im norwegischen Steinkjer machen mit. Ja, ich bin in meinem Leben schon viel gerudert, das können Sie mir glauben. Im Achtelfinale trifft Norwegen dann auf den Rekordweltmeister Brasilien. Hier ist die Mannschaft von Superstar Haaland zwar der Underdog, aber wer weiß, vielleicht geht die Ruderparty ja trotzdem in die nächste Runde.
0: Ein 16. Finale fehlt noch, das in der vergangenen Nacht ausgetragen wurde, und zwar das zwischen Co-Gastgeber Mexiko und Ecuador. Die Südamerikaner, die kennen wir, weil sie das DFB-Team besiegt hatten in der Gruppenphase. Und so rechnete sich Ecuador bei dieser Partie, dem 16. Finale, eigentlich etwas aus. Doch am Ende setzte sich Mexiko mit Unterstützung der Fans und spielerischer Klasse mit 2:0 durch.
14: Das Aztekenstadion schüttet alle Liebe aus über diese mexikanische Mannschaft. Ich bin sehr glücklich, habe in 40 Jahren als Fußballtrainer eine solche Stimmung hier noch nicht erlebt. Der Funke springt sofort vom Rasen auf die Ränge über. In der 22. Minute startet Quiñones in der eigenen Hälfte, deshalb kein Abseits. Jiménez und Mora bieten sich an, aber Quiñones macht es selbst. Beeindruckende Konsequenz, schon das dritte Turniertor für den 29-Jährigen, der in Saudi-Arabien spielt. Mexiko extrem wuchtig. 31. Minute, Jiménez und Quiñones im Doppelpass. Raúl Jiménez mit dem 2:0 erzielt seinen zweiten Treffer im Aztekenstadion. Die Bälle schlagen unhaltbar für Galíndez ein. Mexiko wie im Rausch. Die Mannschaft von Trainer Aguirre mit dem 4. Sieg. Gegen Deutschland konnte Ecuador das Spiel drehen. Sie versuchen es, doch Rodriguez scheitert. Mit Ecuador scheidet auch die letzte Mannschaft aus der deutschen Vorrundengruppe E aus. Und das mit 10 Spielern auf dem Platz. Slavko Vincic aus Slowenien zeigt Hinkapié rot. Wer den Gegner mit der Hand vorm Mund anspricht, muss vom Platz. Und Mexiko denkt groß. Ziel erreicht, 5. Spiel bei dieser WM. Haha, witzig. Nein, nein, es soll weitergehen. Durchaus möglich, die Defensive steht. Mexikos Torwart Rangel weiter ohne Gegentor.
0: In Deutschland ist man noch dabei, das Aus bei dieser WM zu verarbeiten. Noch immer können die Fans das desaströse Ausscheiden gegen Paraguay kaum fassen. Beim Deutschen Fußballbund dürften gerade viele Fragen im Raum stehen. So auch die, wie es weitergeht mit Bundestrainer Nagelsmann, der ja bereits die Heimreise antrat. Vielen fällt es, wie gesagt, schwer, nach der dritten enttäuschenden WM in Folge die Blamage nur an Pech oder ungünstigen Schiedsrichterentscheidungen festzumachen.
15: Das vorzeitige Ende einer Dienstreise. Bye-bye Winston-Salem, bye-bye WM. Nach dem frühen Aus lautet der Tagesordnungspunkt für die Nationalspieler individuelle Abreise. Keine Interviews, nur ein vom DFB veröffentlichtes Statement vom Präsidenten.
16: Ich glaube, wir können nach so einem Turnier nicht einfach zur Tagesordnung übergehen. Wir müssen darüber sprechen, was die Gründe waren für dieses erneute frühe Ausscheiden bei einer Fußball-Weltmeisterschaft, das uns alle zutiefst bewegt.
15: Das Aus sitzt Bundestrainer Julian Nagelsmann in den Minuten nach dem Ausscheiden. Es geht um seinen Job. Es geht um die Frage, ob er dieses Team nochmal aufpäppeln kann. Die Zweifel daran sind groß wie nie zuvor, aber hinschmeißen will er nicht.
17: Ich bin auf jeden Fall keiner, der wegläuft. Aber klar, ich kenne auch Mechanismen im Fußball. Am Ende tausche ich mich mit Rudi aus, tausche ich mich mit Andreas aus, mit Bernd. Ich entscheide es nicht, ich habe Vertrag und stehe auch zur Verfügung.
18: Also ich bin immer noch davon überzeugt, dass er wahrscheinlich der Richtige ist, um weiterzumachen. Aber ich bin natürlich auch nicht der DFB alleine.
15: Der Vertrag von Nagelsmann läuft noch bis 2028. Aber da ist die Schmach gegen Paraguay mit 3 verschossenen Elfmetern. Da sind viele vermeintliche Leistungsträger, die im Turnier außer Form waren. Die Spieler liefern kaum noch Argumente für eine Weiterbeschäftigung.
19: Ja, jetzt wieder so nach Hause zu gehen, ist nicht einfach. Scheiß Gefühl.
16: In den kommenden Tagen haben wir deswegen besprochen, werden wir uns zusammensetzen. Wir werden gemeinsam darüber sprechen, warum es uns nicht gelungen ist, unser Potenzial abzurufen, was durchaus vorhanden ist, warum wir den Erwartungen nicht gerecht geworden sind, die Fußball-Deutschland an uns hat.
15: Julian Nagelsmann, angefressen, angezählt nach dem Aus im 16. Finale gegen Paraguay. In wenigen Tagen wird sich zeigen, ob er noch eine Zukunft hat als Bundestrainer.
0: Und in den Tagesthemen hat Ingo Zamperoni mit dem Sportsoziologen und Philosophen Günter Gebauer gesprochen. Er hat ihn gefragt, was dieses Ausscheiden mit der Gesellschaft in Deutschland macht. Denn in einer Zeit von Krisen und Unsicherheiten hätte ja ein neues Sommermärchen sicher gut getan.
20: In Spielen zeigen wir, was wir mögen, was wir lieben, was wir erwarten von unseren Spielern, mit denen wir uns identifizieren können. Und wenn wir das nicht erhalten, dann wird es schwierig, in die Zukunft zu gucken. Jedes Spiel erlaubt ja auch einen Blick in die Zukunft, weil ein Spiel ist immer darauf ausgelegt, dass es ein Ergebnis bringt, und wenn das Ergebnis immer wieder schlecht zu sein scheint und kein gutes Ergebnis erwartet werden kann, wenn auch die Güter, die da verteilt werden in den Spielen, nicht für uns sind, sondern dass andere Mannschaften kommen, die sie mit großer Wahrscheinlichkeit für sich reklamieren können, dann haben wir eigentlich ein großes Problem. Nämlich das Problem, dass wir unsere eigene Zukunft auch schwarz sehen. Dass wir das Gefühl haben, das ist zu viel für uns. Wir kommen nicht mehr mit. Andere Mannschaften, die wir vorher für viel geringer und weniger tüchtig gehalten haben, nehmen uns einfach alles fort, und zwar mit voller Berechtigung.
21: Und zu diesem Schwarzsehen kommt ja dann noch hinzu, dass sich da gerade vor diesem Hintergrund passiert, dass ja viele Gewissheiten gerade auflösen. Frieden, Wohlstand sind in Gefahr, Wirtschaftskrise, Klimawandel, KI. Da verändert sich gerade eine Menge, und jetzt löst sich auch noch die Gewissheit auf, dass deutsche Mannschaften bei Weltmeisterschaften keine Elfmeterschießen mehr gewinnen können. Symptomatisch für den Zustand unseres Landes?
20: Ja, das mit dem Elfmeterschießen ist bitter genug, aber das geht ja tiefer. Das geht in die Tiefe, dass man nicht weiß, ob man erfolgreich handeln kann. Dass man fast annehmen kann, dass man in einer Entscheidungssituation, und wir befinden uns in vielen Bereichen der Gesellschaft in Entscheidungssituationen, dass wir die nicht bewältigen können. Dass es zu viel wird für uns, oder dass diejenigen, die an unserer Stelle stehen und denen wir das anvertraut haben, dieses bewältigen können, nicht in der Lage sind, das zu tun. Und das ist keine schöne Erfahrung. Das ist etwas, was auch etwas Demütigendes hat.
21: Da fehlt auch eine gewisse Aura, nicht nur der deutschen Mannschaft, also dieser Nimbus, wie es frühere DFB-Teams hatten, sondern auch irgendwie unserer Gesellschaft, lese ich daraus. Was muss man denn dann machen, um sich sowas wieder aufzubauen, um da wieder rauszukommen aus dieser negativen Spirale, nicht nur als deutscher Fußball, sondern auch als unser Land, als Deutschland insgesamt?
20: Das ist ein langer Prozess. Also das fängt im Fußball schon an, dass es ein sehr langer Prozess ist. Die nächste Weltmeisterschaft findet in 4 Jahren statt. Und zwischendurch sind nur kleinere Meisterschaften und Ähnliches. Bewährung bietet sich an und für sich gar nicht an in der nächsten Zeit. Das ist, glaube ich, ein sehr langer Prozess, den man am Fußball vielleicht exemplarisch erkennen kann, wie schwer es ist und wie viele einzelne Schritte dafür notwendig sind, was alles gemacht werden muss, um die Schwierigkeiten zu bewältigen und auch vor allen Dingen, um ein besseres Selbstbild von sich zu erhalten. Sonst denke ich, wenn man morgens in den Spiegel guckt, dass nicht nur als Spieler, sondern auch als Publikum, das sich identifiziert hat mit den Spielern, das ein Wir-Gefühl hatte mit den Spielern, wenn man morgens in den Spiegel guckt, kann man manchmal einen Schrecken kriegen und sich fragen, wie kriege ich den Tag hin? Wie kriegen wir jetzt die Zukunft hin?

0: Guten Tag, willkommen bei Tagesschau 24. In Berlin treffen sich ab heute Nachmittag die Spitzen von Union und SPD zu einem Koalitionsausschuss. Darin soll es um die geplanten Reformen der Bundesregierung gehen, zum Beispiel bei Rente, Gesundheit und Pflege. Auch über Steuerentlastungen für kleine und mittlere Einkommen wird gesprochen. Im ARD-Morgenmagazin zeigte sich SPD-Fraktionsgeschäftsführer Wiese zuversichtlich, dass es zu Ergebnissen kommt.
1: Wir sind tatsächlich seit einiger Zeit dabei, in sehr konstruktiven Gesprächen diesen Koalitionsausschuss vorzubereiten, weil wir ehrlich aus sozialdemokratischer Sicht, aber da sind wir einig mit unserem Koalitionspartner, zu Ergebnissen kommen wollen. Das ist auch die klare Erwartungshaltung der Bürgerinnen und Bürger. Ich bin gerade bei mir im Wahlkreis. Auch da ist die Erwartungshaltung groß, dass wir mit Ergebnissen in die Sommerpause gehen, wie es ja auch zuletzt die Rentenkommission gemacht hat. Und das muss unser Anspruch für heute sein, Ergebnisse.
0: Der sogenannte Tankrabatt ist ausgelaufen. Seit Mitternacht gilt wieder die höhere Steuer für Benzin und Diesel. Die Preise an den Tankstellen zogen teilweise schon gestern deutlich an. Mit der Maßnahme wollte die Bundesregierung im Frühjahr die Entwicklung der Spritpreise kurzzeitig abfedern. Sie waren infolge des Irankriegs stark angestiegen. Weiterhin gilt, dass Tankstellen ihre Preise nur einmal täglich um 12 Uhr erhöhen dürfen. Die Geburtenrate in Deutschland ist im vergangenen Jahr auf den niedrigsten Stand seit 1997 gefallen. Durchschnittlich bekam jede Frau 1,32 Kinder, wie das Statistische Bundesamt mitteilte. Sie fiel damit um 2,7% niedriger aus als 2024 und sinkt seit 2022 kontinuierlich. Nach Zählung der Statistiker wurden 2025 in Deutschland nur noch 654.241 Kinder geboren. Eine Änderung zum Monatswechsel betrifft das Online-Shopping. Dort fallen ab heute neue Zollgebühren auf Pakete an. Konkret geht es um Waren, die von außerhalb der EU kommen. Bislang waren Lieferungen mit einem Wert von bis zu 150 Euro zollfrei. Diese Ausnahme fällt nun weg. Pro Warengruppe im Paket werden 3 Euro berechnet. Die EU will damit die Paketflut eindämmen, die mit der Beliebtheit von Billiganbietern wie Shein und Temu gewachsen ist. In Venezuela steigt die Zahl der Toten nach den verheerenden Erdbeben in der vergangenen Woche. Laut dem Präsidenten der Nationalversammlung Rodriguez sind fast 2000 Menschen ums Leben gekommen. Mehr als 10.000 Personen wurden verletzt. Die Zahlen dürften in den kommenden Tagen noch steigen. Einsatzkräfte aus Venezuela und zahlreichen anderen Staaten suchen weiter nach Verschütteten. Rund 10.000 Menschen gelten noch als vermisst. Die Ozeane waren im vergangenen Monat so warm wie nie zuvor in einem Juni. Die weltweite Durchschnittstemperatur lag bei knapp 21 Grad Celsius, teilte das EU-Beobachtungsprogramm Copernicus mit. Verantwortlich dafür sei ein Zusammenspiel zwischen der menschengemachten Erderwärmung und dem Klimaphänomen El Niño. Höhere Meerestemperaturen können schwere Folgen für die Erde haben. Sie verstärken unter anderem Extremwetter wie Niederschläge und Stürme. Und hier sind die Wetteraussichten. Heute im Osten und Südosten zunächst viele Wolken und zum Teil Gewitter. Örtlich sind Unwetter möglich. Sonst mal Sonne, mal Wolken mit einzelnen Schauern und Gewittern. Höchstwerte 18 bis 28 Grad.
2: Einzelne Schauer und Gewitter haben gut getan. Mittlerweile ist die Hitze aus dem Land gezogen und die vor uns liegenden Nächte, die werden allmählich kühler. Wir haben mal zwei Beispiele für Sie, Hannover und Stuttgart. In Hannover haben wir morgen Nacht und am Freitag 12 Grad, am Samstag 9, Sonntag und Montag wird es aber wieder wärmer. In Stuttgart morgen und am Freitag 14, dann 16 Grad, am Samstag 11, am Montag Nacht 16 Grad und generell haben wir derzeit ein Wetter zum Durchatmen nach dieser Hitze. Denn ein Tiefausläufer mit zum Teil heftigen Schauern und Gewittern zieht heute Richtung Osten. Auf der Rückseite des Tiefs strömt dann kühlere Luft vom Atlantik zu uns. Heute sind im Osten und im Südosten noch zahlreiche Schauer und Gewitter unterwegs, die sich zu Unwettern ausbauen können und vor allem durch Starkregen im Südosten auch durch Sturmböen. Regional kann es längere Zeit regnen. Sonst wechseln sich Sonne und Wolken ab und vor allem in den nördlichen und östlichen Landesteilen gibt es hier und da mitunter kräftige Schauer und auch Gewitter. Im Westen oft freundlich und sonnig. In der Nacht sind dann vor allem in der Osthälfte vom Erzgebirge bis zum Alpenrand Schauer und einzelne Gewitter unterwegs. Sonst lassen aber die Schauer landesweit nach. Bei Gewittern, die längere Zeit anhalten, sind auch mal 40 bis 60 Liter Regen auf den Quadratmeter möglich. In der Spitze auch mal bis 80 Liter Regen auf den Quadratmeter. Generell sind bei Gewittern Hagel- und Sturmböen sowie auch Starkregen immer mal wieder möglich. Und jetzt schauen wir uns mal die Temperaturen an. Heute erwarten wir Höchstwerte, die zwischen 18 Grad im Erzgebirge liegen und bis zu 28 Grad am Oberrhein. Die Temperaturen sinken in der Nacht auf 17 Grad auf den nordfriesischen Inseln und bis auf einstellige 9 Grad in manchen Tallagen in den Mittelgebirgen. Morgen wird's windig, vor allem an der Nordsee fegt mal ein frischer Wind, auch mal mit starken Böen. In den höheren Lagen sind auch mal stürmische Böen dabei. Und die weiteren Aussichten. Morgen am Donnerstag vom Norden her Regen. Sonst startet der Tag mit viel Sonnenschein. Die Regenwolken breiten sich Richtung Südosten aus und am späten Nachmittag regnet es meistens in einem breiten Streifen vom Saarland bis in den Nordosten. In der Südosthälfte und am Alpenrand bleibt es bis zum Abend trocken bei 21 bis 29 Grad. Am Freitag wird es Richtung Südwesten oft sonnig. Im Norden und im Nordosten sowie am Alpenrand sind dann einzelne Schauer möglich. In der Nordosthälfte bleibt es windig bei 18 bis 27 Grad und am Samstag vom Süden und Südwesten bis in die Mitte viel Sonnenschein, im Norden und im Osten aber wechselhafter, zum Teil windig und vor allem Richtung Küsten, da bleibt es auch windig mit einigen Schauern und einzelnen Gewittern bei 20 bis 30 Grad. Ja, so viel also vom Wetter für den Augenblick.
0: Tanken ist seit heute wieder teurer. Um Mitternacht ist der Rabatt von knapp 17 Cent pro Liter Diesel und Benzin ausgelaufen. Zwei Monate lang entlastete er Autofahrer, weil die Kraftstoffpreise infolge des Kriegs in Nahost stark gestiegen waren. Und gestern nutzten viele den Rabatt noch einmal, um an der Tankstelle zu sparen.
3: Rüssel rein und noch einmal voll tanken. Am Nachmittag die Devise vieler Autofahrer an dieser Hamburger Tankstelle, kurz bevor der Tankrabatt endet.
4: Ich hoffe, noch ein paar Kilometer mit den günstigeren Preisen fahren zu können.
5: Ich glaube, der Tankrabatt ist verpufft bei den Mineralölkonzernen und vielleicht bei Firmenflotten.
6: Gut war das ja schon, das war ja günstiger dadurch. Aber wie es jetzt weitergeht, weiß ich nicht.
7: Ich erwarte die Preise, die vor der Tankrabatt gab es. Also über 2 Euro bestimmt.
3: Der zweimonatige Tankrabatt der Bundesregierung, von Anfang bis Ende politisch umstritten. Der zuständige Leiter der Arbeitsgruppe Sepp Müller aber zieht eine positive Bilanz.
8: Knapp 95% sind beim Pendler und beim Mittelständler angekommen. Das war ein gutes Instrument, was jetzt aber richtigerweise ausläuft. Die 1,6 Milliarden Euro, die der Steuerzahler aufgebracht hat, die werden wir an anderer Stelle, wie beispielsweise bei der Einkommensteuerreform, dringender brauchen.
3: Wirtschaftsexperten wie Florian Neumeier vom Münchner IFO-Institut haben den Tankrabatt analysiert. Das Fazit hier eher gemischt.
9: Der Tankrabatt hat gewirkt, er hat die Benzinpreise gesenkt. Beim Superbenzin haben wir festgestellt, dass die Weitergabe vollständig war. Da kamen die vollen 17 Cent an der Zapfsäule an. Beim Diesel war die Weitergabe allerdings unvollständig. Da sind von den 17 Cent Steuererleichterung nur 13 Cent angekommen.
3: Der Rest sei in die Margen der Mineralölkonzerne geflossen. Kritik gibt es aber nicht nur an den Unternehmen, sondern auch am System selbst. Der FDP-Vorsitzende Kubicki fordert, die sogenannte 12-Uhr-Regel wieder abzuschaffen. Sie sorge für, Zitat, künstliche Preissprünge und Chaos an den Zapfsäulen. An Tankstellen in ganz Deutschland bildeten sich gestern lange Schlangen, wie hier in der Nähe von Köln. Viele Verbraucher fürchten neue, unkalkulierbare Preiserhöhungen.
0: Und dann schauen wir doch mal, wie es jetzt aussieht. Meine Kollegin Katharina von Tschurtschenthaler, die steht in Hamburg an einer Tankstelle. Wie groß ist denn der Andrang heute?
10: Also wie man es vielleicht sehen kann, ist es sehr überschaubar. Heute Morgen im Berufsverkehr, da war schon einiges mehr los. Also ich stehe jetzt auch schon ein paar Stunden hier. Es wurde der Benzinpreis oder Dieselpreis, die wurden schon um 1-2 Cent heute mal gesenkt. Interessant wird es allerdings, was heute da oben passiert um 12 Uhr. Dann ist es ja so, also der Tankrabatt, der endete ja schon um Mitternacht, aber um 12 Uhr dürfen die Tankstellenbetreiber das erste Mal offiziell die Steuer von 17 Cent auch an die Kunden weitergeben. Deshalb rechnen viele Experten, dass es heute um 12 Uhr, wenn man da blickt, da oben ganz schön wehtun wird. Es kann allerdings aber auch sein, dass die Preise erst morgen steigen oder übermorgen. Und es hat damit zu tun, dass viele Tankstellen jetzt noch den verbilligten Kraftstoff im Tank haben und deshalb diese Steuer auch noch gar nicht an den Kunden weitergeben dürfen. Also wir werden sehen, wie es hier heute aussieht um 12 Uhr. Es wird aber vermutlich ziemlicher Totentanz sein, weil das haben die Leute wirklich verstanden mittlerweile. Wenn tanken, dann bitte vor 12 Uhr mittags, weil dann wird es ja einmal am Tag richtig teuer.
0: Du hast gerade schon gesagt, ein paar Kunden hast du heute Morgen trotzdem getroffen. Was sagen die?
10: Also ich sag mal so, Frustration. Einmal, dass dieser Tankrabatt jetzt ausläuft und dann, dass sie nicht gestern oder vorgestern schon getankt haben. Da war der Preis nämlich deutlich günstiger. Es ist so, dass einige Betreiber jetzt gestern die Preise schon mal vorsorglich nach oben gesetzt haben, um eben so ein bisschen Puffer zu haben für bis heute Mittag, wo es dann wieder teurer werden darf. Es ist schon so, dass viele Menschen Angst haben, was jetzt auf sie zukommt. Ich finde es ganz interessant, weil es gibt Berechnungen an einem durchschnittlichen Dieselfahrer. Der fährt durchschnittlich 17.000 Kilometer pro Jahr in einem Auto, das 7 Liter auf 100 Kilometer verbraucht. Und da wurde ausgerechnet, dass der durch den Tankrabatt, also über diese 2 Monate, durchschnittlich 20 bis 30 Euro gespart hat. Ohne Frage, das ist eine gewisse Entlastung. Oh, das ist eine gewisse Entlastung, aber vielleicht durchaus überschaubar. Aber wenn man mit den Leuten spricht, dann sagen die, ich habe das auf jeden Fall gespürt und ich habe jetzt richtig Angst, was jetzt kommt. Das heißt, viele nehmen diese Entlastung vielleicht als stärker wahr, als sie dann tatsächlich im Portemonnaie war. Aber unisono, sie fürchten sich vor den hohen Preisen, jetzt kommen. Und es ist ja oft so, wenn einem was weggenommen wird, dann tut es einfach weh.
0: Und man kann ja auch die Tankstellen aussuchen, richtige Tankstellen-Hopping machen. Wie groß ist denn der Einfluss, den Tankstellen auf Preise haben?
10: Das ist ganz unterschiedlich. Also die großen Vertragstankstellen, die richten sich nach den Preisen von den Konzernen. Und ich habe mit dem Tankwart gerade gesprochen. Wir sind ja hier an einer freien Tankstelle. Das heißt, hier können die Betreiber selbst bestimmen, wie sie die Preisgestaltung machen. Und die machen das so. Die gucken immer so ein bisschen, was haben die Tankstellen um mich rum hier so für Preise. Es gibt ja so eine App, wo man das sehen kann. Und dann gehen sie vielleicht auch mit dem Preis mal runter, um auch wettbewerbsfähig zu bleiben. Spannend ist es ja dann, was um 12 Uhr mittags passiert, weil da ändern ja alle gleichzeitig ihren Preis. Und deren Ziel hier ist es auf jeden Fall, nicht so teuer, also nicht so mit dem Preis raufzugehen, wie jetzt andere große Tankstellen, aber doch genug, um auch noch Geld zu verdienen. Jetzt ist es so hier war gestern so viel los, lange Schlangen, dass sogar ein extra Tankzug noch mal bestellt werden musste. Das heißt, hier unter der Erde, da ist gerade noch sehr viel verbilligter Kraftstoff. Das heißt, mit ein bisschen Glück bleiben hier die Preise auch nach 12 Uhr, naja, gleich würde ich jetzt nicht sagen, aber schießen vielleicht nicht so in die Höhe wie an anderen Orten.
0: Das heißt, anders gesagt, es ist jetzt gar nicht so wichtig, ob man vor oder nach 12 tankt.
10: Naja, generell ist es schon so, dass es immer noch förderlich ist, wenn man vor 12 Uhr tankt. Denn diese 12-Uhr-Regel, die es ja seit einigen Monaten gibt, die bleibt ja bestehen. Das heißt, einmal am Tag dürfen die Tankstellen ihren Preis nach oben setzen. Und dann ist es in der Regel so, also in der Praxis, dass es sukzessive wieder so ein bisschen nach unten geht. Vorher war es ja so, als es diese 12-Uhr-Regel noch nicht gab, da gab es teilweise 50 Preisänderungen am Tag. Jetzt ist es ja nur einmal am Tag. Es ist so, da sind die Meinungen, gehen da relativ auseinander. Wir haben es im Beitrag schon gehört. Die FDP will diese 12-Uhr-Regel abschaffen. Der Tankstellenwart hier auch und viele andere auch. Das liegt so ein bisschen daran, dass hier ab 12 Uhr, also in den Mittagsstunden, wirklich Totentanz herrscht, weil die Menschen wissen, jetzt ist es am teuersten. Und dann geht den Tankstellenbetreibern das Geschäft mit den anderen Produkten durch die Lappen. Ne? Wenn die ein Bistro haben, die Leute kommen nicht mehr vorbei, um sich ein Brötchen zu holen. Und damit machen die meisten Tankstellen das größte Geschäft. Nicht mit dem Sprit, sondern mit Kaffee und Co.
0: Interessante Einblicke. Ganz herzlichen Dank, Katharina von Schurzenthaler.
10: Sehr gerne.
0: Und wir kommen zum Sport und natürlich damit zur Fußball-Weltmeisterschaft. Frankreich gilt für viele als der Titelfavorit. Und dieser Rolle wurde die Mannschaft auch im 16. Finale gerecht. Gegen Schweden lieferte die Equipe Tricolore erneut einen überzeugenden Auftritt und siegte souverän mit 3:0.
11: Frankreich in Blau-Weiß dominiert das Spiel und zeigt fantastischen Fußball. Michael Olise artistisch an dem Pfosten, Dembélé mit dem Versuch zu schlenzen. Frankreich mit einer phasenweise weltmeisterlichen Vorstellung. Vorneweg Olise und Mbappé. Aber der Führungstreffer erst in der 45. Spielminute. Kylian Mbappé mit seinem 5. Turniertor nach der Vorarbeit von Dembélé zum 1:0 Pausenstand. Didier Deschamps nach der Beerdigung seiner Mutter wieder zurück beim Team und das ging mit 2:0 in Führung. 53. Spielminute, Barcola für Doué in der Startelf nach Pass von Olise. Frankreich, das absolut bessere Team, sie zaubern zeitweise. Vorneweg Olise hier und Mbappé. Der trifft erneut, jetzt zum Endstand von 3:0. Der 5. Turnierassist von Olise, Mbappé mit seinem 6. Turnier-Tor. Heute kam es darauf an, eine ordentliche Leistung zu zeigen. Wir sind etwas zögerlich gestartet, haben dann aber immer besser ins Spiel gefunden. Wir hätten schon früher Tore schießen können, aber wie das im Fußball eben so ist, am Ende haben wir dann doch am Ende 3-mal getroffen und insgesamt das Spiel kontrolliert. Frankreich verzaubert die Fußballwelt. Der hohe Favorit gewinnt verdient und trifft jetzt im 8. Finale auf Paraguay.
0: Mit Spannung wurde die Partie zwischen der Elfenbeinküste und Norwegen erwartet und es wurde das erhofft spannende und hochklassige Spiel. Mit dem besseren Ende für die Norweger. Die Truppe um Stürmer Haaland schlug die Afrikaner mit 2:1. Damit stehen die Nordeuropäer zum ersten Mal seit 28 Jahren wieder in einem WM-Achtelfinale.
12: Norwegens Tormaschine Erling Haaland ist heiß aufs WM-Achtelfinale. Dafür müssen die Skandinavier weiß die Elfenbeinküste aus dem Turnier werfen. Der Leipziger Antonio Nysa bekommt viel Beinfreiheit und trifft. 1:0 Norwegen. Erstes WM-Tor für Nysa. Brillant gemacht. Dieser Kunstschuss. Ein echtes Highlight. Und ein Wachmacher für seine bis dahin schläfrigen Landsleute. Auf Ødegaards Flanke folgt eine Seltenheit. Erling Haaland lässt die Riesenchance liegen. Kurz vor der Pause fasst das 2:0. Das lange Bein von Songaré verhindert Haalands 5. Turniertor. Nach Wiederbeginn Druck der Ivora. Der eingewechselte Amad Diallo trifft zum Ausgleich. Ein einfacher Doppelpass zerlegt die norwegische Defensive. Diallo mit Kurvenlage und Ruhe am Ball erfolgreich. Danach verweigert Schiedsrichter Valenzuela den Ivorern einen Strafstoß. Dieser Tritt von Schjeldrup gegen PP reicht nicht. Glück für Norwegen. Die Wikinger drehen jetzt den Energieregler wieder hoch. Berg ist durch und bedient. Erling Haaland 2:1. Sein 5. Tor bei dieser WM. Wunderbar vorbereitet von Berg und reingestreichelt von Haaland. Seine Norweger gewinnen mit 2:1 und treffen im Achtelfinale auf Brasilien.
0: Und die Norweger überzeugen bei dieser WM nicht nur auf dem Platz, sondern auch abseits mit ihren kollektiven Rudereinlagen. Den sogenannten Viking Rows erobern sie die Herzen der Fußballfans und darüber hinaus. Längst wird diese Geste nicht mehr nur im Stadion praktiziert, sondern auch bei den Fanfesten.
13: Es ist der Schlachtgesang dieser WM. Sitzend auf dem Boden geht es erst nach vorn und dann zurück. Die sogenannte Viking Row, das kollektive Rudern der norwegischen Fans in Oslo, pushen so Hunderte ihr Team nach vorn mit Erfolg. Zum ersten Mal überhaupt hat Norwegen ein K.O.-Spiel bei einer Fußball-Weltmeisterschaft gewonnen. Nach einem 2:1 gegen die Elfenbeinküste stehen die Skandinavier im Achtelfinale. Auch zur Freude der Fans am Spielort Dallas. Das war eine großartige Erfahrung. Ich wollte Haaland schon immer einmal live sehen, denn er ist ein fantastischer Spieler und es war einfach toll. Und dann dieser letzte Freistoß der Elfenbeinküste, der ging direkt in den Winkel, aber unser Torwart hat uns gerettet. Und schon längst kennt der norwegische Jubel keine Grenzen mehr. Die Viking Row ist inzwischen ein globales Internetphänomen. Hier rudern Polizisten in Dallas bei der Ankunft der norwegischen Mannschaft. Auch ins heimische Parlament hat es die Viking Row schon geschafft. Und sogar die Bewohner dieses Pflegeheims im norwegischen Steinkjer machen mit. Ja, ich bin in meinem Leben schon viel gerudert, das können Sie mir glauben. Im Achtelfinale trifft Norwegen dann auf den Rekordweltmeister Brasilien. Hier ist die Mannschaft von Superstar Haaland zwar der Underdog, aber wer weiß, vielleicht geht die Ruderparty ja trotzdem in die nächste Runde.
0: Ein Sechzehntelfinale fehlt noch, das in der vergangenen Nacht ausgetragen wurde, und zwar das zwischen Co-Gastgeber Mexiko und Ecuador. Die Südamerikaner, die kennen wir, weil sie das DFB-Team besiegt hatten in der Gruppenphase. Und so rechnete sich Ecuador bei dieser Partie, dem Sechzehntelfinale, eigentlich etwas aus. Doch am Ende setzte sich Mexiko mit Unterstützung der Fans und spielerischer Klasse mit 2:0 durch.
14: Das Aztekenstadion schüttet alle Liebe aus über diese mexikanische Mannschaft. Ich bin sehr glücklich, habe in 40 Jahren als Fußballtrainer eine solche Stimmung hier noch nicht erlebt. Der Funke springt sofort vom Rasen auf die Ränge über. In der 22. Minute startet Quiñones in der eigenen Hälfte, deshalb kein Abseits. Jiménez und Mora bieten sich an, aber Quiñones macht es selbst. Beeindruckende Konsequenz, schon das dritte Turniertor für den 29-Jährigen, der in Saudi-Arabien spielt. Mexiko extrem wuchtig. 31. Minute, Jiménez und Quiñones im Doppelpass. Raúl Jiménez mit dem 2:0 erzielt seinen zweiten Treffer im Aztekenstadion. Die Bälle schlagen unhaltbar für Galíndez ein. Mexiko wie im Rausch. Die Mannschaft von Trainer Aguirre mit dem vierten Sieg. Gegen Deutschland konnte Ecuador das Spiel drehen. Sie versuchen es, doch Rodriguez scheitert. Mit Ecuador scheidet auch die letzte Mannschaft aus der deutschen Vorrundengruppe E aus. Und das mit 10 Spielern auf dem Platz. Slavko Vincic aus Slowenien zeigt Hinkapié rot. Wer den Gegner mit der Hand vorm Mund anspricht, muss vom Platz. Und Mexiko denkt groß. Ziel erreicht, 5. Spiel bei dieser WM. Haha, witzig. Nein, nein, es soll weitergehen. Durchaus möglich, die Defensive steht. Mexikos Torwart Rangel weiter ohne Gegentor.
0: In Deutschland ist man noch dabei, das Aus bei dieser WM zu verarbeiten. Noch immer können die Fans das desaströse Ausscheiden gegen Paraguay kaum fassen. Beim Deutschen Fußballbund dürften gerade viele Fragen im Raum stehen. So auch die, wie es weitergeht mit Bundestrainer Nagelsmann, der ja bereits die Heimreise antrat. Vielen fällt es, wie gesagt, schwer, nach der dritten enttäuschenden WM in Folge

0: Julian Nagelsmann in den Minuten nach dem Ausscheiden. Es geht um seinen Job. Es geht um die Frage, ob er dieses Team noch mal aufpäppeln kann. Die Zweifel daran sind groß wie nie zuvor, aber hinschmeißen will er nicht.
1: Ich bin auf jeden Fall keiner, der wegläuft. Aber klar, ich kenne auch Mechanismen im Fußball. Am Ende tausche ich mich mit Rudi aus, tausche ich mich mit Andreas aus, mit Bernd. Ich entscheide es nicht, ich habe Vertrag und stehe auch zur Verfügung.
2: Also ich bin immer noch davon überzeugt, dass er wahrscheinlich der Richtige ist, um weiterzumachen. Aber ich bin natürlich auch nicht der DFB alleine.
0: Der Vertrag von Nagelsmann läuft noch bis 2028. Aber da ist die Schmach gegen Paraguay mit 3 verschossenen Elfmetern. Da sind viele vermeintliche Leistungsträger, die im Turnier außer Form waren. Die Spieler liefern kaum noch Argumente für eine Weiterbeschäftigung.
3: Ja, jetzt wieder so nach Hause zu gehen, ist nicht einfach. Scheiß Gefühl.
4: In den kommenden Tagen haben wir deswegen besprochen, werden wir uns zusammensetzen. Wir werden gemeinsam darüber sprechen, warum es uns nicht gelungen ist, unser Potenzial abzurufen, was durchaus vorhanden ist, warum wir den Erwartungen nicht gerecht geworden sind, die Fußball-Deutschland an uns hat.
0: Julian Nagelsmann, angefressen, angezählt nach dem Aus im 16. Finale gegen Paraguay. In wenigen Tagen wird sich zeigen, ob er noch eine Zukunft hat als Bundestrainer.
5: Und in den Tagesthemen hat Ingo Zamperoni mit dem Sportsoziologen und Philosophen Günter Gebauer gesprochen. Er hat ihn gefragt, was dieses Ausscheiden mit der Gesellschaft in Deutschland macht. Denn in einer Zeit von Krisen und Unsicherheiten hätte ja ein neues Sommermärchen sicher gut getan.
6: In Spielen zeigen wir, was wir mögen, was wir lieben, was wir erwarten von unseren Spielern, mit denen wir uns identifizieren können. Und wenn wir das nicht erhalten, dann wird es schwierig, in die Zukunft zu gucken. Jedes Spiel erlaubt ja auch einen Blick in die Zukunft. Weil ein Spiel ist immer darauf ausgelegt, dass es ein Ergebnis bringt. Und wenn das Ergebnis immer wieder schlecht zu sein scheint und kein gutes Ergebnis erwartet werden kann, wenn auch die Güter, die da verteilt werden in den Spielen, nicht für uns sind, sondern dass andere Mannschaften kommen, die sie mit großer Wahrscheinlichkeit für sich reklamieren können, dann haben wir eigentlich ein großes Problem. Nämlich das Problem, dass wir unsere eigene Zukunft auch schwarz sehen. Dass wir das Gefühl haben, das ist zu viel für uns. Wir kommen nicht mehr mit. Andere Mannschaften, die wir vorher für viel geringer und weniger tüchtig gehalten haben, nehmen uns einfach alles fort. Und zwar mit voller Berechtigung.
7: Und zu diesem Schwarzsehen kommt ja dann noch hinzu, dass sich da gerade vor diesem Hintergrund passiert, dass ja viele Gewissheiten gerade auflösen. Frieden, Wohlstand sind in Gefahr, Wirtschaftskrise, Klimawandel, KI. Da verändert sich gerade eine Menge und jetzt löst sich auch noch die Gewissheit auf, dass deutsche Mannschaften bei Weltmeisterschaften keine Elfmeterschießen mehr gewinnen können. Symptomatisch für den Zustand unseres Landes?
6: Ja, das mit dem Elfmeterschießen ist bitter genug, aber das geht ja tiefer. Das geht in die Tiefe, dass man nicht weiß, ob man erfolgreich handeln kann. Dass man fast annehmen kann, dass man in einer Entscheidungssituation, und wir befinden uns in vielen Bereichen der Gesellschaft in Entscheidungssituationen, dass wir die nicht bewältigen können, dass es zu viel wird für uns oder dass diejenigen, die an unserer Stelle stehen und denen wir das anvertraut haben, dieses bewältigen können, nicht in der Lage sind, das zu tun. Und das ist keine schöne Erfahrung. Das ist etwas, was auch etwas Demütigendes hat.
7: Da fehlt auch eine gewisse Aura, nicht nur der deutschen Mannschaft, also dieser Nimbus, wie es frühere DFB-Teams hatten, sondern auch irgendwie unserer Gesellschaft, lese ich daraus. Was muss man denn dann machen, um sich sowas wieder aufzubauen, um da wieder rauszukommen aus diesem eher dieser negativen Spirale, nicht nur als deutscher Fußball, sondern auch als unser Land, als Deutschland insgesamt?
6: Das ist ein langer Prozess. Also das fängt im Fußball schon an, dass es ein sehr langer Prozess ist. Die nächste Weltmeisterschaft findet in 4 Jahren statt. Und zwischendurch sind nur kleinere Meisterschaften und ähnliches. Bewährung bietet sich an und für sich gar nicht an in der nächsten Zeit. Das ist, glaube ich, ein sehr langer Prozess, den man am Fußball vielleicht exemplarisch erkennen kann, wie schwer es ist und wie viele einzelne Schritte dafür notwendig sind, was alles gemacht werden muss, um die Schwierigkeiten zu bewältigen und auch vor allen Dingen, um ein besseres Selbstbild von sich zu erhalten. Sonst denke ich, wenn man morgens in den Spiegel guckt, dass nicht nur als Spieler, sondern auch als Publikum, das sich identifiziert hat mit den Spielern, das ein Wir-Gefühl hatte mit den Spielern. Wenn man morgens in den Spiegel guckt, kann man manchmal einen Schrecken kriegen und sich fragen, wie kriege ich den Tag hin? Wie kriegen wir jetzt die Zukunft hin?
5: Guten Tag, hier ist die Tagesschau in 100 Sekunden. Tankrabatt beendet. Für Benzin

0: Und Diesel gilt seit Mitternacht wieder die alte höhere Steuer. Weil die Tankstellen ihre Preise erst am Mittag wieder anheben dürfen, wird für heute mit einem Preissprung gerechnet. Schon gestern waren die Preise teils deutlich gestiegen. Koalitionsausschuss berät über Reformpaket. Dabei wollen die Spitzen von Union und SPD noch vor der Sommerpause Entscheidungen treffen. Es geht unter anderem um Steuerentlastungen, Arbeitsmarktreformen sowie die Bereiche Rente, Gesundheit und Pflege. Ozeane im Juni so warm wie nie zuvor. Der EU-Klimadienst Copernicus maß an der Oberfläche im Schnitt knapp 21 Grad. Die Ozeane nehmen den Großteil der zusätzlichen Wärme durch die menschengemachte Erderwärmung auf. Höhere Meerestemperaturen sorgen aber auch für stärkere Stürme und Niederschläge. Zahl der Toten in Venezuela auf fast 2000 gestiegen. Retter aus Venezuela und zahlreichen anderen Staaten suchen weiter nach Verschütteten. Rund 10.000 Menschen gelten noch immer als vermisst. Die Ergebnisse der Fußball-Weltmeisterschaft: Norwegen hat 2:1 gegen die Elfenbeinküste gewonnen und trifft nun im Achtelfinale auf Brasilien. Ebenfalls eine Runde weiter ist Frankreich. Die Mannschaft schlug Schweden 3:0 und trifft als nächstes auf Paraguay. Das Wetter heute im Osten und Südosten zunächst viele Wolken und zum Teil gewittriger Regen, örtlich noch Unwetter möglich. Sonst mal Sonne, mal Wolken mit einzelnen Schauern und Gewittern, Höchstwerte 18 bis 28 Grad.
1: Hallo und herzlich willkommen zu Update Wirtschaft hier aus der Frankfurter Börse. Und wir haben für Sie heute diese drei spannenden Themen im Gepäck. Und zwar schauen wir auf die aktuellen Inflationsdaten. Die Inflation ist erneut gesunken in Deutschland. Sind damit also jetzt alle Probleme vom Tisch? Das klären wir in der Sendung. Außerdem machen wir mal so eine kleine Halbjahresbilanz und schauen auf die Börsenaktienmärkte und die Wirtschaft. Und wir schauen zum Schluss der Sendung auf das Thema Tourismus. Besser gesagt, wenn Tourismus zu viel wird, nämlich über Tourismus, was das mit den Orten und den Menschen macht, all das klären wir heute in der Sendung. Jetzt aber erstmal auf das, was gestern eben die Nachricht des Tages war. Die Inflation ist gesunken in Deutschland. Die Ölpreise hatten sich ja zuletzt zeitweise wieder etwas entspannt. Allerdings sind die Fragezeichen, was das Thema Iran-Krieg und damit natürlich auch verbunden Energiepreise, Inflation, die sind nach wie vor riesig. Das alles bespreche ich jetzt mit meinem ersten Gast hier in der Sendung. Und zwar ist das Carsten Junius, Chefökonom bei der Bank Safra Sarrazin. Schön, dass Sie da sind.
2: Morgen, Frau Beffen.
1: Guten Morgen. Ich habe mal so eine kleine Inflationsgrafik hier vorbereitet für unser Gespräch. Da schauen wir doch mal direkt drauf, wie sich die Inflation in Deutschland entwickelt hat. Das ist von Jahresanfang, sehen wir die Inflationsrate. Und wir sehen hier einen deutlichen Anstieg natürlich im Zuge des Iran-Kriegs, im Zuge der Energiepreissteigerungen und jetzt aber zuletzt eben zweimal in Folge eine Senkung der Inflationsrate. Aktuell beziehungsweise die vorläufige Schätzung des Statistischen Bundesamtes liegt bei 2,3%. Sind damit jetzt alle Probleme vom Tisch?
2: Also ich will das jetzt erstmal überhaupt nicht schlecht reden, sondern erfreuen wir uns an diesem grünen Balken da vorne, der uns anzeigt, dass wir auf dem Weg zur Besserung sind. Und das ist erstmal gut und eine Entlastung für die Verbraucher.
1: So. Und jetzt kommt das große Aber, vermute ich mal.
2: Ja, ich habe gedacht, ich mache ein So statt dem Aber. Wir müssen zwei Sachen feststellen. Wir sind weiterhin höher als zum Jahresanfang. Da waren wir um die 2%. Jetzt sind wir auf 2,3%. Das heißt, wir haben noch etwas Inflationsdrucke im System. Und zweitens, wenn wir weiter schauen, dann haben wir nun halt eben auch den Tankrabatt, den wir jetzt hier nicht ausklammern dürfen. Der hat dazu geführt, dass die Inflation nicht weiter als 2,9% gestiegen ist. In anderen Ländern ist sie höher. Nun, und dieser Tankrabatt, der läuft halt eben auf, ist ausgelaufen. Das heißt, im nächsten Monat werden wir halt eben keine positive, sondern eher eine negative Überraschung haben. So, und dann ist natürlich die große Unsicherheit, was passiert mit dem Ölpreis, was passiert mit den Gaspreisen.
1: Absolut, denn die Lage im Iran-Krieg ist nach wie vor wahnsinnig unsicher. Es wird gekämpft, es wird weiter verhandelt, wie es rund um die Straße von Hormus weitergeht, ob sie wirklich nachhaltig und völlig offen sein wird, das ist ja alles überhaupt nicht klar. Das heißt, das Thema Energieversorgung, Ölversorgung, da müssen wir doch ein ganz großes Fragezeichen eigentlich dranhängen, oder?
2: Genau, ein ganz, ganz großes Fragezeichen. Und all die Fragen, die Sie aufgeworfen haben, kann ich auch überhaupt nicht beantworten, weil das politisch einfach eine ganz, ganz unsichere Situation ist. Was ich aber sehen kann, ist, dass die Öl- und vor allem auch die Gaslagerbestände sehr gering sind. Das heißt, wir werden in den nächsten Monaten vermutlich viel Nachfrage haben, denn jeder ist in diesen politisch unsicheren Zeiten natürlich auch darauf angewiesen und rational klug, wenn er sieht, dass wir in den Winter nicht mit extrem niedrigen Gasbeständen hereingehen. Das heißt, die Nachfrage wird wahrscheinlich dazu führen, dass der Ölpreis und vor allem halt eben auch die Gaspreise wichtig für uns hier in Deutschland, dass die nach unten eigentlich nicht viel Spielraum mehr haben.
1: Und daran anschließend müssen wir natürlich auch über einen weiteren Aspekt sprechen, nämlich Thema Düngemittelpreise, die eben durch diesen Krieg auch in die Höhe gegangen sind. Das bedeutet, am Ende können diese höheren Düngemittelpreise natürlich auch unsere Lebensmittelpreise in der Welt, aber auch hier natürlich betreffen.
2: Ganz genau. Wir haben ganz, ganz viele Vorprodukte. Düngemittel ist eins. Es gibt viele andere Dinge, die ölintensiv hergestellt werden. In der Chemie sind das ganz viele, viele Dinge. Und der Preisschock, den wir haben, ja, der muss jetzt halt eben einmal durchs System gehen. Den kriegen wir nicht weg. Insofern wird es wahrscheinlich noch ein Weilchen dauern, bis wir wieder auf diese Jahresanfangswerte von rund 2% bei der Inflation zurückkommen.
1: Sie haben gerade das Wort Preisschock in den Mund genommen. Können wir denn auch von einem Inflationsschock sprechen, der uns vielleicht noch bevorsteht dieses Jahr? Oder ist diese Gefahr eigentlich nicht so groß?
2: Nein, ich glaube, der Schock ist hinter uns. Wir haben das gesehen. Die Inflation oder die Preissteigerungen sind jetzt im System. Wir müssen sehen, dass wir sie schnell genug rausbekommen. Wir müssen vor allem bei den Dienstleistungspreisen schauen, denn die sind nach dem letzten Energiepreisschock von 2022 lang anhaltend hoch geblieben und eigentlich immer noch nicht auf niedrigen Niveaus zurück. Hier kann uns eins bevorstehen. Jedenfalls dann, falls wenn die Löhne in der Zukunft sehr stark steigen sollten.
1: Dann lassen Sie uns gerne auch noch mal auf ein anderes wichtiges Thema heute schauen, das die Stahlindustrie betrifft. Denn die europäische Stahlindustrie soll, so zumindest der politische Wille, besser geschützt werden. Es gelten ab jetzt strengere Regeln für Stahlimporte. Was genau bedeuten diese Regeln und vor allem hilft das am Ende?
2: Nun, die Regeln bedeuten erstmal, dass Stahl halt nur in begrenzten Ausmaß zollreduziert eingeführt werden kann. Da gibt's wieder dann Quoten und so weiter. Das sind letztendlich alles Verteidigungsmaßnahmen, die ich gut verstehen kann, weil teilweise, vor allem in China, doch viele Sachen mit zu Dumpingpreisen an uns verkauft werden. Das heißt, letztendlich hier haben wir manchmal Elemente unfairen Handels drinne. Und trotzdem bin ich als Ökonom kein großer Freund von Handelsbeschränkungen, denn natürlich würde unsere Industrie, also alle, die den Stahl brauchen, natürlich von günstigeren Importpreisen profitieren. Günstigere Preise, die Preissteigerungen in anderen Elementen wie bei der Energie auch ausgleichen können.
1: Das heißt aus Ihrer Sicht, was wäre dann vielleicht die bessere Lösung?
2: Also ich würde mir eine Wirtschaftspolitik wünschen, die weniger verteidigend eingreift, sondern optimistischer und zukunftsorientierter eingreift, die den Strukturwandel von schrumpfenden Industrien hin zu wachsenden Industrien ermöglicht. Und das wäre zum Beispiel hier das Thema Kündigungsschutz. Der ist bei uns in Deutschland extrem starrer als auch in Österreich beispielsweise. Würde mir hoffen, wünschen, und das ist ja auch in der Diskussion in Berlin, dass der Kündigungsschutz aufgeweicht wird, dass wir zu anderen Abfindungsregelungen kommen, sodass Arbeitkräfte, die irgendwo ein besseres Angebot haben in einer wachsenden Industrie, nicht durch die Abfindungsregeln oder die Abfindungszahlung, die sie sich erarbeitet haben, daran gehindert werden, in attraktivere Jobs zu wechseln. Das Ganze wäre ganz, ganz wichtig, denn nicht nur in der Stahlindustrie, wir haben im Bereich der künstlichen Intelligenz einiges an potenziell neuen Jobs, die geschaffen werden könnten, wenn wir denn auch nur die Arbeiter finden würden, die von einem Job in den nächsten wechseln wollen.
1: Ja, ein ganz, ganz wichtiges Thema, über das eben heute diskutiert wird, inwiefern man da Veränderungen herbeiführen kann und möchte. Denn in der Grundsache ist es natürlich ein gutes Vehikel, der Kündigungsschutz. Aber wie Sie auch gesagt haben, es gibt eben vielleicht auch Gründe, da muss man auch ran an Veränderungen.
2: Ja, er war ein gutes Vehikel in der Zeit hoher Arbeitsplatzknappheit. Da haben wir ihn wirklich gebraucht hier in Deutschland als Arbeitslosigkeit, als Massenarbeitslosigkeit ein ganz, ganz wichtiges gesellschaftliches Thema ist. Inzwischen sind wir in einem Bereich der Arbeitskräfteknappheit und da sind die wirtschaftlichen Maßnahmen, die optimal sind, vielleicht etwas anders.
1: Carsten Junius, ganz herzlichen Dank für diese Einblicke heute.
2: Ich danke, Frau Danke. Beste. Tschüss.
1: Ja, und jetzt machen wir mal eine kleine Bilanz der vergangenen Monate, einen Blick auf das erste halbe Jahr dieses Jahres. Die Wirtschaft ist immer noch angespannt an vielen Enden und Ecken. Viele Industriezweige schwächeln nach wie vor. Und das bleibt natürlich in Summe, plus die Krisen und Kriege, die wir sehen, nicht ohne Spuren an den Aktienmärkten. Darauf schauen wir jetzt mit unserem nächsten Gast hier. Und zwar ist das Jochen Stanzel, Chefmarktanalyst bei der Consorsbank. Schön, dass Sie da sind.
3: Schönen guten Morgen, danke für die Einladung.
1: Ich habe gerade schon mal gesagt, die Börsenbilanz dürfte auf jeden Fall mit Spuren gewesen sein angesichts dieser großen, großen Gemengelage, die wir sehen. Wie fällt die aus?
3: Ja, es ist ein Wechselspiel aus Licht und Schatten. Es ist auch wirklich, kommt drauf an, wen man fragt. Also wer wirklich richtig in den richtigen Branchen war, der hat mit Speicherchips, der hat mit Halbleitern, der hat mit KI zweistellige hohe prozentuale Gewinne gemacht. Also wenn wir nach Südkorea schauen, plus 60%. Aber wenn wir hier auf den DAX schauen, ist es eine Nullnummer gewesen für die ersten 6 Monate. Also es kommt sehr, sehr stark drauf an, was man gemacht hat. Wer allerdings wirklich passiv bespart hat, das sind ja viele Anleger, die in weltweit gestreuten Indizes sind, über ETFs, über Indexfonds und so weiter, die haben auch eine zweistellige Performance gemacht in den ersten 6 Monaten. Also man darf sich eigentlich nicht beklagen.
1: Das bedeutet, Sie haben ja gerade schon gesagt, es kommt darauf an, wo man so unterwegs war. Welche Branchen liefen denn dann eben nicht so gut?
3: Ja, was nicht gut gelaufen ist, ist natürlich alles, was jetzt vom Erdölpreis und von den Rohstoffpreisen abhängig war. Wir hatten uns ja wirklich arge Sorgen gemacht, berechtigte Sorgen um Helium, um Düngemittel, um Erdgas, um Flüssiggas, auch um Erdöl, weil natürlich alles, was im Persischen Golf irgendwo abgefertigt wurde an Tankern, die konnten da nicht raus, weil die Straße von Hormuz einfach nicht passierbar war. Das löst sich jetzt langsam, aber wir hatten eben zeitweise Angst, dass der Ölpreis in Richtung 150 Dollar, 200 Dollar steigen könnte und dass die Situation da im Iran-Konflikt komplett eskaliert. Und das hat natürlich alle, die Chemiebranche, alle, was energieabhängige Branchen sind, sehr, sehr stark unter Druck gesetzt. Die haben sich auch nicht so richtig erholt. Das ist leider das, was im ersten Halbjahr, das war, wenn man da investiert war, dann war es nicht so gut.
1: Das heißt, wenn man das überhaupt jetzt schon mal sagen kann, worauf kommt es jetzt an, sag ich mal, für die zweite Jahreshälfte?
3: Es kommt drauf an, für die passiv wirklich investiert waren, die einfach stoisch gekauft haben und über die Jahre vielleicht auch von einem Zinseszinseffekt profitieren wollten, die mussten die Nerven behalten, weil es war dann doch durch den Iran-Krieg, ging es halt da schon gut zur Sache. US-Präsident Trump hat das natürlich auch rhetorisch immer mehr auf die Spitze getrieben, bis hin zu, dass er gesagt hat, er werde eine ganze Zivilisation auslöschen. Das sagte er am Freitag und am Montag drauf, sagte er, das war Anfang April, sagte er, ja, wir müssen vielleicht doch mal an den Verhandlungstisch. Und das war genau diese Wende, die wir hatten, wo wir dann von so einer Situation, wo es sich immer mehr in Richtung Eskalation entwickelt hat, hinzu, es ist so ein bisschen so ein Licht am Ende des Tunnels, dass wir doch so ein diplomatisches Endspiel bekommen könnten. Und ich glaube, das wird jetzt auch für das zweite Halbjahr wichtig, dass das nicht neu eskaliert. Die Märkte gehen hier fest davon aus, dass die gefallenen Ölpreise jetzt auch tief bleiben und dass eben keine große Inflationswelle kommt, dass keine Zinswende kommt der Zentralbanken und dass damit dann das gut läuft, was eben bisher auch gut gelaufen ist. Und das ist eben KI, das sind Quantencomputer, das sind Space, also Weltraumaktien, das ist Chips und Halbleiter.
1: Das sind natürlich die Zukunftsthemen. Nichtsdestotrotz mit Blick auf die aktuellen Krisen in der Welt kann man sich, finde ich, manchmal schon fragen, ob man an der Börse etwas zu optimistisch ist.
3: Das ist wirklich das, was man, das ist diese Börse der zwei Geschwindigkeiten. Es ist wirklich verrückt. Also entweder man hat das sich geschnappt, diese KI-Aktien, dann muss man nicht klagen, dann geht es einem richtig gut in den letzten Monaten, oder man hat das eben nicht getan und dann sieht es nicht so gut aus. Aber man muss sich wirklich vor Augen halten, was KI wirklich ist. Es ist ja eine allgemein einsetzbare Technologie. Ich kann das nutzen, um autonom zu fahren. Ich kann Medizinprodukte, Präparate finden automatisch. Ich kann damit sprechen, ich kann damit chatten. Ich kann es überall einsetzen. Und das ist etwas, was in der Industrie für mehr Produktivität sorgen dürfte. Ja, es ist auch nicht mehr so, dass KI, ja, können wir auch mal was machen, sondern es ist ja eine gewisse zeitliche Dringlichkeit da. Thema Disruption, ja, wenn ich nicht da fit bin als Unternehmen, dann macht jemand anders meine Produkte und ich kann da nichts anbieten. Also es werden pro Tag 2 Milliarden Dollar investiert in den Ausbau von Rechenzentren und das nur von einer Handvoll Technologieunternehmen, das sind die größten in den USA. Weltweit ist es sogar noch mehr. Und das ist ein Konjunkturprogramm, das es so in der Menschheitsgeschichte noch nie gegeben hat. Das muss man sich wirklich vor Augen halten. Wir haben jetzt Unternehmen, die Kraftwerke bauen zum Beispiel. Das ist ja eigentlich eine staatliche Aufgabe. Und jetzt sind Unternehmen, die Kraftwerke bauen. Wir haben lange Zeit, über mindestens ein Jahrzehnt, vielleicht auch länger, in den entwickelten Industrieländern ein Thema gesucht. Wo kann man denn als Gesamtgesellschaft wirklich investieren? Und da gab es dann immer so marode Brücken, muss man erneuern und so weiter. Aber ein ganz großes, übergeordnetes Investitionsthema, das wirklich auch Gewinne verspricht, hatten wir nicht gehabt. Und das haben wir jetzt. Und das ist das, was an der Börse auch so eine Dringlichkeit hat, weil das Wachstum und die Entwicklung auch so stark waren in den ersten 6 Monaten.
1: Ja, also die Gewinne, die man sich davon erhofft, die sind auf jeden Fall riesig. Ob die am Ende so eintreten, das wissen wir natürlich nicht, muss man immer wieder dazu sagen. Es ist am Ende ja ein großes Hoffen, was in ein paar Jahren sein wird, das wissen wir alle nicht. Lassen Sie uns noch mal gerne auf eine Forderung, die heute auch wieder kam, aus der Industrie zu sprechen kommen. Da hat man einmal mehr grundsätzliche Reformen am Standort Deutschland gefordert. Diese Forderung ist ehrlicherweise nicht neu, das hören wir turnusmäßig. Wie wird das eben die Stimmung sozusagen nochmal beeinflussen? Worauf kommt es da nochmal an?
3: Da ist ein ganz guter Punkt, mal auf den DAX zu schauen. Wir hatten ja in den letzten 2 Jahren +20% jeweils. Also es ging steil nach oben und jetzt seit einem Jahr sind die Anleger im DAX so ein bisschen in so einer Wartestellung, gucken, wo kommt denn der neue große Impuls her. Und das, was Sie ansprechen, ist ja tatsächlich nicht neu. Man wartet wirklich auf die Bundesregierung und auf Reformen, auf genau diesen Schub, der ja ursprünglich gekommen ist durch die Ankündigung, wir machen jetzt ein Sondervermögen, wir investieren in Rüstung und auch in Infrastruktur daran gekoppelt. Aber den großen Wachstumsschub, dieser Funke, der da damals an der Börse übergesprungen ist, der ist noch nicht so richtig in der Wirtschaft umgesprungen oder übergesprungen. Und genau darauf warten, glaube ich, die Anleger. Der DAX ist ja in Reichweite, in Tuchfühlung zu den Allzeithochs, muss mal über die 25.000 Punkte drüber. Es gab immer wieder Versuche, aber es ist halt diese Aufbruchstimmung einfach nicht da. Und irgendwie müssen wir das hinbekommen und dann läuft das auch wieder.
1: Okay, aber da gibt es wahrscheinlich keine Patentlösung für, vermute ich mal.
3: Nein, das ist nicht einfach. Es ist auch nicht es ist so multifaktoriell. Man hat ganz viele Bausteine, ganz viele Drehräder, an denen man quasi justieren muss. Es ist wahrscheinlich auch ein bisschen was Zeit braucht, aber allein Zeit wird es nicht richten, sondern muss halt wirklich in Richtung Reformen auch gehen und muss was verändern.
1: Okay, also das heißt, die erste Bilanz, wenn wir es jetzt nochmal zusammenfassen, Herr Stanzel, das erste Halbjahr durchwachsen, das nächste vielleicht auch? Oder wie würde jetzt so Ihre Konklusio noch mal aussehen zum Schluss des Gesprächs?
3: Also die Konklusio ist, glaube ich, sich nicht nervös machen zu lassen, auch nicht von US-Präsident Trump, auch nicht von seinen Social-Media-Posts, weil man hatte gesehen, dass in den ersten 6 Monaten es gut gelaufen ist an der Börse. Wenn etwas nicht gut läuft, dann habe ich in einem breit gestreuten Index eben vieles, das gut läuft. Und unterm Strich ist da jetzt eine wirklich auskömmliche Rendite rausgekommen. Manche Indizes, auch die breit gestreuten, +12%, +13%. Das erwarte ich eigentlich von einem ganzen Jahr nicht mal. Das haben wir jetzt in 6 Monaten. Also man darf sich nicht beschweren. Aber man hat wahrscheinlich das Nachsehen gehabt, wenn man sich hat nervös machen lassen.
1: Jochen Stanzel, herzlichen Dank.
3: Sehr gerne.
1: Ja, und dann machen wir jetzt mal von dem Blick auf die gesamte Wirtschaft einen Blick auf eine ganz wichtige Branche, natürlich auch die Tourismusbranche. Und da läuft es mitunter an bestimmten Stellen fast schon zu gut, könnte man sagen. Nämlich sprechen wir jetzt über Übertourismus, Overtourism auf Englisch. Das bedeutet eben, dass Orte in der Welt derart beliebt sind, natürlich auch durch Social Media und so weiter. All das führt dazu, dass regelrecht Orte überrannt werden von Touristinnen und Touristen. Also wir sehen das einmal in Venedig, wo zeitweise Eintritt verlangt wird. Barcelona kämpft eben gegen Ferienwohnungen. Und das Phänomen, das haben wir jetzt natürlich auch schon länger in Deutschland. Besonders sieht man das zum Beispiel in Köln am Kölner Dom. Denn da ist der Run offensichtlich auch so groß, dass ab heute Eintritt gilt im Kölner Dom, wenn man eben als Tourist diesen Dom besuchen möchte. Alle anderen, die dort einen Gottesdienst besuchen oder beten möchten, die können dort natürlich weiterhin kostenfrei eintreten. Aber für alle Touristen wird es ab sofort eben einen Eintritt geben in Köln. Und über dieses Phänomen, über Tourismus, was man dagegen machen kann und was das am Ende mit den Orten in der Welt natürlich macht, darüber spreche ich jetzt mit meinem nächsten Gast. Und das ist Thorsten Kierskes von der Jade-Hochschule in Wilhelmshaven. Herr Kierskes, schön, dass Sie da sind.
4: Ja, moin aus Wilhelmshaven, Frau Wirf.
1: Moin. Ich habe es ja gerade schon mal angesprochen. Tourismus ist gut für die Branchen, für die Wirtschaft erst einmal. Aber irgendwann wird viel eben zu viel. Also wir sprechen dann von Overtourism, Übertourismus. Gibt es da so eine Grenze, ab der man sagen kann, das ist noch guter Tourismus und dann wird es zu viel?
4: Nein, da gibt es keinen bestimmten Punkt, also keine fest definierbare Touristenzahl. Zum Beispiel sind 3 Kreuzfahrtschiffe gleichzeitig für einen Hafen wie Miami in Florida überhaupt kein Problem. Aber für Dubrovnik führt es sofort zu dem Problem des Overtourismus. Es hängt also immer davon ab, wie die Situation vor Ort ist. Und Overtourismus heißt einfach, dass wir zeitweise eine Destination durch zu viel Touristen, durch zu viel Tourismus überlasten. Das ist selten ganzjährig, sondern wie gesagt meistens zeitweise. Und dann wird die Tragfähigkeit einer Destination überschritten. Das passiert dann, wenn man mehr negative als positive Auswirkungen spürt. Und das betrifft zum Beispiel die Infrastruktur, also die Unterkünfte, der Raum, der Verkehr. Das betrifft die personelle und soziale Kapazität. Wir sprechen dann von der Überfremdung, dass die Einheimischen sich gar nicht mehr heimisch fühlen unter den ganzen Touristen. Die ökologische Kapazität hat ein Problem. Wir sprechen von den Umweltbelastungen und auch die ökonomische Seite wie Preissteigerung, Mietsteigerung etc.
1: Da haben Sie schon ganz viele wichtige Punkte angesprochen. Lassen Sie uns gerne noch mal auf die Destinationen schauen. Sie haben gerade schon mal von Dubrovnik gesprochen, sehr beliebt. Ich erinnere mich durch eine große Fernsehserie, die sehr beliebt war, hat eben viele Touristinnen und Touristen dahin gezogen und tut es immer noch. Welche Destinationen fallen Ihnen mal so spontan ein, die auch besonders belastet sind?
4: Ja, da gibt's mittlerweile leider sehr viele. Also einige europäische Kulturhauptstädte hatten wir schon genannt, die dann oft noch einen Kreuzfahrthafen haben, wie Venedig, Barcelona, Dubrovnik, Amsterdam und andere. Dann gibt es oft fragile Inseln und Küstenregionen. Denken wir mal an Santorini, wo alle einen Sonnenuntergang filmen wollen und sich eigentlich nur noch selbst filmen können. Oder Mykonos, also so griechische Inseln. Aber auch Mallorca zum Beispiel, die 17. Bundesland der Deutschen, hat 50 Millionen Übernachtungen pro Jahr und weniger als 1 Million Einwohner. Und dann gibt es teilweise auch sehr fragile Natur- und Welterbestätten. Ich denke mal so an den Machu Picchu in Peru oder an Island, was stark in war und immer noch in ist. Oder sogar der Mount Everest, der ja richtig überrannt wird. Also da gibt es viele Beispiele, wo zu viel Tourismus zeitweise auf zu engem Raum passiert. Bei uns in Wilhelmshaven leider noch nicht so.
1: Genau, aber das ist ja immer die große Frage. Auch viele Regionen wünschen sich Tourismus, in anderen ist es einfach viel zu viel. Also auch da eine fairere Verteilung würde vielleicht vielen Orten zugutekommen. Herr Kierskes, ich habe es eingangs schon mal gesagt, natürlich Social Media, Instagram ist ein riesiger Punkt, warum überhaupt diese Orte überrannt werden. Dann kommen eben auch solche Faktoren wie Fernsehserien, berühmte Filmdrehorte, all das befeuert das natürlich noch. Sehen Sie neben Social Media und Fernsehserien noch andere Punkte? Also ist Reisen im Zweifel vielleicht auch irgendwie leichter, zugänglicher geworden? Wo liegt da sozusagen das Grundproblem?
4: Auf jeden Fall. Also zunächst mal haben wir eine sehr hohe Reiseintensität. Heute reisen mehr als 80% aller Deutschen mindestens einmal im Jahr für eine längere Urlaubsreise plus noch Kurzreisen, die dazukommen. Da haben wir einen starken Nachholeffekt, der in der Corona-Zeit aufgelaufen ist. Wir haben viele ausländische Märkte, die eine Rolle spielen, die wachsen. Denken wir an die reisefreudigen Mittelschichten aus Asien, Indien, China und so weiter. Wir dürfen nicht nur auf Deutschland gucken, sondern müssen das ja weltweit sehen. Dann haben wir eben diese Social Media, ich sag mal die Instagrammability und der TikTok-Effekt und die Drehorte, wo alle dann im Internet sehen, wow, da ist es toll und da will ich auch hin. Und dann wollen eben alle dahin. Und wir haben auch einen starken Anstieg des Individualtourismus durch billige Flüge. Mittlerweile werden sie wieder ein bisschen teurer, aber auch durch Kurzzeitvermietungen über die Internetplattform. Das spielt eine Rolle. Und auf der Seite des Touristen selber, also des Urlaubers selber, haben wir dann eben diesen Wunsch mitzumachen, nachzuahmen. Stichwort FOMO, also Fear of Missing Out. Wenn alle da sind anscheinend, da will ich dann natürlich auch mein Selfie machen und mein Bildchen machen. Und so wird auf Seiten der Touristen der Aufenthaltsbeweis, also ich war auch dabei, oft wichtiger als das wirkliche intensive Erleben.
1: Mhm. Absolut. Und ich finde, das ist ja auch etwas, was wir alle bis zu einem gewissen Punkt nachvollziehen können. Auch ich bin nach Japan gereist, habe das vorher auf Instagram natürlich viel gesehen und war auch an diesen Orten und habe dann natürlich auch Fotos gemacht. Also wahrscheinlich können wir uns alle gar nicht mal so frei davon machen. Wir sind alle Part dieses Problems. Ich würde gerne nochmal auf die wirtschaftliche Komponente mit Ihnen zu sprechen kommen. Auf der einen Seite ist es natürlich so, es ist schon gut für die lokale Wirtschaft. Restaurants, Hotels, Anbieter, Touristikanbieter, all die profitieren natürlich. Auf der anderen Seite ist es dann irgendwann zu viel. Die lokale Bevölkerung ächzt förmlich unter diesen Touristenmassen. Was können denn eben lokale Regierungen, aber auch eben Orte tun, um das sinnvoll zu begrenzen? Also ist so das Vehikel Eintritt zu verlangen jetzt für den Kölner Dom oder wie es eben Venedig macht? Ist das aus Ihrer Sicht schlau oder gibt es da noch bessere Möglichkeiten?
4: Ja, also eingangs nochmal ganz wichtig, viele Destinationen, die haben gar nichts anderes, um zu leben als touristische Attraktionen. Also auf Mallorca jetzt irgendwie Landwirtschaft zu forcieren, macht relativ wenig Sinn, weil der Tourismus ganz andere Möglichkeiten bietet. Und das schafft eben die Arbeitsplätze, schafft auch die finanziellen Situationen, den Wohlstand im Grunde genommen. Wenn es dann aber umkippt, wenn es zu viel wird, also Wohnraum zu teuer wird, klassische Geschäfte verschwinden, nur noch Souvenirläden, der Müll, die Umweltbelastung, Abgase, ökologischen Kollaps bewirken und so weiter, dann sieht man, dass die Einheimischen oft feindselig reagieren. Das kippt so langsam um, meistens nicht schnell. Dann reagieren sie feindselig. Es gibt Schmierereien, es gibt Parolen in den Orten, Tourists go home und so weiter, Digital Nomads go home. Und dann merkt man, da kippt was. Und in dem Punkt, spätestens eigentlich schon vorher, ist in der Tat die örtliche Politik gefragt. In meinen Augen ist das der Hauptakteur. Eine Maßnahme sind finanzielle Maßnahmen, also Verteuerung, Preiserhöhungen, Eintrittsgelder, Übernachtungssteuern, Kreuzfahrtsteuern. Aber da haben wir gesehen, das führt nicht zu dem Effekt, dass es weniger Tourismus gibt. Venedig hat es ja seit 24 gemacht und Kölner Dom will es jetzt einführen. Das wird nicht dazu führen, dass es weniger Touristen gibt. Vielleicht führt es dazu, dass etwas andere Touristen kommen. Also nicht mehr so mal 5 Minuten rein, schnell ein Selfie machen und wieder raus, sondern vielleicht doch ein bisschen mehr Leute, die Interesse haben und sagen, dann zahle ich auch mal 10, vielleicht 50, vielleicht muss ich 100 Euro Eintritt irgendwann nehmen, um die Touristen zu bekommen, die wirklich sich intensiv mit sowas beschäftigen wollen. Andere Möglichkeiten sind Kapazitätssteuerung, also mit Voranmeldesystemen, Besucherlenkung, da meldet man sich vorher an. Andere Möglichkeiten, man wirbt auch weniger bekannte Ecken in der Stadt. Man sagt, da gibt es noch andere Spots, wo ihr hingehen könnt. Man bewirbt die Nebensaison stärker. Mhm. Und ganz entscheidend ist immer, die lokale Bevölkerung mitzunehmen, einzubeziehen in die Tourismusentwicklung und dort transparent zu machen, welchen Vorteil Tourismus auf der einen Seite auch bietet.
1: Also, noch einiges zu tun in diesem Punkt, aber das war doch mal ein guter Überblick, was vielleicht auch besser helfen könnte am Ende. Thorsten Kierskes, herzlichen Dank für dieses Gespräch.
4: Ich danke auch. Tschüss.
1: Und damit sind wir am Ende der heutigen Ausgabe Update Wirtschaft angekommen. Wir behalten alles für Sie im Blick, natürlich hier auf Tagesschau 24 oder auf tagesschau.de. Und wenn Sie mögen, dann können wir uns morgen früh an der gleichen Stelle hier wiedersehen. Bis dahin einen schönen Tag und bis morgen.
5: Einzelne Schauer und Gewitter haben gut getan. Mittlerweile ist die Hitze aus dem Land gezogen und die vor uns liegenden Nächte, die werden allmählich kühler. Wir haben mal zwei Beispiele für Sie, Hannover und Stuttgart. In Hannover haben wir morgen Nacht und am Freitag 12 Grad, am Samstag 9, Sonntag und Montag wird es aber wieder wärmer. In Stuttgart morgen und am Freitag 14, dann 16 Grad, am Samstag 11, am Montag Nacht 16 Grad und generell haben wir derzeit ein Wetter zum Durchatmen nach dieser Hitze. Denn ein Tiefausläufer mit zum Teil heftigen Schauern und Gewittern zieht heute Richtung Osten. Auf der Rückseite des Tiefs strömt dann kühlere Luft vom Atlantik zu uns. Heute sind im Osten und im Südosten noch zahlreiche Schauer und Gewitter unterwegs, die sich zu Unwettern ausbauen können und vor allem durch Starkregen im Südosten auch durch Sturmböen. Regional kann es längere Zeit regnen. Sonst wechseln sich Sonne und Wolken ab und vor allem in den nördlichen und östlichen Landesteilen gibt es hier und da mitunter kräftige Schauer und auch Gewitter. Im Westen oft freundlich und sonnig. In der Nacht sind dann vor allem in der Osthälfte vom Erzgebirge bis zum Alpenrand Schauer und einzelne Gewitter unterwegs. Sonst lassen aber die Schauer landesweit nach. Bei Gewittern, die längere Zeit anhalten, sind auch mal 40 bis 60 Liter Regen auf den Quadratmeter möglich. In der Spitze auch mal bis 80 Liter Regen auf den Quadratmeter. Generell sind bei Gewittern Hagel- und Sturmböen sowie auch Starkregen immer mal wieder möglich. Und jetzt schauen wir uns mal die Temperaturen an. Heute erwarten wir Höchstwerte, die zwischen 18 Grad im Erzgebirge liegen und bis zu 28 Grad am Oberrhein. Die Temperaturen sinken in der Nacht auf 17 Grad auf den nordfriesischen Inseln und bis auf einstellige 9 Grad in manchen Tallagen in den Mittelgebirgen. Morgen wird's windig, vor allem an der Nordsee fegt mal ein frischer Wind, auch mal mit starken Böen. In den höheren Lagen sind auch mal stürmische Böen dabei. Und die weiteren Aussichten. Morgen am Donnerstag vom Norden her Regen. Sonst startet der Tag mit viel Sonnenschein. Die Regenwolken breiten sich Richtung Südosten aus und am späten Nachmittag regnet es meistens in einem breiten Streifen vom Saarland bis in den Nordosten. In der Südosthälfte und am Alpenrand bleibt es bis zum Abend trocken bei 21 bis 29 Grad. Am Freitag wird es Richtung Südwesten oft sonnig. Im Norden und im Nordosten sowie am Alpenrand sind dann einzelne Schauer möglich. In der Nordosthälfte bleibt es windig bei 18 bis 27 Grad und am Samstag vom Süden und Südwesten bis in die Mitte viel Sonnenschein, im Norden und im Osten aber wechselhafter, zum Teil windig und vor allem Richtung Küsten, da bleibt es auch windig mit einigen Schauern und einzelnen Gewittern bei 20 bis 30 Grad. Ja, so viel also vom Wetter für den Augenblick.
0: Guten Tag, willkommen bei Tagesschau 24. Tanken ist seit heute wieder teurer. Um Mitternacht ist der Rabatt von knapp 17 Cent pro Liter Diesel und Benzin ausgelaufen. Zwei Monate lang entlastete er die Autofahrer, weil die Kraftstoffpreise infolge des Kriegs in Nahost stark gestiegen waren. Gestern nutzten viele den Rabatt noch einmal, um an der Tankstelle zu sparen.
6: Rüssel rein und noch einmal volltanken. Am Nachmittag die Devise vieler Autofahrer an dieser Hamburger Tankstelle, kurz bevor der Tankrabatt endet.
7: Ich hoffe, noch ein paar Kilometer mit den günstigeren Preisen fahren zu können.
8: Ich glaube, der Tankrabatt ist verpufft bei den Mineralölkonzernen und vielleicht bei Firmenflotten.
9: Gut war das ja schon, das war ja günstiger dadurch. Aber wie es jetzt weitergeht, weiß ich nicht.
10: Ich erwarte die Preise, die vor der Tankrabatt gab es, also über 2 Euro bestimmt.
6: Der zweimonatige Tankrabatt der Bundesregierung, von Anfang bis Ende politisch umstritten. Der zuständige Leiter der Arbeitsgruppe Sepp Müller aber zieht eine positive Bilanz.
11: Knapp 95% sind beim Pendler und beim Mittelständler angekommen. Das war ein gutes Instrument, was jetzt aber richtigerweise ausläuft. Die 1,6 Milliarden Euro, die der Steuerzahler aufgebracht hat, die werden wir an anderer Stelle, wie beispielsweise bei der Einkommensteuerreform, dringender brauchen.
6: Der FDP-Vorsitzende Kubicki fordert, die sogenannte 12-Uhr-Regel wieder abzuschaffen. Sie sorge für, Zitat, künstliche Preissprünge und Chaos an den Zapfsäulen. An Tankstellen in ganz Deutschland bildeten sich gestern lange Schlangen, wie hier in der Nähe von Köln. Viele Verbraucher fürchten neue, unkalkulierbare Preiserhöhungen.
0: Und eine Tankrabattbilanz, die ziehe ich jetzt mit Florian Neumeier vom IFO-Institut. Herr Neumeier, Sie haben ja nachgewiesen, dass die Konzerne den Tankrabatt von 16,7 Cent nicht 1:1 weitergegeben haben. Besonders groß die Diskrepanz bei Diesel. Was sind denn da die Hintergründe?
12: Also beim Diesel haben wir festgestellt, dass die Weitergabe bei ungefähr 13 Cent je Liter lag, über die Monate Mai und Juni gemittelt. Heißt, vom Tankrabatt sind beim Diesel an den Zapfsäulen nur ungefähr 70%, 75% angekommen. Warum es den Unterschied gibt zwischen Superbenzin und Diesel, das kann mehrere Gründe haben. Diesel wird hauptsächlich getankt von Leuten, die viel fahren, Berufspendler sind, aber auch von Leuten, die einen Dienstwagen fahren. Das heißt, die reagieren sensitiver oder weniger sensitiv auf Preisänderungen. Es kann natürlich sein, dass das von den Mineralölkonzernen dann berücksichtigt wird und es deswegen zu einer unvollständigen Weitergabe kommt.
0: Als Verbraucher hat man oft den Eindruck, die Mineralölkonzerne, die können da machen, was sie wollen, in Anführungsstrichen natürlich. Aber trotzdem, ist die Macht der Mineralölkonzerne denn so groß, wie viele sich das vorstellen?
12: Es gibt wenig große Konzerne. Das heißt, die Konkurrenz auf dem Markt ist gering. Zusätzlich ist das Ausmaß vertikaler Integration sehr groß. Das heißt, die Mineralölkonzerne betreiben und versorgen nicht nur die Tankstellen in Deutschland, sondern die fördern das Rohöl, die raffinieren das heißt, die stellen das Benzin her, liefern es dann aus. Und diese Ausmaß vertikaler Integration in Kombination mit dem Umstand, dass es wenig Konkurrenz auf dem Markt gibt, ist ein großes Problem. Das kann dann dazu führen, dass die Margen hoch sind.
0: Die Bundesregierung, wir haben das gerade in dem Beitrag gesehen, die ist trotzdem zufrieden, wertet den Tankrabatt als Erfolg. Was hat er denn aus Ihrer Sicht für wen gebracht?
12: Es ist eine teure Maßnahme gewesen. Es ist ja eben schon angeklungen, 1,6 Milliarden hat es den Steuerzahler gekostet in den 2 Monaten. Die finanzielle Entlastung auf der anderen Seite war überschaubar. Wenn Sie ungefähr 1000 Kilometer Fahrleistung pro Monat haben, dann sind bei Ihnen als Autofahrer ungefähr 10, 15 Euro im Monat hängen geblieben, was nicht viel ist und auch irgendwie die Kosten-Nutzen-Realisation dann deutlich in Frage stellt. Von daher wäre es geboten. Es ist gut, dass der Tankrabatt jetzt ausläuft, nicht verlängert wird. Das Geld wird an anderer Stelle dringender benötigt.
0: Hätte man das Geld, diese 1,6 Milliarden, nachdem die Preise ja wegen des Iran-Kriegs gestiegen waren, aus Ihrer Sicht besser einsetzen können?
12: In der Tat, es gibt sehr viele Themen und die gerade auf dem Tisch liegen. Entlastung geringerer, kleiner und mittlerer Einkommen im Zuge der Einkommensteuerreform ist ein wichtiges Thema. Stabilisierung der Sozialversicherungsbeiträge ist ein wichtiges Thema. Das sind alles sehr kostspielige, aber für unsere Zukunft und die zukünftige wirtschaftliche Entwicklung sehr wichtige Themen. Und hier ist das Geld dann deutlich besser angelegt und aufgehoben.
0: Trotzdem trauern viele dem Tankrabatt jetzt schon hinterher. Produziert diese Maßnahme auch sowas wie Erwartungshaltungen?
12: In der Tat, ich meine, bei dem Benzinpreisschock, der uns im April getroffen hat, musste man davon ausgehen, dass es eine zeitlich begrenzte Schock ist, dass dieser Anstieg der Benzinpreise zeitlich begrenzt ist. Er hängt zusammen mit dem Konflikt zwischen dem Iran und den USA. Und wenn jetzt der Staat bei jeder zeitweisen temporären Krise, bei jedem temporären Preisschock gleich mit teure Maßnahmen ergreift, dann suggeriert er natürlich den Bürgern, dass er im Fall eines Preisschocks immer gleich eingreift und ihm immer gleich zur Seite springt, ne? Und das ist auf der einen Seite ist diese Erwartungshaltung unrealistisch, weil die finanziellen Mittel des Staates aktuell sehr begrenzt sind und in Zukunft wahrscheinlich die finanzielle Situation sich weiter verschlechtern wird. Und auf der anderen Seite verhindert das auch, dass die Bürgerinnen und Bürger Selbstvorkehrungen treffen, um für zukünftige finanzielle Risiken gewappnet zu sein.
0: Sagt Florian Neumeier vom IFO-Institut. Herr Neumeier, vielen Dank für das Interview.
12: Sehr gerne.
0: Und meine Kollegin Katharina von Tschurtschenthaler, die war heute Morgen an einer Tankstelle in Hamburg. Ich habe sie gefragt, wie groß der Andrang ist.
13: Also wie man es vielleicht sehen kann, ist es sehr überschaubar. Heute Morgen im Berufsverkehr, da war schon einiges mehr los. Also ich stehe jetzt auch schon ein paar Stunden hier. Es wurde der Benzinpreis oder Dieselpreis, die wurden schon um 1, 2 Cent heute mal gesenkt. Interessant wird es allerdings, was heute da oben passiert um 12 Uhr. Dann ist es ja so, also der Tankrabatt, der endete ja schon um Mitternacht, aber um 12 Uhr dürfen die Tankstellenbetreiber das erste Mal offiziell die Steuer von 17 Cent auch an die Kunden weitergeben. Deshalb rechnen viele Experten, dass es heute um 12 Uhr, wenn man da blickt, da oben ganz schön wehtun wird. Es kann allerdings aber auch sein, dass die Preise erst morgen steigen oder übermorgen. Und das hat damit zu tun, dass viele Tankstellen jetzt noch den verbilligten Kraftstoff im Tank haben und deshalb diese Steuer auch noch gar nicht an den Kunden weitergeben dürfen. Also wir werden sehen, wie es hier heute aussieht um 12 Uhr. Es wird aber vermutlich ziemlicher Totentanz sein, weil das haben die Leute wirklich verstanden mittlerweile. Wenn tanken, dann bitte vor 12 Uhr mittags, weil dann wird es ja einmal am Tag richtig teuer.
0: Du hast gerade schon gesagt, ein paar Kunden hast du heute Morgen trotzdem getroffen. Was sagen die?
13: Also ich sag mal so, Frustration. Einmal, dass dieser Tankrabatt jetzt ausläuft und dann, dass sie nicht gestern oder vorgestern schon getankt haben. Da war der Preis nämlich deutlich günstiger. Es ist so, dass einige Betreiber jetzt gestern die Preise schon mal vorsorglich nach oben gesetzt haben, um eben so ein bisschen Puffer zu haben für bis heute Mittag, wo es dann wieder teurer werden darf. Es ist schon so, dass viele Menschen Angst haben, was jetzt auf sie zukommt. Ich finde es ganz interessant, weil es gibt Berechnungen an einem durchschnittlichen Dieselfahrer. Der fährt durchschnittlich 17.000 Kilometer pro Jahr in einem Auto, das 7 Liter auf 100 Kilometer verbraucht. Und da wurde ausgerechnet, dass der durch den Tankrabatt, also über diese 2 Monate, durchschnittlich 20 bis 30 Euro gespart hat. Ohne Frage, das ist eine gewisse Entlastung. Oh, das ist eine gewisse Entlastung, aber vielleicht durchaus überschaubar. Aber wenn man mit den Leuten spricht, dann sagen die, ich habe das auf jeden Fall gespürt und ich habe jetzt richtig Angst, was jetzt kommt. Das heißt, viele nehmen diese Entlastung vielleicht als stärker wahr, als sie dann tatsächlich im Portemonnaie war. Aber unisono, sie fürchten sich vor den hohen Preisen jetzt kommen. Und es ist ja oft so, wenn einem was weggenommen wird, dann tut es einfach weh.
0: Und man kann ja auch die Tankstellen aussuchen, richtige Tankstellen-Hopping machen. Wie groß ist denn der Einfluss, den Tankstellen auf Preise haben?
13: Das ist ganz unterschiedlich. Also die großen Vertragstankstellen, die richten sich nach den Preisen von den Konzernen. Und ich habe mit dem Tankwart gerade gesprochen. Wir sind ja hier an einer freien Tankstelle. Das heißt, hier können die Betreiber selbst bestimmen, wie sie die Preisgestaltung machen. Und die machen das so. Die gucken immer so ein bisschen, was haben die Tankstellen um mich rum hier so für Preise. Es gibt ja so eine App, wo man das sehen kann. Und dann gehen sie vielleicht auch mit dem Preis mal runter, um auch wettbewerbsfähig zu bleiben. Spannend ist es ja dann, was um 12 Uhr mittags passiert, weil da ändern ja alle gleichzeitig ihren Preis. Und deren Ziel hier ist es auf jeden Fall, nicht so teuer, also nicht so mit dem Preis raufzugehen, wie jetzt andere große Tankstellen, aber doch genug, um auch noch Geld zu verdienen. Jetzt ist es so hier war gestern so viel los, lange Schlangen, dass sogar ein extra Tankzug noch mal bestellt werden musste. Das heißt, hier unter der Erde, da ist gerade noch sehr viel verbilligter Kraftstoff. Das heißt, mit ein bisschen Glück bleiben hier die Preise auch nach 12 Uhr, naja, gleich würde ich jetzt nicht sagen, aber schießen vielleicht nicht so in die Höhe wie an anderen Orten.
0: Das heißt, anders gesagt, es ist jetzt gar nicht so wichtig, ob man vor oder nach 12 tankt.
13: Naja, generell ist es schon so, dass es immer noch förderlich ist, wenn man vor 12 Uhr tankt. Denn diese 12-Uhr-Regel, die es ja seit einigen Monaten gibt, die bleibt ja bestehen. Das heißt, einmal am Tag dürfen die Tankstellen ihren Preis nach oben setzen. Und dann ist es in der Regel so, also in der Praxis, dass es sukzessive wieder so ein bisschen nach unten geht. Vorher war es ja so, als es diese 12-Uhr-Regel noch nicht gab, da gab es teilweise 50 Preisänderungen am Tag. Jetzt ist es ja nur einmal am Tag. Es ist so, da sind die Meinungen, gehen da relativ auseinander. Wir haben es im Beitrag schon gehört. Die FDP will diese 12-Uhr-Regel abschaffen. Der Tankstellenwart hier auch und viele andere auch. Das liegt so ein bisschen daran, dass hier ab 12 Uhr, also in den Mittagsstunden, wirklich Totentanz herrscht, weil die Menschen wissen, jetzt ist es am teuersten. Und dann geht den Tankstellenbetreibern das Geschäft mit den anderen Produkten durch die Lappen. Ne? Wenn die ein Bistro haben, die Leute kommen nicht mehr vorbei, um sich ein Brötchen zu holen. Und damit machen die meisten Tankstellen das größte Geschäft. Nicht mit dem Sprit, sondern mit Kaffee und Co.
0: Interessante Einblicke. Ganz herzlichen Dank, Katharina von Schurzenthaler.
13: Sehr gerne.
0: Und wir schauen jetzt auf die Fußball-WM mit Jonas Freudenhammer aus der NDR-Sportredaktion. Jonas, Gastgeber Mexiko, der hat gleich zwei Dinge geschafft, die der deutschen Mannschaft nicht gelungen sind. Einmal das Achtelfinale erreicht und dann einen Gegner geschlagen, den wir gut kennen.
3: Genau, das war Ecuador. Gegen die hatte Deutschland ja im letzten Gruppenspiel noch verloren. In Mexiko ist die Euphorie riesig. Das war das nächste Heimspiel für die Mexikaner, das sie gewonnen haben. Es gab ein Unwetter in Mexiko-Stadt, deswegen musste das Spiel um eine Stunde verzögert werden, also später angepfiffen werden. Aber auch davon haben sich die Mexikaner nicht aufhalten lassen und ja, sind eingezogen ins Achtelfinale.
14: Das Aztekenstadion schüttet alle Liebe aus über diese mexikanische Mannschaft. Ich bin sehr glücklich, habe in 40 Jahren als Fußballtrainer eine solche Stimmung hier noch nicht erlebt. Der Funke springt sofort vom Rasen auf die Ränge über. In der 22. Minute startet Quiñones in der eigenen Hälfte, deshalb kein Abseits. Jiménez und Mora bieten sich an, aber Quiñones macht es selbst. Beeindruckende Konsequenz. Schon das dritte Turniertor für den 29-Jährigen, der in Saudi-Arabien spielt. Mexiko extrem wuchtig. 31. Minute, Jiménez und Quiñones im Doppelpass. Raúl Jiménez mit dem 2:0 erzielt seinen zweiten Treffer im Aztekenstadion. Die Bälle schlagen unhaltbar für Galíndez ein. Mexiko wie im Rausch. Die Mannschaft von Trainer Aguirre mit dem vierten Sieg. Gegen Deutschland konnte Ecuador das Spiel drehen. Sie versuchen es, doch Rodriguez scheitert. Mit Ecuador scheidet auch die letzte Mannschaft aus der deutschen Vorrundengruppe E aus. Und das mit 10 Spielern auf dem Platz. Slavko Vincic aus Slowenien zeigt Hinkapié rot. Wer den Gegner mit der Hand vorm Mund anspricht, muss vom Platz. Und Mexiko denkt groß. Ziel erreicht, 5. Spiel bei dieser WM. Haha, witzig. Nein, nein, es soll weitergehen. Durchaus möglich, die Defensive steht. Mexikos Torwart Rangel weiter ohne Gegentor.
3: Mexiko trifft jetzt im Achtelfinale entweder auf England oder die Demokratische Republik Kongo. Die spielen heute Abend noch ihr 16. Finale. Und ja, der Gewinner dann am Montag wieder in Mexiko-Stadt gegen Mexiko.
0: Dann gab es das Spiel Frankreich gegen Schweden. Ihrem Status als Turnierfavorit sind die Franzosen beim 3:0 wirklich gerecht geworden. Das war exzeptionell. Was haben die Franzosen denn besonders gut gemacht?
3: Ja, die schaffen das einfach, ihre große individuelle Klasse, die sie zweifellos haben, auch wirklich auf den Rasen zu bringen. Also von den individuellen Spielern ist es, wenn nicht das stärkste Team des Turniers. Und das zeigen sie eben auch immer wieder mit überzeugenden Auftritten. Es sind wahrscheinlich die überzeugendsten Auftritte bisher von den Top-Favoriten. Und die nächsten, die das miterleben mussten, waren eben die Schweden.
15: Frankreich in Blau-Weiß bestimmt das Spiel, trifft aber erst in der 45. Spielminute Kylian Mbappé mit seinem 5. Turniertor nach der Vorarbeit von Dembélé zum 1:0 Pausenstand. Didier Deschamps nach der Beerdigung seiner Mutter wieder zurück beim Team und das ging mit 2:0 in Führung. 53. Spielminute Barcola, heute für Doué in der Startelf nach dem Pass von Olise. Frankreich das absolut bessere Team. Sie zaubern phasenweise, vor allem Olise und Mbappé. Der erneut trifft, jetzt zum Endstand von 3:0. Der hohe Favorit gewinnt verdient und trifft jetzt im Achtelfinale auf Paraguay.
3: Kylian Mbappé, der steht jetzt bei 6 WM-Toren insgesamt, genauso viele wie Lionel Messi. Die beiden sind ja immer so ein bisschen im Duell bei dieser WM. Insgesamt, also über alle Weltmeisterschaften, hat Messi jetzt 19 Tore erzielt, Mbappé 18, allerdings bei weniger Teilnahmen. Also die beiden duellieren sich genauso wie Argentinien und Frankreich um die Rolle des Top-Favoriten momentan bei dieser Weltmeisterschaft.
0: Und neben Mbappé war ja gestern noch ein weiterer Superstar zu erleben, Erling Haaland. Auch er kann sich gemeinsam mit seinen Norwegern über den Einzug in die nächste Runde freuen.
3: Genau, Haaland steht jetzt schon bei insgesamt 5 Treffern bei diesem Turnier, auch sicherlich ein sehr guter Wert. Und er hat gestern eben den 5. erzielt, auch nicht ganz unwichtiger, das 2:1 Siegtor gegen die Elfenbeinküste.
16: Norwegens Superstar Haaland jubelt über den Einzug ins Achtelfinale. Den Grundstein legt der Leipziger Nüsser mit dem 1:0 kurz vor der Pause. Sein erstes WM-Tor. Ein absoluter Augenschmeichler. Nach dem Seitenwechsel drückt die Elfenbeinküste aufs Gas. Der eingewechselte Diallo mit dem Ausgleich in der 74. Minute. Der Ibora viel zu wuselig für hüftsteife Norweger. Die Skandinavier haben aber zum Glück ihre Tormaschine. Berg bedient Haaland. Sein 5. Tor bei dieser WM. Norwegen gewinnt mit 2:1 und trifft im Achtelfinale auf Brasilien.
17: Die beiden Treffer von Nysa und Haaland waren übrigens die ersten norwegischen Treffer in einer K.O.-Runde bei einer WM seit 1938. Und überhaupt das erste Mal, dass Norwegen ein K.O.-Spiel bei einer WM gewinnt. Das war ein wirklich sehr anschauliches Spiel, weil auch beide Teams einfach ins Risiko gegangen sind. Das hatte man sich vorher ja auch erhofft und das haben sie dann auch eingelöst.
0: Und während bei der WM gejubelt wird, leistet man in Deutschland immer noch Trauerarbeit über das WM aus. Und natürlich gehen auch die Diskussionen weiter. Im Fokus dabei der Bundestrainer Julian Nagelsmann. Wie sehr wackelt denn sein Stuhl gerade?
17: Ja, das ist die Diskussion, die aktuell läuft, die das Thema nach dem Ausscheiden natürlich ist. Nagelsmann und auch die Spieler sind jetzt angekommen, mittlerweile wieder in Deutschland. Gestern vor der Abreise gab es noch ein letztes Team-Meeting in Winston-Salem im Teamquartier. Danach gab es keine weiteren Statements von Nagelsmann, sondern nur noch ein vom DFB veröffentlichtes Statement vom Präsidenten Bernd Neuendorf.
18: In den kommenden Tagen haben wir deswegen besprochen, werden wir uns zusammensetzen. Wir werden gemeinsam darüber sprechen, warum es uns nicht gelungen ist, unser Potenzial abzurufen, was durchaus vorhanden ist, warum wir den Erwartungen nicht gerecht geworden sind, die Fußball-Deutschland an uns hat, die wir an uns selber haben. Und ich glaube, wir können nach so einem Turnier nicht einfach zur Tagesordnung übergehen. Wir müssen darüber sprechen, was die Gründe waren für dieses erneute frühe Ausscheiden bei einer Fußball-Weltmeisterschaft, das uns alle zutiefst bewegt.
17: Ja, die Beschäftigung von mögliche Weiterbeschäftigung von Julian Nagelsmann ist vielleicht auch ein finanzielles Thema für den DFB. Der verdient ja schätzungsweise mehrere Millionen Euro pro Jahr und durch dieses frühe Ausscheiden gehen dem DFB aber auch ein paar Millionen verloren an Prämien, die man bekommen hätte, wenn man das Achtelfinale oder sogar noch weitere Runden erreicht hätte. Es sollte natürlich nicht der entscheidende Faktor in so einer Diskussion sein, aber Nagelsmann Vertrag, der läuft noch bis 2028. Also das macht die Situation sicherlich nicht leichter. Wie man mit so einer Situation auch umgehen kann, hat der niederländische Trainer Roland Koeman gezeigt. Der ist nämlich ausgeschieden mit seinen Niederländern gegen allerdings auch deutlich stärker einzuschätzende Marokkaner, auch im 16. Finale, und hat dann proaktiv seinen Rücktritt bekannt gegeben. Das hatte Nagelsmann zumindest gestern nach dem Spiel ja noch ausgeschlossen. Er würde weitermachen, wenn man ihn denn ließe. Ob man ihn lässt, das entscheidet sich vermutlich in den nächsten Tagen.
0: Jonas Freudenhammer aus der NDR Sportredaktion. Vielen Dank.
17: Gerne.
5: Einzelne Schauer und Gewitter haben gut getan. Mittlerweile ist die Hitze aus dem Land gezogen und die vor uns liegenden Nächte, die werden allmählich kühler. Wir haben mal zwei Beispiele für Sie, Hannover und Stuttgart. In Hannover haben wir morgen Nacht und am Freitag 12 Grad, am Samstag 9, Sonntag und Montag wird es aber wieder wärmer. In Stuttgart morgen und am Freitag 14, dann 16 Grad, am Samstag 11, am Montag Nacht 16 Grad und generell haben wir derzeit ein Wetter zum Durchatmen nach dieser Hitze. Denn ein Tiefausläufer mit zum Teil heftigen Schauern und Gewittern zieht heute Richtung Osten. Auf der Rückseite des Tiefs strömt dann kühlere Luft vom Atlantik zu uns. Heute sind im Osten und im Südosten noch zahlreiche Schauer und Gewitter unterwegs, die sich zu Unwettern ausbauen können und vor allem durch Starkregen im Südosten auch durch Sturmböen. Regional kann es längere Zeit regnen. Sonst wechseln sich Sonne und Wolken ab und vor allem in den nördlichen und östlichen Landesteilen gibt es hier und da mitunter kräftige Schauer und auch Gewitter. Im Westen oft freundlich und sonnig. In der Nacht sind dann vor allem in der Osthälfte vom Erzgebirge bis zum Alpenrand Schauer und einzelne Gewitter unterwegs. Sonst lassen aber die Schauer landesweit nach. Bei Gewittern, die längere Zeit anhalten, sind auch mal 40 bis 60 Liter Regen auf den Quadratmeter möglich. In der Spitze auch mal bis 80 Liter Regen auf den Quadratmeter. Generell sind bei Gewittern Hagel und Sturmböen sowie auch Starkregen immer mal wieder möglich. Und jetzt schauen wir uns mal die Temperaturen an. Heute erwarten wir Höchstwerte, die zwischen 18 Grad im Erzgebirge liegen und bis zu 28 Grad am Oberrhein. Die Temperaturen sinken in der Nacht auf 17 Grad auf den nordfriesischen Inseln und bis auf einstellige 9 Grad in manchen Tallagen in den Mittelgebirgen. Morgen wird's windig, vor allem an der Nordsee fegt mal ein frischer Wind, auch mal mit starken Böen. In den höheren Lagen sind auch mal stürmische Böen dabei. Und die weiteren Aussichten. Morgen am Donnerstag vom Norden her Regen, sonst startet der Tag mit viel Sonnenschein. Die Regenwolken breiten sich Richtung Südosten aus und am späten Nachmittag regnet es meistens in einem breiten Streifen vom Saarland bis in den Nordosten. In der Südosthälfte und am Alpenrand bleibt es bis zum Abend trocken bei 21 bis 29 Grad. Am Freitag wird es Richtung Südwesten oft sonnig. Im Norden und im Nordosten sowie am Alpenrand sind dann einzelne Schauer möglich. In der Nordosthälfte bleibt es windig bei 18 bis 27 Grad und am Samstag vom Süden und Südwesten bis in die Mitte viel Sonnenschein, im Norden und im Osten aber wechselhafter, zum Teil windig und vor allem Richtung Küsten, da bleibt es auch windig mit einigen Schauern und einzelnen Gewittern bei 20 bis 30 Grad. Ja, so viel also vom Wetter für den Augenblick.
0: Guten Tag, hier ist die Tagesschau in 100 Sekunden. Tankrabatt beendet. Für Benzin und Diesel gilt seit Mitternacht wieder die alte höhere Steuer. Weil die Tankstellen ihre Preise erst am Mittag wieder anheben dürfen, wird für heute mit einem Preissprung gerechnet. Schon gestern waren die Preise teils deutlich gestiegen.

0: Retter aus Venezuela und zahlreichen anderen Staaten suchen weiter nach Verschütteten. Rund 10.000 Menschen gelten noch immer als vermisst. Die Ergebnisse der Fußball-Weltmeisterschaft. Norwegen hat 2:1 gegen die Elfenbeinküste gewonnen und trifft nun im Achtelfinale auf Brasilien. Ebenfalls eine Runde weiter ist Frankreich. Die Mannschaft schlug Schweden 3:0 und trifft als nächstes auf Paraguay. Das Wetter heute im Osten und Südosten zunächst viele Wolken und zum Teil gewittriger Regen, örtlich noch Unwetter möglich. Sonst mal Sonne, mal Wolken mit einzelnen Schauern und Gewittern, Höchstwerte 18 bis 28 Grad. Wir schauen auf weitere Themen des Tages mit meinem Kollegen Christian Saathoff. Christian, der DFB, der hat eigentlich mit dem WM aus schon genug um die Ohren. Jetzt erreichen uns Meldungen zu einer bundesweiten Razzia wegen des Verdachts von Bestechung bei der Fußball-Europameisterschaft 2024 in Deutschland. Da gab es wohl in mehreren Städten Durchsuchungen bei der Stadtverwaltung, darunter in Gelsenkirchen, Köln, Berlin, München und Hamburg. Welche Infos hast du dazu?
1: Ja, der Vorwurf, der hier im Raum steht, ist, dass Mitarbeiter in den Stadtverwaltungen, in den Städten, wo die EM-Spiele ausgetragen wurden, günstiger an EM-Tickets gekommen sein sollen und dass das Angebot von einigen Städten zumindest genutzt wurde und unterschiedlich verwendet worden ist. Das hat das Landeskriminalamt Nordrhein-Westfalen und die Staatsanwaltschaft Bochum heute bestätigt und damit auch entsprechende Berichte der Bild-Zeitung. Konkret geht es um den Verdacht der Vorteilsannahme und Vorteilsgewährung, also Bestechung im klassischen Sinne. Die Bild-Zeitung berichtet, dass auch die DFB-Zentrale in Frankfurt am Main durchsucht worden sei. Das ist bisher noch nicht bestätigt von den Behörden. Wir erinnern uns, es ist ja damals für die EM eine Art Joint Venture gegründet worden vom DFB und der UEFA, die Euro 2024 GmbH. Und der Vorwurf ist hier offenbar unter anderem, dass ein ehemaliger Mitarbeiter dieser GmbH den EM-Büros in diesen Städten, wo die Spiele stattgefunden hat, entsprechend Tickets angeboten und auch Hotel- und Reisekosten übernommen haben soll. Ganz konkret geht es um einen ehemaligen Stadtverwaltungsmitarbeiter aus Gelsenkirchen, der da einen finanziellen Vorteil von insgesamt 2.400 Euro gehabt haben soll. Wir erinnern uns auch, es war natürlich sehr schwierig damals auch überhaupt an Tickets zu kommen in verschiedenen Preiskategorien. Die Nachfrage war deutlich, deutlich höher als die Tickets, die es am Ende gab. Insofern wäre das natürlich relativ bitter, wenn sich das hier als korrekt herausstellt. Dazu muss man aber auch sagen, die Ermittlungen laufen jetzt eben erst und es gilt für alle Verdächtige die Unschuldsvermutung.
0: Und wir bleiben beim Thema Fußball. Das Aus der DFB-Elf bei der Weltmeisterschaft in Nordamerika, das wirkt ja 2 Tage nach dem verlorenen Spiel noch nach. Neben der Leistung der Mannschaft steht aber auch der Bundeskanzler in der Kritik wegen eines ja von vielen als unpassend empfundenen Postings in den sozialen Medien nach dem deutschen Fußball aus. Und jetzt gibt's auch eine Erklärung, wie es dazu kam. Ja, wie kam es dazu?
1: Ja, schauen wir noch einmal kurz zuerst auf das Posting, das hier für so viel Irritation gesorgt hat. Der Bundeskanzler hatte über entsprechende Accounts in den sozialen Medien das Statement verbreitet nach diesem DFB aus. Was für ein Spiel, DFB-Team. Wir sind stolz auf euch. Das haben viele nicht verstanden und sich gefragt, ob denn da der Bundeskanzler das gleiche Spiel gesehen hat, wie sie auch. Das ja eben im Elfmeterschießen dann verloren ging. Und jetzt gibt es die Erklärung. Auf Nachfrage hat es im Kanzleramt dazu geheißen, falscher Tweet, falscher Zeitpunkt. Punkt, falscher Knopf. Es sind hier also offenbar unterschiedliche Varianten eines Statements vorbereitet worden für den Fall eines Sieges, für den Fall eines verlorenen Spiels. Und hier ist dann offenbar eben das Falsche rausgeschickt worden. Der Spott darüber war sehr groß. Man hat dann seitens des Kanzleramts nochmal nachgelegt mit einem zweiten Statement, das wir hier eben kurz gesehen haben, wo es dann darum ging, dass man eben, wer das DFB-Trikot trägt, eben keinen Spott verdient haben soll und dass man zusammen verliert und aber auch zusammen gewinnt und zusammen steht, auch im Fall der Niederlage. Das ist hier also vielleicht der Versuch, nochmal so ein bisschen auch versöhnlichere Töne anzuschlagen. Ob das bei vielen Menschen hier in dem Land, die dieser WM hinterher trauern, jetzt schon auf fruchtbaren Boden fällt, ist noch nicht so ganz klar.
0: Also in Deutschland wirklich die viele deprimiert und am Boden, wie du sagst, ganz anders im Weltall. Da waren 2 Astronauten unterwegs bei der Raumstation ISS, ein ziemlich gewagter Weltraumspaziergang.
1: Ja, und einer, der auch relativ lange gedauert hat, die beiden Astronauten.

0: Chris Williams und Jessica Meyer waren 7 Stunden lang, wir können es hier auf Bildern sehen, im Weltall direkt an der ISS unterwegs und mussten dort das Gelenk eines 90 Kilogramm schweren Roboterarms austauschen. Immer mit Blick der Erde unter sich zwischen den Füßen sozusagen. Und ja, das ist durchaus wichtig, dass so ein Roboterarm zeitnah repariert wird, denn die sind unter anderem dafür verantwortlich, dass Raumschiffe an der ISS andocken und von dort auch wieder starten können, also um andere Astronautinnen und Astronauten dorthin zu bringen und abzuholen. Und das Thema Fußball-WM scheint da im All relativ weit weg. Bei der NASA ist es aber offenbar ein großes Thema. Es läuft ja für die US-Amerikaner sehr gut momentan in dem Wettbewerb. Sie sind noch drin, anders als die deutsche Mannschaft. Und darum hat der NASA-Chef einfach schon mal angekündigt, sollte es tatsächlich gelingen, dass Amerika die Fußball-WM gewinnt, dann würde die NASA einen Fußball zum Mond transportieren. Mal gucken, ob das klappt.
1: Vielen Dank für dieses Update. Christian Saathoff.
0: Gerne.
1: In Berlin treffen sich ab heute Nachmittag die Spitzen von Union und SPD zu einem Koalitionsausschuss. Darin soll es um die geplanten Reformen der Bundesregierung gehen, zum Beispiel bei Rente, Gesundheit und Pflege. Auch über Steuerentlastungen für kleinere und mittlere Einkommen wird gesprochen. Im ARD-Morgenmagazin zeigte sich SPD-Fraktionsgeschäftsführer Wiese zuversichtlich, dass es zu Ergebnissen kommt.
2: Wir sind tatsächlich seit einiger Zeit dabei, in sehr konstruktiven Gesprächen diesen Koalitionsausschuss vorzubereiten, weil wir ehrlich aus sozialdemokratischer Sicht, aber da sind wir einig mit unserem Koalitionspartner, zu Ergebnissen kommen wollen. Das ist auch die klare Erwartungshaltung der Bürgerinnen und Bürger. Ich bin gerade bei mir im Wahlkreis. Auch da ist die Erwartungshaltung groß, dass wir mit Ergebnissen in die Sommerpause gehen, wie es ja auch zuletzt die Rentenkommission gemacht hat. Und das muss unser Anspruch für heute sein, Ergebnisse.
1: Christoph Mestmacher, Ergebnisse und das bei einem reich gedeckten Tisch an Themen. Starten wir mal mit der Rente. Da ist man ja dank der Vorarbeit der Kommission und dem Einigungswillen schon sehr weit. Wird das im Koalitionsausschuss ein Selbstläufer?
3: Na, müssen wir abwarten. Es gab ja schon Widerspruch, was dieses Paket angeht, aus Bayern von Markus Söder, dem Ministerpräsidenten. Da geht es um die Einbeziehung der Minijobs, die zukünftig auch abgabepflichtig werden sollen. In Teilen sind sie es schon. Der Blick von Markus Söder richtet sich natürlich auf das Gewerbe und dazu gehört auch das Gastgewerbe. Da könnte es Widerspruch geben, aber zumindest will man bei der Rente sich auf konkrete Eckpunkte jetzt verständigen und auch einen Zeitplan auflegen. Das Rentengesetz muss ja in unterschiedliche Partien aufgeteilt werden. Und es gibt halt Zeitdruck, weil die Sommerpause steht vor der Tür.
1: Ein dickes Brett dann auch, das Thema Steuern. Wie sehen da die Positionen aus?
3: Lars Klingbeil, der Bundesfinanzminister, nach dem, was wir hören, ist mit 2 Konzepten in diesen Koalitionsausschuss gezogen oder wird einziehen um 14.30 Uhr mit unterschiedlichen Kosten für den Haushalt. Möglicherweise gibt es eine Einigung bei der Anhebung der Reichensteuer. Da liegt der Satz momentan bei einem zu versteuernden Jahreseinkommen von 270.000 Euro und 45% plus Soli, dass es dort eine Anhebung geben kann. Das signalisierte ja auch die Union auf diversen Kanälen schon vorher. Lars Klingbeil will aber mehr. Da gibt es auch Druck aus der SPD, dass nämlich auch der Spitzensteuersatz für die höheren Einkommen angehoben wird. Der liegt derzeit bei einem zu versteuernden Jahreseinkommen von 70.000 Euro und 42%. Das ist der Wunsch der SPD, dass dort Bewegung kommt und auch die höheren Einkommen damit einbezogen werden. Insofern mal gucken, es gibt von der Seitenlinie von dem ehemaligen hessischen Ministerpräsidenten Roland Koch ja auch schon den Einwurf, dass die Arbeitsmarktreformen und die Flexibilisierung des Arbeitsmarktes wichtiger seien, dass man die Steuerreform möglicherweise nach hinten schieben wird. Ich halte das aber nicht für vorstellbar und man darf nicht vergessen, der Regierungssprecher Stefan Cornelius hat ja ein großes Paket angekündigt, wann immer denn die Einigung soweit ist. Ein kurzes Wort zum Zeitplan. Es gibt bisher keine kommunizierte Pressekonferenz nach der Sitzung. Sie dürfte lange dauern. Es gibt so etwas wie ein Indiz, weil Bundeskanzler Friedrich Merz sich morgen für 19.25 Uhr, wenn ich das richtig weiß, bei Maybrit Illner, der Kollegin vom ZDF, angekündigt hat. Schwer vorstellbar, dass er mit wenig Ergebnissen dort ins Interview geht.
1: Schauen wir noch mal ganz kurz auf Inhalte. Zum Beispiel Arbeit, hast du gerade angesprochen, aber auch Soziales und Pflege und natürlich die Krankenversicherung, die gesetzliche.
3: Ja, es gibt überall noch Kleinstbedarf an Verhandlungen, der sich aber auch zu einem großen Thema auswachsen kann. Es geht beispielsweise auch bei der Pflege darum, dass ja die pflegenden Angehörigen weniger Rentenpunkte kriegen sollen. Das möchte auf alle Fälle die SPD vermeiden. Das ist sehr strittig gestellt. Bei der Krankenversicherung ist die erste Lesung im Bundestag von der Tagesordnung genommen worden in der vergangenen Woche. Auch da drohen mehr Kosten. Darüber muss geredet werden, bis dieses Gesetzesvorhaben dann auch wirklich gelesen werden kann. Insofern, es gibt Baustellen. Größtes Thema könnte die sogenannte Flexibilisierung des Arbeitsmarktes sein. Da sind die Positionen noch sehr strittig. Also gibt es eine, wie im Koalitionsausschuss, Koalitionsvertrag eigentlich vereinbart, eine flexiblere Wochenarbeitszeit oder bleibt es bei dem 8-Stunden-Tag?
1: Dein Eindruck, wird die Koalition es schaffen, diese positive Energie aus der Renteneinigung oder fast Einigung mitzunehmen?
3: Sie muss es in wesentlichen Teilen schaffen. Die Latte liegt einfach hoch. Keiner will das Debakel der Villa Borsig wiederholen. Insofern, der Druck ist da. Konstruktiv geben sich alle. Wir haben es ja auch in dem Interviewausschnitt zuvor gehört. Es wird eine Einigung geben, ob es wirklich das ganz große Paket geben wird oder ob ein Teil ausgelagert wird. Stichwort Flexibilisierung der Arbeitszeit. Das müssen wir abwarten. Aber es wird etwas präsentiert werden müssen.
1: Christoph Mestmacher damit. Vielen Dank ins Hauptstadtstudio.
3: Gerne.
1: Nach den beiden heftigen Erdbeben in Venezuela ist die Zahl der Toten auf fast 2000 gestiegen. Zehntausende werden auch nach gut einer Woche immer noch vermisst. Und in den betroffenen Gebieten fehlt es so ziemlich an allem. Internationale Unterstützung ist weiter dringend nötig. Unsere Korrespondentin Marie-Christine Böse war in der Region La Guaira unterwegs und hat dort in der Stadt Carabella Rettungskräfte getroffen.
4: Die britischen Retter wollen sicher gehen, schicken den Spürhund in die Trümmer der Stadt Carabayeda. Wir dürfen uns fast eine Stunde nicht bewegen. Eigentlich wollten wir das deutsche THW treffen. Und dann stoppt uns dieses Signal. Erhobene Fäuste heißt absolute Stille. Lauschen auf Lebenszeichen unter den Trümmern. Es zählt jede Minute. Doch die Profis ziehen ohne Erfolg ab. Den Angehörigen bleibt jetzt nur noch, die Leichen zu bergen. Ich sehe meine Verwandten da drin. Sie sind umarmt gestorben, alle vier. An Krankenhäuser in Caracas pinnen Angehörige Fotos von Vermissten in der Hoffnung, sie werden hier eingeliefert. Alexis, Maria und Paula aus einem Haus namens Bellevue. Genau dort hatten die deutschen Retter vor 2 Tagen im Keller noch Klopfen gehört und über Mikros sogar Atemgeräusche. Nach 15 Stunden verzweifelter Arbeit dann nichts mehr. Am Tag danach schieben sie Trauer und Erschöpfung beiseite, um weiterzumachen. Seit gestern aber konnten ihre Rettungshunde keine Lebenden mehr aufspüren. Und das Gesehene zu verarbeiten wird dauern.
5: Ich beschreibe das immer so, in den Einsatz zu gehen, ist aus dem Fenster springen und man ist dort. Zurückkommen ist es ein Schiebefenster, was sich über viele, viele Tage langsam wieder in die Normalität, in unsere Normalität schiebt.
4: Es gibt zwar auch diese Fälle. In der Nacht retten Jordanier ein Kleinkind. Auch ein 12-Jähriger überlebt, ein Ansporn für die Retter, nicht aufzugeben. Das aber ist Venezuelas neue Realität. Noch werden etwa 50.000 Menschen vermisst. Am Ende dürften Tausende tot sein und Hunderttausende obdachlos. Schon vorher litt das Land unter einer schweren Wirtschaftskrise. Immerhin, die Katastrophe zwingt Interimspräsidentin Rodriguez, Venezuela zu öffnen, Hilfe anzunehmen, sogar aus den USA. In diesem Krankenhaus in Caracas seien dank der Spenden Material und Medikamente vorhanden, um die Verletzten zu behandeln. Wir haben viele Verletzungen an Armen und Beinen reinbekommen, Amputationen, Quetschungen. Aber wir konnten den Menschen zum Glück helfen. Doch weil Zehntausende im Freien und in Massenunterkünften schlafen, fürchten Ärzte, dass Krankheiten ausbrechen. Die Menschen sind geschwächt, fühlen sich vom Staat alleingelassen. Sie helfen uns nicht mit Essen oder Dingen für den täglichen Bedarf. Wer kommt, sind Freiwillige, die Lebensmittelpakete verteilen. Hier im Küstenstadt La Guaira könnten die Häuser zwar in ein paar Jahren widerstehen. Aber die Menschen in Venezuela dürften lange brauchen, das Trauma zu verarbeiten.
1: In den Tagesthemen hat Ingo Zamperoni unsere Korrespondentin Marie-Christine Böse gefragt, wie das Krisenmanagement der Regierung inzwischen gesehen wird.
6: Ja, die Wut steigt auf die Regierung, weil einerseits Sozialbauten auch zusammengebrochen sind, aber andererseits eben auch wegen der Reaktion. Also es hat sehr lange gedauert, bis überhaupt staatliche Vertreter in den Krisenstadt La Guaira gekommen sind. Die Angehörigen haben da teils mit bloßen Händen gegraben. Die Solidarität ist hier sehr groß, deswegen sind dann viele Freiwillige aufgebrochen. Das hat zu langen Staus geführt, in denen dann auch Krankenwagen festhingen. Und daraufhin hat dann das Militär anfangen sollen, ja quasi den Zugang zu begrenzen. Freiwillige mussten sich registrieren. Dieser Prozess war sehr langsam. Und insgesamt ist das Misstrauen gegenüber der Regierung sehr groß. Also es gibt immer wieder mal die Sorge, dass ja vielleicht Hilfsgelder oder Spenden abgezwackt werden könnten. Dafür gibt es aber bislang noch keine Hinweise. Es gibt auch Videos über Plünderungen, wo teils Militär beteiligt sein soll. Das sind wohl Einzelfälle. Ich habe das mit eigenen Augen nicht gesehen. Wohl aber, dass viele Militärs nur rumstehen. Und die wurden dann auch von den Angehörigen angeschrien, sie sollten mal einen Spaten in die Hand nehmen und mithelfen.
7: Das ist deine Einschätzung. Da wird all das die Interimspräsidentin Delcy Rodriguez am Ende schwächen?
6: Also es kann passieren, es könnte sie aber auch natürlich stärken. Es schwächt sie natürlich, weil es die Schwäche des Regimes im Umgang mit dieser Katastrophe zeigt. Aber es stärkt sie, ja, weil es sie eben als Führungsfigur auf eine Art etabliert. Also die USA haben ihr ja zum Beispiel auch Hilfe geschickt. Sie hat sich dafür bedankt. Das wäre vor einem halben Jahr ja eigentlich fast undenkbar gewesen. Die Oppositionspolitikerin Maria Machado hat eine Rückkehr angekündigt. Aber viele in der Opposition denken doch, es ist jetzt nicht der richtige Moment, um aus dem Leid der Menschen quasi politisches Kapital zu schlagen. Und ohne den Druck der USA wird es auch kaum demokratische Wahlen in Venezuela geben. Für Donald Trump ist Delcy Rodriguez derzeit die Garantin von Stabilität hier.
1: In Südafrika gehen in diesen Tagen Tausende auf die Straße. Sie fordern die Ausweisung illegaler Migranten. Dahinter steht eine Bürgerbewegung, die den Migranten ein Ultimatum bis Ende Juni gesetzt hatte, das Land zu verlassen. Es ist bereits zu ersten gewalttätigen Übergriffen und Ausschreitungen gekommen. Daraufhin haben mehrere afrikanische Staaten Rückholaktionen ihrer Staatsbürger organisiert. Doch viele Menschen sitzen noch in Südafrika fest.
8: Watson kümmert sich jetzt alleine um die gemeinsame Unterkunft. Er und seine Frau hatten nur Geld für ein Ticket ins 3000 Kilometer entfernte Malawi. Vor 2 Tagen ist sie abgereist, eigentlich geflohen vor der Feindseligkeit, die ihn entgegenschlug. Nach 11 Jahren in Südafrika wurde es einfach zu gefährlich. Die Nachbarn haben ähnlich entschieden. 10 Menschen leben hier, 3 wohnen dort, ich mit meiner Frau und 2 weitere hier, 3 dort. Alle sind jetzt weg. Wir sind nur noch 2, die geblieben sind. In der ganzen Nachbarschaft ist das so. Der Druck auf Nicht-Südafrikaner steigt, seit die ausländerfeindliche Bewegung den Stichtag 30. Juni festgelegt hat. Auch hier sorgen aggressive Südafrikaner dafür, dass sich die Zugereisten fürchten müssen. Sie nehmen unsere Jobs, weil unsere Bosse sie einstellen wollen. Sie haben keine Rechte, sich zu beschweren. Wir in Südafrika aber beschweren uns.
9: But here in South Africa, we complain.
8: Drohungen wie diese kommen an. Zu Zehntausenden packten vor allem Menschen aus Malawi ihre Sachen. In nur 4 Wochen heizte sich die Stimmung gegen sie so auf, dass sie zeitweise vor der Polizeistation in Durban Schutz suchten. Tausende Menschen, ein Flüchtlingslager mitten in der Stadt. March and March heißt die junge aggressive Bewegung. Alle Ausländer ohne Papiere raus, ist ihr Slogan. Diese Bewegung ist eindeutig mit politischen Interessen verbunden. Und zwar verbunden mit Kräften im Land, die die aktuelle Regierung destabilisieren wollen und hoffen davon zu profitieren, dass die Menschen sich auf Immigranten konzentrieren und nicht auf Korruption, Ungleichheit und die Dinge, die in Südafrika nicht funktionieren. Für Watson ist dieser Machtkampf verheerend. Vermutet wird, dass Freunde des ehemaligen Präsidenten Zuma dahinter stecken, die mittlerweile gegen die Regierung kämpfen. Watson hält sich aus der Politik raus. Er sieht seine Zukunft in Malawi. Ich werde nicht wieder zurückkommen. Ich versuche, ein kleines Geschäft dort aufzubauen. Watson ist durch mit den Nerven. Er hat Angst. Südafrika ist kein Land mehr, in dem Einwanderer freundlich aufgenommen werden.
1: K Gestern war es für viele Anleger, aber auch Verbraucher die Nachricht des Tages. Die Inflationsrate in Deutschland ist im vergangenen Monat auf 2,3% gesunken. Doch ist dieser Rückgang von Dauer? Darum ging es heute Morgen im Update Wirtschaft mit Melanie Böff und ihrem Gast.
10: Carsten Junius, Chefökonom bei der Bank Safra Sarrazin. Schön, dass Sie da sind.
11: Morgen, Frau Böffen.
10: Guten Morgen. Ich habe mal so eine kleine Inflationsgrafik hier vorbereitet für unser Gespräch. Da schauen wir doch mal direkt drauf, wie sich die Inflation in Deutschland entwickelt hat. Das ist von Jahresanfang. Sehen wir die Inflationsrate. Und wir sehen hier einen deutlichen Anstieg natürlich im Zuge des Iran-Kriegs, im Zuge der Energiepreissteigerungen und jetzt aber zuletzt eben zweimal in Folge eine Senkung der Inflationsrate. Aktuell beziehungsweise die vorläufige Schätzung des Statistischen Bundesamtes liegt bei 2,3%. Sind damit jetzt alle Probleme vom Tisch?
11: Also ich will das jetzt erstmal überhaupt nicht schlecht reden, sondern erfreuen wir uns an diesem grünen Balken da vorne, der uns anzeigt, dass wir auf dem Weg zur Besserung sind. Und das ist erstmal gut und eine Entlastung für die Verbraucher. So.
10: Und jetzt kommt das große Aber, vermute ich mal.
11: Ja, ich habe gedacht, ich mache ein So statt dem Aber. Wir müssen zwei Sachen feststellen. Wir sind weiterhin höher als zum Jahresanfang. Da waren wir um die 2%. Jetzt sind wir auf 2,3%. Das heißt, wir haben noch etwas Inflationsdruck im System. Und zweitens, wenn wir weiter schauen, dann haben wir nun halt eben auch den Tankrabatt, den wir jetzt hier nicht ausklammern dürfen. Der hat dazu geführt, dass die Inflation nicht weiter als 2,9% gestiegen ist. In anderen Ländern ist sie höher. Nun, und dieser Tankrabatt, der läuft halt eben auf, ist ausgelaufen. Das heißt, im nächsten Monat werden wir halt eben keine positive, sondern eher eine negative Überraschung haben. So, und dann ist natürlich die große Unsicherheit, was passiert mit dem Ölpreis, was passiert mit den Gaspreisen.
10: Absolut, denn die Lage im Iran-Krieg ist nach wie vor wahnsinnig unsicher. Es wird gekämpft, es wird weiter verhandelt, wie es rund um die Straße von Hormus weitergeht, ob sie wirklich nachhaltig und völlig offen sein wird, das ist ja alles überhaupt nicht klar. Das heißt, das Thema Energieversorgung, Ölversorgung, da müssen wir doch ein ganz großes Fragezeichen eigentlich dranhängen, oder?
11: Genau, ein ganz, ganz großes Fragezeichen. Und all die Fragen, die Sie aufgeworfen haben, kann ich auch überhaupt nicht beantworten, weil das politisch einfach eine ganz, ganz unsichere Situation ist. Was ich aber sehen kann, ist, dass die Öl- und vor allem auch die Gaslagerbestände sehr gering sind. Das heißt, wir werden in den nächsten Monaten vermutlich viel Nachfrage haben, denn jeder ist in diesen politisch unsicheren Zeiten natürlich auch darauf angewiesen und rational klug, wenn er sieht, dass wir in den Winter nicht mit extrem niedrigen Gasbeständen hereingehen. Das heißt, die Nachfrage wird wahrscheinlich dazu führen, dass der Ölpreis und vor allem halt eben auch die Gaspreise wichtig für uns hier in Deutschland, dass die nach unten eigentlich nicht viel Spielraum mehr haben.
10: Und daran anschließend müssen wir natürlich auch über einen weiteren Aspekt sprechen, nämlich Thema Düngemittelpreise, die eben durch diesen Krieg auch in die Höhe gegangen sind. Das bedeutet, am Ende können diese höheren Düngemittelpreise natürlich auch unsere Lebensmittelpreise in der Welt, aber auch hier natürlich betreffen.
11: Ganz genau. Wir haben ganz, ganz viele Vorprodukte. Düngemittel ist eins. Es gibt viele andere Dinge, die ölintensiv hergestellt werden. In der Chemie sind das ganz viele, viele Dinge. Und der Preisschock, den wir haben, ja, der muss jetzt halt eben einmal durchs System gehen. Den kriegen wir nicht weg. Insofern wird es wahrscheinlich noch ein Weilchen dauern, bis wir wieder auf diese Jahresanfangswerte von rund 2% bei der Inflation zurückkommen.
10: Sie haben gerade das Wort Preisschock in den Mund genommen. Können wir denn auch von einem Inflationsschock sprechen, der uns vielleicht noch bevorsteht dieses Jahr? Oder ist diese Gefahr eigentlich nicht so groß?
11: Nein, ich glaube, der Schock ist hinter uns. Wir haben das gesehen. Die Inflation oder die Preissteigerungen sind jetzt im System. Wir müssen sehen, dass wir sie schnell genug rausbekommen. Wir müssen vor allem bei den Dienstleistungspreisen schauen, denn die sind nach dem letzten Energiepreisschock von 2022 lang anhaltend hoch geblieben und eigentlich immer noch nicht auf niedrigen Niveaus zurück. Hier kann uns eins bevorstehen. Jedenfalls dann, wenn die Löhne in der Zukunft sehr stark steigen sollten.
10: Dann lassen Sie uns gerne auch noch mal auf ein anderes wichtiges Thema heute schauen, das die Stahlindustrie betrifft. Denn die europäische Stahlindustrie soll, so zumindest der politische Wille, besser geschützt werden. Es gelten ab jetzt strengere Regeln für Stahlimporte. Was genau bedeuten diese Regeln und vor allem hilft das am Ende?
11: Nun, die Regeln bedeuten erstmal, dass Stahl halt nur in begrenzten Ausmaß zollreduziert eingeführt werden kann. Da gibt's wieder dann Quoten und so weiter. Das sind letztendlich alles Verteidigungsmaßnahmen, die ich gut verstehen kann, weil teilweise, vor allem in China, doch viele Sachen mit zu Dumpingpreisen an uns verkauft werden. Das heißt letztendlich, hier haben wir manchmal Elemente unfairen Handels drinne. Und trotzdem bin ich als Ökonom kein großer Freund von Handelsbeschränkungen, denn natürlich würde unsere Industrie, also alle, die den Stahl brauchen, natürlich von günstigeren Importpreisen profitieren. Günstigere Preise, die Preissteigerungen in anderen Elementen wie bei der Energie auch ausgleichen können.
10: Das heißt aus Ihrer Sicht, was wäre dann vielleicht die bessere Lösung?
11: Also ich würde mir eine Wirtschaftspolitik wünschen, die weniger verteidigend eingreift, sondern optimistischer und zukunftsorientierter eingreift, die den Strukturwandel von schrumpfenden Industrien hin zu wachsenden Industrien ermöglicht. Und das wäre zum Beispiel hier das Thema Kündigungsschutz. Der ist bei uns in Deutschland extrem starrer als auch in Österreich beispielsweise. Würde mir hoffen, wünschen, und das ist ja auch in der Diskussion in Berlin, dass der Kündigungsschutz aufgeweicht wird, dass wir zu anderen Abfindungsregelungen kommen, sodass Arbeitkräfte, die irgendwo ein besseres Angebot haben in einer wachsenden Industrie, nicht durch die Abfindungsregeln oder die Abfindungszahlung, die sie sich erarbeitet haben, daran gehindert werden, in attraktivere Jobs zu wechseln. Das Ganze wäre ganz wichtig, denn nicht nur in der Stahlindustrie, wir haben in der Bereich der künstlichen Intelligenz einiges an potenziell neuen Jobs, die geschaffen werden könnten, wenn wir denn auch nur die Arbeiter finden würden, die von einem Job in den nächsten wechseln wollen.
10: Ja, ein ganz, ganz wichtiges Thema, über das eben heute diskutiert wird, inwiefern man da Veränderungen herbeiführen kann und möchte. Denn in der Grundsache ist es natürlich ein gutes Vehikel, der Kündigungsschutz. Aber wie Sie auch gesagt haben, es gibt eben vielleicht auch Gründe, da muss man auch ran an Veränderungen.
11: Ja, er war ein gutes Vehikel in der Zeit hoher Arbeitsplatzknappheit. Da haben wir ihn wirklich gebraucht hier in Deutschland als Arbeitslosigkeit, als Massenarbeitslosigkeit ein ganz, ganz wichtiges gesellschaftliches Thema ist. Inzwischen sind wir in einem Bereich der Arbeitskräfteknappheit und da sind die wirtschaftlichen Maßnahmen, die optimal sind, vielleicht etwas anders.
10: Carsten Junius, ganz herzlichen Dank für diese Einblicke heute.
11: Ich danke, Frau Bechtel. Tschüss.
1: Guten Tag, willkommen bei Tagesschau 24. In Berlin treffen sich ab heute Nachmittag die Spitzen von Union und SPD zu einem Koalitionsausschuss. Darin soll es um die geplanten Reformen der Bundesregierung gehen, zum Beispiel bei Rente, Gesundheit und Pflege. Auch über Steuerentlastungen für kleine und mittlere Einkommen wird gesprochen. Im ARD-Morgenmagazin zeigte sich SPD-Fraktionsgeschäftsführer Wiese zuversichtlich, dass es zu Ergebnissen kommt.
2: Wir sind tatsächlich seit einiger Zeit dabei, in sehr konstruktiven Gesprächen diesen Koalitionsausschuss vorzubereiten, weil wir ehrlich aus sozialdemokratischer Sicht, aber da sind wir einig mit unserem Koalitionspartner, zu Ergebnissen kommen wollen. Das ist auch die klare Erwartungshaltung der Bürgerinnen und Bürger. Ich bin gerade bei mir im Wahlkreis. Auch da ist die Erwartungshaltung groß, dass wir mit Ergebnissen in die Sommerpause gehen, wie es ja auch zuletzt die Rentenkommission gemacht hat. Und das muss unser Anspruch für heute sein, Ergebnisse.
1: Der sogenannte Tankrabatt ist ausgelaufen. Seit Mitternacht gilt wieder die höhere Steuer für Benzin und Diesel. Die Preise an den Tankstellen zogen teilweise schon gestern deutlich an. Mit der Maßnahme wollte die Bundesregierung im Frühjahr die Entwicklung der Spritpreise kurzzeitig abfedern. Sie waren infolge des Iran-Kriegs stark angestiegen. Weiterhin gilt, dass Tankstellen ihre Preise nur einmal täglich um 12 Uhr erhöhen dürfen. Die Geburtenrate in Deutschland ist im vergangenen Jahr auf den niedrigsten Stand seit 1997 gefallen. Durchschnittlich bekam jede Frau 1,32 Kinder, wie das Statistische Bundesamt mitteilte. Sie fiel damit um 2,7% niedriger aus als 2024 und sinkt seit 2022 kontinuierlich. Nach Zählung der Statistiker wurden 2025 in Deutschland nur noch 654.241 Kinder geboren. Eine Änderung zum Monatswechsel betrifft das Online-Shopping. Dort fallen ab heute neue Zollgebühren auf Pakete an. Konkret geht es um Waren, die von außerhalb der EU kommen. Bislang waren Lieferungen mit einem Wert von bis zu 150 Euro zollfrei. Diese Ausnahme fällt nun weg. Pro Warengruppe im Paket werden 3 Euro berechnet. Die EU will damit die Paketflut eindämmen, die mit der Beliebtheit von Billiganbietern wie Shein und Temu gewachsen ist. In Venezuela steigt die Zahl der Toten nach den verheerenden Erdbeben in der vergangenen Woche. Laut dem Präsidenten der Nationalversammlung Rodriguez sind fast 2000 Menschen ums Leben gekommen. Mehr als 10.000 Personen wurden verletzt. Die Zahlen dürften in den kommenden Tagen noch steigen. Einsatzkräfte aus Venezuela und zahlreichen anderen Staaten suchen weiter nach Verschütteten. Rund 10.000 Menschen gelten noch als vermisst. Die Ozeane waren im vergangenen Monat so warm wie nie zuvor in einem Juni. Die weltweite Durchschnittstemperatur lag bei knapp 21 Grad Celsius, teilte das EU-Beobachtungsprogramm Copernicus mit. Verantwortlich dafür sei ein Zusammenspiel zwischen der menschengemachten Erderwärmung und dem Klimaphänomen El Niño. Höhere Meerestemperaturen können schwere Folgen für die Erde haben. Sie verstärken unter anderem Extremwetter wie Niederschläge und Stürme. Und hier sind die Wetteraussichten. Heute im Osten und Südosten zunächst viele Wolken und zum Teil Gewitter. Örtlich sind Unwetter möglich. Sonst mal Sonne, mal Wolken mit einzelnen Schauern und Gewittern. Höchstwerte 18 bis 28 Grad.
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0: Schön, dass Sie dabei sind beim ZDF Mima. Großbrand heute Nacht in Oberfranken. Dort ging eine Lagerhalle mit tausenden Särgen in Flammen auf.
1: Lichterloh brennt diese Lagerhalle in Oberfranken. Das Besondere, hier wurden Särge und Trauerzubehör gelagert. Vieles davon aus Holz. Als die ersten Einsatzkräfte nachts in Lichtenfels eintreffen, war nicht mehr viel zu machen.
2: Wir sind heute Nacht um 0.42 Uhr zu einem Brand alarmiert worden. Die ersten eintreffenden Einsatzkräfte konnten schon feststellen, dass die Lagerhalle in Vollbrand steht.
1: Mehr als 260 Einsatzkräfte sind vor Ort. Knapp 2 Stunden benötigen sie, um die Flammen unter Kontrolle zu bringen. Das Dach der 100 Meter langen Halle stürzt ein. Mit Drehleitern versucht die Feuerwehr, den Brand zu kontrollieren. 4 Einsatzkräfte werden durch die enorme Hitze leicht verletzt. Zum Einsatz kommt auch ein Löschroboter. Er kann in der Halle Glutnester bekämpfen, sodass sich die Feuerwehrleute nicht selbst in Gefahr bringen müssen. Auch für Uwe Hohe, der im angrenzenden Autohaus arbeitet, ist die Nacht schnell vorbei.
3: Ich war natürlich schon im Bett. Gegen 1 Uhr bekam ich einen Anruf, dass die Firma neben uns im Autohaus im Vollbrand steht und dass wir uns mal nach dem Rechten schauen sollen. Die Feuerwehr hat das alles schon gut im Griff gehabt. Wir unterstützen die jetzt einfach, indem wir die Räumlichkeiten zur Verfügung stellen für Toiletten, zu essen.
1: Wegen der aufwendigen Löscharbeiten wird eine angrenzende Bundesstraße gesperrt. Bis in die Morgenstunden ist die Feuerwehr im Einsatz.
2: Über die Polizei spricht man von einem Schaden des Inventars von 1 Million Euro. Der Gebäudeschaden ist nicht abzusehen, aber das Gebäude ist total Schaden.
1: Warum das Feuer ausgebrochen ist, ist bislang unklar. Die Polizei ermittelt nun zur Brandursache.
0: Ja, verlassene, auch halb verfallene Gebäude, die haben häufig was Geheimnisvolles. Wie sehr das Menschen anzieht, zeigt sich bei organisierten Touren wie im brandenburgischen Plesser in einem stillgelegten Kraftwerk.
4: Kraftwerk Plesser, 9.30 Uhr, Samstagmorgen. Vor der Tür erstaunlich viel los. Autos aus ganz Deutschland haben geparkt.
5: Akkus hast du alle?
6: Ja.
5: Alles super.
4: Wie alle anderen bewaffnen sich auch Jessica Weidenhof und Markus Dillbaum jetzt mit Kameras, Licht, Stativen. Fast 8 Stunden sind sie aus dem Saarland angereist nach Plesser in den hintersten Winkel Brandenburgs.
5: Hier ist jetzt halt viel dieses Technische und dieser Rost und alles. Das ist einfach schön, das zu fotografieren und statt Blumen halt. Ne?
6: Statt Blumen?
5: Ja.
6: Statt Blumen und Bienen.
5: Genau.
4: Plesser, bei seinem Bau vor fast 100 Jahren war es eines der modernsten Braunkohlekraftwerke Europas. Doch das allein ist es nicht. Nach der Schließung 1992 wurde Plesser sich selbst überlassen und zu einem Lost Place, einem verlassenen Ort. Genau deswegen sind die Saarländer und alle anderen hier. Denn erst seit März gibt es genehmigte Touren hinein in die Welt mit dem Charme des letzten Jahrhunderts. Alte Öfen, riesige Turbinen, selbst eine Lok blieb übrig. Und jetzt knipst es überall. Möglich macht die Fototour eine Berliner Firma, die Behördengenehmigungen besorgte.
7: Plesser ist einer der begehrtesten Touren aktuell und die Termine sind auch alle bis zum Ende des Jahres jetzt ausgebucht.
4: Die beiden Saarländer sind mittlerweile in der alten Schaltwarte angekommen. Ein Highlight, allein schon wegen des natürlichen Lichteinfalls.
8: Das architektonisch Bombe. Das ist so jetzt das eigentlich der Grund der Reise, dieser Raum.
4: Über die Begeisterung begeistert ist übrigens Monika Werner. Mit 18 fing sie im Kraftwerk an, als Maschinistin hier an Turbine 1. Und jetzt erlebt sie die Rückkehr des Kraftwerks aus der Bedeutungslosigkeit.
9: Ich könnte jetzt losheulen, aber ich muss mich Mühe geben, dass es nicht passiert, weil man ist vielleicht so sehr emotional, aber man ist damit aufgewachsen mit dem Kraftwerk.
4: Jessica Weidenhof und Markus Dillbaum haben schon nach 3 Stunden das Wichtigste im Kasten. 6 Stunden dürften sie insgesamt bleiben.
10: Das ist richtig stark von dem Kontrollraum. Richtig, richtig gut.
4: Jede Menge neue Fototrophäen von verlassenen Plätzen für die beiden, die bald vor allem ihre Social-Media-Kanäle füllen sollen. Und so erlebt das Kraftwerk Plesser ein zweites Leben in der digitalen Welt.
0: Ja, sie sehen ziemlich niedlich aus, aber ihr Leben kann auch schnell gefährdet sein. Im niederländischen Lauwersoog werden viele Robbenbabys ins Robbenkrankenhaus eingeliefert. Schuld daran häufig der Mensch.
11: Eine neue Patientin im Robbenkrankenhaus in Lauwersoog. Robbenmädchen Oranda wurde vor der Insel Vlieland gefunden. Wenige Tage alt, abgemagert auf knapp 7 Kilo und allein ohne ihre Mutter.
12: Wenn sie nicht gefüttert, also nicht von der Mutter gesäugt werden, verlieren sie 400, 500 Gramm pro Tag, circa. Das heißt, jetzt kann man da sich Pi mal Daumen ausrechnen, dass sie wahrscheinlich schon 5, 6 Tage ohne Mutter war.
11: Hier im Robbenkrankenhaus wird Oranda wieder aufgepäppelt, bis sie fit genug ist, um ins Wattenmeer zurückzukehren. Was süß und drollig aussieht, ist eher traurig. Die Robbenbabys rufen verzweifelt nach ihren Müttern, weil sie Hunger haben. Mit einem Schlauch wird ihnen ein Lachsbrei eingeflößt, mehrmals am Tag, damit sie rasch zunehmen.
13: Das tut ihnen aber gar nicht weh, weil die haben eine sehr flexible Speiseröhre, weil die auch Fische im Ganzen schlucken können. Das ist wirklich der beste Weg, die Tiere zu füttern und auch am stressfreisten auf diese Art und Weise.
11: Der Lachsbrei soll die fetthaltige Muttermilch ersetzen. Emmy Fennemer wiegt die Portionen aufs Gramm genau ab. Die Robbenbabys haben ihre Mütter verloren, was schlimm genug ist. Aber die meisten von ihnen sind nicht krank. Wir müssen sie nur gut füttern, damit sie auf ihr Gewicht kommen. Die Zahl der mutterlosen Robbenbabys steigt, denn immer häufiger werden die Wildtiere von Menschen gestört. Oft kommen sie den Robbenmüttern und ihren Kindern viel zu nahe. Die Mütter fliehen, aus Selbstschutz. Zurück bleiben die Robbenbabys, hilflos und dem Tod ausgeliefert. Es sind Szenen, die sich immer wieder abspielen. Auf einer Bootstour beobachtet Emmy, wie eine Frau sich den Robben annähert und die Tiere aufschreckt. Was tut sie da? Das ist genau der Grund, warum die Robbenjungen von ihren Müttern verlassen werden und in unser Krankenhaus kommen. Sie alarmiert die Polizei. Die Störenfriede können identifiziert werden und müssen mit einer Strafe rechnen. Emmy und ihr Team wollen weiter dafür kämpfen, dass die Robben in Ruhe im Wattenmeer leben können. Die verwaisten Babys dürfen, wenn alles gut geht, in ein paar Wochen in ihr natürliches Habitat zurückkehren. Wieder vereint mit dem Meer, wo sie hingehören.
0: Ja, etwas, was im Grunde jedes Jahr ansteht und kaum einer hat Lust drauf. Genau, die Steuererklärung. Ab heute gibt es aber eine App, die ist am Start und die soll einiges leichter machen.
14: Steuererklärung mit einem Klick. Das verspricht die neue Elster Plus App. Ein Traum. Aber nicht für mich. Ich bin nämlich weder Rentner, noch ledig, noch ein kinderloses Paar. Aber wer zu einer dieser Gruppen gehört, für den eröffnet die Elster Plus App ganz neue Möglichkeiten.
15: Ja, wir haben es etwas für diese Anwendergruppe vereinfacht. Sie brauchen schon grundsätzlich ein Elster-Konto. Wenn Sie schon ein Elster-Konto haben, dann können Sie sofort die Steuererklärung mit einem Klick nutzen. Wenn nicht, leiten wir Sie über in einen Registrierungsanmeldevorgang und dann wird es in der Regel am Folgetag, also wenn man es heute macht, morgen funktionieren.
14: Also, zuerst die Elster Plus App runterladen, falls Sie die noch nicht haben. Nur am Handy ist die Steuererklärung mit einem Klick möglich. Haben Sie bereits ein Elster-Konto, ist die Registrierung einfach und alles übertragbar. Wenn nicht, brauchen Sie ein persönliches Elster-Zertifikat des Finanzamtes. Diese Datei dient der Sicherheit und der zweifelsfreien Zuordnung Ihrer Steuererklärung. Das Zertifikat muss man im offiziellen Elster-Portal unter www.elster.de beantragen. Zur Anmeldung brauchen Sie Ihre Steuer-ID. Die Identitätsprüfung erfolgt online oder mit einem Aktivierungscode per Post. Das Finanzamt pflegt alle bekannten Daten, wie zum Beispiel Ihr Einkommen, in das Formular und fertig ist die Steuererklärung. Abklicken, weg damit. Aber Moment!
16: Man sollte auf jeden Fall darauf achten, dass man alle Posten einträgt, die man absetzen kann, zusätzlich zu dem, was vorausgefüllt ist. Automatisch steht drin Lohn oder Gehalt. So Sachen wie die von der Krankenkasse kommen, Rentenversicherung, Riester-Vertrag. Aber was nicht drin steht, ist zum Beispiel der Arbeitsweg. Die Pendlerpauschale können viele absetzen, das lohnt sich oft richtig. Andere berufsbedingte Ausgaben wie ein Umzug oder auch solche Sachen wie Spenden.
14: Wer sich nicht durch Belege quälen will und damit zufrieden ist, überhaupt eine Steuererklärung abzugeben, für den ist die Elster Plus App ein Gewinn. Man spart Zeit, aber verschenkt unter Umständen Geld. Deshalb unbedingt checken, ob Sie nicht irgendwelche Ausgaben haben, die Sie angeben können. Die Quittung können Sie elektronisch einlesen, auch in der Elster Plus App. Aber es gibt einen gravierenden Unterschied zu den kommerziellen Apps.
16: Elster gibt nur so ganz grundlegende Erklärungen ab. Selbst in dem neuen Interview-Modus, den es jetzt auch gibt. Die kommerziellen Apps geben richtige Spartipps und fragen auch noch mal nach, ob man bestimmte Posten wirklich nicht absetzen will. Und das hilft natürlich Leuten, die sich gar nicht auskennen.
14: Ein Klick und die Steuererklärung ist fertig. Ja, das geht. Aber das Einkommen muss überschaubar sein und unkompliziert. Man darf keine Kinder haben und keine Einnahmen aus Miete oder Pacht und auch nicht selbstständig. Für viele bleibt die Steuererklärung mit einem Klick also weiter ein Traum. Aber vielleicht nicht mehr lange.
15: Wir werden jetzt die ersten Praxiserfahrungen sammeln und haben auch das Interesse, das schnell auszuweiten. Also was sehr schnell kommen wird, ist gemeinsame Veranlagung, also das heißt Ehegatten. Und sehr schnell wollen wir auch Kinder ergänzen, zumindest die Minderjährigen.
14: Mit anderen Worten, es gibt Hoffnung auf den Tag, an dem wir alle irgendwann unsere Steuererklärung so nebenbei auf dem Handy machen. Der Anfang jedenfalls ist gemacht.
0: Ja, das hört sich gut an. So, wer zu Gast in Köln ist, der hat häufig auch einen Besuch im Kölner Dom auf dem Zettel. Das allerdings kostet ab heute Eintritt, wenn Sie nicht zum Beten oder zum Gottesdienst vorbeikommen. Dann liegt der Standardeintritt bei 12 Euro. Mehr dazu gibt's nach den Nachrichten. Jetzt aber erstmal heute Express mit Maja Weber.
17: Willkommen, liebe Zuschauerinnen und Zuschauer, zu Heute Express. Es könnte ein entscheidender Tag für die Bundesregierung werden. Am Nachmittag wollen die Spitzen von Union und SPD über ihre Reformvorhaben beraten. Die Themen: Steuer. Da sollen kleine und mittlere Einkommen entlastet werden. Arbeitsmarkt. Geplant ist der Erhalt des 8-Stunden-Tages. Beim Thema Rente will man die Vorschläge der Rentenkommission umsetzen und zentral bei Gesundheit und Pflege die Milliardenlöcher schließen und die Beiträge stabil halten. Charlotte Greipel in Berlin, in welchen Bereichen könnten denn heute Entscheidungen fallen?
18: Wo es ziemlich gut aussieht, ist das Thema Rente. Da ist man schon weit fortgeschritten bei der Einigung und auch bei der Reform der gesetzlichen Krankenversicherung. Da sieht's auch ganz gut aus. Zum Streitpunkt könnte heute aber das Thema Einkommensteuer werden. Man will ja kleine und mittlere Einkommen eigentlich entlasten, aber die Frage ist, wie? Von dem Finanzminister Lars Klingbeil liegen jetzt zwei Vorschläge auf dem Tisch, wie man das finanzieren könnte. Und eine Möglichkeit wäre eben, dass man zum Beispiel die Erbschaftssteuer erhöht oder auch die Reichensteuer. Beides wäre für die Union schmerzhaft. Klar ist aber auf jeden Fall, man will hier heute auf gar keinen Fall ohne Einigung rausgehen. Man wird heute sicherlich oder morgen zu Ergebnissen kommen. Eigentlich ist der Koalitionsausschuss nur für heute angesetzt, aber so haben wir gehört, auch für morgen hat man sich noch die Kalender freigehalten.
17: Vielen Dank, Charlotte Greipel in Berlin. Ab diesem Monat bekommen die rund 21 Millionen Rentnerinnen und Rentner in Deutschland mehr Geld. Die Erhöhung bringt ein Plus von 4,24%. Damit sollen die Renten an die Lohnentwicklung in Deutschland angepasst werden. In der Nacht ist der Tankrabatt ausgelaufen. Mit dem Verzicht auf etwa 17 Cent an Steuern hatte die Bundesregierung für 2 Monate die Preisexplosion durch den Irankrieg gedämpft. Viele Tankstellen erhöhten bereits gestern die Preise deutlich. Andere dürften eben um 12 Uhr nachgezogen haben. In Deutschland sind noch mal weniger Kinder zur Welt gekommen. Die Geburtenrate sank 2025 erneut und liegt bei 1,32. Das ist der niedrigste Stand seit knapp 20 Jahren. Gut 654.000 Geburten sind ein historischer Tiefstand in der Nachkriegszeit. Am niedrigsten ist die Geburtenrate in Sachsen, am höchsten in Niedersachsen. Billigbestellungen aus Ländern außerhalb der EU, wie von Temu oder Shein, werden teurer. Bislang zahlte man keinen Zoll für Päckchen und Pakete unter einem Warenwert von 150 Euro. Ab jetzt kommen 3 Euro pro Warengruppe in einer Sendung dazu.
19: Billig, billiger, meist aus China. Seit Jahren führen die boomenden Handelsplattformen zu einer wachsenden Paketflut. Denn die Produkte werden einzeln in die EU versendet, bislang zollfrei in Paketen unter 150 Euro Warenwert. Nun aber werden 3 Euro pro Artikelgruppe im Paket fällig. Socken, Jeans, Handyhülle macht 3x3, also 9 Euro. Nicht sichtbar beim Bezahlen, die Händler führen die Gebühr ab, die trotzdem am Kunden hängen bleiben dürfte über höhere Preise.
20: Ja, weil ich fand das dann schon mal ganz witzig, wenn man da bei Temu eingekauft hat. Ja, und wenn es halt jetzt teurer wird, lohnt sich es auch nicht mehr.
21: Absolut richtig.
20: Warum?
21: Weil die ja völlig unter Preis hier den Markt kaputt machen mit schlechten Qualitäten, mit teilweise gesundheitsgefährdenden Produkten.
19: 2025 wurden fast 6 Milliarden Einzelsendungen in die EU geschickt. Ziel der Gebühr, es soll sich nicht mehr lohnen, Kleinstsendungen per Frachtflieger zu verschicken, damit ausländische Händler ihre Ware wieder verschiffen.
22: Es wird damit gerechnet, dass dann mehr in Container gebracht und transportiert wird.
2: Das würde die Kontrollen erleichtern. Das würde die ganzen Verschiffungen umweltfreundlicher machen.
19: Weniger Pakete, mehr Verbraucher- und Umweltschutz, fairer Wettbewerb. Die Gebühr ist nur der erste Schritt, denn bis 2028 plant Brüssel eine umfassende Reform der EU-Zollregeln.
17: Spanien geht von mehr als 1.000 Toten im Zusammenhang mit der Hitzewelle im Juni aus. Die Behörden errechneten das aufgrund einer statistischen Häufung von Todesfällen. Für Spanien war es das heißeste erste Halbjahr seit Beginn der Wetteraufzeichnungen. Auch die Temperatur der Meere ist im vergangenen Monat auf ein Rekordniveau gestiegen. An der Oberfläche lag sie bei fast 21 Grad. Das berichtet der EU-Klimadienst Copernicus. Wärmere Meere führen zu mehr Extremwetter. Die extreme Hitze in Deutschland hat in Leipzig die Fugenmasse an den Straßenbahnschienen schmelzen lassen. Bei der Reparatur können die Leipziger ab 14 Uhr wieder mit anpacken. Bereits gestern haben rund 50 Bürgerinnen und Bürger die aufgeweichte Masse aus den Gleisen herausgekratzt. Erste Linien fahren bereits wieder. Mit der gemeinschaftlichen Aktion hoffen die Verkehrsbetriebe, die Schäden schneller beheben zu können. Soweit der kurze Nachrichtenüberblick. Weiter geht's im Mittagsmagazin mit Mirja Meinhardt.
0: Danke, Maja. 12 Euro Eintritt standardmäßig. So viel kostet es ab heute, wenn Sie den Kölner Dom anschauen möchten. Die Einnahmen sollen künftig für die Denkmalpflege genutzt werden. Wer nicht zu Besuch, sondern zum Beten oder für den Gottesdienst kommt, der darf den Dom weiter ohne Eintritt betreten. Mehr dazu von Thomas Münden.
3: Punkt 10 Uhr ist es, als die ersten Besucher mit 12-Euro-Ticket in den Kölner Dom gelassen werden. 780 Jahre lang war der Eintritt kostenlos. Die, die heute früh in der Schlange stehen, stört die neue Gebühr aber nur wenig. Wir sind katholisch, also fühlt es sich eigentlich an, als müssten wir nichts zahlen. Aber es gibt keine andere Kirche dieser Art in Deutschland. Und wenn man bezahlen muss, um dieses Bauwerk zu erhalten, dann tue ich das.
22: Ich finde das eigentlich voll in Ordnung, weil in England muss man für alle Kirchen Eintritt zahlen. Insofern überrascht mich das jetzt nicht.
3: Natürlich geht es bei dem Eintritt darum, die Instandhaltung des Domes zu finanzieren, aber auch die Besucherströme etwas einzudämmen. Allein der Betrieb der Kirche kostet täglich rund 44.000 Euro. Das Erzbistum Köln ist zwar eines der reichsten der Welt, der Dom aber gehört nicht zum Bistum, sondern ist eine eigene Anstalt des öffentlichen Rechtes.
23: Ich glaube auch, dass die Kirchensteuer dafür da ist, dass Seelsorge stattfinden kann, flächendeckend und nicht nur an einer Stelle das ganze Geld ausgegeben wird, dass Schulen erhalten werden können, dass Bildung möglich ist, dass Nächstenliebe, Caritas gelebt werden kann. Wenn Kirchensteuer dafür eingesetzt wird und für die 1.000 Kirchen, die wir im Erzbistum Köln haben, ist das sehr gerecht.
3: Wer glaubhaft machen kann, dass er die Kirche nur zum Beten betritt, darf natürlich auch weiter kostenlos über einen Seiteneingang in den Dom.
0: Im Sommer, da suchen viele Abkühlung, vielleicht im Dom, aber auch in Seen, Flüssen, Bächen, meist kurz im Wasser. Dabei kommt es dann immer wieder zu Badeunfällen und die DLRG, die meldet mindestens 26 Tote und Vermisste allein am letzten Wochenende. Unser MIMA-Live-Reporter Markus Wolsefer, der geht heute in Frankfurt am Main der Frage nach, warum es eigentlich zu solchen Unfällen kommt, immer wieder. Hallo Markus, im Wasser.
24: Hallo Mirjam. Ja, wir wollen über dieses wichtige Thema sprechen mit der DLRG. Später geht's auch hier aufs Wasser, aber zuvor nochmal an Land. Genau an der Stelle, also am Frankfurter Mainufer, da wird man ganz wehmütig. Vor 2 Jahren, da war hier die Fanzone bei der Fußball-Heim-EM. Naja, reden wir besser nicht über den Fußball, sondern über dieses wichtige Thema Schwimmen und Sicherheit. Bei mir steht Michael Hohmann von der DLRG. Herr Hohmann, wir haben es gehört, ein Wochenende mit vielen Vermissten und Toten. Was heißt das für Sie und Ihre Mitstreiter?
25: Knapp 30 Ertrinkungstote an einem Wochenende ist für uns auch ein ganz dramatisches Wochenende. Ich wüsste nicht in den letzten Jahren, dass es so dramatische Wochenenden gegeben hat. Das macht auch mit unseren Helfern richtig was. Wir üben, wir trainieren, aber hier kamen wir wohl 26 Mal zu spät.
24: Ja, also das wollen wir gleich vertiefen. Wir wollen bei einer Übung dabei sein. Und zuvor, liebe Zuschauer, schauen wir auf dieses Wochenende. Da war leider einiges los.
26: Ihr Einsatzgebiet zwischen Bäumen und Bankentürmen. Doch viel Zeit, die Aussicht zu genießen, haben die Retter der DLRG keineswegs. Der nächste Alarm. Sie suchen einen Mann, der im Main schwimmen soll. lebensgefährlicher Leichtsinn. Zum Glück kommen die Retter rechtzeitig. Auch und gerade an den schönsten Sommertagen kann viel passieren. Flüsse und Seen haben tückische Strömungen, Sogwirkungen. Ein Thema, das viele beschäftigt.
1: Wenn man so die letzten Tage ein bisschen gehört hat, so die Nachrichten, dann ist ja immer wieder ein Unglück dabei. Und ich glaube, man muss schon aufpassen, was man macht und sich nicht überschätzen.
5: Hier sind leider Gottes ja auch extrem viele Leute schon verunglückt. Und deswegen auf jeden Fall aufpassen.
6: Man hat ganz leicht mal einen Wadenkrampf oder sonst was. Immer schön, wenn man weiß, es ist jemand da, der sich um einen kümmert.
26: Die Helfer der DLRG kümmern sich. Doch sie können nicht überall sein, nicht alles gleichzeitig im Blick haben. Deshalb heißt es bei aller sommerlicher Lebensfreude, die Gefahren niemals unterschätzen.
7: Zurück live am Frankfurter Mainufer. Wir sind dabei bei einer Rettungsübung der DLRG. Michael Hohmann, vor uns liegt eine Puppe. Damit wird mutmaßlich geübt.
25: Genau, eine Puppe, die die realistischen Bedingungen eines Körpers nachstellt, also im Gewicht, wiegt ungefähr 75 Kilo. Mit der wird geübt, denn solchen Gewicht muss man bei einem normalen Menschen ja dann hinterher ins Boot kriegen. Und da kommt man nicht ohne die Übung aus. Das machen wir natürlich erstmal nur mit Puppen.
7: Ja, ja, da fehlt noch ein Arm. Wie häufig wird geübt?
25: Jedes Wochenende, also jetzt am Wochenende geht das durchgehend. Natürlich auch im Winter, denn nicht immer haben wir 25 Grad Wassertemperatur, so wie jetzt, sondern da muss ja auch mal bei ganz kaltem Wasser jeder Handgriff sitzen, im besten Sinne des Wortes, damit die Personen immer schnell gerettet werden können.
7: Es sind noch einige weitere DLRG-Mitstreiter da, da gehen wir gerne mal nach hinten, die netterweise einiges vorbereiten. Das sind Rettungsmittel, Herr Hohmann, habe ich gelernt. Was sind die wichtigsten Werkzeuge?
25: Zunächst mal geht es um den Eigenschutz. Das heißt, wir haben hier Rettungsmittel zur Absicherung, dass die Helfer nicht unter Wasser gezogen werden. Selber haben wir einen Helm dazu. Und dann haben wir natürlich ganz viel Sanitätsmaterial. Das heißt, einen Sauerstoffrucksack haben wir dabei. Für alle Personen, die unter Wasser waren, ist es ganz wichtig, dass sie mit Sauerstoff versorgt werden. Da muss im Zweifel auch mal abgesaugt werden. Die haben ja Wasser dann womöglich auch in der Lunge. Das muss entsprechend raus. Sauerstoff muss gegeben werden. Sanitätsrucksäcke, wir sind auf Kindernotfälle vorbereitet. Also und natürlich darauf, dass man Leute auch mal rauswinschen kann oder rausziehen kann. Da haben wir eine ganze Menge, was die Helfer können müssen.
7: Will ich die Gelegenheit nutzen, Ihre Kollegin kurz fragen. Sie sind seit einigen Jahren aktiv bei der DLRG. Warum ist das Ihnen wichtig?
5: Ehrenamt schweißt auf jeden Fall total zusammen. Wir verbringen viele Wochenenden miteinander und es ist einfach wie eine kleine Familie. Es verstehen total viele schöne Freundschaften.
7: Gleichzeitig, wir haben es gehört, jeder Einsatz könnte bedeuten, dass auch Sie konfrontiert werden mit schlimmen Verletzungen, mit Tod. Was macht das mit Ihnen?
5: Natürlich bedrückend. Niemand möchte auch im Einsatz das unbedingt erleben. Wir fahren trotzdem natürlich dafür. Wir sind darauf ausgebildet und gut vorbereitet und hoffen, dass wir da trotzdem präventiv gegenwirken können, indem wir Leute einfach schon ansprechen, wenn wir die am Main in Badeklamotten sitzen sehen.
7: Respekt, was Sie da leisten. Prävention ganz wichtig. Liebe Zuschauer, wir melden uns in einer Stunde wieder. Dann entscheiden wir, ob ich oder die Puppe ins Wasser geht. Zurück nach Berlin.
0: Danke, Markus. Wir sind gespannt. Yvonne Katterfeld oder Armin Rohde und einige Promis mehr. Die tummeln sich gestern in München beim großen Empfang zum Münchner Filmfest in den Bavaria Filmstudios. Mathilde Bernard war dabei.
8: Prominente Gäste beim Get-Together, zu dem die Bavaria Filmstudios traditionell während des Filmfests München einladen. Servus München war das Motto des Abends.
9: Servus München.
10: Servus, ja genau.
27: Servus. Servus ist immer gut, Servus geht immer.
8: Das Filmfest in der Isar-Metropole wird in der Filmbranche sehr geschätzt.
9: Ich liebe es hier. Erstmal, weil es warm ist dabei oder sogar heiß. Weil hier wirklich Zeit ist für Gespräche auch zwischendurch. Hier kommt man wirklich noch dazu, sich mit Kollegen, mit Leuten aus der Branche zu unterhalten.
28: Ich glaube, die, die alle hier einen Film zu präsentieren haben, können alle stolz sein und zufrieden und dankbar.
10: Ich glaube, dass ja jedes Filmfest wichtig ist für die Filmbranche. Im Moment ist ein ziemlicher Umbruch, das merkt man in allen Ecken und Enden. Hat mit allen möglichen Sachen zu tun.
29: Erstmal hat das eine Relevanz und zwar eine gewaltige. Zweitens aber ist es so, dass überhaupt in solchen Zeiten ein Fest für den Film gemacht wird.
8: Die große Hitze hat zwar etwas nachgelassen, doch in München war es auch gestern Abend noch hochsommerlich warm. Das Wetter war bei den Gästen in der Bavaria natürlich auch ein Gesprächsthema.
30: Ich saß wirklich mit kalten Wickeln um die Waden, hatte meine Füße im kalten Wasser.
8: Gefeiert wird auf dem Bavaria-Gelände zwischen Filmkulissen. Die Branche tauscht sich aus und nutzt die Gelegenheit zum Netzwerken. Mittendrin Wayne Carbondale. Er kam gerade von der Fußball-WM in den USA nach München zurück.
2: Ich habe mir noch das letzte Tor angesehen beim Elfmeterschießen und dann bin ich ganz schnell, habe ich das Land verlassen. Ja, ich war schon am Boden zerstört, wie wir alle.
8: Viel Gesprächsstoff für eine lange Nacht auf der größten Party des 43. Münchner Filmfestivals, das noch bis zum Wochenende dauert.
0: Jetzt geht's auf Mima-Expedition in den Dresdner Zoo zu Tierpfleger Olaf Lohnitz. Der hat mitunter kurze Nächte, denn wenn zum Beispiel das Faultierbaby nachts nicht schlafen will, steht er auch mal auf, um nach seinem Schützling zu sehen. Steffi Moritz-Möller hat den Tierfreund einen Tag lang bei der Arbeit begleitet.

0: hoffentlich zeigen sie sich, aber vor allen Dingen wollen wir einen kennenlernen. Und das ist Olaf, der Kultpfleger im Dresdner Zoo.
1: Erstmal geht's früh in die Futterküche, wo frisches Obst und Gemüse in verschiedenster Form für die lieben Kleinen zubereitet wird. Und ich darf helfen.
2: Die Möhre soll ja nach unten hängen.
0: Also so rum.
2: Genau.
0: Ach, bei dem gekochten Gemüse wäre das echt cool.
2: Ja, klar.
1: Die Faultiere gehen den Tag gemächlich an. Sie können in geschützter Umgebung bis zu 50 Jahre alt werden. Marlies, die Partnerin von Atir, kennt Olaf Lohnitz schon seit über 30 Jahren.
2: Das war zwischen uns beiden sozusagen Liebe auf den ersten Blick.
0: Ach, Marlies ist deine Leidenschaft?
2: Marlies ist schon mein Schatz hier in dem Haus. Also mit der habe ich wirklich eine starke Verbindung und auch ein sehr gutes Vertrauensverhältnis. Ich sage immer, das ist unsere Rampensau. Also die mag das Publikum, die lässt sich da überhaupt nicht stören. Ob mit oder ohne Baby, die bewegt sich zwischen den Leuten ganz souverän und ist auch völlig entspannt.
1: Mit Atia gab's schon mehrfach Nachwuchs. Auch einen, wo das Faultierbaby zu schwach war. Olaf Lohnitz rettete es, nahm die kleine Lele mit nach Hause.
2: Also wo die kleine Lele dann so groß war, dass sie ein bisschen rumklettern wollte, ja, dann hieß es eben kurzerhand, die Wohnung ein bisschen anders umgestalten. Da wurden halt ein paar Dübel in die Decke geschraubt, dann ein paar Äste angebracht, sodass das kleine Faultier auch ein paar Möglichkeiten hatte zu klettern.
1: Aber wollte der Tierpfleger schlafen, war Lele munter und andersrum.
2: Wenn ich dann nachts geschlafen habe, da bin ich halt manchmal munter geworden, weil ich mich beobachtet gefühlt habe. Und da hat sich das kleine Faultier direkt über mir hingehangen, sich runterhängen lassen und mich so lange angestirrt, bis ich munter geworden bin.
1: Nach 7 Monaten durfte Lele dann wieder zurück in den Zoo zu ihren Eltern.
2: Die Kleine kam dann schon längst alleine gut zurecht, da bin ich immer wieder hingerannt und habe die betütelt, ne? Weil man eben doch mit dem Herzen dranhängt.
1: Aber eigentlich betütelt er seine gesamte tierische Mannschaft. Marlies bekommt heute noch was ganz Besonderes, doch dazu später. Bei den Koalas gibt's heute, ja genau, Eukalyptus. Um in deren Gehege zu kommen, muss extrem auf Hygiene geachtet werden. Auch wir müssen uns desinfizieren und Olaf Lohnitz zieht sich sogar ein neues T-Shirt an. Nun dürfen die beiden Damen, Erin und Janali, raus an die frische Luft.
2: So, mein Schneckel, machen wir hier ein Koala-Taxi für euch. So, das ist natürlich jetzt der Moment, wo ihn jeder Besucher drum beneidet. Oh, hier strampelt gerade was in deinem Beutel, ich merk's doch. Ja, das sind eben auch so Momente, wenn man sie in einem Körper trägt. Ja. Das kriegt natürlich keiner sonst mit, aber ich spüre, wie das Kleine jetzt im Beutel sich bewegt. Ja, das ist schon was ganz Spezielles.
1: Erin hat nämlich Nachwuchs im Beutel und ihr Pfleger weiß ganz genau, spätestens Anfang Juli wird sich das Koala-Baby zeigen.
2: Aber es ist nichts Schlimmes.
1: Jetzt ist aber erstmal Gehegeputzen angesagt und um zu sehen, ob die Koalas gesund sind, muss so einiges kontrolliert werden.
2: Eben auch die Kotbeschaffenheit, wie das sich so anfasst, wie weich, wie hart, wie groß die Murmeln sind. Und das bekommt man nicht so mit, wenn man das einfach so raushakt.
0: An die Kacke muss man anfassen.
2: Man muss sozusagen auch ein Gefühl für die Kacke der Koalas haben.
1: Auch heute ist zum Glück wieder alles bestens in seiner kleinen Zoofamilie. Das ist Olaf Lohnitz wichtig.
2: Ja, will ich so behaupten, dass das schon so ein bisschen meine Familie ist. Ne? Also, dass ich da schon sehr, sehr, ja, sehr tief drin hänge.
1: Und zu dieser Zoofamilie gehören noch viel mehr Tiere.
2: So, meine Schnuggi-Maus, jetzt gibt's was zu essen. Hier guckst du schon durch, ich kann's gerade erwarten, hä?
1: Für den Ameisenbär gibt's leckere Insektensuppe und für die Sarkis ein paar krabbelnde Stabheuschrecken.
2: Wie so eine Salzstange ist das für die.
1: Für ein ganz besonderes Leckerli geht Olaf Lohnitz nun nochmal durch den Zoo. Denn Marlies, die Faultierdame, liebt Rosenblätter.
0: Du schenkst deiner Lieblingsdame im Zoo Rosen.
2: Und die frisst sie. So ist es.
1: Und immer mal zwischendurch schaut er, wie es der schwangeren Erin geht. Denn Olaf Lohnitz wartet schon ungeduldig auf das neueste Mitglied seiner kleinen Zoofamilie.
3: So, und vom Zoo jetzt in die Klinik. Der

0: Alltag in der Klinik im Osten Brandenburgs, in Friezen, den begleiten wir diese Woche mit unserer MIMA-Doku-Serie. Und heute sind wir bei der Assistenzärztin Julia Kraushaar, die ihren Job mit langen Diensten und vielen Operationen mit ihrem Privatleben und den zwei Kindern und dem Ehemann ins Gleichgewicht bringen muss.
1: Es ist 6.30 Uhr. Gleich beginnt Julia Kraushaars Dienst in der chirurgischen Abteilung. Sie ist 35 Jahre alt und Mutter von zwei Kindern. Früher war Julia Assistenzärztin in der inneren Medizin. Vor 5 Jahren ist sie in die Chirurgie gewechselt, obwohl die lange als besonders schwer vereinbar mit Familie galt.
2: Ich war der festen Überzeugung, dass Hausarzt mit Hausbesuchen und Patienten, die man kennt, genau das ist, was ich machen möchte. Und die Chirurgie war immer so ein bisschen in meinem Hinterkopf, aber ehrlicherweise genau das, was man damit verbindet. Viele Überstunden machen, dass man überhaupt in den OP kann, so viel die Ellenbogen ausfahren. Da habe ich immer so gedacht, da kommst du sowieso nicht durch, weil ich das von der Mentalität eigentlich nicht bin. Und hier wurde man eher sehr freundlich aufgenommen. Und dann habe ich gedacht, naja, wenn du es jetzt nicht machst, dann machst du es nie.
1: 24 Stunden Dienst liegen vor Julia. Visite mit Chefarzt Georg Bauer.
3: So, guten Morgen.
1: In der Landklinik läuft vieles anders als in großen Krankenhäusern. Der Umgang mit den Patienten ist direkter, oft näher an den Menschen. Auch diesen 68-Jährigen hat Georg schon mehrfach behandelt.
3: Vielleicht manches hier persönlicher ist, dass man Patienten immer wieder sieht. Und manchmal denke ich, sind oft Patienten, die in sozial schwierigen Situationen sind, die jetzt auch nicht diejenigen sind, die sich ihr Krankenhaus in klassischer Weise aussuchen, sondern einfach auf das Krankenhaus angewiesen, was es eben um die Ecke gibt. Also es gibt oft stärkere persönliche Beziehungen zu den Patienten. Das ist sicherlich was anders ist.
4: Die Patienten kommen ja auch oft aus ländlichen Regionen, müssen die Tiere noch versorgen, kommen häufig relativ spät, weil eben noch jemand versorgt wurde, weil die sich auch gerne selber helfen, so lange wie es geht. So was von alleine kommt, geht vielleicht auch wieder von alleine.
1: Julia macht einen Ultraschall, um herauszufinden, woher die Beschwerden des Mannes kommen.
5: Wo tut's denn weh? Auch da unten, wa?
6: Ja,
5: diese eine Stelle, ja.
1: Für Julia war immer klar, Familie ja, Karriere auch. Sie arbeitet in Teilzeit, 80%. Dadurch dauert ihre Ausbildung natürlich länger.
2: Ja, mich nervt das schon.
7: Ich möchte jetzt endlich mal einen Facharzt haben, weil ich ja nun auch schon seit 2016 eigentlich im Beruf stehe. Aber naja, mit zwei Kindern und dann verkürzt zieht sich das alles so ein bisschen hin. Es sei denn, ich entschließe mich dazu, doch noch mal ein bisschen zu erhöhen, die Stunden, um das etwas zu beschleunigen, die ganze Sache. Aber da ringe ich noch mit mir.
1: Die Rettungswagen rücken aus. Einsatz für Notarzt Kai Wilke. Der 43-Jährige ist Orthopäde und Unfallchirurg und Vater von zwei Kindern. Neben dem stressigen Klinikalltag als Oberarzt fährt er noch Notarzteinsätze.
8: Wohnen hier quasi auf dem breiten Land und dementsprechend haben wir etwas längere Anfahrtswege, so auch jetzt, sodass wir ungefähr durchaus auch in unseren Bereichen Anfahrtsfahrten von 15 bis 20 Minuten haben, um die breite Bevölkerung zu versorgen. Ja.
1: Eine ältere Patientin hat akute Luftnot. 20 Minuten dauert die Anfahrt für Kai. Aber ein Rettungswagen aus einer näher gelegenen Wache ist schon da und hat mit der Versorgung begonnen. Jetzt übernimmt Notarzt Kai.
8: Haben Sie Schmerzen? Nur die Luft ist knapp gewesen. Ist das jetzt schon besser als im Vergleich vorhin?
9: Ja, ein bisschen besser.
8: Ja, wir nehmen Sie mit.
9: Genau, dann einmal dort Platz nehmen und dann.
1: Die 80-Jährige wird mit dem Rettungswagen zur Behandlung in die Landklinik gebracht.
8: Im Vergleich zu Großstädten sind die Einsatzalarmierung, die Krankheitsbilder die gleichen. Nur, dass wir mitunter auch schlechtere Karten haben, weil wir einfach länger brauchen, bis wir hier sind. Aber grundsätzlich, die Erkrankungen bleiben die gleichen. Auch die Laster, die die Patienten haben, die zu ihrer Erkrankung führen, die sind ja in der Großstadt ähnlich wie auf dem Land. Ja? Also Alkohol wird auch auf dem Dorf getrunken. Ja?
1: Rund 7.100 Menschen leben in Friezen. Etwa 200.000 im gesamten Landkreis Märkisch-Oderland. Für viele ist die Landklinik die einzige medizinische Anlaufstelle. Assistenzärztin Julia ist auf dem Weg in den OP.
4: Jetzt machen wir eine Schilddrüsenentfernung bei einem großen Knoten. An dem rechten Schilddrüsenlappen, das macht der Chef. Und dann brauchen wir immer zwei, die mithelfen.
1: Chefarzt Georg Bauer leitet sie an. Julia ist sich sicher, es war richtig, in die Chirurgie zu wechseln. Das Operieren ist genau ihr Ding.
2: Das Operieren ist schon was Tolles einfach, dieses Handwerkliche, auch die Atmosphäre im OP, das kann man ja auch erst nachvollziehen, wenn man das mal so erlebt hat. Und das ist ja das, was wir eigentlich immer alle wollen, die Chirurgen. Wir wollen am liebsten ja nur operieren.
1: Zwischen langen Diensten, OP und Familienleben sucht Julia ihr Gleichgewicht. Ein oftmals anstrengender Spagat.
7: Naja, das unter einen Hut zu bringen, ja, die Familie und den Job. Ja. Weil man zu Hause ja auch gebraucht wird, weil man auch hier gerne ist und viel lernt und macht und zu Hause natürlich sich vielleicht auch mal mehr Zeit dafür nehmen könnte und würde, was aber einfach auch nicht geht, weil man ja auch zu Hause die Zeit mit den Kindern verbringen will, ja, und mit Freunden. Manchmal ein paar Stunden mehr am Tag wären manchmal schön.
1: Doch auch diese Schicht ist noch lange nicht vorbei. Krankenschwester Birgit Mattes leitet das Pflegeteam der Anästhesie. Sie arbeitet schon ihr ganzes Berufsleben in der Landklinik. Vollzeit. Auch als ihre beiden Kinder noch klein waren, kam es für sie nie in Frage, zu Hause zu bleiben und ihren Job aufzugeben. Auch wenn die Dienste im Krankenhaus lang sind.
6: War immer für mich klar, dass ich voll arbeite. Ich hatte Hilfe, muss ich sagen, von den Eltern, von der Schwiegermutti. Die hat sich sehr eingebracht und hat dann sich um die Kinder gekümmert, wenn ich nicht da war. Eigentlich war ich mein ganzes Leben hier.
1: Inzwischen arbeitet auch Birgits Sohn Ferdinand in der Landklinik. Er ist Krankenpfleger und Hygienefachberater. Das Interesse für die Medizin wurde ihm quasi in die Wiege gelegt.
10: Naja, mein Großvater als Arzt, meine Mutti als Anästhesie-Schwester und ja, meine Großmutter auch als Physiotherapeutin, ja, schon sehr geprägt. Ne?
6: Das hat mich stolz gemacht, dass mein Sohn diese gleiche Arbeit aufnehmen möchte als Krankenpfleger erstmal. So ging es ja bei mir auch los, genau das gleiche Alter. Das macht mich ganz, ganz doll stolz. Ja, sein ganzer Werdegang und ja, freut mich auch ganz doll.
1: Nachts in der Klinik. Nach Ende der normalen Krankenhausschicht beginnen die Notarztdienste um 15.30 Uhr und enden am nächsten Morgen. 4 bis 5 Mal im Monat ist Kai Wilke als Notarzt unterwegs. Nächster Einsatz für das Rettungsteam.
8: Wir haben einen Verkehrsunfall, 2 Pkw gegeneinander mit einer verletzten Person. Das ist erstmal die Meldung dazu. Und mehr wissen wir Stand jetzt noch nicht. Wir wissen, es ist am Ortsausgang unserer Stadt und alles andere ist offen.
1: 2 Autos sind mit Tempo 70 frontal aufeinander geprallt. Die Insassen sind zum Glück beide ansprechbar.
11: Hallo.
8: So, wen haben wir denn?
11: 2 mit rein.
8: Sie beten?
11: Ja.
8: Ja. Wir gehen erstmal immer kurz in den Wagen rein. Gehen Sie mal rein, dann können wir alles hier auf der Straße machen. Geht's Ihnen gut soweit?
11: Soweit, ja.
1: Beiden Fahrern geht es gut. Der eine ist leicht verletzt, der andere unversehrt. Die Feuerwehr beginnt mit den Räumungsarbeiten.
8: Beide Glück gehabt, ja. So viel dazu, dass heutzutage die Autos recht gut ausgestattet sind, ja. Glück, einfach Glück. Wenn man dennoch hört, dass der eine Beteiligte zu Hause 3 Kinder hat, da wird es mir persönlich mal so ein bisschen mulmig. Ja, das trifft ja nicht bloß einen Menschen. Da ist dann eine ganze Familie dann betroffen.
1: Zurück in der Notaufnahme der Landklinik. Hier kümmert sich Katharina Pfeiffer um die Patientinnen und Patienten.
12: Sie sind ja heute gestürzt zu Hause. Ja? Ich drück mal hier auf.
1: Sie hat gerade ihre Facharztprüfung bestanden und arbeitet jetzt als Internistin. Katharina ist Mutter von 3 Kindern. Ihr Ehemann übernimmt zu Hause, wenn Katharina ihre 24-Stunden-Dienste leistet. Aber der Job zehrt mit Diensten, Überstunden und spontanen Notfällen.
12: Durchatmen, immer wieder gucken, dass man sich wieder neu fokussiert bei jedem Patienten. Aber es ist natürlich schwierig, gerade so der Tag danach, wenn man nach Hause kommt. Das dauert, bis man dann von diesem Stresslevel, was man mitgenommen hat, irgendwie runterkommt. Ist dann schwierig. Man fährt dann schon los und ist eigentlich total übermüdet und will dann seine Kinder abholen und weiß eigentlich, oh Gott, weiß gar nicht, was ich mit denen heute machen soll, außer kuscheln und ein Buch lesen oder Fernsehen gucken. Und selbst dazu ist man fast zu müde. Ne?
1: Ihre Kollegin Julia hat endlich frei. Sie macht mit ihrem Mann Johannes und den Kindern Fritz und Arnim einen Ausflug. Johannes arbeitet in einer Pflegeverwaltung und übernimmt die Kinderbetreuung, wenn Julia arbeitet.
13: Es ist schon krass im Schichtdienst. Also wir haben auch Freunde, da sind beide in der Pflege tätig. Die haben beide Schichtdienste und geben sich eigentlich nur die Klinke in der Hand. Also es nervt, ja, kann ich schon mal so direkt sagen. Es gibt immer wieder so Momente, wo du denkst, ach, jetzt schon wieder, weil man richtet schon hier und da das Familienleben einfach dann nach diesem Job aus. Ne? Also Planung ist immer nur so einen Monat im Voraus, bis der Dienstplan rauskommt.
14: Super, Fritzi. Ja.
1: Ihr Job verlangt allen viel ab. Aber für Julia kam nie ein anderer in Frage. Sie möchte beides, einen erfüllenden Job und Familie. Gemeinsam geht das.
7: Ich kann mich ja auch wirklich verlassen, dass das zu Hause funktioniert. Und dann kann man auch in Ruhe arbeiten, ja. Und dann hat man eigentlich auch nicht so das schlechte Gewissen, wenn man einfach abgelenkt ist. Und wenn man dann zu Hause ist, ist es ja natürlich mit dem Job auch ganz gut, dass man dann zu Hause eben nichts mehr für die Arbeit machen muss. Diese Trennung, das ist gut. Das tut mir auch gut. Ja.
1: Damit der Spagat zwischen Familie und Beruf funktioniert, müssen zu Hause alle mitziehen. Auf ihren Mann Johannes kann sich Julia verlassen.
13: Für mich war das immer irgendwo auch das Leben, was ich führen wollte. Soweit, vielleicht nicht unbedingt mit Schichtdiensten, aber deswegen, also ich kann da jetzt nicht sagen, dass ich irgendwie das bereue oder irgendwas, nee, überhaupt nicht. Und am Ende des Tages ist es ja auch mitgehangen, mitgefangen, also ich wollte sie ja auch heiraten.
7: Ne? Das war keine Einbahnstraße.
13: Nein, also.
1: Für beide ist klar, dieser Alltag funktioniert nur zusammen. Notarzt Kai ruft in einem ruhigen Moment seine Kinder an, um gute Nacht zu sagen.
15: Ja, hallo, mein Schatz. Na, wie geht's dir? Und dein Bruder, was macht der gerade?
16: Er spielt.
15: Er spielt so weiter. Na, okay. Wir sehen uns morgen wieder, ja? Schlaf, hab dich auch lieb. Schlaft schön. Na klar. Bis dann. Tschüss.
1: Schichtdienste, lange Tage, hohe Verantwortung. Auch für Kai ist der Klinikalltag schwer mit seinem Familienleben vereinbar.
15: Wenn ich zum Beispiel in den Dienst gehe und für meine Kinder ist es völlig Selbstverständlichkeit, dass sie wissen, Papa kommt heute Abend nicht nach Hause. Der kommt dann irgendwann 24 Stunden später in aller Regel nach Hause. Wenn es noch irgendwo länger dauert, auch etwas länger. Dann kannst dieses Familienleben an diesem Tag mal einfach um mehrere Stunden auch zercrashen. Ja, ja, es ist schwierig. Ich habe es nie hinterfragt. Es war immer so gewesen und für mich ist relativ klar, dass Mediziner nicht pünktlich Feierabend haben können. Und das habe ich nie hinterfragt, weil ich es einfach gerne mache.
1: Kai und sein Team rücken wieder aus. Ihr nächster Patient hat eine chronische Lungenerkrankung und akute Luftnot.
15: Ja, wir fahren zu einem tatsächlich bekannten Patienten. Erstmal eine Luftnot steht drauf. Und aus der Erfahrung zuletzt war der Patient, wenn wir als Notarzt dazugekommen sind, immer relativ kritisch.
1: Als Notarzt erlebt Kai Situationen, die die meisten Menschen nur aus den Nachrichten kennen. Der Beruf ist körperlich und emotional extrem belastend. Manchmal entscheiden wenige Minuten über Leben und Tod. Und manche Einsätze bleiben für immer im Kopf.
15: Mit Cortison, was gespritzt wurde, muss eine Zeit zum Wirken haben. Und wir haben sie am Monitor, sieht gut aus. Los. Ja, ein Fall, den werde ich wahrscheinlich noch nie vergessen. Da sind wir zu einer, ja, sie ist so unklaren Bewusstlosigkeit eines 3 Monate alten Kindes gerufen worden. Das Kind war tot. Auch als wir da waren, waren schon deutliche oder eindeutige Todeszeichen. Aber auch wenn man da jetzt nichts mehr machen konnte, das lässt einen nicht los. Diese Bilder, die begleiten einen. Aber jetzt nicht so, dass man davon nachts wach wird und schweißgebadet ist, sondern es erinnert einen einfach auch daran, dass das natürlich bei der modernen Medizin nicht alles möglich ist und dass manche Sachen auch schicksalshaft auch durch uns nicht beeinflusst werden können.
1: Nach Dienstschluss um 7 Uhr morgens sind die beiden Ärztinnen Katharina und Julia verabredet. Um diese eher ungewöhnliche Uhrzeit ist es für sie einfacher, denn ihre Kinder sind in der Schule oder Kita. Ihr Alltag ist oft ein logistischer Kraftakt.
12: Es ist schon nicht einfach. Gerade wenn man Zeitdruck hat und weiß, man müsste jetzt noch 3 Briefe für morgen diktieren. Also ich hatte schon Fälle, wo ich meinen Sohn zum Beispiel zum Fußballtraining gefahren habe und wieder zurück ins Krankenhaus bin, bis ich ihn 1,5 Stunden später wieder abhole dort, um wirklich die Arbeit zu schaffen. Ja, aber es macht so viel Spaß. Also wenn der Beruf Berufung wird, nicht auf Dauer wahrscheinlich, weil dann würde man sich kaputt machen.
7: Richtig. Und ich denke mal, solange einem das Freude bereitet und irgendwie erfüllt und dann auch finanziell das natürlich auch passt,
14: dann kann man das auch so, also wenn sich's lohnt, das, diesen Spagat zu machen. Wenn man aber irgendwann für einen sagt, das tut einem gar nicht mehr gut, das tut der Familie gar nicht gut, das geht einfach so nicht, dann muss man irgendwie dann sich doch einen anderen Weg suchen, um zu arbeiten, ne?
1: Katharina hat sich jetzt entschieden, eine Hausarztpraxis zu übernehmen. Endlich keine Nachtdienste mehr. Dafür mehr Zeit mit der Familie.
0: Und weiter mit der Landklinik geht's bei uns morgen hier. 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Und hier geht's weiter mit dem Sport.
17: Ja, und damit herzlich willkommen. Nach dem Ausscheiden der deutschen Fußballnationalmannschaft bei der WM in Nordamerika befindet sich das Team nun in einzelnen Gruppen auf der Rückreise und hat das Mannschaftsquartier in Winston-Salem damit endgültig verlassen.
18: Ein Hauch von Traurigkeit und Abschiedsschmerz liegt über dem verlassenen DFB-Quartier in Winston-Salem. Nur ein paar Details künden noch von vergangenen, fröhlicheren Tagen. Die Zeit des Großreinemachens hat begonnen hier im Kleinen, genauso wie beim DFB im Großen.
19: In den kommenden Tagen haben wir deswegen besprochen, werden wir uns zusammensetzen. Wir werden gemeinsam darüber sprechen, warum es uns nicht gelungen ist, unser Potenzial abzurufen, was durchaus vorhanden ist, warum wir den Erwartungen nicht gerecht geworden sind.
18: Und bei den anstehenden Gesprächen geht es natürlich in erster Linie um die Zukunft des Bundestrainers, der allerdings mit Sportdirektor Rudi Völler einen namhaften Unterstützer hat.
20: Ich bin immer noch davon überzeugt, dass er wahrscheinlich der Richtige ist, um weiterzumachen. Aber ich bin natürlich auch nicht der DFB alleine.
18: Julian Nagelsmann selbst sieht keinen Grund für einen Rücktritt.
21: Ja, ich stehe zur Verfügung. Wenn der DFB das möchte, dann mache ich die EM28. Und wenn nicht, dann müssen sie es mir sagen.
18: Eine Aussage, die auf den ersten Blick Bereitschaft signalisiert. Aber damit natürlich vor allem auch eine mögliche Abfindungszahlung nicht gefährdet. Denn es spricht einiges dafür, dass sein Weg als Bundestrainer zu Ende geht.
19: Wir können nach so einem Turnier nicht einfach zur Tagesordnung übergehen. Wir müssen darüber sprechen, was die Gründe waren für dieses erneute frühe Ausscheiden bei einer Fußball-Weltmeisterschaft.
18: Als möglicher neuer Bundestrainer ist übrigens Jürgen Klopp im Gespräch.
17: Natürlich ist er das und über all das wollen wir jetzt sprechen mit jemandem, der von diversen deutschen Enttäuschungen bei großen Turnieren als Reporter berichtet hat. Thomas Gulski, herzlich willkommen.
22: Danke, hallo.
17: Von New York 94 bis Katar 2020.
22: Ja.
17: Wenn wir das mit 26 und einem Ausscheiden gegen Paraguay vergleichen, wo sortiert sich das ein?
22: Es erinnert mich so an diese Phase in den 90er Jahren zwischen dem K.O. von New York 1994 bis zum Beginn der Fußball-WM 2006. Damals hatten wir zwei K.O.s in den Viertelfinals, 94 und 98, einmal Bulgarien, einmal Kroatien, europäischer Durchschnitt damals noch, die es uns schwer gemacht haben. Diese katastrophale EM 2000 unter Erich Ribbeck, 2004 ein Aus in der Europameisterschaft nach der Vorrunde, damals der Bundestrainer, der zurückgetreten ist, also offiziell Teamchef Rudi Völler, und dann der Neuaufbau, ein völliger Neubeginn unter Jürgen Klinsmann, der also bereit war, jeden Stein umzudrehen im DFB.
17: Und du sagst es, damals wie heute geht es natürlich um den Bundestrainer. Jetzt hat der DFB in den vergangenen Jahren so eine leichte Tradition gehabt, an ihren Trainern festzuhalten. Mhm. Das hatten wir bei Löw, das hatten wir bei Flick. Jetzt signalisiert auch Julian Nagelsmann wieder, also er könne sich durchaus vorstellen, weiterzumachen. Wie siehst du das?
22: Ja, sowohl Jogi Löw als auch Hansi Flick sind für meinen Geschmack zu lange geblieben. Jogi Löw noch 3 Jahre, Hansi Flick dann noch ein gutes Jahr. Julian Nagelsmann ist sicherlich ein guter Trainer. Er hat, glaube ich, auch die Möglichkeiten, richtig guter zu werden. Er ist oder war aber kein richtig guter Bundestrainer, finde ich. Dazu gab es so viele Fauxpas, Fehler und Fettnäpfchen, in die er getreten ist. Er hat sicherlich einen Kredit erworben, auch Sympathien durch die Europameisterschaft 2024. Bei der Nations League, der Endrunde, hätte man schon kritisch werden können. Aber diesen Kredit, glaube ich, hat Julian Nagelsmann wirklich verspielt durch falsche Personalentscheidungen. Und da meine ich vor allem die Rolle von Jo Kimmich und nicht Manuel Neuer. Durch eine, gelinde gesagt, unglückliche bis wirklich miese Kommunikation. Und insofern glaube ich nicht, dass es Aufgabe eines Bundestrainers ist, allen zu beweisen, dass er Dinge besser weiß, sondern seine Aufgabe ist es, eine Mannschaft besser zu machen. Und das hat Julian Nagelsmann nicht getan.
17: Und dann geht es entsprechend jetzt um die Frage, wer soll denn seinen Platz einnehmen? Braucht es möglicherweise, du hast die 2000er angesprochen, eine Revolution im deutschen Fußball, auch was die Nationaltrainerrolle angeht?
22: Ja, ich meine, Jürgen Klopp ist natürlich in aller Munde. Es gibt auch Magenta TV, die Bild-Zeitung tun ihr Möglichstes, um die Rolle von Jürgen Klopp als Nachfolger zu stärken. Erinnert auch ein bisschen an die 90er Jahre. Damals war der Vorgänger von Berti Vogts der Experte bei Premiere. Aber Jürgen Klopp ist nicht mehr der volksnahe Trainer, der er war. Wenn wir sagen, Julian Nagelsmann ist möglicherweise an seiner eigenen Hybris gescheitert, dann ist die Tendenz zur Hybris auch bei Jürgen Klopp gegeben. Aber er hat sicherlich das breite Kreuz, das Durchsetzungsvermögen und auch das Standing im deutschen Fußball, um grundlegende Veränderungen durchzusetzen. Und insofern wird aus meiner Sicht möglicherweise kein Weg an Jürgen Klopp vorbeiführen.
17: Aber wenn ich dich richtig verstehe, dann liegt in diesem Heilsbringer-Status auch eine kleine Gefahr. Thomas, vielen Dank für das Gespräch.
22: Immer. In jedem Heilsbringer liegt eine Gefahr.
17: Und im Gegensatz zur deutschen Mannschaft hat unter anderem ja auch Co-Gastgeber Mexiko in der vergangenen Nacht das Achtelfinalticket lösen können. Und das durch einen 2:0-Sieg gegen den deutschen Gruppengegner Ecuador. Außerdem in der nächsten Runde steht Norwegen und das dank eines späten 2:1-Siegtreffers von natürlich Erling Haaland gegen die Elfenbeinküste. Ja, und nicht nur Norwegen und Mexiko, sondern auch die bisher durchs Turnier fliegenden Franzosen stehen im Achtelfinale nach einem deutlichen 3:0 gegen Schweden.
3: Oh la la, Frankreich serviert in Schweden ein Drei-Gänge-Menü auf Sternenniveau. Gang 1 kurz vor der Pause, Kylian Mbappé filetiert Schwedens Abwehr und dann mit der nötigen Schärfe abgeschmeckt. Das ganze Team feiert mit Trainer Deschamps, dessen Mutter vor wenigen Tagen gestorben ist. Wir wissen, dass unser Coach gerade eine schwere Zeit durchmacht. Sowas ist wichtiger als Fußball. Aber er kann sich darauf verlassen, dass die ganze Mannschaft für ihn da ist. Auf der Menükarte folgt kurz nach der Pause Gang 2. Vorbereitet mit feiner Klinge vom wieder einmal überragenden Olise Bakula. Ohne viel Shishi, aber en point. Auch Schweden hat vereinzelte Chancen, doch sie gehen im französischen Genusstaumel unter. Nach 73 Minuten wählt Mbappé eine feine Hacke als erste Zutat für Tor Nummer 3, bevor wieder Oberkellner Michael Olise serviert. Mbappé garniert seinen Sahneauftritt mit seinem zweiten Treffer, dem bereits 18. bei Weltmeisterschaften für den 27-Jährigen. Den größten Leckerbissen des Spiels liefert Bayerns Olise. Sein Traumtor verhindert der Pfosten. Als nächstes will Frankreich nun Deutschland-Bezwinger Paraguay abkochen. Na dann, bon appétit.
0: So, und wir haben jetzt noch die Szene für Sie von Wiebke Aschenborn. Da geht's um Musik und Film.
5: Dwayne The Rock Johnson verwandelte gestern London in ein kleines Südseeparadies. Nahe bei der Londoner Tower Bridge feierte er die Premiere seines neuesten Abenteuers Moana. Mit dabei seine erst 19-jährige Filmpartnerin Catherine Lagayaye. Johnson hatte wirklich gute Laune. Er sang seinen Klassiker You're Welcome zusammen mit ein paar coolen Kids. Moana ist die Realverfilmung von Vaiana, einem Animationsklassiker. Dwayne Johnson spielt den Halbgott Maui, der der polynesischen Häuptlingstochter hilft, ihr Volk und ihre Insel zu retten. Ein zähneklapperndes Abenteuer ab nächster Woche im Kino. So sieht sie aus, die offizielle Sammler-Barbie von Miley Cyrus. Glamouröse Pop-Power trifft auf Rock'n'Roll in Leder. Miley im Mini-Format bringt frischen Wind ins Sammlerregal. Als ich meine Barbie das erste Mal sah, ging ein Traum in Erfüllung. Wir haben so viel Zeit mit all den Details verbracht. Miley ist nicht der erste Superstar, den es im Mini-Format gibt. Die Kylie Minogue Barbie sorgte für Wirbel, genau wie die von Tina Turner und Gloria Estefan. Sie alle bringen frischen Wind ins Barbie-Traumhaus.
0: Ja, so eine kleine Barbie von dir wäre vielleicht auch noch mal eine Idee, ne? Aber gut, wir gucken jetzt aufs Wetter und auf Sonnenblumen.
2: Schade, dass du mir gar keine Zeit gibst, darauf zu antworten.
0: Nein, lieber
2: nicht. Ich habe Barbies zu Hause, du auch?
0: Früher mal, ja. Jetzt nicht mehr.
2: Nicht mehr aktiv? Mm-mm. Ich würde dir meine leihen.
0: Okay.
2: Und nicht nur die von mir. Aber jetzt gibt es was anderes. Spannend. Schönes. Hast du Blumen zu Hause?
0: Blumen habe ich zu Hause und ich wusste auch sagen, Sonnenblumen gehören zu meinen Lieblingsblumen.
2: Und wir gucken uns jetzt ganz viele Sonnenblumen an und gehen in den Norden von Portugal. Denn da hat sich die Sonnenblume als ein Touristenmagnet entpuppt. Noch dazu in dieser Anzahl. Auf diesem Feld wachsen sie nicht nur zur Freude der Besucherinnen und Besucher, sondern sind eigentlich für die Käseproduktion gedacht. Und der örtliche Viehbetrieb baut sie da seit ein paar Jahren an. Und das erfreut sich wachsender Beliebtheit. Und deshalb ist da im Norden Portugals inzwischen eben nicht nur der Wein oder der Käse das Ziel von vielen Menschen, die kommen, sondern es ist dieses Sonnenblumenfeld, bei dem wir uns sehr gut vorstellen können, dass es die Milch der Kühe entsprechend bereitet. Und das alles dann in den Käse einfließt. Was für schöne Bilder zum Auftakt in den Juli. Tja, denn wir kommen aus einem Juni, das haben wir heute den ganzen Tag über schon wieder gehört. Wenn man Bilanz zieht beim Blick aufs Wettergeschehen, dann war es hierzulande der zweitwärmste Juni seit Beginn der Wetteraufzeichnungen. Aber auch sonst in Europa sind viele Rekorde gefallen. Und die Nachricht des Tages heute ist die Mitteilung des EU-Klimadienstes Copernicus. Die Meere sind viel zu warm. Wir gucken uns das sofort an, blicken zuvor auf die Isobarenkarte, sehen die Tiefdruckgebiete Juna und Zoe. Das sind die Tiefs, die uns beschäftigen. Zwischendurch durchaus auch freundliches Wetter, aber gerade jetzt im Nachklang dieses Tiefdruckgebiets im Südosten bei uns Regenmengen seit gestern Abend in der Spitze bis 50 Liter auf den Quadratmeter. Es regnet noch weiter, das zieht langsam ab und Zoe nähert sich langsam an. Das wird den morgigen Tag bestimmen. Beide Tiefdruckgebiete sorgen in Zusammenarbeit dafür, dass wir es doch im Moment mit deutlich niedrigeren Temperaturen als zuletzt zu tun bekommen. 20, 25 Grad in der Spitze, sehr angenehme Werte. Der Hitzepol Europas auf der Iberischen Halbinsel 40 Grad und auch Richtung Osteuropa ist es sehr warm. Jetzt kommen wir aber mal zum Blick auf die Wassertemperaturen. Und da sehen wir in der Mittelmeerregion Temperaturen nahe der 30-Grad-Marke. Und die Mittelmeerregion als ein intensiver Feuchtigkeits-, ein intensiver Wärmespeicher, das hat natürlich Konsequenzen. Diese hohen Wassertemperaturen jetzt schon im Jahr bis wahrscheinlich weit in den Herbst hinein, das wird sich auswirken auf alle, die im Mittelmeer zu Hause sind, auf die Tierwelt, aber natürlich auch auf den Menschen. Die Feuchtigkeit, die da dann verdunstet, sorgt für noch kräftigere Schauer und Gewitter, für noch heftigere Unwetter, eine beunruhigendere Perspektive. Entspannter in Nord- und Ostsee, 21, 22 Grad, so soll das sein. Damit kommen wir zum Blick aufs aktuelle Wettergeschehen. Der kombinierte Radar- und Satellitenfilm fasst nochmal die letzten Stunden zusammen. Die gelben Punkte sind die Blitze, das sind die Gewitter, die im Südosten jetzt mehr und mehr sich verabschieden. Das geht noch in den Abend, in die Nacht hinein wird sich dann beruhigen. Im Westen ist es ruhig, im Rhein-Main-Gebiet 28 Grad in der Spitze, ganz im Norden 23 Grad, im Vogtland 20 Grad unter den Wolken. Und im Moment gilt Richtung Itzehoe auch noch eine Unwetterwarnung. Starkregen, da können durchaus bis 30, 40 Liter in kurzer Zeit fallen auf den Quadratmeter. Das Ganze begleitet von Böen bis 75 Kilometer pro Stunde. Von der Nordsee kommen hier die Schauer und Gewitter ins Land. In die Nacht hineingeblickt fällt das, wie gesagt, meist in sich zusammen. Richtung Osten wird es sich verabschieden. Dann ist die Nacht überwiegend trocken und klar, örtlich bildet sich Nebel. Bei Temperaturen tolle Werte für die Nacht, sehr gut zum Durchlüften. 10 Grad im Südosten verbreitet, 17 Grad auf den ostfriesischen Inseln. Das ist die Spanne 10 bis 17 Grad. Sehr entspannt. Dann kommt der Tag morgen. Wir haben gesehen, das Tiefdruckgebiet Zoe kommt heran und dann geht's los von Nordwesten. Der Regen, überschaubare Mengen, 1 bis 5 Liter auf den Quadratmeter. Lebhafter Wind Richtung Nordseeküste, durchaus auch mal stürmische Böen mit im Spiel. Im Osten bleibt's freundlich, am freundlichsten morgen dann im Südwesten und Richtung Oberrhein. In Richtung Rhein-Main-Gebiet 29, 30 Grad Celsius, in der Spitze ganz im Norden 20. Abschließend der Blick auf die Aussichten für die darauffolgenden drei Tage. Wir sehen für den Norden immer so ein bisschen wechselhafter, auch mit lebhaftem Wind. Im Süden tendenziell freundlicher. Richtung Wochenende greifen Schauer und Gewitter auch mehr auf die Mitte über 19 bis 31 Grad die Tageshöchsttemperaturen. Und der Trend für Kaufbeuren zeigt uns den Anstieg im Verlauf der kommenden Woche. Der Sommer meldet sich zurück mit Temperaturen dann auch verbreitet hierzulande wieder bis 30 Grad.
0: Ja, und damit herzlich willkommen zur zweiten Stunde ZDF Mittagsmagazin. Und die Themen, die wir jetzt noch für Sie dabei haben, kommen im Überblick. Zielreformpaket. Koalitionsausschuss arbeitet an Entscheidungen.
2: Und unter Druck. NATO-Partner bereiten sich auf Gipfel in der Türkei vor.
17: und Forever Young Marian Gold, Frontmann der Band Alpha Will, live im MIMA.
0: Ja, Forever Young ist so eine Frage, ne? Möchte man für immer jung sein? Ich glaube nicht. Du?
2: Na, so wie das sich gerade hier alles entwickelt. Ich beneide die Jugend nicht für all die Herausforderungen, um die sie sich da kümmern muss. Wir werden das
0: so
2: gar nicht mehr schaffen.
0: Ja, klimatechnisch. Ja, ist gut, es gibt auch noch andere Probleme.
2: Es gibt auch noch andere Probleme. Aber nein, wir freuen uns sehr auf Marian Gold. Big in Japan, habe ich heute gerade gelernt. Da geht es gar nicht um Japan.
0: Nee, das werden wir nachher
2: besprechen.
0: Alles. Genau, okay. Werden wir nachher besprechen.
2: Ich schalte ein.
0: Jetzt aber erstmal die Nachrichten und die hat Maja Weber. Heute Express.
17: Hallo.
2: Hi Maja. Wusstest du das?
4: Hallo und hi. Willkommen, liebe Zuschauerinnen und Zuschauer. Es könnte ein entscheidender Tag für die Bundesregierung werden. Am Nachmittag wollen die Spitzen von Union und SPD über ihre Reformvorhaben beraten. Die Themen: Steuer, da sollen kleinere und mittlere Einkommen entlastet werden. Arbeitsmarkt, geplant ist der Erhalt des 8-Stunden-Tages. Beim Thema Rente will man die Vorschläge der Rentenkommission umsetzen und zentral bei Gesundheit und Pflege die Milliardenlöcher schließen und die Beiträge stabil halten. Ab diesem Monat bekommen die rund 21 Millionen Rentnerinnen und Rentner in Deutschland mehr Geld. Die Erhöhung bringt einen Plus von 4,24%. Damit sollen die Renten an die Lohnentwicklung angepasst werden. Ermittler haben die DFB-Zentrale in Frankfurt sowie bundesweit zahlreiche Stadtverwaltungen durchsucht. Es geht um tausende Tickets zur Fußball-EM 2024, die kommunale Beschäftigte der Gastgeberstädte illegal erhalten hatten. Ermittelt wird wegen des Verdachts der Vorteilsgewährung und der Vorteilsannahme. Nach den schweren Erdbeben in Venezuela vergangene Woche ist die Opferzahl auf fast 2000 gestiegen. Diese Zahl wird wohl noch weiter steigen, da noch immer Zehntausende Menschen vermisst werden. Örtliche Rettungskräfte suchen mit Unterstützung aus anderen Staaten weiterhin nach Überlebenden. Fast 60.000 Gebäude sind zerstört oder beschädigt. Spanien geht von mehr als 1.000 Toten im Zusammenhang mit der Hitzewelle im Juni aus. Die Behörden errechneten das aufgrund einer statistischen Häufung von Todesfällen. Für Spanien war es das heißeste erste Halbjahr seit Beginn der Wetteraufzeichnungen. Auch die Temperatur der Meere ist im vergangenen Monat auf ein Rekordniveau gestiegen. An der Oberfläche lag sie bei fast 21 Grad, das berichtet der EU-Klimadienst Copernicus. Wärmere Meere führen zu mehr Extremwetter. Über Bayern haben sich wieder schwere Gewitter entladen. Wegen Unwetterwarnungen kommt es derzeit am Flughafen München zu Einschränkungen bei der Abfertigung. In Aschaffenburg hat Starkregen zahlreiche Straßen überflutet. Am Morgen war hier der Zugverkehr vorübergehend lahmgelegt. Soweit heute Express. Jetzt geht es weiter im Mittagsmagazin mit Mirjam Meinhardt.
0: Danke, Maja. In Berlin, im Regierungsviertel, da tickt die Uhr hörbar. Vor der Sommerpause hat der Bundestag nämlich nur noch eine Sitzungswoche. Klar betonen Politikerinnen und Politiker immer, es werde auch in den Sommermonaten weitergearbeitet. Aber es werden eben keine Gesetze verabschiedet können, wenn der Bundestag nicht zusammenkommt. Und ursprünglich sollten ja gerade die großen Brocken Rente, Steuer, Pflege eben vor der Sommerpause auf den Weg gebracht sein. Wie viel davon jetzt noch kommt, das dürfte sich auch im Koalitionsausschuss heute Nachmittag entscheiden. Mehr von Charlotte Greipel.
9: Intensive Vorbereitungen. Seit Sonntag laufen sie im Kanzleramt. Denn es soll nicht schiefgehen auf diesem Koalitionsausschuss, der heute beginnt und möglichst noch heute zu einem Abschluss kommen soll. Die Koalition hat sich viel vorgenommen, darunter Entlastungen bei der Einkommensteuer und Reformen für den Arbeitsmarkt. Außerdem will die Koalition die Vorschläge der Rentenkommission umsetzen und bei Gesundheit und Pflege Milliardenlöcher schließen und die Beiträge stabil halten. So einfach kann es gehen. Das Thema Rente scheint abgeräumt, die Vorschläge der Rentenkommission nahezu einstimmig angenommen. Doch zum großen Zankapfel könnte die Einkommensteuer werden. Finanzminister Lars Klingbeil hat hierzu zwei Modelle vorgelegt. Der erste Vorschlag würde Singles mit einem Bruttoeinkommen bis 140.000 Euro entlasten. Wer mehr verdient, müsste mehr zahlen. Im zweiten Modell würden nur Einkommen bis 95.000 Euro profitieren. Doch diese Entlastung müsste finanziert werden. Im Gespräch sind eine Reform der Erbschaftssteuer oder eine Erhöhung des Spitzensteuersatzes. Die Union könnte sich auch eine andere Lösung vorstellen.
6: Man sollte nicht nur an eine Gegenfinanzierung über höhere Steuern denken, sondern wir brauchen auch Einsparungen im Haushalt. Das muss auch dazu gehören. Und da gibt es aus unserer Sicht ganz klar noch erhebliches Potenzial.
9: Doch dieser Unstimmigkeit zum Trotz, der Koalitionspartner schlägt heute versöhnliche Töne an.
10: Das ist ja heute nicht der Beginn der Gespräche. Wir sind jetzt seit Wochen in den Vorbereitungen für diesen Koalitionsausschuss. Wir haben viele wichtige Punkte miteinander in einer sehr guten Atmosphäre besprochen. Und nochmal, es gibt jetzt noch ein paar Punkte, die werden jetzt auf der Ebene der Spitzen der Koalition auch geklärt werden. Und dann wollen wir über die Ziellinie kommen.
9: Der Einigungsdruck ist also hoch. Und einige Fragen sind noch offen.
0: Ja, und wir können nachfragen bei unserer ZDF-Hauptstadtkorrespondentin Andrea Maurer. Hallo, also wir haben gesehen, es liegt viel auf dem Tisch und die Zeit drängt. Für wie wahrscheinlich hältst du es, dass die Bundesregierung da heute oder vielleicht morgen zusammenkommt?
11: Ja, es ist ja wirklich das ganz große Paket, das jetzt geschnürt werden soll. Und da ist man sich bisher mal mehr oder mal weniger einig, aber eben doch zum Gelingen verdammt. Kurz gesagt, sie müssen zusammenkommen. Bei der Rente gibt es weitgehende Einigkeit, haben wir eben im Beitrag gehört. Die Frage ist nun, ob geeinte Eckpunkte noch vor der Sommerpause durchs Kabinett können. Schwieriger wird es bei der Frage einer Steuerreform. Auch das haben wir im Beitrag gesehen. Also ob geplante Entlastungen für kleine und mittlere Einkommen gegenfinanziert werden können, etwa durch Reichen- oder Erbschaftssteuer. Da müsste sich die CDU bewegen. Bei einer Flexibilisierung des 8-Stunden-Tages wiederum müsste sich die SPD bewegen. Entscheidend sei nun, so höre ich aus der Koalition, dass die Stimmung, die nach dem Rentenaufschlag letzte Woche ja endlich mal wieder positiv war, fortgeschrieben werden kann. Gegen 14.30 Uhr beginnt das Treffen. Das Ende ist offen. Morgen rechnen wir aber dann tatsächlich mit ersten Beschlüssen, denn am Abend wird der Kanzler bei Maybrit Illner zum Interview erwartet und am Montag will der Finanzminister seinen Haushaltsentwurf 2027 vorstellen.
0: Live Informationen von Andrea Maurer, da sind wir dann gespannt. Dankeschön. Ja, und in Berlin findet heute noch sehr viel mehr statt. NATO-Generalsekretär Rutte ist nämlich zu Gast in Berlin. Und die Frage ist, was sind die Erwartungen vor dem NATO-Gipfel? Das ist unser Top-Thema heute im ZDF-Mittagsmagazin. Ja, seit Wochen, wahrscheinlich Monaten, laufen auch die Vorbereitungen für den NATO-Gipfel in Ankara am 7. und 8. Juli nächste Woche. Und thematisch ganz oben die Ukraine, der russische Angriffskrieg, der seit knapp 4,5 Jahren wütet. Und die Frage, wie die weiterhin nötige Unterstützung für die Ukraine organisiert und vor allem finanziert wird. Dazu ist NATO-Generalsekretär Rutte heute, wie gesagt, in Berlin. Mehr Informationen dazu von Alexander Eschmidt.
23: Heute ist der NATO-Chef in Berlin, trifft sich mit der Bundesregierung. Die beschließt in seinem Beisein, dass Deutschland seine militärische Infrastruktur schneller ausbaut und dass Reservisten der Bundeswehr künftig wieder zu Übungen verpflichtet werden können. Alles mit Blick auf den NATO-Gipfel kommende Woche.
24: Wir wollen die NATO insgesamt europäischer machen. Wir übernehmen als Europäer mehr Verantwortung in der NATO. Wir bauen einseitige transatlantische Abhängigkeiten ab.
23: NATO-Chef Rutte hat diese Botschaft bereits vergangene Woche in Washington präsentiert, mit Schautafeln. Diese Grafik zeigt die Trump-Billion. Sie macht sichtbar, wie stark die Verteidigungsausgaben der Europäer und Kanadier seit ihrem Amtsantritt gestiegen sind. Die Botschaft an Amerika, die europäischen Partner liefern. Vor einem Jahr hatten sich die NATO-Mitglieder bei ihrem letzten Treffen in Den Haag darauf geeinigt, dass sie ihre Verteidigungsausgaben steigern. Auf 5% des Bruttoinlandsprodukts bis 2035. Diesmal gehe es vor allem darum, deutlich zu machen, was mit dem Geld geschieht. Es muss klar werden, welche Vereinbarung, welches neue Verständnis für Verteidigungstechnologien und die Unternehmen wird es geben, wie wird die Zusammenarbeit funktionieren, ohne dass ein Land die ganze Last allein trägt. Wenn wir das erreichen, wird es ein großartiger Erfolg. Die Zeit drängt, denn die USA wollen ihre Präsenz in Europa reduzieren, weniger Kampfjets und Zerstörer, weniger Soldaten. Gleichzeitig steht die NATO vor einer neuen Herausforderung an ihrer Ostflanke, so Verteidigungsminister Pistorius. Gestern eröffnete er ein neues NATO-Hauptquartier in Valga an der estnisch-lettischen Grenze. Deutschland und die Niederlande werden es führen. Dies ist weit mehr als nur eine militärische Zeremonie. Es ist ein sichtbarer und eindrucksvoller Beweis für die Einheit, die Einsatzbereitschaft und die Entschlossenheit der NATO, jeden Zentimeter unseres Territoriums zu verteidigen. Keine neue Botschaft des Verteidigungsministers, aber sie soll gehört werden, nicht nur hier in Valga, sondern auch in Washington.
0: Und über den anstehenden NATO-Gipfel und natürlich den Besuch von NATO-Generalsekretär Rutte heute in Berlin spreche ich jetzt mit dem Vorsitzenden des Verteidigungsausschusses im Bundestag, mit Thomas Röwekamp von der CDU. Schönen guten Tag.
8: Guten Tag, Frau Meinhardt.
0: Wir haben es eben im Beitrag gesehen, Deutschland soll mehr leisten. Werden da auch weitere Zusagen der Bundesregierung heute von Rutte erwartet?
8: Na, zunächst einmal haben wir ja in dem letzten Gipfel im Wesentlichen über Verteidigungsausgaben gesprochen. Jetzt wird es um Verteidigungsaufgaben gehen. Das heißt, welche Nationen sind bereit, welche militärischen Fähigkeiten für die Verteidigung in der NATO zur Verfügung zu stellen? Und Deutschland hat erheblich investiert in seine Fähigkeiten seit dem Ausbruch und der Vollinvasion in der Ukraine. Und deswegen geht Deutschland, glaube ich, gestärkt in diesen NATO-Gipfel. Und ich hoffe, dass am Ende ein Zeichen der Geschlossenheit steht.
0: Das heißt, weitere Erwartungen an Deutschland sehen Sie da nicht?
8: Ich sehe keine Notwendigkeit für weitere Erwartungen, aber wir werden darüber zu reden haben, welche Nationen im Rahmen der stärker werdenden europäischen Verantwortung für die Verteidigungsfähigkeit unseres eigenen Kontinents, welche Nationen welchen Beitrag dazu leisten wird. Wie gesagt, Deutschland investiert in alle Dimensionen, im Weltraum, auf See, auf Land, in der Luftverteidigung. Und ich glaube, es geht jetzt darum, mit den anderen Partnern zu vereinbaren, wer welche Verantwortung zu übernehmen bereit und in der Lage ist.
0: Ein wichtiger Punkt jetzt beim NATO-Gipfel ist ja die Hilfe für die Ukraine. In Ankara soll da möglichst noch, so hört man, ein 140 Milliarden Paket stehen als Antwort. Wie sicher ist das Paket, dass das kommt und dass das steht?
8: Wir reden bei der Ukraine ja nicht nur über eine finanzielle Unterstützung und wir reden vor allen Dingen nicht über eine Einbahnstraße, sondern wir in der NATO können erheblich an den Erfahrungen profitieren und auch an den Fähigkeiten, die die ukrainische Armee in diesem bedauerlich langen Krieg zwischenzeitlich gewinnen konnte. Sie sind technologisch und innovativ und in der Lage, eine brutale Überlegenheit in Material und Personal der russischen Angriffsarmee zu verteidigen. Das heißt, wir reden nicht über einseitige Unterstützung, sondern über Kooperation. Und da geht es natürlich darum, auch weiterhin finanzielle Unterstützung zu leisten. Wir Europäerinnen und Europäer haben dazu wesentliche Beiträge geleistet. Deutschland hat einen wesentlichen Beitrag geleistet. Wir haben mit der Nutzung der eingefrorenen russischen Vermögens weitere finanzielle Spielräume eröffnet. Ich bin zuversichtlich, dass wir auch in Zukunft die Ukraine militärisch und finanziell unterstützen können und dass wir selber auch etwas davon haben, was die Verteidigungsfähigkeit Deutschlands und Europas angeht.
0: Dann schauen wir mal auf einen weiteren Krisenherd, und zwar den Iran. Ist da jetzt nach den jüngsten Entwicklungen denn ein Einsatz von NATO-Partnern in der Straße von Hormuz erstmal vom Tisch?
8: Naja, das Angebot steht. Auch Deutschland hat sich klar positioniert, hat gesagt, nach der Einstellung von Kampfhandlungen und in Übereinstimmung mit allen Beteiligten sind wir bereit, auch an der Sicherung eines Friedensabkommens und insbesondere an der Freiheit der Seewege mitzuwirken. Deswegen haben wir auch schon militärische Fähigkeiten in den Raum vorverlegt. Das heißt, wenn es tatsächlich zu diesen Bedingungen kommt, also das Schweigen der Waffen und ein übereinstimmender Wille und ein militärisches Konzept, können auch wir mit unserer Marine dort dafür sorgen, dass diese wichtigen Handelswege wieder freigeräumt werden und frei bleiben. Aber wie gesagt, es haben Bedingungen geknüpft, die zurzeit noch nicht erfüllt sind.
0: Es gibt auch zu den Bedingungen gehört auch ein 14-Punkte-Plan von den USA, wurde das ausgearbeitet. Da geht es um 300 Milliarden Wiederaufbauhilfe für Iran, den USA und Partner leisten sollen. Wird sich Deutschland auch daran beteiligen müssen, selbst wenn der Kanzler mal gesagt hat, Zitat, Deutschland ist nicht Teil des Krieges und wir wollen es auch nicht werden?
8: Ja, darüber wird man jetzt noch kein abschließendes Urteil sich bilden können. Aber wir haben natürlich ein nationales Interesse an Frieden und Stabilität auch in dieser Region. Wir spüren ja die Auswirkungen dieses Krieges, insbesondere durch gestiegene Energiepreise in Europa und auch in Deutschland. Aber wir wollen keinen Beitrag leisten, der in irgendeiner Weise der Fortsetzung dieses Krieges dient. Die Position ist klar, wir sind nicht Teil dieses Krieges und wollen es nicht werden. Wir haben Interesse an Stabilität in der Region und sind dazu bereit, diplomatisch oder eben auch militärisch Unterstützung und Hilfe zu leisten.
0: Und ob dann finanziell noch was dazu kommt, das müssen wir dann wohl abwarten. Vielen Dank an den Vorsitzenden des Verteidigungsausschusses im Bundestag, an Thomas Röwekamp von der CDU. Danke für Ihre Zeit heute.
8: Ich danke Ihnen. Vielen Dank.
0: Ja, stattfinden wird der angesprochene NATO-Gipfel nächste Woche. wie gesagt, in der Türkei. Und das Land spielt im Bündnis ja eine wichtige Rolle, verfügt beispielsweise nach den USA über die größte Armee der NATO. Die innenpolitische Situation in der Türkei aber, insbesondere der Umgang der Regierung Erdogan mit der Opposition, der wirft doch deutliche Fragen auf. Mehr von Föbega.
7: Insgesamt 23 Monate hat Barış Terkoğlu im Laufe seiner Karriere als Journalist in der Türkei schon im Gefängnis verbracht. Auch jetzt laufen mehrere Strafverfahren gegen den Mitarbeiter des regierungskritischen Senders Sözcü TV. In der Türkei läuft es heute so. Erst werden Personen ausgewählt, dann ein Straftatbestand gesucht, den man ihnen vorwirft. Sie werden zu unerwünschten Personen erklärt und zum Schweigen gebracht. Unablässig rollen Verhaftungswellen durchs Land. Hier Beispiele aus den letzten Wochen. 16. Juni. 18 Verdächtige, darunter der Bürgermeister von Silivri und Mitarbeiter der Stadtverwaltung, werden dem Gericht vorgeführt. 22. Juni. 35 Mitarbeiter der Stadtverwaltung Adala kommen in Untersuchungshaft. Die Wohnung des Bürgermeisters wird durchsucht. 26. Juni. In Izmir kommt es zu Protesten, nachdem bei Razzien 24 Personen festgenommen werden, darunter zwei Bezirksbürgermeister von Izmir. Die Vorwürfe ähneln sich und meistens geht es gegen Politiker der größten Oppositionspartei der Türkei, der CHP. Selbst wenn jemand versucht, uns auf diese Weise aufzuhalten, werden wir unseren Weg zur Regierungsübernahme nicht aufgeben. Wir werden unserem Kurs treu bleiben und wenn es nötig ist, werden wir einen neuen Weg einschlagen. 2024 gewann die CHP bei den Kommunalwahlen vielerorts, auch dort, wo zuvor Erdogans AKP dominierte. Seitdem wächst der Druck auf die Republikanische Volkspartei. Im Mai setzt ein Gericht Özgür Özel als Parteivorsitzenden ab. Der verschanzt sich in der CHP-Zentrale. Die Polizei stürmt das Gebäude mit Tränengas. An Özgürs Stelle setzt das Gericht Kılıçdaroğlu, der schon mehrere Wahlen gegen Erdogan verloren hat. Türkische Oppositionelle sprechen immer häufiger von Palastjustiz, in Anspielung auf Erdogans Sitz in Ankara. Die Regierung hat die Gerichte und die Justiz faktisch unter ihre Kontrolle gebracht. Sie hat ein System geschaffen, in dem sie selbst dann nicht mehr zur Rechenschaft gezogen wird, wenn sie rechtswidrig handelt. Nächste Woche findet in Ankara der NATO-Gipfel statt. Im Vorfeld wurden Hunderte festgenommen, neben Terrorverdächtigen auch linke Aktivisten. Anwaltskanzleien wurden durchsucht, kritischen Journalisten die Akkreditierung verwehrt. Nichts soll das Bild von Staatenlenker Erdogan trüben, wenn die Bündnispartner zu Besuch sind.
0: Ein T-Shirt von Temu oder eine Haarspange von Shein. Auf Päckchen, die von außerhalb der EU geschickt werden, gelten ab heute neue Zollregeln. Die EU erhebt jetzt auf Sendungen bis 150 Euro Warenwert mindestens 3 Euro Zusatzzoll. Damit soll die Paketflut der letzten Jahre etwas eingedämmt werden. Mehr von Andreas Stamm.
12: Billig, billiger, meist aus China. Die knallbunten Konsumwelten der Handelsplattformen aus dem Reich der Mitte liegen seit Jahren im Trend und führen zu einer Paketflut. Denn die Produkte werden oft einzeln oder in kleinen Mengen verschickt, weil bislang Pakete unter 150 Euro Warenwert zollfrei in die EU eingeführt werden konnten. Vorbei. Ab heute kommen 3 Euro pro Artikelgruppe im Paket obendrauf, also 3 Paar Socken, 3 Euro. Socken, Jeans, Handyhülle etwa, 3x3, 9 Euro, was am Ende die Verbraucher zahlen dürften.
13: Ja, weil ich fand das dann schon mal ganz witzig, wenn man da bei Temu eingekauft hat. Ja, und wenn es halt jetzt teurer wird, lohnt sich es auch nicht mehr.
15: Solange die Kunden hinterher doch lieber billig kaufen und das Bewusstsein sich nicht geändert hat, glaube ich, wird das nicht viel machen.
13: Absolut richtig.
15: Warum?
13: Weil die ja völlig unter Preis hier den Markt kaputt machen mit schlechten Qualitäten, mit teilweise gesundheitsgefährdenden Produkten. Und das sollte kein Markt haben.
12: Das unterschreiben viele in Europas Politik. Im vergangenen Jahr wurden fast 6 Milliarden Einzelsendungen in die EU geschickt, vor allem aus China. Zollexperten rechnen nun mit einem deutlichen Rückgang. Für Brüssel die Korrektur eines unfairen Wettbewerbs, was rechtfertige, dass die 3-Euro-Gebühr den Kunden treffe.
16: Das ist ein Preisunterschied, der tut weh. Aber wenn wir wollen, dass wir auch in 20 Jahren in den Innenstädten noch Handelstreibende haben, Geschäfte haben, wenn wir wollen, dass der europäische Markt auch
1: in Zukunft noch Unternehmen vorfindet, wo produziert wird, dann müssen wir diesen Schritt jetzt tun.
14: Dazu hofft man, wenn kleine Päckchen per Frachtflieger sich nicht mehr lohnten, werden ausländische Händler ihre Ware wieder verschiffen, was etwa ernsthafte Kontrollen möglich mache.
19: Wenn man normalerweise mit dem Schiff einen Container in den Hamburger Hafen bringt, dann wird das auch kontrolliert hinsichtlich Verbraucherschutz, hinsichtlich Umweltgesichtspunkten. Alles das kann man bei 5,8 Milliarden Päckchen nicht machen.
14: Die neue Paketgebühr ist nur ein Zwischenschritt bis 2028. Dann sollen durch ein digitales System alle in die EU eingeführten Waren verzollt werden können, je nach Herkunft, Wert oder Warengruppe, was zeigt Europas Kampf gegen die Billigwarenflut, ein Langzeitprojekt mit offenem Ausgang.
0: Ja, und wir blicken nach Venezuela. Wie lange gibt es noch Hoffnung auf Überlebende unter den Trümmern? Genau diese Frage stellen sich nach den schweren Erdbeben in Venezuela gerade Zehntausende Menschen. Unser MIMA-Reporter Christian Semm, der berichtet jetzt aus dem Erdbebengebiet. Ihm ist es gelungen, bis ins Zentrum des Katastrophengebiets zu kommen.
20: La Guaira, Venezuelas Küstenregion, komplett verwüstet. Die zwei Erdbeben am 24. Juni haben riesige Häuser zum Einsturz gebracht und Zehntausenden Menschen, die schon vorher nicht viel hatten, die Wohnung zerstört. Wir sind unterwegs durch ein gebeuteltes Land.
21: Für internationale Journalisten ist es normalerweise sehr schwierig, aus Venezuela zu berichten, weil man kein Pressevisum bekommt. Doch die Regierung, die macht jetzt eine Ausnahme und lässt Journalisten aus der ganzen Welt ins Land, weil sie wollen, dass die Welt sieht, was hier gerade passiert.
20: Gelandet sind wir in Valencia. Nach knapp 3 Stunden Fahrt kommen wir in der Hauptstadt Caracas an. Von hier aus wollen wir weiter nach La Guaira.
21: Wir haben gerade erfahren, dass der Zugang zum Erdbebengebiet in La Guaira jetzt gesperrt ist. Wir versuchen da jetzt trotzdem mal hinzukommen mit dem Motorrad.
20: Ein bewährtes Fortbewegungsmittel in Venezuela, um sich durchzuschlagen durch den verrückten Straßenverkehr. Eine Dreiviertelstunde später sind wir an der Küste und kommen doch irgendwie durch. Es dauert, bis man die ersten Schäden sieht, aber dann wird es heftig. Unzählige zerstörte Häuser, riesige Schuttberge, traumatisierte Menschen. Vor einem Haus treffen wir Carolina. In dem Haus, das jetzt in Trümmern liegt, hat sie gewohnt. Als die Erde bebte, war sie unterwegs, ihre Kinder draußen auf der Straße, aber ihr Mann war in der Wohnung.
25: Wir haben dort gewohnt. Wir vermuten, dass mein Ehemann dort ist.
20: Was uns am meisten Sorgen macht, ist, dass die eingesetzten Maschinen, wenn diese Maschinen etwas durchbrechen, selbst wenn eine Person noch lebt oder bereits tot ist, den Körper weiter zerstören können. Abends, wenn die Maschinen ihre Arbeit einstellen, schlafen sie bei einer Freundin, erzählt sie. Am nächsten Tag, morgens um 7, steht Carolina wieder hier. Ich hoffe, dass mein Mann noch lebt. Warum? Weil Gott alles möglich machen kann. Es gab Menschen, die nach vielen Tagen unter Erdbebentrümmern lebend geborgen wurden. Das ist meine Hoffnung. Was bleibt, ist unendliche Traurigkeit. Wir müssen weiter. Um die Ecke an der Tankstelle treffen wir 2 Ärzte, die hier freiwillig den Menschen helfen. Fernando Mercano ist eigentlich Facharzt. Heute bin ich einfach nur Arzt, sagt er. Es ist katastrophal, eine Katastrophe. Ich glaube, kein Land war auf das vorbereitet, was hier passiert ist. Über die Reaktion nach dem Ereignis möchte ich nicht sprechen. Die Zivilgesellschaft hat, wie man sehen kann, mit großer Hilfsbereitschaft reagiert. Aber es braucht mehr als das. Wir sind für die internationale Hilfe dankbar. Über die interne Hilfe der Behörden möchte ich nicht sprechen. Direkte Kritik an der Regierung will er lieber nicht äußern. Und in den Straßen wird der Leichengeruch jetzt immer stärker. Leider werden jetzt mehr Tote gefunden werden. Die Überlebenschancen schwinden und deshalb werden weitere Leichen geborgen werden. Vor allem Leichensäcke werden benötigt.
25: Was die Männer gerade hier hinter mir machen, ist ziemlich gefährlich. Mit bloßen Händen räumen sie die Trümmer aus diesem eingestürzten Haus und sie sind so halb reingeklettert. Es braucht nur einen weiteren kleinen Erdstoß und das ganze Haus kracht in sich zusammen.
2: Es gibt Leben, es gibt Leben, ruft diese Frau. Plötzlich Aufregung. Unter den Trümmern da vorne könnte doch noch eine Person sein, die lebt. Später gibt es traurige Gewissheit. Auch hier kommt jede Hilfe zu spät. Für uns endet der Tag im Katastrophengebiet. Es geht zurück nach Caracas. Aber für die Menschen

0: Ja, gut sieht's hoffentlich aus. Wir sind auf dem Wasser. Bin schon vorbereitet, was die Textilien anbetrifft. Michael Hohmann von der DLRG. 26 Tote und Vermisste. Und man hört, alles Männer. Wie kommt's dazu?
1: Überwiegend junge Männer. Und wir haben da die Erfahrung gemacht, dass viele sich überschätzen, dass sie ihre Schwimmfähigkeiten falsch einschätzen. Die Entfernungen im Wasser sind weiter und länger, wie das im Freibad der Fall ist. Und dann noch in Flüssen, in unbewachten Badestellen. Das ist die Kombination, die wirkt an diesem Wochenende besonders tödlich.
0: Also heute ist es auch heiß, ich bin auch ein Mann. Ich hoffe, ihr rettet mich, ich lege mein Leben in eure Hände. Ja, liebe Zuschauer, dazu muss ich ganz kurz hier die Technik entfernen, aber wir hören uns trotzdem. Und während ich ins Wasser springe, dann schauen wir gleich mal, was am Wochenende einiges los war. Der Sprung ins kalte Wasser, die lang ersehnte Abkühlung an heißen Tagen. Doch so schön es sich auch anfühlt, vor allem in Seen und Flüssen kann es schnell gefährlich werden. Die Retter der DLRG aktuell im Dauereinsatz. Sie warnen vor Übermut und Selbstüberschätzung, vor gefährlichen Strömungen, vor allem aber vor mangelnden Schwimmfähigkeiten. Es fängt schon früh an. Viele Kinder sind keine sicheren Schwimmer. Das Seepferdchen heißt noch lange nicht, alles zu beherrschen. Umso wichtiger deshalb, schwimmen lernen, immer dranbleiben und die Baderegeln von klein auf verinnerlichen. Das sei der beste Schutz vor dem Ertrinken.
2: Zurück, liebe Zuschauer, live aus dem Main hatte ich auch noch nie. Und jetzt will mich die DLRG hoffentlich retten. Michael Hohmann, der Präsident, kommentiert, was die Kollegen und die Kolleginnen alles machen. Also Rücken habe ich gelernt.
1: Genau, es ist jetzt eine ganz wichtige Aufgabe, den Patienten rückengerecht ins Boot reinzubringen. Okay. Er wird jetzt auf einen Kombi-Carrier aufgelegt und dann ins Boot gehebelt. Wird er noch ein bisschen nach oben gezogen. Weiter. Durch den Neopren klemmt das jetzt so ein kleines bisschen. Und dann ist er ganz entspannt über das Freibord ins Boot reingekommen. Und man sieht, das geht ziemlich zügig. Das geht im echten Leben genauso schnell. Da müssen wir nur noch kurz hinfahren. Und jetzt ist er wieder da und fühlt sich hoffentlich pudelwohl.
0: Ich fühle mich wohl und glücklicherweise ist es nicht zu kalt. Michael, Dankeschön für das Handtuch. Das ist eindrucksvoll, was ihr leistet in dieser Zeit, leider viel zu häufig. Was sind denn auch strukturelle Ursachen? Man hört immer wieder Badschließungen, zu wenig Schwimmkenntnisse. Also da liegt ja einiges im Argen.
1: Ja, wir haben natürlich viele Kinder, die nicht schwimmen können. 20% aller Grundschulkinder können nicht mehr schwimmen. Also jedes fünfte, das ist schon sehr, sehr viel. Da muss natürlich unbedingt was getan werden. Aber auch die Sinnhaftigkeit, wie wichtig das Schwimmen ist, die muss wieder mehr nach oben gebracht werden. Und natürlich, wir müssen gegenseitig ein bisschen aufeinander aufpassen. Hier im Stadtgebiet von Frankfurt ist das Schwimmen verboten.
0: Und trotzdem machen es viele. Stichwort aufeinander aufpassen. Ich war auch privat am Badesee. Man hat manchmal den Eindruck, einige Eltern hängen eher am Smartphone, als auf ihre Kinder zu achten. Könnt ihr das bestätigen?
1: Genau, das sehen wir leider auch. Deswegen haben wir eine ganz große Kampagne. Du bist die Aufsicht, sagen wir allen Eltern, sagen wir allen Großeltern, allen, die miteinander schwimmen gehen. Natürlich nicht hier in den Gewässern, wo es verboten ist, und auch nicht im Rhein, auch keine gute Idee. Also bitte aufeinander aufpassen und dann, wenn irgendwas passiert sein sollte, dann bitte unmittelbar den Notruf absetzen, 112, dann kommt die Rettungskette in Gang, dann kommen wir mit auf die Bahn und retten die Feuerwehren, der Rettungsdienst, damit dann sowas wie hier ganz professionell einfach passieren kann.
0: Ganz kurz zum Schluss, was ist euer Appell auch an die Politik, dass sich da insgesamt noch etwas tut?
1: Wir brauchen offene Bäder, wir brauchen Möglichkeiten, dass wir die Bäder wieder flächendeckend haben, dass die Wege in die Bäder kurz werden und im Sommer einfach Gutes aufeinander aufpassen.
0: Sensibilisieren für dieses wichtige Thema. Herzlichen Dank, Michael Hohmann, der Präsident. Danke an alle Beteiligten, dass wir da sein durften. Danke, dass ihr mich gerettet habt. Wir geben zurück nach Berlin.
3: Und wir sind auch froh, dass du gerettet wurdest, Markus. Dankeschön. Und jetzt nehmen wir Sie, liebe Zuschauerinnen und Zuschauer, mit zum Hitzetest bei 50 Grad. Fast schon war es ja soweit letztes Wochenende. Aber in Paris wird das Ganze jetzt wissenschaftlich begleitet. Und die Frage ist, wie würde es sich anfühlen, wenn eine Stadt sich wirklich auf 50 Grad aufheizt? Was heißt das für den Alltag, für den eigenen Körper? Anna Warsberg hat die Versuchspersonen bei dem Test beobachtet.
4: Gut. Noch wissen sie nicht genau, was gleich mit ihnen passieren wird. Puls messen als Vorbereitung für ein Experiment am eigenen Körper. Also das ist jetzt nicht super präzise, aber es geht darum, den Pulsunterschied zwischen vorher und nachher zu beobachten. Dann erklärt Eva McKenney das Szenario. Paris, Sommer 2050, bei 50 Grad im Schatten. Delphine Loury und ihre Kolleginnen setzen sich dem freiwillig aus. Für 30 Minuten im Hitzebus. Los geht's mit 10 Minuten

0: Treppen steigen. Im Moment ist es in Ordnung. Es ist sehr, sehr heiß, aber gut, wir wissen ja, dass es nur für 10 Minuten ist. Das kriegen wir schon hin. Der Körper fängt an, extrem zu schwitzen. Es wird immer anstrengender. Und obendrauf kommt jetzt noch die Sonne. Die Pressesprecherinnen und Mitarbeiterinnen eines Umweltberatungsbüros sollen sich so hier vorstellen, bei 50 Grad einen normalen Arbeitsalltag zu absolvieren. Delphine Lory tut sich schwer zu beschreiben, wie sich das anfühlt. Man wird schwächer, körperlich und im Kopf. Ich lese das hier jetzt schon zum dritten Mal. Es fällt mir wirklich schwer, mich zu konzentrieren. Nach 30 Minuten geht endlich die Tür auf. Ein kurzer, körperlicher Check. Dann darf die Gruppe zurück in die erfrischenden 19 Grad echte Außentemperatur. Es ist wirklich unangenehm, so viel zu schwitzen. Man muss die ganze Zeit Wasser trinken. So jeden Tag über mehrere Wochen im Jahr zu leben, das ist nicht möglich. Da muss man wirklich Maßnahmen ergreifen, um das zu ertragen. Es sind genau diese ersten Reaktionen, wenn die Menschen aus dem Bus kommen, auf die die Macher des Projekts abzielen. Unsere Studien haben gezeigt, dass die Entscheidung, ein Verhalten zu ändern, immer auf einem empfundenen Gefühl beruht. Deshalb haben wir dieses Experiment entwickelt, um konkrete Emotionen zu wecken, damit dieser Prozess angestoßen wird. Dieses etwas extreme Experiment ist vor allem für Politiker, Unternehmerinnen, Menschen, die Entscheidungen treffen, gedacht. Und schon 6.000 haben in den anderthalb Jahren, in denen der Hitzebus in Frankreich inzwischen unterwegs ist, mitgemacht.
1: Jetzt kommen wir zur Musik. 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
1: 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Wir machen mit Musik weiter. Er hat in den 80er Jahren mit seiner Synthie-Pop-Band Alphaville Musikgeschichte geschrieben. Marian Gold mit dem Hit Forever Young.

0: Song, den haben wahrscheinlich ganz, ganz viele noch im Ohr. Die allermeisten wahrscheinlich. Und heute ist er bei uns zu Gast. Herzlich willkommen, Marian Gold.
1: Hallo.
0: Das ist wahrscheinlich schön, wenn man nochmal so die Bilder von früher sieht, dann kommt immer gleich das Feeling wieder zurück, oder?
1: Nee, das ist zu lange her.
0: Ist zu lange her? Also wenn ich den Song höre, kommt für mich das Gefühl immer wieder.
1: Naja, es sind einfach andere Gedanken und andere Erinnerungen, die ich da habe an den Song. Und das verselbstständigt sich im Laufe der Jahrzehnte dann. Ich meine, das ist über 40 Jahre her jetzt. Und man reflektiert einfach anders drüber als damals. Damals war das irgendwie eine große Überraschung auf der einen Seite, auf der anderen Seite eben war eigentlich von Anfang an klar, dass es einfach ein toller Song ist. Und aber erst im Laufe der Zeit wird einem dann bewusst, was noch alles da drin steckt, was dieser Song alles noch bedeuten kann.
0: Und bei Musik hat ja auch jeder ein eigenes Gefühl zu dem Lied.
1: Ja.
0: Wir wollen mal ein bisschen, bevor wir über alles, was momentan aktuell ansteht, reden, ein bisschen auf Sie und Ihre Karriere schauen.
2: Februar 1984, der erste Fernsehauftritt von Alphaville im ZDF. Mit dem Hit Big in Japan nimmt die internationale Karriere von Marian Gold ihren Anfang. Der Frontsänger verkörpert das Lebensgefühl der 80er Jahre in der Zeit nach der neuen deutschen Welle. Alphaville definieren und prägen das Genre Synthie-Pop neu. Um die Band wird es schon Anfang der 90er Jahre still. Marian Gold aber bleibt dabei. Erst als letzter von der Originalbesetzung übrig, als er schließlich 2023 Alphaville Klassiker mit dem Babelsberger Filmorchester in eine neue musikalische Fassung gießt. Jetzt ist er auf Tour und steht Mitte Juli beim Classic Open Air hier in Berlin auf der Bühne. Es ist das krönende Abschlusskonzert.
0: Ja, wir haben es gerade gesehen, Sie treten auf beim diesjährigen Classic Open Air auf dem Berliner Gendarmenmarkt und zwar am 14. Juli, da haben wir gerade eben gesehen. Das ist ja schon was Besonderes, eine besondere Location, oder?
1: Ja, absolut, also es ist wirklich eine tolle Gelegenheit, irgendwie auf so einem historischen Platz von solch einer architektonischen Schönheit auch irgendwie aufzutreten. Und also das ist schon ein echtes Highlight auch für uns.
0: Und Sie treten ja in einer besonderen Kombination auf, sage ich jetzt mal. Es ist eine Verbindung von Synthie und Klassik und Sie haben auch besondere Musiker dabei.
1: Ja, wir spielen zusammen mit einem Symphonieorchester, Frankfurter Symphoniker. Großartiges Orchester. Wir haben mit denen vor zweieinhalb Jahren schon mal sind mit denen schon mal aufgetreten. Und das sind ganz, ganz tolle akademische Musiker. Das ist ein sehr interessantes Erlebnis eigentlich, wenn man, also sagen wir mal, mehr aus dem Rock'n'Roll kommt und dann mit so einem Symphonieorchester spielt. Das ist ein bisschen so, als wenn ein Jazzmusiker mit einer Spieluhr spielt, weil das ist, bei den Orchestern ist es eben so, die spielen vom Blatt. Das sind Akademiker, die also denen legt man die Noten hin und dann spielen sie das einfach sauber ab. Wohingegen wir irgendwie immer Proben brauchen und dann die Musik eben einfach so entwickeln. Das sind einfach zwei vollkommen verschiedene Sichtweisen. Und insofern ist es absolut faszinierend und toll, also mit so einem Orchester zusammen spielen zu können, weil es einfach für die eigenen Kompositionen vollkommen neue Möglichkeiten ergibt. Also man kann eben auf einmal in Richtungen oder in Dinge vorstoßen, die die Songs tatsächlich besitzen, aber die vorher noch nicht so klar zum Ausdruck gekommen sind.
0: Wussten Sie von vornherein, dass das so gut zusammenpassen kann, so unterschiedliche Musikstile?
1: Ja, weil ist gar nicht so unterschiedlich. Also ich meine, Alphaville wäre, wenn wir jetzt sagen wir mal im 19. Jahrhundert existiert hätten, dann wären wir wahrscheinlich irgendwie Exponent von sagen wir mal romantischer Musik oder so. Wir haben eine sehr große Affinität zu Melodien und zu Klassizismen in der Musik. Und Synthesizer sind eigentlich ein sehr gutes Instrument auch für Umsetzung von solchen Ideen, weil sie in sich ja selber auch kleine Orchester sind sozusagen.
0: Also auf jeden Fall, dass es gut zusammenpasst, das kann man sich dann selbst anhören sozusagen. Ja. Ihre Musik, die kommt, haben Sie vorhin schon gesagt, ist schon ein bisschen älter ursprünglich, die Hits gewesen, kommen aus den 80ern.
1: Also die Hits kommen auch aus den
0: 2000ern. Auch noch von später,
1: also
0: genau.
1: Sie beziehen sich vermutlich auf das erste Album.
0: Das erste Album und die Lieder, die wir eben schon mal noch mal gehört haben, Forever Young. Wie kamen Sie zu Ihrer Musik? Wie kamen die Themen für Sie? Sie haben ja vorhin auch angesprochen, thematisch bedeutet das für Sie unter Umständen noch mal was anderes.
1: Ja, das liegt einfach daran, weil wenn man sich vorstellt, dass man da vorne auf einer Bühne steht und also jedenfalls geht es mir so, dass ich muss das Gefühl haben, dass ich den Leuten auch was erzählen kann. Also für mich sind Texte und damit Themen eben auch unheimlich wichtig. Und man kann eben Themen mit einer bestimmten Emotion eben am besten verbinden, wenn man dazu die entsprechenden Melodien hat und die entsprechenden Akkorde hat, um Dinge rüberzubringen, die einen jetzt gerade beschäftigen und von denen man irgendwie denkt, das könnte auch irgendwie das Publikum interessieren, beziehungsweise vielleicht bringt man die dann auch erst drauf.
0: Hm. Und ja. Forever Young heißt nicht unbedingt, für immer jung bleiben zu wollen, ne?
1: Nee, eher das Gegenteil. Ne? Wir leben alle mit diesem Dilemma zu existieren und irgendwann zu sterben. Und genau das ist die Thematik von diesem Song.
0: Vielen Dank, Marian Gold, dass Sie heute da waren. Und wir haben ja schon gesagt, wenn man das Ganze hören möchte, kann man das tun Mitte Juli auf dem Gendarmenmarkt bei den Classic Open. Vielen Dank.
1: Danke.
0: Und jetzt kommen wir zu unserem Mima-Menschen, wobei unser Mima-Mensch heute eigentlich ein Hund ist. Der heißt Linus und ist Spezialist für einen Job, den wohl kaum ein anderer Hund hat. Er sucht nämlich nach Bettwanzen und findet sie selbst in den kleinsten Verstecken. Neuerdings ist er auch auf Berghütten im Einsatz. Sehr passend, denn für Allgäuer Hütten gelten ab Juli neue Übernachtungsregeln. Mehr von Petra Neubauer.
3: Linus kann den nächsten Spüreinsatz kaum erwarten. Seiner Nase entgeht keines dieser winzigen Plagegeister. Bettwanzen, die nachts aus den Ritzen krabbeln, Menschen beißen und oft einen nervigen Juckreiz auslösen.
4: Der Linus kann die riechen, er ist drauf konditioniert. Wir haben eine Ausbildung gemacht, die dauert so ungefähr ein Jahr. Und er lernt einfach den Geruch mit sehr viel Spaß im Spiel.
3: Diesmal sind Linus und Hundeführerin Laura Panasch im Schneipsteinhaus im Nationalpark Berchtesgaden unterwegs. Hier geht man offen mit dem Problem um. Noch immer eine Seltenheit, denn für viele, auch in Hotels, sind Bettwanzen ein Tabuthema.
4: Man kann noch so viel putzen, die werden deswegen nicht gehen. Und deswegen ist es kein Hygieneproblem. Das ist oft die Scham, hält die Leute davon ab, was zu sagen, dass sie Kontakt hatten mit Bettwanzen. Und es wäre sehr wichtig, dass man es offen kommuniziert, damit man schnell was tun kann, bevor sie sich groß ausbreiten.
3: Linus schnüffelt sich durch alle Zimmer. Vor 3 Jahren gab es hier ein echtes Problem mit Bettwanzen. Wirt Stefan Lienbacher tat sich schwer, die lästigen Tierchen zwischen Holzvertäfelung und Ritzen überhaupt zu sehen. Deshalb setzt er nun auf Prophylaxe und auf Linus Spürnase. Und er hat einige Veränderungen in der Hütte vorgenommen.
5: Bei uns mitunter die wichtigste Präventionsmaßnahme ist, dass die Gäste bei uns frische Hüttenschlafsäcke bekommen. Was bedeutet, dass die Wahrscheinlichkeit, dass von außen was eingetragen wird, einfach geringer ist.
3: Damit die Wanderer die Bettwanzen nicht im Rucksack von Hütte zu Hütte weitergeben, hat der Wirt noch etwas eingeführt.
5: Dass wir die Gäste auch darauf hinweisen, dass sie den Rucksack im Trockenraum lassen sollen und wirklich nur das Notwendigste mit aufs Zimmer nehmen.
3: Linus findet an diesem Tag nichts. Alles ist in Ordnung. Gut für den Wirt. Irgendwie langweilig für Linus. So versteckt Laura an unkritischen Stellen wie dem Bad eine Art Motivationsschub für ihn.
4: Weil wenn wir nichts finden, ist es für ihn natürlich demotivierend. Und deswegen braucht er zwischendurch mal so ein Belohnungsröhrchen. Ja, das sind lebende Bettwanzen, ein sehr gut ausbruchssicheren Röhrchen.
3: Geboren wurde Linus auf Zypern. Er war ein Straßenhund. Über eine Pflegestelle kommt er im Alter von 8 Monaten zu Laura, die schnell bemerkt, Linus ist ein idealer Spürhund.
4: Aussehen und auch Charakter spricht für sehr viel Terrier. Er sieht sehr arbeitsam, also hochtriebig aus, Wird wahrscheinlich im Alltag ein bisschen schwierig, aber in der Arbeit super.
3: Ein eigenes Erlebnis gibt schließlich den Ausschlag, dass sich Laura und Linus zu Bettwanzenexperten ausbilden und zertifizieren lassen.
4: Vor 6 Jahren war ich auf einer Hüttenwanderung und hatte selber Stiche danach. Und dann hat mich jemand angesprochen, ob ich Kontakt mit Bettwanzen hatte. Und die Dame hat mir dann gesagt, dass es dafür Spürhunde gibt und dass man so eine Ausbildung machen kann. Und dann habe ich mir gedacht, das ist perfekt, das mache ich mit Linus.
3: 3 bis 4 Mal pro Monat gehen die beiden nun auf Wanzenjagd. Um die 800 Euro kostet so ein Einsatz. Gut investiertes Geld, denn auf Linus' Nase ist einfach Verlass.
6: Willkommen zurück zum Sport. Die deutsche Nationalmannschaft hat nach dem Aus im 16-Finale gegen Paraguay das Quartier in Winston-Salem mittlerweile verlassen. Was bleibt, ist große Enttäuschung und sind viele Fragen. Und einige davon wollen wir jetzt beleuchten mit unserem Reporter Flo Tschiedrich in Winston-Salem. Guten Morgen erstmal, Flo. Du bist ja sowas wie Last Man Standing am Quartier. Welchen Eindruck haben die Spieler und Verantwortlichen rund um die Abreise auf dich gemacht?
7: Ja, die eine große Erkenntnis war an diesem letzten Tag hier gestern, dass es keine großen Erkenntnisse gegeben hat. Denn hier im WM-Quartier hinter mir war eigentlich das einzig Auffällige gestern, als einmal oder mehrmals, muss man sagen, ein schwarzer Bus herausgekommen ist und eben Tröpfchen und Grüppchenweise Deutschlands Nationalspieler oder zum Beispiel auch der Bundestrainer abgereist sind, entweder in den Urlaub oder im Fall von Julian Nagelsmann nach München mit der gesamten Familie. Ansonsten gab es für uns Journalisten nicht eine Möglichkeit, irgendwie richtig Kontakt aufzunehmen, geschweige denn Fragen zu stellen. Und damit war das ganz anders als nach diesen desaströsen Weltmeisterschaften 2018 und 2022, wo es eben wenigstens die Möglichkeit des Fragenstellens gegeben hatte. Das Einzige, was es gab, war, dass sich Spieler geäußert haben in den sozialen Medien, war die Enttäuschung herauszulesen. Und der Deutsche Fußballbund selbst hat ein Video-Statement veröffentlicht mit dem DFB-Präsidenten Bernd Neuendorf, der aber auch dort nur verkündet hat, dass es vor allem in der Frage rund um die Zukunft von Bundestrainer Julian Nagelsmann nichts zu verkünden gibt. Also auch er hat auf Zeit gespielt. Auch dort wird wahrscheinlich, ja, ziemlich sicher, erst in Deutschland eine Entscheidung fallen. Das war also kein Verantwortung übernehmen, während man mit dem Rücken zur Wand steht. Hören wir mal rein.
8: Wir können nach so einem Turnier nicht einfach zur Tagesordnung übergehen. Wir müssen darüber sprechen, was die Gründe waren für dieses erneute frühe Ausscheiden bei einer Fußball-Weltmeisterschaft, das uns alle zutiefst bewegt.
6: Ja, zutiefst bewegt zu sein ist ja das eine, aber welche konkreten Konsequenzen muss der DFB jetzt aus deiner Sicht ziehen?
7: Ja, einmal ist eben die große Frage die Zukunft des Bundestrainers Julian Nagelsmann und die sehe ich aus vielerlei Argumenten nicht. Zum einen hat er ja sportlich dieses desaströse WM-Abschneiden zu verantworten und zum anderen gibt es ja auch Warnsignale aus der Vergangenheit. Schon auch nach den Weltmeisterschaften 2018 und 2022 hatte man ja jeweils noch am Bundestrainer Joachim Löw und Hansi Flick festgehalten, die Problemphasen aber eigentlich nur verlängert. Es geht jetzt schon darum, dass man auch einen schnellen, einen richtigen Neuanfang hat mit neuem Trainer, der wieder ein Momentum kreieren kann und vor allem auch neue Spieler einbinden kann. Lennart Kahl, Hassan Ouedraogo, Said El Mala zum Beispiel. Und all das muss ja auch etwas schnell passieren, denn bereits in knapp 3 Monaten gibt es auch schon das nächste, vor allem prestigeträchtige Länderspiel gegen die ebenfalls ausgeschiedenen Niederländer dann in der Nations League. Und eine ganz andere Aufgabe ist auch noch, dass der DFB sich wird anschauen müssen, wie die Strukturen eigentlich sind. Sind die dafür geschaffen in unserem Land, dass wir neue, junge Weltklasse-Spieler ausbilden können? Denn das ist eben auch eine Krux dieses Turniers, dass wir eben doch darauf vertrauen müssen, dass die Form, die Turnierform der wenigen 1A-Weltklasse-Spieler, die wir haben, von Florian Wirtz und Jamal Musiala zum Beispiel, auch wirklich stimmen muss. Es geht letztlich darum, das Land hinter der Mannschaft zu vereinen und genau das ist hier nicht gelungen. Und soweit die letzten Eindrücke aus Winston-Salem.
6: Flo, das waren deine Abschiedsgrüße vom Mannschaftsquartier. Ganz liebe Grüße. Ja, und während die deutsche Mannschaft also auf dem Weg nach Hause ist, fegt Frankreich weiter sowas von durchs Turnier. Durch einen souveränen 3:0-Erfolg, unter anderem durch einen Doppelpack von Kylian Mbappé, zieht der zweimalige Weltmeister ins Achtelfinale ein und untermauert weiter den Status als Topfavorit. Ja, und wer sich sonst noch im 16-Finale durchgesetzt hat, das sehen Sie jetzt im WM-Kompakt.
9: Erling Haaland auf Wolke 7 erlöste Norwegen im Spiel gegen die Elfenbeinküste. Dabei tat sein Team sich zu Beginn schwer. 37. Minute Haaland, aber knapp vergeben. 2 Minuten später aber war er drin und wie ein Traumtreffer. Antonio Nusa, der Spieler vom RB Leipzig, mit ganz viel Gefühl. Nach dem Seitenwechsel erhöhte die Elfenbeinküste den Druck. Und in der 74. Minute gelang der Ausgleich. Diallo tanzte Norwegens Abwehr regelrecht aus. 1:1. Es war eine offene Partie, doch plötzlich stand Haaland völlig frei. Und genau richtig, er traf in der 86. Minute zum Sieg. So ruderte Norwegen ins Achtelfinale gegen Brasilien. Und hier wurde getanzt. Mexiko gewann 2:0 gegen Ecuador und feierte eine richtig schöne WM-Party zu Hause. Als einziges Team ohne Gegentreffer bei dieser WM rockten sie auch das 16-Finale. Mexiko diktierte das Spiel und so sah das aus. 22. Minute, Julian Quiñones mit einem Knaller zum 1:0. Nach missglücktem Klärungsversuch nur 10 Minuten später sagte Raúl Danke, leitete das 2:0 selbst ein, Doppelpass mit Quiñones und sein Tor in der 31. Minute. So blieb es, Ecuador fand keine Mittel. Das Achtelfinale spielt Mexiko dann wieder im Aztekenstadion gegen den Sieger aus dem Spiel Kongo gegen England.
6: Ja, und dieses Spiel, genauso wie Belgien gegen die DR Kongo und USA gegen Bosnien, all das steht heute Abend und in der Nacht an. 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Ja, und ein weiteres großes Turnier läuft ja derzeit auch abseits der WM, und zwar im Tennis. Dort ist vor 2 Tagen Wimbledon gestartet. Gestern war dann erstmals Alexander Zverev an der Reihe gegen den Belgier Alexander Bloks. Hat der French Open-Sieger viel Mühe, am Ende dann aber doch Erfolg.
10: Alexander Zverev, Sieger eines fast 3-stündigen intensiven Schlagabtauschs. Der erste Satz geht dem French Open-Sieger mit 6:4 noch recht leicht von der Hand. Danach wird der Belgier Alexander Bloks stärker und sicherer und gewinnt den Tiebreak des zweiten Satzes mit 10:8. Schrecksekunde im dritten Satz. Bei diesem Ausrutscher unverletzt kann der Olympiasieger von Tokio weiterspielen. Trotz seiner Rasenpollenallergie und Konzentrationsproblemen kann er sich aber auf sein derzeit sehr hohes Tennisniveau verlassen. Und so gewinnt der Dritte der Weltrangliste dann auch den dritten Satz, auch wenn es ihn einige Mühe gekostet hat. Im vierten liegt Zverev schon Break vor. Doch Bloks kann ausgleichen. Wieder geht's in den Tiebreak. Mit 7:0 und einem Ass beendet der Deutsche seinen ersten mühsamen Arbeitstag und trifft am Donnerstag auf den Franzosen Valentin Royer.
0: So, spazieren gehen. Das klingt erstmal unspektakulär. In Berlin lockt aber genau das inzwischen hunderte Menschen auf die Straße. Was mit einem Aufruf in den sozialen Medien begann, hat sich zu einem regelmäßigen Treffpunkt entwickelt. Lisa Jandi ist mitgelaufen.
11: Okay, Leute, wir laufen los!
12: Und es sind einige hundert, die sich auf den Weg machen. Für einen gemeinsamen Spaziergang durch Berlin. Es begann mit einem Aufruf in den sozialen Medien und wurde zu einer ganz analogen Bewegung. Spazieren gehen als Event.
13: Es ist einfach eine Gemeinschaft, jeder läuft zusammen, egal ob alt, jung, egal woher er kommt, egal was, wir sind alle zusammen, wir gehen spazieren und das ist das Gute.
14: Man kann Leute kennenlernen, man spaziert, man bewegt sich, lernt ein bisschen Berlin kennen. Why not?
15: Was für die Fitness zu tun, man lernt Menschen kennen, man hat mehr Motivation dadurch halt. Ne?
16: Die Leute sind sympathisch, es ist eine gute Stimmung da und ich finde, das ist der perfekte Ort, einfach um zusammenzukommen.
12: Und er hat das Ganze angestoßen. Allan Anders, Videoproduzent, Späti-Betreiber und seit neuestem Initiator von Berlins erstem Spazierclub.
17: Es gibt ja diese Running Clubs, wo sich so mehrere Leute treffen zum Joggen. Und das finde ich ganz cool. Ne? Ich wollte immer mal hingehen, aber ich habe mich immer geschämt, dahin zu gehen. Weil ich dachte, boah, ich bin zu unfit und oh mein Gott, was, wenn ich ganz hinten bin? Und alle Leute lachen mich aus und bla bla bla. Deswegen dachte ich so, ey, wie wäre es, wenn wir einfach dasselbe machen mit Spazieren?
12: Startpunkt der Späti. Das Ziel mindestens 10.000 Schritte. Immer neue Wege. Und die Anwohner staunen nicht schlecht.
18: Ich dachte im ersten Moment, der Influencer geht voran und dann kommen die ganzen Follower. Das war so der erste Gedanke, den ich hatte. Aber es ist nett, finde ich sympathisch jedenfalls.
12: Weg von Couch und Handy, raus an die frische Luft. Ein gänzlich unbedenklicher Social-Media-Trend, immer sonntags.
19: Ja, ab und zu mal spazieren gehen ist auch eine nette Sache. Du hast uns ein Bild mitgebracht beim Wetter jetzt von der Ostsee und zwar nach dem Sonnenuntergang, nicht ja, während.
20: Ein sehr schönes Bild. Es sitzen zwei Möwen auf einem Stein. Von hinten sehen die aus wie wir.
19: Wie wir.
20: Das Bild ist eine wunderbare Aufnahme aus Pavilostab. Gucken wir uns an, jetzt im Mima-Wetter. So, jetzt sind wir alle sehr gespannt. Ich hoffe, ich habe nicht zu viel versprochen. Aber wenn wir uns das Foto anschauen, ist das nicht schön? Das ist nach Sonnenuntergang der Blick aus Pavilosta in Lettland raus auf die Ostsee. Klaus Petersdorf schickt uns diesen Eindruck frisch vom vergangenen Abend. Herrlich. Mima-wetter@zdf.de, wenn Sie ähnliche Momente festgehalten haben und mit uns teilen möchten. So, und jetzt kommen wir noch mal zum Blick auf die Ostsee und vor allem zum Blick auf die Europatemperaturen, Schwerpunkt Wasser. Und da sehen wir Pavilosta, das ist in etwa hier. Hier ist dieses Bild entstanden, das ist der Blick daraus. Und während uns der Norden keine Sorgen macht, ist es die Mittelmeerregion, die doch die Aufmerksamkeit fordert mit Temperaturen. Wir haben das vor einer Stunde schon mal besprochen, nahe der 30-Grad-Marke in einigen Regionen im Wasser. Das ist im Schnitt etwa 5 Grad zu warm, um das nochmal einzuordnen. Das werden wir weiter beobachten. Was wir auch beobachten, das ist die Zugbahn der Tiefdruckgebiete. Zum einen haben wir es da mit einem abziehenden Tiefdruckgebiet zu tun. Das verabschiedet sich gerade, wirkt aber in weiten Teilen des Südostens noch nach. Das war durchaus heftig über die Nacht jetzt in den Tag hinein, bis 50 Liter auf den Quadratmeter. Und es kommt noch was nach. Und was auch nachkommt, ist das nächste Tiefdruckgebiet. Das passiert die britischen Inseln und wird dann ab morgen früh bei uns im Nordwesten wirken, bringt die Schauer im Tagesverlauf bis zum Abend dann vom Rhein-Main-Gebiet hoch bis zur Ostseeküste. Alles überschaubare Niederschlagsmengen, allerdings 1 bis 5 Liter auf den Quadratmeter. So, jetzt zurück zum aktuellen Geschehen. Der kombinierte Radar- und Satellitenfilm markiert uns mit den gelben Punkten die Gewitter jetzt in den Nachmittag hinein. Das zieht sich mehr und mehr zurück. Im Westen ist es freundlich, aber vom Emsland hoch bis zur Ostseeküste sind noch Schauer und Gewitter unterwegs. Keine Unwetterwarnungen mehr. Temperaturen zum Nachmittag 28 Grad im Rhein-Main-Gebiet, 20 im Vogtland. Der Blick in die Nacht zeigt uns, Schauer und Gewitter verabschieden sich. Meistens trocken und klar. Örtlich kann sich Nebel bilden bei Temperaturen heute Nacht zwischen 10 und 17 Grad Celsius. Sehr entspannt, eine sehr frische Nacht, alles in allem. Und dann morgen der Tag, wie eben schon gesehen, anfangs noch freundlich, aber dann zieht es von Nordwesten rein. Zum Nachmittag ist es dann im Nordwesten wieder freundlich, wenn dieses ganze Paket weiter vorankommt. Durchaus begleitet von einem lebhaften Wind und an der Nordseeküste auch von stürmischen Böen. Aber ganz lange im übrigen Land im Osten als auch im Süden sehr freundlich und gerade im Südwesten wiederum sehr sonnig. Dort dann in der Region am Oberrhein morgen auch die höchsten Temperaturen 29 beziehungsweise im Rhein-Main-Gebiet 30 Grad, 20 Grad ganz im Norden. Und abschließend der Blick auf die Aussichten. Für den Norden geht es wechselhaft weiter, im Süden freundlicher. Alles in allem aber schön sommerlich, 19 bis 31 Grad.
19: Ja, wir haben schon gesagt, man kann es uns nicht recht machen. Temperaturen passen, aber Regen, naja gut. Bevor wir das jetzt wieder aufmachen, das Thema. Wir wünschen Ihnen noch einen wunderschönen Nachmittag. Gerne morgen wieder, kurz vor 12. Machen Sie es gut.
20: Tschüss, ciao, ciao. Ich habe
19: schon gesagt, irgendwas ist immer.
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0: Guten Tag und herzlich willkommen bei Tagesschau 24, dem Nachrichtensender der ARD. Die Spitzen von Union und SPD treffen sich im Kanzleramt zu möglicherweise entscheidenden Beratungen über ihre Reformprojekte. Im Koalitionsausschuss soll es unter anderem um Erleichterungen bei der Einkommensteuer für kleinere und mittlere Einkommen gehen. Hinsichtlich der Finanzierung zeigten sich beide Seiten optimistisch, einen Kompromiss zu finden. Mit dem Ende des Tankrabatts vergangene Nacht sind die Spritpreise an vielen Tankstellen wieder deutlich gestiegen. Außerdem ersetzt seit heute die Grundsicherung das bisherige Bürgergeld. Für Bezieher gelten strengere Regeln und für Pakete von außerhalb der EU sind jetzt mindestens 3 Euro Zoll fällig. Das soll die Paketflut von Billiganbietern etwa aus China stoppen. Die Geburtenrate in Deutschland ist im vergangenen Jahr erneut gesunken. Laut Statistischem Bundesamt bekommt eine Frau in ihrem Leben derzeit 1,32 Kinder. So niedrig war diese Quote seit 1997 nicht mehr. 2025 sind in Deutschland etwa 650.000 Kinder geboren worden. Das ist der niedrigste Stand der Nachkriegszeit. In Venezuela ist die Zahl der Toten 6 Tage nach den schweren Erdbeben auf mehr als 1.900 gestiegen. Mehr als 10.000 Menschen wurden nach offiziellen Angaben verletzt. Etwa ebenso viele werden noch immer vermisst. Die Einsatzkräfte aus Venezuela und anderen Ländern haben immer weniger Hoffnung, noch Menschen lebend in den Trümmern zu finden. Tausende Menschen sind nun obdachlos. Das Auswärtige Amt hat seine Reisewarnung für Russland deutlich ausgeweitet. Gewarnt wird jetzt vor Reisen im ganzen Land. Bisher galt dies nur für die Grenzgebiete zur Ukraine. Grund sind die verstärkten ukrainischen Drohnenangriffe auf Ziele im Landesinneren. In ganz Russland sei mit erheblicher Gefährdung durch Drohnen oder Trümmerteile von Drohnen zu rechnen, hieß es. Zudem könne es sein, dass aus Sicherheitsgründen Flughäfen gesperrt und Flüge annulliert würden. Die Ukraine greift seit einiger Zeit verstärkt Öldepots und Raffinerien in Russland an, die teils mehr als 1000 Kilometer von der Front entfernt liegen. Es ist ein neuer Wärmehöchstwert für die Ozeane im Juni. Laut EU-Beobachtungsprogramm Copernicus lag die Durchschnittstemperatur an der Oberfläche bei knapp 21 Grad weltweit, so hoch wie noch nie. Ursache dafür seien der menschengemachte Klimawandel sowie das Klimaphänomen El Niño. Höhere Meerestemperaturen können unter anderem Extremwetterereignisse verstärken und lassen den Meeresspiegel ansteigen. Wegen Korruptionsverdachts in Zusammenhang mit der Fußball-Europameisterschaft 2024 in Deutschland hat es am Morgen Razzien in mehreren Stadtverwaltungen gegeben, ebenso wie in der DFB-Zentrale in Frankfurt am Main. Mitarbeiter in den damaligen Gastgeberstädten sollen tausende EM-Tickets illegal zu Vorzugspreisen erhalten haben, so das Landeskriminalamt Nordrhein-Westfalen. Und noch der Blick aufs Wetter. Am Donnerstag in der Südosthälfte überwiegend freundlich, sonst von Nordwesten her immer mehr Wolken, gebietsweise Regen. In Küstennähe windig, 21 bis 29 Grad. In Berlin treffen sich ab heute Nachmittag die Spitzen von Union und SPD zu einem Koalitionsausschuss. Darin soll es um die geplanten Reformen der Bundesregierung gehen, zum Beispiel bei Rente, Gesundheit und Pflege. Auch über Steuerentlastungen für kleine und mittlere Einkommen wird gesprochen. Im ARD-Morgenmagazin zeigte sich SPD-Fraktionsgeschäftsführer Wiese zuversichtlich, dass es zu Ergebnissen kommt.
1: Wir sind tatsächlich seit einiger Zeit dabei, in sehr konstruktiven Gesprächen diesen Koalitionsausschuss vorzubereiten, weil wir ehrlich aus sozialdemokratischer Sicht, aber da sind wir einig mit unserem Koalitionspartner, zu Ergebnissen kommen wollen. Das ist auch die klare Erwartungshaltung der Bürgerinnen und Bürger. Ich bin gerade bei mir im Wahlkreis. Auch da ist die Erwartungshaltung groß, dass wir mit Ergebnissen in die Sommerpause gehen, wie es ja auch zuletzt die Rentenkommission gemacht hat. Und das muss unser Anspruch für heute sein, Ergebnisse.
0: Ja, Ergebnisse sollen also her und zumindest bei der Rente ist man dank der Vorarbeit der Kommission schon sehr weit. Mein Kollege Michael Pawelitz hat Christoph Mestmacher am Vormittag gefragt, ob das Thema im Koalitionsausschuss ein Selbstläufer wird.
2: Na, müssen wir abwarten. Es gab ja schon Widerspruch, was dieses Paket angeht, aus Bayern von Markus Söder, dem Ministerpräsidenten. Da geht es um die Einbeziehung der Minijobs, die zukünftig auch abgabepflichtig werden sollen. In Teilen sind sie es schon. Der Blick von Markus Söder richtet sich natürlich auf das Gewerbe und dazu gehört auch das Gastgewerbe. Da könnte es Widerspruch geben, aber zumindest will man bei der Rente sich auf konkrete Eckpunkte jetzt verständigen und auch einen Zeitplan auflegen. Das Rentengesetz muss ja in unterschiedliche Partien aufgeteilt werden. Und es gibt halt Zeitdruck, weil die Sommerpause steht vor der Tür.
3: ein dickes Brett dann auch, das Thema Steuern. Wie sehen da die Positionen aus?
2: Lars Klingbeil, der Bundesfinanzminister, nach dem, was wir hören, ist mit zwei Konzepten in diesen Koalitionsausschuss gezogen oder wird einziehen um 14.30 Uhr mit unterschiedlichen Kosten für den Haushalt. Möglicherweise gibt es eine Einigung bei der Anhebung der Reichensteuer. Da liegt der Satz momentan bei einem zu versteuernden Jahreseinkommen von 270.000 Euro und 45% plus Soli, dass es dort eine Anhebung geben kann. Das signalisierte ja auch die Union auf diversen Kanälen schon vorher. Lars Klingbeil will aber mehr. Da gibt es auch Druck aus der SPD, dass nämlich auch der Spitzensteuersatz für die höheren Einkommen angehoben wird. Der liegt derzeit bei einem zu versteuernden Jahreseinkommen von 70.000 Euro und 42%. Das ist der Wunsch der SPD, dass dort Bewegung kommt und auch die höheren Einkommen damit einbezogen werden. Insofern mal gucken. Es gibt von der Seitenlinie von dem ehemaligen hessischen Ministerpräsidenten Roland Koch ja auch schon den Einwurf, dass die Arbeitsmarktreformen und die Flexibilisierung des Arbeitsmarktes wichtiger seien, dass man die Steuerreform möglicherweise nach hinten schieben wird. Ich halte das aber nicht für vorstellbar. Und man darf nicht vergessen, der Regierungssprecher Stefan Cornelius hat ja ein großes Paket angekündigt. Wann immer denn die Einigung soweit ist, ein kurzes Wort zum Zeitplan. Es gibt bisher keine kommunizierte Pressekonferenz nach der Sitzung. Sie dürfte lange dauern. Es gibt so etwas wie ein Indiz, weil Bundeskanzler Friedrich Merz sich morgen für 19.25 Uhr, wenn ich das richtig weiß, bei Maybrit Illner, der Kollegin vom ZDF, angekündigt hat. Schwer vorstellbar, dass er mit wenig Ergebnissen dort ins Interview geht.
3: Schauen wir noch mal ganz kurz auf Inhalte. Zum Beispiel Arbeit hast du gerade angesprochen, aber auch Soziales und Pflege und natürlich die Krankenversicherung, die gesetzliche.
2: Ja, es gibt überall noch Kleinstbedarf an Verhandlungen, der sich aber auch zu einem großen Thema auswachsen kann. Es geht beispielsweise auch bei der Pflege darum, dass ja die pflegenden Angehörigen weniger Rentenpunkte kriegen sollen. Das möchte auf alle Fälle die SPD vermeiden. Das ist sehr strittig gestellt. Bei der Krankenversicherung ist die erste Lesung im Bundestag von der Tagesordnung genommen worden in der vergangenen Woche. Auch da drohen mehr Kosten. Darüber muss geredet werden, bis dieses Gesetzesvorhaben dann auch wirklich gelesen werden kann. Insofern, es gibt Baustellen. Größtes Thema könnte die sogenannte Flexibilisierung des Arbeitsmarktes sein. Da sind die Positionen noch sehr strittig. Also gibt es eine, wie im Koalitionsausschuss, Koalitionsvertrag eigentlich vereinbart, eine flexiblere Wochenarbeitszeit oder bleibt es bei dem 8-Stunden-Tag?
3: Dein Eindruck, wird die Koalition es schaffen, diese positive Energie aus der Renteneinigung oder fast Einigung mitzunehmen?
2: Sie muss es in wesentlichen Teilen schaffen. Die Latte liegt einfach hoch. Keiner will das Debakel der Villa Borsig wiederholen. Insofern, der Druck ist da. Konstruktiv geben sich alle. Wir haben es ja auch in dem Interviewausschnitt zuvor gehört. Es wird eine Einigung geben, ob es wirklich das ganz große Paket geben wird oder ob ein Teil ausgelagert wird. Stichwort Flexibilisierung der Arbeitszeit. Das müssen wir abwarten. Aber es wird etwas präsentiert werden müssen.
3: Christoph Mestmacher damit. Vielen Dank ins Hauptstadtstudio.
2: Gerne.
0: Und wir schauen jetzt auf die Fußball-WM mit Jonas Freudenhammer aus der NDR-Sportredaktion. Jonas, Gastgeber Mexiko, ist am frühen deutschen Morgen ins Achtelfinale eingezogen gegen einen Gegner, den die deutsche Elf nicht besiegen konnte.
4: Genau, gegen Ecuador. Die hatten ja ihr letztes Gruppenspiel gegen Deutschland noch gewonnen, sind jetzt aber ausgeschieden gegen Co-Gastgeber Mexiko. In Mexiko ist die Euphorie natürlich groß bei der Heim-WM und auch jetzt beim 16. Finale im Aztekenstadion in Mexiko-Stadt war die Euphorie groß.
5: Mexiko lässt sich durch die fantastische Atmosphäre im Aztekenstadion beflügeln. Quiñones trifft schon in der 22. Minute zum 1:0. Startet aus der eigenen Hälfte, kein Abseits. Jiménez und Mora bieten sich an, aber Quiñones macht es selbst. Beeindruckende Konsequenz, schon das dritte Turniertor für den 29-Jährigen, der in Saudi-Arabien spielt. Mexiko extrem wuchtig. In der 31. Minute Jiménez und Quiñones im Doppelpass. Raúl Jiménez mit dem 2:0 erzielt seinen zweiten Treffer im Aztekenstadion. Die Bälle schlagen unhaltbar für Galíndez ein. Mexiko rauscht durch das 2:0 ins Achtelfinale. Die Mannschaft von Trainer Aguirre bleibt weiter ohne Gegentor bei dieser WM.
4: Der Anpfiff von dem Spiel hatte sich sogar ja noch eine Stunde verzögert wegen eines Unwetters in Mexiko-Stadt. Aber auch davon haben sich die Mexikaner offenbar nicht aufhalten lassen.
0: Und davor traf bereits Frankreich auf Schweden. Sind die Franzosen nach dem 3:0-Sieg gegen Schweden jetzt der Turnierfavorit, Jonas?
4: Auf jeden Fall sind sie wahrscheinlich zusammen mit Argentinien momentan die Mannschaften, denen man es am ehesten zutraut. Auch Argentinien hat ja schon ein paar überzeugende Auftritte hingelegt bei dieser WM. Aber Frankreich hat, würde ich sagen, individuell die höchste Klasse im Kader und zeigt aber eben auch immer wieder, dass sie die auch auf den Rasen bringen und das umsetzen können, was man von ihnen erwartet. Das hat eben zuletzt jetzt auch Schweden zu spüren bekommen.
6: Frankreich in Blau-Weiß bestimmt das Spiel, trifft aber erst in der 45. Spielminute Kylian Mbappé mit seinem 5. Turniertor nach der Vorarbeit von Dembélé zum 1:0 Pausenstand. Didier Deschamps nach der Beerdigung seiner Mutter wieder zurück beim Team und das ging mit 2:0 in Führung. 53. Spielminute Barcola, heute für Doué in der Startelf nach dem Pass von Olise. Frankreich das absolut bessere Team. Sie zaubern phasenweise, vor allem Olise und Mbappé. Der erneut trifft, jetzt zum Endstand von 3:0. Der hohe Favorit gewinnt verdient und trifft jetzt im Achtelfinale auf Paraguay.
4: Kylian Mbappé steht jetzt insgesamt bei 6 WM-Treffern, genauso wie Argentiniens Lionel Messi. Also auch da die beiden Mannschaften im Kopf-an-Kopf-Rennen. Dahinter Erling Haaland, der Norweger, hat ja gestern mit Norwegen gegen die Elfenbeinküste gespielt, das 16-Finale gewonnen und sich qualifiziert fürs Achtelfinale. Haaland hat da das 2:1 erzielt und steht jetzt insgesamt bei 5 Treffern.
0: Am Abend stehen die nächsten Partien im 16-Finale an. Als erstes sind die Engländer gegen die Demokratische Republik Kongo gefordert. Wie sind denn die Engländer neben den Top-Favoriten Frankreich und Argentinien einzuschätzen?
4: Ja, England ist da so ein bisschen im Schatten dieser beiden großen Nationen. Dabei haben ja auch die einen sehr guten Kader und auch schon überzeugende Auftritte bei dieser WM gehabt. Und sie sorgen dafür, dass zumindest noch ein Deutscher bei diesem Turnier vertreten ist. Ihr Trainer Thomas Tuchel nämlich. Der lässt ja die Engländer jetzt mit so einer Mischung aus Pragmatismus und Spektakel spielen und ist damit durchaus auch erfolgreich. Er weiß aber auch, dass man eben an den großen Erwartungen, die es auch in England gibt, durchaus auch zerbrechen kann.
7: Ich denke, wir müssen das akzeptieren. Wir sind die Favoriten. Das sind unsere eigenen Erwartungen. Wir erwarten von uns, weiterzukommen als in die Runde der letzten 32. Warum sollten es unsere Fans dann nicht auch erwarten dürfen?
4: Später am Abend treffen dann noch Belgien und Senegal aufeinander. Der Senegal ja die schwächste Mannschaft, die als Gruppendritte noch weitergekommen ist, mit nur 3 Punkten. Auch Belgien nur bedingt überzeugt in der Vorrunde, eigentlich nur in diesem Spiel gegen Neuseeland, was sie deutlich gewonnen haben. Und danach dann in der deutschen Nacht trifft der Gastgeber USA auf Bosnien-Herzegowina. Da wird die Frage sein, wird es die USA als dritter Gastgeber schaffen, sich auch fürs Achtelfinale zu qualifizieren? Mit dem Heimvorteil im Rücken in San Francisco sind sie aber auch Favorit gegen Bosnien-Herzegowina.
0: Und dann schauen wir auf die deutsche Nationalmannschaft, die ja ausgeschieden ist. Auch damit beginnen jetzt eben die Diskussionen erst richtig. Jonas, wie geht's weiter beim DFB? Und vor allen Dingen auch die Frage, kann Julian Nagelsmann als Bundestrainer weitermachen?
4: Ja, wenn man die vielen Experten und Kommentatoren fragt, die sich jetzt natürlich zu Wort melden, dann nur sehr schwer, eigentlich nicht. Also zum Beispiel hatten sich auch die ehemaligen Nationalspieler Philipp Lahm, Mats Hummels geäußert und sich sehr, sehr kritisch über eine weitere Zusammenarbeit mit Nagelsmann geäußert. Der DFB selbst hat zuletzt sich in Person von Bernd Neuendorf vor der Abreise aus dem DFB-Teamquartier in Winston-Salem geäußert.
8: In den kommenden Tagen, haben wir deswegen besprochen, werden wir uns zusammensetzen. Wir werden gemeinsam darüber sprechen, warum es uns nicht gelungen ist, unser Potenzial abzurufen, was durchaus vorhanden ist, warum wir den Erwartungen nicht gerecht geworden sind, die Fußball Deutschland an uns hat, die wir an uns selber haben. Und ich glaube, wir können nach so einem Turnier nicht einfach zur Tagesordnung übergehen. Wir müssen darüber sprechen, was die Gründe waren für dieses erneute frühe Ausscheiden bei einer Fußball-Weltmeisterschaft, das uns alle zutiefst bewegt.
4: Im Teamquartier in Winston-Salem gab es gestern vor der Abreise noch ein letztes gemeinsames Teammeeting. Dann stand die Abreise individuell an. Bundestrainer Nagelsmann ist jetzt mittlerweile auch schon wieder in Deutschland, in München gelandet, gemeinsam mit einigen von den Bayern-Spielern. Andere Spieler verbringen jetzt noch ihren Urlaub, zum Beispiel in den USA. Es gibt bisher keine weiteren Statements von Nagelsmann selbst. Er hat ja gesagt, er würde gerne weitermachen. Er hat ja auch noch einen laufenden Vertrag. Es wird aber natürlich auch schon über eine mögliche Nachfolge spekuliert. Immer wieder fällt da der Name Jürgen Klopp. Der wiederum hat auch einen laufenden Vertrag bei Red Bull eigentlich. Und ja, das wird also noch einiges zu klären sein beim DFB. Es ist möglicherweise auch ein finanzielles Thema mit Nagelsmann, denn dem DFB sind durch dieses frühe Ausscheiden jetzt auch einige möglicherweise eingeplante Millionen verloren gegangen, denn das wären Prämien gewesen, die man kassiert hätte von der FIFA für ein Achtelfinale und vielleicht sogar ja noch für weitere Spiele. Auf der anderen Seite läuft dieser Vertrag mit Nagelsmann bis 2028, also mit einer Entscheidung wird jetzt vermutlich in den nächsten Tagen zu rechnen sein.
0: Also sehr komplex, das Thema wird uns weiter begleiten. Ganz herzlichen Dank für den WM-Überblick, Jonas Freudenhammer aus der NDR Sportredaktion.
4: Gerne.
0: Nach den beiden heftigen Erdbeben in Venezuela ist die Zahl der Toten auf fast 2000 gestiegen. Zehntausende Menschen werden auch nach gut einer Woche immer noch vermisst. Und in den betroffenen Gebieten fehlt es so ziemlich an allem. Internationale Unterstützung ist weiter dringend nötig. Unsere Korrespondentin Marie-Christine Böse war in der Region La Guaira unterwegs und hat dort in der Stadt Caraballeda Rettungskräfte getroffen.
9: Die britischen Retter wollen sicher gehen, schicken den Spürhund in die Trümmer der Stadt Caraballeda. Wir dürfen uns fast eine Stunde nicht bewegen. Eigentlich wollten wir das deutsche THW treffen. Und dann stoppt uns dieses Signal. Erhobene Fäuste heißt absolute Stille. Lauschen auf Lebenszeichen unter den Trümmern. Es zählt jede Minute. Doch die Profis ziehen ohne Erfolg ab. Den Angehörigen bleibt jetzt nur noch, die Leichen zu bergen. Ich sehe meine Verwandten da drin. Sie sind umarmt gestorben, alle vier. An Krankenhäuser in Caracas pinnen Angehörige Fotos von Vermissten in der Hoffnung, sie werden hier eingeliefert. Alexis, Maria und Paula aus einem Haus namens Bellevue. Genau dort hatten die deutschen Retter vor 2 Tagen im Keller noch Klopfen gehört und über Mikros sogar Atemgeräusche. Nach 15 Stunden verzweifelter Arbeit dann nichts mehr. Am Tag danach schieben sie Trauer und Erschöpfung beiseite, um weiterzumachen. Seit gestern aber konnten ihre Rettungshunde keine Lebenden mehr aufspüren. Und das Gesehene zu verarbeiten, wird dauern.
10: Ich beschreibe das immer so, in den Einsatz zu gehen, ist aus dem Fenster springen und man ist dort. Zurückkommen ist das ein Schiebefenster, was sich über viele, viele Tage langsam wieder in die Normalität, in unsere Normalität schiebt.
9: Es gibt zwar auch diese Fälle. In der Nacht retten Jordanier ein Kleinkind. Auch ein 12-Jähriger überlebt, ein Ansporn für die Retter, nicht aufzugeben. Das aber ist Venezuelas neue Realität. Noch werden etwa 50.000 Menschen vermisst. Am Ende dürften Tausende tot sein und Hunderttausende obdachlos. Schon vorher litt das Land unter einer schweren Wirtschaftskrise. Immerhin, die Katastrophe zwingt Interimspräsidentin Rodriguez, Venezuela zu öffnen, Hilfe anzunehmen, sogar aus den USA. In diesem Krankenhaus in Caracas seien dank der Spenden Material und Medikamente vorhanden, um die Verletzten zu behandeln. Wir haben viele Verletzungen an Armen und Beinen reinbekommen, Amputationen, Quetschungen. Aber wir konnten den Menschen zum Glück helfen. Doch weil Zehntausende im Freien und in Massenunterkünften schlafen, fürchten Ärzte, dass Krankheiten ausbrechen. Die Menschen sind geschwächt, fühlen sich vom Staat alleingelassen. Sie helfen uns nicht mit Essen oder Dingen für den täglichen Bedarf. Wer kommt, sind Freiwillige, die Lebensmittelpakete verteilen. Hier im Küstenstadt La Guaira könnten die Häuser zwar in ein paar Jahren wieder stehen. Aber die Menschen in Venezuela dürften lange brauchen, das Trauma zu verarbeiten.
0: In den Tagesthemen hat Ingo Zamperoni unsere Korrespondentin Marie-Christine Böse gefragt, wie das Krisenmanagement der Regierung inzwischen gesehen wird.
11: Ja, die Wut steigt auf die Regierung, weil einerseits Sozialbauten auch zusammengebrochen sind, aber andererseits eben auch wegen der Reaktion. Also es hat sehr lange gedauert, bis überhaupt staatliche Vertreter in den Krisenstadt La Guaira gekommen sind. Die Angehörigen haben da teils mit bloßen Händen gegraben. Die Solidarität ist hier sehr groß, deswegen sind dann viele Freiwillige aufgebrochen. Das hat zu langen Staus geführt, in denen dann auch Krankenwagen festhingen. Und daraufhin hat dann das Militär anfangen sollen, ja quasi den Zugang zu begrenzen. Freiwillige mussten sich registrieren. Dieser Prozess war sehr langsam. Und insgesamt ist das Misstrauen gegenüber der Regierung sehr groß. Also es gibt immer wieder mal die Sorge, dass ja vielleicht Hilfsgelder oder Spenden abgezwackt werden könnten. Dafür gibt es aber bislang noch keine Hinweise. Es gibt auch Videos über Plünderungen, wo teils Militär beteiligt sein soll. Das sind wohl Einzelfälle. Ich habe das mit eigenen Augen nicht gesehen. Wohl aber, dass viele Militärs nur rumstehen. Und die wurden dann auch von den Angehörigen angeschrien, sie sollten mal einen Spaten in die Hand nehmen und mithelfen.
12: Was ist deine Einschätzung? Da wird all das die Interimspräsidentin Delcy Rodriguez am Ende schwächen?
11: Also es kann passieren, es könnte sie aber auch natürlich stärken. Es schwächt sie natürlich, weil es die Schwäche des Regimes im Umgang mit dieser Katastrophe zeigt. Aber es stärkt sie, ja, weil es sie eben als Führungsfigur auf eine Art etabliert. Also die USA haben ihr ja zum Beispiel auch Hilfe geschickt. Sie hat sich dafür bedankt. Das wäre vor einem halben Jahr ja eigentlich fast undenkbar gewesen. Die Oppositionspolitikerin Maria Machado hat eine Rückkehr angekündigt. Aber viele in der Opposition denken doch, es ist jetzt nicht der richtige Moment, um aus dem Leid der Menschen quasi politisches Kapital zu schlagen. Und ohne den Druck der USA wird es auch kaum demokratische Wahlen in Venezuela geben. Für Donald Trump ist Delcy Rodriguez derzeit die Garantin von Stabilität hier.
0: In Südafrika gehen in diesen Tagen Tausende auf die Straße. Sie fordern die Ausweisung illegaler Migranten. Dahinter steht eine Bürgerbewegung, die den Migranten ein Ultimatum bis Ende Juni gesetzt hatte, das Land zu verlassen. Es ist bereits zu ersten gewalttätigen Übergriffen und Ausschreitungen gekommen. Daraufhin haben mehrere afrikanische Staaten Rückholaktionen für ihre Staatsbürger organisiert. Doch viele Menschen sitzen noch in Südafrika fest.
13: Watson kümmert sich jetzt alleine um die gemeinsame Unterkunft. Er und seine Frau hatten nur Geld für ein Ticket ins 3000 Kilometer entfernte Malawi. Vor 2 Tagen ist sie abgereist, eigentlich geflohen vor der Feindseligkeit, die ihn entgegenschlug. Nach 11 Jahren in Südafrika wurde es einfach zu gefährlich. Die Nachbarn haben ähnlich entschieden. 10 Menschen leben hier, 3 wohnen dort, ich mit meiner Frau und 2 weitere hier, 3 dort. Alle sind jetzt weg. Wir sind nur noch 2, die geblieben sind. In der ganzen Nachbarschaft ist das so. Der Druck auf Nicht-Südafrikaner steigt, seit die ausländerfeindliche Bewegung den Stichtag 30. Juni festgelegt hat. Auch hier sorgen aggressive Südafrikaner dafür, dass sich die Zugereisten fürchten müssen. Sie nehmen unsere Jobs, weil unsere Bosse sie einstellen wollen. Sie haben keine Rechte, sich zu beschweren. Wir in Südafrika aber beschweren uns. Drohungen wie diese kommen an. Zu Zehntausenden packten vor allem Menschen aus Malawi ihre Sachen. In nur 4 Wochen heizte sich die Stimmung gegen sie so auf, dass sie zeitweise vor der Polizeistation in Durban Schutz suchten. Tausende Menschen, ein Flüchtlingslager mitten in der Stadt. March and March heißt die junge aggressive Bewegung. Alle Ausländer ohne Papiere raus ist ihr Slogan. Diese Bewegung ist eindeutig mit politischen Interessen verbunden. Und zwar verbunden mit Kräften im Land, die die aktuelle Regierung destabilisieren wollen und hoffen davon zu profitieren, dass die Menschen sich auf Immigranten konzentrieren und nicht auf Korruption, Ungleichheit und die Dinge, die in Südafrika nicht funktionieren. Für Watson ist dieser Machtkampf verheerend. Vermutet wird, dass Freunde des ehemaligen Präsidenten Zuma dahinter stecken, die mittlerweile gegen die Regierung kämpfen. Watson hält sich aus der Politik raus. Er sieht seine Zukunft in Malawi. Ich werde nicht wieder zurückkommen. Ich versuche, ein kleines Geschäft dort aufzubauen. Watson ist durch mit den Nerven. Er hat Angst. Südafrika ist kein Land mehr, in dem Einwanderer freundlich aufgenommen werden.
0: Guten Tag, hier ist die Tagesschau in 100 Sekunden. Koalitionsausschuss berät über Reformpaket. Dabei wollen die Spitzen von Union und SPD noch vor der Sommerpause Entscheidungen treffen. Es geht unter anderem um Steuerentlastungen, Arbeitsmarktreformen sowie die Bereiche Rente, Gesundheit und Pflege. Razzien im Zusammenhang mit Fußball-EM 2024. Ermittler haben Stadtverwaltungen in ganz Deutschland wegen Korruptionsverdachts durchsucht. Stadtangestellte sollen EM-Tickets zu günstigeren Preisen bekommen haben. Medienberichten zufolge wurde in dem Zusammenhang auch die Zentrale des Deutschen Fußballbundes durchsucht. Geburtenrate auf tiefstem Stand seit 20 Jahren. Im vergangenen Jahr bekam eine Frau in Deutschland im Schnitt 1,32 Kinder, teilte das

0: Rund 10.000 Menschen gelten noch immer als vermisst. Das Wetter, morgen in der Südosthälfte überwiegend freundlich, sonst von Nordwesten zunehmend bewölkt und gebietsweise Regen, in Küstennähe windig, Höchstwerte 21 bis 29 Grad. Tanken ist seit heute wieder teurer. Die Spritpreise an den Tankstellen sind nach dem Auslaufen des Rabatts von knapp 17 Cent pro Liter Diesel und Benzin stark angestiegen. Beide Kraftstoffsorten kosten inzwischen deutlich über 2 Euro pro Liter. Der ADAC kritisiert die Preissprünge, diese seien nicht nachzuvollziehen. Der Tankrabatt hatte Autofahrer 2 Monate lang entlastet, weil die Kraftstoffpreise infolge des Kriegs in der Ost stark gestiegen waren. Beim Online-Shopping fallen ab heute neue Zollgebühren auf Pakete an. Konkret geht es um Waren, die von außerhalb der EU kommen. Bislang waren Lieferungen mit einem Wert von bis zu 150 Euro zollfrei. Jetzt werden pro Warengruppe im Paket 3 Euro berechnet. Weitere Informationen von Melanie Böff.
1: Es dürfte vor allem um die Billiganbieter wie Temu, Shein und AliExpress aus China gehen, die die EU da versucht in Schach zu halten. Bisher galt ja eine Ausnahmeregelung, eine Freigrenze für Pakete bis 150 Euro, ist kein Zoll angefallen. Das hat man dann in Summe auch für sich schlau genutzt seitens der Unternehmen. Da hat man Bestellungen auf möglichst viele kleine Pakete aufgeteilt, um unter dieser Grenze zu bleiben. Das hat in Summe aber eben zu einer Flut an Paketen in der Europäischen Union geführt, die der Zoll am Ende gar nicht mehr ordentlich kontrollieren kann. 2025 kamen nämlich nach Zahlen der EU-Kommission 5,9 Milliarden Sendungen mit niedrigem Warenwert an, ohne dass Zoll fällig wurde, etwa 4-mal so viele wie 2022. Das sind umgerechnet 16 Millionen Pakete pro Tag. Der Großteil davon, fast 90%, kommt offenbar aus China. Und das Ganze soll jetzt eben eingedämmt werden. Wer aus Nicht-EU-Ländern Waren bestellt, muss künftig Zoll zahlen. 3 Euro pro Produktkategorie. Vielleicht mal als Beispiel, wenn ein Päckchen eben ein T-Shirt und eine Haarspange enthält, dann werden 6 Euro fällig. Wenn 3 T-Shirts drin sind, also die gleiche Produktkategorie, dann bleibt es bei 3 Euro. Diese Kosten müssen die Unternehmen zahlen, nicht die Verbraucher. Aber die Unternehmen können diese Kosten natürlich umlegen auf ihre Kundinnen und Kunden. Wenn man jetzt mal zusammenfasst, was das jetzt bedeuten könnte für die nächste Zukunft, dann rechnet auf jeden Fall die Paketbranche selbst erstmal damit, dass Päckchen länger brauchen könnten, einfach weil die Kontrollen zeitaufwendiger sind. Kleinere Pakete werden durch diese neue Regelung natürlich in gewissem Maße unattraktiver für diese Unternehmen. Aber, und das muss man einfach schon mal dazu sagen, diese Regelung wird und wurde schon umgangen von den Unternehmen, zum Teil zumindest. Denn man hat dann einfach schnell Lager innerhalb der Europäischen Union aufgebaut, um größere Mengen reinzubringen und das am Ende natürlich auch zollfrei. Das heißt, ob diese Paketflut durch diese neue Regelung am Ende wirklich weniger wird, das ist mehr als fraglich.
0: Es gibt immer wieder Überlegungen, Bargeld in Deutschland abzuschaffen. Einerseits ist die Versorgung mit Münzen und Scheinen teuer, andererseits erleichtert Cash Schwarzmarktgeschäfte. In Schweden kann man schon heute nur noch schwerlich mit Bargeld bezahlen. Aber die Regierung will das jetzt rückgängig machen. Nur bargeldlos zahlen hält sie für ein mögliches Sicherheitsrisiko, etwa wenn das Bankensystem von Hackern lahmgelegt werden sollte oder der Strom länger ausfällt.
2: Mit 100 schwedischen Kronen in der Hand, das sind umgerechnet 9 Euro, will ich es selbst ausprobieren. Ob ich damit an diesem Stockholmer Kiosk ein Eis bezahlen kann?
3: Hey, willkommen. Ich glaube, ihr shoppt Mierglas.
2: Eis in der Waffel oder im Becher, das haben wir schnell geklärt. Aber Bargeld nimmt er hier nicht an. Hier kann man nur mit der Karte oder dem Handy bezahlen. Wie fast überall in Schweden nehmen selbst kleine Geschäfte schon lange kein Bargeld mehr an. Für die meisten Schweden im Land ist das bargeldfreie Bezahlen längst Alltag. Also ich kann mich nicht mehr daran erinnern, wann ich das letzte Mal mit Bargeld bezahlt habe. Es ist so einfach mit der Karte. Ich bezahle mit Karte. Es nimmt ja auch keiner mehr Bargeld hier an. Vor 5 Jahren hatte ich immer Bargeld dabei, im Portemonnaie. Damit habe ich aber aufgehört. Keiner benutzt mehr Bargeld. Bisher fanden da

0: vor allem ältere Menschen nicht gut. Sie haben mitunter Probleme mit dem digitalen Bezahlen. Nun will auch die schwedische Regierung, dass wieder mehr mit Münzen und Scheinen bezahlt werden kann. Ab heute sind Supermärkte und Apotheken dazu verpflichtet, wieder Bargeld anzunehmen. Dahinter steckt auch Krisenvorsorge. Durch die neue geopolitische Lage hat Bargeld wieder eine größere Bedeutung. Es geht dabei um Sicherheit, darum, dass es Bezahlmöglichkeiten gibt, die auch dann funktionieren, wenn beispielsweise das Internet oder die Stromversorgung ausfällt. Deswegen soll jeder Erwachsene 1.000 Kronen als Notreserve für den Krisenfall zu Hause haben. Mittlerweile wird diskutiert, ob die Bargeldpflicht auch auf andere Geschäfte ausgeweitet werden sollte. Vielleicht kann ich dann auch bald mein Eis wieder bar bezahlen.
1: Vor dem NATO-Gipfel kommende Woche hat das Bundeskabinett zwei Gesetzentwürfe zur Stärkung der Bundeswehr beschlossen. Dabei geht es um den beschleunigten Bau von militärischer Infrastruktur sowie die Stärkung der Reserve. So sollen Reservisten künftig wieder zu Übungen verpflichtet werden können. Bislang gilt das Prinzip der doppelten Freiwilligkeit. Mitglieder der Reserve können nur herangezogen werden, wenn sie selbst sowie ihr Arbeitgeber zustimmen. Elanit Spinner im ARD-Hauptstadtstudio in Berlin. Ja, das neue Reservistengesetz soll vor allen Dingen bündeln und die Dinge vereinfachen. Verschaffen wir uns erstmal einen Überblick. Über wie viele Gesetze sind die Vorschriften bisher verteilt und welchen Umfang soll das neue Gesetz haben?
2: Ja, das System ist tatsächlich sehr, sehr kleinteilig. Es gibt zahlreiche Gesetze, aber auch unterschiedliche Verordnungen. Das macht das System extrem kompliziert. Da gibt es beispielsweise das Soldatengesetz oder Unterhaltssicherungsgesetz. Dann ganz banal einfach auch Vorschriften für den Arbeitsplatz. Und all das soll jetzt gebündelt werden unter einem Gesetz, was auch sinnvoll ist. Denn das macht das Ganze viel, viel leichter. Und zwar für alle. Also zum einen natürlich für die Reservistinnen und Reservisten selbst, aber auch für die Behörden und die Arbeitgeber. Also Ziel ist es ganz klar, weniger Bürokratie, mehr Planbarkeit und das Ganze einfacher zu gestalten.
1: Dann schauen wir auf den Inhalt. Welche neuen Regelungen sind mit dem Reservistengesetz geplant?
2: Ja, da wird sich de facto einiges ändern. Das Zentrale und Wichtigste, das hat Boris Pistorius heute noch einmal gesagt, das ist die Verbindlichkeit. Aber er will insgesamt den Reservistendienst auch einfach attraktiver gestalten. Und auch da für alle, sowohl für die Arbeitgeber als auch für die Reservistinnen und Reservisten selbst. Also zum einen ist da das große Thema Planbarkeit. Man muss sich das so vorstellen, wenn Reservistinnen oder Reservisten herangezogen worden, beispielsweise für diverse Übungen, war da oft nur ein sehr kurzer Planungsspielraum von so etwa 4 Wochen. Das ist natürlich schwierig, sowohl für die Reservistinnen und Reservisten selbst, die ja oftmals Familie haben, die sich natürlich die einen Job haben, die sich also auch da kümmern müssen. Und natürlich hat das Ganze auch schwieriger gemacht für die Arbeitgeber. Man muss Ersatz finden. All das wird jetzt einfacher gemacht, denn es gibt mehr Planungssicherheit. Das heißt, wird man herangezogen, beispielsweise für eine Übung, gilt da jetzt nicht mehr 4 Wochen, sondern etwa 8 Wochen. Das macht es einfacher und eben mehr Verbindlichkeit. Also es soll grundsätzlich einfacher werden, insgesamt Reservistinnen und Reservisten heranzuziehen.
1: Dann schauen wir noch einmal auf den Ist-Zustand. Wie ist das denn alles bisher geregelt?
2: Naja, also zunächst hat die Bundeswehr ein großes Problem, nämlich das ist ein Personalproblem. Auch das ist nicht neu. Wir haben derzeit etwa 66.000 Aktivistinnen und 606, Entschuldigung, nochmal. Wir haben derzeit in Deutschland etwa 66.000 Reservisten und der Bundesverteidigungsminister möchte bis 2033 aufstocken auf 200.000 Reservistinnen und Reservisten. Das heißt, da muss man Anreize setzen. Du hast gerade schon das System der doppelten Freiwilligkeit genannt. So ist das bislang geregelt. Das heißt, dass sowohl der Arbeitgeber als auch der Reservist oder die Reservistin ablehnen kann, herangezogen zu werden. Das entfällt künftig. Das soll so nicht mehr möglich sein. Und auch da hofft man sich einfach, dass dann mehr Reservistinnen und Reservisten herangezogen werden. Nicht nur für den Ernstfall, sondern auch beispielsweise für Übungen.
1: Neu, Elanit, sind ja auch finanzielle Anreize, um die Akzeptanz für den Dienst zu erhöhen. Da will die Bundesregierung Arbeitgeber begünstigen.
2: Genauso ist es, denn ohne die Arbeitgeber funktioniert dieser Reservistendienst überhaupt nicht. Und die waren in der Vergangenheit nicht nur skeptisch, sondern hatten tatsächlich große Befürchtungen, vor allem gerade die kleinen und mittelständischen Unternehmen. Denn man muss sich das so vorstellen, wenn sie natürlich dann Mitarbeiter freistellen, die dann als Reservisten agieren, dann bedeutet das zunächst einen Ausfall. Und es bedeutet auch, dass man sich natürlich um Ersatz kümmern muss. Also das haben viele oft nicht zugestimmt. Und auch da soll es jetzt, du hast es gesagt, Anreize geben. Das heißt, mehr Geld nicht nur für die Reservistinnen und Reservisten, sondern auch für die Arbeitgeber. Auch da weniger Bürokratie und eben mehr Planungssicherheit. Und so erhofft sich der Verteidigungsminister, dass dann einfach diese Freiwilligkeit insgesamt gegeben ist, weil man dann als Arbeitgeber gerne den Mitarbeiter oder die Mitarbeiterin freistellt für den Wehrdienst.
1: Dann stellt sich zum Schluss noch die Frage, was kostet das Ganze? Also mit was rechnet die Bundesregierung und woher kommt dieses Geld?
2: Naja, da finanzielle Anreize geschaffen werden, muss das Ganze, du sagst es, schon bezahlt werden. Das war aber schon einkalkuliert. Das geht aus dem Altar ganz normal raus aus dem Verteidigungshaushalt. Und Boris Pistorius hat heute bei der Pressekonferenz noch einmal klargemacht, das ist eine Investition in unsere Sicherheit, eine Investition in unsere Zukunft. Die ist notwendig, die ist wichtig und das nicht nur für den Bündnisfall. Und vielleicht ist es auch ganz interessant, an der Stelle zu sagen, dass heute bei der Pressekonferenz im Verteidigungsministerium eben nicht nur Boris Pistorius anwesend war, sondern auch der Bundeskanzler selbst, Friedrich Merz, der auch noch mal klar gesagt hat, wie wichtig es ist, dass wir verteidigungsfähig sind als Deutschland, und anwesend war auch als Gast geladen der NATO-Generalsekretär Mark Rutte. Also das zeigt, wie wichtig das Thema Verteidigung und Sicherheit inzwischen hier in Deutschland ist. Und man ist sich klar und man weiß, man muss aufstocken, denn auch was die aktiven Soldatinnen und Soldaten angeht, haben wir derzeit in Deutschland etwa 183.000 aktive Soldatinnen und Soldaten. Und auch da hat sich der Verteidigungsminister doch ein sehr ambitioniertes Ziel gesetzt, nämlich bis 2035 diese Zahl zu verdoppeln auf 260.000.
1: Informationen, Hintergründe und Einordnungen von Ilanit Spinner aus dem ARD Hauptstadtstudio in Berlin. Ganz herzlichen Dank dafür. Am 8. Dezember 2021 ist Angela Merkel nach 16 Jahren offiziell aus dem Amt der Bundeskanzlerin ausgeschieden. Doch mit dem offiziellen Porträt für die Galerie der ehemaligen deutschen Regierungschefs hatte es Merkel nicht eilig. Das hat sie erst Jahre später beauftragt. Nun ist das Gemälde der Öffentlichkeit vorgestellt worden. Zu sehen ist die Altkanzlerin in einem ihrer berühmten blauen Blazer.
3: Links der Künstler, rechts die Kanzlerin AD. Schnipp, schnapp und es zeigt sich, Raute nein, Bläser ja, und zwar in Blau. Bewusst so gewählt, weil staatstragend. Dazu die Bernsteinkette, die sie oft trug. Der Würfel mit dem Spruch "In der Ruhe liegt die Kraft" lag auf ihrem Schreibtisch. Und fertig ist das Bild von Angela Merkel. Gemalt vom jungen deutsch-französischen Künstler Jérémy Kéras, den vorher kaum jemand kannte. 20 bis 25 Mal trafen sie sich und es war offenbar bereichert für beide Seiten.
4: Wir haben uns aufeinander eingelassen, dabei Musik gehört und im wahrsten Sinne des Wortes über Gott und die Welt geredet.
3: Und warum jetzt erst das Porträt 4,5 Jahre nach ihrem Politikausstieg?
4: Und der Grund war ganz einfach, ich brauchte Abstand.
3: Für sie bedeutet es ein Bild mehr von ihr, wenn auch ein besonderes. Aber er, der junge Künstler, der einfach mal bei ihr nachgefragt hatte, ob er sie malen dürfe, muss sich nun komplett umstellen von unbekannt zu sehr bekannt.
5: Es war ein wirklich ungewöhnliches Jahr für mich, im besten Sinne. Mein Leben hat sich ziemlich verändert.
3: 3 Monate hängt das Bild nun im Bode-Museum, dann zieht es rüber in das Bundeskanzleramt als einzige Frau in die Reihe von Adenauer, Erhard, Kiesinger, Brandt, Schmidt, Kohl und schließlich Schröder. Der bekam 2007 sein Porträt, viel Gold, wie eine Ikone hieß es. Damals noch Kanzlerin Merkel war dabei.
6: Die Tatsache, dass da Platz gelassen worden ist, weist ja darauf hin, dass wann auch immer, niemand weiß es, sie möglicherweise neben mir hängen.
3: Subtext, auch deine Regierungszeit ist irgendwann vorbei. Jedes Bild hat seine Geschichte. Willy Brandt wurde 2-mal gemalt, weil die erste Variante nicht gefiel. Und Helmut Kohl, hier mit Bild und Künstler, konnte mit dieser Art der Darstellung überhaupt nur wenig anfangen.
7: Ich habe ein Problem damit. Das habe ich immer auch bei Fotografien.
3: Das geht Angela Merkel nicht so, aber ihr Porträtist, der war ziemlich gefordert.
5: Wie malt man eine Person, deren Gesicht nun wirklich jeder kennt? Wie wird man Ihrer Amtszeit gerecht, aber auch Ihnen als Menschen, den ich über die letzten Monate kennengelernt habe?
3: Und was sagt diese Mimik? Viel. Auch einfach war es nun wirklich nicht, das Leben einer Kanzlerin.
1: Und wir vertiefen jetzt einige der wichtigen Themen an diesem Nachmittag. Und das machen wir zusammen mit meinem Kollegen Christian Saathoff im Tagesschau 24 Update. Christian, bundesweit hat es heute in mehreren Städten und in der DFB-Zentrale in Frankfurt am Main Hausdurchsuchungen gegeben. Hintergrund sind Ermittlungen wegen Korruption im Zusammenhang mit Tickets für die Fußball-Europameisterschaft 2024, die ja in Deutschland stattgefunden hat. Um welchen Vorwurf geht es dabei genau?
8: Ja, der Vorwurf, der hier im Raum steht und wegen dem diese Durchsuchungen stattgefunden haben, ist, dass Mitarbeiter von verschiedenen Stadtverwaltungen in Deutschland EM-Tickets günstiger bekommen haben sollen. Nochmal zur Erinnerung, wir hatten ja die EM in Deutschland, die in verschiedenen Orten ausgetragen wurde. Und diese Durchsuchungen haben in diesen Städten, wo die Spiele stattgefunden haben, heute dann stattgefunden. Und auch in der DFB-Zentrale in Frankfurt am Main. Und der Vorwurf hier von der Staatsanwaltschaft ist, dass diese Tickets von einigen Städten genutzt und unterschiedlich verwendet worden sind. Damit hat das Landeskriminalamt Nordrhein-Westfalen und die Staatsanwaltschaft Bochum Berichte von der Bild-Zeitung bestätigt, die damit heute zuerst rausgekommen ist. Und ganz konkret geht es eben um diesen Vorwurf der Vorteilsannahme und Vorteilsgewährung, also der Bestechung.
1: Ist denn schon bekannt, Christian, gegen wen konkret sich diese Ermittlungen richten?
8: So richtig überschaubar ist das Ganze noch nicht. Wir müssen uns nochmal in Erinnerung rufen, dafür hatten ja DFB und die UEFA für die EM 2024 eine GmbH gegründet, um das Ganze hier in Deutschland zu organisieren. Und offenbar ist zumindest ein konkreter Vorwurf gegen einen ehemaligen Mitarbeiter dieser GmbH. Der soll Leiter der EM-Büros in den jeweiligen Städten, wo die Spiele ausgetragen wurden, eingeladen haben, ihnen Tickets besorgt haben, offenbar teils auch Hotel- und Reisekosten übernommen haben. Und mindestens ein Fall wird offenbar hier auch ermittelt, ganz konkret von einem ehemaligen Stadtmitarbeiter aus Gelsenkirchen, der so ein Angebot angenommen haben soll und dadurch einen finanziellen Vorteil von 2.400 Euro hatte. Wenn wir uns daran erinnern, wie das damals mit den Tickets gelaufen ist, man musste sich ja bewerben, wurde dann ausgelost. Es gab eine sehr hohe Nachfrage in Deutschland und auch in vielen anderen Teilen der Welt und nur sehr wenige haben da überhaupt zuschlagen können und ein Ticket bekommen. Insofern wäre das, falls sich diese Vorwürfe nun bestätigen, doch sicherlich auch bitter für Leute, die damals kein Ticket bekommen haben. Gleichzeitig gilt aber auch, es wird noch ermittelt und bisher geht die Unschuldsvermutung.
1: Dann kommen wir zu unserem zweiten Thema im Tagesschau 24 Update. In Berlin ist heute NATO-Generalsekretär Rutte bei der Sitzung des Bundeskabinetts zu Gast. In der kommenden Woche findet ja der NATO-Gipfel in der Türkei statt. Warum genau war Rutte heute in Berlin dabei?
8: Ich glaube, das kann man schon auch als eine Art symbolischen Besuch verstehen, wobei es darum geht, Deutschland als NATO-Mitgliedstaat ein bisschen den Rücken zu stärken. Es ist ja so, dass schon seit einiger Zeit die USA in Form von US-Präsident Donald Trump vor allem immer wieder kritisieren, dass die USA viel zu viel Geld für die NATO ausgeben würden und die europäischen Länder viel zu wenig. Die USA haben entsprechend ja auch schon mit einem Abzug von Soldaten gedroht, wollen den umsetzen und der Verteidigungsminister in den USA, Hegseth, der sich selber Kriegsminister nennt, hat nochmal angekündigt, vor zwei Wochen ungefähr, man werde sehr genau darauf schauen, ob denn nun die europäischen NATO-Mitgliedstaaten tatsächlich mehr Geld für die Verteidigung ausgeben. Und das hat Mark Rutte heute im Prinzip bei seinem Besuch in Berlin einfach nochmal bestätigt. Wir hören mal rein, was er gesagt hat.
9: Ich hatte heute die Ehre, an der Kabinettssitzung teilzunehmen. Der Motor einer Regierung, die bei den Verteidigungsausgaben Vollgas gibt. Deutschland ist auf dem besten Weg, bis 2029 3,5% des Bruttoinlandprodukts in die Verteidigung zu investieren. Und das ist eine außergewöhnliche Leistung. Dazu braucht es politischen Mut, Entschlossenheit und Überzeugung. Die Erhöhung der Verteidigungsausgaben bedeutet, schwierige Entscheidungen zu treffen. Aber es ist das Richtige, wenn wir uns einer gefährlicheren Welt gegenübersehen.
8: Also hier sozusagen nochmal das Signal der Anerkennung. Man sieht, was Deutschland leistet oder bereit ist zu leisten für die NATO. Und Bundeskanzler Merz hat das Ganze auch nochmal aufgenommen und gesagt, man gehe als Deutschland selbstbewusst in diesen NATO-Gipfel in der kommenden Woche und wisse natürlich, man sei abhängig von den USA, aber auch umgekehrt seien die USA eben abhängig von Europa.
1: Christian, und dann schauen wir zum Schluss vom Update noch in die Schweiz. Dort hat eine umstrittene Bischofsweihe für Streit mit dem Oberhaupt der katholischen Kirche, Papst Leo XIV., gesorgt. Die Pius-Bruderschaft hat trotz Warnungen des Vatikans 4 ihrer Priester zu Bischöfen geweiht. Warum ist das so ein Streitpunkt?
8: Dazu muss man vielleicht noch mal kurz erklären, wo die Pius-Bruderschaft herkommt. Die hat sich ja in den 70er Jahren gegründet, letztlich als Reaktion auf das Zweite Vatikanische Konzil in den 60er Jahren, das ja mehrere Reformen in der katholischen Kirche angestoßen hat. Und die Pius-Bruderschaft versteht sich eben selber als die richtige konservative Interpretation der katholischen Kirche, hat dieses Konzil abgelehnt. Und ein ganz wichtiger Punkt dabei ist eben, dass der Papst normalerweise als Oberhaupt der katholischen Kirche solchen Bischofs Wein zustimmt und das lehnt die Pius-Bruderschaft ab. Das ist insofern nicht ganz neu, als dass es doch auch in den vergangenen Jahren immer mal wieder gab, dass dann Bischöfe in der Pius-Bruderschaft geweiht worden sind oder Priester zu Bischöfen geweiht. Das hatte aber dann zur Folge, dass die eben entsprechend exkommuniziert, also ausgeschlossen wurden. Und diese Bischofsweihe, die nun heute stattgefunden hat in der Schweiz, hat viel Interesse auch hervorgerufen. Es gab eine öffentliche Messe, zu der viele tausende Menschen dann auch hingekommen sind, um sich das anzuschauen. Und im Vorfeld hatte es eben noch Kommunikation gegeben zwischen der Bruderschaft und dem Papst. Und der Papst hat aber doch sehr deutlich gewarnt, eben weil seine päpstliche Autorität da auch in Frage gestellt wird, dass eben ein Ausschluss aus der Kirche dann das Ganze als Folge bedeuten könnte. In der Vergangenheit gab es da auch immer wieder in den vergangenen Jahren Dialog. Jetzt bleibt abzuwarten, wie die katholische Kirche eben mit diesem Vorfall umgeht.
1: Ganz herzlichen Dank für das Update. Christian Saathoff in der Tagesschau-Redaktion.
8: Gerne.
10: Einzelne Schauer und Gewitter haben gut getan. Mittlerweile ist die Hitze aus dem Land gezogen und die vor uns liegenden Nächte, die werden allmählich kühler. Wir haben mal zwei Beispiele für Sie, Hannover und Stuttgart. In Hannover haben wir morgen Nacht und am Freitag 12 Grad, am Samstag 9, Sonntag und Montag wird es aber wieder wärmer. In Stuttgart morgen und am Freitag 14, dann 16 Grad, am Samstag 11, am Montag Nacht 16 Grad und generell haben wir derzeit ein Wetter zum Durchatmen nach dieser Hitze. Denn ein Tiefausläufer mit zum Teil heftigen Schauern und Gewittern zieht heute Richtung Osten. Auf der Rückseite des Tiefs strömt dann kühlere Luft vom Atlantik zu uns. Heute sind im Osten und im Südosten noch zahlreiche Schauer und Gewitter unterwegs, die sich zu Unwettern ausbauen können und vor allem durch Starkregen im Südosten auch durch Sturmböen. Regional kann es längere Zeit regnen. Sonst wechseln sich Sonne und Wolken ab und vor allem in den nördlichen und östlichen Landesteilen gibt es hier und da mitunter kräftige Schauer und auch Gewitter. Im Westen oft freundlich und sonnig. In der Nacht sind dann vor allem in der Osthälfte vom Erzgebirge bis zum Alpenrand Schauer und einzelne Gewitter unterwegs. Sonst lassen aber die Schauer landesweit nach. Bei Gewittern, die längere Zeit anhalten, sind auch mal 40 bis 60 Liter Regen auf den Quadratmeter möglich. In der Spitze auch mal bis 80 Liter Regen auf den Quadratmeter. Generell sind bei Gewittern Hagel und Sturmböen sowie auch Starkregen immer mal wieder möglich. Und jetzt schauen wir uns mal die Temperaturen an. Heute erwarten wir Höchstwerte, die zwischen 18 Grad im Erzgebirge liegen und bis zu 28 Grad am Oberrhein. Die Temperaturen sinken in der Nacht auf 17 Grad auf den nordfriesischen Inseln und bis auf einstellige 9 Grad in manchen Tallagen in den Mittelgebirgen. Morgen wird's windig, vor allem an der Nordsee fegt mal ein frischer Wind, auch mal mit starken Böen. In den höheren Lagen sind auch mal stürmische Böen dabei. Und die weiteren Aussichten. Morgen am Donnerstag vom Norden her Regen. Sonst startet der Tag mit viel Sonnenschein. Die Regenwolken breiten sich Richtung Südosten aus und am späten Nachmittag regnet es meistens in einem breiten Streifen vom Saarland bis in den Nordosten. In der Südosthälfte und am Alpenrand bleibt es bis zum Abend trocken bei 21 bis 29 Grad. Am Freitag wird es Richtung Südwesten oft sonnig. Im Norden und im Nordosten sowie am Alpenrand sind dann einzelne Schauer möglich. In der Nordosthälfte bleibt es windig bei 18 bis 27 Grad. 25 Grad. Und am Samstag vom Süden und Südwesten bis in die Mitte viel Sonnenschein. Im Norden und im Osten aber wechselhafter, zum Teil windig. Und vor allem Richtung Küsten, da bleibt es auch windig mit einigen Schauern und einzelnen Gewittern bei 20 bis 30 Grad. Ja, so viel also vom Wetter für den Augenblick.
11: Hallo und herzlich willkommen zum Kinoressort bei Tagesschau 24. Ganze Generationen von Schweizern und Schweizerinnen haben mit Betty Bossi das Kochen gelernt. Eine Frau, die es eigentlich gar nicht gab. Sie war die Erfindung einer Werbeagentur, sollte Speiseöl und Margarine verkaufen und wurde dann zur Köchin der Nation. Das wurde irgendwann zum Problem für die Erfinderin der Küchenikone, denn der Erfolg der Rezepte war so durchschlagend, dass eine echte Betty Bossi her musste.
12: Unsere Ratgeberin ist eine Frau in ihren besten Jahren. Natürlich ist sie auch eine leidenschaftliche Köchin.
13: Betty Bossi.
14: In Deutschland wahrscheinlich eher weniger bekannt. Doch in der Schweiz ist Betty Bossi seit 70 Jahren eine Werbeikone.
15: BB, klingt das nicht ein bisschen nach Mickey Mouse?
12: Oder nach Brigitte Bardot.
14: Erfunden und kreiert wurde diese Kunstfigur von Emmy Crayola.
12: Ich bräuchte dann einen neuen Vorschlag. Weniger modisch, mehr bodenständig.
14: Als berufstätige Frau Mitte der 50er Jahre und dazu noch Mutter.
12: Ich texte.
14: Kein leichtes
16: Öl
14: Unterfangen.
16: Und Kochfett.
12: Andere dürfen ganze Konzepte schreiben.
17: Für Konzepte braucht man wahrscheinlich Spezialisten.
12: Du meinst Männer.
14: Und doch gelingt es ihr, Betty Bossi als Marke und Ratgeberin zu etablieren.
12: Aus unserer Betty ist eine Bossi geworden.
14: Für manche allerdings ein zweifelhaftes Vorbild.
18: Warum schreiben Sie eigentlich nicht die Wahrheit, dass Sie berufstätig sind?
19: Es ist Werbung.
18: Werbung wofür? Dass wir Frauen schön zu Hause bleiben?
14: Der Schweizer Film Hallo Betty startet als leichtfüßige Feel-Good-Komödie.
20: Was soll der Auflauf?
19: Kein Auflauf, ein Topf.
14: Entwickelt sich dann aber mehr und mehr zur kämpferischen Emanzipationsgeschichte.
21: Frauen, die arbeiten gehen, die sind keine guten Mütter.
22: Dass ich arbeiten gehe, tue ich für uns. Ja, und auch für mich.
14: Wenngleich die Thematik nur angerissen wird und leider nicht in die Tiefe geht.
23: Schmeckt aber gut.
14: Stimmt, denn die wahre Geschichte ist toll gespielt in herrlich nostalgischer 50er-Jahre-Kulisse.
24: Mit Garnitur wird alles besser.
14: Unterhaltsam und stimmig erzählt.
25: Wieso, ist da eigentlich eine Banane drauf?
14: Vom etwas sehr überzuckerten Ende mal abgesehen.
26: Ich kann nicht mehr.
14: Gut, dann machen wir besser Schluss.
27: Ja, wir haben Feierabend.
28: Darauf stoßen wir an. Auf unsere Betty.
29: Jawohl.
11: Und noch einmal geht's in die Küche. Filme mit kulinarischen Anspielungen im Titel sind mittlerweile ein ganz eigenes Genre. Wie Birnenkuchen mit Lavendel, Zimt und Koriander oder Madame Mallory und der Duft von Curry. Vor dem Hintergrund gastronomischer Entdeckungen geht's meist eigentlich um tieferliegende Probleme. Das Kochen ist meist nur Mittel zum Zweck. So auch bei Couscous und Geheimnisse, in dem Regisseur Amin Adjina seine Identität als Franzose mit algerischen Wurzeln in den Fokus stellt.
30: Kochen kann Mehdi.
31: Für dich, Silvi, ein samtiges Hummersüppchen steht so nicht auf der Karte.
30: Nächster Karriereschritt, ein eigenes Restaurant zusammen mit Freundin Lea. Die will nun aber endlich auch mal Mehdis algerische Familie kennenlernen. Und das ist ein Problem. Denn bisher hatte Mehdi das Aufeinandertreffen mit Lügen und Ausflüchten immer wieder verschoben.
32: Nein, das geht nicht. Da werden die ganze Familie und Freunde meiner Mutter da sein.
33: Super, lerne ich gleich alle kennen.
30: Mehdi fürchtet sich vor der Reaktion seiner Mutter, die es meisterhaft beherrscht, anderen Schuldgefühle einzureden.
32: Meine Mama kompliziert es. Ich check nicht, warum du so darauf pochst, sie kennenzulernen.
33: Weiß sie überhaupt von uns?
34: Und was hast du mir zu sagen?
32: Ich hab dir nichts zu
34: sagen,
32: Mama.
34: Sag's mir, na los, ich werde es schon verkraften.
32: Weiß aber echt nichts, Mama.
35: Warum willst du ihr deine Freundin denn nicht vorstellen?
32: Entweder stelle ich ihr meine Freundin vor, was sie umbringt, oder ich tue es nicht und Lea verlässt mich.
33: So viel? Nein.
30: Dass das Versteckspiel so lange klappte, ist ein Wunder, aber jetzt lässt Lea nicht mehr locker und Mehdis Ausweg ist eine weitere Lüge. Die befreundete Kneipenwirtin Soheila schlüpft kurzerhand in die Rolle der Matriarchin. Das sorgt allerdings für ganz neue Komplikationen.
32: Gar nicht gebeten.
36: Leila!
32: Sie heißt Lea!
36: Leila!
32: Sie heißt Lea. Lea, meine Mutter.
36: Wer denn sonst?
30: Couscous und Geheimnisse ist nicht die turbulente Komödie, die sie auf den ersten Blick zu sein scheint. Regisseur Amin Adjina räumt mit so manchem Klischee auf und thematisiert reale Sorgen von Einwandererkindern, wie ihre kulturelle Zerrissenheit.
32: Sie hätte gern, dass ich eine Algerierin heirate. Sie hat Angst um unsere Kultur.
36: Und sie hat recht. Sieh doch, ein algerischer Koch, der die Zubereitung von Couscous nicht drauf hat. Quasi das Einmaleins.
32: Ist nicht meine Schuld, es wurde mir nie gezeigt.
36: Bist du der einzige Junge in der Familie?
32: Hoffentlich.
36: Du trägst die ganze Familie auf deinen Schultern. Armes Kind.
30: Je ernster der Film jedoch die Probleme nimmt, desto schlechter funktioniert der Humor. Der englische Verleihtitel Gewürze und Lügen trifft den Kern besser. Keine Figur kommt hier gut weg. Weder der wachsweiche Sohn noch seine manipulative Mutter oder die arg gutgläubige Verlobte. So schlingert der Film trotz manch guter Idee etwas unentschlossen zwischen Komödie und Drama mit einem allzu bequemen Happy End.
36: Ihr Algerier verstrickt euch in die unmöglichsten Situationen.
32: Warum würdest du das machen?
36: Weil ich dich wie einen Sohn liebe. Das war ein Scherz. Ich mache es fürs Geld, Habibi.
11: 1973 starb die Schriftstellerin Ingeborg Bachmann in Rom. Sie wurde nur 47 Jahre alt. Aber diese Zeit war prall gefüllt mit Erlebnissen für mehrere Leben. Von der Kriegskindheit bis zum Erwachsenwerden im Schmelztiegel Wien. Der frühe Ruhm in der Literaturszene, etliche prominente Affären und dazu noch Probleme mit Geld, Ruhm, Männern und der eigenen Identität und Kreativität. Da passt es, dass die Dokumentation über die Dichterin Ingeborg Bachmann, jemand, der einmal ich war, ebenfalls in keine Schublade passen will.
0: Viel blondes Haar, sanftbraune Augen, still und scheu in Ausdruck und Rede.
14: All das war Ingeborg Bachmann.
1: Ich schreibe, dazu brauche ich Papier, eine Schreibmaschine, einen ausgeschlafenen Kopf und der Rest ist Arbeit.
14: Eine der bedeutendsten deutschsprachigen Schriftstellerinnen der Nachkriegszeit.
2: Eine junge Frau von hohen Gaben.
14: Pünktlich zu ihrem 100. Geburtstag und mehr als 50 Jahre nach ihrem Tod erscheint nun der Dokumentarfilm Ingeborg Bachmann, jemand, der einmal ich war.
1: Ihr Ungeheuer mit euren Frauen, hast du nicht gesagt, es ist die Hölle.
14: Der Versuch einer Annäherung von Regisseurin Regina Schilling
1: und
14: gemeinsam mit Schauspielerin Sandra Hüller.
3: Wir machen noch mal so was Selbstbewussteres, innerlich.
4: Ja. Schwierig in der Haltung. Okay. Ich versuch's.
14: Ein filmisches Experiment.
4: Auf einmal ist richtig aufregend.
14: In dem Hüller Bachmann nicht einfach spielt, sondern zur bewegten und bewegenden Leinwand ihres Lebens und ihres Schaffens wird.
4: Bin ich eine Frau oder etwas Dimorphes?
14: Die Doku zitiert Texte von und über Bachmann und setzt auf Archivaufnahmen, thematisiert ihre Liebesbeziehungen.
5: Sind die Männer unheilbar krank?
4: Sie sind es.
14: Ebenso wie die Rolle der Frau in der Literaturszene.
6: Wir beginnen da mit Annette von Droste-Hülshoff und kommen bei Ilse Eichinger und Ingeborg Bachmann an. Schluss, mehr nicht.
14: Keine klassische Biografie, die die Lebensereignisse abklappert, sondern ein besonderer und andersartiger Film, dem es tatsächlich gelingt, Ingeborg Bachmann wirklich nahe zu kommen.
5: Ist das Leben durch Liebe wirklich zu heilen? Also etwa im Sinne von All You Need Is Love, der Beatles.
4: An die Beatles habe ich natürlich sehr wenig gedacht beim Schreiben.
14: Auch wegen der wie immer großartigen Sandra Hüller.
4: Das funktioniert alles. Ich bin sehr froh.
7: Unsere Geisterbeschwörung. Unsere Seance.
14: Experimentierfreude mit Hüller und Bachmann. Mehr geht nicht.
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0: Guten Tag und herzlich willkommen bei Tagesschau 24. Schön, dass Sie bei uns sind. Die Spitzen von Union und SPD treffen sich im Kanzleramt zu möglicherweise entscheidenden Beratungen über ihre Reformprojekte. Im Koalitionsausschuss soll es unter anderem um Erleichterungen bei der Einkommensteuer für kleinere und mittlere Einkommen gehen. Hinsichtlich der Finanzierung zeigten sich beide Seiten optimistisch, einen Kompromiss zu finden. Mit dem Ende des Tankrabatts vergangene Nacht sind die Spritpreise an vielen Tankstellen wieder deutlich gestiegen. Außerdem ersetzt seit heute die Grundsicherung das bisherige Bürgergeld. Für Bezieher gelten strengere Regeln. Und für Pakete von außerhalb der EU sind jetzt mindestens 3 Euro Zoll fällig. Das soll die Paketflut von Billiganbietern etwa aus China stoppen. Die Geburtenrate in Deutschland ist im vergangenen Jahr erneut gesunken. Laut Statistischem Bundesamt bekommt eine Frau in ihrem Leben derzeit 1,32 Kinder. So niedrig war diese Quote seit 1997 nicht mehr. 2025 sind in Deutschland etwa 650.000 Kinder geboren worden. Das ist der niedrigste Stand der Nachkriegszeit. In Venezuela ist die Zahl der Toten 6 Tage nach den schweren Erdbeben auf mehr als 1.900 gestiegen. Mehr als 10.000 Menschen wurden nach offiziellen Angaben verletzt. Etwa ebenso viele werden noch immer vermisst. Die Einsatzkräfte aus Venezuela und anderen Ländern haben immer weniger Hoffnung, noch Menschen lebend in den Trümmern zu finden. Tausende Menschen sind nun obdachlos. Das Auswärtige Amt hat seine Reisewarnung für Russland deutlich ausgeweitet. Gewarnt wird jetzt vor Reisen im ganzen Land. Bisher galt dies nur für die Grenzgebiete zur Ukraine. Grund sind die verstärkten ukrainischen Drohnenangriffe auf Ziele im Landesinneren. In ganz Russland sei mit erheblicher Gefährdung durch Drohnen oder Trümmerteile von Drohnen zu rechnen, hieß es. Zudem könne es sein, dass aus Sicherheitsgründen Flughäfen gesperrt und Flüge annulliert würden. Die Ukraine greift seit einiger Zeit verstärkt Öldepots und Raffinerien in Russland an, die teils mehr als 1000 Kilometer von der Front entfernt liegen. Es ist ein neuer Wärmehöchstwert für die Ozeane im Juni. Laut EU-Beobachtungsprogramm Copernicus lag die Durchschnittstemperatur an der Oberfläche bei knapp 21 Grad weltweit, so hoch wie noch nie. Ursache dafür seien der menschengemachte Klimawandel sowie das Klimaphänomen El Niño. Höhere Meerestemperaturen können unter anderem Extremwetterereignisse verstärken und lassen den Meeresspiegel ansteigen. Wegen Korruptionsverdachts in Zusammenhang mit der Fußball-Europameisterschaft 2024 in Deutschland hat es am Morgen Razzien in mehreren Stadtverwaltungen gegeben, ebenso wie in der DFB-Zentrale in Frankfurt am Main. Mitarbeiter in den damaligen Gastgeberstädten sollen tausende EM-Tickets illegal zu Vorzugspreisen erhalten haben, so das Landeskriminalamt Nordrhein-Westfalen.
1: Einzelne Schauer und Gewitter haben gut getan. Mittlerweile ist die Hitze aus dem Land gezogen und die vor uns liegenden Nächte, die werden allmählich kühler. Wir haben mal 2 Beispiele für Sie, Hannover und Stuttgart. In Hannover haben wir morgen Nacht und am Freitag 12 Grad, am Samstag 9, Sonntag und Montag wird es aber wieder wärmer. In Stuttgart morgen und am Freitag 14, dann 16 Grad, am Samstag 11, am Montag Nacht 16 Grad und generell haben wir derzeit ein Wetter zum Durchatmen nach dieser Hitze. Denn ein Tiefausläufer mit zum Teil heftigen Schauern und Gewittern zieht heute Richtung Osten. Auf der Rückseite des Tiefs strömt dann kühlere Luft vom Atlantik zu uns. Heute sind im Osten und im Südosten noch zahlreiche Schauer und Gewitter unterwegs, die sich zu Unwettern ausbauen können und vor allem durch Starkregen im Südosten auch durch Sturmböen. Regional kann es längere Zeit regnen. Sonst wechseln sich Sonne und Wolken ab und vor allem in den nördlichen und östlichen Landesteilen gibt es hier und da mitunter kräftige Schauer und auch Gewitter. Im Westen oft freundlich und sonnig. In der Nacht sind dann vor allem in der Osthälfte vom Erzgebirge bis zum Alpenrand Schauer und einzelne Gewitter unterwegs. Sonst lassen aber die Schauer landesweit nach. Bei Gewittern, die längere Zeit anhalten, sind auch mal 40 bis 60 Liter Regen auf den Quadratmeter möglich. In der Spitze auch mal bis 80 Liter Regen auf den Quadratmeter. Generell sind bei Gewittern Hagel- und Sturmböen sowie auch Starkregen immer mal wieder möglich. Und jetzt schauen wir uns mal die Temperaturen an. Heute erwarten wir Höchstwerte, die zwischen 18 Grad im Erzgebirge liegen und bis zu 28 Grad am Oberrhein. Die Temperaturen sinken in der Nacht auf 17 Grad auf den nordfriesischen Inseln und bis auf einstellige 9 Grad in manchen Tallagen in den Mittelgebirgen. Morgen wird's windig, vor allem an der Nordsee fegt mal ein frischer Wind, auch mal mit starken Böen. In den höheren Lagen sind auch mal stürmische Böen dabei. Und die weiteren Aussichten. Morgen am Donnerstag vom Norden her Regen. Sonst startet der Tag mit viel Sonnenschein. Die Regenwolken breiten sich Richtung Südosten aus und am späten Nachmittag regnet es meistens in einem breiten Streifen vom Saarland bis in den Nordosten. In der Südosthälfte und am Alpenrand bleibt es bis zum Abend trocken bei 21 bis 29 Grad. Am Freitag wird es Richtung Südwesten oft sonnig. Im Norden und im Nordosten sowie am Alpenrand sind dann einzelne Schauer möglich. In der Nordosthälfte bleibt es windig bei 18 bis 27 Grad und am Samstag vom Süden und Südwesten bis in die Mitte viel Sonnenschein, im Norden und im Osten aber wechselhafter, zum Teil windig und vor allem Richtung Küsten, da bleibt es auch windig mit einigen Schauern und einzelnen Gewittern bei 20 bis 30 Grad. Ja, so viel also vom Wetter für den Augenblick.
0: Tanken ist seit heute wieder teurer. Um Mitternacht ist der Rabatt von knapp 17 Cent pro Liter Diesel und Benzin ausgelaufen. Zwei Monate lang entlastete er die Autofahrer, weil die Kraftstoffpreise infolge des Kriegs in Nahost stark gestiegen waren. Gestern nutzten viele den Rabatt noch einmal, um an der Tankstelle zu sparen. Seit heute Mittag bietet sich den Autofahrern ein anderes Bild. Die Preise kletterten nach oben. Meine Kollegin Katharina von Schürzenthaler hat sich heute Vormittag an einer Tankstelle in Hamburg umgehört, wie die Menschen mit dem Wegfall des Tankrabatts umgehen.
2: Frustration. Einmal, dass dieser Tankrabatt jetzt ausläuft und dann, dass sie nicht gestern oder vorgestern schon getankt haben. Da war der Preis nämlich deutlich günstiger. Es ist so, dass einige Betreiber jetzt gestern die Preise schon mal vorsorglich nach oben gesetzt haben, um eben so ein bisschen Puffer zu haben für bis heute Mittag, wo es dann wieder teurer werden darf. Es ist schon so, dass viele Menschen Angst haben, was jetzt auf sie zukommt. Ich finde es ganz interessant, weil es gibt Berechnungen an einem durchschnittlichen Dieselfahrer. Der fährt durchschnittlich 17.000 Kilometer pro Jahr in einem Auto, das 7 Liter auf 100 Kilometer verbraucht. Und da wurde ausgerechnet, dass der durch den Tankrabatt, also über diese zwei Monate, durchschnittlich 20 bis 30 Euro gespart hat. Ohne Frage, das ist eine gewisse Entlastung. Oh, das ist eine gewisse Entlastung, aber vielleicht durchaus überschaubar. Aber wenn man mit den Leuten spricht, dann sagen die, ich habe das auf jeden Fall gespürt und ich habe jetzt richtig Angst, was jetzt kommt. Das heißt, viele nehmen diese Entlastung vielleicht als stärker wahr, als sie dann tatsächlich im Portemonnaie war. Aber unisono, sie fürchten sich vor den hohen Preis, jetzt kommen. Und es ist ja oft so, wenn einem was weggenommen wird, dann tut's einfach weh.
0: Ist die Macht von Mineralölkonzernen denn so groß, wie es häufig dargestellt wird? Darüber hat mein Kollege Michael Pawelitz mit Florian Neumeier vom IFO-Zentrum für Finanzwissenschaft gesprochen.
3: Es gibt wenig große Konzerne. Das heißt, die Konkurrenz auf dem Markt ist gering. Zusätzlich ist das Ausmaß vertikaler Integration sehr groß. Das heißt, die Mineralölkonzerne betreiben und versorgen nicht nur die Tankstellen in Deutschland, sondern die fördern das Rohöl, die raffinieren das heißt, die stellen das Benzin her, liefern es dann aus. Und dieses Ausmaß vertikaler Integration in Kombination mit dem Umstand, dass es wenig Konkurrenz auf dem Markt gibt, ist ein großes Problem. Das ist nämlich, es kann dann dazu führen, dass die Margen hoch sind.
4: Hätte man das Geld, diese 1,6 Milliarden, nachdem die Preise ja wegen des Iran-Kriegs gestiegen waren, aus Ihrer Sicht besser einsetzen können?
3: In der Tat, es gibt sehr viele Themen, und die gerade auf dem Tisch liegen. Entlastung geringerer, kleiner und mittlerer Einkommen im Zuge der Einkommensteuerreform ist ein wichtiges Thema. Stabilisierung der Sozialversicherungsbeiträge ist ein wichtiges Thema. Das sind alles sehr kostspielige, aber für unsere Zukunft und die zukünftige wirtschaftliche Entwicklung sehr wichtige Themen. Und hier ist das Geld dann deutlich besser angelegt und aufgehoben.
4: Trotzdem trauern viele dem Tankrabatt jetzt schon hinterher. Produziert diese Maßnahme auch sowas wie Erwartungshaltungen?
3: In der Tat. Ich meine, bei dem Benzinpreisschock, der uns im April getroffen hat, musste man davon ausgehen, dass es eine zeitlich begrenzte Schock ist, dass dieser Anstieg der Benzinpreise zeitlich begrenzt ist. Er hing zusammen mit dem Konflikt zwischen dem Iran und den USA. Und wenn jetzt der Staat bei jeder zeitweisen temporären Krise, bei jedem temporären Preisschock gleich mit teure Maßnahmen ergreift, dann suggeriert er natürlich den Bürgern, dass er im Fall eines Preisschocks immer gleich eingreift und ihm immer gleich zur Seite springt. Ne? Und das ist auf der einen Seite ist diese Erwartungshaltung unrealistisch, weil die finanziellen Mittel des Staates aktuell sehr begrenzt sind und in Zukunft wahrscheinlich die finanzielle Situation sich weiter verschlechtern wird. Und auf der anderen Seite verhindert das auch, dass die Bürgerinnen und Bürger selbst Vorkehrungen treffen, um für zukünftige finanzielle Risiken gewappnet zu sein.
4: Sagt Florian Neumeier vom IFO-Institut. Herr Neumeier, vielen Dank für das Interview.
3: Sehr gerne.
0: Von heute an gibt es eine Änderung beim Online-Shopping. Dort fallen neue Zollgebühren auf Pakete an. Konkret geht es um Waren, die von außerhalb der EU kommen. Bislang waren Lieferungen mit einem Wert von bis zu 150 Euro zollfrei. Diese Ausnahme fällt nun weg. Die EU will damit die Paketflut eindämmen, die mit der Beliebtheit von Billiganbietern wie Shein und Temu gewachsen ist.
5: Schon die dritte Lieferung heute. Daniel Davisch betreibt in Stuttgart einen Kiosk mit Postfiliale. Pro Woche kommen hier rund 900 Pakete an, die Kunden abholen sollen. Und es werden immer mehr.
6: Massiv sogar, sehr sogar. Die meisten kommen von China. Da haben wir, manchmal bekommen wir 3-4 Wegen nur Temu-Pakete.
5: Billigprodukte von Temu, Shein und Co. Bis zu einem Warenwert von 150 Euro waren die Pakete bisher zollfrei. 16 Millionen davon kommen pro Tag in die EU, wie hier am Flughafen Leipzig. Jetzt gilt auf diese kleinen Pakete eine Zollpauschale, 3 Euro pro Warengruppe. Heißt, wenn im Paket ein Baumwollshirt ist, 3 Euro. Gleiches gilt für 2 Baumwollshirts. Ist im selben Paket noch eine Bluse aus Seide, fallen weitere 3 Euro an, heißt es von der EU. Große Anbieter finden Wege, die Abgabe zu umgehen, glaubt der Verbraucherschutz.
7: Zum einen die Verlagerung von Großlagern in die Europäische Union, aber auch, dass vielleicht Verbraucherinnen und Verbraucher hier diesen geringen Preis, der ja mehr anfällt, einfach schlucken werden. Und insofern erwarte ich mir da keinen großen Effekt.
5: Wenn überhaupt, einen kurzfristigen, gesteht Butler ein. Er hätte sich gewünscht, dass die Anbieter bei minderwertigen Produkten in Haftung genommen werden.
7: Wenn wir Billigprodukte haben und die Plattform an sich dafür haften müsste, hätten wir einen Selbstreinigungsprozess, sodass die Plattform im Endeffekt dann möglicherweise auch schadensersatzpflichtig gegenüber Verbrauchern wäre.
5: Doch das ist nicht in Sicht. Daniel Davisch glaubt, dass die Kunden weiter Billigprodukte bestellen. Er plant deshalb, seine Filiale noch zu vergrößern.
0: Sarah Lopez in Brüssel. Ja, Billigbestellungen aus China bleiben nicht mehr ganz so billig. Die EU schiebt den Zollriegel vor. Was bedeutet das?
8: Ja, wir haben es gerade im Beitrag gehört, dass eben Pakete mit einem Warenwert von unter 150 Euro jetzt nicht mehr ohne Zoll in die EU importiert werden. Ab heute gibt es eben diese neue Zollabgabe. Konkret sind das 3 Euro pro Produktkategorie in dem Paket. Also wenn wir dann zum Beispiel ein Paket haben mit 3 Hosen und einem Ladekabel, dann sind eben 6 Euro fällig, 3 Euro für die Hosen und 3 Euro für das Ladekabel.
0: Dann reden wir über die, die davon betroffen sind. Das sind die Kunden. Was bedeutet das für diejenigen, die gerne in China bestellen?
8: Dass es teurer wird, bei Billiganbietern wie Temu und Shein zu bestellen. Also die EU, die sieht die Abgabe bei den Unternehmen. Die können die Kosten aber natürlich umlegen, über den Produktpreis zum Beispiel oder über den Versand. Und man konnte jetzt auch schon sehen, dass die Preise auf den Plattformen teilweise hochgegangen sind. Dazu kommt auch noch eine neue Gebühr. Ab November soll es eine Bearbeitungsgebühr noch geben, die dann vielleicht auch auf die Konsumenten umgelegt wird. Wie hoch die ist, das ist noch unklar. Und außerdem wichtig für Leute, die bestellen, es wird wahrscheinlich ein bisschen länger dauern, bis das Paket, was man bestellt hat, zu Hause ankommt. Der Zoll, der muss sich jetzt erstmal auf die Änderungen einstellen.
0: Warum hat sich denn die Europäische Union veranlasst gesehen, eine Regelung für Billigbestellungen in Kraft zu setzen? Was ist Sinn und Zweck dieser Regelung?
8: Ja, weil gerade einfach wirklich diese Flut an Kleinsendungen aus Drittstaaten in die EU kommt. Also letztes Jahr waren es fast 6 Millionen Pakete, die meisten eben aus China. Und da können die Zollbehörden gerade nicht mehr so richtig hinterherkommen. Und das System, das wir bisher in der EU haben, also diese 150-Euro Freigrenze, die wurde auch ausgenutzt. Da wurden größere Pakete teilweise aufgeteilt, damit kein Zoll gezahlt werden muss oder auch ganz falsch gekennzeichnet. Die Hoffnung ist, dass das so nicht mehr passieren kann. Und die EU, die will mit der neuen Regel zwei Gruppen schützen. Einmal die europäischen Unternehmen vor der Konkurrenz im Ausland. Also in China kann ja zum Beispiel viel billiger produziert werden und es gibt auch weniger Auflagen für die Unternehmen als hier in der EU. Und die zweite Gruppe, das sind die europäischen Verbraucher, die sollen vor unsicheren Produkten geschützt werden. Zuletzt gab es ja immer wieder Berichte über problematische Produkte, also zum Beispiel Ladekabel, die in Flammen aufgehen können oder Kinderkleidung mit Giftstoffen drin. Allerdings kritisiert die Verbraucherzentrale, die neue Zollabgabe, die wird nicht dafür sorgen, dass gefährliche Produkte nicht mehr angeboten werden.
0: Sarah, du hast es gerade gesagt, der Großteil dieser Billigbestellungen kommt aus China. Wie hat denn China auf diese europäischen Regelungen reagiert?
8: Ja, China ist da gerade öffentlich sehr zurückhaltend. Man muss natürlich auch sagen, das ist jetzt keine Maßnahme, die offiziell explizit gegen China geht. Das betrifft ja generell Pakete von außerhalb der EU, aber natürlich kommt eben der Großteil aus China und das ist auch allen klar. Gerade sind China und die EU im sehr engen Austausch. Am Montag, da war erst der chinesische Handelsminister hier in Brüssel zu Gast und EU-Handelskommissar Šefčovič, der will im Herbst nach China reisen. Da wird es dann sicher auch um die Zölle gehen. Und wenn wir auf die chinesischen Unternehmen schauen, also Temu und Shein, die haben auch noch nichts gesagt, aber die haben teilweise schon Konsequenzen gezogen. Also Shein ist dran, Lagerkapazitäten in Polen auszubauen und das dürften wir generell auch noch mehr sehen. Also, dass die Anbieter Lager in der EU öffnen und die Container dann in Waren dahin bringen und halt von da weiter an die Verbraucher verschicken. Dann muss zwar auch Zoll gezahlt werden, das ist aber unterm Strich günstiger für die Unternehmen.
0: Diese neue Zollabgabe, die ist ja nur für 2 Jahre geplant. Wie soll es danach weitergehen?
8: 2028 will die EU eine zentrale digitale Zollplattform haben. Mit der sollen dann alle 27 nationalen Zollbehörden arbeiten. Die können da ihre Daten eintragen und auch die von den Kollegen sehen. Und dann soll man eben erkennen können, welche Unternehmen halten sich denn an die Zollregeln und müssen weniger stark kontrolliert werden. Und bei wem ist das Gegenteil der Fall? Das Ganze, das soll dann von einer neuen EU-Zollbehörde beaufsichtigt werden. Also das ist das Ziel, mehr Kooperation.
0: Sarah, welche Reaktionen gibt es denn seitens der Wirtschaft auf die Zölle gegen Billigimporte aus China?
8: Ja, die sind ziemlich positiv. Also europäische Firmen, die fanden das System bisher ziemlich unfair. Der Handelsverband Deutschland sagt jetzt, das ist ein wichtiger Schritt in die richtige Richtung, fordert aber härteres und schnelleres Vorgehen wegen eben minderwertigen Produkten auf der Seite. Und vom Bundesverband E-Commerce und Versandhandel Deutschland heißt es, naja, man muss sehen, das werden ja jetzt auch Unternehmen betreffen, die sich eigentlich richtig verhalten. Und die Frage ist halt, die chinesischen Billiganbieter, die werden zwar die Preise erhöhen, aber wahrscheinlich immer noch deutlich unter denen liegen der europäischen Unternehmen, die dann weiter einen Nachteil haben.
0: Sarah Lopez in Brüssel, ganz herzlichen Dank für diese Informationen. In Berlin treffen sich die Spitzen von Union und SPD zu einem Koalitionsausschuss. Darin soll es um die geplanten Reformen der Bundesregierung gehen, zum Beispiel bei Rente, Gesundheit und Pflege. Auch über Steuerentlastungen für kleine und mittlere Einkommen wird gesprochen. Im ARD-Morgenmagazin zeigte sich SPD-Fraktionsgeschäftsführer Wiese zuversichtlich, dass es zu Ergebnissen kommt.
9: Wir sind tatsächlich seit einiger Zeit dabei, in sehr konstruktiven Gesprächen diesen Koalitionsausschuss vorzubereiten, weil wir ehrlich aus sozialdemokratischer Sicht, aber da sind wir einig mit unserem Koalitionspartner, zu Ergebnissen kommen wollen. Das ist auch die klare Erwartungshaltung der Bürgerinnen und Bürger. Ich bin gerade bei mir im Wahlkreis. Auch da ist die Erwartungshaltung groß, dass wir mit Ergebnissen in die Sommerpause gehen, wie es ja auch zuletzt die Rentenkommission gemacht hat. Und das muss unser Anspruch für heute sein, Ergebnisse.
0: Ergebnisse sollen also her. Und zumindest bei der Rente ist man dank der Vorarbeit der Kommission schon sehr weit. Mein Kollege Michael Pawlitz hat Christoph Mestmacher gefragt, ob das Thema im Koalitionsausschuss ein Selbstläufer wird.
10: Es gab ja schon Widerspruch, was dieses Paket angeht, aus Bayern von Markus Söder, dem Ministerpräsidenten. Da geht es um die Einbeziehung der Minijobs, die zukünftig auch abgabepflichtig werden sollen. In Teilen sind sie es schon. Der Blick von Markus Söder richtet sich natürlich auf das Gewerbe und dazu gehört auch das Gastgewerbe. Da könnte es Widerspruch geben, aber zumindest will man bei der Rente sich auf konkrete Eckpunkte jetzt verständigen und auch einen Zeitplan auflegen. Das Rentengesetz muss ja in unterschiedliche Partien aufgeteilt werden. Und es gibt halt Zeitdruck, weil die Sommerpause steht vor der Tür.
4: Ein dickes Brett dann auch, das Thema Steuern. Wie sehen da die Positionen aus?
10: Möglicherweise gibt es eine Einigung bei der Anhebung der Reichensteuer. Da liegt der Satz momentan bei einem zu versteuernden Jahreseinkommen von 270.000 Euro und 45% plus Soli, dass es dort eine Anhebung geben kann. Das signalisierte ja auch die Union auf diversen Kanälen schon vorher. Lars Klingbeil will aber mehr. Da gibt es auch Druck aus der SPD, dass nämlich auch der Spitzensteuersatz für die höheren Einkommen angehoben wird. Der liegt derzeit bei einem zu versteuernden Jahreseinkommen von 70.000 Euro und 42%. Das ist der Wunsch der SPD, dass dort Bewegung kommt und auch die höheren Einkommen damit einbezogen werden. Insofern mal gucken, es gibt von der Seitenlinie von dem ehemaligen hessischen Ministerpräsidenten Roland Koch ja auch schon den Einwurf, dass die Arbeitsmarktreformen und die Flexibilisierung des Arbeitsmarktes wichtiger seien, dass man die Steuerreform möglicherweise nach hinten schieben wird. Ich halte das aber nicht für vorstellbar und man darf nicht vergessen, der Regierungssprecher Stefan Cornelius hat ja ein großes Paket angekündigt, wann immer denn die Einigung soweit ist. Ein kurzes Wort zum Zeitplan. Es gibt bisher keine kommunizierte Pressekonferenz nach der Sitzung. Sie dürfte lange dauern. Es gibt so etwas wie ein Indiz, weil Bundeskanzler Friedrich Merz sich morgen für 19.25 Uhr, wenn ich das richtig weiß, bei Maybrit Illner, der Kollegin vom ZDF, angekündigt hat. Schwer vorstellbar, dass er mit wenig Ergebnissen dort ins Interview geht.
4: Schauen wir noch mal ganz kurz auf Inhalte. Zum Beispiel Arbeit, hast du gerade angesprochen, aber auch Soziales und Pflege und natürlich die Krankenversicherung, die gesetzliche.
10: Ja, es gibt überall noch Kleinstbedarf an Verhandlungen, der sich aber auch zu einem großen Thema auswachsen kann. Es geht beispielsweise auch bei der Pflege darum, dass ja die pflegenden Angehörigen weniger Rentenpunkte kriegen sollen. Das möchte auf alle Fälle die SPD vermeiden. Das ist sehr strittig gestellt. Bei der Krankenversicherung ist die erste Lesung im Bundestag von der Tagesordnung genommen worden in der vergangenen Woche. Auch da drohen mehr Kosten. Darüber muss geredet werden, bis dieses Gesetzesvorhaben dann auch wirklich gelesen werden kann. Insofern, es gibt Baustellen. Größtes Thema könnte die sogenannte Flexibilisierung des Arbeitsmarktes sein. Da sind die Positionen noch sehr strittig. Also gibt es eine, wie im Koalitionsvertrag eigentlich vereinbart, eine flexiblere Wochenarbeitszeit oder bleibt es bei dem 8-Stunden-Tag?
4: Dein Eindruck, wird die Koalition es schaffen, diese positive Energie aus der Renteneinigung oder fast Einigung mitzunehmen?
10: Sie muss es in wesentlichen Teilen schaffen. Die Latte liegt einfach hoch. Keiner will das Debakel der Villa Borsig wiederholen. Insofern, der Druck ist da. Konstruktiv geben sich alle. Wir haben es ja auch in dem Interviewausschnitt zuvor gehört. Es wird eine Einigung geben, ob es wirklich das ganz große Paket geben wird oder ob ein Teil ausgelagert wird. Stichwort Flexibilisierung der Arbeitszeit. Das müssen wir abwarten. Aber es wird etwas präsentiert werden müssen.
4: Christoph Mestmacher damit. Vielen Dank ins Hauptstadtstudio.
10: Gerne.
0: Und wir schauen jetzt auf die Fußball-WM mit Jonas Freudenhammer aus der NDR-Sportredaktion. Jonas, Gastgeber Mexiko, ist am frühen deutschen Morgen ins Achtelfinale eingezogen gegen einen Gegner, den die deutsche Elf nicht besiegen konnte.
11: Genau, gegen Ecuador. Die hatten ja ihr letztes Gruppenspiel gegen Deutschland noch gewonnen, sind jetzt aber ausgeschieden gegen Co-Gastgeber Mexiko. In Mexiko ist die Euphorie natürlich groß bei der Heim-WM und auch jetzt beim 16. Finale im Aztekenstadion in Mexiko-Stadt war die Euphorie groß.
12: Mexiko lässt sich durch die fantastische Atmosphäre im Aztekenstadion beflügeln. Quiñones trifft schon in der 22. Minute zum 1:0. Startet aus der eigenen Hälfte kein Abseits. Jiménez und Mora bieten sich an, aber Quiñones macht es selbst. Beeindruckende Konsequenz. Schon das dritte Turniertor für den 29-Jährigen, der in Saudi-Arabien spielt. Mexiko extrem wuchtig. In der 31. Minute Jiménez und Quiñones im Doppelpass. Raúl Jiménez mit dem 2:0 erzielt seinen zweiten Treffer im Aztekenstadion. Die Bälle schlagen unhaltbar für Galíndez ein. Mexiko rauscht durch das 2:0 ins Achtelfinale. Die Mannschaft von Trainer Aguirre bleibt weiter ohne Gegentor bei dieser WM.
11: Der Anpfiff von dem Spiel hatte sich sogar ja noch eine Stunde verzögert wegen eines Unwetters in Mexiko-Stadt. Aber auch davon haben sich die Mexikaner offenbar nicht aufhalten lassen.
0: Und davor traf bereits Frankreich auf Schweden. Sind die Franzosen nach dem 3:0-Sieg gegen Schweden jetzt der Turnierfavorit, Jonas?
11: Auf jeden Fall sind sie wahrscheinlich zusammen mit Argentinien momentan die Mannschaften, denen man es am ehesten zutraut. Auch Argentinien hat ja schon ein paar überzeugende Auftritte hingelegt bei dieser WM. Aber Frankreich hat, würde ich sagen, individuell die höchste Klasse im Kader und zeigt aber eben auch immer wieder, dass sie die auch auf den Rasen bringen und das umsetzen können, was man von ihnen erwartet. Das hat eben zuletzt jetzt auch Schweden zu spüren bekommen.
13: Frankreich in Blau-Weiß bestimmt das Spiel, trifft aber erst in der 45. Spielminute Kylian Mbappé mit seinem 5. Turniertor nach der Vorarbeit von Dembélé zum 1:0 Pausenstand. Didier Deschamps nach der Beerdigung seiner Mutter wieder zurück beim Team und das ging mit 2:0 in Führung, 53. Spielminute Barcola, heute für Doué in der Startelf nach dem Pass von Olise. Frankreich das absolut bessere Team. Sie zaubern phasenweise, vor allem Olise und Mbappé. Der erneut trifft, jetzt zum Endstand von 3:0. Der hohe Favorit gewinnt verdient und trifft jetzt im Achtelfinale auf Paraguay.

0: Ihnen einzuschätzen?
1: Ja, England ist da so ein bisschen im Schatten dieser beiden großen Nationen. Dabei haben ja auch die einen sehr guten Kader und auch schon überzeugende Auftritte bei dieser WM gehabt. Und sie sorgen dafür, dass zumindest noch ein Deutscher bei diesem Turnier vertreten ist. Ihr Trainer Thomas Tuchel nämlich. Der lässt ja die Engländer jetzt mit so einer Mischung aus Pragmatismus und Spektakel spielen und ist damit durchaus auch erfolgreich. Er weiß aber auch, dass man eben an den großen Erwartungen, die es auch in England gibt, durchaus auch zerbrechen kann.
2: Ich denke, wir müssen das akzeptieren. Wir sind die Favoriten. Das sind unsere eigenen Erwartungen. Wir erwarten von uns, weiterzukommen als in die Runde der letzten 32. Warum sollten es unsere Fans dann nicht auch erwarten dürfen?
1: Später am Abend treffen dann noch Belgien und Senegal aufeinander. Der Senegal ja die schwächste Mannschaft, die als Gruppendritte noch weitergekommen ist, mit nur 3 Punkten. Auch Belgien nur bedingt überzeugt in der Vorrunde, eigentlich nur in diesem Spiel gegen Neuseeland, was sie deutlich gewonnen haben. Und danach dann in der deutschen Nacht trifft der Gastgeber USA auf Bosnien-Herzegowina. Da wird die Frage sein, wird es die USA als dritter Gastgeber schaffen, sich auch fürs Achtelfinale zu qualifizieren? Mit dem Heimvorteil im Rücken in San Francisco sind sie aber auch Favorit gegen Bosnien-Herzegowina.
0: Und dann schauen wir auf die deutsche Nationalmannschaft, die ja ausgeschieden ist. Auch damit beginnen jetzt eben die Diskussionen erst richtig. Jonas, wie geht's weiter beim DFB? Und vor allen Dingen auch die Frage, kann Julian Nagelsmann als Bundestrainer weitermachen?
1: Ja, wenn man die vielen Experten und Kommentatoren fragt, die sich jetzt natürlich zu Wort melden, dann nur sehr schwer, eigentlich nicht. Also zum Beispiel hatten sich auch die ehemaligen Nationalspieler Philipp Lahm, Mats Hummels geäußert und sich sehr, sehr kritisch über eine weitere Zusammenarbeit mit Nagelsmann geäußert. Der DFB selbst hat zuletzt sich in Person von Bernd Neuendorf vor der Abreise aus dem DFB-Teamquartier in Winston-Salem geäußert.
3: In den kommenden Tagen, haben wir deswegen besprochen, werden wir uns zusammensetzen. Wir werden gemeinsam darüber sprechen, warum es uns nicht gelungen ist, unser Potenzial abzurufen, was durchaus vorhanden ist, warum wir den Erwartungen nicht gerecht geworden sind, die Fußball-Deutschland an uns hat, die wir an uns selber haben. Und ich glaube, wir können nach so einem Turnier nicht einfach zur Tagesordnung übergehen. Wir müssen darüber sprechen, was die Gründe waren für dieses erneute frühe Ausscheiden bei einer Fußball-Weltmeisterschaft, das uns alle zutiefst bewegt.
1: Im Teamquartier in Winston-Salem gab es gestern vor der Abreise noch ein letztes gemeinsames Teammeeting. Dann stand die Abreise individuell an. Bundestrainer Nagelsmann ist jetzt mittlerweile auch schon wieder in Deutschland, in München gelandet, gemeinsam mit einigen von den Bayern-Spielern. Andere Spieler verbringen jetzt noch ihren Urlaub, zum Beispiel in den USA. Es gibt bisher keine weiteren Statements von Nagelsmann selbst. Er hat ja gesagt, er würde gerne weitermachen. Er hat ja auch noch einen laufenden Vertrag. Es wird aber natürlich auch schon über eine mögliche Nachfolge spekuliert. Immer wieder fällt da der Name Jürgen Klopp. Der wiederum hat auch einen laufenden Vertrag bei Red Bull eigentlich. Und ja, das wird also noch einiges zu klären sein beim DFB. Es ist möglicherweise auch ein finanzielles Thema mit Nagelsmann, denn dem DFB sind durch dieses frühe Ausscheiden jetzt auch einige möglicherweise eingeplante Millionen verloren gegangen, denn das wären Prämien gewesen, die man kassiert hätte von der FIFA für ein Achtelfinale und vielleicht sogar ja noch für weitere Spiele. Auf der anderen Seite läuft dieser Vertrag mit Nagelsmann bis 2028, also mit einer Entscheidung wird jetzt vermutlich in den nächsten Tagen zu rechnen sein.
0: Also sehr komplex. Das Thema wird uns weiter begleiten. Ganz herzlichen Dank für den WM-Überblick, Jonas Freudenhammer aus der NDR Sportredaktion.
1: Gerne.
0: Guten Tag, hier ist die Tagesschau in 100 Sekunden. Koalitionsausschuss berät über Reformpaket. Dabei wollen die Spitzen von Union und SPD noch vor der Sommerpause Entscheidungen treffen. Es geht unter anderem um Steuerentlastungen, Arbeitsmarktreformen sowie die Bereiche Rente, Gesundheit und Pflege. Razzien im Zusammenhang mit Fußball-EM 2024. Ermittler haben Stadtverwaltungen in ganz Deutschland wegen Korruptionsverdachts durchsucht. Stadtangestellte sollen EM-Tickets zu günstigeren Preisen bekommen haben. Medienberichten zufolge wurde in dem Zusammenhang auch die Zentrale des Deutschen Fußballbundes durchsucht. Geburtenrate auf tiefstem Stand seit 20 Jahren. Im vergangenen Jahr bekam eine Frau in Deutschland im Schnitt 1,32 Kinder, teilte das Statistische Bundesamt mit. Noch niedriger war die Geburtenrate.

0: Rate in den 90er Jahren. Entsprechend gibt es heute weniger junge Erwachsene, die Eltern werden könnten. Ozeane im Juni so warm wie nie zuvor. Der EU-Klimadienst Copernicus maß an der Oberfläche im Schnitt knapp 21 Grad. Die Ozeane nehmen den Großteil der zusätzlichen Wärme durch die menschengemachte Erderwärmung auf. Höhere Meerestemperaturen sorgen aber auch für stärkere Stürme und Niederschläge. Zahl der Toten in Venezuela auf fast 2000 gestiegen. Retter aus Venezuela und zahlreichen anderen Staaten suchen weiter nach Verschütteten. Rund 10.000 Menschen gelten noch immer als vermisst. Das Wetter, morgen in der Südosthälfte überwiegend freundlich. Sonst von Nordwesten zunehmend bewölkt und gebietsweise Regen. In Küstennähe windig. Höchstwerte 21 bis 29 Grad. Vor dem NATO-Gipfel kommende Woche hat das Bundeskabinett zwei Gesetzentwürfe zur Stärkung der Bundeswehr beschlossen. Dabei geht es um den beschleunigten Bau von militärischer Infrastruktur sowie die Stärkung der Reserve. So sollen Reservisten künftig wieder zu Übungen verpflichtet werden können. Bislang gilt das Prinzip der doppelten Freiwilligkeit. Mitglieder der Reserve können nur herangezogen werden, wenn sie selbst sowie ihr Arbeitgeber zustimmen. Elanit Spinner im ARD-Hauptstadtstudio in Berlin. Ja, das neue Reservistengesetz soll vor allen Dingen bündeln und die Dinge vereinfachen. Verschaffen wir uns erstmal einen Überblick. Über wie viele Gesetze sind die Vorschriften bisher verteilt und welchen Umfang soll das neue Gesetz haben?
1: Ja, das System ist tatsächlich sehr, sehr kleinteilig. Es gibt zahlreiche Gesetze, aber auch unterschiedliche Verordnungen. Das macht das System extrem kompliziert. Da gibt es beispielsweise das Soldatengesetz oder Unterhaltssicherungsgesetz. Dann ganz banal einfach auch Vorschriften für den Arbeitsplatz. Und all das soll jetzt gebündelt werden unter einem Gesetz, was auch sinnvoll ist. Denn das macht das Ganze viel, viel leichter. Und zwar für alle. Also zum einen natürlich für die Reservistinnen und Reservisten selbst, aber auch für die Behörden und die Arbeitgeber. Also Ziel ist es ganz klar, weniger Bürokratie, mehr Planbarkeit und das Ganze einfacher zu gestalten.
0: Dann schauen wir auf den Inhalt. Welche neuen Regelungen sind mit dem Reservistengesetz geplant?
1: Ja, da wird sich de facto einiges ändern. Das Zentrale und Wichtigste, das hat Boris Pistorius heute noch einmal gesagt, das ist die Verbindlichkeit. Aber er will insgesamt den Reservistendienst auch einfach attraktiver gestalten. Und auch da für alle, sowohl für die Arbeitgeber als auch für die Reservistinnen und Reservisten selbst. Also zum einen ist da das große Thema Planbarkeit. Man muss sich das so vorstellen, wenn Reservistinnen oder Reservisten herangezogen worden, beispielsweise für diverse Übungen, war da oft nur ein sehr kurzer Planungsspielraum von so etwa 4 Wochen. Das ist natürlich schwierig, sowohl für die Reservistinnen und Reservisten selbst, die ja oftmals Familie haben, die sich natürlich die einen Job haben, die sich also auch da kümmern müssen. Und natürlich hat das Ganze auch schwieriger gemacht für die Arbeitgeber. Man muss Ersatz finden. All das wird jetzt einfacher gemacht, denn es gibt mehr Planungssicherheit. Das heißt, wird man herangezogen, beispielsweise für eine Übung, gilt da jetzt nicht mehr 4 Wochen, sondern etwa 8 Wochen. Das macht es einfacher und eben mehr Verbindlichkeit. Also es soll grundsätzlich einfacher werden, insgesamt Reservistinnen und Reservisten heranzuziehen.
0: Dann schauen wir noch einmal auf den Ist-Zustand. Wie ist das denn alles bisher geregelt?
1: Naja, also zunächst hat die Bundeswehr ein großes Problem, nämlich das ist ein Personalproblem. Auch das ist nicht neu. Wir haben derzeit etwa 66.000 Aktivistinnen und 606, Entschuldigung, nochmal. Wir haben derzeit in Deutschland etwa 66.000 Reservisten und der Bundesverteidigungsminister möchte bis 2033 aufstocken auf 200.000 Reservistinnen und Reservisten. Das heißt, da muss man Anreize setzen. Du hast gerade schon das System der doppelten Freiwilligkeit genannt. So ist das bislang geregelt. Das heißt, dass sowohl der Arbeitgeber als auch der Reservist oder die Reservistin ablehnen kann, herangezogen zu werden. Das entfällt künftig. Das soll so nicht mehr möglich sein. Und auch da hofft man sich einfach, dass dann mehr Reservistinnen und Reservisten herangezogen werden. Nicht nur für den Ernstfall, sondern auch beispielsweise für Übungen.
0: Neu, Elanit, sind ja auch finanzielle Anreize, um die Akzeptanz für den Dienst zu erhöhen. Da will die Bundesregierung Arbeitgeber begünstigen.
1: Genauso ist es, denn ohne die Arbeitgeber funktioniert dieser Reservistendienst überhaupt nicht. Und die waren in der Vergangenheit nicht nur skeptisch, sondern hatten tatsächlich große Befürchtungen, vor allem gerade die kleinen und mittelständischen Unternehmen. Denn man muss sich das so vorstellen, wenn sie natürlich dann Mitarbeiter freistellen, die dann als Reservisten agieren, dann bedeutet das zunächst einen Ausfall. Und es bedeutet auch, dass man sich natürlich um Ersatz kümmern muss. Also das haben viele oft nicht zugestimmt. Und auch da soll es jetzt, du hast es gesagt, Anreize geben. Das heißt, mehr Geld nicht nur für die Reservistinnen und Reservisten, sondern auch für die Arbeitgeber. Auch da weniger Bürokratie und eben mehr Planungssicherheit. Und so erhofft sich der Verteidigungsminister, dass dann einfach diese Freiwilligkeit insgesamt gegeben ist, weil man dann als Arbeitgeber gerne den Mitarbeiter oder die Mitarbeiterin freistellt für den Wehrdienst.
0: Dann stellt sich zum Schluss noch die Frage, was kostet das Ganze? Also mit was rechnet die Bundesregierung und woher kommt dieses Geld?
1: Naja, da finanzielle Anreize geschaffen werden, muss das Ganze, du sagst es, schon bezahlt werden. Das war aber schon einkalkuliert. Das geht aus dem Altar ganz normal raus aus dem Verteidigungshaushalt. Und Boris Pistorius hat heute bei der Pressekonferenz noch einmal klargemacht, das ist eine Investition in unsere Sicherheit, eine Investition in unsere Zukunft. Die ist notwendig, die ist wichtig und das nicht nur für den Bündnisfall. Und vielleicht ist es auch ganz interessant, an der Stelle zu sagen, dass heute bei der Pressekonferenz im Verteidigungsministerium eben nicht nur Boris Pistorius anwesend war, sondern auch der Bundeskanzler selbst, Friedrich Merz, der auch noch mal klar gesagt hat, wie wichtig es ist, dass wir verteidigungsfähig sind als Deutschland. Und anwesend war auch als Gast geladen der NATO-Generalsekretär Mark Rutte. Also das zeigt, wie wichtig das Thema Verteidigung und Sicherheit inzwischen hier in Deutschland ist. Und man ist sich klar und man weiß, man muss aufstocken. Denn auch was die aktiven Soldatinnen und Soldaten angeht, haben wir derzeit in Deutschland etwa 183.000 aktive Soldatinnen und Soldaten. Und auch da hat sich der Verteidigungsminister doch ein sehr ambitioniertes Ziel gesetzt, nämlich bis 2035 diese Zahl zu verdoppeln auf 260.000.
0: Informationen, Hintergründe und Einordnungen von Ilanit Spinner aus dem ARD Hauptstadtstudio in Berlin. Ganz herzlichen Dank dafür. Nach den beiden heftigen Erdbeben in Venezuela ist die Zahl der Toten auf fast 2000 gestiegen. Zehntausende Menschen werden auch nach gut einer Woche immer noch vermisst. Und in den betroffenen Gebieten fehlt es so ziemlich an allem. Internationale Unterstützung ist weiter dringend nötig. Unsere Korrespondentin Marie-Christine Böse war in der Region La Guaira unterwegs und hat dort in der Stadt Caraballeda Rettungskräfte getroffen.
2: Die britischen Retter wollen sicher gehen, schicken den Spürhund in die Trümmer der Stadt Caraballeda. Wir dürfen uns fast eine Stunde nicht bewegen. Eigentlich wollten wir das deutsche THW treffen. Und dann stoppt uns dieses Signal. Erhobene Fäuste heißt absolute Stille. Lauschen auf Lebenszeichen unter den Trümmern. Es zählt jede Minute. Doch die Profis ziehen ohne Erfolg ab. Den Angehörigen bleibt jetzt nur noch, die Leichen zu bergen. Ich sehe meine Verwandten da drin. Sie sind umarmt gestorben, alle vier. An Krankenhäusern in Caracas pinnen Angehörige Fotos von Vermissten in der Hoffnung, sie werden hier eingeliefert. Alexis, Maria und Paula aus einem Haus namens Bellevue. Genau dort hatten die deutschen Retter vor 2 Tagen im Keller noch Klopfen gehört und über Mikros sogar Atemgeräusche. Nach 15 Stunden verzweifelter Arbeit dann nichts mehr. Am Tag danach schieben sie Trauer und Erschöpfung beiseite, um weiterzumachen. Seit gestern aber konnten ihre Rettungshunde keine Lebenden mehr aufspüren. Und das Gesehene zu verarbeiten, wird dauern.
3: Ich beschreibe das immer so, in den Einsatz zu gehen, ist aus dem Fenster springen und man ist dort. Zurückkommen ist es ein Schiebefenster, was sich über viele, viele Tage langsam wieder in die Normalität, in unsere Normalität schiebt.
2: Es gibt zwar auch diese Fälle. In der Nacht retten Jordanier ein Kleinkind. Auch ein 12-Jähriger überlebt, ein Ansporn für die Retter, nicht aufzugeben. Das aber ist Venezuelas neue Realität. Noch werden etwa 50.000 Menschen vermisst. Am Ende dürften Tausende tot sein und Hunderttausende obdachlos. Schon vorher litt das Land unter einer schweren Wirtschaftskrise. Immerhin, die Katastrophe zwingt Interimspräsidentin Rodriguez, Venezuela zu öffnen, Hilfe anzunehmen, sogar aus den USA. In diesem Krankenhaus in Caracas seien dank der Spenden Material und Medikamente vorhanden, um die Verletzten zu behandeln. Wir haben viele Verletzungen an Armen und Beinen reinbekommen, Amputationen, Quetschungen, aber wir konnten den Menschen zum Glück helfen. Doch weil Zehntausende im Freien und in Massenunterkünften schlafen, fürchten Ärzte, dass Krankheiten ausbrechen. Die Menschen sind geschwächt, fühlen sich vom Staat alleingelassen. Sie helfen uns nicht mit Essen oder Dingen für den täglichen Bedarf. Wer kommt, sind Freiwillige, die Lebensmittelpakete verteilen. Hier im Küstenstadt La Guaira könnten die Häuser zwar in ein paar Jahren wieder stehen. Aber die Menschen in Venezuela dürften lange brauchen, das Trauma zu verarbeiten.
0: In den Tagesthemen hat Ingo Zamperoni unsere Korrespondentin Marie-Christine Böse gefragt, wie das Krisenmanagement der Regierung inzwischen gesehen wird.
4: Ja, die Wut steigt auf die Regierung, weil einerseits Sozialbauten auch zusammengebrochen sind, aber andererseits eben auch wegen der Reaktion. Also es hat sehr lange gedauert, bis überhaupt staatliche Vertreter in den Krisenstadt La Guaira gekommen sind. Die Angehörigen haben da teils mit bloßen Händen gegraben. Die Solidarität ist hier sehr groß, deswegen sind dann viele Freiwillige aufgebrochen. Das hat zu langen Staus geführt, in denen dann auch Krankenwagen festhingen. Und daraufhin hat dann das Militär anfangen sollen, ja quasi den Zugang zu begrenzen. Freiwillige mussten sich registrieren. Dieser Prozess war sehr langsam. Und insgesamt ist das Misstrauen gegenüber der Regierung sehr groß. Also es gibt immer wieder mal die Sorge, dass ja vielleicht Hilfsgelder oder Spenden abgezwackt werden könnten. Dafür gibt es aber bislang noch keine Hinweise. Es gibt auch Videos über Plünderungen, wo teils Militär beteiligt sein soll. Das sind wohl Einzelfälle. Ich habe das mit eigenen Augen nicht gesehen. Wohl aber, dass viele Militärs nur rumstehen. Und die wurden dann auch von den Angehörigen angeschrien, sie sollten mal einen Spaten in die Hand nehmen und mithelfen.
5: Das ist deine Einschätzung. Da wird all das die Interimspräsidentin Delcy Rodríguez am Ende schwächen?
4: Also es kann passieren, es könnte sie aber auch natürlich stärken. Es schwächt sie natürlich, weil es die Schwäche des Regimes im Umgang mit dieser Katastrophe zeigt. Aber es stärkt sie, ja, weil es sie eben als Führungsfigur auf eine Art etabliert. Also die USA haben ihr ja zum Beispiel auch Hilfe geschickt. Sie hat sich dafür bedankt. Das wäre vor einem halben Jahr ja eigentlich fast undenkbar gewesen. Die Oppositionspolitikerin Maria Machado hat eine Rückkehr angekündigt. Aber viele in der Opposition denken doch, es ist jetzt nicht der richtige Moment, um aus dem Leid der Menschen quasi politisches Kapital zu schlagen. Und ohne den Druck der USA wird es auch kaum demokratische Wahlen in Venezuela geben. Für Donald Trump ist Delcy Rodríguez derzeit die Garantin von Stabilität hier.
0: Und wir vertiefen jetzt einige der wichtigen Themen an diesem Nachmittag. Und das machen wir zusammen mit meinem Kollegen Christian Saathoff im Tagesschau 24 Update. Christian, bundesweit hat es heute in mehreren Städten und in der DFB-Zentrale in Frankfurt am Main Hausdurchsuchungen gegeben. Hintergrund sind Ermittlungen wegen Korruption im Zusammenhang mit Tickets für die Fußball-Europameisterschaft 2024, die ja in Deutschland stattgefunden hat. Um welchen Vorwurf geht es dabei genau?
6: Ja, der Vorwurf, der hier im Raum steht und wegen dem diese Durchsuchungen stattgefunden haben, ist, dass Mitarbeiter von verschiedenen Stadtverwaltungen in Deutschland EM-Tickets günstiger bekommen haben sollen. Nochmal zur Erinnerung, wir hatten ja die EM in Deutschland, die in verschiedenen Orten ausgetragen wurde. Und diese Durchsuchungen haben in diesen Städten, wo die Spiele stattgefunden haben, heute dann stattgefunden. Und auch in der DFB-Zentrale in Frankfurt am Main. Und der Vorwurf hier von der Staatsanwaltschaft ist, dass diese Tickets von einigen Städten genutzt und unterschiedlich verwendet worden sind. Damit hat das Landeskriminalamt Nordrhein-Westfalen und die Staatsanwaltschaft Bochum Berichte von der Bild-Zeitung bestätigt, die damit heute zuerst rausgekommen ist. Und ganz konkret geht es eben um diesen Vorwurf der Vorteilsannahme und Vorteilsgewährung, also der Bestechung.
0: Ist denn schon bekannt, Christian, gegen wen konkret sich diese Ermittlungen richten?
6: So richtig überschaubar ist das Ganze noch nicht. Wir müssen uns nochmal in Erinnerung rufen, dafür hatten ja DFB und die UEFA für die EM 2024 eine GmbH gegründet, um das Ganze hier in Deutschland zu organisieren. Und offenbar ist zumindest ein konkreter Vorwurf gegen einen ehemaligen Mitarbeiter dieser GmbH. Der soll Leiter der EM-Büros in den jeweiligen Städten, wo die Spiele ausgetragen wurden, eingeladen haben, ihnen Tickets besorgt haben, offenbar teils auch Hotel- und Reisekosten übernommen haben. Und mindestens ein Fall wird offenbar hier auch ermittelt, ganz konkret von einem ehemaligen Stadtmitarbeiter aus Gelsenkirchen, der so ein Angebot angenommen haben soll und dadurch einen finanziellen Vorteil von 2.400 Euro hatte. Wenn wir uns daran erinnern, wie das damals mit den Tickets gelaufen ist, man musste sich ja bewerben, wurde dann ausgelost. Es gab eine sehr hohe Nachfrage in Deutschland und auch in vielen anderen Teilen der Welt und nur sehr wenige haben da überhaupt zuschlagen können und ein Ticket bekommen. Insofern wäre das, falls sich diese Vorwürfe nun bestätigen, doch sicherlich auch bitter für Leute, die damals kein Ticket bekommen haben. Gleichzeitig gilt aber auch, es wird noch ermittelt und bisher gilt die Unschuldsvermutung.
0: Dann kommen wir zu unserem zweiten Thema im Tagesschau 24 Update. In Berlin ist heute NATO-Generalsekretär Rutte bei der Sitzung des Bundeskabinetts zu Gast. In der kommenden Woche findet ja der NATO-Gipfel in der Türkei statt. Warum genau war Rutte heute in Berlin dabei?
6: Ich glaube, das kann man schon auch als eine Art symbolischen Besuch verstehen, wobei es darum geht, Deutschland als NATO-Mitgliedstaat ein bisschen den Rücken zu stärken. Es ist ja so, dass schon seit einiger Zeit die USA in Form von US-Präsident Donald Trump vor allem immer wieder kritisieren, dass die USA viel zu viel Geld für die NATO ausgeben würden und die europäischen Länder viel zu wenig. Die USA haben entsprechend ja auch schon mit einem Abzug von Soldaten gedroht, wollen den umsetzen, und der Verteidigungsminister in den USA, Hegseth, der sich selber Kriegsminister nennt, hat nochmal angekündigt, vor zwei Wochen ungefähr, man werde sehr genau darauf schauen, ob denn nun die europäischen NATO-Mitgliedstaaten tatsächlich mehr Geld für die Verteidigung ausgeben. Und das hat Mark Rutte heute im Prinzip bei seinem Besuch in Berlin einfach nochmal bestätigt. Wir hören mal rein, was er gesagt hat. Ich hatte heute die Ehre, an der Kabinettssitzung teilzunehmen. Der Motor einer Regierung, die bei den Verteidigungsausgaben Vollgas gibt. Deutschland ist auf dem besten Weg, bis 2029 3,5% des Bruttoinlandprodukts in die Verteidigung zu investieren. Und das ist eine außergewöhnliche Leistung. Dazu braucht es politischen Mut, Entschlossenheit und Überzeugung. Die Erhöhung der Verteidigungsausgaben bedeutet, schwierige Entscheidungen zu treffen. Aber es ist das Richtige, wenn wir uns einer gefährlicheren Welt gegenübersehen. Also hier sozusagen nochmal das Signal der Anerkennung. Man sieht, was Deutschland leistet oder bereit ist zu leisten für die NATO. Und Bundeskanzler Merz hat das Ganze auch nochmal aufgenommen und gesagt, man gehe als Deutschland selbstbewusst in diesen NATO-Gipfel in der kommenden Woche und wisse natürlich, man sei abhängig von den USA, aber auch umgekehrt seien die USA eben abhängig von Europa.
0: Christian, und dann schauen wir zum Schluss vom Update noch in die Schweiz. Dort hat eine umstrittene Bischofsweihe für Streit mit dem Oberhaupt der katholischen Kirche, Papst Leo XIV., gesorgt. Die Pius-Bruderschaft hat trotz Warnungen des Vatikans 4 ihrer Priester zu Bischöfen geweiht. Warum ist das so ein Streitpunkt?
6: Dazu muss man vielleicht noch mal kurz erklären, wo die Pius-Bruderschaft herkommt. Die hat sich ja in den 70er Jahren gegründet, letztlich als Reaktion auf das Zweite Vatikanische Konzil in den 60er Jahren, das ja mehrere Reformen in der katholischen Kirche angestoßen hat. Und die Pius-Bruderschaft versteht sich eben selber als die richtige konservative Interpretation der katholischen Kirche, hat dieses Konzil abgelehnt. Und ein ganz wichtiger Punkt dabei ist eben, dass der Papst normalerweise als Oberhaupt der katholischen Kirche solchen Bischofs Wein zustimmt, und das lehnt die Pius-Bruderschaft ab. Das ist insofern nicht ganz neu, als dass es doch auch in den vergangenen Jahren immer mal wieder gab, dass dann Bischöfe in der Pius-Bruderschaft geweiht worden sind oder Priester zu Bischöfen geweiht. Das hatte aber dann zur Folge, dass die eben entsprechend exkommuniziert, also ausgeschlossen wurden. Und diese Bischofsweihe, die nun heute stattgefunden hat in der Schweiz, hat viel Interesse auch hervorgerufen. Es gab eine öffentliche Messe, zu der viele tausende Menschen dann auch hingekommen sind, um sich das anzuschauen. Und im Vorfeld hatte es eben noch Kommunikation gegeben zwischen der Bruderschaft und dem Papst. Und der Papst hat aber doch sehr deutlich gewarnt, eben weil seine päpstliche Autorität da auch in Frage gestellt wird, dass eben ein Ausschluss aus der Kirche dann das Ganze als Folge bedeuten könnte. In der Vergangenheit gab es da auch immer wieder in den vergangenen Jahren Dialog. Jetzt bleibt abzuwarten, wie die katholische Kirche eben mit diesem Vorfall umgeht.
0: Ganz herzlichen Dank für das Update. Christian Saathoff in der Tagesschau-Redaktion.
6: Gerne.
0: Tanken ist seit heute wieder teurer. Die Spritpreise an den Tankstellen sind nach dem Auslaufen des Rabatts von knapp 17 Cent pro Liter Diesel und Benzin stark angestiegen. Beide Kraftstoffsorten kosten inzwischen deutlich über 2 Euro pro Liter. Der ADAC kritisiert die Preissprünge, diese seien nicht nachzuvollziehen. Der Tankrabatt hatte Autofahrer 2 Monate lang entlastet, weil die Kraftstoffpreise infolge des Kriegs in der Ost stark gestiegen waren. Beim Online-Shopping fallen ab heute neue Zollgebühren auf Pakete an. Konkret geht es um Waren, die von außerhalb der EU kommen. Bislang waren Lieferungen mit einem Wert von bis zu 150 Euro zollfrei. Jetzt werden pro Warengruppe im Paket 3 Euro berechnet. Weitere Informationen von Melanie Böff.
7: Es dürfte vor allem um die Billiganbieter wie Temu, Shein und AliExpress aus China gehen, die die EU da versucht in Schach zu halten. Bisher galt ja eine Ausnahmeregelung, eine Freigrenze für Pakete bis 150 Euro, ist kein Zoll angefallen. Das hat man dann in Summe auch für sich schlau genutzt seitens der Unternehmen. Da hat man Bestellungen auf möglichst viele kleine Pakete aufgeteilt, um unter dieser Grenze zu bleiben. Das hat in Summe aber eben zu einer Flut an Paketen in der Europäischen Union geführt, die der Zoll am Ende gar nicht mehr ordentlich kontrollieren kann. 2025 kamen nämlich nach Zahlen der EU-Kommission 5,9 Milliarden Sendungen mit niedrigem Warenwert an, ohne dass Zoll fällig wurde, etwa 4-mal so viele wie 2022. Das sind umgerechnet 16 Millionen Pakete pro Tag. Der Großteil davon, fast 90%, kommt offenbar aus China. Und das Ganze soll jetzt eben eingedämmt werden. Wer aus Nicht-EU-Ländern Waren bestellt, muss künftig Zoll zahlen. 3 Euro pro Produktkategorie. Vielleicht mal als Beispiel, wenn ein Päckchen eben ein T-Shirt und eine Haarspange enthält, dann werden 6 Euro fällig. Wenn 3 T-Shirts drin sind, also die gleiche Produktkategorie, dann bleibt es bei 3 Euro. Diese Kosten müssen die Unternehmen zahlen, nicht die Verbraucher. Aber die Unternehmen können diese Kosten natürlich umlegen auf ihre Kundinnen und Kunden. Wenn man jetzt mal zusammenfasst, was das jetzt bedeuten könnte für die nächste Zukunft, dann rechnet auf jeden Fall die Paketbranche selbst erstmal damit, dass Päckchen länger brauchen könnten, einfach weil die Kontrollen zeitaufwendiger sind. Kleinere Pakete werden durch diese neue Regelung natürlich in gewissem Maße unattraktiver für diese Unternehmen. Aber, und das muss man einfach schon mal dazu sagen, diese Regelung wird und wurde schon umgangen von den Unternehmen, zum Teil zumindest. Denn man hat dann einfach schnell Lager innerhalb der Europäischen Union aufgebaut, um größere Mengen reinzubringen und das am Ende natürlich auch zollfrei. Das heißt, ob diese Paketflut durch diese neue Regelung am Ende wirklich weniger wird, das ist mehr als fraglich.
0: Es gibt immer wieder Überlegungen, Bargeld in Deutschland abzuschaffen. Einerseits ist die Versorgung mit Münzen und Scheinen teuer, andererseits erleichtert Cash Schwarzmarktgeschäfte. In Schweden kann man schon heute nur noch schwerlich mit Bargeld bezahlen. Aber die Regierung will das jetzt rückgängig machen. Nur bargeldlos zahlen hält sie für ein mögliches Sicherheitsrisiko, etwa wenn das Bankensystem von Hackern lahmgelegt werden sollte oder der Strom länger ausfällt.
8: Mit 100 schwedischen Kronen in der Hand, das sind umgerechnet 9 Euro, will ich es selbst ausprobieren. Ob ich damit an diesem Stockholmer Kiosk ein Eis bezahlen kann?
9: Hey, willkommen.
8: Eis in der Waffel oder im Becher, das haben wir schnell geklärt. Aber Bargeld nimmt er hier nicht an. Hier kann man nur mit der Karte oder dem Handy bezahlen. Wie fast überall in Schweden nehmen selbst kleine Geschäfte schon lange kein Bargeld mehr an. Für die meisten Schweden im Land ist das bargeldfreie Bezahlen längst Alltag. Also ich kann mich nicht mehr daran erinnern, wann ich das letzte Mal mit Bargeld bezahlt habe. Es ist so einfach mit der Karte. Ich bezahle mit Karte. Es nimmt ja auch keiner mehr Bargeld hier an. Vor 5 Jahren hatte ich immer Bargeld dabei, im Portemonnaie. Damit habe ich aber aufgehört. Keiner benutzt mehr Bargeld. Bisher fanden das vor allem ältere Menschen nicht gut. Sie haben mitunter Probleme mit dem digitalen Bezahlen. Nun will auch die schwedische Regierung, dass wieder mehr mit Münzen und Scheinen bezahlt werden kann. Ab heute sind Supermärkte und Apotheken dazu verpflichtet, wieder Bargeld anzunehmen. Dahinter steckt auch Krisenvorsorge. Durch die neue geopolitische Lage hat Bargeld wieder eine größere Bedeutung. Es geht dabei um Sicherheit, darum, dass es Bezahlmöglichkeiten gibt, die auch dann funktionieren, wenn beispielsweise das Internet oder die Stromversorgung ausfällt. Deswegen soll jeder Erwachsene 1.000 Kronen als Notreserve für den Krisenfall zu Hause haben. Mittlerweile wird diskutiert, ob die Bargeldpflicht auch auf andere Geschäfte ausgeweitet werden sollte. Vielleicht kann ich dann auch bald mein Eis wieder bar bezahlen.
0: Am 8. Dezember 2021 ist Angela Merkel nach 16 Jahren offiziell aus dem Amt der Bundeskanzlerin ausgeschieden. Doch mit dem offiziellen Porträt für die Galerie der ehemaligen deutschen Regierungschefs hatte es Merkel nicht eilig. Das hat sie erst Jahre später beauftragt. Nun ist das Gemälde der Öffentlichkeit vorgestellt worden. Zu sehen ist die Altkanzlerin in einem ihrer berühmten blauen Blazer.
10: Links der Künstler, rechts die Kanzlerin AD. Schnipp, schnapp und es zeigt sich, Raute nein, Bläser ja und zwar in Blau. Bewusst so gewählt, weil staatstragend. Dazu die Bernsteinkette, die sie oft trug. Der Würfel mit dem Spruch "In der Ruhe liegt die Kraft" lag auf ihrem Schreibtisch. Und fertig ist das Bild von Angela Merkel. Gemalt vom jungen deutsch-französischen Künstler Jérémy Kéras, den vorher kaum jemand kannte. 20 bis 25 Mal trafen sie sich und es war offenbar bereichert für beide Seiten.
11: Wir haben uns aufeinander eingelassen, dabei Musik gehört und im wahrsten Sinne des Wortes über Gott und die Welt geredet.
10: Und warum jetzt erst das Porträt 4,5 Jahre nach ihrem Politikausstieg?
11: Und der Grund war ganz einfach, ich brauchte Abstand.
10: Für sie bedeutet es ein Bild mehr von ihr, wenn auch ein besonderes. Aber er, der junge Künstler, der einfach mal bei ihr nachgefragt hatte, ob er sie malen dürfe, muss sich nun komplett umstellen von unbekannt zu sehr bekannt.
12: Es war ein wirklich ungewöhnliches Jahr für mich, im besten Sinne. Mein Leben hat sich ziemlich verändert.
10: 3 Monate hängt das Bild nun im Bode-Museum, dann zieht es rüber in das Bundeskanzleramt als einzige Frau in die Reihe von Adenauer, Erhard, Kiesinger, Brandt, Schmidt, Kohl und schließlich Schröder. Der bekam 2007 sein Porträt, viel Gold, wie eine Ikone hieß es. Damals noch Kanzlerin Merkel war dabei.
13: Die Tatsache, dass da Platz gelassen worden ist, weist ja darauf hin, dass wann auch immer, niemand weiß es, sie möglicherweise neben mir hängen.
10: Subtext, auch deine Regierungszeit ist irgendwann vorbei. Jedes Bild hat seine Geschichte. Willy Brandt wurde 2-mal gemalt, weil die erste Variante nicht gefiel. Und Helmut Kohl, hier mit Bild und Künstler, konnte mit dieser Art der Darstellung überhaupt nur wenig anfangen.
14: Ich habe ein Problem damit. Das habe ich immer auch bei Fotografien.
10: Das geht Angela Merkel nicht so, aber ihr Porträtist, der war ziemlich gefordert.
12: Wie malt man eine Person, deren Gesicht nun wirklich jeder kennt? Wie wird man ihrer Amtszeit gerecht, aber auch ihnen als Menschen, den ich über die letzten Monate kennengelernt habe?
10: Und was sagt diese Mimik? Viel. Auch einfach war es nun wirklich nicht, das Leben einer Kanzlerin.

0: Guten Tag und herzlich willkommen bei Tagesschau 24, dem Nachrichtensender der ARD. Die Spitzen von Union und SPD treffen sich im Kanzleramt zu möglicherweise entscheidenden Beratungen über ihre Reformprojekte. Im Koalitionsausschuss soll es unter anderem um Erleichterungen bei der Einkommensteuer für kleinere und mittlere Einkommen gehen. Hinsichtlich der Finanzierung zeigten sich beide Seiten optimistisch, einen Kompromiss zu finden. Die Geburtenrate in Deutschland ist im vergangenen Jahr erneut gesunken. Laut Statistischem Bundesamt bekommt eine Frau in ihrem Leben derzeit 1,32 Kinder. So niedrig war diese Quote seit 1997 nicht mehr. 2025 sind in Deutschland etwa 650.000 Kinder geboren worden. Das ist der niedrigste Stand der Nachkriegszeit. Das Auswärtige Amt hat seine Reisewarnung für Russland deutlich ausgeweitet. Gewarnt wird jetzt vor Reisen im ganzen Land. Bisher galt dies nur für die Grenzgebiete zur Ukraine. Grund sind die verstärkten ukrainischen Drohnenangriffe auf Ziele im Landesinneren. In ganz Russland sei mit erheblicher Gefährdung durch Drohnen oder Trümmerteile von Drohnen zu rechnen, hieß es. Vertreter der USA und Irans haben in Katar ihre Gespräche über den Schiffsverkehr an der Straße von Hormus und einen dauerhaften Waffenstillstand fortgesetzt. US-Präsident Trump äußerte sich optimistisch über die Gespräche und das Verhältnis der USA zu Iran. Man komme gut miteinander aus und die Denuklearisierung komme gut voran, sagte Trump. Gestern sollen sich die US-Unterhändler Kushner und Witkoff mit dem katarischen Ministerpräsidenten getroffen haben. In Venezuela ist die Zahl der Toten 6 Tage nach den schweren Erdbeben auf mehr als 1.900 gestiegen. Mehr als 10.000 Menschen wurden nach offiziellen Angaben verletzt. Etwa ebenso viele werden noch immer vermisst. Die Einsatzkräfte aus Venezuela und anderen Ländern haben immer weniger Hoffnung, noch Menschen lebend in den Trümmern zu finden. Tausende Menschen sind nun obdachlos. Es ist ein neuer Wärmehöchstwert für die Ozeane im Juni. Laut EU-Beobachtungsprogramm Copernicus lag die Durchschnittstemperatur an der Oberfläche bei knapp 21 Grad weltweit, so hoch wie noch nie. Ursache dafür seien der menschengemachte Klimawandel sowie das Klimaphänomen El Niño. Höhere Meerestemperaturen können unter anderem Extremwetterereignisse verstärken und lassen den Meeresspiegel ansteigen. Vertiefen wir das Thema mit Helge Gößling, Klimaphysiker am Alfred-Wegener-Institut in Bremerhaven. Ich grüße Sie, Herr Gößling.
1: Hallo, Herr Salzwedel.
0: Ja, noch nie waren die Ozeane an der Oberfläche so warm wie in diesem Juni. 20,86 Grad Celsius nach Messungen des EU-Klimaprogramms Copernicus und 21,0 Grad Celsius laut Copernicus Meeresdienst. Vielleicht erst einmal zum Verständnis. Wie wird diese Temperatur ermittelt und warum weichen die Werte ganz leicht voneinander ab?
1: Da fließt viel ein. Einerseits haben wir natürlich Satelliten, die die Meerestemperatur an der Oberfläche messen können. Es gibt aber auch Bojen in den Ozeanen, die die Temperatur messen. Und da das alles nicht lückenlos ist, braucht man dann auch noch Modelle, um das Ganze lückenlos zusammenzusetzen. Und das machen verschiedene Forschende und Institutionen leicht unterschiedlich. Aber sie kommen dabei immer zu einem sehr ähnlichen Ergebnis, wie man an der Stelle jetzt auch sieht. Und sie sind sich auch einig, dass wir jetzt wieder einen neuen Allzeit seit Beginn der Messung Rekord haben.
0: Also 21 Grad Celsius und 20,86 Grad Celsius, so warm wie noch nie. Wie kommt denn diese Erwärmung zustande? Was ist die Ursache dafür?
1: Die Hauptursache, kann man ganz klar sagen, ist der menschgemachte Klimawandel dahinter. Zusätzlich haben wir im Moment eben dieses schon gerade erwähnte El Niño-Ereignis, das bereits an Fahrt aufnimmt, das schon ziemlich kräftig zu spüren ist und jetzt in den nächsten Monaten noch kräftiger werden wird. Und so ergibt sich insgesamt eine Situation ähnlich zu der 2023, wo sich ein El Niño angekündigt hat. Jetzt aber eben haben wir 3 Jahre mehr Klimaerwärmung dabei, also ein Zehntel Grad mehr haben wir jetzt on top auf die Werte von vor 3 Jahren. Und das ist leider eine zu erwartende Entwicklung.
0: Vielleicht noch einmal zum Verständnis dieses Klimaphänomen El Niño. Was ist das genau? Wo findet das statt? Und welche Auswirkungen hat das?
1: El Niño ist eines der prominentesten Phänomene, das so auf natürliche Art und Weise im Klimasystem passiert. Eine sogenannte Klimaschaukel. Alle paar Jahre gibt es da eine Umkehr der Passatwinde in den äquatorialen Regionen des Pazifiks. Und dann verschieben sich die Wassermassen auf bestimmte Art und Weise. Und dabei wird besonders viel warmes Wasser sozusagen der Oberfläche ausgesetzt. Und mit diesem Phänomen gibt es dann meist eben neue Temperaturrekorde, was die globalen Temperaturen angeht. Und das hat Auswirkungen auf vor allem die angrenzenden Regionen, auch die kontinentalen Regionen in Sachen Wärme und Niederschlagsmuster. Aber natürlich die Meere an sich, die bekommen das auch sehr stark zu spüren und alles, was darin so kreucht und fleucht.
0: Wenn die Oberflächen der Ozeane jetzt wärmer werden, welche Auswirkungen hat das denn dann auf Pflanzen, Tiere und auch auf die Menschen?
1: Ja, also wenn wir zum Beispiel mal das Phänomen der Extremereignisse annehmen, jetzt auch mal unabhängig von El Niño, sondern einfach im Zuge dieses Klimawandels. Also El Niño hat ja zum Beispiel auf Europa gar nicht so einen starken Einfluss. Der allmähliche Klimawandel aber sehr wohl. Und generell ist es so, dass erhöhte Meeresoberflächentemperaturen bedeuten, dass auch die Hitzewellen, wenn dann diese Luftmassen auf die Kontinente getragen werden, entsprechend stärker ausfallen. Aber das bedeutet auch, dass die Luft mehr Luftfeuchtigkeit mit sich führt. Es verdunstet ja auch mehr von der Meeresoberfläche und dann können besonders Starkregenereignisse auch noch stärker ausfallen, eben weil so viel Luftfeuchtigkeit in der Atmosphäre ist. Und im Ozean, klar, Korallenriffe beispielsweise, das ist ja ein sehr bekanntes Beispiel, wo Organismen stark betroffen sind, aber auch Fischpopulationen und alle möglichen anderen Lebewesen im Ozean, die haben sich ja auf eine Klimanische eingestellt über die letzten Jahrhunderte, Jahrtausende. Und wir gehen jetzt mit relativ hoher Geschwindigkeit aus dieser Klimanische raus und viele Organismen können sich da so schnell auch gar nicht anpassen.
0: Eine höhere Temperatur der Oberfläche der Ozeane, was bedeutet das oder welche Auswirkungen hat das im Hinblick auf das Ansteigen der Meeresspiegel?
1: Ja, der Meeresspiegelanstieg, der hat zwei Hauptkomponenten. Die eine ist eben, dass das Meer wärmer wird. Das nimmt sehr viel der überschüssigen Energie auf. Und ähnlich wie Luft es tut, dehnt sich auch Wasser, zwar in kleinem Maße, aber auch Wasser dehnt sich aus, wenn es wärmer wird. Das macht ungefähr die Hälfte des Meeresspiegelanstiegs, den wir schon beobachtet haben und den wir auch in Zukunft bekommen werden, aus. Die andere Hälfte sind Eismassen, die auf Land liegen, die jetzt im Zuge der Erwärmung abschmilzen und so ungefähr die andere Hälfte zur Meeresspiegelerhöhung beitragen.
0: Jetzt sind die Ozeane von Deutschland ja relativ weit weg. Wir haben dafür Nord- und Ostsee und auch diese Meere haben sich erwärmt. Laut Bundesamt für Seeschifffahrt und Hydrographie in Hamburg in den vergangenen 20 Jahren, seit 2005, um etwa 0,5 Grad die Nordsee und die Ostsee sogar um 1,3 Grad Celsius, jeweils an der Oberfläche. Was bedeutet das?
1: Ja, diese Trends, die passen dazu, dass sich Europa als Kontinent auch besonders stark erwärmt hat. Und das hat natürlich lokal dann besonders starke Auswirkungen auf die Ökosysteme. Meeresspiegel ist etwas, das nicht einfach nur lokal funktioniert. Das heißt, da geht es mehr ums globale Geschehen. Aber natürlich haben diese erhöhten Temperaturen dann auch entsprechende Auswirkungen, was wir vorhin schon besprochen haben. Also wenn wir hier Hitzewellen haben, wo die Luftmassen vorher über Nord- oder Ostsee getragen werden oder auch Starkregenereignisse, dann haben natürlich diese besonders stark erhöhten Temperaturen hier vor der Haustür, übrigens auch das Mittelmeer, hat sich stark erwärmt und ist im Moment besonders extrem warm. Und das trägt natürlich hier bei uns Europa, entsprechend stark dazu bei, dass hier auch dann extreme Niederschläge und Hitzewellen stark ausfallen können.
0: Über El Niño hatten wir eben schon gesprochen und dessen Auswirkungen auf die Meeresspiegel und die Temperaturen. Jetzt aber nochmal die Frage, wie ist denn das Zusammenspiel zwischen der menschengemachten Erderwärmung und den Ozeanen?
1: Ja, also die menschengemachte Erwärmung ist der Haupttreiber dieser allmählichen Ozeanerwärmung. El Niño ist nur im Grunde so etwas, was sich auf diesen allmählichen Trend obendrauf setzt. Es ist also eine natürliche Schwankung. Und es ist aber einfach so, sind auf so einem allmählichen Pfad, was die Temperatur angeht. Und El Niño macht dann solche besonders starken Ereignisse da oben drauf. Und deshalb fallen dann mit El Niño typischerweise auch die Rekorde in der global gemittelten Temperatur. Das erwarten wir dann jetzt fürs nächste Jahr, wahrscheinlich 2027. Meistens ist es so, dass das zweite Jahr eines solchen El Niño-Ereignisses noch stärker betroffen ist als das erste. Und so spielen die beiden miteinander, aber langfristig ist es eben der Klimawandel, der die Temperaturen tatsächlich langfristig in die Höhe treibt.
0: Schlussfrage, Herr Gößling, was muss passieren, damit Nord- und Ostsee sowie die Ozeane sich nicht weiter erwärmen?
1: Um diese Erwärmung zu stoppen, müssten wir tatsächlich sehr schnell auf Null Emissionen kommen im Grunde. Also wir dürfen eigentlich keine fossilen Brennstoffe mehr verbrennen und sie in die Atmosphäre freisetzen. Beziehungsweise man muss dann im gleichen Maße auch wieder Kohlendioxid aus der Atmosphäre rausholen, was eine riesige, gigantische Aufgabe ist, wo man noch nicht genau weiß, wie viel man das überhaupt, in welchem Maße man das in fernerer Zukunft überhaupt hinkriegen könnte. Das heißt, das Nonplusultra wäre tatsächlich aufzuhören, fossile Brennstoffe zu verbrennen. Wir haben ja auch Alternativen und da müssen wir all in gehen, diese Alternativen anstelle von fossilen Brennstoffen zu benutzen.
0: Sagt der Klimaphysiker Helge Gößling vom Alfred-Wegener-Institut. Ich danke Ihnen für dieses Gespräch.
1: Ich danke Ihnen.
0: Tanken ist seit heute wieder teurer. Um Mitternacht ist der Rabatt von knapp 17 Cent pro Liter Diesel und Benzin ausgelaufen. 2 Monate lang entlastete er die Autofahrer, weil die Kraftstoffpreise infolge des Kriegs in Nahost stark gestiegen waren. Gestern nutzten viele den Rabatt noch einmal, um an der Tankstelle zu sparen. Seit heute Mittag bietet sich den Autofahrern ein anderes Bild. Die Preise kletterten nach oben. Meine Kollegin Katharina von Schurzenthaler hat sich heute Vormittag an einer Tankstelle in Hamburg umgehört, wie die Menschen mit dem Wegfall des Tankrabatts umgehen.
2: Frustration. Einmal, dass dieser Tankrabatt jetzt ausläuft und dann, dass sie nicht gestern oder vorgestern schon getankt haben. Da war der Preis nämlich deutlich günstiger. Es ist so, dass einige Betreiber jetzt gestern die Preise schon mal vorsorglich nach oben gesetzt haben, um eben so ein bisschen Puffer zu haben für bis heute Mittag, wo es dann wieder teurer werden darf. Es ist schon so, dass viele Menschen Angst haben, was jetzt auf sie zukommt. Ich finde es ganz interessant, weil es gibt Berechnungen an einem durchschnittlichen Dieselfahrer. Der fährt durchschnittlich 17.000 Kilometer pro Jahr in einem Auto, das 7 Liter auf 100 Kilometer verbraucht. Und da wurde ausgerechnet, dass der durch den Tankrabatt, also über diese 2 Monate, durchschnittlich 20 bis 30 Euro gespart hat. Ohne Frage, das ist eine gewisse Entlastung. Oh, das ist eine gewisse Entlastung, aber vielleicht durchaus überschaubar. Aber wenn man mit den Leuten spricht, dann sagen die, ich habe das auf jeden Fall gespürt und ich habe jetzt richtig Angst, was jetzt kommt. Das heißt, viele nehmen diese Entlastung vielleicht als stärker wahr, als sie dann tatsächlich im Portemonnaie war. Aber unisono, sie fürchten sich vor den hohen Preisen, die jetzt kommen. Und es ist ja oft so, wenn einem was weggenommen wird, dann tut es einfach weh.
0: Ist die Macht von Mineralölkonzernen denn so groß, wie es häufig dargestellt wird? Darüber hat mein Kollege Michael Pawelitz mit Florian Neumeier vom IFO-Zentrum für Finanzwissenschaft gesprochen.
3: Es gibt wenig große Konzerne. Das heißt, die Konkurrenz auf dem Markt ist gering. Zusätzlich ist das Ausmaß vertikaler Integration sehr groß. Das heißt, die Mineralölkonzerne betreiben und versorgen nicht nur die Tankstellen in Deutschland, sondern die fördern das Rohöl, die raffinieren das heißt, die stellen das Benzin her, liefern es dann aus. Und dieses Ausmaß vertikaler Integration in Kombination mit dem Umstand, dass es wenig Konkurrenz auf dem Markt gibt, ist ein großes Problem. Das kann dann dazu führen, dass die Margen hoch sind.
4: Hätte man das Geld, diese 1,6 Milliarden, nachdem die Preise ja wegen des Irankriegs gestiegen waren, aus Ihrer Sicht besser einsetzen können?
3: In der Tat, es gibt sehr viele Themen und die gerade auf dem Tisch liegen. Entlastung geringerer, kleiner und mittlerer Einkommen im Zuge der Einkommensteuerreform ist ein wichtiges Thema. Stabilisierung der Sozialversicherungsbeiträge ist ein wichtiges Thema. Das sind alles sehr kostspielige, aber für unsere Zukunft und die zukünftige wirtschaftliche Entwicklung sehr wichtige Themen. Und hier ist das Geld dann deutlich besser angelegt und aufgehoben.
4: Trotzdem trauern viele dem Tankrabatt jetzt schon hinterher. Produziert diese Maßnahme auch sowas wie Erwartungshaltungen?
3: In der Tat. Ich meine, bei dem Benzinpreisschock, der uns im April getroffen hat, musste man davon ausgehen, dass es eine zeitlich begrenzte Schock ist, dass dieser Anstieg der Benzinpreise zeitlich begrenzt ist. Er hing zusammen mit dem Konflikt zwischen dem Iran und den USA. Und wenn jetzt der Staat bei jeder zeitweisen temporären Krise, bei jedem temporären Preisschock gleich mit teure Maßnahmen ergreift, dann suggeriert er natürlich den Bürgern, dass er im Fall eines Preisschocks immer gleich eingreift und ihm immer gleich zur Seite springt. Ne? Und das ist auf der einen Seite ist diese Erwartungshaltung unrealistisch, weil die finanziellen Mittel des Staates aktuell sehr begrenzt sind und in Zukunft wahrscheinlich die finanzielle Situation sich weiter verschlechtern wird. Und auf der anderen Seite verhindert das auch, dass die Bürgerinnen und Bürger selbst Vorkehrungen treffen, um für zukünftige finanzielle Risiken gewappnet zu sein.
4: Sagt Florian Neumeier vom IFO-Institut. Herr Neumeier, vielen Dank für das Interview.
3: Sehr gerne.
0: Und wir schauen jetzt auf die Fußball-WM mit Jonas Freudenhammer aus der NDR-Sportredaktion. Jonas, Gastgeber Mexiko, ist am frühen deutschen Morgen ins Achtelfinale eingezogen gegen einen Gegner, den die deutsche Elf nicht besiegen konnte.
5: Genau, gegen Ecuador. Die hatten ja ihr letztes Gruppenspiel gegen Deutschland noch gewonnen, sind jetzt aber ausgeschieden gegen Co-Gastgeber Mexiko. In Mexiko ist die Euphorie natürlich groß bei der Heim-WM und auch jetzt beim 16. Finale im Aztekenstadion in Mexiko-Stadt war die Euphorie groß.
6: Mexiko lässt sich durch die fantastische Atmosphäre im Aztekenstadion beflügeln. Quiñones trifft schon in der 22. Minute zum 1:0. Startet aus der eigenen Hälfte, kein Abseits. Jiménez und Mora bieten sich an, aber Quiñones macht es selbst. Beeindruckende Konsequenz, schon das dritte Turniertor für den 29-Jährigen, der in Saudi-Arabien spielt. Mexiko extrem wuchtig. In der 31. Minute Jiménez und Quiñones im Doppelpass. Raúl Jiménez mit dem 2:0 erzielt seinen zweiten Treffer im Aztekenstadion. Die Bälle schlagen unhaltbar für Galíndez ein. Mexiko rauscht durch das 2:0 ins Achtelfinale. Die Mannschaft von Trainer Aguirre bleibt weiter ohne Gegentor bei dieser WM.
5: Der Anpfiff von dem Spiel hatte sich sogar ja noch eine Stunde verzögert wegen eines Unwetters in Mexiko-Stadt. Aber auch davon haben sich die Mexikaner offenbar nicht aufhalten lassen.
0: Und davor traf bereits Frankreich auf Schweden. Sind die Franzosen nach dem 3:0-Sieg gegen Schweden jetzt der Turnierfavorit, Jonas?
5: Auf jeden Fall sind sie wahrscheinlich zusammen mit Argentinien momentan die Mannschaften, denen man es am ehesten zutraut. Auch Argentinien hat ja schon ein paar überzeugende Auftritte hingelegt bei dieser WM. Aber Frankreich hat, würde ich sagen, individuell die höchste Klasse im Kader und zeigt aber eben auch immer wieder, dass sie die auch auf den Rasen bringen und das umsetzen können, was man von ihnen erwartet. Das hat eben zuletzt jetzt auch Schweden zu spüren bekommen.
7: Frankreich in Blau-Weiß bestimmt das Spiel, trifft aber erst in der 45. Spielminute Kylian Mbappé mit seinem 5. Turniertor nach der Vorarbeit von Dembélé zum 1:0 Pausenstand. Didier Deschamps nach der Beerdigung seiner Mutter wieder zurück beim Team. Und das ging mit 2:0 in Führung. 53. Spielminute Barcola, heute für Doué in der Startelf, nach dem Pass von Ulisse. Frankreich das absolut bessere Team. Sie zaubern phasenweise, vor allem Ulisse und Mbappé. Der erneut trifft, jetzt zum Endstand von 3:0. Der hohe Favorit gewinnt verdient und trifft jetzt im Achtelfinale auf Paraguay.
5: Kylian Mbappé steht jetzt insgesamt bei 6 WM-Treffern, genauso wie Argentiniens Lionel Messi. Also auch da die beiden Mannschaften im Kopf-an-Kopf-Rennen. Dahinter Erling Haaland, der Norweger, hat ja gestern mit Norwegen gegen die Elfenbeinküste gespielt, das 16. Finale gewonnen und sich qualifiziert fürs Achtelfinale. Haaland hat da das 2:1 erzielt und steht jetzt insgesamt bei 5 Treffern.
0: Am Abend stehen die nächsten Partien im 16. Finale an. Als erstes sind die Engländer gegen die Demokratische Republik Kongo gefordert. Wie sind denn die Engländer neben den Top-Favoriten Frankreich und Argentinien einzuschätzen?
5: Ja, England ist da so ein bisschen im Schatten dieser beiden großen Nationen. Dabei haben ja auch die einen sehr guten Kader und auch schon überzeugende Auftritte bei dieser WM gehabt. Und sie sorgen dafür, dass zumindest noch ein Deutscher bei diesem Turnier vertreten ist. Ihr Trainer Thomas Tuchel nämlich. Der lässt ja die Engländer jetzt mit so einer Mischung aus Pragmatismus und Spektakel spielen und ist damit durchaus auch erfolgreich. Er weiß aber auch, dass man eben an den großen Erwartungen, die es auch in England gibt, durchaus auch zerbrechen kann.
8: Ich denke, wir müssen das akzeptieren. Wir sind die Favoriten. Das sind unsere eigenen Erwartungen. Wir erwarten von uns, weiterzukommen als in die Runde der letzten 32. Warum sollten es unsere Fans dann nicht auch erwarten dürfen?
5: Später am Abend treffen dann noch Belgien und Senegal aufeinander. Der Senegal ja die schwächste Mannschaft, die als Gruppendritte noch weitergekommen ist, mit nur 3 Punkten. Auch Belgien nur bedingt überzeugt in der Vorrunde, eigentlich nur in diesem Spiel gegen Neuseeland, was sie deutlich gewonnen haben. Und danach dann in der deutschen Nacht trifft der Gastgeber USA auf Bosnien-Herzegowina. Da wird die Frage sein, wird es die USA als dritter Gastgeber schaffen, sich auch fürs Achtelfinale zu qualifizieren? Mit dem Heimvorteil im Rücken in San Francisco sind sie aber auch Favorit gegen Bosnien-Herzegowina.
0: Und dann schauen wir auf die deutsche Nationalmannschaft, die ja ausgeschieden ist. Auch damit beginnen jetzt eben die Diskussionen erst richtig. Jonas, wie geht's weiter beim DFB? Und vor allen Dingen auch die Frage, kann Julian Nagelsmann als Bundestrainer weitermachen?
5: Ja, wenn man die vielen Experten und Kommentatoren fragt, die sich jetzt natürlich zu Wort melden, dann nur sehr schwer, eigentlich nicht. Also zum Beispiel hatten sich auch die ehemaligen Nationalspieler Philipp Lahm, Mats Hummels geäußert und sich sehr, sehr kritisch über eine weitere Zusammenarbeit mit Nagelsmann geäußert. Der DFB selbst hat zuletzt sich in Person von Bernd Neuendorf vor der Abreise aus dem DFB-Teamquartier in Winston-Salem geäußert.
9: In den kommenden Tagen, haben wir deswegen besprochen, werden wir uns zusammensetzen. Wir werden gemeinsam darüber sprechen, warum es uns nicht gelungen ist, unser Potenzial abzurufen, was durchaus vorhanden ist, warum wir den Erwartungen nicht gerecht geworden sind, die Fußball-Deutschland an uns hat, die wir an uns selber haben. Und ich glaube, wir können nach so einem Turnier nicht einfach zur Tagesordnung übergehen. Wir müssen darüber sprechen, was die Gründe waren für dieses erneute frühe Ausscheiden bei einer Fußball-Weltmeisterschaft, das uns alle zutiefst bewegt.
5: Im Teamquartier in Winston-Salem gab es gestern vor der Abreise noch ein letztes gemeinsames Teammeeting. Dann stand die Abreise individuell an. Bundestrainer Nagelsmann ist jetzt mittlerweile auch schon wieder in Deutschland, in München gelandet, gemeinsam mit einigen von den Bayern-Spielern. Andere Spieler verbringen jetzt noch ihren Urlaub, zum Beispiel in den USA. Es gibt bisher keine weiteren Statements von Nagelsmann selbst. Er hat ja gesagt, er würde gerne weitermachen. Er hat ja auch noch einen laufenden Vertrag. Es wird aber natürlich auch schon über eine mögliche Nachfolge spekuliert. Immer wieder fällt da der Name Jürgen Klopp. Der wiederum hat auch einen laufenden Vertrag bei Red Bull eigentlich. Und ja, das wird also noch einiges zu klären sein beim DFB. Es ist möglicherweise auch ein finanzielles Thema mit Nagelsmann, denn dem DFB sind durch dieses frühe Ausscheiden jetzt auch einige möglicherweise eingeplante Millionen verloren gegangen, denn das wären Prämien gewesen, die man kassiert hätte von der FIFA für ein Achtelfinale und vielleicht sogar ja noch für weitere Spiele. Auf der anderen Seite läuft dieser Vertrag mit Nagelsmann bis 2028, also mit einer Entscheidung wird jetzt vermutlich in den nächsten Tagen zu rechnen sein.
0: Also sehr komplex, das Thema wird uns weiter begleiten. Ganz herzlichen Dank für den WM-Überblick, Jonas Freudenhammer aus der NDR Sportredaktion.
5: Gerne.
0: Von heute an gibt es eine Änderung beim Online-Shopping. Dort fallen neue Zollgebühren auf Pakete an. Konkret geht es um Waren, die von außerhalb der EU kommen. Bislang waren Lieferungen mit einem Wert von bis zu 150 Euro zollfrei. Diese Ausnahme fällt nun weg. Die EU will damit die Paketflut eindämmen, die mit der Beliebtheit von Billiganbietern wie Shein und Temu gewachsen ist.
10: Schon die dritte Lieferung heute. Daniel Davisch betreibt in Stuttgart einen Kiosk mit Postfiliale. Pro Woche kommen hier rund 900 Pakete an, die Kunden abholen sollen. Und es werden immer mehr.
11: Massiv sogar, sehr sogar. Die meisten kommen von China. Da haben wir, manchmal bekommen wir 3-4 Wegen nur Temu-Pakete.
10: Billigprodukte von Temu, Shein und Co. Bis zu einem Warenwert von 150 Euro waren die Pakete bisher zollfrei. 16 Millionen davon kommen pro Tag in die EU, wie hier am Flughafen Leipzig. Jetzt gilt auf diese kleinen Pakete eine Zollpauschale, 3 Euro pro Warengruppe. Heißt, wenn im Paket ein Baumwollshirt ist, 3 Euro. Gleiches gilt für 2 Baumwollshirts. Ist im selben Paket noch eine Bluse aus Seide, fallen weitere 3 Euro an, heißt es von der EU. Große Anbieter finden Wege, die Abgabe zu umgehen, glaubt der Verbraucherschutz.
12: Zum einen die Verlagerung von Großlagern in die Europäische Union, aber auch, dass vielleicht Verbraucherinnen und Verbraucher hier diesen geringen Preis, der ja mehr anfällt, einfach schlucken werden. Und insofern erwarte ich mir da keinen großen Effekt.
10: Wenn überhaupt, einen kurzfristigen, gesteht Butler ein. Er hätte sich gewünscht, dass die Anbieter bei minderwertigen Produkten in Haftung genommen werden.
12: Wenn wir Billigprodukte haben und die Plattform an sich dafür haften müsste, hätten wir einen Selbstreinigungsprozess, sodass die Plattform im Endeffekt dann möglicherweise auch schadensersatzpflichtig gegenüber Verbrauchern wäre.
10: Doch das ist nicht in Sicht. Daniel Davisch glaubt, dass die Kunden weiter Billigprodukte bestellen. Er plant deshalb, seine Filiale noch zu vergrößern.
0: Sarah Lopez in Brüssel. Ja, Billigbestellungen aus China bleiben nicht mehr ganz so billig. Die EU schiebt den Zollriegel vor. Was bedeutet das?
13: Ja, wir haben es gerade im Beitrag gehört, dass eben Pakete mit einem Warenwert von unter 150 Euro jetzt nicht mehr ohne Zoll in die EU importiert werden. Ab heute gibt es eben diese neue Zollabgabe. Konkret sind das 3 Euro pro Produktkategorie in dem Paket. Also wenn wir dann zum Beispiel ein Paket haben mit 3 Hosen und einem Ladekabel, dann sind eben 6 Euro fällig, 3 Euro für die Hosen und 3 Euro für das Ladekabel.
0: Dann reden wir über die, die davon betroffen sind. Das sind die Kunden. Was bedeutet das für diejenigen, die gerne in China bestellen?
13: Dass es teurer wird, bei Billiganbietern wie Temu und Shein zu bestellen. Also die EU, die sieht die Abgabe bei den Unternehmen. Die können die Kosten aber natürlich umlegen, über den Produktpreis zum Beispiel oder über den Versand. Und man konnte jetzt auch schon sehen, dass die Preise auf den Plattformen teilweise hochgegangen sind. Dazu kommt auch noch eine neue Gebühr. Ab November soll es eine Bearbeitungsgebühr noch geben, die dann vielleicht auch auf die Konsumenten umgelegt wird. Wie hoch die ist, das ist noch unklar. Und außerdem wichtig für Leute, die bestellen, es

0: Die wurde auch ausgenutzt. Da wurden größere Pakete teilweise aufgeteilt, damit kein Zoll gezahlt werden muss oder auch ganz falsch gekennzeichnet. Die Hoffnung ist, dass das so nicht mehr passieren kann. Und die EU, die will mit der neuen Regel zwei Gruppen schützen. Einmal die europäischen Unternehmen vor der Konkurrenz im Ausland. Also in China kann ja zum Beispiel viel billiger produziert werden. Und es gibt auch weniger Auflagen für die Unternehmen als hier in der EU. Und die zweite Gruppe, das sind die europäischen Verbraucher. Die sollen vor unsicheren Produkten geschützt werden. Zuletzt gab es ja immer wieder Berichte über problematische Produkte, also zum Beispiel Ladekabel, die in Flammen aufgehen können oder Kinderkleidung mit Giftstoffen drin. Allerdings kritisiert die Verbraucherzentrale, die neue Zollabgabe, die wird nicht dafür sorgen, dass gefährliche Produkte nicht mehr angeboten werden.
1: Sarah, du hast es gerade gesagt, der Großteil dieser Billigbestellungen kommt aus China. Wie hat denn China auf diese europäischen Regelungen reagiert?
0: Ja, China ist da gerade öffentlich sehr zurückhaltend. Man muss natürlich auch sagen, das ist jetzt keine Maßnahme, die offiziell explizit gegen China geht. Das betrifft ja generell Pakete von außerhalb der EU, aber natürlich kommt eben der Großteil aus China und das ist auch allen klar. Gerade sind China und die EU im sehr engen Austausch. Am Montag, da war erst der chinesische Handelsminister hier in Brüssel zu Gast und EU-Handelskommissar Šefčovič, der will im Herbst nach China reisen. Da wird es dann sicher auch um die Zölle gehen. Und wenn wir auf die chinesischen Unternehmen schauen, also Temu und Shein, die haben auch noch nichts gesagt, aber die haben teilweise schon Konsequenzen gezogen. Also Shein ist dran, Lagerkapazitäten in Polen auszubauen und das dürften wir generell auch noch mehr sehen. Also, dass die Anbieter Lager in der EU öffnen und die Container dann in Waren dahin bringen und halt von da weiter an die Verbraucher verschicken. Dann muss zwar auch Zoll gezahlt werden, das ist aber unterm Strich günstiger für die Unternehmen.
1: Diese neue Zollabgabe, die ist ja nur für 2 Jahre geplant. Wie soll es danach weitergehen?
0: 2028 will die EU eine zentrale digitale Zollplattform haben. Mit der sollen dann alle 27 nationalen Zollbehörden arbeiten. Die können da ihre Daten eintragen und auch die von den Kollegen sehen. Und dann soll man eben erkennen können, welche Unternehmen halten sich denn an die Zollregeln und müssen weniger stark kontrolliert werden. Und bei wem ist das Gegenteil der Fall? Das Ganze, das soll dann von einer neuen EU-Zollbehörde beaufsichtigt werden. Also da ist das Ziel mehr Kooperation.
1: Sarah, welche Reaktionen gibt es denn seitens der Wirtschaft auf die Zölle gegen Billigimporte aus China?
0: Ja, die sind ziemlich positiv. Also europäische Firmen, die fanden das System bisher ziemlich unfair. Der Handelsverband Deutschland sagt jetzt, das ist ein wichtiger Schritt in die richtige Richtung, fordert aber härteres und schnelleres Vorgehen wegen eben minderwertigen Produkten auf der Seite. Und vom Bundesverband E-Commerce und Versandhandel Deutschland heißt es, naja, man muss sehen, das werden ja jetzt auch Unternehmen betreffen, die sich eigentlich richtig verhalten. Und die Frage ist halt, die chinesischen Billiganbieter, die werden zwar die Preise erhöhen, aber wahrscheinlich immer noch deutlich unter denen liegen der europäischen Unternehmen, die dann weiter einen Nachteil haben.
1: Sarah Lopez in Brüssel, ganz herzlichen Dank für diese Informationen. In Berlin treffen sich die Spitzen von Union und SPD zu einem Koalitionsausschuss. Darin soll es um die geplanten Reformen der Bundesregierung gehen, zum Beispiel bei Rente, Gesundheit und Pflege. Auch über Steuerentlastungen für kleine und mittlere Einkommen wird gesprochen. Im ARD-Morgenmagazin zeigte sich SPD-Fraktionsgeschäftsführer Wiese zuversichtlich, dass es zu Ergebnissen kommt.
2: Wir sind tatsächlich seit einiger Zeit dabei, in sehr konstruktiven Gesprächen diesen Koalitionsausschuss vorzubereiten, weil wir ehrlich aus sozialdemokratischer Sicht, aber da sind wir einig mit unserem Koalitionspartner, zu Ergebnissen kommen wollen. Das ist auch die klare Erwartungshaltung der Bürgerinnen und Bürger. Ich bin gerade bei mir im Wahlkreis. Auch da ist die Erwartungshaltung groß, dass wir mit Ergebnissen in die Sommerpause gehen, wie es ja auch zuletzt die Rentenkommission gemacht hat. Und das muss unser Anspruch für heute sein, Ergebnisse.
1: Ergebnisse sollen also her. Und zumindest bei der Rente ist man dank der Vorarbeit der Kommission schon sehr weit. Mein Kollege Michael Pawlitz hat Christoph Mestmacher gefragt, ob das Thema im Koalitionsausschuss ein Selbstläufer wird.
3: Es gab ja schon Widerspruch, was dieses Paket angeht, aus Bayern von Markus Söder, dem Ministerpräsidenten. Da geht es um die Einbeziehung der Minijobs, die zukünftig auch abgabepflichtig werden sollen. In Teilen sind sie es schon. Der Blick von Markus Söder richtet sich natürlich auf das Gewerbe und dazu gehört auch das Gastgewerbe. Da könnte es Widerspruch geben, aber zumindest will man bei der Rente sich auf konkrete Eckpunkte jetzt verständigen und auch einen Zeitplan auflegen. Das Rentengesetz muss ja in unterschiedliche Parteien

0: aufgeteilt werden. Und es gibt halt Zeitdruck, weil die Sommerpause steht vor der Tür.
1: Ein dickes Brett dann auch, das Thema Steuern. Wie sehen da die Positionen aus?
0: Möglicherweise gibt es eine Einigung bei der Anhebung der Reichensteuer. Da liegt der Satz momentan bei einem zu versteuernden Jahreseinkommen von 270.000 Euro und 45% plus Soli, dass es dort eine Anhebung geben kann. Das signalisierte ja auch die Union auf diversen Kanälen schon vorher. Lars Klingbeil will aber mehr. Da gibt es auch Druck aus der SPD, dass nämlich auch der Spitzensteuersatz für die höheren Einkommen angehoben wird. Der liegt derzeit bei einem zu versteuernden Jahreseinkommen von 70.000 Euro und 42%. Das ist der Wunsch der SPD, dass dort Bewegung kommt und auch die höheren Einkommen damit einbezogen werden. Insofern mal gucken, es gibt von der Seitenlinie von dem ehemaligen hessischen Ministerpräsidenten Roland Koch ja auch schon den Einwurf, dass die Arbeitsmarktreformen und die Flexibilisierung des Arbeitsmarktes wichtiger seien, dass man die Steuerreform möglicherweise nach hinten schieben wird. Ich halte das aber nicht für vorstellbar und man darf nicht vergessen, der Regierungssprecher Stefan Cornelius hat ja ein großes Paket angekündigt, wann immer denn die Einigung soweit ist. Ein kurzes Wort zum Zeitplan. Es gibt bisher keine kommunizierte Pressekonferenz nach der Sitzung. Sie dürfte lange dauern. Es gibt so etwas wie ein Indiz, weil Bundeskanzler Friedrich Merz sich morgen für 19.25 Uhr, wenn ich das richtig weiß, bei Maybrit Illner, der Kollegin vom ZDF, angekündigt hat. Schwer vorstellbar, dass er mit wenig Ergebnissen dort ins Interview geht.
1: Schauen wir noch mal ganz kurz auf Inhalte. Zum Beispiel Arbeit, hast du gerade angesprochen, aber auch Soziales und Pflege und natürlich die Krankenversicherung, die gesetzliche.
0: Ja, es gibt überall noch Kleinstbedarf an Verhandlungen, der sich aber auch zu einem großen Thema auswachsen kann. Es geht beispielsweise auch bei der Pflege darum, dass ja die pflegenden Angehörigen weniger Rentenpunkte kriegen sollen. Das möchte auf alle Fälle die SPD vermeiden. Das ist sehr strittig gestellt. Bei der Krankenversicherung ist die erste Lesung im Bundestag von der Tagesordnung genommen worden in der vergangenen Woche. Auch da drohen mehr Kosten. Darüber muss geredet werden, bis dieses Gesetzesvorhaben dann auch wirklich gelesen werden kann. Insofern, es gibt Baustellen. Größtes Thema könnte die sogenannte Flexibilisierung des Arbeitsmarktes sein. Da sind die Positionen noch sehr strittig. Also gibt es eine, wie im Koalitionsvertrag eigentlich vereinbart, eine flexiblere Wochenarbeitszeit oder bleibt es bei dem 8-Stunden-Tag?
1: Dein Eindruck, wird die Koalition es schaffen, diese positive Energie aus der Renteneinigung oder fast Einigung mitzunehmen?
0: Sie muss es in wesentlichen Teilen schaffen. Die Latte liegt einfach hoch. Keiner will das Debakel der Villa Borsig wiederholen. Insofern, der Druck ist da. Konstruktiv geben sich alle. Wir haben es ja auch in dem Interviewausschnitt zuvor gehört. Es wird eine Einigung geben, ob es wirklich das ganz große Paket geben wird oder ob ein Teil ausgelagert wird. Stichwort Flexibilisierung der Arbeitszeit. Das müssen wir abwarten. Aber es wird etwas präsentiert werden müssen.
1: Christoph Mestmacher damit. Vielen Dank ins Hauptstadtstudio.
0: Gerne.
2: Nach den beiden heftigen Erdbeben in Venezuela ist die Zahl der Toten auf fast 2000 gestiegen. Zehntausende Menschen werden auch nach gut einer Woche immer noch vermisst. Und in den betroffenen Gebieten fehlt es so ziemlich an allem. Internationale Unterstützung ist weiter dringend nötig. Unsere Korrespondentin Marie-Christine Böse war in der Region La Guaira unterwegs und hat dort in der Stadt Caraballeda Rettungskräfte getroffen.
3: Die britischen Retter wollen sicher gehen, schicken den Spürhund in die Trümmer der Stadt Caraballeda. Wir dürfen uns fast eine Stunde nicht bewegen. Eigentlich wollten wir das deutsche THW treffen. Und dann stoppt uns dieses Signal. Erhobene Fäuste heißt absolute Stille. Lauschen auf Lebenszeichen unter den Trümmern. Es zählt jede Minute. Doch die Profis ziehen ohne Erfolg ab. Den Angehörigen bleibt jetzt nur noch, die Leichen zu bergen. Ich sehe meine Verwandten da drin. Sie sind umarmt gestorben, alle vier. An Krankenhäusern in Caracas pinnen Angehörige Fotos von Vermissten in der Hoffnung, sie werden hier eingeliefert. Alexis, Maria und Paula aus einem Haus namens Bellevue. Genau dort hatten die deutschen Retter vor 2 Tagen im Keller noch Klopfen gehört und über Mikros sogar Atemgeräusche. Nach 15 Stunden verzweifelter Arbeit dann nichts mehr. Am Tag danach schieben sie Trauer und Erschöpfung beiseite, um weiterzumachen. Seit gestern aber konnten ihre Rettungshunde keine Lebenden mehr aufspüren. Und das Gesehene zu verarbeiten, wird dauern.
4: Ich beschreibe das immer so, in den Einsatz zu gehen, ist aus dem Fenster springen und man ist dort. Zurückkommen ist das ein Schiebefenster, was sich über viele, viele Tage langsam wieder in die Normalität, in unsere Normalität schiebt.
3: Es gibt zwar auch diese Fälle. In der Nacht retten Jordanier ein Kleinkind. Auch ein 12-Jähriger überlebt, ein Ansporn für die Retter, nicht aufzugeben. Das aber ist Venezuelas neue Realität. Noch werden etwa 50.000 Menschen vermisst. Am Ende dürften Tausende tot sein und Hunderttausende obdachlos. Schon vorher litt das Land unter einer schweren Wirtschaftskrise. Immerhin, die Katastrophe zwingt Interimspräsidentin Rodriguez, Venezuela zu öffnen, Hilfe anzunehmen, sogar aus den USA. In diesem Krankenhaus in Caracas seien dank der Spenden Material und Medikamente vorhanden, um die Verletzten zu behandeln. Wir haben viele Verletzungen an Armen und Beinen reinbekommen, Amputationen, Quetschungen. Aber wir konnten den Menschen zum Glück helfen. Doch weil Zehntausende im Freien und in Massenunterkünften schlafen, fürchten Ärzte, dass Krankheiten ausbrechen. Die Menschen sind geschwächt, fühlen sich vom Staat alleingelassen. Sie helfen uns nicht mit Essen oder Dingen für den täglichen Bedarf. Wer kommt, sind Freiwillige, die Lebensmittelpakete verteilen. Hier im Küstenstaat La Guaira könnten die Häuser zwar in ein paar Jahren wieder stehen. Aber die Menschen in Venezuela dürften lange brauchen, das Trauma zu verarbeiten.
2: In den Tagesthemen hat Ingo Zamperoni unsere Korrespondentin Marie-Christine Böse gefragt, wie das Krisenmanagement der Regierung inzwischen gesehen wird.
5: Ja, die Wut steigt auf die Regierung, weil einerseits Sozialbauten auch zusammengebrochen sind, aber andererseits eben auch wegen der Reaktion. Also es hat sehr lange gedauert, bis überhaupt staatliche Vertreter in den Krisenstaat La Guaira gekommen sind. Die Angehörigen haben da teils mit bloßen Händen gegraben. Die Solidarität ist hier sehr groß, deswegen sind dann viele Freiwillige aufgebrochen. Das hat zu langen Staus geführt, in denen dann auch Krankenwagen festhingen. Und daraufhin hat dann das Militär anfangen sollen, ja quasi den Zugang zu begrenzen. Freiwillige mussten sich registrieren. Dieser Prozess war sehr langsam. Und insgesamt ist das Misstrauen gegenüber der Regierung sehr groß. Also es gibt immer wieder mal die Sorge, dass ja vielleicht Hilfsgelder oder Spenden abgezwackt werden könnten. Dafür gibt es aber bislang noch keine Hinweise. Es gibt auch Videos über Plünderungen, wo teils Militär beteiligt sein soll. Das sind wohl Einzelfälle. Ich habe das mit eigenen Augen nicht gesehen. Wohl aber, dass viele Militärs nur rumstehen. Und die wurden dann auch von den Angehörigen angeschrien, sie sollten mal einen Spaten in die Hand nehmen und mithelfen.
6: Das ist deine Einschätzung. Da wird all das die Interimspräsidentin Delcy Rodriguez am Ende schwächen?
5: Also es kann passieren, es könnte sie aber auch natürlich stärken. Es schwächt sie natürlich, weil es die Schwäche des Regimes im Umgang mit dieser Katastrophe zeigt. Aber es stärkt sie, ja, weil es sie eben als Führungsfigur auf eine Art etabliert. Also die USA haben ihr ja zum Beispiel auch Hilfe geschickt. Sie hat sich dafür bedankt. Das wäre vor einem halben Jahr ja eigentlich fast undenkbar gewesen. Die Oppositionspolitikerin Maria Machado hat eine Rückkehr angekündigt. Aber viele in der Opposition denken doch, es ist jetzt nicht der richtige Moment, um aus dem Leid der Menschen quasi politisches Kapital zu schlagen. Und ohne den Druck der USA wird es auch kaum demokratische Wahlen in Venezuela geben. Für Donald Trump ist Delcy Rodriguez derzeit die Garantin von Stabilität hier.
2: Vor dem NATO-Gipfel kommende Woche hat das Bundeskabinett zwei Gesetzentwürfe zur Stärkung der Bundeswehr beschlossen. Dabei geht es um den beschleunigten Bau von militärischer Infrastruktur sowie die Stärkung der Reserve. So sollen Reservisten künftig wieder zu Übungen verpflichtet werden können. Bislang gilt das Prinzip der doppelten Freiwilligkeit. Mitglieder der Reserve können nur herangezogen werden, wenn sie selbst sowie ihr Arbeitgeber zustimmen. Elanit Spinner im ARD-Hauptstadtstudio in Berlin. Ja, das neue Reservistengesetz soll vor allen Dingen bündeln und die Dinge vereinfachen. Verschaffen wir uns erstmal einen Überblick. Über wie viele Gesetze sind die Vorschriften bisher verteilt und welchen Umfang soll das neue Gesetz haben?
7: Ja, das System ist tatsächlich sehr, sehr kleinteilig. Es gibt zahlreiche Gesetze, aber auch unterschiedliche Verordnungen. Das macht das System extrem kompliziert. Da gibt es beispielsweise das Soldatengesetz oder Unterhaltssicherungsgesetz. Dann ganz banal einfach auch Vorschriften für den Arbeitsplatz. Und all das soll jetzt gebündelt werden unter einem Gesetz, was auch sinnvoll ist. Und das macht das Ganze viel, viel leichter. Und zwar für alle. Also zum einen natürlich für die Reservistinnen und Reservisten selbst, aber auch für die Behörden und die Arbeitgeber. Also Ziel ist es ganz klar, weniger Bürokratie, mehr Planbarkeit und das Ganze einfacher zu gestalten.
2: Dann schauen wir auf den Inhalt. Welche neuen Regelungen sind mit dem Reservistengesetz geplant?
7: Ja, da wird sich de facto einiges ändern. Das Zentrale und Wichtigste, das hat Boris Pistorius heute noch einmal gesagt, das ist die Verbindlichkeit. Aber er will insgesamt den Reservistendienst auch einfach attraktiver gestalten. Und auch da für alle, sowohl für die Arbeitgeber als auch für die Reservistinnen und Reservisten selbst. Also zum einen ist da das große Thema Planbarkeit. Man muss sich das so vorstellen, wenn Reservistinnen oder Reservisten herangezogen worden, beispielsweise für diverse Übungen, war da oft nur ein sehr kurzer Planungsspielraum von so etwa 4 Wochen. Das ist natürlich schwierig, sowohl für die Reservistinnen und Reservisten selbst, die ja oftmals Familie haben, die sich natürlich einen Job haben, die sich also auch da kümmern müssen. Und natürlich hat das Ganze auch schwieriger gemacht für die Arbeitgeber. Man muss Ersatz finden. All das wird jetzt einfacher gemacht, denn es gibt mehr Planungssicherheit. Das heißt, wird man herangezogen, beispielsweise für eine Übung, geht da jetzt nicht mehr 4 Wochen, sondern etwa 8 Wochen. Das macht es einfacher und eben mehr Verbindlichkeit. Also es soll grundsätzlich einfacher werden, insgesamt Reservistinnen und Reservisten heranzuziehen.
2: Dann schauen wir noch einmal auf den Ist-Zustand. Wie ist das denn alles bisher geregelt?
7: Naja, also zunächst hat die Bundeswehr ein großes Problem, nämlich das ist ein Personalproblem. Auch das ist nicht neu. Wir haben derzeit etwa 66.000 Aktivistinnen und 66.000 Reservisten und der Bundesverteidigungsminister möchte bis 2033 aufstocken auf 200.000 Reservistinnen und Reservisten. Das heißt, da muss man Anreize setzen. Du hast gerade schon das System der doppelten Freiwilligkeit genannt. So ist das bislang geregelt. Das heißt, dass sowohl der Arbeitgeber als auch der Reservist oder die Reservistin ablehnen kann, herangezogen zu werden. Das entfällt künftig. Das soll so nicht mehr möglich sein. Und auch da hofft man sich einfach, dass dann mehr Reservistinnen und Reservisten herangezogen werden. Nicht nur für den Ernstfall, sondern auch beispielsweise für Übungen.
2: Neu, Elanit, sind ja auch finanzielle Anreize, um die Akzeptanz für den Dienst zu erhöhen. Da will die Bundesregierung Arbeitgeber begünstigen.
7: Genauso ist es, denn ohne die Arbeitgeber funktioniert dieser Reservistendienst überhaupt nicht. Und die waren in der Vergangenheit nicht nur skeptisch, sondern hatten tatsächlich große Befürchtungen, vor allem gerade die kleinen und mittelständischen Unternehmen. Denn man muss sich das so vorstellen, wenn sie natürlich dann Mitarbeiter freistellen, die dann als Reservisten agieren, dann bedeutet das zunächst einen Ausfall. Und es bedeutet auch, dass man sich natürlich um Ersatz kümmern muss. Also das haben viele oft nicht zugestimmt. Und auch da soll es jetzt, du hast es gesagt, Anreize geben. Das heißt, mehr Geld nicht nur für die Reservistinnen und Reservisten, sondern auch für die Arbeitgeber. Auch da weniger Bürokratie und eben mehr Planungssicherheit. Und so erhofft sich der Verteidigungsminister, dass dann einfach diese Freiwilligkeit insgesamt gegeben ist, weil man dann als Arbeitgeber gerne den Mitarbeiter oder die Mitarbeiterin freistellt für den Wehrdienst.
2: Dann stellt sich zum Schluss noch die Frage, was kostet das Ganze? Also mit was rechnet die Bundesregierung und woher kommt dieses Geld?
7: Naja, da finanzielle Anreize geschaffen werden, muss das Ganze, du sagst es, schon bezahlt werden. Das war aber schon einkalkuliert. Das geht aus dem Altar ganz normal raus aus dem Verteidigungshaushalt. Und Boris Pistorius hat heute bei der Pressekonferenz noch einmal klargemacht, das ist eine Investition in unsere Sicherheit, eine Investition in unsere Zukunft. Die ist notwendig, die ist wichtig und das nicht nur für den Bündnisfall. Und vielleicht ist es auch ganz interessant, an der Stelle zu sagen, dass heute bei der Pressekonferenz im Verteidigungsministerium eben nicht nur Boris Pistorius anwesend war, sondern auch der Bundeskanzler selbst. Selbst Friedrich Merz, der auch noch mal klar gesagt hat, wie wichtig es ist, dass wir verteidigungsfähig sind als Deutschland. Und anwesend war auch als Gast geladen der NATO-Generalsekretär Mark Rutte. Also das zeigt, wie wichtig das Thema Verteidigung und Sicherheit inzwischen hier in Deutschland ist. Und man ist sich klar und man weiß, man muss aufstocken. Denn auch was die aktiven Soldatinnen und Soldaten angeht, haben wir derzeit in Deutschland etwa 183.000 aktive Soldatinnen und Soldaten. Und auch da hat sich der Verteidigungsminister doch ein sehr ambitioniertes Ziel gesetzt, nämlich bis 2035 diese Zahl zu verdoppeln auf 260.000.
2: Informationen, Hintergründe und Einordnungen von Elanit Spinner aus dem ARD Hauptstadtstudio in Berlin. Ganz herzlichen Dank dafür. Tanken ist seit heute wieder teurer. Die Spritpreise an den Tankstellen sind nach dem Auslaufen des Rabatts von knapp 17 Cent pro Liter Diesel und Benzin stark angestiegen. Beide Kraftstoffsorten kosten inzwischen deutlich über 2 Euro pro Liter. Der ADAC kritisiert die Preissprünge, diese seien nicht nachzuvollziehen. Der Tankrabatt hatte Autofahrer 2 Monate lang entlastet, weil die Kraftstoffpreise infolge des Kriegs in der Ost stark gestiegen waren. Beim Online-Shopping fallen ab heute neue Zollgebühren auf Pakete an. Konkret geht es um Waren, die von außerhalb der EU kommen. Bislang waren Lieferungen mit einem Wert von bis zu 150 Euro zollfrei. Jetzt werden pro Warengruppe im Paket 3 Euro berechnet. Weitere Informationen von Melanie Böff.
8: Es dürfte vor allem um die Billiganbieter wie Temu, Shein und AliExpress aus China gehen, die die EU da versucht in Schach zu halten. Bisher galt ja eine Ausnahmeregelung, eine Freigrenze für Pakete bis 150 Euro, ist kein Zoll angefallen. Das hat man dann in Summe auch für sich schlau genutzt seitens der Unternehmen. Da hat man Bestellungen auf möglichst viele kleine Pakete aufgeteilt, um unter dieser Grenze zu bleiben. Das hat in Summe aber eben zu einer Flut an Paketen in der Europäischen Union geführt, die der Zoll am Ende gar nicht mehr ordentlich kontrollieren kann. 2025 kamen nämlich nach Zahlen der EU-Kommission 5,9 Milliarden Sendungen mit niedrigem Warenwert an, ohne dass Zoll fällig wurde, etwa 4-mal so viele wie 2022. Das sind umgerechnet 16 Millionen Pakete pro Tag. Der Großteil davon, fast 90%, kommt offenbar aus China. Und das Ganze soll jetzt eben eingedämmt werden. Wer aus Nicht-EU-Ländern Waren bestellt, muss künftig Zoll zahlen. 3 Euro pro Produktkategorie. Vielleicht mal als Beispiel, wenn ein Päckchen eben ein T-Shirt und eine Haarspange enthält, dann werden 6 Euro fällig. Wenn 3 T-Shirts drin sind, also die gleiche Produktkategorie, dann bleibt es bei 3 Euro. Diese Kosten müssen die Unternehmen zahlen, nicht die Verbraucher. Aber die Unternehmen können diese Kosten natürlich umlegen auf ihre Kundinnen und Kunden. Wenn man jetzt mal zusammenfasst, was das jetzt bedeuten könnte für die nächste Zukunft, dann rechnet auf jeden Fall die Paketbranche selbst erstmal damit, dass Päckchen länger brauchen könnten, einfach weil die Kontrollen zeitaufwendiger sind. Kleinere Pakete werden durch diese neue Regelung natürlich in gewissem Maße unattraktiver für diese Unternehmen. Aber, und das muss man einfach schon mal dazu sagen, diese Regelung wird und wurde schon umgangen von den Unternehmen, zum Teil zumindest, denn man hat dann einfach schnell Lager innerhalb der Europäischen Union aufgebaut, um größere Mengen reinzubringen und das am Ende natürlich auch zollfrei. Das heißt, ob diese Paketflut durch diese neue Regelung am Ende wirklich weniger wird, das ist mehr als fraglich.
2: Es gibt immer wieder Überlegungen, Bargeld in Deutschland abzuschaffen. Einerseits ist die Versorgung mit Münzen und Scheinen teuer, andererseits erleichtert Cash Schwarzmarktgeschäfte. In Schweden kann man schon heute nur noch schwerlich mit Bargeld bezahlen. Aber die Regierung will das jetzt rückgängig machen. Nur bargeldlos zahlen hält sie für ein mögliches Sicherheitsrisiko, etwa wenn das Bankensystem von Hackern lahmgelegt werden sollte oder der Strom länger ausfällt.
9: Mit 100 schwedischen Kronen in der Hand, das sind umgerechnet 9 Euro, will ich es selbst ausprobieren. Ob ich damit an diesem Stockholmer Kiosk ein Eis bezahlen kann?
10: Hey, willkommen. Ich glaube, ihr schafft Milchglas.
9: Eis in der Waffel oder im Becher, das haben wir schnell geklärt. Aber Bargeld nimmt er hier nicht an. Hier kann man nur mit der Karte oder dem Handy bezahlen. Wie fast überall in Schweden nehmen selbst kleine Geschäfte schon lange kein Bargeld mehr an. Für die meisten Schweden im Land ist das bargeldfreie Bezahlen längst Alltag. Also ich kann mich nicht mehr daran erinnern, wann ich das letzte Mal mit Bargeld bezahlt habe. Es ist so einfach mit der Karte. Ich bezahle mit Karte. Es nimmt ja auch keiner mehr Bargeld hier an. Vor 5 Jahren hatte ich immer Bargeld dabei, im Portemonnaie. Damit habe ich aber aufgehört. Keiner benutzt mehr Bargeld. Bisher fanden das vor allem ältere Menschen nicht gut. Sie haben mitunter Probleme mit dem digitalen Bezahlen. Nun will auch die schwedische Regierung, dass wieder mehr mit Münzen und Scheinen bezahlt werden kann. Ab heute sind Supermärkte und Apotheken dazu verpflichtet, wieder Bargeld anzunehmen. Dahinter steckt auch Krisenvorsorge. Durch die neue geopolitische Lage hat Bargeld wieder eine größere Bedeutung. Es geht dabei um Sicherheit, darum, dass es Bezahlmöglichkeiten gibt, die auch dann funktionieren, wenn beispielsweise das Internet oder die Stromversorgung ausfällt. Deswegen soll jeder Erwachsene 1.000 Kronen als Notreserve für den Krisenfall zu Hause haben. Mittlerweile wird diskutiert, ob die Bargeldpflicht auch auf andere Geschäfte ausgeweitet werden sollte. Vielleicht kann ich dann auch bald mein Eis wieder bar bezahlen.
2: Am 8. Dezember 2021 ist Angela Merkel nach 16 Jahren offiziell aus dem Amt der Bundeskanzlerin ausgeschieden. Doch mit dem offiziellen Porträt für die Galerie der ehemaligen deutschen Regierungschefs hatte es Merkel nicht eilig. Das hat sie erst Jahre später beauftragt. Nun ist das Gemälde der Öffentlichkeit vorgestellt worden. Zu sehen ist die Altkanzlerin in einem ihrer berühmten blauen Blazer.
11: Links der Künstler, rechts die Kanzlerin AD. Schnipp, schnapp und es zeigt sich, Raute nein, Bläser ja und zwar in Blau. Bewusst so gewählt, weil staatstragend. Dazu die Bernsteinkette, die sie oft trug. Der Würfel mit dem Spruch "In der Ruhe liegt die Kraft" lag auf ihrem Schreibtisch. Und fertig ist das Bild von Angela Merkel. Gemalt vom jungen deutsch-französischen Künstler Jérémy Kéras, den vorher kaum jemand kannte. 20 bis 25 Mal trafen sie sich und es war offenbar bereichert für beide Seiten.
12: Wir haben uns aufeinander eingelassen, dabei Musik gehört und im wahrsten Sinne des Wortes über Gott und die Welt geredet.
11: Und warum jetzt erst das Porträt 4,5 Jahre nach ihrem Politikausstieg?
12: Und der Grund war ganz einfach, ich brauchte Abstand.
11: Für sie bedeutet es ein Bild mehr von ihr, wenn auch ein besonderes. Aber er, der junge Künstler, der einfach mal bei ihr nachgefragt hatte, ob er sie malen dürfe, muss sich nun komplett umstellen von unbekannt zu sehr bekannt.
13: Es war ein wirklich ungewöhnliches Jahr für mich, im besten Sinne. Mein Leben hat sich ziemlich verändert.
11: 3 Monate hängt das Bild nun im Bode-Museum, dann zieht es rüber in das Bundeskanzleramt als einzige Frau in die Reihe von Adenauer, Erhard, Kiesinger, Brandt, Schmidt, Kohl und schließlich Schröder. Der bekam 2007 sein Porträt, viel Gold, wie eine Ikone hieß es. Damals noch Kanzlerin Merkel war dabei.
14: Die Tatsache, dass da Platz gelassen worden ist, weist ja darauf hin, dass wann auch immer, niemand weiß es, sie möglicherweise neben mir hängen.
11: Subtext, auch deine Regierungszeit ist irgendwann vorbei. Jedes Bild hat seine Geschichte. Willy Brandt wurde 2-mal gemalt, weil die erste Variante nicht gefiel. Und Helmut Kohl, hier mit Bild und Künstler, konnte mit dieser Art der Darstellung überhaupt nur wenig anfangen.
15: Ich habe ein Problem damit. Das habe ich immer auch bei Fotografien.
11: Das geht Angela Merkel nicht so, aber ihr Porträtist, der war ziemlich gefordert.
13: Wie malt man eine Person, deren Gesicht nun wirklich jeder kennt? Wie wird man ihrer Amtszeit gerecht, aber auch ihnen als Menschen, den ich über die letzten Monate kennengelernt habe?
11: Und was sagt diese Mimik? Viel. Auch einfach war es nun wirklich nicht, das Leben einer Kanzlerin.
16: Einzelne Schauer und Gewitter haben gut getan. Mittlerweile ist die Hitze aus dem Land gezogen und die vor uns liegenden Nächte, die werden allmählich kühler. Wir haben mal 2 Beispiele für Sie, Hannover und Stuttgart. In Hannover haben wir morgen Nacht und am Freitag 12 Grad, am Samstag 9, Sonntag und Montag wird es aber wieder wärmer. In Stuttgart morgen und am Freitag 14, dann 16 Grad, am Samstag 11, am Montag Nacht 16 Grad und generell haben wir derzeit ein Wetter zum Durchatmen nach dieser Hitze. Denn ein Tiefausläufer mit zum Teil heftigen Schauern und Gewittern zieht heute Richtung Osten. Auf der Rückseite des Tiefs strömt dann kühlere Luft vom Atlantik zu uns. Heute sind im Osten und im Südosten noch zahlreiche Schauer und Gewitter unterwegs, die sich zu Unwettern ausbauen können und vor allem durch Starkregen im Südosten auch durch Sturmböen. Regional kann es längere Zeit regnen. Sonst wechseln sich Sonne und Wolken ab und vor allem in den nördlichen und östlichen Landesteilen gibt es hier und da mitunter kräftige Schauer und auch Gewitter. Im Westen oft freundlich und sonnig. In der Nacht sind dann vor allem in der Osthälfte vom Erzgebirge bis zum Alpenrand Schauer und einzelne Gewitter unterwegs. Sonst lassen aber die Schauer landesweit nach. Bei Gewittern, die längere Zeit anhalten, sind auch mal 40 bis 60 Liter Regen auf den Quadratmeter möglich. In der Spitze auch mal bis 80 Liter Regen auf den Quadratmeter. Generell sind bei Gewittern Hagel- und Sturmböen sowie auch Starkregen immer mal wieder möglich. Und jetzt schauen wir uns mal die Temperaturen an. Heute erwarten wir Höchstwerte, die zwischen 18 Grad im Erzgebirge liegen und bis zu 28 Grad am Oberrhein. Die Temperaturen sinken in der Nacht auf 17 Grad auf den nordfriesischen Inseln und bis auf einstellige 9 Grad in manchen Tallagen in den Mittelgebirgen. Morgen wird's windig, vor allem an der Nordsee fegt mal ein frischer Wind, auch mal mit starken Böen. In den höheren Lagen sind auch mal stürmische Böen dabei. Und die weiteren Aussichten. Morgen am Donnerstag vom Norden her Regen. Sonst startet der Tag mit viel Sonnenschein. Die Regenwolken breiten sich Richtung Südosten aus und am späten Nachmittag regnet es meistens in einem breiten Streifen vom Saarland bis in den Nordosten. In der Südosthälfte und am Alpenrand bleibt es bis zum Abend trocken bei 21 bis 29 Grad. Am Freitag wird es Richtung Südwesten oft sonnig. Im Norden und im Nordosten sowie am Alpenrand sind dann einzelne Schauer möglich. In der Nordosthälfte bleibt es windig bei 18 bis 27 Grad und am Samstag vom Süden und Südwesten bis in die Mitte viel Sonnenschein, im Norden und im Osten aber wechselhafter, zum Teil windig und vor allem Richtung Küsten, da bleibt es auch windig mit einigen Schauern und einzelnen Gewittern bei 20 bis 30 Grad. Ja, so viel also vom Wetter für den Augenblick.

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1: Guten Tag und herzlich willkommen zur Tagesschau. Steuern, Arbeitsmarkt und Bürokratieabbau, das sind einige der Themen, über die der Koalitionsausschuss zur Stunde in Berlin berät. Der Kanzler sprach von einem Reformprozess, der zwar gut vorbereitet, aber noch nicht abgeschlossen sei. Die Erwartungen sind von allen Seiten hoch. In einer Reihe von Fragen lagen Union und SPD zuletzt noch auseinander.
2: Da kommen sie zum Diskutieren. Seit 15 Uhr sitzen die Koalitionsspitzen zusammen. Es gebe viel zu tun, heißt es, und brauche einen, so der Kanzler wörtlich, Sprung nach vorn.
3: Wir werden heute einige Zeit brauchen, um über die Themen zu sprechen, die wir gemeinsam für notwendig und für richtig halten.
2: Ein Thema dürfte hier weiter für Kopfzerbrechen sorgen, die geplante Steuerreform. Mindestens 500 Euro pro Jahr mehr im Portemonnaie für kleine und mittlere Einkommen ab nächstem Jahr, hatte die SPD gefordert. Eine Reform, die teuer werden könnte.
4: Natürlich muss die sauber gegenfinanziert werden, weil auch die Haushaltssituation des Bundes nicht mehr so ist, dass wir ja aus vollen Kassen schöpfen können. Das ist einfach eine herausfordernde Lage.
2: Die SPD will Gutverdiener stärker besteuern. Die Union ist skeptisch.
5: Wir sind überzeugt, dass es nicht sinnvoll ist, eine Entlastung für viele über eine Belastung für wenige. Aber das würde dann eben auch, wenn wir über einen Spitzensteuersatz sprechen, Handwerker, Ingenieure, Facharbeiter treffen, gegenfinanzieren kann. Sondern wir brauchen auch Einsparungen im Haushalt.
2: Neben der Steuerreform ist die Rente Thema. Hier gibt es bereits ein Reformkonzept. Außerdem Gesundheit und Pflege, wo die Beitragssätze stark zu steigen drohen. Und der Arbeitsmarkt. Es geht um flexiblere Arbeitszeitregeln und Bürokratieabbau.
3: Es gibt nicht den einen großen Big Bang, den wird es heute nicht geben, den wird es morgen nicht geben. Wir sind in einem Prozess.
2: Die Sitzung könnte bis in den Abend gehen. Morgen sollen die Ergebnisse vorgestellt werden.
1: Ja, fragen wir nach bei Markus Preis in Berlin. Wie sind die Koalitionäre in das Gespräch gegangen? Der Druck ist ja immens groß.
6: Ja, denn man hat versprochen, dass man bis zum Sommer diese grundsätzlichen Entscheidungen treffen will. Wie ist man reingegangen? Viele hier in Berlin sagen, ungewöhnlich gut vorbereitet. Nach dem Desaster vor einigen Wochen in der Villa Borsig hat man sich sehr häufig in sehr verschiedenen Runden zusammengesetzt. Auch am Sonntag haben ja die Parteivorsitzenden hier direkt im Kanzleramt sich nochmal getroffen. Es soll gestern auch nochmal ein Telefonat dazu gegeben haben. Und der eine oder andere sagt, eigentlich liegen die Dinge jetzt ganz gut vorbereitet da. Frage, Knackpunkte sind vor allen Dingen, wie regelt man die Steuerreform und gibt es Flexibilisierung auf dem Arbeitsmarkt, Veränderungen womöglich beim Kündigungsschutz? Das sind die Dinge, über die jetzt konkret gesprochen wird.
1: Ja, wie also stehen die Chancen, dass sich die Koalition bei diesem riesigen Reformpaket dann zeitnah einig wird?
6: Also das würde ich erstmal vorsichtig behandeln, weil wir haben schon viel bei dieser Koalition erlebt. Aber wie gesagt, die Vorbereitungen sind relativ weit gediehen. Aber man hat auch nochmal gesagt, die Beteiligten werden den morgigen Tag sich frei halten. Man ist bereit, im Zweifel auch länger zu verhandeln. Aber auch das gehört natürlich auch immer ein bisschen zu den Ritualen. Die Planungen hier sind, dass es morgen früh eine Pressekonferenz gibt. Und wir wissen auch, der Bundeskanzler hat für morgen Abend schon ein Interview zugesagt.
1: Danke für diese Einschätzung, Markus Preis nach Berlin. Ab heute erhalten gut 21 Millionen Rentnerinnen und Rentner in Deutschland mehr Geld. Die Altersbezüge steigen um 4,24%. Grund ist die positive Lohnentwicklung im vergangenen Jahr. Es ist bereits die vierte Erhöhung um mehr als 4% in 5 Jahren. Die Regierung will die Bundeswehr schneller einsatzbereit machen und dafür auch die Reserve stärken. Bislang gilt, dass Reservisten nur herangezogen werden können, wenn sie und ihr Arbeitgeber zustimmen. Dieses Prinzip der doppelten Freiwilligkeit soll nun abgeschafft werden. Ziel ist es, die Zahl der derzeit etwa 66.000 Reservistinnen und Reservisten zu erhöhen auf 200.000 bis zum Jahr 2035.
7: Marius Larsson ist 32, Beamter und Hauptgefreiter der Reserve in einer Heimatschutzkompanie in Bayern. Das neue Gesetz soll die Vereinbarkeit von Dienst und Beruf erleichtern.
8: Bei mir sind es, wenn ich es jetzt mal runterbreche, 3 Übungszeiträume. Ich sage jetzt einfach mal 2-mal eine Woche, also 5 bis 7 Tage und einmal das klassische, die Herbstausbildung an einem Wochenende im Herbst.
7: Bislang konnten Reservisten nur herangezogen werden, wenn sie selbst und auch ihr Arbeitgeber zustimmen. Das soll sich mit dem neuen Gesetz ändern. Insgesamt will Verteidigungsminister Pistorius die Rolle der Reservisten stärken und sie attraktiver machen.
9: Unser Ziel ist klar, bis zum Jahr 2035 260.000 aktive Truppe und mindestens 200.000 Reservisten. Und mit dem Reservestärkungsgesetz gehen wir jetzt nach der Strategie zur Reserve den nächsten folgerichtigen Schritt. Eine Reserve, die auf Augenhöhe mit der aktiven Truppe ihren Dienst versehen soll.
7: Unternehmen sollen künftig finanzielle Anreize für die Freistellung ihrer Mitarbeiter erhalten, sowie mehr Planungssicherheit. Zwar unterstützt die Wirtschaft das Vorhaben der Bundesregierung, hält die Abschaffung der sogenannten doppelten Freiwilligkeit aber für falsch.
10: Das wäre zumindest der Vorschlag der Wirtschaft an die Bundesregierung, dass Bundeswehr und Unternehmen hier zusammenarbeiten. Verpflichtungen sind immer insofern schlecht, weil man viele Unternehmen dann schon gar nicht mitnimmt.
7: Nach der Sommerpause soll das Gesetz auch im Bundestag und Bundesrat verabschiedet werden und Anfang 2027 in Kraft treten.
1: In Deutschland kommt immer mehr klimaneutral erzeugter Strom zum Einsatz. Im ersten Halbjahr haben erneuerbare Energien 58% des Verbrauchs gedeckt, so viel wie noch nie in diesem Zeitraum. Das zeigen Hochrechnungen des Zentrums für Sonnenenergie und Wasserstoffforschung Baden-Württemberg und des Bundesverbands der Energie- und Wasserwirtschaft. Demnach wurde vor allem deutlich mehr Strom aus Wind- und Sonnenenergie erzeugt. Die Meere spielen eine zentrale Rolle für das globale Klima. Höhere Wassertemperaturen können unter anderem Extremwetterereignisse hervorrufen. Nun schlägt das EU-Klimaprogramm Copernicus Alarm. Messungen zufolge lag die Durchschnittstemperatur an der Oberfläche der Weltmeere im Juni bei knapp 21 Grad und damit so hoch wie noch nie. Ursache dafür sei neben der vom Menschen verursachten Erderwärmung auch das natürliche Klimaphänomen El Niño.
11: Hier herrschen angenehme Temperaturen für die Meeresbewohner. Das Ostsee-Infocenter in Eckernförde. 14 bis 15 Grad im Aquarium. Draußen in der Ostsee sind es mehr als 20 Grad. Hitzestress für viele Tiere.
12: Es wird warm, es wird unangenehm, sie fressen weniger, sie bewegen sich weniger und es kann dann eben besonders in Kombination mit Sauerstoffmangel eben auch kritisch werden.
11: Auch die Weltmeere haben eine Rekordtemperatur erreicht. Im Durchschnitt knapp 21 Grad, so das EU-Klimaprogramm Copernicus. So warm wie noch nie zu dieser Jahreszeit. Ein Grund ist das Klimaphänomen El Niño, das alle 2 bis 7 Jahre im Pazifik auftritt.
13: Das ist normal, dass El Niño passiert, aber was ungewöhnlich ist, ist natürlich, wenn so ein El Niño, und der aktuelle wird wohl ein sehr starker, wenn der sich eben auf so einen sehr starken, bereits fortgeschrittenen Klimawandel oben draufsetzt, dann können auch die Auswirkungen besonders stark sein.
11: In Europa sind die Folgen von El Niño weit weniger ausgeprägt als auf der Südhalbkugel. Die steigenden Wassertemperaturen machen Extremwetterereignisse aber insgesamt wahrscheinlicher.
13: Diese hohen Oberflächentemperaturen des Ozeans, auch generell mit dem Klimawandel, die sorgen dafür, dass Hitzewellen auf den Kontinenten auch wahrscheinlicher werden, weil die warme Luft dorthin getragen wird. Und damit wird auch viel Luftfeuchte transportiert. Das heißt, auch sowas wie Starkregen kann dadurch intensiviert werden.
11: Wegen des Klimawandels rechnen Experten mit immer neuen Rekordtemperaturen in den Weltmeeren.
1: Eine Woche nach dem schweren Erdbeben in Venezuela ist die Zahl der Opfer weiter gestiegen, auf jetzt mehr als 1.900 Tote. Mehr als 10.000 Menschen wurden nach offiziellen Angaben verletzt. Noch immer werden zahlreiche Menschen vermisst. Rettungsteams suchen unter den Trümmern weiter nach Überlebenden. Ihre Hoffnung schwindet allerdings zusehends. Die Helfer berichten von chaotischen Zuständen und einem großen Ausmaß der Zerstörung. Ob Kleidungsstücke, Ladekabel oder Spielzeug, jeden Tag kommen Millionen Lieferungen chinesischer Billiganbieter wie Temu oder Shein in der EU an. Um die Paketflut einzudämmen, gilt ab heute ein neuer Zoll. Davon betroffen sind Sendungen mit einem Wert von bis zu 150 Euro. Sie waren bislang zollfrei.
14: Es ist schon die dritte Lieferung heute. Daniel Davisch betreibt in Stuttgart einen Kiosk mit Postfiliale. Pro Woche kommen hier rund 900 Pakete an, die Kunden abholen sollen.
15: Die meisten kommen von China. Da haben wir, manchmal bekommen wir 3-4 Wegen nur Temu-Pakete.
14: Pro Tag werden 16 Millionen Pakete mit einem Warenwert bis zu 150 Euro in die EU geliefert. Bisher zollfrei. Jetzt gilt auf diese kleinen Pakete eine Zollpauschale von 3 Euro pro Warengruppe. Heißt, wenn im Paket ein Baumwollshirt ist, 3 Euro Zoll. Gleiches gilt für 2 Baumwollshirts. Eine Bluse aus Seide im selben Paket zählt als neue Warengruppe. Damit fallen weitere 3 Euro an, heißt es von der EU. Die Gebühr sollen die Anbieter bei der Einfuhr bezahlen, könnten die Kosten aber auf Kunden umlegen. Für den Handelsverband ist die Reform ein erster Schritt gegen die Billigkonkurrenz aus China.
16: Sie ist der einzige Weg, jetzt mal ein erstes Zeichen zu setzen, uns Konsequenz zu zeigen. Und ich setze darauf, dass, wenn sich daran nicht gehalten wird, dann auch eben die Plattformen mal abgeschaltet werden.
14: Verbraucherschützer fürchten, dass die Händler den Zoll mit Lagern in der EU umgehen. Sie fordern stattdessen, dass ausländische Anbieter für mangelhafte Waren zur Verantwortung gezogen werden können.
17: Wenn wir Billigprodukte haben und die Plattform an sich dafür haften müsste, hätten wir einen Selbstreinigungsprozess, sodass die Plattform im Endeffekt dann möglicherweise auch schadensersatzpflichtig gegenüber Verbrauchern wäre.
14: Daniel Davisch sieht kein Ende der Paketflut. Er plant deshalb, seine Filiale noch zu vergrößern.
1: Vor 2 Jahren fand in Deutschland die Fußball-Europameisterschaft statt. Heute durchsuchten Ermittler bundesweit mehrere Stadtverwaltungen und die DFB-Zentrale in Frankfurt am Main. Wegen Korruptionsverdachts. Im Fokus steht die ausrichtende Gesellschaft des Turniers und einige Mitarbeitende der Austragungsorte. Sie sollen exklusive Vorkaufsrechte für tausende EM-Tickets erhalten haben. Fragen wir nach bei Jakob Schaumann in Frankfurt am Main, um das nochmal genauer zu verstehen. Wie genau soll diese Bestechung abgelaufen sein?
18: Ja, Mitarbeiter der Austragungsorte sollen illegal eingeladen worden sein. Dazu soll es tausende Tickets zu Vorzugskonditionen gegeben haben. Ganz konkret soll es einen Fall geben aus Gelsenkirchen, wo ein mittlerweile ehemaliger Mitarbeiter der Stadt Gelsenkirchen zum Halbfinale Spanien gegen Frankreich eingeladen wurde. Das Ganze mit einem finanziellen Vorteil von 2.400 Euro verbunden. Und diese Einladung, die soll von der Euro 2024 GmbH gekommen sein. Das Ganze ist ein Joint Venture gewesen, also eine Kooperation von DFB und UEFA, die eben die Euro mitorganisiert hat und eben auch für die Ticketvergabe verantwortlich war.
1: Ja, und was bedeutet das jetzt für den DFB?
18: Ja, für den kommt das Ganze natürlich zur absoluten Unzeit. Gerade jetzt, wo man sportlich desaströs ausgeschieden ist bei der Fußball-Weltmeisterschaft, kommt das zur Unzeit. Und es gab heute zwar eine Stellungnahme, wo klargestellt wurde, dass nicht gegen den DFB selbst ermittelt wird, aber eben im unmittelbaren Umfeld, eben gegen die Euro 2024 GmbH. Und dementsprechend muss man ganz klar sagen, sowohl auf als auch abseits des Rasens läuft es beim Deutschen Fußballbund aktuell überhaupt nicht rund.
1: Danke für diese Einordnung, Jakob Schaumann nach Frankfurt am Main. Am Vormittag war es soweit. Wer den Kölner Dom von innen erleben wollte, musste erstmals Eintritt zahlen. 12 Euro kostet das Ticket für Deutschlands wohl bekannteste Kirche. Mit der Gebühr sollen Pflege, Schutz und Betrieb der Kathedrale sichergestellt werden. Ein eingeschränkter Bereich des Doms bleibt aber weiter kostenfrei.
19: Diese Kanadierinnen gehören zu den ersten Touristen, die zur Kasse gebeten werden. Denn ohne Ticket kein Dombesuch mehr. Wir sind die Ersten in der Geschichte, die zahlen müssen, aber wir wissen nicht warum. Generell gibt es zu der Entscheidung eine geteilte Meinung.
20: Die Touristen sollen hier, sage ich mal, auch frei reingehen können und besichtigen. Also ich finde das nicht in Ordnung.
21: Du bist ja gerecht dafür, weil wenn das so schön ist, das ist ja auch eine Art Kunst. Du gehst ja auch ins Museum, zahlst ja auch Geld.
19: Also 12 Euro regulär, 6 Euro reduziert, Kinder kommen gratis rein. Genauso wie diejenigen, die in den abgetrennten Gebetsbereich oder zum Gottesdienst möchten. Gründe sind Personal, Energie und Instandhaltungskosten. 44.000 Euro jeden Tag.
22: Die Materialkosten sind gestiegen, Energiepreise sind gestiegen. Das merken wir ja alle in unseren eigenen Wohnungen. Und wer ein kleines Häuschen hat oder eine Reparatur an einem Auto hat, was das alles kostet.
19: Im internationalen Vergleich ist der Domeintritt eher moderat. Die Sagrada Familia in Barcelona oder die St. Paul's Cathedral in London kosten weit über 20 Euro. Trotzdem stapeln sich beim Dombauverein gerade tausende Aufnahmeanträge. Denn im 20-Euro-Jahresbeitrag ist ein ganzjähriger kostenfreier Domeintritt inklusive. Die Präsidentin sieht den Zulauf mit gemischten Gefühlen.
23: Es ist ja was anderes, dass ich hier Mitglied werde, um solidarisch mit dem Dom die Erhaltung zu fördern. Oder ob ich Mitglied werde, weil ich mir ein Eintrittsgeld sparen möchte.
19: Ob wegen des Eintritts weniger Besucher kommen werden, wird sich zeigen.
1: Teils heftige Gewitter haben am Vormittag für Ausfälle und Verzögerungen am Münchner Flughafen gesorgt. Wegen der Wetterlage wurden rund 100 Starts und Landungen gestrichen. Auch andernorts in Bayern gab es Unwetter. Im Raum Aschaffenburg wurden Straßen überflutet, Keller liefen voll und Bäume stürzten um. Auf der A72 im Landkreis Hof in Oberfranken kam ein Autofahrer wegen Aquaplanings von der Strecke ab und wurde schwer verletzt. Und jetzt noch der Blick auf die Wetteraussichten.
0: In der Nacht gibt es in der Osthälfte anfangs noch Schauer oder einzelne Gewitter. Am längsten regnet es im Südosten Bayerns, sonst bleibt es trocken. Morgen ziehen von Nordwesten dichte Wolken und gebietsweise Regen auf. In der Südosthälfte ist es bis zum Abend überwiegend freundlich. Auch hinter dem Wolkenband zeigt sich wieder die Sonne. In der Nacht auf den nordfriesischen Inseln noch 17, in manchen Mittelgebirgstälern Abkühlung auf 9 Grad. Morgen Höchstwerte von 21 Grad in Schleswig-Holstein bis 29 Grad am Oberrhein.
3: In Berlin treffen sich die Spitzen von Union und SPD zu einem Koalitionsausschuss. Darin soll es um die geplanten Reformen der Bundesregierung gehen, zum Beispiel bei Rente, Gesundheit und Pflege. Auch über Steuerentlastungen für kleine und mittlere Einkommen wird gesprochen. Im ARD-Morgenmagazin zeigte sich SPD-Fraktionsgeschäftsführer Wiese zuversichtlich, dass es zu Ergebnissen kommt.
4: Wir sind tatsächlich seit einiger Zeit dabei, in sehr konstruktiven Gesprächen diesen Koalitionsausschuss vorzubereiten, weil wir ehrlich aus sozialdemokratischer Sicht, aber da sind wir einig mit unserem Koalitionspartner, zu Ergebnissen kommen wollen. Das ist auch die klare Erwartungshaltung der Bürgerinnen und Bürger. Ich bin gerade bei mir im Wahlkreis. Auch da ist die Erwartungshaltung groß, dass wir mit Ergebnissen in die Sommerpause gehen, wie es ja auch zuletzt die Rentenkommission gemacht hat. Und das muss unser Anspruch für heute sein, Ergebnisse.
3: Ergebnisse sollen also her. Und zumindest bei der Rente ist man dank der Vorarbeit der Kommission schon sehr weit. Mein Kollege Michael Pawlitz hat Christoph Mestmacher gefragt, ob das Thema im Koalitionsausschuss ein Selbstläufer wird.
5: Es gab ja schon Widerspruch, was dieses Paket angeht, aus Bayern von Markus Söder, dem Ministerpräsidenten. Da geht es um die Einbeziehung der Minijobs, die zukünftig auch abgabepflichtig werden sollen. In Teilen sind sie es schon. Der Blick von Markus Söder richtet sich natürlich auf das Gewerbe und dazu gehört auch das Gastgewerbe. Da könnte es Widerspruch geben, aber zumindest will man bei der Rente sich auf konkrete Eckpunkte jetzt verständigen und auch einen Zeitplan auflegen. Das Rentengesetz muss ja in unterschiedliche Partien aufgeteilt werden. Und es gibt halt Zeitdruck, weil die Sommerpause steht vor der Tür.
24: Ein dickes Brett dann auch, das Thema Steuern. Wie sehen da die Positionen aus?
5: Möglicherweise gibt es eine Einigung bei der Anhebung der Reichensteuer. Da liegt der Satz momentan bei einem zu versteuernden Jahreseinkommen von 270.000 Euro und 45% plus Soli, dass es dort eine Anhebung geben kann. Das signalisierte ja auch die Union auf diversen Kanälen schon vorher. Lars Klingbeil will aber mehr. Da gibt es auch Druck aus der SPD, dass nämlich auch der Spitzensteuersatz für die höheren Einkommen angehoben wird. Der liegt derzeit bei einem zu versteuernden Jahreseinkommen von 70.000 Euro und 42%. Das ist der Wunsch der SPD, dass dort Bewegung kommt und auch die höheren Einkommen damit einbezogen werden. Insofern mal gucken, es gibt von der Seitenlinie von dem ehemaligen hessischen Ministerpräsidenten Roland Koch ja auch schon den Einwurf, dass die Arbeitsmarktreformen und die Flexibilisierung des Arbeitsmarktes wichtiger seien, dass man die Steuerreform möglicherweise nach hinten schieben wird. Ich halte das aber nicht für vorstellbar und man darf nicht vergessen, der Regierungssprecher Stefan Cornelius hat ja ein großes Paket angekündigt, wann immer denn die Einigung soweit ist. Ein kurzes Wort zum Zeitplan. Es gibt bisher keine kommunizierte Pressekonferenz nach der Sitzung. Sie dürfte lange dauern. Es gibt so etwas wie ein Indiz, weil Bundeskanzler Friedrich Merz sich morgen für 19.25 Uhr, wenn ich das richtig weiß, bei Maybrit Illner, der Kollegin vom ZDF, angekündigt hat. Schwer vorstellbar, dass er mit wenig Ergebnissen dort ins Interview geht.
24: Schauen wir noch mal ganz kurz auf Inhalte. Zum Beispiel Arbeit hast du gerade angesprochen, aber auch Soziales und Pflege und natürlich die Krankenversicherung, die gesetzliche.
5: Ja, es gibt überall noch Kleinstbedarf an Verhandlungen, der sich aber auch zu einem großen Thema auswachsen kann. Es geht beispielsweise auch bei der Pflege darum, dass ja die pflegenden Angehörigen weniger Rentenpunkte kriegen sollen. Das möchte auf alle Fälle die SPD vermeiden. Das ist sehr strittig gestellt. Bei der Krankenversicherung ist die erste Lesung im Bundestag von der Tagesordnung genommen worden in der vergangenen Woche. Auch da drohen mehr Kosten. Darüber muss geredet werden, bis dieses Gesetzesvorhaben dann auch wirklich gelesen werden kann. Insofern, es gibt Baustellen. Größtes Thema könnte die sogenannte Flexibilisierung des Arbeitsmarktes sein. Da sind die Positionen noch sehr strittig. Also gibt es eine, wie im Koalitionsausschuss, Koalitionsvertrag eigentlich vereinbart, eine flexiblere Wochenarbeitszeit oder bleibt es bei dem 8-Stunden-Tag?
24: Dein Eindruck, wird die Koalition es schaffen, diese positive Energie aus der Renteneinigung oder fast Einigung mitzunehmen?
5: Sie muss es in wesentlichen Teilen schaffen. Die Latte liegt einfach hoch. Keiner will das Debakel der Villa Borsig wiederholen. Insofern, der Druck ist da. Konstruktiv geben sich alle. Wir haben es ja auch in dem Interviewausschnitt zuvor gehört. Es wird eine Einigung geben, ob es wirklich das ganz große Paket geben wird oder ob ein Teil ausgelagert wird. Stichwort Flexibilisierung der Arbeitszeit. Das müssen wir abwarten. Aber es wird etwas präsentiert werden müssen.
24: Christoph Mestmacher damit. Vielen Dank ins Hauptstadtstudio.
5: Gerne.
3: Und wir schauen jetzt auf die Fußball-WM mit Jonas Freudenhammer aus der NDR-Sportredaktion. Jonas, Gastgeber Mexiko, ist am frühen deutschen Morgen ins Achtelfinale eingezogen gegen einen Gegner, den die deutsche Elf nicht besiegen konnte.
2: Genau, gegen Ecuador. Die hatten ja ihr letztes Gruppenspiel gegen Deutschland noch gewonnen, sind jetzt aber ausgeschieden gegen Co-Gastgeber Mexiko. In Mexiko ist die Euphorie natürlich groß bei der Heim-WM und auch jetzt beim 16. Finale im Aztekenstadion in Mexiko-Stadt war die Euphorie groß.
6: Mexiko lässt sich durch die fantastische Atmosphäre im Aztekenstadion beflügeln. Quiñones trifft schon in der 22. Minute zum 1:0. Startet aus der eigenen Hälfte, kein Abseits. Jiménez und Mora bieten sich an, aber Quiñones macht es selbst. Beeindruckende Konsequenz, schon das dritte Turniertor für den 29-Jährigen, der in Saudi-Arabien spielt. Mexiko extrem wuchtig. In der 31. Minute Jiménez und Quiñones im Doppelpass. Raúl Jiménez mit dem 2:0 erzielt seinen zweiten Treffer im Aztekenstadion. Die Bälle schlagen unhaltbar für Galíndez ein. Mexiko rauscht durch das 2:0 ins Achtelfinale. Die Mannschaft von Trainer Aguirre bleibt weiter ohne Gegentor bei dieser WM.
2: Der Anpfiff von dem Spiel hatte sich sogar ja noch eine Stunde verzögert wegen eines Unwetters in Mexiko-Stadt. Aber auch davon haben sich die Mexikaner offenbar nicht aufhalten lassen.
3: Und davor traf bereits Frankreich auf Schweden. Sind die Franzosen nach dem 3:0-Sieg gegen Schweden jetzt der Turnierfavorit, Jonas?
2: Auf jeden Fall sind sie wahrscheinlich zusammen mit Argentinien momentan die Mannschaften, denen man es am ehesten zutraut. Auch Argentinien hat ja schon ein paar überzeugende Auftritte hingelegt bei dieser WM. Aber Frankreich hat, würde ich sagen, individuell die höchste Klasse im Kader und zeigt aber eben auch immer wieder, dass sie die auch auf den Rasen bringen und das umsetzen können, was man von ihnen erwartet. Das hat eben zuletzt jetzt auch Schweden zu spüren bekommen.
8: Frankreich in Blau-Weiß bestimmt das Spiel, trifft aber erst in der 45. Spielminute Kylian Mbappé mit seinem 5. Turniertor nach der Vorarbeit von Dembélé zum 1:0 Pausenstand. Didier Deschamps nach der Beerdigung seiner Mutter wieder zurück beim Team. Und das ging mit 2:0 in Führung. 53. Spielminute Barcola, heute für Doué in der Startelf, nach dem Pass von Olise. Frankreich das absolut bessere Team. Sie zaubern phasenweise, vor allem Olise und Mbappé. Der erneut trifft, jetzt zum Endstand von 3:0. Der hohe Favorit gewinnt verdient und trifft jetzt im Achtelfinale auf Paraguay.
2: Kylian Mbappé steht jetzt insgesamt bei 6 WM-Treffern, genauso wie Argentiniens Lionel Messi. Also auch da die beiden Mannschaften im Kopf-an-Kopf-Rennen. Dahinter Erling Haaland, der Norweger, hat ja gestern mit Norwegen gegen die Elfenbeinküste gespielt, das 16-Finale gewonnen und sich qualifiziert fürs Achtelfinale. Haaland hat da das 2:1 erzielt und steht jetzt insgesamt bei 5 Treffern.
3: Am Abend stehen die nächsten Partien im 16-Finale an. Als erstes sind die Engländer gegen die Demokratische Republik Kongo gefordert. Wie sind denn die Engländer neben den Top-Favoriten Frankreich und Argentinien einzuschätzen?
2: Ja, England ist da so ein bisschen im Schatten dieser beiden großen Nationen. Dabei haben ja auch die einen sehr guten Kader und auch schon überzeugende Auftritte bei dieser WM gehabt. Und sie sorgen dafür, dass zumindest noch ein Deutscher bei diesem Turnier vertreten ist. Ihr Trainer Thomas Tuchel nämlich. Der lässt ja die Engländer jetzt mit so einer Mischung aus Pragmatismus und Spektakel spielen und ist damit durchaus auch erfolgreich. Er weiß aber auch, dass man eben an den großen Erwartungen, die es auch in England gibt, durchaus auch zerbrechen kann.
7: Ich denke, wir müssen das akzeptieren. Wir sind die Favoriten. Das sind unsere eigenen Erwartungen. Wir erwarten von uns, weiterzukommen als in die Runde der letzten 32. Warum sollten es unsere Fans dann nicht auch erwarten dürfen?
2: Später am Abend treffen dann noch Belgien und Senegal aufeinander. Der Senegal ja die schwächste Mannschaft, die als Gruppendritte noch weitergekommen ist, mit nur 3 Punkten. Auch Belgien nur bedingt überzeugt in der Vorrunde, eigentlich nur in diesem Spiel gegen Neuseeland, was sie deutlich gewonnen haben. Und danach dann in der deutschen Nacht trifft der Gastgeber USA auf Bosnien-Herzegowina. Da wird die Frage sein, wird es die USA als dritter Gastgeber schaffen, sich auch fürs Achtelfinale zu qualifizieren? Mit dem Heimvorteil im Rücken in San Francisco sind sie aber auch Favorit gegen Bosnien-Herzegowina.
3: Und dann schauen wir auf die deutsche Nationalmannschaft, die ja ausgeschieden ist. Auch damit beginnen jetzt eben die Diskussionen erst richtig. Jonas, wie geht's weiter beim DFB? Und vor allen Dingen auch die Frage, kann Julian Nagelsmann als Bundestrainer weitermachen?
2: Ja, wenn man die vielen Experten und Kommentatoren fragt, die sich jetzt natürlich zu Wort melden, dann nur sehr schwer, eigentlich nicht. Also zum Beispiel hatten sich auch die ehemaligen Nationalspieler Philipp Lahm, Mats Hummels geäußert und sich sehr, sehr kritisch über eine weitere Zusammenarbeit mit Nagelsmann geäußert. Der DFB selbst hat zuletzt sich in Person von Bernd Neuendorf vor der Abreise aus dem DFB-Teamquartier in Winston-Salem geäußert.
9: In den kommenden Tagen, haben wir deswegen besprochen, werden wir uns zusammensetzen. Wir werden gemeinsam darüber sprechen, warum es uns nicht gelungen ist, unser Potenzial abzurufen, was durchaus vorhanden ist, warum wir den Erwartungen nicht gerecht geworden sind, die Fußball-Deutschland an uns hat, die wir an uns selber haben. Und ich glaube, wir können nach so einem Turnier nicht einfach zur Tagesordnung übergehen. Wir müssen darüber sprechen, was die Gründe waren für dieses erneute frühe Ausscheiden bei einer Fußball-Weltmeisterschaft, das uns alle zutiefst

0: hat auch einen laufenden Vertrag bei Red Bull eigentlich. Und ja, das wird also noch einiges zu klären sein beim DFB. Es ist möglicherweise auch ein finanzielles Thema mit Nagelsmann, denn dem DFB sind durch dieses frühe Ausscheiden jetzt auch einige möglicherweise eingeplante Millionen verloren gegangen. Denn das wären Prämien gewesen, die man kassiert hätte von der FIFA für ein Achtelfinale und vielleicht sogar ja noch für weitere Spiele. Auf der anderen Seite läuft dieser Vertrag mit Nagelsmann bis 2028. Also mit einer Entscheidung wird jetzt vermutlich in den nächsten Tagen zu rechnen sein.
1: Also sehr komplex, das Thema wird uns weiter begleiten. Ganz herzlichen Dank für den WM-Überblick, Jonas Freudenhammer aus der NDR Sportredaktion.
0: Gerne.
1: Und damit sind wir beim Tagesschau24-Update und im Blick auf das, was heute wichtig ist, mit Markus Pfeiffer in der Tagesschau-Redaktion. Markus, es gibt ganz aktuelle Neuigkeiten zu den Anschlägen auf die Nord Stream Pipelines vor 4 Jahren. Der Generalbundesanwalt hat Anklage erhoben. Was wissen wir bisher?
2: Ja, wir wissen, dass es jetzt eine erste Anklage gibt in diesem Fall. Es gab ja lange Ermittlungen und wenn wir uns nochmal zurückerinnern, dann erinnern wir uns vor allem an die Blubberblasen, die da aus der Ostsee gekommen sind. Es war ja im Herbst, am 26. September 2022, als die Pipelines gesprengt wurden und es soll ein ukrainisches Team dahinter gesteckt haben. Die sollen diese Segeljacht gechartert haben und sollen dann runtergetaucht sein in ungefähr 80 Metern Tiefe zur Pipeline, haben die Sprengsätze gelegt und dann kamen eben die Blubberblasen. Und dann gab es Ermittlungen und der Ukrainer Serhiy K., hier sehen wir Bilder von der Übergabe an den Generalbundesanwalt, an die Untersuchungshaft, ist jetzt also derjenige, der als erstes in diesem Fall angeklagt ist. Er soll im vergangenen Sommer oder ist im vergangenen Sommer während einer Urlaubsreise in Italien festgenommen worden. In der Untersuchungshaft soll er mit Angehörigen telefoniert haben, soll sich da auch selber belastet haben. Also er soll da wohl Details erzählt haben von den Anschlägen auf diese Pipeline. Ja, und jetzt sitzt er in Hamburg in Untersuchungshaft und was man noch zusätzlich weiß aus vielen Medienrecherchen ist wohl, dass dieser Ukrainer Serhiy K. Laut Spiegelinformationen zum Beispiel auch Teil einer ukrainischen Spezialeinheit gewesen sein soll, die eben bewusst rausgeschickt sein sollte, um diese Pipeline zu sprengen, so die Medienberichte. Das ist das, was man im Moment weiß. Und wenn man die Anklage sich noch mal genauer anguckt, da geht es ja unter anderem um verfassungsfeindliche Sabotage, Angriffe auf die Bauwerke und Herbeiführung von Sprengstoffexplosionen. Das ist im Moment das, was wir an Details wissen und die Beweislast soll wohl sehr erdrückend sein.
1: Und wir machen weiter mit einem Blick auf die Zapfsäulen. Markus, der Tankrabatt ist Geschichte und die Preise schießen in die Höhe. Wie stark denn?
2: Ja, ziemlich stark. Wenn wir uns überlegen, 16 Cent oder gut 17 Cent sollte ja der Tankrabatt an Steuererleichterung bringen. Aber ich habe mal die Bilder aus Wuppertal mitgebracht heute von Anstieg an Tag 2 sozusagen an Tag 1, richtig nach dem Ende des Tankrabatts. Aber es ist ja schon vorher losgegangen. Am Dienstag ging es ja schon 20,4 Cent in die Höhe. 2 Euro im Schnitt kostet heute da der Preis beim Benzin oder kostet da gestern dann der Preis Benzin. Beim Diesel waren es plus 24 Cent und eben heute ging es nochmal ordentlich rauf. Benzin plus 18 Cent, also insgesamt 39 Cent seit dem Ende des Tankrabatts und beim Diesel eben auch 20,4 Cent nochmal oben drauf, also 44 Cent seit Ende des Tankrabatts. Ich habe die aktuellen Preise auch nochmal mitgebracht. Gucken wir uns die nochmal in der Tabelle an. Also wir sehen hier rund um den 1.7. ging es doch deutlich wieder nach oben und wenn man das sich jetzt einfach mal ganz laienhaft zusammenrechnet, ich bin ja nun wirklich kein Spritpreisexperte, aber wenn man jetzt sieht, seit Dienstag dann doch um die 40 Cent mehr, Spritpreise weit über 2 Euro, das ist doch ein deutlicher Anstieg, der vielleicht dann doch eher in die Taschen und Kassen der Mineralölkonzerne fließt. Das sagt übrigens auch der Vorsitzende der Monopolkommission, Tommaso Duso, der hat gesagt, in den vergangenen Tagen haben die Mineralölunternehmen das absehbare Auslaufen des Rabatts offenbar genutzt, um ihre Margen gezielt auszuweiten. Das kritisiert er also deutlich und auch der ADAC übt deutliche Kritik. Es ist ein wirkliches Vorgehen, was der ADAC sehr scharf kritisiert.
3: Ja, ich habe jetzt nochmal getankt, weil es soll ja deutlich teurer werden, aber ich habe den Eindruck, es ist schon alles sehr viel teurer geworden.
4: Grundsätzlich halte ich die Maßnahme, die der Staat vor zwei

0: Monaten ins Leben gerufen hat für mehr oder weniger nicht gut, weil ich der Glauben bin, dass sehr viel von diesen 17 Cent in der Vergangenheit verpufft ist. Und ähnlich wie vielleicht schon zu Corona-Zeiten, wo das auch schon mal ins Leben gerufen worden ist.
1: Ja, soweit auch noch Stimmen aus Wuppertal, also nicht nur der ADAC oder der Vorsitzende der Monopolkommission findet das irgendwie komisch und blöd, sondern auch die Menschen an den Tankstellen merken das und kritisieren doch deutlich das Vorgehen der Mineralölkonzerne.
2: Markus, ein Thema, das uns heute hier bei Tagesschau 24 auch beschäftigt, das ist der DFB, aber nicht fußballerisch. Es gab Razzien und da geht es um Tickets für die vergangene Europameisterschaft. Was steckt denn hinter den Ermittlungen?
1: Ja, man muss erstmal sagen, was die Staatsanwaltschaft und das LKA NRW denn tatsächlich auch noch zusätzlich sagt. Die sagen nämlich, es geht hier eben in diesem Verfahren oder in den Ermittlungen nicht um den DFB als Organisation, sondern der DFB wird in diesem Verfahren als Zeuge beteiligt und hat gegenüber den Behörden umfassende Kooperation zugesagt. Das vielleicht erstmal vorweg. Worum geht's denn dann? Es geht um ein Gemeinschaftsunternehmen vom DFB und der UEFA, nämlich der Euro 2024 GmbH. Und da sollen wohl die Verantwortlichen dieser Gesellschaft den Gastgeberstädten Vorkaufsrechte für Tickets von der Euro 2024 angeboten haben. Die seien dann auch wohl teilweise in Anspruch genommen worden. Es geht hier also um den Verdacht der Vorteilsnahme und der Vorteilsgewährung, aber eben halt nicht beim DFB, sondern bei diesen Tochterfirmen. Keiner der Beteiligten hat sich wohl bisher offiziell geäußert. Daher gilt die Unschuldsvermutung. Aber das sind doch ganz interessante Vorwürfe rund um die Euro 2024, die man so auch nicht erwartet hätte.
2: Und zum Schluss wird's noch bunt. Der Eurovision Song Contest bekommt Zuwachs. Und zwar bei den Teilnehmerländern. Markus, wer will denn 2027 erstmals mitmachen?
1: Ja, Kanada will mitmachen und zwar, da habe ich nochmal Bilder jetzt vom jetzigen Finale mitgebracht, möchte Kanada mitmachen. Nachdem Dara ja in beim ESC jetzt gewonnen hat, findet er ja im nächsten Jahr in Bulgarien statt und da möchte Kanada jetzt unbedingt teilnehmen. Das ist möglich, weil der kanadische Sender CBC Radio Canada jetzt seit kurzem Mitglied der Europäischen Broadcasting Union geworden ist und dementsprechend auch an diesem Nachrichtenaustausch teilnimmt. Und die EBU ist ja der Veranstalter des Eurovision Song Contest und deswegen darf Kanada jetzt eben halt auch mitmachen. Erinnern wir uns mal zurück, da habe ich auch noch mal ein paar Bilder mitgebracht. Australien ist ja als erstes nicht wirkliches europäisches Kontinentland 2015 mit dazugekommen. Ich höre gerade, dieser Pip ist jetzt nicht mit dabei, aber es gab damals, das kann ich vielleicht noch beschreiben, große Kampagnen mit Australien, was neben den europäischen Kontinent verfrachtet wurde. Und vielleicht steht uns ja dann auch sowas wieder ins Haus. Fest steht, eine Kanadierin hat den ESC ja tatsächlich schon mal gewonnen. Das war Céline Dion 1988. Sie hat damit ihre Weltkarriere gestartet als Starterin für die Schweiz. Mal sehen, vielleicht haben wir ja dann bald auch einen ESC-Gewinner aus Kanada mit im Rennen.
2: Und vielleicht schon nächstes Jahr. Markus Pfeiffer in der Tagesschau-Redaktion. Ganz herzlichen Dank für die Informationen.
1: Gerne.
2: Von heute an gibt es eine Änderung beim Online-Shopping. Dort fallen neue Zollgebühren auf Pakete an. Konkret geht es um Waren, die von außerhalb der EU kommen. Bislang waren Lieferungen mit einem Wert von bis zu 150 Euro zollfrei. Diese Ausnahme fällt nun weg. Die EU will damit die Paketflut eindämmen, die mit der Beliebtheit von Billiganbietern wie Shein und Temu gewachsen ist.
3: Schon die dritte Lieferung heute. Daniel Davisch betreibt in Stuttgart einen Kiosk mit Postfiliale. Pro Woche kommen hier rund 900 Pakete an, die Kunden abholen sollen. Und es werden immer mehr.
4: Massiv sogar, sehr sogar. Die meisten kommen von China. Da haben wir, manchmal bekommen wir 3-4 Wegen nur Temu-Pakete.
3: Billigprodukte von Temu, Shein und Co. Bis zu einem Warenwert von 150 Euro waren die Pakete bisher zollfrei. 16 Millionen davon kommen pro Tag in die EU, wie hier am Flughafen Leipzig. Jetzt gilt auf diese kleinen Pakete eine Zollpauschale, 3 Euro pro Warengruppe. Heißt, wenn im Paket ein Baumwollshirt ist, 3 Euro. Gleiches gilt für 2 Baumwollshirts. Ist im selben Paket noch eine Bluse aus Seide, fallen weitere 3 Euro an, heißt es von der EU. Große Anbieter finden Wege, die Abgabe zu umgehen, glaubt der Verbraucherschutz.
5: Zum einen die Verlagerung von Großlagern in die Europäische Union, aber auch, dass vielleicht Verbraucherinnen und Verbraucher hier diesen geringen Preis, der ja mehr anfällt, einfach schlucken werden. Und insofern erwarte ich mir da keinen großen Effekt.
3: Wenn überhaupt, einen kurzfristigen, gesteht Butler ein. Er hätte sich gewünscht, dass die Anbieter bei minderwertigen Produkten in Haftung genommen werden.
5: Wenn wir Billigprodukte haben und die Plattform an sich dafür haften müsste, hätten wir einen Selbstreinigungsprozess, sodass die Plattform im Endeffekt dann möglicherweise auch schadensersatzpflichtig gegenüber Verbrauchern wäre.
3: Doch das ist nicht in Sicht. Daniel Davisch glaubt, dass die Kunden weiter Billigprodukte bestellen. Er plant deshalb, seine Filiale noch zu vergrößern.
2: Sarah Lopez in Brüssel. Ja, Billigbestellungen aus China bleiben nicht mehr ganz so billig. Die EU schiebt den Zollriegel vor. Was bedeutet das?
6: Ja, wir haben es gerade im Beitrag gehört, dass eben Pakete mit einem Warenwert von unter 150 Euro jetzt nicht mehr ohne Zoll in die EU importiert werden. Ab heute gibt es eben diese neue Zollabgabe. Konkret sind das 3 Euro pro Produktkategorie in dem Paket. Also wenn wir dann zum Beispiel ein Paket haben mit 3 Hosen und einem Ladekabel, dann sind eben 6 Euro fällig. 3 Euro für die Hosen und 3 Euro für das Ladekabel.
2: Dann reden wir über die, die davon betroffen sind. Das sind die Kunden. Was bedeutet das für diejenigen, die gerne in China bestellen?
6: Dass es teurer wird, bei Billiganbietern wie Temu und Shein zu bestellen. Also die EU, die sieht die Abgabe bei den Unternehmen. Die können die Kosten aber natürlich umlegen, über den Produktpreis zum Beispiel oder über den Versand. Und man konnte jetzt auch schon sehen, dass die Preise auf den Plattformen teilweise hochgegangen sind. Dazu kommt auch noch eine neue Gebühr. Ab November soll es eine Bearbeitungsgebühr noch geben, die dann vielleicht auch auf die Konsumenten umgelegt wird. Wie hoch die ist, das ist noch unklar. Und außerdem wichtig für Leute, die bestellen. Es wird wahrscheinlich ein bisschen länger dauern, bis das Paket, was man bestellt hat, zu Hause ankommt. Der Zoll, der muss sich jetzt erstmal auf die Änderungen einstellen.
2: Warum hat sich denn die Europäische Union veranlasst gesehen, eine Regelung für Billigbestellungen in Kraft zu setzen? Was ist Sinn und Zweck dieser Regelung?
6: Ja, weil gerade einfach wirklich diese Flut an Kleinsendungen aus Drittstaaten in die EU kommt. Also letztes Jahr waren es fast 6 Millionen Pakete, die meisten eben aus China. Und da können die Zollbehörden gerade nicht mehr so richtig hinterherkommen. Und das System, das wir bisher in der EU haben, also diese 150-Euro Freigrenze, die wurde auch ausgenutzt. Da wurden größere Pakete teilweise aufgeteilt, damit kein Zoll gezahlt werden muss oder auch ganz falsch gekennzeichnet. Die Hoffnung ist, dass das so nicht mehr passieren kann. Und die EU, die will mit der neuen Regel 2 Gruppen schützen. Einmal die europäischen Unternehmen vor der Konkurrenz im Ausland. Also in China kann ja zum Beispiel viel billiger produziert werden. Und es gibt auch weniger Auflagen für die Unternehmen als hier in der EU. Und die 2. Gruppe, das sind die europäischen Verbraucher. Die sollen vor unsicheren Produkten geschützt werden. Zuletzt gab es ja immer wieder Berichte über problematische Produkte. Also zum Beispiel Ladekabel, die in Flammen aufgehen können oder Kinderkleidung mit Giftstoffen drin. Allerdings kritisiert die Verbraucherzentrale, die neue Zollabgabe, die wird nicht dafür sorgen, dass gefährliche Produkte nicht mehr angeboten werden.
2: Sarah, du hast es gerade gesagt, der Großteil dieser Billigbestellungen kommt aus China. Wie hat denn China auf diese europäischen Regelungen reagiert?
6: Ja, China ist da gerade öffentlich sehr zurückhaltend. Man muss natürlich auch sagen, das ist jetzt keine Maßnahme, die offiziell explizit gegen China geht. Das betrifft ja generell Pakete von außerhalb der EU. Aber natürlich kommt eben der Großteil aus China. Und das ist auch allen klar. Gerade sind China und die EU im sehr engen Austausch. Am Montag, da war erst der chinesische Handelsminister hier in Brüssel zu Gast. Und EU-Handelskommissar Šefčovič, der will im Herbst nach China reisen. Da wird es dann sicher auch um die Zölle gehen. Und wenn wir auf die chinesischen Unternehmen schauen, also Temu und Shein, die haben auch noch nichts gesagt, aber die haben teilweise schon Konsequenzen gezogen. Also Shein ist dran, Lagerkapazitäten in Polen auszubauen. Und das dürften wir generell auch noch mehr sehen. Also, dass die Anbieter Lager in der EU öffnen und die Container dann in Waren dahin bringen und halt von da weiter an die Verbraucher verschicken. Dann muss zwar auch Zoll gezahlt werden, das ist aber unterm Strich günstiger für die Unternehmen.
2: Diese neue Zollabgabe, die ist ja nur für 2 Jahre geplant. Wie soll es danach weitergehen?
6: 2028 will die EU eine zentrale digitale Zollplattform haben. Mit der sollen dann alle 27 nationalen Zollbehörden arbeiten. Die können da ihre Daten eintragen und auch die von den Kollegen sehen. Und dann soll man eben erkennen können, welche Unternehmen halten sich denn an die Zollregeln und müssen weniger stark kontrolliert werden. Und bei wem ist das Gegenteil der Fall? Das Ganze, das soll dann von einer neuen EU-Zollbehörde beaufsichtigt werden. Also das ist das Ziel, mehr Kooperation.
2: Sarah, welche Reaktionen gibt es denn seitens der Wirtschaft auf die Zölle gegen Billigimporte aus China?
6: Ja, die sind ziemlich positiv. Also europäische Firmen, die fanden das System bisher ziemlich unfair. Der Handelsverband Deutschland sagt jetzt, das ist ein wichtiger Schritt in die richtige Richtung, fordert aber härteres und schnelleres Vorgehen wegen eben minderwertigen Produkten auf der Seite. Und vom Bundesverband E-Commerce und Versandhandel Deutschland heißt es, naja, man muss sehen, das werden ja jetzt auch Unternehmen betreffen, die sich eigentlich richtig verhalten. Und die Frage ist halt, die chinesischen Billiganbieter, die werden zwar die Preise erhöhen, aber wahrscheinlich immer noch deutlich unter denen liegen der europäischen Unternehmen, die dann weiter einen Nachteil haben.
2: Sarah Lopez in Brüssel, ganz herzlichen Dank für diese Informationen. Vor dem NATO-Gipfel kommende Woche hat das Bundeskabinett zwei Gesetzentwürfe zur Stärkung der Bundeswehr beschlossen. Dabei geht es um den beschleunigten Bau von militärischer Infrastruktur sowie die Stärkung der Reserve. So sollen Reservisten künftig wieder zu Übungen verpflichtet werden können. Bislang gilt das Prinzip der doppelten Freiwilligkeit. Mitglieder der Reserve können nur herangezogen werden, wenn sie selbst sowie ihr Arbeitgeber zustimmen. Elanit Spinner im ARD-Hauptstadtstudio in Berlin. Ja, das neue Reservistengesetz soll vor allen Dingen bündeln und die Dinge vereinfachen. Verschaffen wir uns erstmal einen Überblick. Über wie viele Gesetze sind die Vorschriften bisher verteilt und welchen Umfang soll das neue Gesetz haben?
7: Ja, das System ist tatsächlich sehr, sehr kleinteilig. Es gibt zahlreiche Gesetze, aber auch unterschiedliche Verordnungen. Das macht das System extrem kompliziert. Da gibt es beispielsweise das Soldatengesetz oder Unterhaltssicherungsgesetz. Dann ganz banal einfach auch Vorschriften für den Arbeitsplatz. Und all das soll jetzt gebündelt werden unter einem Gesetz, was auch sinnvoll ist. Denn das macht das Ganze viel, viel leichter. Und zwar für alle. Also zum einen natürlich für die Reservistinnen und Reservisten selbst, aber auch für die Behörden und die Arbeitgeber. Also Ziel ist es ganz klar, weniger Bürokratie, mehr Planbarkeit und das Ganze einfacher zu gestalten.
2: Dann schauen wir auf den Inhalt. Welche neuen Regelungen sind mit dem Reservistengesetz geplant?
7: Ja, da wird sich de facto einiges ändern. Das Zentrale und Wichtigste, das hat Boris Pistorius heute noch einmal gesagt, das ist die Verbindlichkeit. Aber er will insgesamt den Reservistendienst auch einfach attraktiver gestalten. Und auch da für alle, sowohl für die Arbeitgeber als auch für die Reservistinnen und Reservisten selbst. Also zum einen ist da das große Thema Planbarkeit. Man muss sich das so vorstellen, wenn Reservistinnen oder Reservisten herangezogen worden, beispielsweise für diverse Übungen, war da oft nur ein sehr kurzer Planungsspielraum von so etwa 4 Wochen. Das ist natürlich schwierig, sowohl für die Reservistinnen und Reservisten selbst, die ja oftmals Familie haben, die sich natürlich um einen, die einen Job haben, die sich also auch da kümmern müssen. Und natürlich hat das Ganze auch schwieriger gemacht für die Arbeitgeber. Man muss Ersatz finden. All das wird jetzt einfacher gemacht, denn es gibt mehr Planungssicherheit. Das heißt, wird man herangezogen, beispielsweise für eine Übung, gilt da jetzt nicht mehr 4 Wochen, sondern etwa 8 Wochen. Das macht es einfacher und eben mehr Verbindlichkeit. Also es soll grundsätzlich einfacher werden, insgesamt Reservistinnen und Reservisten heranzuziehen.
2: Dann schauen wir noch einmal auf den Ist-Zustand. Wie ist das denn alles bisher geregelt?
7: Naja, also zunächst hat die Bundeswehr ein großes Problem, nämlich das ist ein Personalproblem. Auch das ist nicht neu. Wir haben derzeit etwa 66.000 Aktivistinnen und 606, Entschuldigung, nochmal. Wir haben derzeit in Deutschland etwa 66.000 Reservisten und der Bundesverteidigungsminister möchte bis 2033 aufstocken auf 200.000 Reservistinnen und Reservisten. Das heißt, da muss man Anreize setzen. Du hast gerade schon das System der doppelten Freiwilligkeit genannt. So ist das bislang geregelt. Das heißt, dass sowohl der Arbeitgeber als auch der Reservist oder die Reservistin ablehnen kann, herangezogen zu werden. Das entfällt künftig. Das soll so nicht mehr möglich sein. Und auch da hofft man sich einfach, dass dann mehr Reservistinnen und Reservisten herangezogen werden. Nicht nur für den Ernstfall, sondern auch beispielsweise für Übungen.
2: Neu, Elanit, sind ja auch finanzielle Anreize, um die Akzeptanz für den Dienst zu erhöhen. Da will die Bundesregierung Arbeitgeber begünstigen.
7: Genauso ist es, denn ohne die Arbeitgeber funktioniert dieser Reservistendienst überhaupt nicht. Und die waren in der Vergangenheit nicht nur skeptisch, sondern hatten tatsächlich große Befürchtungen, vor allem gerade die kleinen und mittelständischen Unternehmen. Denn man muss sich das so vorstellen, wenn sie natürlich dann Mitarbeiter freistellen, die dann als Reservisten agieren, dann bedeutet das zunächst einen Ausfall. Und es bedeutet auch, dass man sich natürlich um Ersatz kümmern kann, muss. Also das haben viele oft nicht zugestimmt. Und auch da soll es jetzt, du hast es gesagt, Anreize geben. Das heißt, mehr Geld nicht nur für die Reservistinnen und Reservisten, sondern auch für die Arbeitgeber. Auch da weniger Bürokratie und eben mehr Planungssicherheit. Und so erhofft sich der Verteidigungsminister, dass dann einfach diese Freiwilligkeit insgesamt gegeben ist, weil man dann als Arbeitgeber gerne den Mitarbeiter oder die Mitarbeiterin freistellt für den Wehrdienst.
2: Dann stellt sich zum Schluss noch die Frage, was kostet das Ganze? Also mit was rechnet die Bundesregierung und woher kommt dieses Geld?
7: Naja, da finanzielle Anreize geschaffen werden, muss das Ganze, du sagst es, schon bezahlt werden. Das war aber schon einkalkuliert. Das geht aus dem Altar ganz normal raus aus dem Verteidigungshaushalt. Und Boris Pistorius hat heute bei der Pressekonferenz noch einmal klargemacht, das ist eine Investition in unsere Sicherheit, eine Investition in unsere Zukunft. Die ist notwendig, die ist wichtig und das nicht nur für den Bündnisfall. Und vielleicht ist es auch ganz interessant, an der Stelle zu sagen, dass heute bei der Pressekonferenz im Verteidigungsministerium eben nicht nur Boris Pistorius anwesend war, sondern auch der Bundeskanzler selbst, Friedrich Merz, der auch noch mal klar gesagt hat, wie wichtig es ist, dass wir verteidigungsfähig sind als Deutschland, und anwesend war auch als Gast geladen der NATO-Generalsekretär Mark Rutte. Also das zeigt, wie wichtig das Thema Verteidigung und Sicherheit inzwischen hier in Deutschland ist. Und man ist sich klar und man weiß, man muss aufstocken, denn auch was die aktiven Soldatinnen und Soldaten angeht, haben wir derzeit in Deutschland etwa 183.000 aktive Soldatinnen und Soldaten. Und auch da hat sich der Verteidigungsminister doch ein sehr ambitioniertes Ziel gesetzt, nämlich bis 2035 diese Zahl zu verdoppeln auf 260.000.
2: Informationen, Hintergründe und Einordnungen von Elanit Spinner aus dem ARD Hauptstadtstudio in Berlin. Ganz herzlichen Dank dafür. Tanken ist seit heute wieder teurer. Die Spritpreise an den Tankstellen sind nach dem Auslaufen des Rabatts von knapp 17 Cent pro Liter Diesel und Benzin stark angestiegen. Beide Kraftstoffsorten kosten inzwischen deutlich über 2 Euro pro Liter. Der ADAC kritisiert die Preissprünge, diese seien nicht nachzuvollziehen. Der Tankrabatt hatte Autofahrer 2 Monate lang entlastet, weil die Kraftstoffpreise infolge des Kriegs in der Ost stark gestiegen waren. Beim Online-Shopping fallen ab heute neue Zollgebühren auf Pakete an. Konkret geht es um Waren, die von außerhalb der EU kommen. Bislang waren Lieferungen mit einem Wert von bis zu 150 Euro zollfrei. Jetzt werden pro Warengruppe im Paket 3 Euro berechnet. Weitere Informationen von Melanie Böff.
8: Es dürfte vor allem um die Billiganbieter wie Temu, Shein und AliExpress aus China gehen, die die EU da versucht in Schach zu halten. Bisher galt ja eine Ausnahmeregelung, eine Freigrenze für Pakete bis 150 Euro, ist kein Zoll angefallen. Das hat man dann in Summe auch für sich schlau genutzt seitens der Unternehmen. Da hat man Bestellungen auf möglichst viele kleine Pakete aufgeteilt, um unter dieser Grenze zu bleiben. Das hat in Summe aber eben zu einer Flut an Paketen in der Europäischen Union geführt, die der Zoll am Ende gar nicht mehr ordentlich kontrollieren kann. 2025 kamen nämlich nach Zahlen der EU-Kommission 5,9 Milliarden Sendungen mit niedrigem Warenwert an, ohne dass Zoll fällig wurde, etwa 4-mal so viele wie 2022. Das sind umgerechnet 16 Millionen Pakete pro Tag. Der Großteil davon, fast 90%, kommt offenbar aus China. Und das Ganze soll jetzt eben eingedämmt werden. Wer aus Nicht-EU-Ländern Waren bestellt, muss künftig Zoll zahlen. 3 Euro pro Produktkategorie. Vielleicht mal als Beispiel, wenn ein Päckchen eben ein T-Shirt und eine Haarspange enthält, dann werden 6 Euro fällig. Wenn 3 T-Shirts drin sind, also die gleiche Produktkategorie, dann bleibt es bei 3 Euro. Diese Kosten müssen die Unternehmen zahlen, nicht die Verbraucher. Aber die Unternehmen können diese Kosten natürlich umlegen auf ihre Kundinnen und Kunden. Wenn man jetzt mal zusammenfasst, was das jetzt bedeuten könnte für die nächste Zukunft, dann rechnet auf jeden Fall die Paketbranche selbst erstmal damit, dass Päckchen länger brauchen könnten, einfach weil die Kontrollen zeitaufwendiger sind. Kleinere Pakete werden durch diese neue Regelung natürlich in gewissem Maße unattraktiver für diese Unternehmen. Aber, und das muss man einfach schon mal dazu sagen, diese Regelung wird und wurde schon umgangen von den Unternehmen, zum Teil zumindest. Denn man hat dann einfach schnell Lager innerhalb der Europäischen Union aufgebaut, um größere Mengen reinzubringen und das am Ende natürlich auch zollfrei. Das heißt, ob diese Paketflut durch diese neue Regelung am Ende wirklich weniger wird, das ist mehr als fraglich.
2: Es gibt immer wieder Überlegungen, Bargeld in Deutschland abzuschaffen. Einerseits ist die Versorgung mit Münzen und Scheinen teuer, andererseits erleichtert Cash Schwarzmarktgeschäfte. In Schweden kann man schon heute nur noch schwerlich mit Bargeld bezahlen. Aber die Regierung will das jetzt rückgängig machen. Nur bargeldlos zahlen hält sie für ein mögliches Sicherheitsrisiko, etwa wenn das Bankensystem von Hackern lahmgelegt werden sollte oder der Strom länger ausfällt.
9: Mit 100 schwedischen Kronen in der Hand, das sind umgerechnet 9 Euro, will ich es selbst ausprobieren. Ob ich damit an diesem Stockholmer Kiosk ein Eis bezahlen kann?
10: Hey, willkommen. Ich glaube, ihr Schöpfer Mirglas.
9: Eis in der Waffel oder im Becher, das haben wir schnell geklärt. Aber Bargeld nimmt er hier nicht an. Hier kann man nur mit der Karte oder dem Handy bezahlen. Wie fast überall in Schweden nehmen selbst kleine Geschäfte schon lange kein Bargeld mehr an. Für die meisten Schweden im Land ist das bargeldfreie Bezahlen längst Alltag. Also ich kann mich nicht mehr daran erinnern, wann ich das letzte Mal mit Bargeld bezahlt habe. Es ist so einfach mit der Karte. Ich bezahle mit Karte. Es nimmt ja auch keiner mehr Bargeld hier an. Vor 5 Jahren hatte ich immer Bargeld dabei, im Portemonnaie. Damit habe ich aber aufgehört. Keiner benutzt mehr Bargeld. Bisher fanden das vor allem ältere Menschen nicht gut. Sie haben mitunter Probleme mit dem digitalen Bezahlen. Nun will auch die schwedische Regierung, dass wieder mehr mit Münzen und Scheinen bezahlt werden kann. Ab heute sind Supermärkte und Apotheken dazu verpflichtet, wieder Bargeld anzunehmen. Dahinter steckt auch Krisenvorsorge. Durch die neue geopolitische Lage hat Bargeld wieder eine größere Bedeutung. Es geht dabei um Sicherheit, darum, dass es Bezahlmöglichkeiten gibt, die auch dann funktionieren, wenn beispielsweise das Internet oder die Stromversorgung ausfällt. Deswegen soll jeder Erwachsene 1.000 Kronen als Notreserve für den Krisenfall zu Hause haben. Mittlerweile wird diskutiert, ob die Bargeldpflicht auch auf andere Geschäfte ausgeweitet werden sollte. Vielleicht kann ich dann auch bald mein Eis wieder bar bezahlen.
11: Der in Anführungsstrichen normale Sommer in Deutschland hat auch heute wieder einiges zu bieten gehabt. Teilweise sehr heftige Schauer und Gewitter. Wir haben Stationen, die gestern ja schon fast 100 Liter Regen pro Quadratmeter abbekommen haben. Heute schon wieder Stationen, die teilweise 50 Liter und mehr abbekommen haben in Schauern und Gewittern. Und man denkt sich, na, das ist doch eigentlich ganz gut für die Natur. So viel Wasser statistisch betrachtet ist der Juli ja dann gleich gut dabei. Das Problem ist nur, wenn da 50 Liter herunterkommen und das fast ein Monat soll ist, dann landet halt von diesen 50 Litern fast nichts im Boden. Denn der ist teilweise sehr ausgetrocknet, hart. Das heißt, es fließt oberflächennah ins nächste Gewässer und innerhalb von einer Woche ist es in der Nordsee oder in der Ostsee oder im Schwarzen Meer und hilft der Natur hier überhaupt nicht. Deswegen sind die Böden in den oberen einem Meter ungefähr doch schon ziemlich ausgetrocknet. Nur darunter herrscht zumindest teilweise noch ordentliche Feuchte. Schauen wir uns mal die nächsten 24 Stunden etwas genauer an. Und wir sehen Tiefdruckeinfluss eher östlich, von Südwesten eher ein Hoch. Und wir haben ein weiteres Tief, das jetzt über die Nordsee etwas näher rückt. Und das wird dann den Norden Deutschlands doch etwas mehr betreffen. Im Moment ist es ja so, dass von Baden-Württemberg und Bayern bis hinüber nach Sachsen noch Schauer unterwegs sind. Das wird so ein bisschen rausgedrückt. Dann ist es erstmal ruhig. Wir starten sonnig in den Tag, aber dieser lange Wolkenarm des Tiefs kommt also von der Nordsee und breitet sich allmählich mit Schauern übers Land aus. Frühtemperaturen stellenweise sogar einstellig. Es ist also angemessen frisch. Und am Nachmittag dann an den Küsten 21 bis 23 Grad, in der Mitte zwischen 27 und 29 Grad. Das ist dann ganz normaler Hochsommer in Deutschland. Und die weiteren Aussichten, sie liefern uns an den Folgetagen im Norden häufiger mal dichtere Wolken, wo auch der ein oder andere Schauer dabei sein kann. In der Mitte und insbesondere im Süden ist es insgesamt sonniger und trocken. Ob das für die Natur so gut ist, das kann man an dieser Stelle einfach mal in Frage stellen. In der Spitze bis zu 31 Grad in Richtung Wochenende sind möglich. Also Sommer, so wie man ihn kennt, mit einer gewissen Wechselhaftigkeit. Mit diesen Aussichten zurück nach Hamburg.

0: Guten Abend und herzlich willkommen bei Tagesschau 24. Steuern, Arbeitsmarkt und Bürokratieabbau, das sind nur einige der Themen, über die der Koalitionsausschuss zur Stunde in Berlin berät. Der Kanzler sprach von einem Reformprozess, der zwar gut vorbereitet, aber noch nicht abgeschlossen sei. Die Erwartungen sind von allen Seiten hoch. In einer Reihe von Fragen lagen Union und SPD zuletzt noch weit auseinander.
1: Da kommen sie zum Diskutieren. Seit 15 Uhr sitzen die Koalitionsspitzen zusammen. Es gebe viel zu tun, heißt es, und brauche einen, so der Kanzler wörtlich, Sprung nach vorn.
2: Wir werden heute einige Zeit brauchen, um über die Themen zu sprechen, die wir gemeinsam für notwendig und für richtig halten.
1: Ein Thema dürfte hier weiter für Kopfzerbrechen sorgen, die geplante Steuerreform. Mindestens 500 Euro pro Jahr mehr im Portemonnaie für kleine und mittlere Einkommen ab nächstem Jahr, hatte die SPD gefordert. Eine Reform, die teuer werden könnte.
3: Natürlich muss die sauber gegenfinanziert werden, weil auch die Haushaltssituation des Bundes nicht mehr so ist, dass wir ja aus vollen Kassen schöpfen können. Das ist einfach eine herausfordernde Lage.
1: Die SPD will Gutverdiener stärker besteuern. Die Union ist skeptisch.
4: Wir sind überzeugt, dass es nicht sinnvoll ist, eine Entlastung für viele über eine Belastung für wenige. Aber das würde dann eben auch, wenn wir über einen Spitzensteuersatz sprechen, Handwerker, Ingenieure, Facharbeiter treffen, gegenfinanzieren kann. Sondern wir brauchen auch Einsparungen im Haushalt.
1: Neben der Steuerreform ist die Rente Thema. Hier gibt es bereits ein Reformkonzept. Außerdem Gesundheit und Pflege, wo die Beitragssätze stark zu steigen drohen. Und der Arbeitsmarkt. Es geht um flexiblere Arbeitszeitregeln und Bürokratieabbau.
2: Es gibt nicht den einen großen Big Bang, den wird es heute nicht geben, den wird es morgen nicht geben. Wir sind in einem Prozess.
1: Die Sitzung könnte bis in den Abend gehen. Morgen sollen die Ergebnisse vorgestellt werden.
0: Und in Berlin begrüße ich jetzt Christoph Mestmacher, unser Hauptstadtkorrespondent. Christoph, vielleicht mal vorneweg, der Koalitionsausschuss, der läuft ja noch. Gibt es da so etwas wie einen Zwischenstand? Gibt da mal jemand einen Kommentar ab? Dringt irgendwas nach außen?
5: Ja, bisher ist es ehrlich gesagt wirklich sehr geräuscharm. Aber die Konfliktpunkte lagen ja vor dem Koalitionsausschuss auf dem Tisch. Insofern kann man ein wenig ableiten, worum gerungen wird und wo die Diskrepanzen noch relativ groß sind und man noch zusammenkommen will. Das Ganze hat ein Open End heute. Wenn man sich einigt, so haben wir gehört, und davon ist eigentlich auszugehen, weil ja alle das Debakel der Villa Borsig, als dieser Koalitionsausschuss sich damals sozusagen in Luft aufgelöst hat, vermeiden will, diese Wiederholung, dass es dann morgen früh um 9 Uhr eine Pressekonferenz geben soll.
0: So, dann schauen wir vielleicht schon mal auf die einzelnen Themen, die da heute wahrscheinlich auf dem Tisch liegen im Kanzleramt. Fangen wir mal an mit der Rente. Da hat ja die Rentenkommission einen Vorschlag vorgelegt und der Kanzler hat gesagt, den setzen wir 1:1 um. Wird das so kommen?
5: Also die 33 Punkte sollen umgesetzt werden. Das gilt als sehr wahrscheinlich. Es gab kleine Debatten, auch ausgelöst aus Bayern, von Markus Söder, dem Ministerpräsidenten. Da geht es um die sogenannten Minijobs. Da ist ja in den Vorschlägen in den 33 enthalten, dass es eine Freistellung geben soll für Schülerinnen und Schüler und dass die ansonsten, wenn sie beitragsfrei gestellt werden, auch in die Sozialversicherung und Rente einzahlen. Einige Minijobber machen das ja auch schon. Darum wird mit Sicherheit verhandelt, aber wahrscheinlich nicht sehr intensiv, weil da kann dann auch das Gesetzgebungsverfahren, all das muss ja noch im Bundestag gelesen und vorher beraten werden, noch Änderungen geben. Also die Wahrscheinlichkeit, dass Studentinnen und Studenten da mit reinkommen, ist dann relativ groß.
0: So, das klingt nach Harmonie, aber es gibt ja noch ein paar Punkte, da gibt es alles, aber keine Harmonie. Und da denke ich zum Beispiel an das Thema Arbeit, Arbeitszeit. Da gab es ja vor einigen Wochen sogar einen Gipfel beim Kanzler mit Arbeitgebern und Gewerkschaften. Die waren dann auch noch mit dabei, eine Riesenrunde. Was wird da auf dem Tisch sein und was werden wir da erwarten können morgen früh um 9?
5: Darum wird vermutlich noch intensiv gerungen werden. Es geht ja um die Frage, die auch im Koalitionsvertrag vereinbart worden ist. Geht man weg von der starren 8-Stunden-Tag-Regelung und geht hin zu einer Wochenarbeitszeit? Da gibt es Unmut auch aus Reihen der SPD. Es gab aber auch eine Handreichung sozusagen, indem man gesagt hat, klar, gehen wir über die Tarifverträge und Betriebsvereinbarung und verschärfen dafür aber die Arbeitszeiterfassung, damit es nicht zu unbotmäßigen Überlastungen kommt. Vor allen Dingen in Berufen, wo sehr stark körperlich gearbeitet wird. Nehmen wir beispielsweise die Pflege. Dort muss eine Einigung erzielt werden. Wie sie derzeit aussieht, ich kann es wirklich nicht absehen. Möglicherweise gibt es dann aber auch Verknüpfungen zu einem anderen Thema, was ja auch noch ein Teil strittig ist, nämlich die Steuerreform.
0: Ja, und da wären wir bei dem Punkt, den ich jetzt auch ganz spannend finde, nämlich die Steuerreform. Und ich werfe nur mal so ein paar Sachen in den Raum. Erbschaftssteuer, Spitzensteuer, Mehrwertsteuer. Also, was sind da die Interessen?
5: Also die Interessen sind, das will zumindest die SPD, und da widerspricht auch die Union gar nicht so sehr, weil es ja auch im Koalitionsvertrag steht, dass es eine Entlastung geben soll für die kleinen und mittleren Einkommen. Es gibt diesen Entlastungsbeitrag von 500 Euro, den die Arbeitsministerin Bärbel Baas von der SPD ja schon in den Raum geworfen hat. Was als nahezu ausgeschlossen gilt, ist, dass der reguläre Spitzensteuersatz angehoben wird. Das ist aber etwas, was die SPD nicht ausschließen und eigentlich umsetzen will. Da gibt es auch Druck auf die Partei. Wo könnte eine mögliche Kompromisslinie liegen? Auch ableitend aus dem, was man zuvor gehört hat. Da geht es dann um die sogenannte Reichensteuer. Diese Reichensteuer ist ja eigentlich keine eigene Steuerkategorie, sondern es ist der höchste Steuersatz, den es gibt. Für Ledige gilt ab 280.000 Euro Einkommen, grob gesprochen, jetzt nicht auf den Euro genau, dann der Reichensteuersatz, für Verheiratete bei der doppelten Summe. Und was könnte dort passieren, weil auch die Union durchaus zwischendurch immer mal signalisiert hat, ja, über die Reichensteuer könnten wir reden. Eventuell setzt man den Bemessungsgrundsatz runter, um dort sozusagen mehr Menschen auch zur Finanzierung an den Reformen aus dem Spitzenbereich herbeizuführen. Das ist aber alles ehrlich gesagt ein Stück weit Orakelei. Ich kann mir nicht vorstellen, das wäre für mich eine Überraschung, dass der reguläre Spitzensteuersatz, der bei 42% liegt, angehoben wird. Das ist ja ein Wunsch von Bundesfinanzminister Lars Klingbeil gewesen. Und bei der Reichensteuer muss man eins sagen, die greift natürlich erst ab dem Betrag, wo man über der Bemessungsgrenze ist, also den grob gesprochen 280.000 Euro für Ledige. Dann greift der erhöhte Steuersatz von 45% auch nur auf die Summe, die über diesem Sollbetrag liegt. Da könnte ein Momentum entstehen. Ob das die Koalition und vor allen Dingen die SPD zufriedenstellt in der nachgeordneten Diskussion dann, da kann man ein Fragezeichen machen, wenn es denn so käme.
0: So, und ein Punkt, der wird von allen heiß diskutiert und der interessiert auch alle, Gesundheit und Pflege. Was kommt da auf uns zu? Ist man sich da irgendwie schon ein bisschen näher gekommen? Es gibt da ja einen Vorschlag der Gesundheitsministerin, das Ganze soll ja auch ins Verfahren eingebracht werden. Und die große Frage ist, wird das einfach so durchgehen?
5: Ja, das wird nicht einfach so durchgehen, glaube ich. Es ist ja die Verabschiedung von der Tagesordnung des Bundestages genommen worden. Auch da gibt es Gesprächsbedarf. Da geht es um Details, auch um die Belastung, die beispielsweise bei der Gesundheitsreform dann damit einhergehen, auch durchaus für schwache Einkommen. Ob das der große Punkt ist heute, da bin ich noch etwas skeptisch, weil ja das Verfahren ansteht und weil auch die Finanzlage sich bei den Kassen nochmal geändert hat und es an Details dann fehlt. Möglicherweise kann es eine Überraschung geben, das orakeln jedenfalls die Kollegen von der Bild-Zeitung, beim Thema Bürokratieabbau. Und da denkt man dann an eine Beweislastumkehr. Bisher müssen Unternehmen, so jedenfalls die Bild-Zeitung in ihrer Berichterstattung, ja akribisch nachweisen, dass sie sich an die Gesetze halten. Die Beweislastumkehr, die würde bedeuten, dass der Staat nachweisen muss, dass Betriebe sich nicht an die Gesetze halten. Das wäre eine große Entlastung und möglicherweise etwas, was man als Durchbruch zumindest beim Thema Bürokratieabbau durchaus sehen könnte.
0: So, und jetzt ganz kurz zum Schluss, Christoph, noch eine wichtige Frage. Wie sehr steht die Regierungskoalition heute Nacht unter Druck? Beziehungsweise, wie sehr hat sie sich eigentlich selbst unter Druck gesetzt? Weil es heißt immer, am 1. Juli fallen alle wichtigen Entscheidungen.
5: Ja, das ist so. Die Latte ist dahin gehängt worden, auch sehr massiv, immer wieder. Und insofern ist die Antwort ganz einfach. Es muss am Ende was bei rauskommen. Ob heute schon das dabei rauskommt, bis spät in die Nacht, das wissen wir morgen früh um 9, wenn es eine Pressekonferenz gibt.
0: Es bleibt spannend. Das sagt Christoph Messmacher aus Berlin. Ganz herzlichen Dank.
5: Danke fürs Gespräch.
0: Ab heute erhalten gut 21 Millionen Rentnerinnen und Rentner in Deutschland mehr Geld. Die Altersbezüge steigen um 4,24%. Grund ist die positive Lohnentwicklung im vergangenen Jahr. Es ist bereits die vierte Erhöhung um mehr als 4% innerhalb von 5 Jahren. Die Regierung will die Bundeswehr schneller einsatzbereit machen und dafür auch die Reserve stärken. Bislang gilt, dass Reservisten nur herangezogen werden können, wenn sie und ihr Arbeitgeber zustimmen. Dieses Prinzip der doppelten Freiwilligkeit soll nun aber wohl abgeschafft werden. Ziel ist es, die Zahl der derzeit etwa 66.000 Reservistinnen und Reservisten zu erhöhen auf 200.000 bis zum Jahr 2035.
6: Marius Larsson ist 32, Beamter und Hauptgefreiter der Reserve in einer Heimatschutzkompanie in Bayern. Das neue Gesetz soll die Vereinbarkeit von Dienst und Beruf erleichtern.
7: Bei mir sind es, wenn ich es jetzt mal runterbreche, 3 Übungszeiträume. Ich sage jetzt einfach mal 2-mal eine Woche, also 5 bis 7 Tage und einmal das klassische, die Herbstausbildung an einem Wochenende im Herbst.
6: Bislang konnten Reservisten nur herangezogen werden, wenn sie selbst und auch ihr Arbeitgeber zustimmen. Das soll sich mit dem neuen Gesetz ändern. Insgesamt will Verteidigungsminister Pistorius die Rolle der Reservisten stärken und sie attraktiver machen.
8: Unser Ziel ist klar, bis zum Jahr 2035 260.000 aktive Truppe und mindestens 200.000 Reservisten. Und mit dem Reservestärkungsgesetz gehen wir jetzt nach der Strategie zur Reserve den nächsten folgerichtigen Schritt. Eine Reserve, die auf Augenhöhe mit der aktiven Truppe ihren Dienst versehen soll.
6: Unternehmen sollen künftig finanzielle Anreize für die Freistellung ihrer Mitarbeiter erhalten, sowie mehr Planungssicherheit. Zwar unterstützt die Wirtschaft das Vorhaben der Bundesregierung, hält die Abschaffung der sogenannten doppelten Freiwilligkeit aber für falsch.
9: Das wäre zumindest der Vorschlag der Wirtschaft an die Bundesregierung, dass Bundeswehr und Unternehmen hier zusammenarbeiten. Verpflichtungen sind immer insofern schlecht, weil man viele Unternehmen dann schon gar nicht mitnimmt.
6: Nach der Sommerpause soll das Gesetz auch im Bundestag und Bundesrat verabschiedet werden und Anfang 2027 in Kraft treten.
0: Eine gute Nachricht. In Deutschland kommt immer mehr klimaneutral erzeugter Strom zum Einsatz. Im ersten Halbjahr haben erneuerbare Energien 58% des Verbrauchs gedeckt, so viel wie noch nie in diesem Zeitraum. Das zeigen Hochrechnungen des Zentrums für Sonnenenergie und Wasserstoffforschung Baden-Württemberg und des Bundesverbandes der Energie- und Wasserwirtschaft. Demnach wurde vor allem deutlich mehr Strom aus Wind- und Sonnenenergie erzeugt. Die Meere spielen eine zentrale Rolle für das globale Klima. Höhere Wassertemperaturen können unter anderem Extremwetterereignisse hervorrufen. Nun schlägt das EU-Klimaprogramm Copernicus Alarm. Messungen zufolge lag die Durchschnittstemperatur an der Oberfläche der Weltmeere im Juni bei knapp 21 Grad und damit so hoch wie noch nie. Ursache dafür sei neben der vom Menschen verursachten Erderwärmung auch das natürliche Klimaphänomen El Niño.
10: Hier herrschen angenehme Temperaturen für die Meeresbewohner. Das Ostsee-Infocenter in Eckernförde. 14 bis 15 Grad im Aquarium. Draußen in der Ostsee sind es mehr als 20 Grad. Hitzestress für viele Tiere.
11: Es wird warm, es wird unangenehm. Sie fressen weniger, sie bewegen sich weniger. Und es kann dann eben besonders in Kombination mit Sauerstoffmangel eben auch kritisch werden.
10: Auch die Weltmeere haben eine Rekordtemperatur erreicht. Im Durchschnitt knapp 21 Grad, so das EU-Klimaprogramm Copernicus. So warm wie noch nie zu dieser Jahreszeit. Ein Grund ist das Klimaphänomen El Niño, das alle 2 bis 7 Jahre im Pazifik auftritt.
12: Das ist normal, dass El Niño passiert, aber was ungewöhnlich ist, ist natürlich, wenn so ein El Niño, und der aktuelle wird wohl ein sehr starker, wenn der sich eben auf so einen sehr starken, bereits fortgeschrittenen Klimawandel oben draufsetzt, dann können auch die Auswirkungen besonders stark sein.
10: In Europa sind die Folgen von El Niño weit weniger ausgeprägt als auf der Südhalbkugel. Die steigenden Wassertemperaturen machen Extremwetterereignisse aber insgesamt wahrscheinlicher.
12: Diese hohen Oberflächentemperaturen des Ozeans, auch generell mit dem Klimawandel, die sorgen dafür, dass Hitzewellen auf den Kontinenten auch wahrscheinlicher werden, weil die warme Luft dorthin getragen wird. Und damit wird auch viel Luftfeuchte transportiert. Das heißt, auch sowas wie Starkregen kann dadurch intensiviert werden.
10: Wegen des Klimawandels rechnen Experten mit immer neuen Rekordtemperaturen in den Weltmeeren.
0: Eine Woche nach dem schweren Erdbeben in Venezuela ist die Zahl der Opfer weiter gestiegen. Auf jetzt mehr als 1.900 Tote, mehr als 10.000 Menschen wurden nach offiziellen Angaben verletzt. Noch immer werden zahlreiche Menschen vermisst. Rettungsteams suchen unter den Trümmern weiter nach Überlebenden. Ihre Hoffnung schwindet allerdings zusehends. Die Helfer berichten von chaotischen Zuständen und einem großen Ausmaß der Zerstörung. Ob Kleidungsstücke, Ladekabel oder Spielzeug, jeden Tag kommen Millionen Lieferungen chinesischer Billiganbieter wie Temu oder Shein in der EU an. Um die Paketflut einzudämmen, gilt ab heute ein neuer Zoll. Davon betroffen sind Sendungen mit einem Wert von bis zu 150 Euro. Sie waren bislang nämlich zollfrei.
13: Es ist schon die dritte Lieferung heute. Daniel Davisch betreibt in Stuttgart einen Kiosk mit Postfiliale. Pro Woche kommen hier rund 900 Pakete an, die Kunden abholen sollen.
14: Die meisten kommen von China. Da haben wir, manchmal bekommen wir 3-4 Wegen nur Temu-Pakete.
13: Pro Tag werden 16 Millionen Pakete mit einem Warenwert bis zu 150 Euro in die EU geliefert. Bisher zollfrei. Jetzt gilt auf diese kleinen Pakete eine Zollpauschale von 3 Euro pro Warengruppe. Heißt, wenn im Paket ein Baumwollshirt ist, 3 Euro Zoll. Gleiches gilt für 2 Baumwollshirts. Eine Bluse aus Seide im selben Paket zählt als neue Warengruppe. Damit fallen weitere 3 Euro an, heißt es von der EU. Die Gebühr sollen die Anbieter bei der Einfuhr bezahlen, könnten die Kosten aber auf Kunden umlegen. Für den Handelsverband ist die Reform ein erster Schritt gegen die Billigkonkurrenz aus China.
15: Sie ist der einzige Weg, jetzt mal ein erstes Zeichen zu setzen, uns Konsequenz zu zeigen. Und ich setze darauf, dass, wenn sich daran nicht gehalten wird, dann auch eben die Plattformen mal abgeschaltet werden.
13: Verbraucherschützer fürchten, dass die Händler den Zoll mit Lagern in der EU umgehen. Sie fordern stattdessen, dass ausländische Anbieter für mangelhafte Waren zur Verantwortung gezogen werden können.
16: Wenn wir Billigprodukte haben und die Plattform an sich dafür haften müsste, hätten wir einen Selbstreinigungsprozess, sodass die Plattform im Endeffekt dann möglicherweise auch schadensersatzpflichtig gegenüber Verbrauchern wäre.
13: Daniel Davisch sieht kein Ende der Paketflut. Er plant deshalb, seine Filiale noch zu vergrößern.
0: Heute Vormittag, da war es soweit, wer den Kölner Dom von innen erleben wollte, musste erstmals Eintritt zahlen. 12 Euro kostet das Ticket für Deutschlands wohlbekannteste Kirche. Mit der Gebühr sollen Pflege, Schutz und Betrieb der Kathedrale sichergestellt werden. Ein eingeschränkter Bereich des Doms bleibt aber weiterhin kostenfrei.
17: Diese Kanadierinnen gehören zu den ersten Touristen, die zur Kasse gebeten werden. Denn ohne Ticket kein Dombesuch mehr. Wir sind die Erste in der Geschichte, die zahlen müssen, aber wir wissen nicht, warum. Generell gibt es zu der Entscheidung eine geteilte Meinung.
18: Die Touristen sollen hier, sage ich mal, auch frei reingehen können und besichtigen. Also ich finde das nicht in Ordnung.
19: Du bist ja gerecht dafür, weil wenn das so schön ist, das ist ja auch eine Art Kunst. Du gehst ja auch ins Museum, zahlst auch Geld.
17: Also 12 Euro regulär, 6 Euro reduziert, Kinder kommen gratis rein. Genauso wie diejenigen, die in den abgetrennten Gebetsbereich oder zum Gottesdienst möchten. Gründe sind Personal, Energie und Instandhaltungskosten. 44.000 Euro jeden Tag.
20: Die Materialkosten sind gestiegen, Energiepreise sind gestiegen. Das merken wir ja alle in unseren eigenen Wohnungen. Und wer ein kleines Häuschen hat oder eine Reparatur an einem Auto hat, was das alles kostet.
17: Im internationalen Vergleich ist der Domeintritt eher moderat. Die Sagrada Familia in Barcelona oder die St. Paul's Cathedral in London kosten weit über 20 Euro. Trotzdem stapeln sich beim Dombauverein gerade tausende Aufnahmeanträge. Denn im 20-Euro-Jahresbeitrag ist ein ganzjähriger kostenfreier Domeintritt inklusive. Die Präsidentin sieht den Zulauf mit gemischten Gefühlen.
21: Es ist ja was anderes, dass ich hier Mitglied werde, um solidarisch mit dem Dom die Erhaltung zu fördern. Oder ob ich Mitglied werde, weil ich mir ein Eintrittsgeld sparen möchte.
17: Ob wegen des Eintritts weniger Besucher kommen werden, wird sich zeigen.
22: Der in Anführungsstrichen normale Sommer in Deutschland hat auch heute wieder einiges zu bieten gehabt. Teilweise sehr heftige Schauer und Gewitter. Wir haben Stationen, die gestern ja schon fast 100 Liter Regen pro Quadratmeter abbekommen haben. Heute schon wieder Stationen, die teilweise 50 Liter und mehr abbekommen haben in Schauern und Gewittern. Und man denkt sich, Na, das ist doch eigentlich ganz gut für die Natur. So viel Wasser statistisch betrachtet ist der Juli ja dann gleich gut dabei. Das Problem ist nur, wenn da 50 Liter herunterkommen und das fast ein Monatssoll ist, dann landet halt von diesen 50 Litern fast nichts im Boden. Denn der ist teilweise sehr ausgetrocknet, hart. Das heißt, es fließt oberflächennah ins nächste Gewässer. Und innerhalb von einer Woche ist es in der Nordsee oder in der Ostsee oder im Schwarzen Meer. Und hilft der Natur hier überhaupt nicht. Deswegen sind die Böden in den oberen einem Meter ungefähr doch schon ziemlich ausgetrocknet. Nur darunter herrscht zumindest teilweise noch ordentliche Feuchte. Schauen wir uns mal die nächsten 24 Stunden etwas genauer an. Und wir sehen Tiefdruckeinfluss eher östlich, von Südwesten eher ein Hoch. Und wir haben ein weiteres Tief, das jetzt über die Nordsee etwas näher rückt. Und das wird dann den Norden Deutschlands doch etwas mehr betreffen. Im Moment ist es ja so, dass von Baden-Württemberg und Bayern bis hinüber nach Sachsen noch Schauer unterwegs sind. Das wird so ein bisschen rausgedrückt. Dann ist es erstmal ruhig. Wir starten sonnig in den Tag, aber dieser lange Wolkenarm des Tiefs kommt also von der Nordsee und breitet sich allmählich mit Schauern übers Land aus. Frühtemperaturen stellenweise sogar einstellig. Es ist also angemessen frisch. Und am Nachmittag dann an den Küsten 21 bis 23 Grad, in der Mitte zwischen 27 und 29 Grad. Das ist dann ganz normaler Hochsommer in Deutschland. Und die weiteren Aussichten, sie liefern uns an den Folgetagen im Norden häufiger mal dichtere Wolken, wo auch der ein oder andere Schauer dabei sein kann. In der Mitte und insbesondere im Süden ist es insgesamt sonniger und trocken. Ob das für die Natur so gut ist, das kann man an dieser Stelle einfach mal in Frage stellen. In der Spitze bis zu 31 Grad in Richtung Wochenende sind möglich. Also Sommer, so wie man ihn kennt, mit einer gewissen Wechselhaftigkeit. Mit diesen Aussichten zurück nach Hamburg.
0: Wegen Korruptionsverdachts in Zusammenhang mit der Fußball-Weltmeisterschaft 2024 in Deutschland hat es am Morgen Razzien in mehreren Stadtverwaltungen gegeben. Ebenso in der DFB-Zentrale in Frankfurt am Main. Mitarbeiter in den damaligen Gastgeberstädten sollen tausende EM-Tickets illegal zu Vorzugspreisen erhalten haben, so das Landeskriminalamt Nordrhein-Westfalen. Und natürlich beschäftigt den DFB auch weiterhin das frühe Ausscheiden bei der Fußball-Weltmeisterschaft. Mittlerweile sind Bundestrainer Nagelsmann und einige Spieler wieder zurück in Deutschland. Die Zukunft des Chefcoaches beim DFB ist aber weiter offen. Die Diskussion über eine mögliche Nachfolge läuft bereits. Nagelsmann selbst hatte nach der Niederlage im 16. Finale gegen Paraguay angegeben, er werde weitermachen.
2: Das Wetter bei der Rückkehr nach Deutschland sinnbildlich für die Stimmung bei Julian Nagelsmann. Nach dem frühen WM-Aus ist der Bundestrainer zurück in München und mit ihm ein paar seiner Spieler. Die Niederlage gegen Paraguay hallt noch nach und nicht nur bei ihnen.
3: Ich war nach den letzten Ausscheiden, oder wo wir ausgeschieden sind bei den Turnieren, nie so fassungslos eigentlich wie nach diesem Mal.
2: Das DFB-Quartier in Winston-Salem geräumt. Alle weg. Die Ruhe nach dem Sturm. Die Spieler jetzt im Urlaub melden sich vereinzelt über die sozialen Netzwerke. So schreibt WM-Debütant Nick Woltemade: Ich wollte Verantwortung übernehmen und ich habe Verantwortung übernommen. Das bedeutet aber gleichzeitig, mit den Konsequenzen leben zu müssen, auch wenn es wehtut. Das Aus im Elfmeterschießen für alle ein Schock. Und die große Frage bleibt, wie geht es weiter mit Fußball Deutschland? Qualitäten von früher fehlen heute einfach.
3: Diese Klarheit, glaube ich, hat uns immer sehr, sehr gut getan in Deutschland und die brauchen wir. Und danach muss man sich entscheiden, ist der Trainer oder das Trainerteam, das aktuelle, richtig da? Kann man den Weg mit ihnen gehen oder muss ein Tausch her?
2: Nagelsmann ist noch im Amt und doch brodelt schon jetzt die Gerüchteküche. Der Name Ralf Rangnick fällt immer wieder, heißester Kandidat ist allerdings Jürgen Klopp.
4: Es steht natürlich außer Frage, sollte Julian Nagelsmann aufhören, muss Jürgen Klopp die Nummer 1 oder die erste Wahl sein und ist er natürlich auch. Und er hätte natürlich auch die Fähigkeiten, das Ding hier wieder nach vorne zu treiben.
2: Nach der Rückkehr des DFB-Teams nach Deutschland wird in der Trainerfrage wohl schon bald eine Entscheidung fallen.
0: Und das Turnier in Nordamerika wird derweil fortgesetzt. Im 16. Finale trifft England heute auf die Demokratische Republik Kongo. Das Team des deutschen Trainers Thomas Tuchel spielt zur Stunde in Atlanta. Später am Abend stehen sich Belgien und Senegal gegenüber. In der Nacht empfängt der Co-Gastgeber USA das Team von Bosnien und Herzegowina. Beim Tennisturnier in Wimbledon ist der Deutsche Daniel Altmaier in der ersten Runde ausgeschieden. Seine Partie gegen den Slowaken Alex Molchan hatte bereits am Dienstag begonnen, musste dann aber wegen Dunkelheit und zu rutschigem Rasen beim Stand von 1-2 Sätzen für Molchan abgebrochen werden. Heute verlor Altmaier den vierten Satz mit 2-6 und damit auch die Partie. Guten Abend, hier ist die Tagesschau in 100 Sekunden. Koalitionsausschuss berät über Reformpaket. Dabei wollen die Spitzen von Union und SPD noch vor der Sommerpause Entscheidungen treffen. Es geht unter anderem um Steuerentlastungen, Arbeitsmarktreformen sowie die Bereiche Rente, Gesundheit und Pflege. Razzien im Zusammenhang mit der Fußball-Europameisterschaft 2024. Ermittler haben Stadtverwaltungen in ganz Deutschland wegen Korruptionsverdachtes durchsucht. Stadtangestellte sollen EM-Tickets zu günstigeren Preisen bekommen haben. Medienberichten zufolge wurde in dem Zusammenhang auch die Zentrale des Deutschen Fußballbundes durchsucht. Geburtenrate auf tiefstem Stand seit 20 Jahren. Im vergangenen Jahr bekam eine Frau in Deutschland im Schnitt 1,32 Kinder, teilte das Statistische Bundesamt mit. Noch niedriger war die Geburtenrate in den 90er Jahren. Entsprechend gibt es heute weniger junge Erwachsene, die Eltern werden könnten. Ozeane im Juni so warm wie nie zuvor. Der EU-Klimadienst Copernicus maß an der Oberfläche im Schnitt knapp 21 Grad. Die Ozeane nehmen den Großteil der zusätzlichen Wärme durch die menschengemachte Erderwärmung auf. Höhere Meerestemperaturen sorgen aber auch für stärkere Stürme und Niederschläge. Zahl der Toten in Venezuela auf fast 2000 gestiegen. Retter aus Venezuela und zahlreichen anderen Staaten suchen weiter nach Verschütteten. Rund 10.000 Menschen gelten noch immer als vermisst. Das Wetter morgen in der Südosthälfte überwiegend freundlich, sonst von Nordwesten zunehmend bewölkt und gebietsweise Regen, in Küstennähe windig, Höchstwerte 21 bis 29 Grad. So, und jetzt ist es Zeit für unser Update und da reden wir mal über die Benzinpreise. Da schauen nämlich heute alle drauf und das mache ich jetzt zusammen mit meinem Kollegen Markus Pfeiffer, der steht in der Tagesschau-Redaktion. Markus, jetzt lass uns doch mal mit einem Blick auf die Zapfsäulen starten, denn der Tankrabatt, der ist heute um Mitternacht offiziell ausgelaufen und was passiert jetzt mit den Preisen?
1: Ja, man kann eigentlich nur sagen, dass die Preise nur eine Richtung kennen, nämlich nach oben. 16 bis 17 Cent Steuererleichterung hat ja der Tankrabatt gebracht. Und ich habe mal hier die aktuellen Änderungen aus Wuppertal mitgebracht. Ja, da geht's schon ordentlich hoch. 2,10 bei Super E10. Und Sie können ja mal nebenbei beobachten, wie die Preise noch so nach oben gehen. Im Schnitt kann ich das sagen, ist es seit Dienstag doch deutlich nach oben gegangen und eben halt nicht mehr nur um die 17 Cent. Weil gestern ging's ja schon um 20 Cent ungefähr hoch bei Diesel und Benzin und eben auch heute nochmal um den Dreh. Und damit kann man sagen, insgesamt sind eigentlich schon 14

0: Wort dazu gesagt wird.
1: Ja, ich habe jetzt nochmal getankt, weil es soll ja deutlich teurer werden, aber ich habe den Eindruck, es ist schon alles sehr viel teurer geworden.
2: Grundsätzlich halte ich die Maßnahme, die der Staat vor 2 Monaten ins Leben gerufen hat, für mehr oder weniger nicht gut, weil ich der Glauben bin, dass sehr viel von diesen 17 Cent in der Vergangenheit verpufft ist. Und ähnlich wie vielleicht schon zu Corona-Zeiten, wo das auch schon mal ins Leben gerufen worden ist.
0: Tja, und ähnlich wie dieser Verbraucher sieht das übrigens auch Tommaso Duso, der Vorsitzende der Monopolkommission. Er sagt, in den vergangenen Tagen haben Mineralölunternehmen das absehbare Auslaufen des Rabatts offenbar genutzt, um ihre Margen gezielt auszuweiten. Wettbewerbspolitisch sei dies so wörtlich alarmierend. Ja, und ähnlich sieht das auch der ADAC. Der kritisiert das Ganze natürlich sehr scharf. Das Auslaufen des Tankrabatts sei ungerechtfertigt vorweggenommen worden. Die Preise hätten nicht so deutlich vorher steigen dürfen, zumal sich ja auch noch günstig versteuerter Kraftstoff in den Tanks an den Tankstellen befunden haben soll.
3: So, das Thema Nummer 1 heute tanken, aber das Thema Nummer 2 ist natürlich Fußball. Aber es geht jetzt zwar um den DFB, aber nicht um die Fußball-Weltmeisterschaft, sondern wir blicken mal 2 Jahre zurück, Fußball-Europameisterschaft. Und in diesem Zusammenhang, da gab es Razzien und es geht um Tickets.
0: Es geht um Tickets und man muss eine Sache vorwegnehmen, die den Ermittlern sehr wichtig war, denn das LKA Nordrhein-Westfalen, das Landeskriminalamt, hat gesagt, die Ermittlungen betreffen weder den DFB als Organisation noch einzelne Mitarbeitende und Verantwortliche. Ja, warum denn jetzt nun diese Razzia? Ja, der DFB wird insgesamt als Zeuge in diesem Verfahren, wo es um diese Ticketvergaben rund um die Euro 2024 geht, benannt und der DFB hat auch dementsprechend den Behörden schon seine Kooperation zugesagt. Dementsprechend heute also diese Razzien. Worum geht es denn, wenn es nicht um den DFB geht? Es geht um eine Unterorganisation, die der DFB mitgegründet hat für die Euro 2024. Die UEFA und der DFB haben nämlich eine Euro 2024 GmbH gegründet und die war dafür verantwortlich, unter anderem mit den Wettbewerbsstädten zusammenzuarbeiten. Und im Rahmen dieser Zusammenarbeit soll es dann, ja, Ticketvergaben gegeben haben. Eintrittskarten sollen den Wettbewerbsausrichterstädten angeboten worden sein mit exklusiven Vorkaufsrechten für eben den Zugang zum Stadion. Und der soll halt eben in Anspruch genommen worden sein teilweise. Und es geht dann halt eben um den Verdacht der Vorteilsnahme und der Vorteilsgewährung rund um diesen Ticket. Um diese Ticketvergaben. Und bisher soll wohl keiner der Beschuldigten sich bisher geäußert haben. Deswegen gilt natürlich für alle Beteiligten die Unschuldsvermutung. Aber am Ende könnte es dann rund um diese Euro 2024 vor 2 Jahren dann doch noch ein Nachspiel für den einen oder anderen geben.
3: Aber auf jeden Fall aufregende Woche für den DFB. Ja, und jetzt gibt es natürlich kein Update ohne den Blick nach Berlin. Aber wir schauen nicht auf den Koalitionsausschuss, sondern auf das, was dort heute im Kabinett passierte. Nämlich es gab hohen Besuch aus dem NATO-Hauptquartier. Der Generalsekretär war da.
0: Genau, Mark Rutte war in Berlin und ich habe da mal die Bilder mitgebracht. Er hat nicht nur den Kanzler getroffen, sondern er hat gleich das ganze Bundeskabinett getroffen. Das hat heute im abhörsicheren Bereich des Verteidigungsministeriums getagt und die Kabinettssitzung abgehalten. Und im Grunde war diese ganze Veranstaltung, dieser ganze Besuch eine Art Vorbereitungstreffen. Es findet ja bald der NATO-Gipfel in Ankara statt und dementsprechend ging es unter anderem bei den Gesprächen mit Mark Rutte um die weitere Unterstützung der Ukraine. Hier kann man sagen, dass schon mal verlautet wurde, dass es bei dem Gipfel in Ankara wohl Finanzhilfen für die Ukraine geben soll. Außerdem ging es aber auch um die Ausweitung der Verteidigungsausgaben in Europa. Und da hat der NATO-Generalsekretär Deutschland gelobt.
4: Ich hatte heute die Ehre, an der Kabinettssitzung teilzunehmen. Der Motor einer Regierung, die bei den Verteidigungsausgaben Vollgas gibt. Deutschland ist auf dem besten Weg, bis 2029 3,5% des Bruttoinlandprodukts in die Verteidigung zu investieren. Und das ist eine außergewöhnliche Leistung. Dazu braucht es politischen Mut, Entschlossenheit und Überzeugung. Die Erhöhung der Verteidigungsausgaben bedeutet, schwierige Entscheidungen zu treffen. Aber es ist das Richtige, wenn wir uns einer gefährlicheren Welt gegenübersehen.
0: Tja, und Rutte hat auch gesagt, Deutschland führt und liefert. Das ist ja vielleicht was, was der Kanzler und auch der Verteidigungsminister gerne hören.
3: So, und jetzt schauen wir mal auf ein etwas bunteres Thema. Gehört ja auch

0: mit dazu zum Update auf den Eurovision Song Contest. Da denken ganz viele, der ist doch gerade erst gelaufen, aber nach dem ESC ist vor dem ESC. Was wird da 2027 passieren?
1: Ja, es wird was Großes passieren. Es kommt ein neuer Teilnehmer dazu, Kanada. Da denkt man erstmal, oh Gott, das ist ja gar nicht Teil des europäischen Kontinents. Wie geht denn das? Das hängt damit zusammen, dass dieser Eurovision Song Contest ja von der EBU, also von der Europäischen Broadcasting Union, veranstaltet wird. Das ist ja der Nachrichtenaustausch, wo wir auch unsere oder viele unserer Nachrichtenbilder aus Europa zum Beispiel herbekommen. Und ein großes Event ist halt eben der ESC, wie hier im Mai, als Dara ja für Bulgarien gewonnen hat, und dementsprechend findet nächstes Jahr der ESC dann auch in Bulgarien statt, und eben Kanada ist jetzt dieser EBU beigetreten und kann deshalb in Bulgarien an den Start gehen und möchte das eben auch, das hat der Sender CBC Radio Kanada dann heute auch gesagt. Tja, und es ist ja nicht der einzige Teilnehmer von einem nicht-europäischen Kontinent. Australien ist ja schon seit 2015 mit dabei, und als das damals losging, hat man ja große Kampagne gemacht, da wurde Australien direkt an Europa dran geflanscht, und auch die Fans sind noch begeisterter zu den Austragungsorten gereist. Vielleicht steht uns das ja dann mit Kanada auch noch bevor. Und Bernd, ich weiß ja gar nicht, ob du das wusstest, eine Kanadierin hat tatsächlich den ESC schon gewonnen. Das war Céline Dion im Jahr 1988. Da hat sie als Teilnehmerin für die Schweiz ihre Weltkarriere gestartet mit diesem Sieg. Ja, und vielleicht kommt ja dann der nächste Starter auch ganz groß raus aus Kanada.
0: Da hast du meine Abschiedsfrage eigentlich schon vorweggenommen. Ich habe mich nämlich gerade gefragt, welche Musik wird da eigentlich in Kanada gemacht? Du hast es beantwortet, Markus Pfeiffer aus der Tagesschau-Redaktion. Ganz vielen Dank.
1: Sehr gerne.
0: Der Generalbundesanwalt hat nach Informationen von ARD, Süddeutsche Zeitung und Die Zeit erstmals einen mutmaßlichen Saboteur der Nord Stream Pipelines angeklagt. Er wirft dem Ukrainer Serhii K. demnach Angriffe auf zivile Energieinfrastruktur, Herbeiführung einer Sprengstoffexplosion sowie die Zerstörung von Bauwerken vor. Nach Erkenntnissen der Ermittler führte der Angeklagte das Sabotageteam an. Er soll auch das Kommando an Bord der Andromeda gehabt haben. Von dieser Segeljacht aus wurde der Sprengstoffanschlag auf die Pipelines im Herbst 2022 ausgeführt.
2: September 2022, Tatort Ostsee. Mehrere Unterwassersprengungen reißen Lecks in die Pipelines Nord Stream 1 und 2, Gasleitungen von Russland nach Deutschland. Die zerstörten Stellen liegen in 70 bis 80 Meter Tiefe. Schnell wird klar, es handelt sich um Sabotage. Seit Ende 2022 verfolgen deutsche Behörden Spuren von möglichen Tätern. Im Jahr 2025 dann ein Ermittlungserfolg. Mit dem Hubschrauber wird der ukrainische Staatsbürger Serhii K. in Karlsruhe eingeflogen und dem Ermittlungsrichter am BGH vorgeführt. Im August war K. in Italien festgenommen worden. Er soll einer der Nord Stream-Täter sein. Nun die Anklage.
3: Der Mann soll der Chef des Kommandos gewesen sein, das mit einem Segelboot auf die Ostsee gefahren ist. Dort sollen dann Taucher unter seinem Kommando runter zu den Pipelines getaucht sein und die Sprengsätze angebracht haben.
2: Mit der Andromeda soll die Gruppe von Rostock aus zu ihrer Mission aufgebrochen sein. An Bord hatten die Ermittler Sprengstoffspuren gefunden. Laut Informationen von ARD, Süddeutscher Zeitung und Die Zeit werfen sie K. unter anderem Angriffe auf die zivile Energieinfrastruktur vor. Laut Völkerstrafrecht ein Kriegsverbrechen.
3: Für mich persönlich steht nach den Recherchen fest, dass das ein Anschlag für die Ukraine war. Aber ob es auch einen staatlichen Auftrag gab oder ein staatliches Wissen, das ist etwas, das muss dann vor dem Hanseatischen Oberlandesgericht in Hamburg geklärt werden. Wenn es sich klären lässt, wenn dieser Beweis zu erbringen ist, dann hätte das ganz sicher erhebliche diplomatische Konsequenzen.
2: Verhandelt werden soll vor dem Hanseatischen OLG in Hamburg. Das muss nun prüfen, ob es die Anklage zulässt.
0: Jetzt begrüße ich unseren ARD-Terrorismus-Experten Michael Götschenberg. Michael, vielleicht noch mal ganz konkret, was wird da eigentlich in der Anklage dem Angeklagten vorgeworfen?
4: Ja, Serhii K. soll der Anführer dieses Kommandos gewesen sein, das nach Überzeugung der deutschen Ermittler dafür verantwortlich gewesen ist, dass diese Pipelines Ende September 2022 vor knapp 4 Jahren gesprengt wurden. Die Bilder, wir erinnern uns daran, diese großen blubbernden Blasen auf der Ostsee, die deutlich machten, dass da große Mengen von Gas ausgetreten sind. Und schnell war klar, das war ein Anschlag auf die kritische Infrastruktur der Bundesrepublik Deutschland, ein einmaliger Vorgang. Der Generalbundesanwalt beauftragte Bundespolizei und Bundeskriminalamt gemeinsam mit den Ermittlungen. Auch das hatte es in der deutschen Geschichte noch nie gegeben. Und den Ermittlern ist es nach ihrer Überzeugung zumindest gelungen, zu rekonstruieren, was da passiert ist, wer diese Leute waren, die dafür verantwortlich gewesen sein sollen, wie sie die Tat begangen haben sollen. Und ein ganz zentraler Punkt jetzt vor Gericht wird sein: War das ein Kriegsverbrechen oder nicht? Weil das ist der zentrale Vorwurf, dass Serhii K. ein Kriegsverbrechen durch diesen Angriff auf die zivile kritische Infrastruktur der Bundesrepublik Deutschland begangen haben soll. Die Verteidigung wird argumentieren, das war ein legitimes Kriegsziel im Kampf der Ukraine gegen Russland, um zu unterbinden, dass Russland auf diese Weise Einnahmen erzielen kann, die für den Krieg verwendet werden können. Und das wird das Gericht nun zu klären haben. Davon wird auch abhängen, inwieweit Serhii K. zur Verantwortung gezogen werden kann für diese Tat oder nicht.
0: Bevor wir jetzt weiter auf den kommenden Prozess kommen, wie sind die Ermittler ihm denn überhaupt auf die Spur gekommen?
4: Ja, man muss sagen, das ist tatsächlich ein enormer Erfolg für die deutschen Ermittler gewesen von Bundespolizei und Bundeskriminalamt, dass es gelungen ist, zumindest nach ihrer Überzeugung, diese Tat zu rekonstruieren. Man darf nicht vergessen, dieses Sprengkommando soll aus 7 Personen bestanden haben, 6 Männern und einer Frau, die als legendierte Geheimoperation nach Deutschland gekommen sein sollen, und zwar mit falschen bulgarischen Pässen eine Segeljacht angemietet haben sollen, die Andromeda, und mit dieser Segeljacht dann, die dann auch den Sprengstoff transportiert haben soll, zunächst mal eine Tour um die Ostsee getarnt als Touristengruppe gemacht haben soll, um dann aber gleichzeitig eben auch den Sprengstoff an diesen Pipelines zu befestigen, mit zivilen Sporttauchern, die Teil dieses Teams gewesen sein sollen, die eben in der Lage waren, so tief zu tauchen ohne Kompressionskammer. Und man darf nicht vergessen, als wir das erste Mal als ARD und Zeit über dieses Ermittlungsverfahren berichtet haben, gab es viele Stimmen, die das als Märchengeschichte abgetan haben, dass das überhaupt nicht möglich sei auf diese Weise. Diese Stimmen sind alle sehr leise geworden. Und wenn all das, diese Beweismittel vor Gericht Bestand haben, das wird man nun abwarten müssen, dann ist das ein Erfolg für die Ermittler, den ihnen so in der Form niemand zugetraut hätte.
0: Das ist ja jetzt erstmal der eine Teil der Ermittlungen. Die Frage ist natürlich auch immer, wer sind die Drahtzieher?
4: Genau, das ist am Ende die entscheidende Frage. Jetzt steht ein Mann vor Gericht, der diese Tat begangen haben soll, der an diesem Kommando beteiligt gewesen sein soll, aber der selbst angegeben hat, er bestreitet zwar beteiligt gewesen zu sein, aber der darauf hingewiesen hat, er sei zu diesem Zeitpunkt Soldat gewesen und habe nur Befehle ausgeführt. Und das ist am Ende der springende Punkt. Natürlich hat dieses Kommando diese Entscheidung, die Pipeline zu sprengen, nicht selbst getroffen. Es ist von irgendwem beauftragt worden. Und die Ermittler sind überzeugt davon, dass die Auftraggeber dieser 7 ukrainischen Staatsangehörigen in der Ukraine zu suchen sind, und zwar staatliche Stellen in der Ukraine gewesen sein sollen. Es gab Medienrecherchen. Der Spiegel hat Roman Czerwinski, einen Spezialkräftekommandeur in der Ukraine, als Drahtzieher ausgemacht. Und das Problem für die deutschen Ermittler ist natürlich, dass sie in der Ukraine nicht ermitteln können. Und im Endeffekt wird es nun eine politische Frage sein, ob man die Ukraine nochmal mit diesen Beweisen, die man gefunden hat, konfrontiert und verlangt, dass sie eben sich dazu bekennt, wer in der Ukraine von diesem Anschlagsvorhaben gewusst hat und wer es gebilligt hat.
0: Aber Michael, eine Frage, die beschäftigt mich und wahrscheinlich auch viele, die das jetzt, was du gerade erzählt hast, auch hören. Das Ganze ist ja enorm auch politisch brisant, denn auf der einen Seite. Viele Parteien wollen ja diese Pipeline gar nicht mehr, die da jetzt in die Luft gesprengt worden ist. Aber auf der anderen Seite sind wir ein Rechtsstaat und müssen natürlich alles verfolgen. Wie passt das zusammen?
4: Ja, das ist in der Tat ein Dilemma. Man hat sich entschieden, du hast es völlig richtig dargestellt, hat gesagt, wir sind ein Rechtsstaat, wir müssen dieses Verbrechen aufklären, wir müssen die Täter ermitteln. Man meint, das geschafft zu haben. Man meint auch, klare Beweise dafür zu haben, dass die Spuren in die Ukraine führen und dass staatliche Stellen Auftraggeber dieses Anschlags gewesen sind. Gleichzeitig aber unterstützen wir die Ukraine mit vielen Milliarden in ihrem Abwehrkampf gegen die russische Invasion und mit Waffen, mit militärischem Gerät. Und meines Erachtens muss man der Bevölkerung nun als Bundesregierung auch erklären, warum man das weiter richtig findet, auch wenn man der Überzeugung ist, dass die Ukraine für dieses Verbrechen verantwortlich ist. Ich bin gespannt, ob die Bundesregierung dazu noch Stellung bezieht oder ob sie versucht, dieses Thema auszusitzen.
0: Der ARD-Terrorismusexperte Michael Götschenberg. Herzlichen Dank.
4: Gerne.
0: Die Meere spielen eine zentrale Rolle für das globale Klima. Höhere Wassertemperaturen können unter anderem Extremwetterereignisse hervorrufen. Nun schlägt das EU-Klimaprogramm Copernicus Alarm. Messungen zufolge lag die Durchschnittstemperatur an der Oberfläche der Weltmeere im Juni bei knapp 21 Grad und damit so hoch wie noch nie. Ursache dafür sei neben der vom Menschen verursachten Erderwärmung auch das natürliche Klimaphänomen El Niño.
5: Hier herrschen angenehme Temperaturen für die Meeresbewohner. Das Ostsee-Infocenter in Eckernförde. 14 bis 15 Grad im Aquarium. Draußen in der Ostsee sind es mehr als 20 Grad. Hitzestress für viele Tiere.
6: Es wird warm, es wird unangenehm. Sie fressen weniger, sie bewegen sich weniger. Und es kann dann eben besonders in Kombination mit Sauerstoffmangel eben auch kritisch werden.
5: Auch die Weltmeere haben eine Rekordtemperatur erreicht. Im Durchschnitt knapp 21 Grad, so das EU-Klimaprogramm Copernicus. So warm wie noch nie zu dieser Jahreszeit. Ein Grund ist das Klimaphänomen El Niño, das alle 2 bis 7 Jahre im Pazifik auftritt.
7: Das ist normal, dass El Niño passiert, aber was ungewöhnlich ist, ist natürlich, wenn so ein El Niño, und der aktuelle wird wohl ein sehr starker, wenn der sich eben auf so einen sehr starken, bereits fortgeschrittenen Klimawandel oben draufsetzt, dann können auch die Auswirkungen besonders stark sein.
5: In Europa sind die Folgen von El Niño weit weniger ausgeprägt als auf der Südhalbkugel. Die steigenden Wassertemperaturen machen Extremwetterereignisse aber insgesamt wahrscheinlicher.
7: Diese hohen Oberflächentemperaturen des Ozeans, auch generell mit dem Klimawandel, die sorgen dafür, dass Hitzewellen auf den Kontinenten auch wahrscheinlicher werden, weil die warme Luft dorthin getragen wird. Und damit wird auch viel Luftfeuchte transportiert. Das heißt, auch sowas wie Starkregen kann dadurch intensiviert werden.
5: Wegen des Klimawandels rechnen Experten mit immer neuen Rekordtemperaturen in den Weltmeeren.
0: Es gibt 2 Werte für die Meerestemperatur. 20,86 Grad Celsius nach Messung des EU-Klimaprogramms Copernicus und 21,0 Grad Celsius laut Copernicus Meeresdienst. Mein Kollege Karl-Georg Salzwedel hat mit dem Klimaphysiker Helge Gößling vom Alfred-Wegener-Institut in Bremerhaven gesprochen und ihn gefragt, wie wird diese Temperatur eigentlich ermittelt und warum weichen die Werte zumindest ganz leicht voneinander ab?
8: Da fließt viel ein. Einerseits haben wir natürlich Satelliten, die die Meerestemperatur an der Oberfläche messen können. Es gibt aber auch Bojen in den Ozeanen, die die Temperatur messen. Und da das alles nicht lückenlos ist, braucht man dann auch noch Modelle, um das Ganze lückenlos zusammenzusetzen. Und das machen verschiedene Forschende und Institutionen leicht unterschiedlich. Aber sie kommen dabei immer zu einem sehr ähnlichen Ergebnis, wie man an der Stelle jetzt auch sieht. Und sie sind sich auch einig, dass wir jetzt wieder einen neuen Allzeit seit Beginn der Messung Rekord haben.
9: Also 21 Grad Celsius und 20,86 Grad Celsius, so warm wie noch nie. Wie kommt denn diese Erwärmung zustande? Was ist die Ursache dafür?
8: Die Hauptursache, kann man ganz klar sagen, ist der menschgemachte Klimawandel dahinter. Zusätzlich haben wir im Moment eben dieses schon gerade erwähnte El Niño-Ereignis, das bereits an Fahrt aufnimmt, das schon ziemlich kräftig zu spüren ist und jetzt in den nächsten Monaten noch kräftiger werden wird. Und so ergibt sich insgesamt eine Situation ähnlich zu der 2023, wo sich ein El Niño angekündigt hat. Jetzt aber eben haben wir 3 Jahre mehr Klimaerwärmung dabei, also ein Zehntel Grad mehr haben wir jetzt on top auf die Werte von vor 3 Jahren. Und das ist leider eine zu erwartende Entwicklung.
9: Vielleicht noch einmal zum Verständnis dieses Klimaphänomen El Niño. Was ist das genau? Wo findet das statt und welche Auswirkungen hat das?
8: El Niño ist eines der prominentesten Phänomene, das so auf natürliche Art und Weise im Klimasystem passiert. Eine sogenannte Klimaschaukel. Alle paar Jahre gibt es da eine Umkehr der Passatwinde in den äquatorialen Regionen des Pazifiks. Und dann verschieben sich die Wassermassen auf bestimmte Art und Weise. Und dabei wird besonders viel warmes Wasser sozusagen der Oberfläche ausgesetzt. Und mit diesem Phänomen gibt es dann meist eben neue Temperaturrekorde, was die globalen Temperaturen angeht. Und das hat Auswirkungen auf vor allem die angrenzenden Regionen, auch die kontinentalen Regionen in Sachen Wärme und Niederschlagsmuster. Aber natürlich die Meere an sich, die bekommen das auch sehr stark zu spüren und alles, was darin so kreucht und fleucht.
9: Wenn die Oberflächen der Ozeane jetzt wärmer werden, welche Auswirkungen hat das denn dann auf Pflanzen, Tiere und auch auf die Menschen?
8: Ja, also wenn wir zum Beispiel mal das Phänomen der Extremereignisse annehmen, jetzt auch mal unabhängig von El Niño, sondern einfach im Zuge dieses Klimawandels. Also El Niño hat ja zum Beispiel auf Europa gar nicht so einen starken Einfluss. Der allmähliche Klimawandel aber sehr wohl. Und generell ist es so, dass erhöhte Meeresoberflächentemperaturen bedeuten, dass auch die Hitzewellen, wenn dann diese Luftmassen auf die Kontinente getragen werden, entsprechend stärker ausfallen. Aber das bedeutet auch, dass die Luft mehr Luftfeuchtigkeit mit sich führt. Es verdunstet ja auch mehr von der Meeresoberfläche und dann können besonders Starkregenereignisse auch noch stärker ausfallen, eben weil so viel Luftfeuchtigkeit in der Atmosphäre ist. Und im Ozean, klar, Korallenriffe beispielsweise, das ist ja ein sehr bekanntes Beispiel, wo Organismen stark betroffen sind. Aber auch Fischpopulationen und alle möglichen anderen Lebewesen im Ozean, die haben sich ja auf eine Klimanische eingestellt über die letzten Jahrhunderte, Jahrtausende. Und wir gehen jetzt mit relativ hoher Geschwindigkeit aus dieser Klimanische raus und viele Organismen können sich da so schnell auch gar nicht anpassen.
9: Eine höhere Temperatur der Oberfläche der Ozeane, was bedeutet das oder welche Auswirkungen hat das im Hinblick auf das Ansteigen der Meeresspiegel?
8: Ja, der Meeresspiegelanstieg, der hat 2 Hauptkomponenten. Die eine ist eben, dass das Meer wärmer wird. Das nimmt sehr viel der überschüssigen Energie auf. Und ähnlich wie Luft es tut, dehnt sich auch Wasser, zwar in kleinem Maße, aber auch Wasser dehnt sich aus, wenn es wärmer wird. Das macht ungefähr die Hälfte des Meeresspiegelanstiegs, den wir schon beobachtet haben und den wir auch in Zukunft bekommen werden, aus. Die andere Hälfte sind Eismassen, die auf Land liegen, die jetzt im Zuge der Erwärmung abschmilzen und so ungefähr die andere Hälfte zur Meeresspiegelerhöhung beitragen.
9: Jetzt sind die Ozeane von Deutschland ja relativ weit weg. Wir haben dafür Nord- und Ostsee und auch diese Meere haben sich erwärmt. Laut Bundesamt für Seeschifffahrt und Hydrographie in Hamburg in den vergangenen 20 Jahren, seit 2005, um etwa 0,5 Grad die Nordsee und die Ostsee sogar um 1,3 Grad Celsius, jeweils an der Oberfläche. Was bedeutet das?
8: Ja, diese Trends, die passen dazu, dass sich Europa als Kontinent auch besonders stark erwärmt hat. Und das hat natürlich lokal dann besonders starke Auswirkungen auf die Ökosysteme. Meeresspiegel ist etwas, das nicht einfach nur lokal funktioniert. Das heißt, da geht es mehr ums globale Geschehen. Aber natürlich haben diese erhöhten Temperaturen dann auch entsprechende Auswirkungen, was wir vorhin schon besprochen haben. Also wenn wir hier Hitzewellen haben, wo die Luftmassen vorher über Nord- oder Ostsee getragen werden oder auch Starkregenereignisse, dann haben natürlich diese besonders stark erhöhten Temperaturen hier vor der Haustür, übrigens auch das Mittelmeer hat sich stark erwärmt und ist im Moment besonders extrem warm. Und das trägt natürlich hier bei uns Europa entsprechend stark dazu bei, dass hier auch dann extreme Niederschläge und Hitzewellen stark ausfallen können.
9: Über El Niño hatten wir eben schon gesprochen und dessen Auswirkungen auf die Meeresspiegel und die Temperaturen. Jetzt aber nochmal die Frage, wie ist denn das Zusammenspiel zwischen der menschengemachten Erderwärmung und den Ozeanen?
8: Ja, also die menschengemachte Erwärmung ist der Haupttreiber dieser allmählichen Ozeanerwärmung. El Niño ist nur im Grunde so etwas, was sich auf diesen allmählichen Trend obendrauf setzt. Es ist also eine natürliche Schwankung. Und es ist aber einfach so, wir sind auf so einem allmählichen Pfad, was die Temperatur angeht. Und El Niño macht dann solche besonders starken Ereignisse da oben drauf. Und deshalb fallen dann mit El Niño typischerweise auch die Rekorde in der global gemittelten Temperatur. Das erwarten wir dann jetzt fürs nächste Jahr wahrscheinlich, 2027. Meistens ist es so, dass das zweite Jahr eines solchen El Niño-Ereignisses noch stärker betroffen ist als das erste. Und so spielen die beiden miteinander, aber langfristig ist es eben der Klimawandel, der die Temperaturen tatsächlich langfristig in die Höhe treibt.
9: Schlussfrage, Herr Gößling, was muss passieren, damit Nord- und Ostsee sowie die Ozeane sich nicht weiter erwärmen?
8: Um diese Erwärmung zu stoppen, müssten wir tatsächlich sehr schnell auf null Emissionen kommen im Grunde. Also wir dürfen eigentlich keine fossilen Brennstoffe mehr verbrennen und sie in die Atmosphäre freisetzen. Beziehungsweise man muss dann im gleichen Maße auch wieder Kohlendioxid aus der Atmosphäre rausholen, was eine riesige, gigantische Aufgabe ist, wo man noch nicht genau weiß, wie viel man das überhaupt, in welchem Maße man das in fernerer Zukunft überhaupt hinkriegen könnte. Das heißt, das Nonplusultra wäre tatsächlich aufzuhören, fossile Brennstoffe zu verbrennen. Wir haben ja auch Alternativen und da müssen wir all in gehen, diese Alternativen anstelle von fossilen Brennstoffen zu benutzen.
9: Sagt der Klimaphysiker Helge Gößling vom Alfred-Wegener-Institut. Ich danke Ihnen für dieses Gespräch.
8: Ich danke Ihnen.
0: Viele haben es bereits gemerkt, tanken ist seit heute wieder teurer. Die Spritpreise an den Tankstellen sind nach dem Auslaufen des Rabatts von knapp 17 Cent pro Liter Diesel und Benzin stark angestiegen. Beide Kraftstoffsorten kosten inzwischen deutlich mehr als 2 Euro pro Liter. Der ADAC kritisiert die Preissprünge, diese seien nicht nachzuvollziehen. Der Tankrabatt hatte Autofahrer 2 Monate lang entlastet, weil die Kraftstoffpreise infolge des Krieges in Nahost stark gestiegen waren. Ob Kleidungsstücke, Ladekabel oder Spielzeug, jeden Tag kommen Millionen Lieferungen chinesischer Billiganbieter wie Temu oder Shein in der EU an. Um die Paketflut einzudämmen, gilt ab heute ein neuer Zoll. Davon betroffen sind Sendungen mit einem Wert von bis zu 150 Euro. Diese waren nämlich bislang zollfrei.
10: Es ist schon die dritte Lieferung heute. Daniel Davisch betreibt in Stuttgart einen Kiosk mit Postfiliale. Pro Woche kommen hier rund 900 Pakete an, die Kunden abholen sollen.
11: Die meisten kommen von China. Da haben wir, manchmal bekommen wir 3-4 Wegen nur Temu-Pakete.
10: Pro Tag werden 16 Millionen Pakete mit einem Warenwert bis zu 150 Euro in die EU geliefert, bisher zollfrei. Jetzt gilt auf diese kleinen Pakete eine Zollpauschale von 3 Euro pro Warengruppe. Heißt, wenn im Paket ein Baumwollshirt ist, 3 Euro Zoll. Gleiches gilt für 2 Baumwollshirts. Eine Bluse aus Seide im selben Paket zählt als neue Warengruppe. Damit fallen weitere 3 Euro an, heißt es von der EU. Die Gebühr sollen die Anbieter bei der Einfuhr bezahlen, könnten die Kosten aber auf Kunden umlegen. Für den Handelsverband ist die Reform ein erster Schritt gegen die Billigkonkurrenz aus China.
12: Sie ist der einzige Weg, jetzt mal ein erstes Zeichen zu setzen, uns Konsequenz zu zeigen. Und ich setze darauf, dass, wenn sich daran nicht gehalten wird, dann auch eben die Plattformen mal abgeschaltet werden.
10: Verbraucherschützer fürchten, dass die Händler den Zoll mit Lagern in der EU umgehen. Sie fordern stattdessen, dass ausländische Anbieter für mangelhafte Waren zur Verantwortung gezogen werden können.
13: Wenn wir Billigprodukte haben und die Plattform an sich dafür haften müsste, hätten wir einen Selbstreinigungsprozess, sodass die Plattform im Endeffekt dann möglicherweise auch schadensersatzpflichtig gegenüber Verbrauchern wäre.
10: Daniel Davisch sieht kein Ende der Paketflut. Er plant deshalb, seine Filiale noch zu vergrößern.
0: Es gibt ja immer wieder Überlegungen, Bargeld in Deutschland abzuschaffen. Einerseits ist die Versorgung mit Münzen und Scheinen teuer und andererseits erleichtert Cash Schwarzmarktgeschäfte. In Schweden kann man schon heute nur noch schwerlich mit Bargeld bezahlen. Aber, und jetzt kommt das Aber, die Regierung will das jetzt rückgängig machen. Nur bargeldlos zahlen hält sie für ein mögliches Sicherheitsrisiko, etwa wenn das Bankensystem von Hackern lahmgelegt werden sollte oder der Strom länger ausfällt.
14: Mit 100 schwedischen Kronen in der Hand, das sind umgerechnet 9 Euro, will ich es selbst ausprobieren. Ob ich damit an diesem Stockholmer Kiosk ein Eis bezahlen kann?
15: Hey, willkommen. Ja, wir schöpfen et Mierglas.
14: Ja, Eis in der Waffel oder im Becher, das haben wir schnell geklärt. Aber Bargeld nimmt er hier nicht an. Hier kann man nur mit der Karte oder dem Handy bezahlen. Wie fast überall in Schweden nehmen selbst kleine Geschäfte schon lange kein Bargeld mehr an. Für die meisten Schweden im Land ist das bargeldfreie Bezahlen längst Alltag. Also ich kann mich nicht mehr daran erinnern, wann ich das letzte Mal mit Bargeld bezahlt habe. Es ist so einfach mit der Karte. Ich bezahle mit Karte. Es nimmt ja auch keiner mehr Bargeld hier an. Vor 5 Jahren hatte ich immer Bargeld dabei, im Portemonnaie. Damit habe ich aber aufgehört. Keiner benutzt mehr Bargeld. Bisher fanden das vor allem ältere Menschen nicht gut. Sie haben mitunter Probleme mit dem digitalen Bezahlen. Nun will auch die schwedische Regierung, dass wieder mehr mit Münzen und Scheinen bezahlt werden kann. Ab heute sind Supermärkte und Apotheken dazu verpflichtet, wieder Bargeld anzunehmen. Dahinter steckt auch Krisenvorsorge. Durch die neue geopolitische Lage hat Bargeld wieder eine größere Bedeutung. Es geht dabei um Sicherheit, darum, dass es Bezahlmöglichkeiten gibt, die auch dann funktionieren, wenn beispielsweise das Internet oder die Stromversorgung ausfällt. Deswegen soll jeder Erwachsene 1.000 Kronen als Notreserve für den Krisenfall zu Hause haben. Mittlerweile wird diskutiert, ob die Bargeldpflicht auch auf andere Geschäfte ausgeweitet werden sollte. Vielleicht kann ich dann auch bald mein Eis wieder bar bezahlen.
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16: Willkommen zur Tagesschau in einfacher Sprache. Ich bin Susanne Stichler und das sind unsere Nachrichten. Berlin. Regierung spricht über neue Gesetze. Deutschland. Weniger Geburten. Venezuela. Mehr Tote nach Erdbeben. Deutscher Fußballbund, Polizei macht Razzia. Und nun zur ersten Nachricht. Berlin. Regierung spricht über neue Gesetze. In Berlin gibt es heute ein wichtiges Treffen von der Regierung. Bei dem Treffen geht es um neue Gesetze. Zum Beispiel für die Rente, die Gesundheit oder die Pflege. Auch bei den Steuern soll es neue Gesetze geben. Dann müssen einige Menschen in Deutschland vielleicht weniger Steuern zahlen. Die Parteien von der Regierung haben aber eine unterschiedliche Meinung zu den neuen Gesetzen. Die Parteien von der Regierung sind die CDU, die CSU und die SPD. Bei dem Treffen wollen sie jetzt eine gemeinsame Lösung finden. Und nun zur nächsten Nachricht. Deutschland. Weniger Geburten. In Deutschland gibt es das Statistische Bundesamt. Es sammelt viele verschiedene Daten über Deutschland. Zum Beispiel, wie viele Kinder werden in Deutschland geboren? Dazu hat das Statistische Bundesamt jetzt neue Daten. Nämlich, in Deutschland werden immer weniger Kinder geboren. Im vergangenen Jahr gab es 650.000 Geburten. Diese Zahl ist so niedrig wie seit vielen Jahren nicht mehr. Experten sagen, viele Menschen haben gerade Angst vor Krieg, dem Klimawandel oder vor einer schlechten Wirtschaft. Deshalb wollen viele Menschen keine Kinder bekommen. Das ist aber nicht nur in Deutschland so. Auch in fast allen anderen Ländern von der EU gibt es immer weniger Geburten. Und nun zur nächsten Nachricht. Venezuela. Mehr Tote nach Erdbeben. Das Land Venezuela ist in Südamerika. Dort gab es zwei starke Erdbeben. Bei den Erdbeben sind viele Menschen gestorben. Und viele Menschen werden noch vermisst. Deshalb suchen Retter nach den Vermissten. Zum Beispiel in den kaputten Häusern, so wie auf dem Foto. Die Retter sagen, viele Menschen sind noch in den kaputten Häusern. Und wir finden jeden Tag noch mehr Tote. Die Regierung sagt jetzt, es gibt fast 2000 Tote. Und es können noch mehr werden. Aber die Retter finden manchmal auch noch Überlebende. Dazu zeigen wir jetzt einen Film.
17: Retter suchen mit Spürhunden nach Überlebenden. Die Hunde sind dafür extra trainiert. Familien schauen zu und hoffen auf ein Lebenszeichen von den Vermissten. Dann gibt ein Helfer ein Zeichen. Es bedeutet, alle müssen still sein. Dann können die Retter Hilferufe von Überlebenden besser hören. Diese Journalistin von der ARD sagt, die Retter hoffen, sie finden noch mehr Überlebende. Aber die Chancen dafür werden immer schlechter, denn das Erdbeben ist schon lange her. In diesem Gebäude finden die Retter keine Überlebenden. Und die Familien versuchen, die Toten selbst zu bergen. Dieser Mann sagt, ich sehe meine Verwandten in dem Haus. Sie sind Arm in Arm gestorben. Aber es gibt auch gute Nachrichten. Gestern Nacht haben Retter zwei Kinder lebend aus den kaputten Häusern geborgen. Auch Retter aus Deutschland helfen in Venezuela mit. Mit Spürhunden suchen sie in bestimmten Gebieten nach Überlebenden. Dieser Retter aus Deutschland sagt, wenn man das Leid hier in Venezuela sieht, dann weiß man, in Deutschland geht es uns sehr, sehr gut. Dort haben wir im Vergleich keine Probleme. Die Suche nach den Opfern in Venezuela geht weiter. 50.000 Menschen werden noch vermisst. Die Menschen werden die Folgen von den Erdbeben wohl noch sehr lange spüren.
16: Und nun zur nächsten Nachricht. Deutscher Fußballbund. Polizei macht Razzia. In Deutschland gibt es den Deutschen Fußballbund. Das kurze Wort dafür ist DFB. Im DFB sind viele Fußballvereine aus Deutschland. Der DFB kümmert sich zum Beispiel um junge Fußballspieler oder um Trainer. Jetzt hat die Polizei eine Razzia beim DFB gemacht. Das heißt, die Polizei hat Gebäude vom DFB durchsucht. Zum Beispiel das Gebäude auf dem Foto. Die Polizei sagt nämlich, eine Firma vom DFB hat vielleicht gegen Gesetze verstoßen. Dabei geht es um Eintrittskarten für die Europameisterschaft im Jahr 2024. Die Polizei sagt, einige Menschen haben die Eintrittskarten schon vor dem Start von dem normalen Verkauf bekommen. Zum Beispiel die Mitarbeiter von Behörden. Bei der Razzia will die Polizei Beweise dafür finden. Und das waren unsere Nachrichten. Berlin. Regierung spricht über neue Gesetze. Deutschland. Weniger Geburten. Venezuela. Mehr Tote nach Erdbeben. Deutscher Fußballbund. Polizei macht Razzia. Und jetzt kommt das Wetter. Rechts im Osten und unten im Süden scheint oft die Sonne. Sonst gibt es viele Wolken und auch Regen. Es werden 21 bis 29 Grad. Das war die Tagesschau in einfacher Sprache. Tschüss und bis zum nächsten Mal.

0: Steuern, Arbeitsmarkt und Bürokratieabbau, das sind nur einige der Themen, über die der Koalitionsausschuss zur Stunde in Berlin berät. Der Kanzler sprach von einem Reformprozess, der zwar gut vorbereitet, aber noch nicht abgeschlossen sei. Die Erwartungen sind von allen Seiten hoch. In einer Reihe von Fragen lagen Union und SPD zuletzt noch weit auseinander.
1: Da kommen sie zum Diskutieren. Seit 15 Uhr sitzen die Koalitionsspitzen zusammen. Es gebe viel zu tun, heißt es, und brauche einen, so der Kanzler wörtlich, Sprung nach vorn.
2: Wir werden heute einige Zeit brauchen, um über die Themen zu sprechen, die wir gemeinsam für notwendig und für richtig halten.
1: Ein Thema dürfte hier weiter für Kopfzerbrechen sorgen, die geplante Steuerreform. Mindestens 500 Euro pro Jahr mehr im Portemonnaie für kleine und mittlere Einkommen ab nächstem Jahr, hatte die SPD gefordert. Eine Reform, die teuer werden könnte.
3: Natürlich muss die sauber gegenfinanziert werden, weil auch die Haushaltssituation des Bundes nicht mehr so ist, dass wir ja aus vollen Kassen schöpfen können. Das ist einfach eine herausfordernde Lage.
1: Die SPD will Gutverdiener stärker besteuern. Die Union ist skeptisch.
4: Wir sind überzeugt, dass es nicht sinnvoll ist, eine Entlastung für viele über eine Belastung für wenige. Aber das würde dann eben auch, wenn wir über einen Spitzensteuersatz sprechen, Handwerker, Ingenieure, Facharbeiter treffen, gegenfinanzieren kann. Sondern wir brauchen auch Einsparungen im Haushalt.
1: Neben der Steuerreform ist die Rente Thema. Hier gibt es bereits ein Reformkonzept. Außerdem Gesundheit und Pflege, wo die Beitragssätze stark zu steigen drohen. Und der Arbeitsmarkt. Es geht um flexiblere Arbeitszeitregeln und Bürokratieabbau.
2: Es gibt nicht den einen großen Big Bang, den wird es heute nicht geben, den wird es morgen nicht geben. Wir sind in einem Prozess.
1: Die Sitzung könnte bis in den Abend gehen. Morgen sollen die Ergebnisse vorgestellt werden.
0: Ab heute erhalten gut 21 Millionen Rentnerinnen und Rentner in Deutschland mehr Geld. Die Altersbezüge steigen um 4,24%. Grund ist die positive Lohnentwicklung im vergangenen Jahr. Es ist bereits die vierte Erhöhung um mehr als 4% innerhalb von 5 Jahren. Die Regierung will die Bundeswehr schneller einsatzbereit machen und dafür auch die Reserve stärken. Bislang gilt, dass Reservisten nur herangezogen werden können, wenn sie und ihr Arbeitgeber zustimmen. Dieses Prinzip der doppelten Freiwilligkeit soll nun aber wohl abgeschafft werden. Ziel ist es, die Zahl der derzeit etwa 66.000 Reservistinnen und Reservisten zu erhöhen auf 200.000 bis zum Jahr 2035.
5: Marius Larsson ist 32, Beamter und Hauptgefreiter der Reserve in einer Heimatschutzkompanie in Bayern. Das neue Gesetz soll die Vereinbarkeit von Dienst und Beruf erleichtern.
6: Bei mir sind es, wenn ich es jetzt mal runterbreche, 3 Übungszeiträume. Ich sage jetzt einfach mal 2-mal eine Woche, also 5 bis 7 Tage und einmal das klassische, die Herbstausbildung an einem Wochenende im Herbst.
5: Bislang konnten Reservisten nur herangezogen werden, wenn sie selbst und auch ihr Arbeitgeber zustimmen. Das soll sich mit dem neuen Gesetz ändern. Insgesamt will Verteidigungsminister Pistorius die Rolle der Reservisten stärken und sie attraktiver machen.
7: Unser Ziel ist klar, bis zum Jahr 2035 260.000 aktive Truppe und mindestens 200.000 Reservisten. Und mit dem Reservestärkungsgesetz gehen wir jetzt nach der Strategie zur Reserve den nächsten folgerichtigen Schritt. Eine Reserve, die auf Augenhöhe mit der aktiven Truppe ihren Dienst versehen soll.
5: Unternehmen sollen künftig finanzielle Anreize für die Freistellung ihrer Mitarbeiter erhalten, sowie mehr Planungssicherheit. Zwar unterstützt die Wirtschaft das Vorhaben der Bundesregierung, hält die Abschaffung der sogenannten doppelten Freiwilligkeit aber für falsch.
8: Das wäre zumindest der Vorschlag der Wirtschaft an die Bundesregierung, dass Bundeswehr und Unternehmen hier zusammenarbeiten. Verpflichtungen sind immer insofern schlecht, weil man viele Unternehmen dann schon gar nicht mitnimmt.
5: Nach der Sommerpause soll das Gesetz auch im Bundestag und Bundesrat verabschiedet werden und Anfang 2027 in Kraft treten.
0: Nach den beiden heftigen Erdbeben in Venezuela ist die Zahl der Toten auf mehr als 1.900 gestiegen. Zehntausende Menschen werden auch nach gut einer Woche immer noch vermisst. Und in den betroffenen Gebieten fehlt es so ziemlich an allem. Internationale Unterstützung ist weiter dringend nötig. Unsere Korrespondentin Marie-Christine Böse war in der Region La Guaira unterwegs und hat dort in der Stadt Carabellieri Rettungskräfte getroffen.
9: Die britischen Retter wollen sicher gehen, schicken den Spürhund in die Trümmer der Stadt Carabayeda. Wir dürfen uns fast eine Stunde nicht bewegen. Eigentlich wollten wir das deutsche THW treffen. Und dann stoppt uns dieses Signal. Erhobene Fäuste heißt absolute Stille. Lauschen auf Lebenszeichen unter den Trümmern. Es zählt jede Minute. Doch die Profis ziehen ohne Erfolg ab. Den Angehörigen bleibt jetzt nur noch, die Leichen zu bergen. Ich sehe meine Verwandten da drin. Sie sind umarmt gestorben, alle vier. An Krankenhäuser in Caracas pinnen Angehörige Fotos von Vermissten in der Hoffnung, sie werden hier eingeliefert. Alexis, Maria und Paula aus einem Haus namens Bellevue. Genau dort hatten die deutschen Retter vor 2 Tagen im Keller noch Klopfen gehört und über Mikros sogar Atemgeräusche. Nach 15 Stunden verzweifelter Arbeit dann nichts mehr. Am Tag danach schieben sie Trauer und Erschöpfung beiseite, um weiterzumachen. Das Gesehene zu verarbeiten, wird dauern.
10: Ich beschreibe das immer so, in den Einsatz zu gehen, ist aus dem Fenster springen und man ist dort. Zurückkommen ist es ein Schiebefenster, was sich über viele, viele Tage langsam wieder in die Normalität, in unsere Normalität schiebt.
9: Es gibt zwar auch diese Fälle. In der Nacht retten Jordanier ein Kleinkind. Auch ein 12-Jähriger überlebt, ein Ansporn für die Retter, nicht aufzugeben. Das aber ist Venezuelas neue Realität. Noch werden etwa 50.000 Menschen vermisst. Am Ende dürften Tausende tot sein und Hunderttausende obdachlos. Schon vorher litt das Land unter einer schweren Wirtschaftskrise. Immerhin, die Katastrophe zwingt Interimspräsidentin Rodriguez, Venezuela zu öffnen, Hilfe anzunehmen, sogar aus den USA. In diesem Krankenhaus in Caracas seien dank der Spenden Material und Medikamente vorhanden, um die Verletzten zu behandeln. Wir haben viele Verletzungen an Armen und Beinen reinbekommen, Amputationen, Quetschungen. Aber wir konnten den Menschen zum Glück helfen. Doch weil Zehntausende im Freien und in Massenunterkünften schlafen, fürchten Ärzte, dass Krankheiten ausbrechen. Die Menschen sind geschwächt, fühlen sich vom Staat alleingelassen. Sie helfen uns nicht mit Essen oder Dingen für den täglichen Bedarf. Wer kommt, sind Freiwillige, die Lebensmittelpakete verteilen. Hier im Küstenstadt La Guaira könnten die Häuser zwar in ein paar Jahren wieder stehen. Aber die Menschen in Venezuela dürften lange brauchen, das Trauma zu verarbeiten.
0: Und vor Ort ist unsere Korrespondentin Marie-Christine Böse. Sie waren ja heute den gesamten Tag wohl auch unter anderem mit Bestattern unterwegs. Was haben Sie dort eigentlich alles erlebt?
11: Ja, man sieht es vielleicht hinter mir. Wir sind gerade noch mitten im Krisengebiet La Guaira unterwegs. Vorhin mit deutschen Bestattern von der gemeinnützigen Hilfsorganisation Death Care. Die ja, sind hier mit Spendengeldern hergekommen, um zu unterstützen, hatten 500 Leichensäcke dabei. Wir durften die begleiten in eine Art ja, Lagerstelle. Dort werden die Leichen erstmal ja aufgereiht, kann man sagen. Wir durften dort nicht filmen, aber das waren doch sehr schlimme Bilder auch für uns. Also dort liegen nach meinen Schätzungen hunderte Tote nebeneinander, manche in Leichensäcken, manche ohne. Durch die Hitze auch schon teilweise zur Unkenntlichkeit entstellt. Und die werden dann mit Kalk bestreut, eben gegen die Seuchengefahr. Dann die deutschen Bestatter noch weiter begleitet zu dem Haus, was man in Teilen hinter mir sieht, das eingestürzt ist. Dort wurden eben Tote gefunden, eine ganze Familie. Und die Bestatter haben hier dann zusammen mit örtlicher Feuerwehr und freiwilligen Helfern angefangen, die Toten zu bergen, eben ordnungsgemäß in Leichensäcke zu legen, teilweise einen Namen drauf zu schreiben und abzutransportieren. Mhm. Also das sind sehr bedrückende Bilder, die wir jetzt hier heute aus dem Gebiet sehen.
0: Die Videoleitung ist gerade eingefroren, aber wir hören Sie sehr gut momentan noch. Deswegen würde ich gerne mich noch ein bisschen weiter mit Ihnen über diese Situation und vor allen Dingen über die Menschen vor Ort dort unterhalten. Wie gehen die mit dieser Situation um? Ich stelle mir vor, da müssen ja auch zum Beispiel, Sie haben gerade eben beschrieben, in den Leichenhäusern liegen zum Teil verweste Leichen. Die müssen ja irgendwie identifiziert werden. Was macht das mit den Menschen?
11: Ja, also wir haben jetzt vor diesem Lagerplatz auch Angehörige gesehen. Wir haben nicht mit denen gesprochen. Die Menschen sind letztendlich unter Schock noch, kann man sagen. Also sie konnten noch gar nicht richtig in den Trauerprozess teilweise einsteigen, weil sie teilweise auch noch gar nicht wissen, ob da wirklich ihre Verwandten liegen oder nicht oder diese gar nicht mehr identifizieren können. Wir sehen auch hier an den Unglücksstellen weiterhin Angehörige, die eben mit der lokalen Feuerwehr zum Beispiel zusammen ihre eigenen Eltern, ihre Schwestern bergen. sagen, die Menschen wirken relativ gefasst, aber natürlich schauen wir da in die Köpfe nicht rein. Also mein Eindruck ist, die Menschen stehen hier noch massiv unter Schock von diesem Erdbeben und konnten noch gar nicht richtig verarbeiten, was hier passiert ist. Und auch das ganze Ausmaß der Katastrophe wird jetzt ja erst Stück für Stück sichtbar. Also nach meiner Einschätzung und auch nach Einschätzung der Bestatter hier vorhin liegen hier noch Tausende, wenn nicht Zehntausende Tote.
0: Wie sieht es mit staatlicher Hilfe aus? Sieht man da irgendetwas? Ist die gut organisiert Ihrer Meinung nach?
11: Die staatliche Hilfe war sehr langsam, das haben wir hier auch gehört. In den ersten Tagen sind einige Regionen noch gar nicht erreicht worden von irgendwelcher Hilfe. Wir haben vorhin kurz Kontakt gehabt mit den Maltesern, die heute gekommen sind und jetzt Nachsorge bereiten und die jetzt in einer Schule gerade Medikamente verteilen und auch für psychologische Unterstützung sorgen. Die sagen uns, dort ist noch gar keine staatliche Hilfe offenbar angekommen. Zumindest hören sie das von den Menschen vor Ort. Wir sehen hier schon viel Militär, teilweise stehen die aber auch nur rum oder bewachen die Unglücksstelle. Wir sehen aber auch Feuerwehrmänner, lokale Kräfte, die durchaus helfen und anpacken. Also es gibt beides, würde ich sagen. Das Problem ist eben, dass es sehr früh nicht genug schweres Gerät gab und auch bis heute nicht. Oder wenn es das gab, dann nicht die Menschen, die zum Beispiel Bagger bedienen können. Also das ist ein riesiges Problem, gerade wenn, wie nach einem Erdbeben, ja jede Stunde zählt, gerade bei dieser Hitze, um die Menschen, die Verschütteten, zu retten.
0: Wie ist Ihrer Meinung nach die Stimmung gegenüber der Regierung? Man hört viel Kritik, aber meistens ja aus dem Exil.
11: Ja, ich glaube, das ist hier einfach noch zu früh, dass die Menschen jetzt großartig auf die Straße gehen oder protestieren. Also das, wie gesagt, die stehen noch so unter Schock und unter Eindruck dieses Ereignisses. Ganz viele Menschen, auch in unserem Hotel, Angestellte, haben Verwandte verloren. Also sie müssen da erstmal wieder rauskommen, um dann wirklich vielleicht politische Forderungen zu stellen. Aber ja, es gibt natürlich Wut hier auf die Regierung. Man hat das Gefühl, die Gebäude, es sind ja auch Sozialbauten zusammengestürzt, sind aus minderwertigem Material gebaut. Das Gesundheitssystem, heißt es, sei jetzt diesen vielen Verletzten gar nicht gewachsen. Also, und wir haben auch gesehen auf Bildern, dass eben manche Angehörige die Militärs anschreien, die hier mit ihren Waffen stehen und sagen, was bist du hier mit einer Waffe? Nimm einen Spaten und eine Hacke in die Hand und hilf uns. Und teilweise ist das dann auch geschehen. Also die Militärs haben dann mit angepackt. Aber ja, es gibt schon Wut, aber die zeigt sich noch nicht so stark hier.
0: Also eine ganz schwierige Situation nach den beiden schweren Erdbeben. Marie-Christine Böse aus Venezuela, herzlichen Dank. Eine gute Nachricht. In Deutschland kommt immer mehr klimaneutral erzeugter Strom zum Einsatz. Im ersten Halbjahr haben erneuerbare Energien 58% des Verbrauchs gedeckt. So viel wie noch nie in diesem Zeitraum. Das zeigen Hochrechnungen des Zentrums für Sonnenenergie und Wasserstoffforschung Baden-Württemberg und des Bundesverbandes der Energie- und Wasserwirtschaft. Demnach wurde vor allem deutlich mehr Strom aus Wind- und Sonnenenergie erzeugt. Die Meere spielen eine zentrale Rolle für das globale Klima. Höhere Wassertemperaturen können unter anderem Extremwetterereignisse hervorrufen. Nun schlägt das EU-Klimaprogramm Copernicus Alarm. Messungen zufolge lag die Durchschnittstemperatur an der Oberfläche der Weltmeere im Juni bei knapp 21 Grad und damit so hoch wie noch nie. Ursache dafür sei neben der vom Menschen verursachten Erderwärmung auch das natürliche Klimaphänomen El Niño.
12: Hier herrschen angenehme Temperaturen für die Meeresbewohner. Das Ostsee-Infocenter in Eckernförde. 14 bis 15 Grad im Aquarium. Draußen in der Ostsee sind es mehr als 20 Grad. Hitzestress für viele Tiere.
13: Es wird warm, es wird unangenehm, sie fressen weniger, sie bewegen sich weniger und es kann dann eben besonders in Kombination mit Sauerstoffmangel eben auch kritisch werden.
12: Auch die Weltmeere haben eine Rekordtemperatur erreicht. Im Durchschnitt knapp 21 Grad, so das EU-Klimaprogramm Copernicus. So warm wie noch nie zu dieser Jahreszeit. Ein Grund ist das Klimaphänomen El Niño, das alle 2 bis 7 Jahre im Pazifik auftritt.
14: Das ist normal, dass El Niño passiert, aber was ungewöhnlich ist, ist natürlich, wenn so ein El Niño, und der aktuelle wird wohl ein sehr starker, wenn der sich eben auf so einen sehr starken, bereits fortgeschrittenen Klimawandel oben draufsetzt, dann können auch die Auswirkungen besonders stark sein.
12: In Europa sind die Folgen von El Niño weit weniger ausgeprägt als auf der Südhalbkugel. Die steigenden Wassertemperaturen machen Extremwetterereignisse aber insgesamt wahrscheinlicher.
14: Diese hohen Oberflächentemperaturen des Ozeans, auch generell mit dem Klimawandel, die sorgen dafür, dass Hitzewellen auf den Kontinenten auch wahrscheinlicher werden, weil die warme Luft dorthin getragen wird. Und damit wird auch viel Luftfeuchte transportiert. Das heißt, auch sowas wie Starkregen kann dadurch intensiviert werden.
12: Wegen des Klimawandels rechnen Experten mit immer neuen Rekordtemperaturen in den Weltmeeren.
0: Heute Vormittag, da war es soweit. Wer den Kölner Dom von innen erleben wollte, musste erstmals Eintritt zahlen. 12 € kostet das Ticket für Deutschlands wohlbekannteste Kirche. Mit der Gebühr sollen Pflege, Schutz und Betrieb der Kathedrale sichergestellt werden. Ein eingeschränkter Bereich des Doms bleibt aber weiterhin kostenfrei.
15: Diese Kanadierinnen gehören zu den ersten Touristen, die zur Kasse gebeten werden. Denn ohne Ticket kein Dombesuch mehr. Wir sind die Ersten in der Geschichte, die zahlen müssen, aber wir wissen nicht warum. Generell gibt es zu der Entscheidung eine geteilte Meinung.
16: Die Touristen sollen hier, sage ich mal, auch frei reingehen können und besichtigen. Also ich finde das nicht in Ordnung.
17: Du bist ja gerecht dafür, weil wenn das so schön ist, das ist ja auch eine Art Kunst. Du gehst ja auch ins Museum, zahlst ja auch Geld.
15: Also 12 € regulär, 6 € reduziert, Kinder kommen gratis rein. Genauso wie diejenigen, die in den abgetrennten Gebetsbereich oder zum Gottesdienst möchten. Gründe sind Personal, Energie und Instandhaltungskosten. 44.000 € jeden Tag.
18: Die Materialkosten sind gestiegen, Energiepreise sind gestiegen. Das merken wir ja alle in unseren eigenen Wohnungen. Und wer ein kleines Häuschen hat oder eine Reparatur an einem Auto hat, was das alles kostet.
15: Im internationalen Vergleich ist der Domeintritt eher moderat. Die Sagrada Familia in Barcelona oder die St. Paul's Cathedral in London kosten weit über 20 €. Trotzdem stapeln sich beim Dombauverein gerade tausende Aufnahmeanträge. Denn im 20-Euro-Jahresbeitrag ist ein ganzjähriger kostenfreier Domeintritt inklusive. Die Präsidentin sieht den Zulauf mit gemischten Gefühlen.
19: Es ist ja was anderes, dass ich hier Mitglied werde, um solidarisch mit dem Dom die Erhaltung zu fördern. Oder ob ich Mitglied werde, weil ich mir ein Eintrittsgeld sparen möchte.
15: Ob wegen des Eintritts weniger Besucher kommen werden, wird sich zeigen.
0: Guten Abend, hier ist die Tagesschau in 100 Sekunden. Koalitionsausschuss berät über Reformpaket. Dabei wollen die Spitzen von Union und SPD noch vor der Sommerpause Entscheidungen treffen. Es geht unter anderem um Steuerentlastungen, Arbeitsmarktreformen sowie die Bereiche Rente, Gesundheit und Pflege. Razzien im Zusammenhang mit der Fußball-EM 2024. Ermittler haben Stadtverwaltung in ganz Deutschland wegen Korruptionsverdachts durchsucht. Stadtangestellte sollen EM-Tickets zu günstigeren Preisen bekommen haben. Medienberichten zufolge wurde in dem Zusammenhang auch die Zentrale des Deutschen Fußballbundes durchsucht. Geburtenrate auf dem tiefsten Stand seit 20 Jahren. Im vergangenen Jahr bekam eine Frau in Deutschland im Schnitt 1,32 Kinder, teilte das Statistische Bundesamt mit. Noch niedriger war die Geburtenrate in den 90er Jahren. Entsprechend gibt es heute weniger junge Erwachsene, die Eltern werden könnten. Ozeane im Juni so warm wie nie zuvor. Der EU-Klimadienst Copernicus maß an der Oberfläche im Schnitt knapp 21 Grad. Die Ozeane nehmen den Großteil der zusätzlichen Wärme durch die menschengemachte Erderwärmung auf. Höhere Meerestemperaturen sorgen aber auch für stärkere Stürme und Niederschläge. Zahl der Toten in Venezuela auf fast 2000 gestiegen. Retter aus Venezuela und zahlreichen anderen Staaten suchen weiter nach Verschütteten. Rund 10.000 Menschen gelten noch immer als vermisst. Das Wetter morgen in der Südosthälfte überwiegend freundlich, sonst von Nordwesten zunehmend bewölkt und gebietsweise Regen. In Küstennähe windig, Höchstwerte 21 bis 29 Grad. Der Generalbundesanwalt hat nach Informationen von ARD, Süddeutsche Zeitung und Die Zeit erstmals einen mutmaßlichen Saboteur der Nord Stream Pipelines angeklagt. Er wirft dem Ukrainer Serhiy K. demnach Angriffe auf zivile Energieinfrastruktur, Herbeiführung einer Sprengstoffexplosion sowie die Zerstörung von Bauwerken vor. Nach Erkenntnissen der Ermittler führte der Angeklagte das Sabotageteam an. Er soll auch das Kommando an Bord der Andromeda gehabt haben. Von dieser Segeljacht aus wurde der Sprengstoffanschlag auf die Pipelines im Herbst 2022 ausgeführt.
20: September 2022, Tatort Ostsee. Mehrere Unterwassersprengungen reißen Lecks in die Pipelines Nord Stream 1 und 2, Gasleitungen von Russland nach Deutschland. Die zerstörten Stellen liegen in 70 bis 80 Meter Tiefe. Schnell wird klar, es handelt sich um Sabotage. Seit Ende 2022 verfolgen deutsche Behörden Spuren von möglichen

0: Sprengstoffspuren gefunden. Laut Informationen von ARD, Süddeutscher Zeitung und Die Zeit werfen sie K. unter anderem Angriffe auf die zivile Energieinfrastruktur vor. Laut Völkerstrafrecht ein Kriegsverbrechen.
1: Für mich persönlich steht nach den Recherchen fest, dass das ein Anschlag für die Ukraine war. Aber ob es auch einen staatlichen Auftrag gab oder ein staatliches Wissen, das ist etwas, das muss dann vor dem Hanseatischen Oberlandesgericht in Hamburg geklärt werden. Wenn es sich klären lässt, wenn dieser Beweis zu erbringen ist, dann hätte das ganz sicher erhebliche diplomatische Konsequenzen.
0: Verhandelt werden soll vor dem Hanseatischen OLG in Hamburg. Das muss nun prüfen, ob es die Anklage zulässt.
2: Jetzt begrüße ich unseren ARD-Terrorismus-Experten Michael Götschenberg. Michael, vielleicht noch mal ganz konkret, was wird da eigentlich in der Anklage dem Angeklagten vorgeworfen?
3: Das Harry K. soll der Anführer dieses Kommandos gewesen sein, das nach Überzeugung der deutschen Ermittler dafür verantwortlich gewesen ist, dass diese Pipelines Ende September 2022 vor knapp 4 Jahren gesprengt wurden. Die Bilder, wir erinnern uns daran, diese großen blubbernden Blasen auf der Ostsee, die deutlich machten, dass da große Mengen von Gas ausgetreten sind. Und schnell war klar, das war ein Anschlag auf die kritische Infrastruktur der Bundesrepublik Deutschland. Ein einmaliger Vorgang. Der Generalbundesanwalt beauftragte Bundespolizei im Bundeskriminalamt gemeinsam mit den Ermittlungen. Auch das hatte es in der deutschen Geschichte noch nie gegeben. Und den Ermittlern ist es nach ihrer Überzeugung zumindest gelungen, zu rekonstruieren, was da passiert ist, wer diese Leute waren, die dafür verantwortlich gewesen sein sollen, wie sie die Tat begangen haben sollen. Und ein ganz zentraler Punkt jetzt vor Gericht wird sein, war das ein Kriegsverbrechen oder nicht? Weil das ist der zentrale Vorwurf, dass Harry K. ein Kriegsverbrechen durch diesen Angriff auf die zivile kritische Infrastruktur der Bundesrepublik Deutschland begangen haben soll. Die Verteidigung wird argumentieren, das war ein legitimes Kriegsziel im Kampf der Ukraine gegen Russland, um zu unterbinden, dass Russland auf diese Weise Einnahmen erzielen kann, die für den Krieg verwendet werden können. Und das wird das Gericht nun zu klären haben. Davon wird auch abhängen, inwieweit Harry K. zur Verantwortung gezogen werden kann für diese Tat oder nicht.
2: Bevor wir jetzt weiter auf den kommenden Prozess kommen, wie sind die Ermittler ihm denn überhaupt auf die Spur gekommen?
3: Ja, man muss sagen, das ist tatsächlich ein enormer Erfolg für die deutschen Ermittler gewesen von Bundespolizei und Bundeskriminalamt, dass es gelungen ist, zumindest nach ihrer Überzeugung, diese Tat zu rekonstruieren. Man darf nicht vergessen, dieses Sprengkommando soll aus 7 Personen bestanden haben, 6 Männern und einer Frau, die als legendierte Geheimoperation nach Deutschland gekommen sein sollen, und zwar mit falschen bulgarischen Pässen eine Segeljacht angemietet haben sollen, die Andromeda, und mit dieser Segeljacht dann, die dann auch den Sprengstoff transportiert haben soll, zunächst mal eine Tour um die Ostsee getarnt als Touristengruppe gemacht haben soll, um dann aber gleichzeitig eben auch den Sprengstoff an diesen Pipelines zu befestigen, mit zivilen Sporttauchern, die Teil dieses Teams gewesen sein sollen, die eben in der Lage waren, so tief zu tauchen ohne Kompressionskammer. Und man darf nicht vergessen, als wir das erste Mal als ARD und Zeit über dieses Ermittlungsverfahren berichtet haben, gab es viele Stimmen, die das als Märchengeschichte abgetan haben, dass das überhaupt nicht möglich sei auf diese Weise. Diese Stimmen sind alle sehr leise geworden. Und wenn all das, diese Beweismittel vor Gericht Bestand haben, das wird man nun abwarten müssen, dann ist das ein Erfolg für die Ermittler, den ihnen so in der Form niemand zugetraut hätte.
2: Das ist ja jetzt erstmal der eine Teil der Ermittlungen. Die Frage ist natürlich auch immer, wer sind die Drahtzieher?
3: Genau, das ist am Ende die entscheidende Frage. Jetzt steht ein Mann vor Gericht, der diese Tat begangen haben soll, der an diesem Kommando beteiligt gewesen sein soll, aber der selbst angegeben hat, er bestreitet zwar beteiligt gewesen zu sein, aber der darauf hingewiesen hat, er sei zu diesem Zeitpunkt Soldat gewesen und habe nur Befehle ausgeführt. Und das ist am Ende der springende Punkt. Natürlich hat dieses Kommando diese Entscheidung, die Pipeline zu sprengen, nicht selbst getroffen. Es ist von irgendwem beauftragt worden, und die Ermittler

0: sind überzeugt davon, dass die Auftraggeber dieser 7 ukrainischen Staatsangehörigen in der Ukraine zu suchen sind, und zwar staatliche Stellen in der Ukraine gewesen sein sollen. Es gab Medienrecherchen. Der Spiegel hat Roman Czerwinski, einen Spezialkräftekommandeur in der Ukraine, als Drahtzieher ausgemacht. Und das Problem für die deutschen Ermittler ist natürlich, dass sie in der Ukraine nicht ermitteln können. Und im Endeffekt wird es nun eine politische Frage sein, ob man die Ukraine nochmal mit diesen Beweisen, die man gefunden hat, konfrontiert und verlangt, dass sie eben sich dazu bekennt, wer in der Ukraine von diesem Anschlagsvorhaben gewusst hat und wer es gebilligt hat.
1: Aber Michael, eine Frage, die beschäftigt mich und wahrscheinlich auch viele, die das jetzt, was du gerade erzählt hast, auch hören. Das Ganze ist ja enorm auch politisch brisant, denn auf der einen Seite, viele Parteien wollen ja diese Pipeline gar nicht mehr, die da jetzt in die Luft gesprengt worden ist. Aber auf der anderen Seite sind wir ein Rechtsstaat und müssen natürlich alles verfolgen. Wie passt das zusammen?
0: Ja, das ist in der Tat ein Dilemma. Man hat sich entschieden, du hast es völlig richtig dargestellt, hat gesagt, wir sind ein Rechtsstaat, wir müssen dieses Verbrechen aufklären, wir müssen die Täter ermitteln. Man meint, das geschafft zu haben. Man meint auch, klare Beweise dafür zu haben, dass die Spuren in die Ukraine führen und dass staatliche Stellen Auftraggeber dieses Anschlags gewesen sind. Gleichzeitig aber unterstützen wir die Ukraine mit vielen Milliarden in ihrem Abwehrkampf gegen die russische Invasion und mit Waffen, mit militärischem Gerät. Und meines Erachtens muss man der Bevölkerung nun als Bundesregierung auch erklären, warum man das weiter richtig findet, auch wenn man der Überzeugung ist, dass die Ukraine für dieses Verbrechen verantwortlich ist. Ich bin gespannt, ob die Bundesregierung dazu noch Stellung bezieht oder ob sie versucht, dieses Thema auszusitzen.
1: Der ARD-Terrorismusexperte Michael Götschenberg. Herzlichen Dank.
0: Gerne.
1: So, und jetzt ist es Zeit für unser Update und da reden wir mal über die Benzinpreise. Da schauen nämlich heute alle drauf und das mache ich jetzt zusammen mit meinem Kollegen Markus Pfeiffer, der steht in der Tagesschau-Redaktion. Markus, jetzt lass uns doch mal mit einem Blick auf die Zapfsäulen starten, denn der Tankrabatt, der ist heute um Mitternacht offiziell ausgelaufen. Und was passiert jetzt mit den Preisen?
2: Ja, man kann eigentlich nur sagen, dass die Preise nur eine Richtung kennen, nämlich nach oben. 16 bis 17 Cent Steuererleichterung hat ja der Tankrabatt gebracht. Und ich habe mal hier die aktuellen Änderungen aus Wuppertal mitgebracht. Ja, da geht's schon ordentlich hoch. 2,10 bei Super E10. Und Sie können ja mal nebenbei beobachten, wie die Preise noch so nach oben gehen. Im Schnitt kann ich das sagen, ist es seit Dienstag doch deutlich nach oben gegangen und eben halt nicht mehr nur um die 17 Cent. Weil gestern ging's ja schon um 20 Cent ungefähr hoch bei Diesel und Benzin und eben auch heute nochmal um den Dreh. Und damit kann man sagen, insgesamt sind eigentlich schon 40 Cent oben mit draufgeschlagen. Das ist ein doch sehr deutlicher Anstieg und man merkt es ja doch auch erst jetzt wegen der berühmten 12-Uhr-Regel. Und wenn wir uns dann einmal den Diagrammverlauf angucken, wie sich die Preise entwickelt haben. Hier sehen wir das ja, wann der Krieg begonnen hat, da gingen die Preise deutlich nach oben und dann kam der Tankrabatt, dann gingen sie deutlich wieder runter. Und jetzt eben 1.7. der Tankrabatt ist ausgelaufen, jetzt gehen die Preise halt eben wieder nach oben. Das schmerzt nicht nur die Menschen im Land, sondern auch viele Unternehmen. Und wir haben uns an der Tankstelle einfach nochmal umgehört, was denn dort dazu gesagt wird.
3: Ja, ich habe jetzt noch mal getankt, weil es soll ja deutlich teurer werden, aber ich habe den Eindruck, es ist schon alles sehr viel teurer geworden.
4: Grundsätzlich halte ich die Maßnahme, die der Staat vor 2 Monaten ins Leben gerufen hat, für mehr oder weniger nicht gut, weil ich der Glauben bin, dass sehr viel von diesen 17 Cent in der Vergangenheit verpufft ist. Und ähnlich wie vielleicht schon zu Corona-Zeiten, wo das auch schon mal ins Leben gerufen worden ist.
2: Tja, und ähnlich wie dieser Verbraucher sieht das übrigens auch Tommaso Duso, der Vorsitzende der Monopolkommission. Er sagt, in den vergangenen Tagen haben Mineralölunternehmen das absehbare Auslaufen des Rabatts offenbar genutzt, um ihre Margen gezielt auszuweiten. wettbewerbspolitisch sei dies so wirklich alarmierend. Ja, und ähnlich sieht das auch der ADAC. Der kritisiert das Ganze natürlich sehr scharf. Das Auslaufen des Tankrabatts sei ungerechtfertigt vorweggenommen worden. Die Preise hätten nicht so deutlich vorher steigen dürfen, zumal sich ja auch noch günstig versteuerter Kraftstoff in den Tanks an den Tankstellen befunden haben soll.
1: So, das Thema Nummer 1 heute tanken, aber das Thema Nummer 2 ist natürlich Fußball. Aber es geht jetzt zwar um den DFB, aber nicht um die Fußball-Weltmeisterschaft, sondern wir blicken mal 2 Jahre zurück, Fußball-Europameisterschaft. Und in diesem Zusammenhang, da gab es Razzien und es geht um Tickets.
2: Es geht um Tickets und man muss eine Sache vorwegnehmen, die den Ermittlern sehr wichtig war, denn das LKA Nordrhein-Westfalen, das Landeskriminalamt, hat gesagt, die Ermittlungen betreffen weder den DFB als Organisation noch einzelne Mitarbeitende und Verantwortliche. Ja, warum denn jetzt nun diese Razzia? Ja, der DFB wird insgesamt als Zeuge in diesem Verfahren, wo es um diese Ticketvergaben rund um die Euro 2024 geht, benannt und der DFB hat auch dementsprechend den Behörden schon seine Kooperation zugesagt. Dementsprechend heute also diese Razzien. Worum geht es denn, wenn es nicht um den DFB geht? Es geht um eine Unterorganisation, die der DFB mitgegründet hat für die Euro 2024. Die UEFA und der DFB haben nämlich eine Euro 2024 GmbH gegründet und die war dafür verantwortlich, unter anderem mit den Wettbewerbsstädten zusammenzuarbeiten. Und im Rahmen dieser Zusammenarbeit soll es dann Ticketvergaben gegeben haben. Eintrittskarten sollen den Wettbewerbsausrichterstädten angeboten worden sein mit exklusiven Vorkaufsrechten für eben den Zugang zum Stadion. Und der soll halt eben in Anspruch genommen worden sein teilweise. Und es geht dann halt eben um den Verdacht der Vorteilsnahme und der Vorteilsgewährung rund um diesen Ticket. Um diese Ticketvergaben. Und bisher soll wohl keiner der Beschuldigten sich bisher geäußert haben. Deswegen gilt natürlich für alle Beteiligten die Unschuldsvermutung. Aber am Ende könnte es dann rund um diese Euro 2024 vor 2 Jahren dann doch noch ein Nachspiel für den einen oder anderen geben.
1: Aber auf jeden Fall aufregende Woche für den DFB. Ja, und jetzt gibt es natürlich kein Update ohne den Blick nach Berlin. Aber wir schauen nicht auf den Koalitionsausschuss, sondern auf das, was dort heute im Kabinett passierte. Nämlich es gab hohen Besuch aus dem NATO-Hauptquartier. Der Generalsekretär war da.
2: Genau, Mark Rutte war in Berlin und ich habe da mal die Bilder mitgebracht. Er hat nicht nur den Kanzler getroffen, sondern er hat gleich das ganze Bundeskabinett getroffen. Das hat heute im abhörsicheren Bereich des Verteidigungsministeriums getagt und die Kabinettssitzung abgehalten. Und im Grunde war diese ganze Veranstaltung, dieser ganze Besuch eine Art Vorbereitungstreffen. Es findet ja bald der NATO-Gipfel in Ankara statt und dementsprechend ging es unter anderem bei den Gesprächen mit Mark Rutte um die weitere Unterstützung der Ukraine. Hier kann man sagen, dass schon mal verlautet wurde, dass es bei dem Gipfel in Ankara wohl Finanzhilfen für die Ukraine geben soll. Außerdem ging es aber auch um die Ausweitung der Verteidigungsausgaben in Europa. Und da hat der NATO-Generalsekretär Deutschland gelobt.
5: Ich hatte heute die Ehre, an der Kabinettssitzung teilzunehmen. Der Motor einer Regierung, die bei den Verteidigungsausgaben Vollgas gibt. Deutschland ist auf dem besten Weg, bis 2029 3,5% des Bruttoinlandprodukts in die Verteidigung zu investieren. Und das ist eine außergewöhnliche Leistung. Dazu braucht es politischen Mut, Entschlossenheit und Überzeugung. Die Erhöhung der Verteidigungsausgaben bedeutet, schwierige Entscheidungen zu treffen. Aber es ist das Richtige, wenn wir uns einer gefährlicheren Welt gegenübersehen.
2: Tja, und Rutte hat auch gesagt, Deutschland führt und liefert. Das ist ja vielleicht was, was der Kanzler und auch der Verteidigungsminister gerne hören.
1: So, und jetzt schauen wir mal auf ein etwas bunteres Thema. Gehört ja auch mit dazu zum Update auf den Eurovision Song Contest. Da denken ganz viele, der ist doch gerade erst gelaufen. Aber nach dem ESC ist vor dem ESC. Was wird da 2027 passieren?
2: Ja, es wird was Großes passieren. Es kommt ein neuer Teilnehmer dazu, Kanada. Da denkt man erstmal, oh Gott, das ist ja gar nicht Teil des europäischen Kontinents. Wie geht denn das? Das hängt damit zusammen, dass dieser Eurovision Song Contest ja von der EBU, also von der Europäischen Broadcasting Union, veranstaltet wird. Das ist ja der Nachrichtenaustausch, wo wir auch unsere oder viele unserer Nachrichtenbilder aus Europa zum Beispiel herbekommen. Und ein großes Event ist halt eben der ESC, wie hier im Mai als da Zadara ja für Bulgarien gewonnen hat. Und dementsprechend findet nächstes Jahr der ESC dann auch in Bulgarien statt. Und eben Kanada ist jetzt dieser EBU beigetreten und kann deshalb in Bulgarien an den Start gehen und möchte das eben auch. Das hat der Sender CBC Radio Kanada dann heute auch gesagt. Tja, und es ist ja nicht der einzige Teilnehmer von einem nicht-europäischen Kontinent. Australien ist ja schon seit 2015 mit dabei. Und als das damals losging, hat man ja große Kampagne gemacht. Da wurde Australien direkt an Europa dran geflanscht. Und auch die Fans sind noch begeisterter zu den Austragungsorten gereist. Vielleicht steht uns das ja dann mit Kanada auch noch bevor. Und Bernd, ich weiß ja gar nicht, ob du das wusstest. Eine Kanadierin hat tatsächlich den ESC schon gewonnen. Das war Céline Dion im Jahr 1988. Da hat sie als Teilnehmerin für die Schweiz ihre Weltkarriere gestartet mit diesem Sieg. Ja, und vielleicht kommt ja dann der nächste Starter auch ganz groß raus aus Kanada.
1: Da hast du meine Abschiedsfrage eigentlich schon vorweggenommen. Ich habe mich nämlich gerade gefragt, welche Musik wird da eigentlich in Kanada gemacht? Du hast es beantwortet, Markus Pfeiffer aus der Tagesschau-Redaktion. Ganz vielen Dank.
2: Sehr gerne.
1: Steuern, Arbeitsmarkt und Bürokratieabbau, das sind nur einige der Themen, über die der Koalitionsausschuss zur Stunde in Berlin berät. Der Kanzler sprach von einem Reformprozess, der zwar gut vorbereitet, aber noch nicht abgeschlossen sei. Die Erwartungen sind von allen Seiten hoch. In einer Reihe von Fragen lagen Union und SPD zuletzt noch weit auseinander.
6: Da kommen sie zum Diskutieren. Seit 15 Uhr sitzen die Koalitionsspitzen zusammen. Es gebe viel zu tun, heißt es, und brauche einen, so der Kanzler wörtlich, Sprung nach vorn.
7: Wir werden heute einige Zeit brauchen, um über die Themen zu sprechen, die wir gemeinsam für notwendig und für richtig halten.
6: Ein Thema dürfte hier weiter für Kopfzerbrechen sorgen, die geplante Steuerreform. Mindestens 500 Euro pro Jahr mehr im Portemonnaie für kleine und mittlere Einkommen ab nächstem Jahr, hatte die SPD gefordert. Eine Reform, die teuer werden könnte.
8: Natürlich muss die sauber gegenfinanziert werden, weil auch die Haushaltssituation des Bundes nicht mehr so ist, dass wir ja aus vollen Kassen schöpfen können. Das ist einfach eine herausfordernde Lage.
6: Die SPD will Gutverdiener stärker besteuern. Die Union ist skeptisch.
9: Wir sind überzeugt, dass es nicht sinnvoll ist, eine Entlastung für viele über eine Belastung für wenige. Aber das würde dann eben auch, wenn wir über einen Spitzensteuersatz sprechen, Handwerker, Ingenieure, Facharbeiter treffen, gegenfinanzieren kann. Sondern wir brauchen auch Einsparungen im Haushalt.
6: Neben der Steuerreform ist die Rente Thema. Hier gibt es bereits ein Reformkonzept. Außerdem Gesundheit und Pflege, wo die Beitragssätze stark zu steigen drohen. Und der Arbeitsmarkt. Es geht um flexiblere Arbeitszeitregeln und Bürokratieabbau.
7: Es gibt nicht den einen großen Big Bang, den wird es heute nicht geben, den wird es morgen nicht geben. Wir sind in einem Prozess.
6: Die Sitzung könnte bis in den Abend gehen. Morgen sollen die Ergebnisse vorgestellt werden.
1: Und in Berlin begrüße ich jetzt Christoph Mestmacher, unser Hauptstadtkorrespondent. Christoph, vielleicht mal vorneweg, der Koalitionsausschuss, der läuft ja noch. Gibt es da so etwas wie einen Zwischenstand? Gibt da mal jemand einen Kommentar ab? Dringt irgendwas nach außen?
10: Ja, bisher ist es ehrlich gesagt wirklich sehr geräuscharm. Aber die Konfliktpunkte lagen ja vor dem Koalitionsausschuss auf dem Tisch. Insofern kann man ein wenig ableiten, worum gerungen wird und wo die Diskrepanzen noch relativ groß sind und man noch zusammenkommen will. Das Ganze hat ein Open End heute. Wenn man sich einigt, so haben wir gehört, und davon ist eigentlich auszugehen, weil ja alle das Debakel der Villa Borsig, als dieser Koalitionsausschuss sich damals sozusagen in Luft aufgelöst hat, vermeiden will, diese Wiederholung, dass es dann morgen früh um 9 Uhr eine Pressekonferenz geben soll.
1: So, dann schauen wir vielleicht schon mal auf die einzelnen Themen, die da heute wahrscheinlich auf dem Tisch liegen im Kanzleramt. Fangen wir mal an mit der Rente. Da hat ja die Rentenkommission einen Vorschlag vorgelegt und der Kanzler hat gesagt, den setzen wir 1:1 um. Wird das so kommen?
10: Also die 33 Punkte sollen umgesetzt werden. Das gilt als sehr wahrscheinlich. Es gab kleine Debatten, auch ausgelöst aus Bayern, von Markus Söder, dem Ministerpräsidenten. Da geht es um die sogenannten Minijobs. Da ist ja in den Vorschlägen in den 33 enthalten, dass es eine Freistellung geben soll für Schülerinnen und Schüler und dass die ansonsten, wenn sie beitragsfrei gestellt werden, auch in die Sozialversicherung und Rente einzahlen. Einige Minijobber machen das ja auch schon. Darum wird mit Sicherheit verhandelt. aber wahrscheinlich nicht sehr intensiv, weil da kann dann auch das Gesetzgebungsverfahren, all das muss ja noch im Bundestag gelesen und vorher beraten werden, noch Änderungen geben. Also die Wahrscheinlichkeit, dass StudentInnen und Studenten da mit reinkommen, ist dann relativ groß.
1: So, das klingt nach Harmonie, aber es gibt ja noch ein paar Punkte, da gibt es alles, aber keine Harmonie. Und da denke ich zum Beispiel an das Thema Arbeit, Arbeitszeit. Da gab es ja vor einigen Wochen sogar einen Gipfel beim Kanzler mit Arbeitgebern und Gewerkschaften. Die waren dann auch noch mit dabei, eine Riesenrunde. Was wird da auf dem Tisch sein und was werden wir da erwarten können morgen früh um 9?
10: Darum wird vermutlich noch intensiv gerungen werden. Es geht ja um die Frage, die auch im Koalitionsvertrag vereinbart worden ist. Geht man weg von der starren 8-Stunden-Tag-Regelung und geht hin zu einer Wochenarbeitszeit? Da gibt es Unmut auch aus Reihen der SPD. Es gab aber auch eine Handreichung sozusagen, indem man gesagt hat, klar, gehen wir über die Tarifverträge und Betriebsvereinbarung und verschärfen dafür aber die Arbeitszeiterfassung, damit es nicht zu unbotmäßigen Überlastungen kommt. Vor allen Dingen in Berufen, wo sehr stark körperlich gearbeitet wird. Nehmen wir beispielsweise die Pflege. Dort muss eine Einigung erzielt werden. Wie sie derzeit aussieht, ich kann es wirklich nicht absehen. Möglicherweise gibt es dann aber auch Verknüpfungen zu einem anderen Thema, was ja auch noch ein Teil strittig ist, nämlich die Steuerreform.
1: Ja, und da wären wir bei dem Punkt, den ich jetzt auch ganz spannend finde, nämlich die Steuerreform. Und ich werfe nur mal so ein paar Sachen in den Raum. Erbschaftssteuer, Spitzensteuer, Mehrwertsteuer. Also, was sind da die Interessen?
10: Also die Interessen sind, das will zumindest die SPD und da widerspricht auch die Union gar nicht so sehr, weil es ja auch im Koalitionsvertrag steht, dass es eine Entlastung geben soll für die kleinen und mittleren Einkommen. Es gibt diesen Entlastungsbeitrag von 500 Euro, den die Arbeitsministerin Bärbel Baas von der SPD ja schon in den Raum geworfen hat. Was als nahezu ausgeschlossen gilt, ist, dass der reguläre Spitzensteuersatz angehoben wird. Das ist aber etwas, was die SPD nicht ausschließen und eigentlich umsetzen will. Da gibt es auch Druck auf die Partei. Wo könnte eine mögliche Kompromisslinie liegen? Auch ableitend aus dem, was man zuvor gehört hat. Da geht es dann um die sogenannte Reichensteuer. Diese Reichensteuer ist ja eigentlich kein eigenes Steuerkategorie, sondern es ist der höchste Steuersatz, den es gibt. Für ledige gilt ab 280.000 Euro Einkommen, grob gesprochen, jetzt nicht auf den Euro genau, dann der Reichensteuersatz für Verheiratete bei der doppelten Summe. Und was könnte dort passieren, weil auch die Union durchaus zwischendurch immer mal signalisiert hat, ja, über die Reichensteuer könnten wir reden. Eventuell setzt man den Bemessungsgrundsatz runter, um dort sozusagen mehr Menschen auch zur Finanzierung an den Reformen aus dem Spitzenbereich herbeizuführen. Das ist aber alles ehrlich gesagt ein Stück weit Orakelei. Ich kann mir nicht vorstellen, das wäre für mich eine Überraschung, dass der reguläre Spitzensteuersatz, der bei 42% liegt, angehoben wird. Das ist ja ein Wunsch von Bundesfinanzminister Lars Klingbeil gewesen. Und bei der Reichensteuer muss man eins sagen, die greift natürlich erst ab dem Betrag, wo man über der Bemessungsgrenze ist, also den grob gesprochen 280.000 Euro für Ledige. Dann greift der erhöhte Steuersatz von 45% auch nur auf die Summe, die über diesem Sollbetrag liegt. Da könnte ein Momentum entstehen. Ob das die Koalition und vor allen Dingen die SPD zufriedenstellt in der nachgeordneten Diskussion dann, da kann man ein Fragezeichen machen, wenn es denn so käme.
1: So, und ein Punkt, der wird von allen heiß diskutiert und der interessiert auch alle, Gesundheit und Pflege. Was kommt da auf uns zu? Ist man sich da irgendwie schon ein bisschen näher gekommen? Es gibt da ja einen Vorschlag der Gesundheitsministerin, das Ganze soll ja auch ins Verfahren eingebracht werden. Und die große Frage ist, wird das einfach so durchgehen?
10: Ja, das wird nicht einfach so durchgehen, glaube ich. Es ist ja die Verabschiedung von der Tagesordnung des Bundestages genommen worden. Auch da gibt es Gesprächsbedarf. Da geht es um Details, auch um die Belastung, die beispielsweise bei der Gesundheitsreform dann damit einhergehen, auch durchaus für schwache Einkommen. Ob das der große Punkt ist heute, da bin ich noch etwas skeptisch, weil ja das Verfahren ansteht und weil auch die Finanzlage sich bei den Kassen nochmal geändert hat und es an Details dann fehlt. Möglicherweise kann es eine Überraschung geben. Das orakeln jedenfalls die Kollegen von der Bild-Zeitung beim Thema Bürokratieabbau. Und da denkt man dann an eine Beweislastumkehr. Bisher müssen Unternehmen, so jedenfalls die Bild-Zeitung in ihrer Berichterstattung, ja akribisch nachweisen, dass sie sich an die Gesetze halten. Die Beweislastumkehr, die würde bedeuten, dass der Staat nachweisen muss, dass Betriebe sich nicht an die Gesetze halten. Das wäre eine große Entlastung und möglicherweise etwas, was man als Durchbruch zumindest beim Thema Bürokratieabbau durchaus sehen könnte.
1: So, und jetzt ganz kurz zum Schluss, Christoph, noch eine wichtige Frage. Wie sehr steht die Regierungskoalition heute Nacht unter Druck? Beziehungsweise, wie sehr hat sie sich eigentlich selbst unter Druck gesetzt? Weil es heißt immer, am 1. Juli fallen alle wichtigen Entscheidungen.
10: Ja, das ist so. Die Latte ist dahin gehängt worden, auch sehr massiv, immer wieder. Und insofern ist die Antwort ganz einfach. Es muss am Ende was bei rauskommen. Ob heute schon das dabei rauskommt, bis spät in die Nacht, das wissen wir morgen früh um 9, wenn es eine Pressekonferenz gibt.
1: Es bleibt spannend. Das sagt Christoph Messmacher aus Berlin. Ganz herzlichen Dank.
10: Danke fürs Gespräch.
1: Ob Kleidungsstücke, Ladekabel oder Spielzeug, jeden Tag kommen Millionen Lieferungen chinesischer Billiganbieter wie Temu oder Shein in der EU an. Um die Paketflut einzudämmen, gilt ab heute ein neuer Zoll. Davon betroffen sind Sendungen mit einem Wert von bis zu 150 Euro. Sie waren bislang nämlich zollfrei.
11: Es ist schon die dritte Lieferung heute. Daniel Davisch betreibt in Stuttgart einen Kiosk mit Postfiliale. Pro Woche kommen hier rund 900 Pakete an, die Kunden abholen sollen.
12: Die meisten kommen von China. Da haben wir, manchmal bekommen wir 3-4 Wegen nur Temu-Pakete.
11: Pro Tag werden 16 Millionen Pakete mit einem Warenwert bis zu 150 Euro in die EU geliefert. Bisher zollfrei. Jetzt gilt auf diese kleinen Pakete eine Zollpauschale von 3 Euro pro Warengruppe. Heißt, wenn im Paket ein Baumwollshirt ist, 3 Euro Zoll. Gleiches gilt für 2 Baumwollshirts. Eine Bluse aus Seide im selben Paket zählt als neue Warengruppe. Damit fallen weitere 3 Euro an, heißt es von der EU. Die Gebühr sollen die Anbieter bei der Einfuhr bezahlen, könnten die Kosten aber auf Kunden umlegen. Für den Handelsverband ist die Reform ein erster Schritt gegen die Billigkonkurrenz aus China.
13: Sie ist der einzige Weg, jetzt mal ein erstes Zeichen zu setzen, uns Konsequenz zu zeigen. Und ich setze darauf, dass, wenn sich daran nicht gehalten wird, dann auch eben die Plattformen mal abgeschaltet werden.
11: Verbraucherschützer fürchten, dass die Händler den Zoll mit Lagern in der EU umgehen. Sie fordern stattdessen, dass ausländische Anbieter für mangelhafte Waren zur Verantwortung gezogen werden können.
14: Wenn wir Billigprodukte haben und die Plattform an sich dafür haften müsste, hätten wir einen Selbstreinigungsprozess, sodass die Plattform im Endeffekt dann möglicherweise auch schadensersatzpflichtig gegenüber Verbrauchern wäre.
11: Daniel Davisch sieht kein Ende der Paketflut. Er plant deshalb, seine Filiale noch zu vergrößern.
1: Es gibt ja immer wieder Überlegungen, Bargeld in Deutschland abzuschaffen. Einerseits ist die Versorgung mit Münzen und Scheinen teuer und andererseits erleichtert Cash Schwarzmarktgeschäfte. In Schweden kann man schon heute nur noch schwerlich mit Bargeld bezahlen. Aber, und jetzt kommt das Aber, die Regierung will das jetzt rückgängig machen. Nur bargeldlos zahlen hält sie für ein mögliches Sicherheitsrisiko, etwa wenn das Bankensystem von Hackern lahmgelegt werden sollte oder der Strom länger ausfällt.
15: Mit 100 schwedischen Kronen in der Hand, das sind umgerechnet 9 Euro, will ich es selbst ausprobieren. Ob ich damit an diesem Stockholmer Kiosk ein Eis bezahlen kann?
16: Hey, willkommen. Ich habe jetzt den Schöpfer Mierglas.
15: Eis in der Waffel oder im Becher, das haben wir schnell geklärt. Aber Bargeld nimmt er hier nicht an. Hier kann man nur mit der Karte oder dem Handy bezahlen. Wie fast überall in Schweden nehmen selbst kleine Geschäfte schon lange kein Bargeld mehr an. Für die meisten Schweden im Land ist das bargeldfreie Bezahlen längst Alltag. Also ich kann mich nicht mehr daran erinnern, wann ich das letzte Mal mit Bargeld bezahlt habe. Es ist so einfach mit der Karte. Ich bezahle mit Karte. Es nimmt ja auch keiner mehr Bargeld hier an. Vor 5 Jahren hatte ich immer Bargeld dabei, im Portemonnaie. Damit habe ich aber aufgehört. Keiner benutzt mehr Bargeld. Bisher fanden das vor allem ältere Menschen nicht gut. Sie haben mitunter Probleme mit dem digitalen Bezahlen. Nun will auch die schwedische Regierung, dass wieder mehr mit Münzen und Scheinen bezahlt werden kann. Ab heute sind Supermärkte und Apotheken dazu verpflichtet, wieder Bargeld anzunehmen. Dahinter steckt auch Krisenvorsorge. Durch die neue geopolitische Lage hat Bargeld wieder eine größere Bedeutung. Es geht dabei um Sicherheit, darum, dass es Bezahlmöglichkeiten gibt, die auch dann funktionieren, wenn beispielsweise das Internet oder die Stromversorgung ausfällt. Deswegen soll jeder Erwachsene 1.000 Kronen als Notreserve für den Krisenfall zu Hause haben. Mittlerweile wird diskutiert, ob die Bargeldpflicht auch auf andere Geschäfte ausgeweitet werden sollte. Vielleicht kann ich dann auch bald mein Eis wieder bar bezahlen.

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1: Guten Abend, ich begrüße Sie zur Tagesschau. Steuern, Arbeitsmarkt, Bürokratieabbau, das sind einige der Themen, über die der Koalitionsausschuss heute in Berlin berät. Bundeskanzler Merz sprach von einem Reformprozess, der zwar gut vorbereitet, aber noch nicht abgeschlossen sei. Und die Erwartungen sind von allen Seiten hoch. In einer Reihe von Fragen lagen Union und SPD zuletzt noch auseinander.
2: Lars Klingbeil, als er heute kommt, hat er etwas mitgebracht. Beispielrechnungen, verschiedene Varianten für eine Steuerreform. Viel zu diskutieren für die Koalitionsspitzen, denn das Steuerpaket dürfte viele Milliarden kosten. Aber der Kanzler stellt klar:
3: Meine Erwartung ist, dass wir wirklich einen großen Sprung nach vorn machen in der Modernisierung unseres Landes, dass wir auch das Thema Wettbewerbsfähigkeit prioritär im Blick haben und dass wir alles tun, damit private Haushalte konsumieren können.
2: Das braucht Geld. Darüber diskutieren die Koalitionsspitzen nun im Kanzleramt. Die SPD hatte gefordert, dass kleine und mittlere Haushalte ab nächstem Jahr rund 500 Euro jährlich mehr im Portemonnaie haben. Das bekäme ein Alleinverdiener mit einem Einkommen bis rund 3.500 Euro im Monat. Für den Staat aber wäre diese Entlastung teuer.
4: Natürlich muss die sauber gegenfinanziert werden, weil auch die Haushaltssituation des Bundes nicht mehr so ist, dass wir ja aus vollen Kassen schöpfen können. Das ist einfach eine herausfordernde Lage.
2: Die SPD will Gutverdiener stärker besteuern. Die Union ist skeptisch.
5: Wir sind überzeugt, dass es nicht sinnvoll ist, eine Entlastung für viele über eine Belastung für wenige. Aber das würde dann eben auch, wenn wir über einen Spitzensteuersatz sprechen, Handwerker, Ingenieure, Facharbeiter treffen, gegenfinanzieren kann. Sondern wir brauchen auch Einsparungen im Haushalt.
2: Neben der Steuerreform ist die Rente Thema. Hier gibt es bereits ein Reformkonzept. Außerdem Gesundheit und Pflege, wo die Beitragssätze stark zu steigen drohen, und der Arbeitsmarkt. Es geht um flexiblere Arbeitszeitregeln und Bürokratieabbau.
3: Es gibt nicht den einen großen Big Bang, den wird es heute nicht geben, den wird es morgen nicht geben. Wir sind in einem Prozess.
2: Die Sitzung könnte lange dauern. Morgen sollen die Ergebnisse vorgestellt werden.
1: Und nachgefragt dazu bei Markus Preis in Berlin. Der Druck auf die Regierung, der ist ja groß. Wie sind denn die Koalitionäre in die Gespräche gegangen?
6: Ich würde sagen, erstmal gut vorbereitet, aber es gibt entscheidende Knackpunkte. Das eine ist natürlich die Frage der Steuerreform. Alle wollen entlasten, aber wo kommt das Geld dafür her? Da gibt es eine ganze Reihe Vorschläge, die da auf dem Tisch liegen. Von einer Erhöhung der Reichensteuer über die Frage, ob man Steuervergünstigungen abschafft. Zum Beispiel die Besserstellung von Dienstwagen oder dass man Handwerkerleistungen absetzen kann. Mit all diesen Dingen tut sich die Union eher schwer, damit zu machen. Umgekehrt bei der Flexibilisierung des Arbeitsmarktes, da hat die SPD an vielen Punkten Bauchschmerzen. Da steht zum Beispiel im Raum, dass man den Kündigungsschutz lockern könnte, dass man vom 8-Stunden-Tag eher auf eine Wochenarbeitszeit geht oder Karenztage wieder einführt. Das heißt, wenn man krank wird, ist man sozusagen erstmal selber ein bisschen gefragt, das zu finanzieren. Da tut sich die SPD schwer und in diesem Spektrum sozusagen werden jetzt Kompromisse gesucht.
1: Ja, und wie groß sind unter diesen Vorzeichen die Chancen, dass sich die Koalition auf das Reformpaket einigt?
6: Also bei der Koalition muss man immer vorsichtig sein, aber ich glaube, es ist gut vorbereitet. Viele Dinge sind vorbesprochen. Jetzt sagen alle Parteien, man hat sich auch den morgigen Tag noch freigehalten, um weiter verhandeln zu können. Das ist aber auch immer ein bisschen Teil der Verhandlungstaktik. Wir wissen, es wird eigentlich versucht, morgen früh eine Pressekonferenz mit Ergebnissen zu haben. Und wir wissen, der Bundeskanzler hat auch Interviews für morgen Abend geplant.
1: Dankeschön, Markus Preis in Berlin. Und ein weiteres Vorhaben der Regierung ist es, die Bundeswehr schneller einsatzbereit zu machen und dafür auch die Reserve zu stärken. Bislang gilt, dass Reservisten nur herangezogen werden können, wenn sie und ihr Arbeitgeber zustimmen. Dieses Prinzip der doppelten Freiwilligkeit soll nun aber abgeschafft werden. Ziel ist es, die Zahl der derzeit etwa 66.000 Reservistinnen und Reservisten zu erhöhen auf 200.000 bis zum Jahr 2035.
7: Marius Larsson ist 32, Beamter und Hauptgefreiter der Reserve in einer Heimatschutzkompanie in Bayern. Das neue Gesetz soll unter anderem die Vereinbarkeit von Dienst und Beruf erleichtern.
8: Bei mir sind es, wenn ich es jetzt mal runterbreche, 3 Übungszeiträume. Ich sage jetzt einfach mal 2-mal eine Woche, also 5 bis 7 Tage und einmal das klassische, die Herbstausbildung an einem Wochenende im Herbst.
7: Bislang konnten Reservisten nur herangezogen werden, wenn sie selbst und auch ihr Arbeitgeber zustimmen. Das soll sich mit dem neuen Gesetz ändern. Insgesamt will Verteidigungsminister Pistorius die Rolle der Reservisten stärken und sie attraktiver machen.
9: Unser Ziel ist klar, bis zum Jahr 2035 260.000 aktive Truppe und mindestens 200.000 Reservisten. Und mit dem Reservestärkungsgesetz gehen wir jetzt nach der Strategie zur Reserve den nächsten folgerichtigen Schritt. Eine Reserve, die auf Augenhöhe mit der aktiven Truppe ihren Dienst versehen soll.
7: Unternehmen sollen künftig finanzielle Anreize für die Freistellung ihrer Mitarbeiter erhalten, sowie mehr Planungssicherheit. Zwar unterstützt die Wirtschaft das Vorhaben der Bundesregierung, hält die Abschaffung der sogenannten doppelten Freiwilligkeit aber für falsch.
10: Das wäre zumindest der Vorschlag der Wirtschaft an die Bundesregierung, dass Bundeswehr und Unternehmen hier zusammenarbeiten. Verpflichtungen sind immer insofern schlecht, weil man viele Unternehmen dann schon gar nicht mitnimmt.
7: Nach der Sommerpause soll das Gesetz auch im Bundestag und Bundesrat verabschiedet werden und Anfang 2027 in Kraft treten.
1: In Deutschland kommt immer mehr klimaneutral erzeugter Strom zum Einsatz. Im ersten Halbjahr betrug der Anteil 58%, also so viel wie noch nie in diesem Zeitraum. Das zeigen Hochrechnungen des Zentrums für Sonnenenergie und Wasserstoffforschung Baden-Württemberg und des Bundesverbands der Energie- und Wasserwirtschaft. Demnach wurde vor allem deutlich mehr Strom aus Wind- und Sonnenenergie erzeugt. Im gesamten Jahr 2025 hatte der Anteil der erneuerbaren Energien am Stromverbrauch 55,8% betragen. Und die Ozeane spielen eine zentrale Rolle für das globale Klima. Steigen die Wassertemperaturen, steigt auch das Risiko für Extremwetterereignisse. Jetzt meldet der EU-Klimadienst Copernicus einen neuen Höchstwert im Monat Juni. Demnach lag die durchschnittliche Oberflächentemperatur der Weltmeere bei knapp 21 Grad. Verantwortlich dafür sei ein Zusammenspiel zwischen der vom Menschen verursachten Erderwärmung und dem natürlichen Klimaphänomen El Niño.
11: Hier herrschen angenehme Temperaturen für die Meeresbewohner. Das Ostsee-Infocenter in Eckernförde. 14 bis 15 Grad im Aquarium. Draußen in der Ostsee sind es mehr als 20 Grad. Hitzestress für viele Tiere.
12: Es wird warm, es wird unangenehm, sie fressen weniger, sie bewegen sich weniger und es kann dann eben besonders in Kombination mit Sauerstoffmangel eben auch kritisch werden.
11: Auch die Weltmeere haben eine Rekordtemperatur erreicht. Im Durchschnitt knapp 21 Grad an der Oberfläche, so das EU-Klimaprogramm Copernicus. So warm wie noch nie zu dieser Jahreszeit. Die Ozeane haben 90% der durch den Klimawandel erzeugten Wärme aufgenommen. Sie sind also wegen der Treibhausgase in der Atmosphäre grundsätzlich viel wärmer geworden. Aktuell trägt außerdem das Klimaphänomen El Niño zu höheren Temperaturen bei. El Niño tritt alle 2 bis 7 Jahre auf und kann schwere Unwetter verursachen, vor allem auf der Südhalbkugel, so wie hier 2024. Die insgesamt steigenden Wassertemperaturen machen Extremwetterereignisse aber weltweit wahrscheinlicher.
13: Diese hohen Oberflächentemperaturen des Ozeans, auch generell mit dem Klimawandel, die sorgen dafür, dass Hitzewellen auf den Kontinenten auch wahrscheinlicher werden, weil die warme Luft dorthin getragen wird. Und damit wird auch viel Luftfeuchte transportiert. Das heißt, auch sowas wie Starkregen kann dadurch intensiviert werden.
11: Wegen des Klimawandels rechnen Experten mit immer neuen Rekordtemperaturen in den Weltmeeren.
1: Die Bundesanwaltschaft hat erstmals Anklage gegen einen mutmaßlichen Drahtzieher der Anschläge auf die Nord Stream Pipelines erhoben. Laut ARD, Süddeutscher Zeitung und Zeit hat sich der Mann in abgehörten Telefonaten selbst belastet. Der Ukrainer war im vergangenen August in Italien festgenommen und später nach Deutschland ausgeliefert worden.
14: September 2022, Tatort Ostsee. Mehrere Unterwassersprengungen reißen Lecks in die Pipelines Nord Stream 1 und 2, Gasleitungen von Russland nach Deutschland. Die zerstörten Stellen liegen in 70 bis 80 Meter Tiefe. Schnell wird klar, es handelt sich um Sabotage. Seit Ende 2022 verfolgen deutsche Behörden Spuren von möglichen Tätern. Im Jahr 2025 dann ein Ermittlungserfolg. Mit dem Hubschrauber wird der ukrainische Staatsbürger Serhii K. in Karlsruhe eingeflogen und dem Ermittlungsrichter am BGH vorgeführt. Im August war K. in Italien festgenommen worden. Er soll einer der Nord Stream-Täter sein. Nun die Anklage.
15: Der Mann soll der Chef des Kommandos gewesen sein, das mit einem Segelboot auf die Ostsee gefahren ist. Dort sollen dann Taucher unter seinem Kommando runter zu den Pipelines getaucht sein und die Sprengsätze angebracht haben.
14: Mit der Andromeda soll die Gruppe von Rostock aus zu ihrer Mission aufgebrochen sein. An Bord hatten die Ermittler Sprengstoffspuren gefunden. Laut Informationen von ARD, Süddeutscher Zeitung und Die Zeit werfen sie K. unter anderem Angriffe auf die zivile Energieinfrastruktur vor. Laut Völkerstrafrecht ein Kriegsverbrechen.
15: Für mich persönlich steht nach den Recherchen fest, dass das ein Anschlag für die Ukraine war. Aber ob es auch einen staatlichen Auftrag gab oder ein staatliches Wissen, das ist etwas, das muss dann vor dem Hanseatischen Oberlandesgericht in Hamburg geklärt werden. Wenn es sich klären lässt, wenn dieser Beweis zu erbringen ist, dann hätte das ganz sicher erhebliche diplomatische Konsequenzen.
14: Verhandelt werden soll vor dem Hanseatischen OLG in Hamburg. Das muss nun prüfen, ob es die Anklage zulässt.
1: Ob nun Kleidungsstücke, Ladekabel oder Spielzeug, jeden Tag kommen Millionen Lieferungen chinesischer Billiganbieter wie Shein oder Temu in der EU an. Um diese Paketflut einzudämmen, gilt ab heute ein neuer Zoll. Davon betroffen sind Sendungen mit einem Wert von bis zu 150 Euro. Sie waren bislang zollfrei.
16: Es ist schon die dritte Lieferung heute. Daniel Davisch betreibt in Stuttgart einen Kiosk mit Postfiliale. Pro Woche kommen hier rund 900 Pakete an, die Kunden abholen sollen.
17: Die meisten kommen von China. Da haben wir, manchmal bekommen wir 3-4 Wegen nur Temu-Pakete.
16: Pro Tag werden 16 Millionen Pakete mit einem Warenwert bis zu 150 Euro in die EU geliefert. Bisher zollfrei. Jetzt gilt auf diese kleinen Pakete eine Zollpauschale von 3 Euro pro Warengruppe. Heißt, wenn im Paket ein Baumwollshirt ist, 3 Euro Zoll. Gleiches gilt für 2 Baumwollshirts. Eine Bluse aus Seide im selben Paket zählt als neue Warengruppe. Damit fallen weitere 3 Euro an, heißt es von der EU. Die Gebühr sollen die Anbieter bei der Einfuhr bezahlen, könnten die Kosten aber auf Kunden umlegen. Für den Handelsverband ist die Reform ein erster Schritt gegen die Billigkonkurrenz aus China.
18: Sie ist der einzige Weg, jetzt mal ein erstes Zeichen zu setzen, uns Konsequenz zu zeigen. Und ich setze darauf, dass, wenn sich daran nicht gehalten wird, dann auch eben die Plattformen mal abgeschaltet werden.
16: Verbraucherschützer fürchten, dass die Händler den Zoll mit Lagern in der EU umgehen. Sie fordern stattdessen, dass ausländische Anbieter für mangelhafte Waren zur Verantwortung gezogen werden können.
19: Wenn wir Billigprodukte haben und die Plattform an sich dafür haften müsste, hätten wir einen Selbstreinigungsprozess, sodass die Plattform im Endeffekt dann möglicherweise auch schadensersatzpflichtig gegenüber Verbrauchern wäre.
16: Daniel Davisch sieht kein Ende der Paketflut. Er plant deshalb, seine Filiale noch zu vergrößern.
1: Diese Entscheidung sorgte für Diskussionen. Seit heute müssen Besucher des Kölner Doms 12 Euro Eintritt zahlen. Begründet wird das mit gestiegenen Kosten für Schutz, Pflege und Betrieb der Kathedrale. Tickets können online oder vor Ort gekauft werden. Menschen, die in der Kirche beten wollen, können sie aber weiter kostenlos besuchen.
20: Diese Kanadierinnen gehören zu den ersten Touristen, die zur Kasse gebeten werden. Denn ohne Ticket kein Dombesuch mehr. Wir sind die Ersten in der Geschichte, die zahlen müssen, aber wir wissen nicht, warum. Generell gibt es zu der Entscheidung eine geteilte Meinung.
21: Die Touristen sollen hier, sage ich mal, auch frei reingehen können und besichtigen. Also ich finde das nicht in Ordnung.
22: Du bist ja gerecht dafür, weil wenn das so schön ist, das ist ja auch eine Art Kunst. Du gehst ja auch ins Museum, zahlst auch Geld.
20: Also 12 Euro regulär, 6 Euro reduziert, Kinder kommen gratis rein. Genauso wie diejenigen, die in den abgetrennten Gebetsbereich oder zum Gottesdienst möchten. Gründe sind Personal, Energie und Instandhaltungskosten. 44.000 Euro jeden Tag.
23: Die Materialkosten sind gestiegen, Energiepreise sind gestiegen. Das merken wir ja alle in unseren eigenen Wohnungen. Und wer ein kleines Häuschen hat oder eine Reparatur an einem Auto hat, was das alles kostet.
20: Im internationalen Vergleich ist der Domeintritt eher moderat. Die Sagrada Familia in Barcelona oder die St. Paul's Cathedral in London kosten weit über 20 Euro. Trotzdem stapeln sich beim Dombauverein gerade tausende Aufnahmeanträge. Denn im 20-Euro-Jahresbeitrag ist ein ganzjähriger kostenfreier Domeintritt inklusive. Die Präsidentin sieht den Zulauf mit gemischten Gefühlen.
24: Es ist ja was anderes, dass ich hier Mitglied werde, um solidarisch mit dem Dom die Erhaltung zu fördern. Oder ob ich Mitglied werde, weil ich mir ein Eintrittsgeld sparen möchte.
20: Ob wegen des Eintritts weniger Besucher kommen werden, wird sich zeigen.
1: Ein besonderes Naturschauspiel war heute auf dem Bodensee zu beobachten. Dort bildete sich für etwa eine Viertelstunde ein Tornado über dem Wasser. Schäden gab es aber keine. Und damit jetzt zur Wettervorhersage für morgen Donnerstag, den 2. Juli.
0: Von Nordwesten überquert uns ein Tiefausläufer. Richtung Südosten sorgt das Biskaya-Hoch für freundliches Wetter. Heute Nacht gibt es in der Osthälfte anfangs noch Schauer und Gewitter, am längsten im Südosten Bayerns. Morgen ziehen von Nordwesten Wolken und gebietsweise Regen auf. In der Südosthälfte bleibt es bis zum Abend meist freundlich. Auch hinter dem Wolkenband zeigt sich wieder die Sonne. Heute Nacht kühlt es ab auf 17 bis örtlich 9 Grad. Morgen 21 Grad an der Nordsee bis 30 Grad am Oberrhein. Am Freitag Richtung Südosten oft sonnig, sonst Sonne und Wolken, im Norden und an den Alpen einzelne Schauer. Am Samstag gibt es vom Süden und Südwesten bis zur Mitte viel Sonnenschein, am Sonntag noch im Süden, sonst oft dichte Wolken, Schauer und vereinzelt Gewitter.

0: Am 22. März 2022 geht eine revolutionäre Nachricht um die Welt.
1: Wir können Schweine verstehen.
0: Eine internationale Forschergruppe um die Schweizer Professorin Elodie Mandl-Briefer hat den Code für die Sprache der Schweine geknackt.
1: Mit dem großen Medieninteresse hatten wir nicht gerechnet.
2: BiologInnen in der Schweiz, Norwegen, Frankreich, Tschechien und in Dänemark untersuchten mehr als 7000 Audioaufzeichnungen von 411 Schweinen.
0: Zum ersten Mal können wir Laute von Schweinen übersetzen. Was wäre, wenn wir auch verstehen könnten, wie die Tiere ihr Dasein im Stall empfinden?
1: Der Algorithmus zeigt positiv oder negativ an.
0: Wir holen diese revolutionäre KI-Technologie in die reale Welt und sammeln Laute von Schweinen aus der Massentierhaltung.
3: Aufnahmen.
4: Am Vorbeigehen. Ja.
0: Zum ersten Mal offenbaren Schweine ihre Sicht auf ihr Leben, bevor sie auf unseren Tellern landen.

0: Ja, Freunde, alles gut hier?
1: Für uns Menschen ist es ganz normal, mit Tieren zu sprechen, obwohl wir nicht verstehen, was sie sagen. Das wird sich jedoch bald ändern. Zum ersten Mal haben wir die Sprache der 778 Millionen Schweine, die als Nutztiere auf unserem Planeten existieren, entschlüsselt.
2: Wir haben entdeckt, dass wir Lautäußerungen von Schweinen nutzen können, um etwas über ihre Emotionen herauszufinden.
1: Die Erkenntnisse stehen im Einklang mit Forschungsergebnissen, die Wissenschaftler der Universität Cambridge 2012 erzielten, und mit der New Yorker Erklärung zum Bewusstsein bei Tieren von 2024. 290 Experten betonen darin, dass Tiere ein Bewusstsein haben, Freude oder Trauer empfinden und ihre Umgebung wahrnehmen können. Hinter den neuen bahnbrechenden Erkenntnissen steht eine Gruppe von Forschern aus aller Welt, auch aus Deutschland. Die Wissenschaftler zeichneten das Grunzen der Schweine in ganz unterschiedlichen Situationen auf.
3: Wir zeichnen Schwein 42 in Isolation auf.
1: In dem ursprünglichen Experiment wurde zusätzlich der Herzschlag der Schweine gemessen.
3: Für die Studie untersuchten wir Tiere in verschiedenen Stadien, von der Geburt bis zur Schlachtung. Wir suchten nach Korrelationen und analysierten dafür die Dauer der Laute, die Frequenz, die Tonhöhe und die Lautstärke. Am Ende hatten wir über 7000 Laute von mehr als 400 Schweinen.
1: Die Wissenschaftler entwickelten mit diesen vielen verschiedenen Grunzlauten einen Algorithmus namens SoundWhip. Dieser Algorithmus kann einzelne Laute in Emotionen übersetzen, die wir Menschen verstehen. Wie ein Online-Übersetzer.
3: Wir haben den Algorithmus so trainiert, dass er mit einer Genauigkeit von 92% unterscheidet, ob sich ein Schwein in einem positiven, glücklichen oder negativen, ängstlichen Zustand befindet. Inzwischen verstehen wir besser, was Schweine über ihre Gefühle sagen.
1: Die Studien zeigen je nach Situation deutliche Unterschiede bei den Lautäußerungen.
4: Stillen verpasst.
5: Wenn Ferkel ihre Freunde wieder treffen, geben sie diesen Wiedersehensruf von sich. Und wenn sie aufgeregt sind oder frustriert, kommt ein Hochfrequenzruf.
3: Die Laute veränderten sich nach dem Kontext, in dem wir sie aufzeichneten. Tatsächlich fanden wir mindestens 19 Abstufungen, mit denen die Tiere ihre Gefühle ausdrücken.
4: Schweine, die sozial isoliert sind, nehmen ihre Situation negativ wahr. Sie hören sich so an. Ein tiefer, langgezogener Ton. Wenn man dasselbe Schwein in eine interessante Umgebung bringt, mit zusätzlichem Futter, Spielzeug und einem Gefährten, dann sieht es so aus. Im Vergleich zu der negativen Situation ist es ein ganz anderer Laut.
1: Das Forscherteam hat allerdings nie Schweine in einem Massenbetrieb untersucht, sondern nur in einer kontrollierten Laborumgebung. Wir wollen diese Erkenntnisse in die reale Welt übertragen.
6: Was halten Sie davon, wenn wir Lautäußerungen von Schweinen aus der Massentierhaltung sammeln? Könnten Sie diese Laute übersetzen?
3: Das wäre fantastisch. Es wäre sozusagen der nächste Schritt für das Projekt. Wir könnten testen, wie es unter realen Bedingungen in den Betrieben funktioniert
2: und den Landwirten später dieses Werkzeug an die Hand geben.
1: Wir beginnen unser Experiment im Zentrum der Massentierhaltung. Dazu installieren wir Aufnahmegeräte in mehreren Betrieben. Die Bedingung ist, dass wir nicht zeigen, wo die Höfe liegen und wem sie gehören.
6: Was müssen wir beachten, um wissenschaftlich korrekt zu arbeiten?
2: Wir brauchen mindestens 7 Tage, an denen wir zu jeder Tageszeit aufzeichnen können. Es soll nicht zu viel sein, aber auch nicht zu wenig. Wenn wir eine Woche lang täglich Aufnahmen machen können, ist das gut.
1: Den Vorgaben entsprechend werden in jedem Betrieb 7 Tage lang 15 Minuten pro Stunde aufgezeichnet. Das gilt für konventionelle, Bio- und Freilandbetriebe. Die Schweine wiegen zwischen 80 und 110 Kilogramm. Wir treffen auch Vereinbarungen mit Transportfirmen, um die Frage zu klären, ob Wissenschaftler wirklich die Sprache der Mastschweine verstehen können, bevor sie auf unseren Tellern landen. Wir entscheiden uns für die beiden größten Schweineproduktionsländer in Europa, Deutschland und Dänemark. Deutschland ist mit über 42 Millionen geschlachteter Schweine der zweitgrößte Erzeuger in der EU. Dänemark mit 28 Millionen Schweinen pro Jahr der größte Pro-Kopf-Erzeuger der Welt. Die Deutschen verbrauchen 27,5 Kilogramm Schweinefleisch im Jahr, die Dänen etwa 33 Kilogramm. Wir fahren nach Norddeutschland. Vor den Toren Rostocks arbeitet eine der führenden Expertinnen für artgerechte Nutztierhaltung in Europa. Wir wollen herausfinden, ob Schweine klug genug sind, um Gefühle und Stimmungen auszudrücken.
7: Ich bin Verhaltensbiologin hier am Forschungsinstitut für Nutztierbiologie in Dummersdorf und beschäftige mich hier seit über 18 Jahren im Prinzip mit dem Verhalten von Schweinen und gerade auch mit dem Gefühlsleben von Schweinen, mit Emotionen von Schweinen.
1: Zahlreiche Studien haben gezeigt, dass Schweine beeindruckende kognitive Fähigkeiten haben und intelligenter sind als Hunde.
7: Man weiß ja schon seit einer Weile eigentlich, dass Schweine gar nicht so dumm sind, wie das so landläufig manchmal immer noch gesagt wird mit dummes Schwein, dumme Sau. Schweine sind sehr intelligent. Gerade auch aus der Tiertrainerszene hört man immer wieder, dass Schweine eigentlich viel schneller lernen können, viel mehr lernen können als Hunde.
1: Wir können die letzten Tests ihrer neuen Pilotstudie mit Absatzferkeln beobachten.
8: Guten Morgen!
1: Mit diesem Experiment soll die Fähigkeit zur Selbstkontrolle bei Schweinen untersucht werden.
8: Dran vorbeigehen! Dran vorbeigehen! Ja!
1: Sind sie klug genug, um auf eine bessere Belohnung zu warten? Hunde haben diese Abstraktionsebene nicht.
7: Wir kennen aus der Versuchsansatz kommt ja eigentlich vom Menschen als sogenannter Marshmallow-Test bekannt, wo eben untersucht wurden Vorschulkinder und denen wurde ein Marshmallow angeboten und dann gesagt, du kannst diesen Marshmallow jetzt essen, aber wenn du wartest, bis ich wiederkomme und dieser Marshmallow ist noch da, dann bekommst du einen zweiten dazu. Und das ist eben die Frage, die wir jetzt beantworten wollten für die Schweine.
1: Sandra Dübjan will die Ferkel ein letztes Mal dem Test unterziehen, bevor sie ihre Schlussfolgerungen zieht.
7: Ich habe die Tiere jetzt 2 Wochen lang darauf trainiert, dass sie eigentlich wissen sollen, auf der einen Seite, wenn sie dort den Knopf drücken, dann gibt es eine große Belohnung. Auf der anderen Seite gibt es nur eine kleine Belohnung. Und Nummer 3 ist die erste, ne? Stehst du schon auch parat? Sehr gut. Nummer 3. Na komm, Nummer 3. Warst doch gerade noch da. Na komm her. Nummer 3. Ja, komm. Und ab mit dir. Danke.

0: erstmal aufschreiben, wie viel Uhr es ist, damit ich das hinterher im Video auch wiederfinde. Und dann habe ich hier mein Protokoll.
1: Der Test kann beginnen.

0: Uns liegen inzwischen die ersten Audioaufnahmen aus einem Schweinebetrieb vor. Da es sich um eine Blindstudie handelt, erfahren die Wissenschaftler nicht, wo die Aufnahmen gemacht wurden und um welche Art der Produktion es sich handelt.
1: Hi.
2: Hey.
3: Aufnahmen,

0: Außerdem habe ich einen zweiten Algorithmus für maschinelles Lernen eingesetzt, der kontrolliert, wie das Gehirn des ersten Algorithmus arbeitet. So können wir sehen, wie er die verschiedenen Laute kategorisiert und darstellt. Wir haben besprochen, wie wir die Laute am besten aufbereiten, um sie für die Erfassung zu optimieren und im nächsten Schritt zu klassifizieren. Aber wir haben in allen Aufnahmen nicht nur Schweinelaute, sondern auch Umgebungsgeräusche. Leider überlappen sich die Rufe.
1: Hier liegt das Problem. Das sind Geräusche aus einem Betrieb. Die Forscher müssen nicht nur jeden einzelnen Schweinelaut aus denen der anderen Tiere herausfiltern, sondern auch aus den Umgebungsgeräuschen.
2: Was machen wir mit den überlappenden Lauten, damit wir uns ein vollständiges Bild machen können?
0: Es wäre natürlich interessant, alle Laute zu verstehen. Aber der Algorithmus wurde nur auf einzelne Schweinerufe trainiert. Er kann nicht mehrere Laute gleichzeitig analysieren. Dafür fehlt ihm das Wissen. Wenn sich die Laute überschneiden, gibt es auf jeder Seite einen Teil, der frei steht und den wir einzeln abgreifen können, oder? Wenn wir also nur den überlappenden Teil rausschneiden, müsste es gehen.
2: Wir müssen ihn neu trainieren?
0: Ja.
2: Ein Booster für Soundwell.
0: Genau.
2: Gut, wir haben einen Plan.
3: We have our work cut out for us.
2: Und Plan B?
3: Plan B?
2: Brauchen wir den?
1: Zurück im Forschungsinstitut in Dummersdorf. Dr. Sandra Dübjan wird gleich Schwein Nummer 3 prüfen. Ziel ist es, den Ferkeln beizubringen, dass der linke Knopf eine kleine Portion Apfelmus freigibt. Der rechte Knopf löst eine Wartezeit von 10 Sekunden aus, belohnt aber mit einer großen Portion.
4: Nummer 3. Na komm, Nummer 3.
1: Nummer 3 schaut auf beide Knöpfe, hält inne und wählt den rechten mit dem größeren Leckerli.
4: Super!
5: 1, 2, 3.
1: Sandra zählt die Sekunden, während Nummer 3 auf seine Belohnung wartet.
5: 8, 9, 10.
4: Super gemacht! Super.
1: Und wieder wählt das Ferkel den rechten Knopf.
4: 4. Nummer 9.
1: Sandra wiederholt den Test mit anderen Schweinen.
4: Nummer 9. Ja. Oh, Schatzi.
5: Ja,
4: danke. Nummer 6. Na du. Ja, super.
5: 1, 2, 3.
1: Offensichtlich wissen alle Ferkel, dass sie mehr Apfelmus bekommen, wenn sie länger warten.
4: Super! Na komm, Nummer 4.
1: Doch als Nummer 4 an der Reihe ist, passiert etwas Unerwartetes.
4: Tja, erstmal nur eine kleine. Na komm. Okay. Wenn du denn meinst, dann gibt's nur kleine Portionen für dich. Nicht nur gucken, drücken.
1: Dieses Ferkel ist nicht so geduldig wie die anderen. Es wählt immer das kleinere Leckerli.
6: Wir hatten ein Tier, das hat überhaupt nicht bevorzugt die große Belohnung gewählt. Weshalb auch immer.
4: So, ab nach Hause.
6: Ja, ab nach Hause.
1: Nach dem letzten Test kann Sandra Dübjan

0: ihre Pilotstudie auswerten. Die Ferkel sind wieder im Stall. Sandra hat schon ihre Schlussfolgerungen gezogen.
1: Bei dem Pilotversuch jetzt ging es mir einerseits darum, ob mit dieser Art von Versuchsaufbau ich überhaupt die Selbstkontrolle messen kann. Da ist das Fazit, ja, kann ich, das geht.
0: Mit dem Pilotexperiment hat sie bewiesen, dass Schweine zur Selbstkontrolle fähig sind. Was bedeutet, dass sie über eine hohe Intelligenz verfügen. Aber wie Menschen sind auch Schweine nicht alle gleich.
1: Wir hatten ein Tier, das wirklich sich richtig gut angestellt hat, das sehr geduldig warten konnte. Das wäre also im menschlichen Pendant eine Hochschulabsolventin gewesen. Wir hatten ein Tier, das hat überhaupt nicht bevorzugt die große Belohnung gewählt. Also eher ungeduldig.
0: Schweine scheinen also intelligent genug zu sein, um Selbstkontrolle zu erlernen. Ähnlich wie kleine Kinder. Und sie können Gefühle und Stimmungen durch Laute ausdrücken. In Kopenhagen arbeitet Ciara daran, den Algorithmus zu verbessern, damit er auch überlagernde Laute erkennt. Avelin und Paul bereinigen derweil die Aufnahmen von Hintergrundgeräuschen.
2: Auf einem Bauernhof ist es laut und der Frequenzbereich des Lärms überdeckt die Rufe der Tiere. Wir wissen, dass es Laute gibt, aber sie sind schwer herauszuhören.
3: Ich denke, das wird etwa 8 bis 10 Monate dauern. Es ist nicht so einfach, die Algorithmen darauf zu trainieren.
0: Während Elodies Team versucht, die Sprache der Schweine zu verstehen, entschlüsseln zwei andere Wissenschaftler die Emotionen der Tiere mit anderen Mitteln. Die Verhaltensforscherin Emma Baxter arbeitet mit Mark Hansen zusammen, einem Experten für maschinelles Sehen. Zum ersten Mal sieht Hansen die Schweine, deren Mimik er mit KI entschlüsseln will.
4: Ein Biss, sie wurde verprügelt.
5: Ich habe es im Video gesehen. Heftig.
0: Mark Hansen arbeitet in einem Computerlabor an der Universität Bristol. Er entwickelt Algorithmen für maschinelles Sehen, mit deren Hilfe Emotionen von Schweinen entschlüsselt werden sollen.
6: For this particular project.
4: Wir untersuchen, ob wir mit Hilfe der Bildverarbeitungstechnologie die Gesichtsausdrücke von Schweinen in verschiedenen emotionalen Situationen erkennen können.
0: Um die Mimik der Tiere zu analysieren, wird die Stellung der Ohren gefilmt, die Öffnung der Augen, die Bewegung der Schnauze und die Spannung des Mundes. Eine ähnliche Technik, wie sie auch zum Entsperren eines Handys genutzt wird.
7: Wir haben bei Schweinen eine Trefferquote von 94%. Das ist sozusagen der Goldstandard, damit wir unseren Behauptungen auch trauen können.
4: Ich hoffe, die Aufnahmen sind brauchbar.
7: Ja, das ist sehr gutes Material. Erstaunlich. Es scheint zuverlässig zu funktionieren.
4: Wir Tierschutzforscher wollen wissen, ob wir mit dieser Technologie Gesichtsausdrücke erkennen, die auf unterschiedliche emotionale Zustände hinweisen.
7: Die zugrunde liegende Theorie besagt, dass gestresste Mütter häufiger kranke Ferkel zur Welt bringen als die weniger gestressten Sauen.
4: Ich bringe dich nach oben.
8: Okay. Hallo, Girls.
0: Sie wollen das Experiment insgesamt 90 Mal durchführen.
4: Heute geht es ums Fressen. Dabei sammeln wir Daten, um die Gesichtsbildgebung, mit der wir arbeiten, zu überprüfen.
0: Für den Versuch bekommen die Schweine eine begrenzte Menge Futter. Die dominanten Tiere drängen die Schwächeren weg. In diesem Fall ist es Schwein Nummer 5, das bei den anderen Tieren Stress auslöst.
4: Wenn das Futter zur Neige geht, treten die dominanten Tiere vor. Sie stehen für Stress. Wir beenden den Test und wechseln zu den Gesichtskameras. Sie bekommen alle eine Kleinigkeit zu fressen, damit sie richtig vor den Kameras positioniert sind. Die Aufnahmen werden zeigen, ob die Tiere in dieser Zeit besonders gestresst waren oder nicht.
0: Jedes Schwein wird einzeln vor die Kamera gelockt. Im ersten Schritt wird es digital von seiner Umgebung isoliert, damit sich der Algorithmus ausschließlich auf das Schwein fokussieren kann. Laut Theorie sind große, dominante Schweine entspannt, während diejenigen, die herumgeschubst werden und weniger Futter bekommen, eher negative Gefühle zeigen. Mit dem Filmmaterial kann Mark sein KI-Modell weiter trainieren. Er hat die Auswertung der Aufnahmen schon vorbereitet.
7: Wir suchen die Close-ups von den Schweinen heraus. Als nächstes geben wir diese Aufnahmen in ein Modell ein, das mit etwa 20.000 Bildern trainiert wurde, die wir von euch in zwei Ausführungen erhalten haben.
0: Die Farben heben Bereiche mit hoher Aktivität hervor, die für die KI signifikant sind. Sie beginnen mit Filmmaterial von einem der dominanten Schweine aus der Gruppe. Nach ihrer Hypothese müsste dieses Schwein wenig Stress beim Fressen zeigen, weil es die schwächeren Tiere wegstoßen konnte.
7: Hohe Aktivität im Schulterbereich.
4: Mehr Farbe als im Gesicht.
7: Ja, dort zeigt sich Aktivität, oft an Augen, Ohren und Schnauze. Da hier wenig Aktivität erkennbar ist, können wir davon ausgehen, dass dieses Tier kaum gestresst ist.
0: Bei gestressten Schweinen dagegen sind verschiedene Bereiche gelb und rot eingefärbt, zum Beispiel Ohr, Schulter und Auge. Bei dem nächsten Schwein ist das offensichtlich.
7: Wir sehen hier mehr Aktivitäten, wie üblich an Augen und Ohren. Aber es passiert auch viel um die Schultern herum, an Armen und Beinen.
4: Die Theorie vom sozialen Stress ist fundiert. Fraglich ist, ob sie auch im Alltag funktioniert. Mit Schweinen, die ihr natürliches Verhalten ausleben und nicht in einem experimentellen Aufbau sind, wie wir ihn ursprünglich aufgestellt haben.
7: Ich hoffe, wir können dazu beitragen, dass sich die Tiere viel seltener unwohl fühlen. Dafür filtern wir die relevanten Muster aus den Bildern und analysieren sie in Echtzeit. Das kann auf einem Bauernhof einen großen Unterschied machen.
0: Dank KI können wir jetzt sehen, ob ein Schwein glücklich oder gestresst ist. Eine Ergänzung zu der Vokalisationsforschung von Elodie und ihrem Team. Bei unseren Recherchen sind wir im Internet auf ein außergewöhnliches Schwein aufmerksam geworden, dessen Besitzerin glaubt, sie könne seine Sprache verstehen. Das Ferkel war aus einem Stall ausgebüxt und fand Zuflucht bei einer 35-jährigen Milchbäuerin.
9: Es war der 2. Februar 2019 und es war unfassbar kalt an diesem Tag. Wir hatten minus 8 Grad, das ist sehr selten für Ostfriesland. Und es lag noch etwas Schnee. Ja, hier sind wir jetzt in einem Teil unseres Kuhstalls und exakt hier, da war ein ganz kleines, winziges Schweinchen, ein kleines Ferkel, saß bei uns zwischen den Kühen im Kuhstall. Und es war halb erfroren, weil es so kalt war. Ich habe im ersten Moment gedacht, dass uns irgendjemand das Ferkel in den Stall gesetzt hat, weil unser Stall ist sehr abseits. Und dann haben wir sie genommen und in Decken gewickelt und Wärmflaschen gemacht und sie in einen Pappkarton gelegt. Ich war völlig perplex in dem Moment. Wir haben noch nie Schweine gehabt und wir konnten uns überhaupt nicht erklären, wie dieses kleine, winzige Tier überhaupt hierher gekommen ist.
10: Ellie, was ist das? Ist das ein kleines Schweinchen?
0: Das Ferkel war aus einem 2 Kilometer entfernten Schweinebetrieb entkommen.
9: Wir wussten sofort, dass wir sie behalten werden und aufziehen wie einen Hund beispielsweise.
11: Wo ist Ellie? Wo ist Ellie? Hallo.
10: Hallo. Bist du süß? Bist du süß?
11: Hallo, Mäuschen.
9: Es wäre niemals für uns in den Sinn gekommen, sie zu essen, sodass sie einfach ja, bei uns, mit uns gelebt hat.
11: Rosalie!
0: 5 Jahre später bringt Rosalie 430 Kilogramm auf die Waage.
11: Ja. Gib mir noch mehr Kekse.
0: Marin kommuniziert fast täglich mit ihr.
10: Hallo Rosalie, wollen wir ein bisschen lachen?

0: Also ich bin mir relativ sicher, dass ich weiß, was sie sagt.
1: Hi! Geht's dir gut?
0: Aber aus wissenschaftlicher Sicht quasi die Bestätigung dafür zu bekommen oder eben nicht, das weiß man ja nicht, das wäre für mich hochspannend, natürlich.
1: So müde bist du noch. Musst du noch ein bisschen schlafen jetzt, Rosalie? Ja.
2: Wir wollen die Unterhaltung der beiden an Elodie weiterleiten. Mithilfe eines Audiorekorders werden wir Rosalies Laute dokumentieren, unter den gleichen Bedingungen wie die anderen Aufnahmen.
0: Zwei Stück noch.
3: Alle.
0: Doch, ich habe keine mehr.
1: Ich will vorsichtig sein. Ja.
2: Während des Transports zum Schlachthof sind Schweine besonders lautstark. 2023 wurden in Deutschland 43,8 Millionen geschlachtet. Fast 28 Millionen in Dänemark. Wir installieren Aufnahmegeräte in Fahrzeugen eines Spediteurs, der täglich Schweine transportiert. Unsere Vereinbarung beinhaltet, dass der Transportunternehmer und der Schweinebetrieb anonym bleiben. 4 Stunden vor der Abfahrt sind die Tiere im abgetrennten Wartebereich, weg von ihren vertrauten Stellen. Ein Test auch für das KI-Modell von Mark Hansen. Wir wollen wissen, wie der emotionale Zustand der Schweine vor der Schlachtung ist. Wir werden auch erfahren, was die Tiere auf ihrer letzten Reise mitteilen. Fünf Monate sind vergangen und die Wissenschaftler arbeiten immer noch daran, die Schweinelaute aus den Umgebungsgeräuschen herauszufiltern.
4: Es ist eine große Herausforderung, weil es nicht nur Laute von Schweinen gibt, sondern eine Menge mechanischer Geräusche, zum Beispiel von Futterautomaten oder hohe Frequenzen von Vögeln, die auch auf den Aufnahmen sind.
5: Wir waren vielleicht ein bisschen zu optimistisch, weil wir dachten, dass wir mit dem vorhandenen Algorithmus die Laute herausfiltern könnten. Die Aufnahmen stammen aus dem realen Leben. Sie wurden eine Woche lang zu verschiedenen Tageszeiten gemacht. Das ist eine riesige Datenmenge. Dafür müssen wir den Soundwell-Algorithmus weiterentwickeln.
6: Ich habe diese Aufnahme aus einem Betrieb mit meinen besten Parametern berechnet. Sie ist 15 Minuten lang. Ich lasse die Daten erneut durchlaufen. Am Ende des Prozesses hat der Algorithmus diese Linie erzeugt. Ich werde versuchen, einzelne Stücke aus der langen Tonaufnahme herauszuschneiden. Zum Beispiel dieses hier. Und dieses.
2: Paul exportiert einzelne Schweinelaute und lässt sie durch den Soundwell-Algorithmus laufen. Doch das Problem der Hintergrundgeräusche bleibt. Die Forscher sind zuversichtlich, dass Ciara eine Lösung finden kann. Noch fehlt es an Präzision.
7: Was habt ihr?
8: Clips.
7: Clips from the phones, right?
9: Indeed.
7: Wovon?
6: Clips of calls. Von Lauten, von Hintergrundlärm und Geräuschen aus dem Betrieb.
9: Farm noises.
7: Zum Beispiel den.
9: We have different step of.
6: Wir bereinigen die Daten in mehreren Schritten. Gerade am Anfang haben wir viele unnötige Geräusche auf den Aufnahmen. Das ist vom Transport zum Schlachthof. Davon gibt es mehrere Stunden am Stück.
9: Oh, wow.
5: Der Soundwell-Algorithmus wurde auf einzelne Schweinelaute in relativ ruhiger Umgebung trainiert. Deshalb stehen wir jetzt vor zusätzlichen Herausforderungen, wenn wir versuchen, die lauten Aufnahmen in eine Qualität umzuwandeln, die für den Soundwell-Algorithmus geeignet ist. Hast du an den Überlagerungen durch die Umgebungsgeräusche gearbeitet oder soll ich das abdecken?
6: Das muss noch gemacht werden. Die Umgebungsgeräusche sind sehr wichtig und wir müssen uns um sie kümmern. Denn der Algorithmus muss lernen, die Nebengeräusche von den Bauernhöfen zu erkennen.
9: Okay,
4: vielen Dank. Viel Glück. Danke, das ist viel Arbeit. So ist Wissenschaft. Wir versuchen, den Algorithmus zu verbessern, indem wir von Plan A zu Plan B oder C übergehen. Wie bekommen wir eine Vorstellung davon, was auf einem Hof geschieht? Wir machen einfach weiter, Schritt für Schritt.
2: Die Forscher wollen verstehen, was Schweine aus der Massenproduktion über ihr Leben hinter Gittern denken. Diese Form der Tierhaltung wird von vielen Organisationen wegen der schlechten Tierschutzstandards kritisiert. Wir besuchen einen der insgesamt 27.600 Schweinebetriebe in Deutschland. Eiken Struve ist konventioneller Schweinemester, der wegen seiner Tierhaltung in die Kritik gerät.
3: Wir fahren jetzt zu einem unserer Schweinemastställe. Der hat 1.800 Schweine sind dort untergebracht.
2: Die Familie von Eiken Struve betreibt seit Generationen Landwirtschaft. Er produziert jährlich 50.000 Schweine, hauptsächlich für deutsche Supermarktketten. Seine Schweine werden in Stufe 2 des vierstufigen Haltungsformsiegels eingestuft.
3: Dies hier ist ein konventioneller Maststall, in dem die 11 Tiere immer in einer Box leben. Die Tiere haben eine Fläche von 0,825 Quadratmetern pro Tier zur Verfügung. Die Box ist ausgestattet mit einer Strohraufe und einem weiteren organischen Beschäftigungsmaterial, sodass die Tiere ihrem Erkundungsverhalten nachkommen können.
2: Zweimal am Tag sehen Eiken und seine Mitarbeiter nach den Tieren.
3: Alles gut. Genau, wir kontrollieren hierbei den Zustand der Tiere, Haarkleid, Farbe, Bewegungsabläufe. Das Ziel der Tierkontrolle ist, dass wir im Grunde versuchen, jedes einzelne Tier in Augenschein zu nehmen. Das erfordert tatsächlich einiges an Übung und ein bisschen und Auge für das Tier, um eben möglichst früh zu erkennen, ob Tiere irgendwelche Krankheiten haben, Verletzungen haben, die wir dann behandeln würden, wenn das so wäre. Ein gesunder Tierbestand ist im Grunde das A und O für eine erfolgreiche Schweineproduktion, weil jede Krankheit kostet Energie, kostet am Ende des Tages Leistung und kostet Futter und kostet dann eben Geld und kostet logischerweise auch Tierwohl.
2: Eiken zählt zu den großen Fleischproduzenten in Deutschland. Die Mastschweinehaltung konzentriert sich mit mehr als 60% auf Niedersachsen und Nordrhein-Westfalen.
3: Es ist eine Strukturierung ihres Lebensumfelds wichtig. Wir können das hier sehen, dass im Grunde die Schweine hier in dieser Box zum Beispiel ihre Toilette da hinten in der Ecke angelegt haben. Und der Rest der Box bleibt unverschmutzt. Und das Lebensumfeld der Tiere ist im Verhältnis relativ klein.
2: Und der Platz wird noch knapper. Denn die Schweine verdoppeln ihr Gewicht innerhalb weniger Wochen, bevor sie geschlachtet werden.
3: Und das sind am Ende des Tages sind es eben Nutztiere, die ihr Lebensziel oder Lebenssinn die Erzeugung von Lebensmitteln ist. Hallo Freunde, na, alles gut hier? Guten Morgen. Bist schön geschlafen?
2: Eiken gibt zu, dass er die Laute seiner Tiere nicht versteht. Deshalb dürfen wir ein Aufnahmegerät in seinem konventionellen Stall installieren.
3: Also ob Tiere sich unwohl fühlen, ob Krankheiten entstehen oder Umwelteinflüsse nicht optimal sind, wenn man das anhand von Tonäußerungen oder Lautäußerungen der Tiere entwickeln könnte, das wäre tatsächlich eine große Managementhilfe. Ich bin gespannt, was dabei rauskommt.
2: Als Reaktion auf das sich verändernde politische Klima strukturiert Eiken seinen Betrieb um. Die ersten kleinen Schritte sind schon gemacht.
3: Ich denke, ich bin davon überzeugt, dass das die Zukunft sein wird. Mehrere Supermarktketten haben bereits angekündigt, in den nächsten Jahren nur noch Fleisch der Haltungsform 3 zu verkaufen oder 4.
2: Dass Eiken zur höchsten Haltungsstufe wechseln wird, ist unwahrscheinlich. Stufe 4 gilt für die ökologische Schweineproduktion. Die ökologische Schweinehaltung macht etwa 1% der Gesamtproduktion aus. Die EU schreibt vor, dass Bio-Schweine Zugang zu Auslaufflächen haben müssen.
10: Die Tiere haben mehr Platz, die Tiere haben Zugang zu Stroh, die haben beziehungsweise Einstreu generell, die haben auch Kontakt zu Außenklima, sprich Ausläufe.
2: Einem ausgewachsenen konventionellen Schwein stehen in der EU mindestens 0,65 Quadratmeter zu. Ein Bio-Schwein hat dagegen mindestens 2,3 Quadratmeter. In Dänemark werden die Ferkel von Bio-Schweinen auf der Weide geboren. Das ist in Deutschland anders.
10: Es ist natürlich auch nicht so, wie man sich vielleicht ganz romantisiert vorstellt, wie so die ideale Utopie einer Schweinehaltung ist. Biohaltung bedeutet eben nicht, dass die Schweine das ganze Jahr draußen auf einer grünen Wiese mit Hütten irgendwie leben. Das gibt's auch, aber das ist nur ein sehr kleiner Anteil.
2: Deutsche und dänische Bioferkel verbringen mindestens 40 Tage bei der Muttersau. Danach kommen sie für 120 Tage in einen Stall mit Außenbereich, bevor sie zur Schlachtreife gemästet werden.
10: Grundsätzlich, wenn man wirklich den Fokus auf Tierwohl hat, sollte einem natürlich schon klar sein, dass Tierwohl nicht der Kerngedanke in der Biohaltung ist.
2: Um herauszufinden, ob die ökologische Haltung ideal für das Wohlergehen der Schweine ist, wird Elodie unsere Aufnahmen auswerten. Im dänischen Birtesminde wird eine seltene Form der Schweinehaltung praktiziert. Biologisch und mit 100% Auslauf.
11: Der war lecker. Konventionelle Schweinehaltung hat mich nie sonderlich interessiert. Die Schweine brauchen ihre natürliche Umgebung. Am Anfang und am Ende.
2: Jedes der 200 Tiere hat hier mehr als 100-mal so viel Platz wie ein Bio-Schwein in Deutschland oder Dänemark.
12: Warum haben Sie sich nicht einfach für die Öko-Standards entschieden?
11: Weil es in vielerlei Hinsicht eine unnatürliche Art der Haltung ist, wenn man als Landwirt zu sehr eingreifen muss. Die Tiere sollten in der Lage sein, auf natürliche Weise eigenständig zurechtzukommen. Sie sollten gesund und stark und gleichmäßig wachsen. Das ist für mich der richtige Ansatz.
2: Marias Schweine brauchen fast ein Jahr, bis sie das Schlachtgewicht erreichen. In der Öko- und in der konventionellen Haltung werden Schweine schon nach 5 bis 6 Monaten geschlachtet.
11: Fleisch ist viel zu billig und die Tiere zahlen den Preis dafür.
2: Aber sind diese Premium-Schweine glücklicher?
11: Ich kann hören, dass sie glücklich und zufrieden sind. Und ich kann es auch sehen, weil sie ständig mit dem Schwanz wedeln. Das zeigt, dass sie irgendwie glückliche Tiere sind.
2: Wir installieren auch hier ein Aufnahmegerät, um herauszufinden, wie es den Schweinen geht. Wie auch immer das Ergebnis ausfällt, diese Form der Haltung ist für den enormen Bedarf an Schweinefleisch nicht geeignet. In der EU werden jährlich mehr als 321 Millionen Schweine produziert. Für die Freilandhaltung müsste man also Deutschland und Dänemark den Schweinen zur Verfügung stellen.

0: Neben dem Wohlergehen der Tiere interessiert uns auch die Frage, ob Fleisch aus ökologischer Landwirtschaft wirklich qualitativ besser ist. Ein spannendes Thema. In Kopenhagen wartet Elodie unterdessen auf ein Update. Ciara trainiert noch immer den Soundwell-Algorithmus darauf, unsere gesammelten Schweinerufe zu erkennen. Das sind inzwischen mehr als 1100 Stunden Material.
1: Hey, how are you doing?
2: I'm okay, how are you?
1: Yeah, good.
3: Ich komme gerade von einem Meeting.
1: I wanted to check on you.
3: Ich bin Optimistin und glaube, dass wir es irgendwann schaffen. Es dauert länger als gedacht und wir stoßen ständig auf neue Herausforderungen. Aber wir denken alle, dass es machbar ist. Nach dem Lernen folgt die Klassifizierung?
4: Ja, erst das Training und dann die Prognose.
3: Und funktioniert das? Der Algorithmus wurde ja eine Zeit lang nur auf einen Teil der Klassifizierung trainiert.
4: Ja, das neue Training besteht darin, dass wir die Klassifizierungen von Soundwell beibehalten, aber die Nebengeräusche der neuen Projekte hinzufügen. So stellen wir sicher, dass der Algorithmus erkennt, was ein negativer Laut ist, auch wenn im Hintergrund Vögel zwitschern. Das ist wichtig, weil es sehr laute Störgeräusche gibt.
1: Ja.

0: 10 Monate sind vergangen und auf Elodie wartet eine neue Herausforderung. Aveline und Paul haben in Frankreich neue Aufgaben übernommen, während Ciara in die USA zurückgekehrt ist.
1: Hi Anna.
2: Hi Elodie, how are you?
1: Good and you?
0: Elodie wendet sich nun an KI-Spezialisten in Israel. Professor Mark Hansen hat mit seinem KI-Modell inzwischen unser Filmmaterial von Schweinen ausgewertet, die auf den Transport warten.
3: Als wir die Bilder durch unsere KI laufen ließen, zeigte sich, dass viele Schweine gestresst waren. Mehr als die Hälfte von ihnen. Die Mehrheit war also gestresst. Wir sollten allerdings die Tatsache berücksichtigen, dass die Bilder ganz anders sind als jene, mit denen wir zuvor gearbeitet haben, etwa von der Fütterung. Wir müssen also vorsichtig sein, was wir da hineininterpretieren. Aber die Schweine sahen auf jeden Fall nicht entspannt aus.
0: KI-Spezialistin Anna Samansky und ihr Team von der Universität in Haifa unterstützen Elodie inzwischen bei der Mammutaufgabe.
4: Wir müssen mit sehr verrauschten Daten arbeiten. Elodie und ihre Kollegen haben schon verschiedene Ansätze ausprobiert. Aber bisher ist es ihnen nicht gelungen, die Laute aus den Aufnahmen zu extrahieren. Wir müssen die Schweinerufe herausfiltern und dabei sehr genau arbeiten. Denn sie werden als Input für den zweiten Schritt, die Analyse, verwendet. Bisher wurde hauptsächlich mit sauberen Daten gearbeitet, die unter kontrollierten Bedingungen gesammelt wurden. Die Ergebnisse sind richtig schlecht.
0: Annas Team arbeitet monatelang an der Lösung des Problems. Zunächst verbessern sie die ersten beiden Schritte, entdecken aber, dass das Herausfiltern der einzelnen Schweinelaute sehr schwierig ist.
5: For the clean data.
3: Bei den sauberen Daten haben wir eine Genauigkeit von 93%. Dort, wo wir bei den sauberen Daten selbst ein Rauschen generiert haben, schaffen wir 81%. Und bei den Originalaufnahmen erreichen wir eine Genauigkeit von 48%.
1: Oh, wow. Das ist nicht exakt genug. Als wir zum dritten und wichtigsten Schritt kamen, also zu den Originalaufnahmen, stellten wir fest, dass die Genauigkeit abnimmt. Wenn das Problem tatsächlich die Hintergrundgeräusche sind, können wir den Algorithmus nicht viel verbessern. Ich denke, unsere letzte Option ist es, Menschen in die Analyse einzubeziehen. Wir brauchen Personen, die unseren Algorithmus korrigieren.
0: Annas Abteilung arbeitet seit Jahren mit Experten für Datenannotation in Kenia zusammen. Human in the Loop meint, dass ein Mensch korrigierend eingreift, also die Aufzeichnungen anhört und Schweinelaute auswählt, um sicherzustellen, dass die KI die Informationen richtig analysiert.
4: Danke, dass ihr kurzfristig Zeit habt. Wir arbeiten an einem dringenden Projekt, bei dem wir eure Hilfe brauchen.
2: And we need your help with it.
3: Wir helfen gern und suchen immer nach neuen Herausforderungen.
4: Wir brauchen euch, um die KI darauf zu trainieren, Schweinelaute herauszuhören und zu identifizieren. Besonders wichtig ist es, Anfang und Ende der Rufe genau zu erkennen. Außerdem müsst ihr beachten, dass die Daten extreme Nebengeräusche haben.
3: Wir freuen uns, wenn wir helfen können.
4: Vielen Dank.
6: Ich bin gespannt und kümmere mich darum.
0: Die Teams in Israel und Kenia arbeiten unter Hochdruck daran, die Schweinerufe manuell herauszufiltern. Ob Grunzen oder Quieken, Schweinelaute verraten etwas über ihr Befinden. Und das könnte sich auf die Qualität des Fleisches auswirken. Wir lassen zwei Arten von Schweinefleisch analysieren. Konventionell und Bio, die beide im Supermarkt verkauft werden. Professor Steffen Mark ist Deutschlands führender Experte für die Beurteilung von Fleisch. Er verfügt über eine Datenbank mit mehr als 10.000 Proben, die seit 1997 gesammelt wurden.
5: Obwohl es keine gesetzlichen oder verbindlichen Regelungen gibt, gibt es doch eine Reihe von etablierten Messverfahren, nach denen man Abgrenzungen vornimmt. So kann man die wichtigsten Fleischqualitätsmängel wie PSE-Fleisch, das ist ein blasses, wässriges, weiches Fleisch, oder auch DFD-Fleisch von normaler Fleischqualität abzugrenzen. Frau Feld misst jetzt hier die 24-Stunden-Werte. Wir beginnen mit dem pH-Wert. Die Messstelle ist standardisiert zwischen der 13. und 14. Rippe. Und wir messen hier einen Wert von 5,5. Und das entspricht einem normalen Fleischreifungsprozess.
7: 5,42.
5: Das gibt einen Zusammenhang zwischen dem Fleischanteil im Schlachtkörper und der Fleischqualität. Und hier ist es so, dass in den letzten Jahrzehnten sehr stark auf einen extrem hohen Fleischanteil gezüchtet wurde. Und das geht einher mit einer tendenziell schlechteren Fleischqualität. Insofern sind Rassen, wie sie heute in der modernen Produktion verwendet werden, durchaus anfällig für Fleischqualitätsmängel. Diese Proben werden dann im Labor weiter untersucht.
0: Nun werden die beiden Koteletts gekocht, um die Zartheit zu messen.

0: In diesem Messgerät wird jetzt die chemische Zusammensetzung des Fleisches bestimmt. Das heißt, hier werden jetzt der Fettgehalt, der Proteingehalt, der Wassergehalt, Bindegewebsgehalt.
1: Gleich wird das Ergebnis unseres Tests zur Qualität von Schweinefleisch vorliegen.
0: Wir können sehen, dass hier der Bereich relativ eng beieinander liegt und wir sehen keinen wirklich deutlichen Unterschied zwischen beiden Proben. Für die Qualität, muss ich leider sagen, haben beide Produktionsformen keine Unterschiede.
1: Ein wichtiger Faktor dürfte der Transport zum Schlachthof sein.
0: Eigentlich ist jeder Transport ein Stress. Und je länger der Transport andauert, umso höher ist das Stressniveau. Eben psychischer Stress und auch körperlicher Stress durch eben unruhige Treibewege und ähnliches. Und das führt dazu, dass biochemische Vorgänge im Muskel dann beschleunigt ablaufen. Und das kann man am Schlachtkörper dann messen, in Form von veränderten biochemischen Parametern.
1: Demnach wirken sich lange Transportwege negativ auf die Qualität des Fleisches aus, unabhängig von der Haltungsmethode.
0: Insofern kann ich nur noch mal betonen, die Behandlung der Tiere ist von ausschlaggebender Bedeutung für die spätere Qualität des Fleisches, nicht so sehr das Produktionssystem.
1: Derzeit sind in der EU bis zu 8 Stunden Transport erlaubt. Zwar gibt es keinen Unterschied in der Fleischqualität, aber Bioschweine werden ohne Pestizide oder chemische Düngemittel ernährt, was der Umwelt zugutekommt. Während das Team in Israel einem positiven Ergebnis näher kommt, erhält Elodie Unterstützung von einem Bioakustikexperten. Er hat bereits am ursprünglichen Soundwell-Algorithmus mitgearbeitet.
2: Ich habe verschiedene Softwarelösungen ausprobiert. Wir könnten mit einem Wärmebild arbeiten.
3: Das zeigt, was der Algorithmus hört.
2: Genau. Und es sieht gut aus. Die Frequenzen mit den Lauten sind gut zu erkennen. Ich bin sehr froh darüber. Die Trefferquote liegt bei 87,7%.
3: Mit oder ohne Nebengeräusche?
2: Mit Nebengeräuschen. Ich hoffe, dass es nicht mehr lange dauert. Ich habe bereits einiges an neuer Software entwickelt, auf der wir aufbauen können. Zurzeit bin ich damit beschäftigt, die Parameter zu trainieren und zu optimieren. Ich konzentriere mich darauf, sie möglichst genau zu trainieren. Damit habe ich innerhalb weniger Tage deutlich bessere Ergebnisse erzielt als zuvor. Es sieht vielversprechend aus.
3: Vielversprechend?
2: Das hoffe ich.
1: Vor einem Jahr haben wir Elodie die ersten Aufnahmen von Schweinelauten geliefert. Nun scheint es endlich neue Entwicklungen zu geben.
4: Hi Elodie, how are you?
5: Hi Anna, I'm good and you?
3: Ich bin erleichtert, dass wir von unserer Seite alles abgeschlossen haben. Wir haben endlich gute Nachrichten für dich. Großartig. Das Problem liegt in den Daten selbst. Deshalb haben wir uns dazu entschieden, Menschen einzubeziehen. Vereinfacht gesagt, arbeiten Mensch und Algorithmus zusammen. Wir haben auch einen Menschen als Lehrer für den Algorithmus eingesetzt. Diese Woche sollte das Ergebnis kommen. Wir werden also pünktlich fertig.
4: Okay, have a nice day.
5: Bye-bye. Yeah, you too. Bye.
1: Die Schweinelaute sind nun für die Übersetzung bereit. Jeppe aus Elodies Team stuft sie in positive und negative ein. Bei der Klassifizierung kommt der ausgeklügelte Algorithmus mit einer Trefferquote von 96% zum Einsatz. Nach mehr als 14 Monaten ist es endlich soweit. Wir werden die Wahrheit über die Empfindungen der getesteten Schweine in der Massenproduktion erfahren. In einem Blindtest hat das 16-köpfige Forscherteam die Laute der Schweine aus verschiedenen Haltungsformen übersetzt. 15.425 Schweinerufe aus 1.140 Stunden Aufzeichnungen.
3: Ich freue mich sehr, dass ich diese Ergebnisse heute präsentieren kann. Gestern haben wir die letzte Annotation von einem fleißigen Mitglied aus unserem Team erhalten. Sie wurde klassifiziert und zu den endgültigen Ergebnissen hinzugefügt.
1: Wir legen die verschiedenen Haltungsformen offen, damit Elodie sie miteinander vergleichen kann. Zunächst erläutert sie die Unterteilung der Schweinelaute in drei verschiedene Gruppen. Glücklich, unzufrieden und gestresst in allen Haltungsformen. Konventionell, biologisch, freilaufend und beim Transport.
3: Wenn wir an das menschliche Äquivalent denken, können wir uns vorstellen, wie sehr es unserem Empfinden ähnelt. Positive Laute stehen also für glücklich, negatives Grunzen eher für unglücklich. Nicht gestresst, aber auch nicht besonders glücklich. Und schließlich die Schreie und das Quieken, die eindeutig Stress und Schmerz ausdrücken. Kommen wir zu den Ergebnissen. Bei dem ersten konventionellen Betrieb wurde fast die Hälfte der Laute als gestresst eingestuft. Das ist ziemlich viel.
1: Hier einige Stresslaute, die aus diesem speziellen Betrieb stammen. Schreie sind eine extrem negative Emotion und sollten, wie beim Menschen auch, möglichst selten auftreten. In diesem Betrieb deutet fast die Hälfte der analysierten Laute auf Stress hin.
3: Stress ruft auch eine hohe Herzfrequenz hervor, wahrscheinlich die Produktion von Cortisol. Sie haben also auch in Bezug auf ihren Körper Stress. Bei Menschen bedeutet das, etwas sehr intensiv zu erleben, intensive negative Emotionen.
1: Im Durchschnitt wurde in der konventionellen Schweinehaltung ein Stresspegel von 28-41% gemessen.
3: Das bedeutet, die Hälfte der Laute, die Schweine von sich geben, weisen auf Stress oder Schmerzen hin. Das kann zum Beispiel an einer langen Isolation liegen oder wenn sie ins Schlachthaus kommen und dort ausgeladen werden. Sie treffen dann auf Menschen, die sie nicht kennen.
1: Außerdem wurden in konventionellen Betrieben Stresslaute gemessen, die bei Streit ums Futter auftreten und auf Angst, Schmerz oder Wut hindeuten. Die Aufnahmen aus konventioneller Haltung zeigen zudem, dass die Schweine in fast 5% der Fälle unglücklich sind. Diese Laute spiegeln Frustration oder Konkurrenz um Futter wider.
3: Solche Laute sind normalerweise ziemlich lang und wir können sie in vielen Situationen erzeugen. Zum Beispiel in kurzer Isolation. Wenn es für eine kurze Zeitspanne ist, produzieren die Tiere Grunzlaute. Wenn wir die Isolation verlängern, sind sie richtig gestresst und fangen an zu schreien und zu brüllen.
1: Getestete Schweine in konventioneller Haltung haben also fast während der Hälfte ihres Lebens negative Empfindungen. Ein konventioneller Schweinebetrieb allerdings überraschte die Wissenschaftler.
3: Es war viel besser als erwartet. Es gab eine große Anzahl positiver Rufe und wenig Stresslaute. Ich habe mir die Daten noch einmal angesehen und mich etwas gewundert, denn die Schweine haben nicht viel Auslauf in dem Betrieb.
1: Das sind Laute von dem Hof. Das Verhalten der Tiere deutet auf eine größere Zufriedenheit hin.
3: Wir haben hier nur 11% Stresslaute und eine große Anzahl von zufriedenem Grunzen. Fast 90%. Das ist eine Menge. Und die Schweine klingen ziemlich glücklich.
5: sound quite happy.
1: Die Ergebnisse zeigen allerdings auch, dass sich Schweine in konventioneller Haltung bedrängt fühlen.
3: Kommen wir zur Biohaltung.
1: Hier haben Schweine gut dreimal so viel Platz, was Stress reduzieren soll. In einem Betrieb haben wir auch im Außenbereich Aufnahmen gemacht.
3: Wir hatten erwartet, dass Biobetriebe eine Art Zwischending zwischen Freilandhaltung und konventioneller Landwirtschaft sein würden. Der zweite Betrieb war deshalb aus unserer Sicht überraschend, was die Stresslaute betrifft. Denn hier gibt es eine große Menge an Stressrufen. So viel wie in einem weiteren Bio- und einem konventionellen Betrieb. 44% Stresslaute, etwas mehr als die Hälfte zufriedenes Grunzen. Der letzte von uns analysierte Betrieb ist sogar noch schlimmer, was das Stresslevel angeht. 56% Stresslaute. Das war sehr überraschend. Ich bin die Aufzeichnungen noch einmal durchgegangen. Man hört eine Menge hoher Töne, Quieken und Schreien in diesem Betrieb. Das war merkwürdig. Ich hatte nicht erwartet, dass es in einem Biobetrieb ein so hohes Maß an Stress gibt.
1: Es gibt auch keinen signifikanten Unterschied zwischen den Innen- und Außenaufnahmen. Ein Betrieb immerhin sticht hervor, weil sich die Schweine dort offensichtlich ziemlich wohlfühlen.
3: Es gibt dort einen größeren Auslaufbereich für die Tiere. Das Stressniveau ist in diesem Betrieb mit nur 8% Stresslauten ziemlich niedrig. Dafür ist der Anteil der Unzufriedenheit recht groß. Diese Schweine sind ganz generell nicht besonders zufrieden. Die Schweinelaute, die während des Transports aufgenommen wurden, konnten wir leider nicht auswerten. Auf diesem Diagramm kann man sehen, dass sie extrem verrauscht sind. Wir konnten die Laute nicht analysieren, aber wir hören fast 5 Stunden lang Lärm vom LKW und sehr viele Schreie.
1: Die hochfrequenten Laute deuten darauf hin, dass die Schweine während der Fahrt zum Schlachthof extrem gestresst sind. In der Freilandhaltung leben die Tiere das ganze Jahr draußen. Und sie haben 100-mal mehr Platz als Bioschweine.
3: Die erste Freilandfarm sieht gut aus, nur 7% Stresslaute. Es gibt zwar eine ganze Menge unzufriedener Rufe, die aber nicht zwingend Stress bedeuten müssen. Vielleicht sind die Schweine nur durch etwas beunruhigt. Und es gibt viele glückliche Laute zu hören.
1: Demnach sind Schweine in Freilandhaltung zwischen 69% und 86% der Zeit glücklich.
3: Wenn sie auf Nahrungssuche sind, erkunden sie die Umgebung und tauschen sich untereinander aus, indem sie kurze, fröhliche Grunzlaute von sich geben. Ich denke, dass die negativen Laute dann auftreten, wenn sie etwas richtig Leckeres zu fressen finden und ein anderes Schwein was davon abhaben will. Dann sind sie unzufrieden und fangen an zu grunzen. Und wenn keiner von beiden nachgibt, kommt es möglicherweise zum Kampf. Und in einem solchen Fall hören wir Grunzen.
1: Wir haben in dieser bisher größten Studie ihrer Art in 11 verschiedenen Betrieben Audioaufnahmen gemacht, um zu verstehen, was Schweine über ihre Lebensumstände ausdrücken. Die Studie erklärt nicht die Gründe für den Stress in der Mast und zeigt kein vollständiges Bild der Branche. Sie liefert aber wichtige Hinweise zum Tierwohl. Jeder Betrieb bekommt seine Ergebnisse übermittelt.
6: Welche Schlussfolgerungen können Sie aus dieser bahnbrechenden neuen Studie ziehen?
7: Very groundbreaking study done for the first time ever.
3: Was die Art der Betriebe angeht, so stehen Freilandbetriebe eindeutig an erster Stelle. Sie zeigen die besten Ergebnisse in Bezug auf die Klassifizierung. Es gibt sehr wenig Stresslaute und eine Menge glückliches Grunzen. Auch in Bezug auf die Parameter. Sie haben die Laute von kürzester Dauer und in den niedrigsten Frequenzen, beides positiv. Ich würde sagen, dass die Freilandhaltung, wenig überraschend, das Beste für Schweine ist. Das entspricht unseren Erwartungen. Ganz anders die Biobetriebe. Obwohl die Mastschweine hier mehr Platz haben, hängt die Zufriedenheit der Tiere sehr von dem einzelnen Hof ab. Das System unterscheidet sich offenbar kaum von dem der konventionellen Haltung. Zumindest nach dem, was die Schweine uns mitteilen.
1: Während des Interviews mit Elodie erfahren wir, dass Eiken Struve in seinem konventionellen Großbetrieb viele glückliche Schweine hat.
3: Ich habe mir das Filmmaterial von dem Hof angesehen und war überrascht über die Beziehung zwischen dem Landwirt und seinen Tieren. Er scheint ein gutes Verhältnis zu seinen Schweinen zu haben, denn sie sind tatsächlich ziemlich ruhig. Schön, das zu hören. Vielleicht ist das eine Erklärung dafür, dass sie viele positive Laute von sich geben, obwohl sie in dieser kargen Umgebung aufwachsen. Auf diesem Hof gibt es jemanden, der sich um sie kümmert, im Gegensatz zu anderen konventionellen Betrieben.
7: Hallo Rosalie, haben wir ein bisschen lachen?
6: Es sieht aus, als würde Rosalie lachen. Is she laughing?
3: Ja, das war überraschend. Sowas habe ich noch nie gehört. Diese fröhlichen, kleinen, kurzen Grunzer. Das klingt wirklich wie Lachen. Und ich frage mich, ob sie das von ihrer Besitzerin übernommen hat. Denn wir wissen, dass diese Spezies kaum in der Lage ist, ihre Lautäußerungen eigenständig zu kontrollieren.
1: Hier die Analyse von Rosalies Lauten.
3: Sie hat einen sehr geringen Anteil an Stresslauten, weniger als 1%. Und sie hat 21% glückliche Laute, aber auch eine hohe Anzahl von unzufriedenen Rufen, 78%. Ich vermute, dass die Audioaufnahmen im Stall gemacht wurden, während sie von ihrer Besitzerin getrennt ist. Weil sie nicht mit anderen Schweinen zusammenlebt, ist die Landwirtin ihre Sozialpartnerin.
6: Was müsste passieren, damit Rosalie noch zufriedener ist?
3: Gute Frage. Sie würde sich bestimmt besser fühlen, wenn sie Gesellschaft von anderen Schweinen hätte. Denn die Besitzerin kann Rosalie ja nicht mit ins Haus nehmen. Das ist bei einem ausgewachsenen Schwein dieser Größe schwierig. Vielleicht gibt es auch eine andere Tierart, mit der Rosalie sich gut versteht.
8: Nichts mehr da, nein.
1: Zum ersten Mal in der Geschichte können wir verstehen, was Schweine über ihr Leben in der Massenproduktion mitteilen.
3: Ich denke, kein Tier unterscheidet sich in Bezug auf Gefühle vom Menschen.

0: Willkommen zur Tagesschau in 100 Sekunden. Koalitionsausschuss berät über Reformpaket. Die Spitzen von Union und SPD wollen noch vor der Sommerpause Entscheidungen treffen. Es geht etwa um Steuerentlastungen, Arbeitsmarktreformen und Bürokratieabbau. Die Ergebnisse des Treffens sollen morgen bekannt gegeben werden. Kanzler Merz hatte sich vorab zuversichtlich geäußert. Bundeskabinett beschließt Gesetzesentwürfe für stärkere Bundeswehr. Dabei geht es um den beschleunigten Bau militärischer Infrastruktur und darum, die Reserve zu stärken. So sollen Reservisten in Zukunft wieder zu Übungen verpflichtet werden können. NATO-Generalsekretär Rutte nahm als Gast an der Kabinettssitzung im Verteidigungsministerium teil. Anklage gegen den mutmaßlichen Drahtzieher der Nord Stream-Anschläge. Die Bundesanwaltschaft wirft dem vergangenes Jahr verhafteten Ukrainer vor, Drahtzieher der Aktion gegen die Pipelines zu sein. Nach ARD-Informationen hat sich der Mann in abgehörten Telefonaten selbst belastet. Mehrere Sprengungen in der Ostsee hatten im September 2022 die beiden Nord Stream-Gaspipelines schwer beschädigt. Geburtenrate auf tiefsten Stand seit 20 Jahren. Die durchschnittliche Zahl der Kinder, die eine Frau in Deutschland zur Welt bringt, beträgt 1,32. Das teilte das Statistische Bundesamt mit. Noch niedriger war die Geburtenrate in den 90er Jahren. Entsprechend gibt es heute weniger junge Erwachsene, die Eltern werden könnten. England bei Fußball-WM im Achtelfinale. Stürmer Harry Kane sorgte mit seinen beiden Toren für den 2:1-Sieg gegen die Demokratische Republik Kongo. In der nächsten Runde trifft das Team von Trainer Tuchel am kommenden Montag auf Mexiko. Das Wetter in der Südosthälfte überwiegend freundlich, sonst von Nordwesten Bevölkerungszunahme und gebietsweise Regen, in Küstennähe windig, 21 bis 30 Grad.
1: Komisch eigentlich, je älter die Bilder von einem, desto jünger sieht man darauf aus. Naja, logisch. Hier war ich bei Jürgen von der Lippe zu Gast, mein allererster Fernsehauftritt.
2: Und dein Beruf?
3: Ich bin Arzt, oder um genauer zu sein, bin ich Arzt im Praktikum.
1: Das ist vor 30 Jahren, wie man da aussah, das lässt sich nicht mehr ändern. Aber was ist in 30 Jahren? Das könnte so aussehen oder auch so. Damals war Geld oder Liebe die Frage. Heute Demenz, ja oder nein?
3: Es gibt diesen schönen Satz, das Herz wird nicht dement.
4: Ja, und auch Gefühle bleiben bis zuletzt.
5: Und so lebe ich, ne? Und ich lebe eigentlich ganz gern, ja?
1: Fast 2 Millionen Menschen in Deutschland leben mit diesem Bröckeln von Erinnerungen, von Verstand und Persönlichkeit. Einige davon kenne ich. Und Sie wahrscheinlich auch.
6: Du bist meine Mama. Wir werden das gemeinsam schaffen und du wirst dann nicht alleine sein.
1: Was ist Demenz? Und was kann ich heute dafür tun, möglichst lange im Kopf fit zu bleiben?
7: 3, 5, 3, 4, 6. Oh, das ist, da bin ich schlecht drin.
1: Jungspund sozusagen im Hirn.
8: Aktiv sein, körperlich, geistig, seelisch. Es geht immer weiter.
1: Wir alle wollen alt werden, aber keiner will alt sein. Ab 65 Jahren steigt das Risiko für Demenz. Mit 90 ist fast jeder Dritte demenziell erkrankt. Viele sterben daran. Ich werde bald 60. In meiner Familie gab es schon viel Demenz. Und immer wenn ich etwas vergessen habe, zucke ich zusammen und denke, ist das jetzt der Anfang vom Ende?

0: Wie bekommt man heraus, ob man betroffen ist oder gefährdet? An der Uniklinik Bonn lasse ich mir da hinschauen, wo man sich ungerne hinschauen lässt. Hinter die Stirn, direkt in meinen Kopf. Mein erster Termin, die Gedächtnisambulanz. Demenz kann man nicht mit dem einen Test oder einem Blutwert bestimmen. Dafür ist unser Hirn zu komplex.
1: Ich sage Ihnen jetzt drei Zahlen vorwärts und Sie sollen diese Zahlen wiederholen. 3, 6, 9, 2, 5.
2: 3, 6, 9, 2, 5.
1: 6, 3, 5, 4, 8, 2.
2: Boah, 6, 3, 4, 8, 2 ist am Ende, aber in der Mitte habe ich nicht aufgepasst.
1: 1, 2, 8, 5, 3, 4, 6.
2: 1, 8, 3, 5, 3, 4, 6. Oh, da bin ich schlecht drin.
1: Das ist auch schwierig. Es ist die Aufmerksamkeit, die uns da Probleme macht. So viele Zahlen im Gedächtnis oder im Kurzzeitgedächtnis zu halten. Wenn es um die Frage geht, ist es eine Alzheimer-Erkrankung, dann testen wir vor allen Dingen die Funktion des Hippocampus. Das Hippocampus ist so die Gedächtnisstruktur in unserem Gehirn.
0: Puh, 3 Stunden hat der Test schon gedauert und das ist erst der Anfang. Denn Demenz ist nicht eine Erkrankung, es kann so viele verschiedene Ursachen haben. Hinter Demenz stecken 50 verschiedene Krankheiten, verschiedene Symptome, Verläufe und Ursachen. Bisher hatten sie eins gemeinsam, es gibt keine Heilung. 2025 könnte das entscheidende Jahr sein. Wir haben jetzt einen neuen Antikörper, ein Medikament, das bei einigen den Verlauf verlangsamen kann. Wir haben Studien, die zeigen, dass die Impfung gegen Herpes Zoster, sprich Gürtelrose, eine interessante Nebenwirkung hat, nämlich sie verhindert bei vielen Demenz. Und wir verstehen immer besser, was da im Hirn passiert, auch mit dem Immunsystem. Aber wie Demenz losgeht, das bleibt weiterhin oft unbemerkt.
3: Das schleicht sich an. Und es gab so Verhaltensänderungen bei meiner Frau, wo ich sage, heute, das ist gar nicht mehr meine Frau gewesen. Ja. Sie reagiert normalerweise anders. Du kennst sie seit Jahrzehnten. Was ist da los?
4: Ich habe immer wieder komplexe Sachen immer weniger verstanden. Ich bin langsamer gelaufen und vor allem hab oft, was man jetzt gar nicht so denkt, wenn man so mit mir redet, Wortfindungsstörungen.
5: Du glaubst es nicht, ja. Ich hole was aus dem Garten oder Jutta hat mir gesagt und ich, ja, Nachricht, ja. Und dann will ich zurücklaufen und sehe hier diesen kleinen Dings und konnte es nicht mehr. Hm. Also, aber das war ein Schock.
2: Der Schock ist, wenn einem was Vertrautes plötzlich fremd wird.
5: Aber wie? Ja. Mhm. Ja. Und dann wusste ich wohl, wie weit es ist. Ne?
0: Georg leidet an der häufigsten Form von Demenz, Alzheimer. Seit Studienzeiten ist er mit Jutta zusammen. Weil sie Tag und Nacht an seiner Seite ist, kann er überhaupt noch zu Hause leben. Was löst Alzheimer eigentlich aus? Bei einer Alzheimer-Erkrankung vermüllt das Hirn mit Eiweißstoffen, die außer Kontrolle geraten sind. Einer davon ist Amyloid Beta. Vorhanden in jedem Hirn, aber bei Alzheimer verklumpt dieses Eiweiß und bildet hartnäckige Plaques zwischen den Nervenzellen. Das zweite Eiweiß heißt Tau. Auch das kommt in jedem Hirn vor. Bei Alzheimer fängt es jedoch an, sich zu verknollen und in den Zellen abzulagern. Die Folge: Nervenzellen sterben ab. Erst wenige, dann immer mehr. Weil wir eine Menge Hirnzellen haben, merkt man es lange nicht. Los geht die Alzheimer-Erkrankung im Hippocampus, dem Gedächtniszentrum. Immer mehr Regionen schrumpfen, Nervenzellen sterben, das Hirn gibt sozusagen den Geist auf. Bis heute versteht man nicht komplett, womit der Verklumpungsprozess losgeht und ob noch andere Dinge den Gedächtnisverlust verursachen. Daher ist es auch bis heute schwer, das Voranschreiten genau vorherzusagen. Während einige nach den ersten Symptomen innerhalb von 2 Jahren komplett abbauen, dauert es bei anderen 20 Jahre. Im Schnitt sind es 8 bis 10. Georg und Jutta versuchen trotz seiner Demenz noch so viel wie möglich gemeinsam zu unternehmen und zu erleben. Reisen war und ist eine ihrer großen Leidenschaften.
2: Das sind ja wahnsinnig viele Reiseführer hier. Waren Sie da überall?
6: Ja. Ja, waren wir überall.
2: Wow, rund um die Welt.
6: Und ja, nicht ganz, aber...
2: Gibt es eine Reise, Georg, an die Sie sich so sofort erinnern können? So Bilder? Wo ist die Welt besonders schön?
5: Das war... Ja, das kann ich nicht mehr sagen.
2: Ja.
5: Glaube ich, das kann ich nicht mehr sagen.
2: Deine Oma hatte Alzheimer, dein Vater ist auch schon vergesslich. Klarer Fall, liegt in den Genen. Nee, so einfach ist es nicht. Nur 1% der Alzheimer-Patienten hat eine klar definierte genetische Form, die dann auch zu 100% krank macht. Dann gibt es das APOE4-Gen. Wenn man das zweimal hat, dann erhöht das auch deutlich das Risiko. Das haben aber nur 2% der gesamten Bevölkerung.
0: Die Gene sind es nicht bei Georg.
2: Was haben Sie gearbeitet?
5: Ich war Personalleiter in verschiedenen Unternehmen, auch international.
2: Also Ihre Sprache ist ja auch erstmal so, dass ich gar nicht auf den Verdacht käme, dass Sie
5: das
2: dement sind.
5: Das ist gut. Machen Sie weiter so.
2: Seit wann wissen Sie, dass Sie Alzheimer haben?
5: Oh, das weiß ich zum Beispiel nicht mehr.
2: Jutta weiß das.
6: Ja, so 12 Jahre.
2: Ja. Haben Sie eine Idee, warum es Sie so früh getroffen hat?
5: Wir haben gehört und rund gehört. Also nicht, dass wir wüssten.
2: Sie machen auch einen ganz fitten Eindruck. Und wenn ich die Fotos sehe, waren Sie ja auch immer auf
6: Achse unterwegs. Also kein Leistungssport, ne? Nein. Das gar nicht. Das ist eher abgelehnt. Aber Fahrradfahren natürlich.
2: Ja.
5: Ja.
6: Gewandert auch in den Bergen.
5: Gewandert, ja.
6: Wir sind da völlig raus. Er hat alles richtig gemacht, ja. Also... wir wissen es nicht.
0: So wie Jutta und Georg geht es ganz vielen. Wie die Ursachen genau verkettet sind, bleibt unklar. Zurück zu meiner eigenen Reise, meiner eigenen Risikoeinschätzung.
7: Herr von Hirschhausen.
2: Hallo.
7: Hallo. Sie können gerne mit zum Ultraschall. Wir brechen nie.
0: Eins ist klar, wenn kein Blut in den Kopf kommt, kann der auch nicht arbeiten. Nach dem Typ Alzheimer ist die zweithäufigste Form von Demenz die vaskuläre Demenz, auf gut Deutsch verstopfte und verengte Adern. Wie verkalkt bin ich in den Blutgefäßen?
7: Also hier ist eine ganz kleine Plaque, also das ist in Ordnung.
2: Der Mensch ist so jung wie seine Gefäße, heißt es
7: ja.
2: Auch immer.
7: Der Spiegel unserer Seele.
2: Ne? Ohne Hirn keine Seele.
0: Für Demenz gelten die gleichen Risikofaktoren wie für Herzinfarkt und Schlaganfall. Rauchen, Bluthochdruck oder erhöhtes Cholesterin.
2: Was ist so Ihr Fazit?
7: Also Ihre Gefäße sehen ziemlich gut aus auf den ersten Blick. Und machen Sie weiter so. Das wäre mein Fazit.
0: Zum Glück habe ich nie angefangen mit dem Rauchen. Dann muss man auch nicht aufhören. Aber jeder hat seine Macken, seine Risiken. Welche sind entscheidend? Seit 2024 glasklar, es gibt 14 relevante Risikofaktoren für Demenz. Und das Gute daran, sie sind nicht nur bekannt, wir können vieles davon ändern, manches persönlich und vieles als Gesellschaft. Unser Hirn verändert sich ein Leben lang. Entscheidend für Demenz im Alter ist die Zeit zwischen 40 und 60, wo man noch gar nichts davon ahnt. Aber auch die Kindheit. Je mehr wir unser Hirn trainieren und ausbilden, desto länger hält es frisch. Deshalb ist geringe Bildung hohes Risiko. Im mittleren Alter lohnt es sich zu achten auf hohes LDL-Cholesterin, Typ-2-Diabetes, Bluthochdruck, Bewegungsmangel, Fettleibigkeit oder Rauchen. Alles, was Herz und Kreislauf belastet, belastet auch das Hirn. Bisschen überraschend, auch schlechtes Hören ist schlecht fürs Hirn, genauso wie Kopfverletzungen, Depressionen oder Alkohol. Wer aus Eitelkeit auf eine Brille verzichtet, riskiert Hirnabbau. Auch Einsamkeit beschleunigt Demenz und viele Dinge, denen man kaum aus dem Weg gehen kann, wie Abgase und Feinstaub in der Luft. Diese Studie ist echt der Hammer. Sie sagt im Kern, fast die Hälfte aller Demenzschicksale könnten wir im Prinzip vermeiden. Aber dafür müsste sich eine Menge ändern. In der Politik, in der Prävention und in der Umwelt. Haben sich auch schon über diese fixierten Plastikdeckel aufgeregt? Worüber wir uns wirklich mehr aufregen sollten, ist, dieses Plastik findet sich wieder. Und zwar in Ihrem Hirn, in meinem Hirn, überall. Mikroplastik. Und so sieht das unter dem Mikroskop aus. Das hier ist ein Blutgefäß aus dem Hirn. Und hier innen drin sieht man rote Blutkörperchen und hier außen in den Zellen, in den Ablagerungen entlang des Gefäßes, sieht man lauter kleine weiße Punkte. Das ist Plastik. In einer amerikanischen aktuellen Studie hat man das Hirn von Menschen untersucht, die an Demenz verstorben sind. Wenn man all diese winzigen kleinen Mikroplastikteilchen rauszieht, sind das 7 Gramm, 4 solcher Verschlüsse. Was dieses Plastik aus den Verschlüssen im Hirn macht? Wahrscheinlich verschließen, ja, die Blutgefäße. Wie das genau auch mit dem Immunsystem interagiert, darüber wird intensiv geforscht. Endlich! Demenz ist eine medizinische und gesellschaftliche Herausforderung. Da wir immer älter werden, gibt es auch immer mehr Menschen mit Demenz und noch viele andere Herausforderungen im Pflegesystem. Ich treffe Wolfgang Hoffmann, einen der besten Versorgungsforscher des Landes. Wenn wir jetzt einfach mal einen Sprung nach vorne machen, 20 Jahre, dann sind unsere Boomer-Jahrgänge, wir sind beide in den 60ern geboren, plötzlich in der Situation pflegebedürftig. Und wer soll das machen?
8: Es wird nicht mehr funktionieren. Also das System wie jetzt wird in 20 Jahren nicht mehr so sein. Das heißt also, wir sollten schon sehr viel effektiver mit unseren Ressourcen umgehen und darauf achten, dass man möglichst nicht so krank wird, wie das Generationen vor uns geworden sind.
0: Heute arbeiten ungefähr 1,5 Millionen Pflegefachkräfte für 5,5 Millionen Menschen, die auf Pflege angewiesen sind. Ein Verhältnis von 1:3,5. In den nächsten Jahrzehnten, also bis 2050, kommen geschätzt 1,2 Millionen Menschen, die auf Pflege angewiesen sind, noch dazu, on top. Und deshalb ist die große gesellschaftliche Frage, wer bitte soll uns Boomer-Jahrgänge in 30 Jahren pflegen? Wo sollen all die Fachkräfte dafür herkommen? Also, einen Rollstuhl kann jemand schieben, aber 4 gleichzeitig? Unmöglich.
9: Einen demenzerkrankten Menschen zu begleiten, erfordert erheblich mehr Zeit. Es müsste für Demenzerkrankte einen speziellen Pflegeschlüssel geben, meiner Ansicht nach. Das heißt also, da müsste mehr Personal möglich sein.
10: Der Übergang in die Demenz ist schrecklich, will ich nicht absprechen. Aber wenn man einmal über diesen Berg ist, haben die doch Wohlbefinden, haben, ja, empfinden Glück, Appetit, Wünsche. Und wenn die halt erfüllt werden, haben die schon ein, ja, zufriedenes Leben, würde ich sagen. Und das ist halt auch das, was ich versuche, denen halt zu ermöglichen.
9: Ich glaube, dass die Pflege, wenn da nicht irgendwann mal was passiert, ganz schrecklich den Bach runtergeht. Und davor habe ich Angst, wenn ich auf Pflege angewiesen bin.
0: Wie mobil muss auch nach vorne raus unser Gesundheitswesen werden, damit Menschen auch in der Häuslichkeit möglichst lange bleiben können? Weil das ist ja immer noch auch volkswirtschaftlich eigentlich und für die eigene Lebensqualität das Erstrebenswerte.
8: Genau. Über 80% der Pflege wird ja nicht von den professionell Pflegenden erbracht, sondern eben gerade von den pflegenden Angehörigen sind auch Freunde dabei. Also die machen das sehr gut, aber die sind natürlich dann auch stark eingespannt. Und speziell, wenn es dann um Menschen mit Demenz geht, das kann ein mehr als Fulltime-Job sein. Deswegen brauchen wir immer, wo ein Angehöriger pflegt, einen professionell Pflegenden im Hintergrund, der angesprochen werden kann und der auch mal kommt, wenn es zu viel wird. Dann kann ich viel mehr leisten, auch viel länger.
0: Rund 1,4 Millionen pflegende Angehörige kümmern sich rund um die Uhr um Menschen mit Demenz. Eine Riesenaufgabe. Das ist Sönke. Seine Demenz macht ihn rastlos. Bis zu 10-mal pro Stunde läuft er in die Kirche. Er leidet an FTD, frontotemporaler Demenz. Das hat er mit Bruce Willis gemeinsam. FTD verändert weniger das Erinnern, mehr die Persönlichkeit und das Verhalten. Seit 25 Jahren an seiner Seite seine Frau Anna Claudia.
11: Erzähl über unsere schöne Reise nach China zum Beispiel.
12: Ja, wir waren in China. zusammen, das habe ich ihr zum 50. geschenkt. Und waren dann in Shanghai und Peking und so weiter. Wollen wir gehen?
13: Ah, Moment, ich muss noch zahlen.
0: Sönke ist Ende 40, spricht noch immer 5 Sprachen und jettete vor wenigen Jahren als Topmanager noch um die Welt.
13: Untertags, mein Mann ist eher ruhig, aber nachts ist er total unruhig. Diese Woche noch war ich um 2 Uhr nachts im Pyjama unterwegs mit ihm, weil er will immer wieder raus und dann jeden Tag bis 2-3 Uhr nachts wach zu sein und in den nächsten Tag arbeiten zu müssen und die Kinder zu kümmern, den ganzen Haushalt, und es ist alles schwer zu koordinieren, und weil es um Verhalten geht. Und okay, gehst du noch mal zur Kirche? Alles klar, dann bis gleich.
14: Nach der Diagnose, ich weiß noch, war Stille. Wir sind ins Auto gegangen und sie meinte dann ganz ruhig und leise, ich will dir nie eine Last sein. Und ich habe dann ihre Hand genommen und meinte, das wirst du auch nie, weil du bist meine Mama. Wir werden das gemeinsam schaffen und du wirst dann nicht alleine sein.
3: Ich habe 2015 aufgehört zu arbeiten als Geschäftsführer im IT-Bereich, um mich mehr um meine Frau kümmern zu können. Es gibt bestimmt Schicksale, die deutlich schlimmer sind wie meins. Und das baut mich auch auf und versetzt mich in eine Lage, wo ich sage, warum beschwerst du dich? Mach einfach weiter.
15: Weil ich die Krankheit annehme, wie sie ist. Das schafft mir auch immer wieder Mut, immer wieder was, sich was einfallen zu lassen, dass es noch lange noch mal geht.
16: Das macht doch Laune, gell?
0: Unser gesellschaftliches Bild von Demenz ist geprägt von schwer erkrankten Menschen im Pflegeheim, die teilnahmslos vor sich hinstarren. Ja, das gibt es. Aber das ist nur das kurze, bittere Ende. Was viel zu selten gezeigt wird, die allermeisten Betroffenen wohnen noch zu Hause, nehmen am Alltag teil. Und das geht nur, weil sie unfassbar engagierte, pflegende Angehörige haben. Seit 12 Jahren stemmen sich Jutta und Georg gegen das Voranschreiten seiner Alzheimer-Erkrankung, unter anderem mit solchen Büchern. Hier halten sie Georgs Erinnerungen fest, solange sie noch da sind, um später einmal davon zehren zu können. Wie war deine erste Arbeitsstelle? Was hat dich bewogen, deinen Beruf zu ergreifen? Also genau, das sind so Themen, über die man nicht automatisch spricht, oder eben auch so persönliche Sachen.
17: Ja. Also strukturiert, ja.
0: Ja. Was hast du an deiner Oma besonders geschätzt?
17: Ja, und da kommt auch wieder mehr hoch, als man denkt.
0: Die stabilsten Erinnerungen sind oft, was wir in der Kindheit und Jugend erlebt haben. Und vor allem die Musik, zu der wir das erste Mal getanzt, geküsst und mitgesungen haben.
17: Bach ist auch gut, ist immer gut.
0: Die sind sehr hier Udo Lindenberg, mal was ganz anderes.
17: Ja, natürlich.
0: Udo Lindenberg ist es?
17: Ja, na.
0: Okay. Bob Dylan.
17: Bob Dylan. Das ist klar, dass er da dabei ist, ja. Da. Das muss ich jedes Mal heulen. Das ist so ergreift mich das.
0: Woran erinnert Sie das?
17: Ja, das ist Amerika. Ja. Amerika, ja. Ja.

0: gibt diesen schönen Satz, das Herz wird nicht dement.
1: Ja. Und auch Gefühle bleiben bis zuletzt. Die vergehen nicht. Man muss sich da irgendwie durchwursteln. Und eigentlich, ich meine, wir haben das ja schon lange. Wir haben das eigentlich ganz gut hingekriegt. Also, finde ich jedenfalls.
0: Finde ich auch.
1: Dass man diese Krankheit nicht nur vom Ende her denkt, sondern dass man ein gutes Leben haben kann mit dieser Krankheit.
0: Was wären so Momente, wo es zu Hause nicht mehr geht?
1: Wenn es richtig so in die Pflege geht. Also, oder die Nächte ständig unerträglich werden. Das halte ich nicht durch, das weiß ich. Oh, I
0: believe in yesterday. So einer Dauerbelastung nicht gewachsen zu sein, das fürchten viele, die einen Menschen mit Demenz pflegen. Entlastung und Pflegeplätze zu finden, ist unfassbar schwierig. Anna Claudia hatte Glück. An 2 Tagen pro Woche kann Sönke jetzt in die Tagespflege. Hier gibt es viele gemeinsame Aktivitäten. Der Münchner Verein Wohlbedacht ist ein leuchtendes Beispiel dafür, wie es auch gehen kann. Auf den ersten Blick ist hier gar nicht so klar, wer hat Demenz und wer nicht.
2: Wir schmieren jetzt Semmel. Und dann kriegt jedes Kind was mitgenommen. Genau.
3: Und was machst du hier?
2: Ja, ich arbeite hier auch. Mhm. Ja, und es macht eigentlich richtig Spaß, muss man wirklich sagen.
4: Hallo.
0: Hier bei Wohlbedacht haben sich die Mitarbeitenden an Heike angepasst.
5: Heike denkt, dass sie für uns arbeitet, dass sie mit im Team ist und sie ist auch sehr integriert. Sie kam selber auf diese Idee. Wir versuchen immer, unsere Gäste mithelfen zu lassen, solange es geht. Sie fühlt sich sehr wichtig hier. Und wird gebraucht. Stimmt ja auch. Und so hat sie eine gute Zeit für uns. Und das geht ja.
0: Der Verein ist deutschlandweit bekannt für seinen konsequent personenzentrierten Pflegeansatz. Sanftmutig pflegen nennen sie das.
6: Sanftmutig pflegen und betreuen. Das bedeutet für uns, dass wir einfach für die Rechte der Demenzerkrankten einstehen, dass sie so frei wie möglich leben können. Also uns geht die Freiheit vor der Sicherheit. Und das heißt, dass man bei uns einfach rausgehen kann, wann man will. Natürlich begleitet und man darf so lange schlafen, wie man will. Man darf so lange aufbleiben, wie man will.
0: Noch ein Beispiel. Andreas hat 5 Jahre lang in der geschlossenen Psychiatrie verbracht, bis ihn Wohlbedacht aufgenommen hat. Hier hat er Alina, seine individuelle Bezugsperson. Wenn Andreas weglaufen will, läuft sie mit.
7: Am Anfang bin ich um 10.30 Uhr mit ihm los und um 14 Uhr wiedergekommen. Also wir waren fast 4 Stunden hier in dem Wald, sind nur gelaufen. Und er hatte danach noch Power. Also man kann ihn nicht auspowern.
0: In der Psychiatrie hat Andreas jahrelang nicht gesprochen. Mittlerweile redet er, aber nur mit Alina. Er hat Vertrauen aufgebaut, ist ruhiger geworden, ohne Medikamente, ohne Wegsperren. Was ihm hilft, Waldbaden, Bewegung, Mitmenschlichkeit.
6: Bauchgefühl ist in der Arbeit das Allerwichtigste. Es muss alles ganz sanft, ganz langsam und wertschätzend ohne Ende sein, ja. Und das ist das Vertrauen, was du aufbaust. Und das ist bei FTD-Erkrankten halt besonders schwierig, weil sie so wenig Mimik zeigen. Und oft werden sie beschrieben, dass sie keine Gefühle haben. Und das stimmt einfach überhaupt nicht, ja. Die kriegen ganz, ganz, ganz viel mit.
7: Geschafft! Oder?
0: Ist das jetzt nur was für Reiche und Privatversicherte? Zum Glück nicht. Der Verein finanziert sich über die Regelversorgung und zeigt, es geht anders. Individuell angepasst, mit guter Stimmung, mit Rücksicht auf die Bedürfnisse von allen, auch der Angehörigen. Seit neuestem gibt es die Nachtpflege, damit die pflegenden Angehörigen daheim auch mal ausschlafen können. Wenn ich dement werden sollte, wünsche ich mir keine Roboter, sondern genau sowas. Apropos, wie steht's um meine Hirngesundheit? Heute bekomme ich es schwarz auf weiß mit hochauflösendem MRT. 2018 habe ich mich für Hirschhausens Quiz des Menschen schon mal in die Röhre gelegt. Ich konnte zeigen, dass bereits 10 Tanzstunden mein Hirn verjüngten.
8: Da werden wir jetzt heute 2 Aufnahmen machen.
3: Das eine Mal eine standardklinische Aufnahme und das andere Mal wirklich eine spannende Forschungssequenz, die uns perspektivisch ein bisschen was darüber sagen kann, wie gut die Regenerationsfähigkeit ihres Gehirns ist. Also wir sprechen für die Laien häufig davon, da gucken wir uns ihre Waschanlage im Gehirn an, wie gut kann da was ausgewaschen werden über die Zeit.
0: Wie bitte? Es gibt eine Waschanlage? Das Hirn kann sich selbst feucht durchwischen? Das will ich sehen. Dafür halte ich gern nochmal meinen Kopf hin.

0: Boah, so starke Magnetfelder, alles dreht sich.
1: Dann schauen wir uns mal die Aufnahmen an.
2: Ist schon ein bisschen aufgeregt.
1: Ja, ich kann Ihnen die Aufregung gleich nehmen. Also das sieht sehr gut aus. Wir haben jetzt im Vergleich einmal sozusagen die aktuellen Aufnahmen. Und das sind die Aufnahmen, die wir vor 7 Jahren aufgenommen haben bei Ihnen. Und man muss ganz klar sagen, da ist also praktisch kein Unterschied zu sehen. Das heißt, ich darf mein Kompliment aussprechen, da hervorragend gealtert. Also wir haben jetzt keine subduralen Blutungen oder halt Krankheiten, die wirklich auch zu einer demenziellen Symptomatik führen können.
2: Ja.
1: Und was wir jetzt hier oben sehen, du siehst diese beeindruckenden bunten Karten. Was wir da sehen, das ist die Geschwindigkeit des Nervenwassers. Also das Nervenwasser, das rauscht durchs Hirngewebe durch.
2: Ich dachte immer, das ist ein stehendes Gewässer. Das ist richtig
1: genau,
2: aktiv.
1: Genau, das hat man gedacht. Immer nein, das hat sozusagen wirklich einen Fluss durchs Hirngewebe.
2: Spannend.
1: Und auf dem Weg durchs Hirngewebe nimmt es eben diese Fremdstoffe mit. Also unter anderem Amyloid Beta, was eben ursächlich ist dann auch für die Alzheimer-Erkrankung. Das wird eben dann dadurch ausgespült.
2: Und ist meine Geschwindigkeit im Hirn okay?
1: Ja, also für mich sieht das erstmal gut aus. Und wir gehen davon aus, dass das alles bestens ist.
0: Ich will mal hoffen, dass das auch so bleibt. Im Moment fehlt noch der Vergleich. Denn die Forschung an der sogenannten Hirnwaschmaschine ist noch relativ jung. Erst 2012 entdeckten Wissenschaftler ein Netz aus feinsten Kanälen, das glymphatische System. Die Kanalisation des Hirns, die könnte dazu gut sein, dass krankmachende Eiweiße ausgespült werden können. Und das vor allen Dingen im Tiefschlaf. Das kenne ich von mir. Schlecht geschlafen, schlechte Hirnleistung. Und offenbar schützt guter Schlaf auch langfristig vor Demenz. Auch andere Reparaturmechanismen werden immer besser verstanden. Zum Beispiel die Neubildung von Nervenzellen bis ins hohe Alter, die Neurogenese. Das hat man lange nicht für möglich gehalten. Oder auch sehr spannend die Autophagie. Dabei reinigt sich die Zelle selbst, indem sie beschädigte Zellteile abbaut und recycelt. Aber das geht nur, wenn die Zelle mal Ruhe dafür hat und nicht ständig mit dem Verdauen von Essen beschäftigt wird. Deshalb sind Essenspausen und Fasten auch so gesund. Meine Reise führt mich weiter nach Magdeburg. Hier werden Menschen untersucht, die keine Anti-Ager sind, sondern Super-Ager.
2: Tag, sind Sie der Willi?
3: Guten Tag, genau so ist es.
2: Das freut mich.
3: Ja,
2: kommt rein. Danke für die Einladung.
3: Ja, bitte.
2: Einen echten Super-Ager mal kennenzulernen. Ich will noch viel mehr von Ihnen abgucken.
0: Willi macht die Forschenden neugierig. Er hat das geistige Leistungsniveau eines 50-Jährigen.
2: Mensch, Willi, in welchem Jahr sind Sie geboren?
3: 1935. In Löblau bei Danzig.
2: Und wie lange sind Sie schon in Magdeburg?
3: Seit 45 Weihnachten.
2: Da waren Sie dann 10?
3: 10, genau.
2: Das ist so unglaublich.
3: Das ist nun mal so.
2: Das wollen wir mal rausfinden, ob wir nicht doch eine Menge dafür können, dass Sie heute so fit sind. Im Verhältnis zu ganz, ganz vielen anderen, die in diesem Jahrgang schon längst krank, tot oder dement sind.
3: Ja, da ist was dran. Aber ich sage mir immer, man muss selber was tun.
0: Willis Frau ist bereits verstorben. So fit wie jetzt mit seinen 90 war Willi nicht immer. Als junger Mann hatte er chronische Rückenschmerzen und entschied, ich muss aktiv meine Gesundheit verbessern. Neben seinem Job als Ingenieur legte sich einen großen Garten zu, baute Gemüse an, wurde Hobbyimker und blieb immer in Bewegung.
2: Schickes Auto.
3: Ja. Naja, das habe ich auch mal gemacht eine Zeit lang, dass ich so viele Kilometer, wie ich mit dem Auto gefahren bin, so viele Kilometer bin ich auch gelaufen, gerannt. Ich sag mal, also im Durchschnitt bin ich damals so ungefähr 15.000 im Jahr gefahren. Mhm. Und so viele Kilometer bin ich auch gerannt.
2: Ich kann mir gar nicht vorstellen, wie fit Deutschland wäre, wenn jeder so viele Kilometer, wie er im Auto fährt, auch...
3: Das müssten aber viele machen.
2: Sie waren in Bewegung.
3: Immer.
2: Und Sie haben sich dann auch für Ernährung interessiert. Wann ging das los?
3: Naja, da war ich ungefähr so 35. Und da bin ich mal davon ausgegangen, was haben unsere Vorfahren gemacht. Die haben sich also von Blättern und Früchten und so weiter ernährt. Und danach habe ich mich dann auch gerichtet.
2: Sie essen also bis heute wenig Fleisch?
3: Wenig Fleisch, ja. Außer weißes Fleisch. Ja.
2: Es gibt ja so eine grobe Formel, wie man sein Leben verlängert, indem man weglässt, was es verkürzt.
3: Ja, das ist ja richtig. Das ist so wie eine Faustformel. Ja.
2: Ja. Haben Sie ein Ziel?
3: Ja, also ein Saunafreund, der ist 102 geworden. Und das habe ich zu meinem Orthopäden damals gesagt. Ich habe gesagt, das will ich aufhören. Der sagt noch viel Erfolg. Ob das nur was wird, ist eine andere Frage.
0: So wie ich Willi erlebe, schafft er das. Jeden Morgen um 6 steht er auf, macht ein einstündiges Fitnessprogramm, das er sich selbst zusammengestellt hat.
2: Ach so, so den, ja?
3: Ja, und dann so weiter ziehen, wegziehen.
2: Ja.
3: Ja, wenn es geht, freihändig stehen.
2: Darf ich mich mal kurz festhalten bei Ihnen, Willi?
3: So was mache ich ja jetzt.
2: Jeden Morgen?
3: Jeden Morgen.
2: Wann waren Sie das letzte Mal krank?
3: Richtig krank? Kann ich mir auch nicht richtig erzählen. So, hier ist mein Springseil.
2: Das ist also Ihr Fitnessstudio hier?
3: Ja, und da gehe ich dann immer raus, weil hier, da ist es besser wie hier drinnen. Mache ich da 105 Mal springe ich.
2: 105 Mal Springseil?
3: Ja, ich mache die 5 hinten dran, weil ich kann man sich auch mal verzählen. Ja, das ist immer so.
2: Sie sind ja auch ein Geschenk für unsere Pflegeversicherung, muss man mal sagen. Sie brauchen ja nichts.
3: So ist es.
2: Ich weiß nicht, wie es Ihnen geht, aber Willi hat mich echt beeindruckt. Wie er da in seinem Keller ein Fitnessstudio mit nix gebaut hat. Mit Hanteln aus Gurkengläsern und Einkaufskörben. Und Springseil 100 Mal am Tag. Lieber 5-mal zu viel als zu wenig. Aber genau das bringt's für Herz und Hirn. Jeden Tag bewegen. Willi, nach Ihrer Rechnung müssen wir jetzt alle Kilometer, die wir mit dem Auto gefahren sind, rennen, oder?
3: Ja, das wäre nicht schlecht.
0: Am Deutschen Zentrum für neurodegenerative Erkrankungen und der Uni Magdeburg wird das Geheimnis der Superager erforscht. Willi wird regelmäßig hier unter die Lupe genommen.
4: Wollen wir bei Herrn Bartz testen, wie gut sein Orientierungsvermögen noch funktioniert? Und dazu haben wir ein Virtual Reality Setup vorbereitet. Das gibt in unserem Gehirn Zellen. Und die funktionieren wie ein Navi im Auto. Und warum das so interessant ist, ist, dass halt die Regionen im Gehirn, wo man diese Zellen gefunden hat, das sind die Regionen, die bei Alzheimer ganz, ganz früh betroffen sind, in den frühesten Stadien. Ja.
0: Willi bekommt eine VR-Brille auf. Mit dieser virtuellen Realität kann man seine Orientierungsfähigkeit sehr präzise messen. Willi muss im ersten Schritt den Korb erreichen und dann abschätzen, von wo bin ich gestartet.
5: Sehr gut. Und dann einmal bitte wieder die Länge mit der Taste einstellen,
2: gut,
5: wie weit es jetzt von Ihnen ungefähr entfernt wäre. Sehr gut, Herr Bartz. Einmal klicken, genau. Und dann kommt die nächste Runde.
2: Das Dilemma in der Alzheimer-Behandlung war ja immer, gefühlt kommt man 20, 30 Jahre zu spät. Mhm. Wäre das ein Weg, noch viel früher die Menschen, die von der Behandlung profitieren könnten, rauszupicken?
4: Das ist genau die Idee, genau. Weil ja auch gerade, wenn wir jetzt von neuen Medikamenten reden, die auf den Markt kommen, das ist ja wichtig, dass die auch so früh wie möglich eingesetzt werden. Ja. Und die Idee ist, dass man hier möglicherweise kognitive Veränderungen sieht, die man mit traditionellen Verfahren noch nicht sehen kann.
2: Sie haben sich da sofort zurechtgefunden mit diesem hochmodernen Zeug?
3: Man ist ja irgendwie Techniker.
2: Ja, das ist ja das Tolle an der Forschung, dass sie oft Dinge bestätigt, die man schon wusste.
3: Nein, das ist gut.
2: Der Willi macht so viel richtig. Willi hatte auch nie eine Wampe. Ja, dieses Bauchfett, liebevoll Schnitzelfriedhof genannt, ist nämlich ein chronischer Reiz für unser Immunsystem. Macht Neuroinflammation. Das heißt, chronische Entzündung nicht nur im Körper, sondern auch im Gehirn. Und da kommen auch andere Reize noch mit dazu, zum Beispiel Entzündungen durch die Verbrenner, ja, durch die Abgase von Autos oder auch durch Viren. Und weil diese brandheißen neuen Zusammenhänge zwischen Abwehrsystem und Demenz so ein spannendes Thema sind, reden wir weiter darüber. Aber erst im zweiten Teil von Hirschhausen und das große Vergessen. Was ist in den Gehirnen von Superagern eigentlich anders? Anders als bei Gleichaltrigen oder bei Menschen mit Demenz? Wonach schauen Sie?
6: Wir gucken auf der einen Seite nach dem Hirnvolumen. Dann gucken wir aber auch auf pathologische Veränderungen, die man typischerweise mit dem Alter sieht.
2: Können Sie uns mal was zeigen?
6: Na klar. Also das ist eine Probandin, die ist 84 Jahre alt, ist kognitiv normal. Und hier sieht man auch typische Atrophie oder Gehirnschwund, wo eben die graue Substanz ein bisschen verschwunden ist.
2: Zwischen dem Schädel und dem Hirn ist mehr schwarz, ist mehr Richtig. Flüssigkeit. Das heißt, das Hirn ist schon auf dem Rückzug. Diese weißen Flecken da, was bedeuten die für Sie?
6: Das sind quasi Läsionen oder Schäden der weißen Substanz. Die erscheinen dann hier hell.
2: Also sind es auch so Mini-Infarkte praktisch?
6: Ja, genau. Je älter man wird, desto wahrscheinlicher hat man diese Läsionen. Und wenn man jetzt aber Herrn Bartz sich anschaut.
2: Das ist jetzt unser Super-Ager-Hirn.
6: Das ist jetzt unser Super-Ager-Hirn. Und dann sieht man, er hat schon ganz typische Gehirnschwund, aber eben nicht übermäßig. Aber was eben bei ihm auffällt, ist, dass die weiße Substanz so wenige Schäden hat.
2: Er hat ja auch nie geraucht und auch sonst ziemlich viel getan, damit sein Hirn so aussieht. Jungspund sozusagen im Hirn.
3: Was soll ich denn dazu sagen?
2: Du kannst dich freuen.
3: Na gut, schön.
7: Ich habe mein hohes Alter erreicht. Durch Tischtennis. Und durch den Lebenswandel. Das ist alles. Sport, Bewegung, Lebenswandel.
8: Aktiv sein, körperlich, geistig, seelisch. Sie werden uns nicht erleben, dass wir uns zurücklehnen und sagen, das war's jetzt. Nee, war nicht. Es geht immer weiter.
2: Die meisten Menschen so ab 60 bauen geistig ab. Dann gibt es diese kleine, aber super spannende Gruppe, Super-Ager. Was machen die anders als die anderen?
6: Ja, es gibt so ein paar Muster, die sich rausstellen. Das eine ist nicht unbedingt die Bildungsjahre, aber dass man ein stimulierendes Leben hatte. Also gerade so im mittleren Alter.
2: Dass man neugierig bleibt?
6: Auch das, genau. Also wir fragen ab, ob die mehrere Sprachen sprechen, viel gereist sind, Musikinstrumente spielen. Und das, da sieht man also so eine Tendenz, dass so ein stimulierendes Leben sogar im mittleren Alter eben dann mit Superaging im hohen Alter zusammenhängt. Das andere sind sicherlich die kardiovaskulären Risikofaktoren, die eben bei den Superagern niedriger sind.
2: Also das vermeide hohes Cholesterin, vermeide hohen Blutdruck, vermeide sagen, eigentlich alles, was dem Herz schädigend zugeschrieben wird, ist ja auch gleichzeitig schädigend fürs Hirn.
6: Ja.
2: Was mir auch bei dem Superager, den ich jetzt kennenlernen durfte, so auffällt, ist, der bleibt dran.
6: Mhm.
2: Ist dieses Dranbleiben auch ein Muster bei den Superagern?
6: Ja, also das würde ich so sagen. Also wir haben das jetzt nicht quantifiziert oder gemessen, aber das ist was einem so auffällt, wenn man diese Leute sieht, dass sie ein gutes Durchhaltevermögen haben und auch resilient scheinen gegenüber schwierigen Ereignissen.
2: Gleichzeitig frage ich natürlich auch, wie hoch ist dieser Anteil von Genetik?
6: Also es wurden natürlich noch nicht alle Gene untersucht. Es wurden so typische Alzheimer-Risikogene schon untersucht, wie das APOE4. Und es zeigt sich bis jetzt kein Unterschied. Also die Superager haben genauso viel Alzheimer-Risikogene wie die Nicht-Superager.
0: Die Studienteilnehmer treffen sich regelmäßig im Superager-Café. Was haben diese Junggebliebenen gemeinsam?
2: Wer von Ihnen macht regelmäßig Bewegung? Hand hoch.
9: Beim Zähneputzen.
2: Wer singt gerne zum Beispiel? Wer macht Musik?
10: Ich will unbedingt Klavier spielen.
2: Ach echt?
10: Ja.
2: Und ich darf sowas fragen, was sind Sie für ein Jahrgang?
11: 44.
2: Das heißt, dann sind Sie jetzt?
11: Ich werde jetzt 81.
12: Man muss morgens raus aus dem Haus, sich was vornehmen und immer im Gange bleiben. Ich bin auch Jahrgang 40.
2: Ja.
12: Ja, und
2: auch jetzt 85?
12: Noch, ja, ja.
2: Meine Güte.
12: Und denke noch, einige 20 Jahre noch zu schaffen.
2: 105?
12: Genau.
13: Ich bin den Elberadweg von der Schneekoppe bis Cuxhaven gefahren.
2: Wow, wie viele Kilometer sind das?
13: Nur 1200.
2: 1200 Kilometer mit dem Rad?
13: Ja.
2: Haben wir
13: aber nicht am Stück?
2: Nein, natürlich nicht. Brauchen wir mal einen Applaus hier.
0: Diese Menschen machen so viel gute Laune und so viel Mut. Ich möchte auch Super-Ager werden. Sie nicht auch? Wie können wir Demenz aufhalten? Darum geht es in Teil 2 von Hirschhausen und das große Vergessen in der ARD-Mediathek. Ich begleite eine Patientin, die als eine der ersten in Deutschland das neue Alzheimer-Medikament bekommt.
9: Ich glaube, Alzheimer-Patienten, die hoffen alle auf dieses Medikament.
0: Ich zeige noch mehr spannende Forschung. Kann Disco-Licht das Hirn verjüngen? Wie gehen junge Menschen mit Demenz um? Werde ich 5 Kilo Bauchfett los? Und ich fordere mich selbst heraus. Kann ich Tischtennis spielen lernen mit der linken Hand? Und was hilft noch auf dem Weg zum Super-Ager?

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3: Die Potsdamer Straße, ein Kleinod, was dieses Berlin, an dem wir immer alle hängen, eigentlich in Perfektion irgendwo darstellt.
4: Das ist ein guter Ort, um auch Berlin kennenzulernen. Viel besser als der Alexanderplatz.
5: Denn die Potsdamer Straße ist eine ganz besondere Mischung.
6: Hier treffen ganz, ganz reiche auf ganz, ganz arme Leute und das funktioniert und lebt alles miteinander.
5: Und das auf mehr als 2 Kilometern, von Schöneberg bis Mitte.
6: Es ist laut, es ist unruhig, die Potsdamer Straße riecht.
7: Ist eine Straße, die ihr Auf und Ab hat, sage ich mal so. Sie könnte schöner werden, aber es ist halt die Potsdamer.

0: Die Potsdamer Straße gibt es gar nicht. Sie ist nämlich alle paar hundert Meter anders. Hier ist der Teil mit den schicken Hüten, designt von Fiona Bennett. Die hat sich auch direkt gegenüber ausgetobt im Wintergarten-Varieté, und zwar bei den Toiletten. Die hat sie entworfen und sich sagen lassen, Männer mögen als stilles Örtchen gerne den Wald. Frauen lieben es mondän. So wie Margot Schlönske, Entertainerin, polit-tunte Drag Queen. Sie ist im Kiez aufgewachsen und wohnt immer noch in der Potsdamer Straße.
1: Guckt euch diese Federn an hier. Das ist wirklich Travestie Deluxe und pur. Toll, einfach. Kann ich stundenlang zugucken? Das brauche ich auch zu Hause.
0: Noch mehr Glitzer und Glamour gibt es im Stockwerk oben drüber.
1: Der Wintergarten ist eine der größten Varietéhäuser, die wir in Deutschland, glaube ich, noch haben. Und das ist fantastisch, was man hier sieht. Eine wunderbare Kombination von Gesang, von Tanz, von Akrobatik, Live-Musik, Entertainment und eine Sprache, die alle verstehen. Es ist sehr international, ganz hohe Kunst, die hier stattfindet. Also wirklich ein Herzstück von Berlin, finde ich.
0: Mit langer Tradition, ursprünglich gegründet in der Friedrichstraße, im Zweiten Weltkrieg zerstört. 1992 in der Potsdamer in der Konzerthalle Quartier Latin als Varieté-Theater wiederbelebt.
1: Das Einzige, was im Wintergarten wirklich fehlt, ist natürlich meine Wenigkeit, weil ich bin hier noch nie aufgetreten und es gibt nicht viele Bühnen, auf denen ich noch nicht aufgetreten bin. Daran arbeite ich jetzt und nächstes Jahr stehe ich hier irgendwann auf der Bühne und sei es auch nur, um nach der Show mit dem Besen die Bühne sauber zu machen. Aber ich mache es einfach. So, dafür mache ich auch das.
2: Und darüber können wir gleich noch sprechen.
1: Darüber reden wir gleich nochmal.
2: Alles klar,
1: ich kann noch ein bisschen was.
2: Okay.
1: Ich kann moderieren, ich kann singen.
2: Spagat?
1: Tanzen. Spagat. Einmal ja, und dann allerdings ist es schon beendet.
2: Im Rahmen einer Mitternachtsshow.
1: Ja.
0: Rodrigo Funke, der künstlerische Leiter, wird sich das mit Margot Schlönske und dem Wintergarten bestimmt noch überlegen. Durch die Potsdamer Straße fährt sie immer mit ihrem E-Scooter. Selbst im Fummel, wie sie ihr Outfit nennt.
1: Margot Schlönske bin ich. Margot Schlönske ist keine erfundene Figur. Margot Schlönske ist Teil meiner Persönlichkeit. Ich glaube, es ist exakt die gleiche Persönlichkeit, nur dass ein paar Charaktere und Eigenheiten man als Margot vielleicht intensiver ausleben kann, die ansonsten in Zivil halt eher etwas schwächer ausgeprägt sind und umgekehrt halt auch. Ich habe festgestellt, eine Frau in Hosen provoziert nicht ganz so stark wie ein Mann im Chanel-Kostüm. Man hat automatisch mehr Aufmerksamkeit. Und diese Aufmerksamkeit kann man für politische Zwecke nutzen. Und ich setze mich da sehr, sehr stark für soziale Gerechtigkeit, für gesellschaftliche Gerechtigkeit ein. Stelle mich schützend vor Schwächere.
0: Auch Margot Schlönske muss mal einkaufen gehen. Sie hat in der Potsdamer Straße so ihre Anlaufpunkte.
1: Ja, das ist auch so ein Ort, wo sich die gesamte Potsdamer Straße trifft. Das ist unser Woolworth hier oder eigentlich ist es unser Karstadt der Potsdamer Straße, weil auf wenigen Quadratmetern findet man hier wirklich alles. Oh.

Ich hole hier meine BHs wirklich immer wieder. Gute Qualität für sehr günstigen Preis. Und natürlich habe ich 75. Allerdings habe ich ein C-Körbchen, kein B-Körbchen. Ich bin gewachsen. Ist das nicht ein Highlight hier? Also ein Muss auf jeder Silvesterparty oder wenn man mal ins KitKat geht. Ich glaube, Gentrifizierung funktioniert in verschiedene Richtungen. Nicht nur, dass irgendwie teure, edle Läden hinkommen und günstigere Läden weggentrifizieren. Es hat ja auch was mit der Nachbarschaft zu tun. Die muss sich ja auch entsprechend verändern. Und da macht die Potsdamer Straße irgendwie nicht so richtig mit. Wir bleiben diese Mischung hier an allen möglichen Menschen und auch die Leute, die halt nicht zur Oberschicht gehören, die sind hier halt auch ganz, ganz viel. Und die brauchen ihren eigenen Laden. Was nützt es, wenn wir lauter Edelboutiquen haben? Ein Bäcker, der hier ganz normale Leute halt tagtäglich bedient oder ein Schreibwarenladen, der hier sein Einzugsgebiet hat, funktionieren hier immer noch, weil es genügend Leute gibt, die diesen Laden halt unterstützen.

0: Marie-Christine Molitor von Mühlfeld gehört zum schicken Teil der Potsdamer. Sie hat den Aufschwung Anfang der 2010er Jahre miterlebt, als sie hier in einer Galerie gearbeitet hat.
1: Ja, es hat sich schon ein ganzes Stück verändert. Auf jeden Fall sieht man, spürt man die Gentrifikation mit vielen schicken Läden, Restaurants. Aber so ein paar alteingesessene Instanzen gibt es noch. Ja, die Lützobiene, die gibt es schon seit eh und je. Und ich glaube, da lassen auch alle Galerien ihre Texte drucken.
0: Sie selbst auch. Seit 2022 hat sie ihre eigene Galerie.
1: Ja, der Hit sind die hier, die Schmetterlinge und die Einhörner, die mögen die.
2: Ja.
1: Die Mädchen natürlich sehr gern.
2: Genau.
0: Zum Beispiel ihre beiden Töchter. Die Galerie Molitor ist um die Ecke und liegt mitten im Drogenstrich.
1: Man nimmt sich gegenseitig wahr und respektiert sich. Und es gibt auch einen Austausch, klar. Wir passen auf, wenn wir irgendwie so Momente sehen, wo wir denken, das sieht gefährlich aus. Aber klar, es ist auch verrückt, manchmal zu denken, wir verkaufen Kunst im Wert von x 1000 Euro und auf der Straße befindet sich genau vor unserer Haustür das Rotlichtmilieu. Also es ist schon ein Clash.
0: Sie vertritt zeitgenössische Künstlerinnen und Künstler aus der ganzen Welt. Von Performances bis Skulptur. Ihr ist mehr Fairness im knallharten Kunstgeschäft wichtig. Sich zu behaupten, eine Herausforderung.
1: Ich habe immer wieder die Erfahrung gemacht, dass man als Frau schon kämpfen muss dafür, dass mir ein Sammler glaubt, dass unsere Künstlerin es wert ist, gekauft zu werden. Also die eigene Credibility, sagt man auf Englisch, ist oft nicht ganz gegeben. Männer haben es einfacher.

Die Potsdamer Straße war lange Zeit Heimat von Verlagen und Zeitungen. Zum Beispiel vom Tagesspiegel. Als der mit Redaktion und Druckerei wegzog, kam für die Straße erst Niedergang und dann Andreas Mokoudis, der die leeren Räume für seinen Concept-Store entdeckte. Aus der hippen Mitte hierhin zog. Museumsartige Atmosphäre beim Shoppen schöner, teurer Dinge. 2011 war das. Ihm folgten in die Mercator-Höfe und drumherum Galerien und andere schicke Läden. Aber die gibt es auch wirklich nur hier, konzentriert auf rund 300 Meter.

0: 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Die Potsdamer Straße ist immer in Bewegung und war Anfang der 80er Jahre auf dieser Höhe sogar richtig problematisch.
1: Razzia am Nachmittag. Die Potsdamer Straße ist seit gut 2 Jahren Berlins Heroin-Umschlagplatz Nummer 1. Hier kommt nur noch her, wer hier wohnt, Stoff braucht, Stoff hat oder fremd ist. Zwischen Bülowbogen und Winterfeldstraße wechselt gepanschtes Rauschgift gegen Bargeld die Besitzer. Drogensüchtige Mädchen zahlen zuweilen auch in Naturalien, zum Beispiel mit sich selbst. Hier holen sich sogar die Fixer vom Kudamm ihren Stoff, die Portion für 100 Mark. In der Potsdamer Straße trauen sich die Geschäftsinhaber und auch die Anwohner kaum noch auf den Bürgersteig. Hier wurden vor ein paar Tagen Türken und Araber von Konkurrenten im Geschäft angeschossen und niedergestochen. Kindern werden die Schlüssel für den Hausflur abgenommen, weil man da besser handeln und spritzen kann.
0: Mit den Drogen entspannte sich das zwar im Laufe der Jahre ein bisschen, aber die Potsdamer blieb raues Pflaster. Auch für den Supermarkt, der heute den 2 Brüdern der Familie Ahmed gehört.
2: Vor über 20 Jahren war das eine sehr schwierige Ecke. Und die Metro-Gruppe hat eine Inhaberfamilie gesucht, die einen Migrationshintergrund hat, weil keiner der bestehenden Bewerber diesen Markt haben wollte. Und die waren eher alle deutsch.
0: Die Ahmeds haben irakische Wurzeln. Sie ließen sich vom guten Umsatz überzeugen, obwohl es der Markt mit der höchsten Diebstahlquote war. Immer wieder dieselben Leute seien damals mit leeren Einkaufswagen rein und mit vollen raus, ohne zu bezahlen.
2: Wir haben uns auch gleich vorgestellt, ich musste mit meinem Papa mit. Der ist jeden Imbiss, jeden Supermarkt, alles abgegangen, hat sich vorgestellt in verschiedenen, vielen Sprachen. Und somit waren wir dann irgendwie bekannt mit der Zeit. Und dann lernt man die Menschen kennen und man klaut nicht, sage ich mal, im großen Stil, wenn man sozusagen die Familie kennt. Drück's mal so aus. Ja? Diebstahl wird es immer geben.

Kunstkünstlerin Fuchiko Nakaya. Ein Ort, der immer wird und niemals ist. Zentrum für Gemälde, Musik und Bücher. Hier sind viel Touristen unterwegs. Die trifft man in der Potsdamer Straße sonst eher selten.

0: Und auch hier, mitten in der Hochkultur, gibt es den Alltag. Anna Raab auf dem Weg in die Staatsbibliothek. Die Stabi. Die hat jeden Tag geöffnet.
1: Ich finde die Stabi ziemlich toll. Also ich wohne ja auch in der Potsdamer Straße und studiere aber eben schon seit 2018. Und ich gehe sehr gerne in die Stabi, weil ich mich zu Hause einfach nicht so gut konzentrieren kann.
0: Ein Ort für Studierende und Wissenschaftler seit 1978. Genau wie die Philharmonie gegenüber, von Hans Scharoun entworfen. Die Bibliothek steht komplett unter Denkmalschutz. Jede Lampe, jeder Tisch. Bald muss sie geschlossen werden und generalsaniert.
2: Hallo.
3: Bitte.
2: Ich würde einmal die Wiener mit Brot nehmen.
3: Ein paar Wiener?
2: Ja.
3: Würdest du Senf,
2: Kirschtorte, weiß ich? Gerne beides. Sieht man ja hier sehr gut an den Wienerwürstchen auch. Ja, auch noch an anderen Dingen. Hier hängen Schilder, wo Nichtraucher draufsteht. Das ist halt noch sehr, sehr 70er-Jahres-Stil. Also in der Unimensa kriegt man jetzt keine Wiener Würstchen. So. Da kriegt man dann irgendwie einen gesunden Salat oder irgendwelche Quinoa-Gerichte oder so, aber jetzt nicht Wurst. Und also ich bin jetzt auch nicht irgendwie die Mega-Fleischliebhaberin oder so, aber irgendwie, ich weiß nicht warum, hier esse ich das auch gerne, weil es einfach zum Ort passt.
0: Sie macht gerade ihren Master, will Journalistin werden. Die Literaturszene der Potsdamer Straße und deren Auf und Ab interessiert sie besonders. Dazu hat sie sogar schon einen Workshop gegeben.
1: Die Potsdamer Straße war gerade in den 20er Jahren sehr zentral, weil irgendwie viele Intellektuelle sich in der Gegend aufgehalten haben oder dort gewohnt haben. Zum Beispiel Gabriele Terget, Josef Roth und Siegfried Krakauer. Aber es gibt eben nicht nur diese glänzende Vergangenheit, sondern auch in der Gegenwart spielt die Potsdamer Straße eine Rolle. Also neulich habe ich per Zufall tatsächlich ein Buch von Katharina Hacker in die Hand genommen, Autorin und Journalistin, und dann habe ich gemerkt, huch, die wohnt ja irgendwie scheinbar genau in der Ecke, wo ich wohne, weil die irgendwie also ganz ähnliche Straßenabschnitte beschreibt. Ja, das fand ich total toll.
0: Die Potsdamer Straße hat so viele verschiedene Gesichter, vereint so viele verschiedene Lebensentwürfe. Als Anna Raab nach Berlin kam, lebte sie in den hippen Ostbezirken. Erst später entdeckte sie den Westteil der Stadt für sich.
1: Also ich bin auf jeden Fall kein patriotischer Mensch normalerweise, aber was die Potsdamer Straße angeht, bin ich tatsächlich ein bisschen patriotisch, weil ich mich dort einfach sehr, sehr wohl fühle.
0: Einer ihrer Lieblingsorte ist die Josef-Roth-Diele, benannt nach dem österreichischen Schriftsteller, der hier mal gewohnt hat. Sie mag die urige Atmosphäre und das Essen, vor allem die Käsespätzle. Heute geht's danach weiter in den Wedding, wo ihr Freund wohnt. Mit der U-Bahn, Haltestelle Kurfürstenstraße, die brutale Ecke der Potsdamer.
1: Es ist erschütternd, bestimmte Szenen mit anzublicken. Also gerade wenn es jetzt irgendwie um Prostitution oder um Sexarbeit geht. Also natürlich tut es einem weh, dann zu sehen, was für super junge Mädchen dort teilweise stehen, die irgendwie oft kein Deutsch können und dann eben auch teilweise unter Drogen stehen oder so. Und es versucht ja auch niemand irgendwie zu verstecken. Und ich will auch nicht, dass es versteckt ist, weil ich möchte ja dann auch irgendwie nicht mich irgendwie in der Illusion befinden, dass ich mir denke, es ist alles super und allen geht's total gut.

0: Mit der kriminellen Seite der Potsdamer kokettiert der Name Irma Ladus. Die Hauptfigur im gleichnamigen Billy Wilder-Film ist eine Prostituierte. Das Restaurant hat gerade seinen Michelin-Stern verteidigt, zählt also zu den besten Berlins und gehört Jonathan Kartenberg. Der suchte nach großem Erfolg mit einem Fine-Dining-Restaurant in Neukölln eine neue Herausforderung. Ausgerechnet in der Potsdamer zu Beginn der Corona-Pandemie.
1: Ich saß hier an der Bar das erste Mal, glaube ich, ganz lange, Anfang 2020. Und da saß ich nämlich in einem leeren Restaurant und habe mich gefragt, was ich hier mache, während keiner wusste, was er macht. Saß ich hier ganz oft. Und ich muss ganz ehrlich sagen, dass dann die Bar doch der Ort ist, wo man sich in diesem Restaurant geborgen fühlt. Die Bar ist der Ort für Gespräche, die Bar ist der Ort, wo man versacken kann. Und die Bar ist das, was ein Restaurant zum Restaurant macht, neben der Küche.
0: Und die Bar ist der Ort, an dem er mit 16 Jahren seine Karriere startete. Ein self-made man.
1: Wenn wir hier kochen in dem Restaurant, was sich ursprünglich Brasserie-Küche genannt hat, und das mit einem italienischen Chefkoch, und wir abends eine Carbonara beim Franzosen servieren, das ist unser Freigeist.
0: Der italienische Chefkoch in der Küche ist Francesco Contiero. Sein Stil wird in der Gourmet-Welt als bodenständig und mutig zugleich beschrieben. Ideale Mischung für die Potsdamer Straße.
1: Wir haben sehr uns damit beschäftigt, an was für einem Ort wir hier sind. Aber wir haben unterschätzt, was es für eine integre Szene letztendlich in der Potsdamer Straße gibt. Und dass wir uns dort eigentlich in eine kleine Gemeinde reinsetzen und nach 2 Monaten nicht nur tatsächlich staatlich geschlossen waren, sondern eben auch vielleicht auch durch diese Pandemiezeit einfach den Anschluss an die Nachbarschaft verloren haben. Und in dem Moment habe ich gesagt, okay, ich möchte aber ein Angebot schaffen, was in Anführungsstrichen für jeden wahrnehmbar ist. Und daher stammte daraus, dass ich gesagt habe, okay, ich möchte dieses Sterne-Restaurant zu einem Ort am Mittag entwickeln, wo jeder hinkommen kann. Und so servieren wir heute eine fantastische Pasta für 11,50 Euro und glaube, können damit quasi einen Besuch in einem Sterne-Restaurant auch für jeden bezahlbar als auch ermöglichen. Und dass wir heute all diese Menschen unsere Gäste nennen dürfen, das macht uns schon relativ happy.
0: Mittags ist es rappelvoll, unkompliziert mit Papierservietten. Abends werden sie aus gestärktem Stoff sein. Und auf den Tischen frische Decken liegen, die so formvollendet getauscht werden, dass noch anwesende Gäste die olle Unterdecke nicht sehen müssen.
1: Die Potsdamer Straße ist natürlich ein unwahrscheinlich spannender Ort. Es ist diese wahnsinnig spannende Achse, die aus den West- und Ostbezirken letztendlich als Verbindung läuft. Es ist ein Ort, der so Berlin geprägt ist, eigentlich über Jahre bis fast Jahrzehnte, wenn man sich die Historie der Straße anguckt, wenn man sich anguckt, was hier schon immer stattgefunden hat, egal ob das Glücksspiel war, egal ob das die Stripclubs waren, egal ob das Theater war, ob das Kunst war, all das hat hier über Jahre stattgefunden.
0: Teil dieser bewegten Vergangenheit ist die einst größte Brache zwischen Ost und West. Der Potsdamer Platz.
2: Alle müssen wir irgendwann mal zum Potsdamer Platz. Das ist wichtig. Auch wenn viele Berliner und Berliner sagen, ich bin nie am Potsdamer Platz, man trifft ja doch irgendwie alle dort.
0: Er ist so ganz anders als der ganze Rest der Straße. Hier veränderte sich seit dem Fall der Mauer am meisten.
2: Der Potsdamer Platz ist für mich ein ganzes Faszinosum und zugleich ein Zeichen für das vereinigte Berlin. Ich habe ja den Potsdamer Platz noch kennengelernt, da stand eine Mauer und ansonsten so gut wie gar nichts. Das war eine Brachfläche, wo Kaninchen rumgehüpft sind und Straßen liefen ins Leere. Und nach dem Mauerfall tat sich da unglaublich viel auf, im wahrsten Sinne des Wortes. Ich habe das genau mitbekommen. Ich bin regelmäßig hingefahren, um mir die Baustelle anzugucken. Und wie dann später diese Häuser da hochgeschossen sind. Das ist so kleines Manhattan mitten in Berlin. Für uns alte Westberlinerinnen, sowas kannten wir eigentlich nicht so wirklich. Und als ich das erste Mal durch diese Potsdamer Straße durchgelaufen bin und all die Hochhäuser da fertig waren, war das für mich New York-Feeling. Endlich mal Großstadt sein.

0: Im quirligen Teil der Potsdamer gibt es seit 2005 Easy Gym, den Boxclub. Für Erwachsene, Jugendliche, Kinder. Für Laien und Profis, sowie Murat Yildirim. Seine Karriere als Boxer hat er hier begonnen. Wenn es seine Zeit zulässt, trainiert er jetzt selbst Kinder. Sein Vorbild von Anfang an, Izzet Mafratoglu, der den Club gegründet hat.
1: Ich war 6 Jahre alt damals und für mich, Izzet, habe ich eine Ikone, eine Trainer-Ikone. Sehr Bundesverdienstkreuzträger. Für mich war das eine Ehre, hier bei ihm zu sein. Und ja, damals war ich noch so klein und mittlerweile bin ich immer noch etwas kürzer, aber älter. Wop, 1, 2, 3. Wop, wop, pam, prima, selber zeigen. 1,5 Jahrzehnte bin ich bei der deutschen Nationalmannschaft. Über 10-mal deutscher Meister und 2-mal Weltcup-Sieger.
0: Mittlerweile ist er Boxcoach bei der Nationalmannschaft und holt auch mit seinen Schützlingen Medaillen. Seine Hochzeit mit der Boxerin Ekaterini Stamatoglu hatte über 7 Millionen Aufrufe auf TikTok.
1: Ich kenne gar kein Leben mehr ohne Boxen, weil ich wirklich damit aufgewachsen bin, habe mein Geld damit verdient und kann meine Familie dadurch ernähren.
2: Nase einatmen, Mund ausatmen und weiter im Spiegel gucken, da ist kein Leben.
3: Boxen ist ein Sport, aber wenige schaffen wirklich so eine hochkarätige Karriere, so wie zum Beispiel Murat. Und wenn einige diese Karriere nicht schaffen, dann legen wir sehr, sehr großes Wert auf Bildung. Und deswegen, wir kontrollieren ja von jedem Sportler, egal wer hier bei uns trainiert, die Zeugnisse. Letztes Jahr haben wir ein Resultat gehabt, 95% der Sportler, die hier bei uns trainieren, sind Gymnasiumbesucher.
0: Izzet Mafratoglu, gelernter Elektriker und Boxer, wohnt im Kiez, seitdem er als 2-jähriges Kind aus der Türkei nach Berlin gekommen ist. Mit seinem Club will er vor allem eins, die Jugendlichen von der Straße holen.
3: Naja, wir haben ja hier eine Multikulti-Gesellschaft hier bei uns im Club. Naja, bei manchen spielt schon die Kultur schon eine große Rolle zu Hause, denke ich mal. Also es ist auch so, Respekt oder Angst vor ihren Eltern oder sowas. Aber wir Trainer haben einen ganz anderen Stellenwert bei den Sportlern als ihr eigener Vater zum Beispiel. Es sind bestimmt Sachen so, die Kinder, was die uns anvertrauen, so am Gesprächen so, bestimmt Sachen, was sie zu Hause mit ihren Eltern nicht darüber reden können. Da sind die immer hier zu uns immer ganz offen, weil wir sind Kumpels, Freunde, Opa, Oma, Vater, Mutter in einem Paket.
0: Jeder hier bekommt Aufmerksamkeit geschenkt.
4: Linke, linke, rechte. Und wieder Abstand.
0: Wer schlecht in der Schule ist, für den wird Nachhilfe organisiert. Und es gibt 10 Benimmregeln, an die sich wirklich jeder halten muss.
5: Wenn du keine Disziplin hast und kein Ziel gesetzt hast, kommst du auch nicht voran. Wie im Leben, wenn du dir Ziel setzt, Bachelor zu schaffen oder dein Abitur zu schaffen.
0: Und so werden bei Easy Gym aus boxenden Kindern Staatsanwälte, Atomphysiker, Polizisten, Ingenieure.
3: Ich meine, Boxen hat in der Vergangenheit schon einen etwas komischen Ruf, aber ich meine, Boxen ist wirklich für Gentlemen. Das ist sehr, sehr wichtig. Da halten wir fest. Ich sag mal so, wir haben ja seit 30 Jahren nicht irgendwelche Vorfälle, so dass irgendjemand hier trainiert hat und draußen sich dann auch wirklich daneben benommen hat. Also kenne ich keinen.

0: In ein paar Tagen beginnt die Berlin Art Week. In der Galerie Molitor sollte eigentlich schon die neue Ausstellung aufgebaut sein. Immerhin ist sie nominiert als eine der drei besten Newcomer-Galerien Berlins. Mit Werken des britischen Künstlers Jesse Darling.
1: Er bereitet die Ausstellung im Studio vor. Wir hatten eben ja spontan ein Studio, ein Wohnungsstudio hier im Haus gemietet. Und da ist er gerade und bereitet vor. Arbeitet an Skulpturen, Zeichnungen, Texten. Es ist aber trotzdem ein Kommen und Gehen gerade in der Galerie. Das ist eigentlich normal. Also ein bisschen Nervenkitzel, aber es ist immer so. Meistens so.
0: Die Potsdamer Straße ist keine klassische Ausgehmeile. Aber es gibt sie, die Orte der Nacht. Seit 2001 die Victoria Bar. Inzwischen ist sie in der Berliner Barszene nicht mehr wegzudenken.

das Kumpelnest 3000. Musikalisch unbeirrt 80er Jahre, dem Gründungsdatum treu bleibend. Und nach eigenen Angaben der Klassiker unter den Berliner Absturzkneipen.

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0: An dieser Stelle der Potsdamer stand einst der legendäre Berliner Sportpalast. Eislaufen, 6-Tage-Rennen und dann, Anfang der 70er Jahre, Konkurs.
1: Der Berliner Bauunternehmer Carsten Klingbeil sieht die gewinnträchtige Chance, hier auf dem Gelände des Sportpalastes eines der schönsten Wohnprojekte Berlins zu bauen. Doch statt des wunderschönen Wohnprojekts entsteht eine ganz offensichtlich defekte Wohnmaschine. Ein Sozialfall der Sanierungspolitik.
0: Seit Beginn ein Brennpunkt. Sozialpalast genannt oder auch Palaceum. Quasi im Hinterhof wohnt Gunter Kluth mit seinem Mann Henry Acosta Ortiz. Und Gunnivill ist hier zu Hause. Sein Papiertheater gehört zum immateriellen Kulturerbe der deutschen UNESCO. Bald ist Premiere von Feuervogel. Die Geschichte erzählt von den Schwierigkeiten, sich aus dem Käfig des eigenen Lebens zu befreien.
2: Seit vielen Monaten schon.
3: Der Feuervogel ist autobiografisch geworden, ohne dass ich das wollte. Und aufgrund der Handlung ist er tatsächlich, ich würde schon sagen, frühestens für Jugendliche und junge Erwachsene. Für Kinder ist er zu düster.
4: Seht her, all ihr Kreaturen, die ich einst aus der tiefsten Finsternis erschuf.
3: Ich habe gestern jemanden eine Szene, die Audiofassung, vorgespielt. Die Szene habe ich schon oft gehört und es kullern jedes Mal Tränen.
0: Die Schauspielerin Katharina Thalbach spricht den bösen Zauberer.
3: Er hat hier gesessen, ich habe da gesessen. Ich war völlig, völlig perplex, weil ich damit nicht gerechnet hatte. Und diese kleine Frau holt aus ihrem Brustkorb Sachen raus. Das ist...
4: Denn nun, da sie diesen Ort betreten haben, sind sie gewiss des Todes.
0: Seinen Mann musste Gunter Kluth erst mal überzeugen, beim Papiertheater mitzumachen.
3: Mit seinem Ehepartner zusammenzuarbeiten, das hat gewisse Untiefen, gewisse Fallstricke und auch eine gewisse Dynamik. Wir haben uns schon beim ersten Stück leidenschaftlich gestritten und darum gerungen, wie es am besten wird. Heute aber weiß ich, dass er einen viel besseren Blick hat, ganz einfach, weil ich mit dem Stoff viel zu eng verbunden bin.
5: Oh yes, of course, I love it.
6: Oh ja, ich liebe es. Aber wir hatten noch nicht so viel Zeit, zusammen zu üben. Nur gestern und vorgestern. Aber man muss üben, üben und üben. Und dann wird es immer besser.
0: Mit der mobilen Bühne werden sie in verschiedenen Museen auftreten. Es ist das zweite Stück in ihrem Repertoire. Gefördert werden sie in diesem Jahr von der Lotto-Stiftung Berlin. Proberäume wären herrlich. Ihre Zwei-Zimmer-Wohnung platzt aus allen Nähten.
3: Überall ist Papiertheater, in allen Schränken. Es ist einfach verrückt. Hier liegen die Zwingen fürs Verleimen, hier liegen noch Gewichte für die Vorhänge. Es ist eigentlich ein Albtraum. Irgendwann schmeißt mich Henry raus.
0: Seit gut 10 Jahren wohnen sie hier in der Wohnung. Im Haus selbst geht es ruppig zu.
3: Von Drogenhandel über Prostitution, über wildes Wohnen im Keller. Hier erleichtern sich Menschen im Treppenhaus und im Keller, die hier nicht hingehören. Und die Hausverwaltung weiß darüber Bescheid und agiert nicht. Die Polizei ist durchaus sensibilisiert, ganz einfach, weil ich und auch andere konsequent Strafanzeigen erstatten. Leider hat das für mich noch nicht erkennbar zu Verbesserungen geführt. Es sorgt nicht für ein unbeschwertes Leben und Wohnen hier. Und das ist mein Zuhause, das ist mein Refugium, hier lebe ich, hier findet meine Kunst statt. Und das möchte ich beschützt und behütet wissen.
0: Die Hunderunde führt ihn oft in den Kleistpark, ein bisschen weiter runter in der Potsdamer Straße.
3: Was ich gut sagen kann, ist, dass mir hier noch nichts Schwulenfeindliches zugestoßen ist. Ich kenne das im Freundeskreis ganz anders. Ich weiß, dass das nicht selbstverständlich ist. gerade auch auf der Höhe der Potsdamer Straße, wo wir hier leben, ist die Mehrheit nicht deutschsprachig, nicht deutschstämmig. Allerdings habe ich es über die Jahre erlebt, dass ich nie respektlos oder aggressiv oder bedrohlich angesprochen oder mir begegnet wurde. Das kann ich nicht sagen.
0: Im Kleistpark liebt er das viele Grün, das man der Potsdamer gar nicht zutraut. Der eindeutig entspannteste Teil der Straße.
3: Ich lasse ihn auch gerne rennen, aber da muss man aufpassen, er nutzt diese Freiheit auch aus. Und dann ist es schwer, ihn wieder einzufangen.
0: Nicht nur im Kleistpark, auch in der Potsdamer Straße selbst ist es manchmal ruhig. Sonntags morgens. Jonathan Kartenberg auf dem Weg rüber zu seinem Freund Oliver Harp. Unerwartete Idylle im Hinterhof.

0: Nachdem seine zwei Fine-Dining-Restaurants nun gut laufen, ist die neueste Idee von Jonathan Kartenberg, Kartenberg kocht. Man kann ihn höchstpersönlich als Koch buchen, inklusive Feuerschalen. Fotos für den Social-Media-Auftritt. Oliver Harp berät bei den neuen Rezepten. Er führt im Vorderhaus ein libanesisches Feinkostgeschäft in zweiter Generation.
1: Die Idee ist, wir schmoren eine Backe, eine Ochsenbacke, 6-7 Stunden lang, sprich richtig à la Bœuf Bourguignon, aber wir gehen tiefer rein. Und dann ist die Frage, ich muss irgendwas direkt aufs Fleisch quasi setzen können.
2: Ja, so ein bisschen Säure hast du hast schon ein bisschen was Herbes.
1: Ja, mir fehlt
2: ein bisschen, so ein bisschen noch Säure. Dir fehlt Säure. Willst du noch ein bisschen Frucht, so ein bisschen Granatapfel? Das kann ich mir sehr gut vorstellen.
1: Okay.
0: Oliver Harp inspiriert ihn zu Geschmacksexperimenten bei an sich klassischen Gerichten. Als Unternehmer muss Jonathan Kartenberg mittlerweile die meiste Zeit am Schreibtisch verbringen.
1: Was mir auf jeden Fall gefehlt hat, ist der Kontakt, direkte Kontakt zu Gästen. Mit Menschen drumherum zu stehen. Ich habe es jetzt glücklicherweise ins Extrem gedreht, weil am Feuer mit Menschen zu stehen, ist noch mal Next Level. Und es ist einfach unwahrscheinlich schön zu sehen, wie sehr man ganz unterschiedliche Menschen, egal in welcher Situation, wie unterschiedlich die sind, wo die herkommen, am Ende mit einem guten Essen und in dem Fall mit einem Feuer vereinen kann.
0: Und dann ist es soweit. Die Berlin Art Week geht los und lockt ganz anderes Publikum als sonst in die Potsdamer. Vernissage auch in der Galerie Molitor. Jesse Darling ist tatsächlich fertig geworden.
3: Es ist immer schön, die Ausstellung zu eröffnen. Der Künstler ist leider heute nicht da. Der ist scheu und möchte lieber nicht zur eigenen Eröffnung kommen. Ist schon wieder nach London, nach England abgehauen. Aber ja, wir freuen uns. Jetzt geht's los.
0: Wird es klappen mit dem Nachwuchspreis? Berlin ist kein Käufermarkt. Das Interesse an Kunst aber quasi Pflicht. Diese Galerie ist im zweiten Stock der Potsdamer. Findet man normalerweise nicht so leicht. Die Mercatorhöfe sind heute voller Menschen. Hier sind die meisten Galerien auf einem Fleck.

0: Auch eine Tiefgarage macht mit. Sie wurde nie als Parkhaus genutzt, weil seit 40 Jahren die Lüftung fehlt. Hier hängen Werke von Studierenden. Der Kunstraum Berlin ist das jetzt. Feministische Aktivistinnen ehren unterdessen die Galerie Molitor mit einem pinken Stern. Und die Chefin verkauft mehrere Werke von Jessie Darling. Den Preis für die beste Newcomer-Galerie bekommt sie allerdings nicht. Wenn die Kunstliebhaberinnen weg sind, dann gehört die Potsdamer Straße wieder sich selbst und den Döner-Liebhabern. Diesen Imbiss hat Engin Yildirim seinerzeit übernommen, weil er nahe beim Boxclub Easy Gym liegt. Ehrenamtlich trainiert er dort Kinder. Und hier kämpft er.
1: Wir hatten vorher die Döner höchstens 5 Euro verkauft. Jetzt kostet ihr 56, 7 Euro. Und die Leute können nicht so gut leisten. Allerdings Mittagszeit, wir hatten schon guten Schlangen gehabt. Und diese Schlange, was wir vor vergangenen Jahren hatten, suchen wir mit Lücke. Ja, leider. Das ist wirklich, es geht immer tiefer. Ja. Aber müssen wir halt durch und weiterkämpfen und zusammenhalten.
0: So viele verschiedene Welten in der Potsdamer Straße. Vielleicht, weil der Verkehr eh alles dominiert und vielleicht, weil sie hier schon so lange zusammenleben, lassen sich alle einfach das machen, was sie machen wollen. Auch Margot Schlönzke.
2: Nicht nur Gemüse kaufen, zwischendurch auch mal so ein bisschen Schokolade, weil sonst verliert man viel zu viel Kalorien und dann werden wir alle ganz, ganz dünn und das wollen wir nicht. Brauchen ein bisschen Figur, ne? Schönheit braucht Platz. Wenn alle Straßen so wären wie die Potsdamer Straße, wären alle Straßen besser durchmischter, wir hätten keine Klassifizierung und irgendwie sowas und gute Gegenden, schlechte Gegenden, sondern alle müssten miteinander leben. Und diese bunte Mischung ist es ja, die hier funktioniert. Und das bräuchten andere Straßen auch, auch um andere Leute mal so ein bisschen aus ihrer Welt auch rauszureißen und mit anderen Welten und Lebenswirklichkeiten zu konfrontieren. Das finde ich ganz, ganz wichtig. Deshalb fühle ich mich hier auch so wahnsinnig wohl und überraschend sicher.
0: Die Potsdamer Straße ist alle paar hundert Meter anders. Und das ist es, was sie ausmacht. Sie ist in ihrer Vielfalt einzigartig.

0: Guten Abend und herzlich willkommen bei Tagesschau 24. Steuern, Arbeitsmarkt und Bürokratieabbau, das sind nur einige der Themen, über die der Koalitionsausschuss heute in Berlin beraten hat. Bundeskanzler Merz sprach von einem Reformprozess, der zwar gut vorbereitet, aber noch nicht abgeschlossen sei. Die Erwartungen von allen Seiten waren hoch. In einer Reihe von Fragen lagen Union und SPD zuletzt aber noch weit auseinander.
1: Lars Klingbeil, als er heute kommt, hat er etwas mitgebracht. Beispielrechnungen, verschiedene Varianten für eine Steuerreform. Viel zu diskutieren für die Koalitionsspitzen, denn das Steuerpaket dürfte viele Milliarden kosten. Aber der Kanzler stellt klar:
2: Meine Erwartung ist, dass wir wirklich einen großen Sprung nach vorn machen in der Modernisierung unseres Landes, dass wir auch das Thema Wettbewerbsfähigkeit prioritär im Blick haben und dass wir alles tun, damit private Haushalte konsumieren können.
1: Das braucht Geld. Darüber diskutieren die Koalitionsspitzen nun im Kanzleramt. Die SPD hatte gefordert, dass kleine und mittlere Haushalte ab nächstem Jahr rund 500 Euro jährlich mehr im Portemonnaie haben. Das bekäme ein Alleinverdiener mit einem Einkommen bis rund 3.500 Euro im Monat. Für den Staat aber wäre diese Entlastung teuer.
3: Natürlich muss die sauber gegenfinanziert werden, weil auch die Haushaltssituation des Bundes nicht mehr so ist, dass wir ja aus vollen Kassen schöpfen können. Das ist einfach eine herausfordernde Lage.
1: Die SPD will Gutverdiener stärker besteuern. Die Union ist skeptisch.
4: Wir sind überzeugt, dass es nicht sinnvoll ist, eine Entlastung für viele über eine Belastung für wenige. Aber das würde dann eben auch, wenn wir über einen Spitzensteuersatz sprechen, Handwerker, Ingenieure, Facharbeiter treffen, gegenfinanzieren kann. Sondern wir brauchen auch Einsparungen im Haushalt.
1: Neben der Steuerreform ist die Rente Thema. Hier gibt es bereits ein Reformkonzept. Außerdem Gesundheit und Pflege, wo die Beitragssätze stark zu steigen drohen, und der Arbeitsmarkt. Es geht um flexiblere Arbeitszeitregeln und Bürokratieabbau.
2: Es gibt nicht den einen großen Big Bang, den wird es heute nicht geben, den wird es morgen nicht geben. Wir sind in einem Prozess.
1: Die Sitzung könnte lange dauern. Morgen sollen die Ergebnisse vorgestellt werden.
0: Die Bundesanwaltschaft hat erstmals Anklage gegen einen mutmaßlichen Drahtzieher der Anschläge auf die Nord Stream Pipelines erhoben. Laut ARD, Süddeutscher Zeitung und Zeit hat sich der Mann in abgehörten Telefonaten selbst belastet. Der Ukrainer war im vergangenen August in Italien festgenommen und später nach Deutschland ausgeliefert worden.
5: September 2022, Tatort Ostsee. Mehrere Unterwassersprengungen reißen Lecks in die Pipelines Nord Stream 1 und 2, Gasleitungen von Russland nach Deutschland. Die zerstörten Stellen liegen in 70 bis 80 Meter Tiefe. Schnell wird klar, es handelt sich um Sabotage. Seit Ende 2022 verfolgen deutsche Behörden Spuren von möglichen Tätern. Im Jahr 2025 dann ein Ermittlungserfolg. Mit dem Hubschrauber wird der ukrainische Staatsbürger Serhii K. in Karlsruhe eingeflogen und dem Ermittlungsrichter am BGH vorgeführt. Im August war K. in Italien festgenommen worden. Er soll einer der Nord Stream-Täter sein. Nun die Anklage.
6: Der Mann soll der Chef des Kommandos gewesen sein, das mit einem Segelboot auf die Ostsee gefahren ist. Dort sollen dann Taucher unter seinem Kommando runter zu den Pipelines getaucht sein und die Sprengsätze angebracht haben.
5: Mit der Andromeda soll die Gruppe von Rostock aus zu ihrer Mission aufgebrochen sein. An Bord hatten die Ermittler Sprengstoffspuren gefunden. Laut Informationen von ARD, Süddeutscher Zeitung und Die Zeit werfen sie K. unter anderem Angriffe auf die zivile Energieinfrastruktur vor. Laut Völkerstrafrecht ein Kriegsverbrechen.
6: Für mich persönlich steht nach den Recherchen fest, dass das ein Anschlag für die Ukraine war. Aber ob es auch einen staatlichen Auftrag gab oder ein staatliches Wissen, das ist etwas, das muss dann vor dem Hanseatischen Oberlandesgericht in Hamburg geklärt werden. Wenn es sich klären lässt, wenn dieser Beweis zu erbringen ist, dann hätte das ganz sicher erhebliche diplomatische Konsequenzen.
5: Verhandelt werden soll vor dem Hanseatischen OLG in Hamburg. Das muss nun prüfen, ob es die Anklage zulässt.
0: Jetzt begrüße ich unseren ARD-Terrorismus-Experten Michael Götschenberg. Michael, vielleicht noch mal ganz konkret, was wird da eigentlich in der Anklage dem Angeklagten vorgeworfen?
7: Ja, Seri K. soll der Anführer dieses Kommandos gewesen sein, das nach Überzeugung der deutschen Ermittler dafür verantwortlich gewesen ist, dass diese Pipelines Ende September 2022 vor knapp 4 Jahren gesprengt wurden. Die Bilder, wir erinnern uns daran, diese großen blubbernden Blasen auf der Ostsee, die deutlich machten, dass da große Mengen von Gas ausgetreten sind. Und schnell war klar, das war ein Anschlag auf die kritische Infrastruktur der Bundesrepublik Deutschland. Ein einmaliger Vorgang. Der Generalbundesanwalt beauftragte Bundespolizei und Bundeskriminalamt gemeinsam mit den Ermittlungen. Auch das hatte es in der deutschen Geschichte noch nie gegeben. Und den Ermittlern ist es nach ihrer Überzeugung zumindest gelungen, zu rekonstruieren, was da passiert ist, wer diese Leute waren, die dafür verantwortlich gewesen sein sollen, wie sie die Tat begangen haben sollen. Und ein ganz zentraler Punkt jetzt vor Gericht wird sein, war das ein Kriegsverbrechen oder nicht? Weil das ist der zentrale Vorwurf, dass Seri K. ein Kriegsverbrechen durch diesen Angriff auf die zivile kritische Infrastruktur der Bundesrepublik Deutschland begangen haben soll. Die Verteidigung wird argumentieren, das war ein legitimes Kriegsziel im Kampf der Ukraine gegen Russland, um zu unterbinden, dass Russland auf diese Weise Einnahmen erzielen kann, die für den Krieg verwendet werden können. Und das wird das Gericht nun zu klären haben. Davon wird auch abhängen, inwieweit Seri K. zur Verantwortung gezogen werden kann für diese Tat oder nicht.
0: Bevor wir jetzt weiter auf den kommenden Prozess kommen, wie sind die Ermittler ihm denn überhaupt auf die Spur gekommen?
7: Ja, man muss sagen, das ist tatsächlich ein enormer Erfolg für die deutschen Ermittler gewesen von Bundespolizei und Bundeskriminalamt, dass es gelungen ist, zumindest nach ihrer Überzeugung, diese Tat zu rekonstruieren. Man darf nicht vergessen, dieses Sprengkommando soll aus 7 Personen bestanden haben, 6 Männern und einer Frau, die als legendierte Geheimoperation nach Deutschland gekommen sein sollen, und zwar mit falschen bulgarischen Pässen eine Segeljacht angemietet haben sollen, die Andromeda, und mit dieser Segeljacht dann, die dann auch den Sprengstoff transportiert haben soll, zunächst mal eine Tour um die Ostsee getarnt als Touristengruppe gemacht haben soll, um dann aber gleichzeitig eben auch den Sprengstoff an diesen Pipelines zu befestigen, mit zivilen Sporttauchern, die Teil dieses Teams gewesen sein sollen, die eben in der Lage waren, so tief zu tauchen ohne Kompressionskammer. Und man darf nicht vergessen, als wir das erste Mal als ARD und Zeit über dieses Ermittlungsverfahren berichtet haben, gab es viele Stimmen, die das als Märchengeschichte abgetan haben, dass das überhaupt nicht möglich sei auf diese Weise. Diese Stimmen sind alle sehr leise geworden. Und wenn all das, diese Beweismittel vor Gericht Bestand haben, das wird man nun abwarten müssen, dann ist das ein Erfolg für die Ermittler, den ihnen so in der Form niemand zugetraut hätte.
0: Das ist ja jetzt erstmal der eine Teil der Ermittlungen. Die Frage ist natürlich auch immer, wer sind die Drahtzieher?
7: Genau, das ist am Ende die entscheidende Frage. Jetzt steht ein Mann vor Gericht, der diese Tat begangen haben soll, der an diesem Kommando beteiligt gewesen sein soll, aber der selbst angegeben hat, er bestreitet zwar beteiligt gewesen zu sein, aber der darauf hingewiesen hat, er sei zu diesem Zeitpunkt Soldat gewesen und habe nur Befehle ausgeführt. Und das ist am Ende der springende Punkt. Natürlich hat dieses Kommando diese Entscheidung, die Pipelines zu sprengen, nicht selbst getroffen. Es ist von irgendwem beauftragt worden. Und die Ermittler sind überzeugt davon, dass die Auftraggeber dieser 7 ukrainischen Staatsangehörigen in der Ukraine zu suchen sind, und zwar staatliche Stellen in der Ukraine gewesen sein sollen. Es gab Medienrecherchen. Der Spiegel hat Roman Czerwinski, einen Spezialkräftekommandeur in der Ukraine, als Drahtzieher ausgemacht. Und das Problem für die deutschen Ermittler ist natürlich, dass sie in der Ukraine nicht ermitteln können. Und im Endeffekt wird es nun eine politische Frage sein, ob man die Ukraine noch mal mit diesen Beweisen, die man gefunden hat, konfrontiert und verlangt, dass sie eben sich dazu bekennt, wer in der Ukraine von diesem Anschlagsvorhaben gewusst hat und wer es gebilligt hat.
0: Aber Michael, eine Frage, die beschäftigt mich und wahrscheinlich auch viele, die das jetzt, was du gerade erzählt hast, auch hören. Das Ganze ist ja enorm auch politisch brisant, denn auf der einen Seite. Viele Parteien wollen ja diese Pipeline gar nicht mehr, die da jetzt in die Luft gesprengt worden ist. Aber auf der anderen Seite sind wir ein Rechtsstaat und müssen natürlich alles verfolgen. Wie passt das zusammen?
7: Ja, das ist in der Tat ein Dilemma. Man hat sich entschieden, du hast es völlig richtig dargestellt, hat gesagt, wir sind ein Rechtsstaat, wir müssen dieses Verbrechen aufklären, wir müssen die Täter ermitteln. Man meint, das geschafft zu haben. Man meint auch klare Beweise dafür zu haben, dass die Spuren in die Ukraine führen und dass staatliche Stellen Auftraggeber dieses Anschlags gewesen sind. Gleichzeitig aber unterstützen wir die Ukraine mit vielen Milliarden in ihrem Abwehrkampf gegen die russische Invasion und mit Waffen, mit militärischem Gerät. Und meines Erachtens muss man der Bevölkerung nun als Bundesregierung auch erklären, warum man das weiter richtig findet, auch wenn man der Überzeugung ist, dass die Ukraine für dieses Verbrechen verantwortlich ist. Ich bin gespannt, ob die Bundesregierung dazu noch Stellung bezieht oder ob sie versucht, dieses Thema auszusitzen.
0: Der ARD-Terrorismusexperte Michael Götschenberg, herzlichen Dank.
7: Gerne.
0: Ab heute erhalten gut 21 Millionen Rentnerinnen und Rentner in Deutschland mehr Geld. Die Altersbezüge steigen um 4,24%. Grund ist die positive Lohnentwicklung im vergangenen Jahr. Es ist bereits die vierte Erhöhung um mehr als 4% innerhalb von 5 Jahren. Die Regierung will die Bundeswehr schneller einsatzbereit machen und dafür auch die Reserve stärken. Bislang gilt, dass Reservisten nur herangezogen werden können, wenn sie und ihr Arbeitgeber zustimmen. Dieses Prinzip der doppelten Freiwilligkeit soll nun aber wohl abgeschafft werden. Ziel ist es, die Zahl der derzeit etwa 66.000 Reservistinnen und Reservisten zu erhöhen auf 200.000 bis zum Jahr 2035.
8: Marius Larsson ist 32, Beamter und Hauptgefreiter der Reserve in einer Heimatschutzkompanie in Bayern. Das neue Gesetz soll die Vereinbarkeit von Dienst und Beruf erleichtern.
9: Bei mir sind es, wenn ich es jetzt mal runterbreche, 3 Übungszeiträume. Ich sage jetzt einfach mal 2-mal eine Woche, also 5 bis 7 Tage und einmal das klassische, die Herbstausbildung an einem Wochenende im Herbst.
8: Bislang konnten Reservisten nur herangezogen werden, wenn sie selbst und auch ihr Arbeitgeber zustimmen. Das soll sich mit dem neuen Gesetz ändern. Insgesamt will Verteidigungsminister Pistorius die Rolle der Reservisten stärken und sie attraktiver machen.
10: Unser Ziel ist klar, bis zum Jahr 2035 260.000 aktive Truppe und mindestens 200.000 Reservisten. Und mit dem Reservestärkungsgesetz gehen wir jetzt nach der Strategie zur Reserve den nächsten folgerichtigen Schritt. Eine Reserve, die auf Augenhöhe mit der aktiven Truppe ihren Dienst versehen soll.
8: Unternehmen sollen künftig finanzielle Anreize für die Freistellung ihrer Mitarbeiter erhalten, sowie mehr Planungssicherheit. Zwar unterstützt die Wirtschaft das Vorhaben der Bundesregierung, hält die Abschaffung der sogenannten doppelten Freiwilligkeit aber für falsch.
11: Das wäre zumindest der Vorschlag der Wirtschaft an die Bundesregierung, dass Bundeswehr und Unternehmen hier zusammenarbeiten. Verpflichtungen sind immer insofern schlecht, weil man viele Unternehmen dann schon gar nicht mitnimmt.
8: Nach der Sommerpause soll das Gesetz auch im Bundestag und Bundesrat verabschiedet werden und Anfang 2027 in Kraft treten.
0: Heute Vormittag, da war es soweit, wer den Kölner Dom von innen erleben wollte, musste erstmals Eintritt zahlen. 12 € kostet das Ticket für Deutschlands wohlbekannteste Kirche. Mit der Gebühr sollen Pflege, Schutz und Betrieb der Kathedrale sichergestellt werden. Ein eingeschränkter Bereich des Doms bleibt aber weiterhin kostenfrei.
12: Diese Kanadierinnen gehören zu den ersten Touristen, die zur Kasse gebeten werden. Denn ohne Ticket kein Dombesuch mehr. Wir sind die Erste in der Geschichte, die zahlen müssen, aber wir wissen nicht warum. Generell gibt es zu der Entscheidung eine geteilte Meinung.
13: Die Touristen sollen hier, sage ich mal, auch frei reingehen können und besichtigen. Also ich finde das nicht in Ordnung.
14: Du bist ja gerecht dafür, weil wenn das so schön ist, das ist ja auch eine Art Kunst. Du gehst ja auch ins Museum, zahlst ja auch Geld.
12: Also 12 € regulär, 6 € reduziert, Kinder kommen gratis rein. Genauso wie diejenigen, die in den abgetrennten Gebetsbereich oder zum Gottesdienst möchten. Gründe sind Personal, Energie und Instandhaltungskosten. 44.000 € jeden Tag.
15: Die Materialkosten sind gestiegen, Energiepreise sind gestiegen. Das merken wir ja alle in unseren eigenen Wohnungen. Und wer ein kleines Häuschen hat oder eine Reparatur an einem Auto hat, was das alles kostet.
12: Im internationalen Vergleich ist der Domeintritt eher moderat. Die Sagrada Familia in Barcelona oder die St. Paul's Cathedral in London kosten weit über 20 Euro. Trotzdem stapeln sich beim Dombauverein gerade tausende Aufnahmeanträge. Denn im 20-Euro-Jahresbeitrag ist ein ganzjähriger kostenfreier Domeintritt inklusive. Die Präsidentin sieht den Zulauf mit gemischten Gefühlen.
16: Es ist ja was anderes, dass ich hier Mitglied werde, um solidarisch mit dem Dom die Erhaltung zu fördern. Oder ob ich Mitglied werde, weil ich mir ein Eintrittsgeld sparen möchte.
12: Ob wegen des Eintritts weniger Besucher kommen werden, wird sich zeigen.
0: Und wie wir gerade erfahren haben, ist der Koalitionsausschuss in Berlin soeben zu Ende gegangen. Und dazu jetzt erste Details vom Leiter des ARD-Hauptstadtstudios in den Tagesthemen.
8: Die britischen Retter wollen sicher gehen, schicken den Spürhund in die Trümmer der Stadt Kadabayeda. Wir dürfen uns fast eine Stunde nicht bewegen. Eigentlich wollten wir das deutsche THW treffen. Und dann stoppt uns dieses Signal. Erhobene Fäuste heißt absolute Stille. Lauschen auf Lebenszeichen unter den Trümmern. Es zählt jede Minute. Doch die Profis ziehen ohne Erfolg ab. Den Angehörigen bleibt jetzt nur noch, die Leichen zu bergen. Ich sehe meine Verwandten da drin. Sie sind umarmt gestorben, alle vier. An Krankenhäuser in Caracas pinnen Angehörige Fotos von Vermissten in der Hoffnung, sie werden hier eingeliefert. Alexis, Maria und Paula aus einem Haus namens Bellevue. Genau dort hatten die deutschen Retter vor 2 Tagen im Keller noch Klopfen gehört und über Mikros sogar Atemgeräusche. Nach 15 Stunden verzweifelter Arbeit dann nichts mehr. Am Tag danach schieben sie Trauer und Erschöpfung beiseite, um weiterzumachen. Das Gesehene zu verarbeiten wird dauern.
17: Ich beschreibe das immer so, in den Einsatz zu gehen, ist aus dem Fenster springen und man ist dort. Zurückkommen ist es ein Schiebefenster, was sich über viele, viele Tage langsam wieder in die Normalität, in unsere Normalität schiebt.
8: Es gibt zwar auch diese Fälle. In der Nacht retten Jordanier ein Kleinkind. Auch ein 12-Jähriger überlebt, ein Ansporn für die Retter nicht aufzugeben. Das aber ist Venezuelas neue Realität. Noch werden etwa 50.000 Menschen vermisst. Am Ende dürften Tausende tot sein und Hunderttausende obdachlos. Schon vorher litt das Land unter einer schweren Wirtschaftskrise. Immerhin, die Katastrophe zwingt Interimspräsidentin Rodriguez, Venezuela zu öffnen, Hilfe anzunehmen, sogar aus den USA. In diesem Krankenhaus in Caracas seien dank der Spenden Material und Medikamente vorhanden, um die Verletzten zu behandeln. Wir haben viele Verletzungen an Armen und Beinen reinbekommen, Amputationen, Quetschungen. Aber wir konnten den Menschen zum Glück helfen. Doch weil Zehntausende im Freien und in Massenunterkünften schlafen, fürchten Ärzte, dass Krankheiten ausbrechen. Die Menschen sind geschwächt, fühlen sich vom Staat alleingelassen. Sie helfen uns nicht mit Essen oder Dingen für den täglichen Bedarf. Wer kommt, sind Freiwillige, die Lebensmittelpakete verteilen. Hier im Küstenstadt La Guaira könnten die Häuser zwar in ein paar Jahren wieder stehen. Aber die Menschen in Venezuela dürften lange brauchen, das Trauma zu verarbeiten.
0: Und vor Ort ist unsere Korrespondentin Marie-Christine Böse. Sie waren ja heute den gesamten Tag wohl auch unter anderem mit Bestattern unterwegs. Was haben Sie dort eigentlich alles erlebt?
18: Ja, man sieht es vielleicht hinter mir. Wir sind gerade noch mitten im Krisengebiet La Guaira unterwegs. Vorhin mit deutschen Bestattern von der gemeinnützigen Hilfsorganisation Death Care. Die ja, sind hier mit Spendengeldern hergekommen, um zu unterstützen, hatten 500 Säcke dabei. Wir durften die begleiten in eine Art ja, Lagerstelle. Dort werden die Leichen erstmal ja aufgereiht, kann man sagen. Wir durften dort nicht filmen, aber das waren doch sehr schlimme Bilder auch für uns. Also dort liegen nach meinen Schätzungen hunderte Tote nebeneinander, manche in Leichensäcken, manche ohne. Durch die Hitze auch schon teilweise zur Unkenntlichkeit entstellt. Und die werden dann mit Kalk bestreut, eben gegen die Seuchengefahr. dann die deutschen Bestatter noch weiter begleitet zu dem Haus, was man in Teilen hinter mir sieht, das eingestürzt ist. Dort wurden eben Tote gefunden, eine ganze Familie. Und die Bestatter haben hier dann zusammen mit örtlicher Feuerwehr und freiwilligen Helfern angefangen, die Toten zu bergen, eben ordnungsgemäß in Leichensäcke zu legen, teilweise einen Namen draufzuschreiben und abzutransportieren. Mhm. Also das sind sehr bedrückende Bilder, die wir jetzt hier heute aus dem Gebiet sehen.
0: Die Videoleitung ist gerade eingefroren, aber wir hören Sie sehr gut momentan noch. Deswegen würde ich gerne mich noch ein bisschen weiter mit Ihnen über diese Situation und vor allen Dingen über die Menschen vor Ort dort unterhalten. Wie gehen die mit dieser Situation um? Ich stelle mir vor, da müssen ja auch zum Beispiel, Sie haben gerade eben beschrieben, in den Leichenhäusern liegen zum Teil verweste Leichen. Die müssen ja irgendwie identifiziert werden. Was macht das mit den Menschen?
18: Ja, also wir haben jetzt vor diesem Lagerplatz auch Angehörige gesehen. Wir haben nicht mit denen gesprochen. Die Menschen sind letztendlich unter Schock noch, kann man sagen. Also sie konnten noch gar nicht richtig in den Trauerprozess teilweise einsteigen, weil sie teilweise auch noch gar nicht wissen, ob da wirklich ihre Verwandten liegen oder nicht oder diese gar nicht mehr identifizieren können. Wir sehen auch hier an den Unglücksstellen weiterhin Angehörige, die eben mit der lokalen Feuerwehr zum Beispiel zusammen ihre eigenen Eltern, ihre Schwestern bergen. Die Menschen wirken relativ gefasst, aber natürlich schauen wir da in die Köpfe nicht rein. Also mein Eindruck ist, die Menschen stehen hier noch massiv unter Schock von diesem Erdbeben und konnten noch gar nicht richtig verarbeiten, was hier passiert ist. Und auch das ganze Ausmaß der Katastrophe wird jetzt ja erst Stück für Stück sichtbar. Also nach meiner Einschätzung und auch nach Einschätzung der Bestatter hier vorhin liegen hier noch Tausende, wenn nicht Zehntausende Tote.
0: Wie sieht es mit staatlicher Hilfe aus? Sieht man da irgendetwas? Ist die gut organisiert Ihrer Meinung nach?
18: Die staatliche Hilfe war sehr langsam. Das haben wir hier auch gehört. In den ersten Tagen sind einige Regionen noch gar nicht erreicht worden von irgendwelcher Hilfe. Wir haben vorhin kurz Kontakt gehabt mit den Maltesern, die heute gekommen sind und jetzt Nachsorge bereiten und die jetzt in einer Schule gerade Medikamente verteilen und auch für psychologische Unterstützung sorgen. Die sagen uns, dort ist noch gar keine staatliche Hilfe offenbar angekommen. Zumindest hören sie das von den Menschen vor Ort. Wir sehen hier schon viel Militär. Teilweise stehen die aber auch nur rum oder bewachen die Unglücksstelle. Wir sehen aber auch Feuerwehrmänner, lokale Kräfte, die durchaus helfen und anpacken. Also es gibt beides, würde ich sagen. Das Problem ist eben, dass es sehr früh nicht genug schweres Gerät gab und auch bis heute nicht. Oder wenn es das gab, dann nicht die Menschen, die zum Beispiel Bagger bedienen können. Also das ist ein riesiges Problem, gerade wenn, wie nach einem Erdbeben, ja jede Stunde zählt, gerade bei dieser Hitze, um die Menschen, die Verschütteten zu retten.
0: Wie ist Ihrer Meinung nach die Stimmung gegenüber der Regierung? Man hört viel Kritik, aber meistens ja aus dem Exil.
18: Ja, ich glaube, das ist hier einfach noch zu früh, dass die Menschen jetzt großartig auf die Straße gehen oder protestieren. Also das, wie gesagt, die stehen noch so unter Schock und unter Eindruck dieses Ereignisses. Ganz viele Menschen, auch in unserem Hotel, Angestellte, haben Verwandte verloren. Also sie müssen da erstmal wieder rauskommen, um dann wirklich vielleicht politische Forderungen zu stellen. Aber ja, es gibt natürlich Wut hier auf die Regierung. Man hat das Gefühl, die Gebäude, es sind ja auch Sozialbauten zusammengestürzt, sind aus minderwertigem Material gebaut. Das Gesundheitssystem, heißt es, sei jetzt diesen vielen Verletzten gar nicht gewachsen. Also, und wir haben auch gesehen auf Bildern, dass eben manche Angehörige die Militärs anschreien, die hier mit ihren Waffen stehen und sagen, was bist du hier mit einer Waffe? Nimm einen Spaten und eine Hacke in die Hand und hilf uns. Und teilweise ist das dann auch geschehen. Also die Militärs haben dann mit angepackt. Aber ja, es gibt schon Wut, aber die zeigt sich noch nicht so stark hier.
0: Also eine ganz schwierige Situation nach den beiden schweren Erdbeben. Marie-Christine Böse aus Venezuela, herzlichen Dank. Willkommen zur Tagesschau in 100 Sekunden. Koalitionsausschuss berät über Reformpaket. Die Spitzen von Union und SPD wollen noch vor der Sommerpause Entscheidungen treffen. Es geht etwa um Steuerentlastungen, Arbeitsmarktreformen und Bürokratieabbau. Die Ergebnisse des Treffens sollen morgen bekannt gegeben werden. Kanzler Merz hatte sich vorab zuversichtlich geäußert. Bundeskabinett beschließt Gesetzesentwürfe für stärkere Bundeswehr. Dabei geht es um den beschleunigten Bau militärischer Infrastruktur und darum, die Reserve zu stärken. So sollen Reservisten in Zukunft wieder zu Übungen verpflichtet werden. NATO-Generalsekretär Rutte nahm als Gast an der Kabinettssitzung im Verteidigungsministerium teil. Anklage gegen mutmaßlichen Drahtzieher der Nord Stream-Anschläge. Die Bundesanwaltschaft wirft dem vergangenes Jahr verhafteten Ukrainer vor, Drahtzieher der Aktion gegen die Pipelines zu sein. Nach ARD-Informationen hat sich der Mann in abgehörten Telefonaten selbst belastet. Mehrere Sprengungen in der Ostsee hatten im September 2022 die beiden Nord Stream-Gaspipelines schwer beschädigt. Geburtenrate auf dem tiefsten Stand seit 20 Jahren. Die durchschnittliche Zahl der Kinder, die eine Frau in Deutschland zur Welt bringt, beträgt 1,32. Das teilte das Statistische Bundesamt mit. Noch niedriger war die Geburtenrate in den 90er Jahren. Entsprechend gibt es heute weniger junge Erwachsene, die Eltern werden könnten. England bei Fußball-WM im Achtelfinale. Stürmer Harry Kane sorgte mit seinen beiden Toren für den 2:1-Sieg gegen die Demokratische Republik Kongo. In der nächsten Runde trifft das Team von Trainer Tuchel am kommenden Montag auf Mexiko. Das Wetter in der Südosthälfte überwiegend freundlich, sonst von Nordwesten, Bewölkungszunahme und gebietsweise Regen in Küstennähe, windig 21 bis 30 Grad. Und wie wir gerade erfahren haben, ist der Koalitionsausschuss in Berlin inzwischen zu Ende gegangen. Erste Details dazu gab es von dem Leiter des ARD-Hauptstadtstudios in den Tagesthemen.
19: Ja, nach dem, was wir hören, sind die Verhandlungen beendet, gerade eben, und zwar mit einer Einigung, Zitat, auf ein umfassendes Paket für Wachstum und Beschäftigung und einer Einigung auf eine Einkommensteuerreform. Das deckt sich ein bisschen mit dem, was wir den ganzen Abend versucht haben zu recherchieren. Worum geht's genau? Wo sind die Knackpunkte? Wir haben gehört, dass Steuer sozusagen der letzte Punkt war, der noch verhandelt wurde, was ja im Umkehrschluss bedeutet, dass man sich in Sachen Arbeitsmarktreform auf etwas verständigt haben musste. Aber sozusagen alle Beteiligten, muss man einfach sagen, man hat das ja auch schon mehrfach hier erlebt, waren da sehr, sehr zurückhaltend, sehr vorsichtig, haben versucht, dass keine Details nach außen dringen. Aber es sieht danach aus, dass die Einkommensteuerreform steht, kommt. Dass es also auch irgendwo Veränderungen geben muss, Entlastung und aber auch Belastung. Wie genau die aussehen, werden wir dann wahrscheinlich, so hören wir es, morgen früh um 9 Uhr erfahren.
0: Eine gute Nachricht. In Deutschland kommt immer mehr klimaneutral erzeugter Strom zum Einsatz. Im ersten Halbjahr haben erneuerbare Energien 58% des Verbrauchs gedeckt. So viel wie noch nie in diesem Zeitraum. Das zeigen Hochrechnungen des Zentrums für Sonnenenergie und Wasserstoffforschung Baden-Württemberg und des Bundesverbandes der Energie- und Wasserwirtschaft. Demnach wurde vor allem deutlich mehr Strom aus Wind- und Sonnenenergie erzeugt. Die Meere spielen eine zentrale Rolle für das globale Klima. Höhere Wassertemperaturen können unter anderem Extremwetterereignisse hervorrufen. Nun schlägt das EU-Klimaprogramm Copernicus Alarm. Messungen zufolge lag die Durchschnittstemperatur an der Oberfläche der Weltmeere im Juni bei knapp 21 Grad und damit so hoch wie noch nie. Ursache dafür sei neben der vom Menschen verursachten Erderwärmung auch das natürliche Klimaphänomen El Niño.
20: Hier herrschen angenehme Temperaturen für die Meeresbewohner. Das Ostsee-Infocenter in Eckernförde. 14 bis 15 Grad im Aquarium. Draußen in der Ostsee sind es mehr als 20 Grad. Hitzestress für viele Tiere.
21: Es wird warm, es wird unangenehm. Sie fressen weniger, sie bewegen sich weniger. Und es kann dann eben besonders in Kombination mit Sauerstoffmangel eben auch kritisch werden.
20: Auch die Weltmeere haben eine Rekordtemperatur erreicht. Im Durchschnitt knapp 21 Grad, so das EU-Klimaprogramm Copernicus. So warm wie noch nie zu dieser Jahreszeit. Ein Grund ist das Klimaphänomen El Niño, das alle 2 bis 7 Jahre im Pazifik auftritt.
22: Das ist normal, dass El Niño passiert, aber was ungewöhnlich ist, ist natürlich, wenn so ein El Niño, und der aktuelle wird wohl ein sehr starker, wenn der sich eben auf so einen sehr starken, bereits fortgeschrittenen Klimawandel oben draufsetzt, dann können auch die Auswirkungen besonders stark sein.
20: In Europa sind die Folgen von El Niño weit weniger ausgeprägt als auf der Südhalbkugel. Die steigenden Wassertemperaturen machen Extremwetterereignisse aber insgesamt wahrscheinlicher.
22: Diese hohen Oberflächentemperaturen des Ozeans, auch generell mit dem Klimawandel,

0: Kraftstoffsorten kosten inzwischen deutlich mehr als 2 Euro pro Liter. Der ADAC kritisiert die Preissprünge. Diese seien nicht nachzuvollziehen. Der Tankrabatt hatte Autofahrer 2 Monate lang entlastet, weil die Kraftstoffpreise infolge des Krieges in Nahost stark gestiegen waren. Ob Kleidungsstücke, Ladekabel oder Spielzeug, jeden Tag kommen Millionen Lieferungen chinesischer Billiganbieter wie Temu oder Shein in der EU an. Um die Paketflut einzudämmen, gilt ab heute ein neuer Zoll. Davon betroffen sind Sendungen mit einem Wert von bis zu 150 Euro. Diese waren nämlich bislang zollfrei.
1: Es ist schon die 3. Lieferung heute. Daniel Davisch betreibt in Stuttgart einen Kiosk mit Postfiliale. Pro Woche kommen hier rund 900 Pakete an, die Kunden abholen sollen.
2: Die meisten kommen von China. Da haben wir, manchmal bekommen wir 3-4 Wegen nur Temu-Pakete.
1: Pro Tag werden 16 Millionen Pakete mit einem Warenwert bis zu 150 Euro in die EU geliefert. Bisher zollfrei. Jetzt gilt auf diese kleinen Pakete eine Zollpauschale von 3 Euro pro Warengruppe. Heißt, wenn im Paket ein Baumwollshirt ist, 3 Euro Zoll. Gleiches gilt für 2 Baumwollshirts. Eine Bluse aus Seide im selben Paket zählt als neue Warengruppe. Damit fallen weitere 3 Euro an, heißt es von der EU. Die Gebühr sollen die Anbieter bei der Einfuhr bezahlen, könnten die Kosten aber auf Kunden umlegen. Für den Handelsverband ist die Reform ein erster Schritt gegen die Billigkonkurrenz aus China.
3: Sie ist der einzige Weg, jetzt mal ein erstes Zeichen zu setzen, uns Konsequenz zu zeigen. Und ich setze darauf, dass, wenn sich daran nicht gehalten wird, dann auch eben die Plattformen mal abgeschaltet werden.
1: Verbraucherschützer fürchten, dass die Händler den Zoll mit Lagern in der EU umgehen. Sie fordern stattdessen, dass ausländische Anbieter für mangelhafte Waren zur Verantwortung gezogen werden können.
4: Wenn wir Billigprodukte haben und die Plattform an sich dafür haften müsste, hätten wir einen Selbstreinigungsprozess, sodass die Plattform im Endeffekt dann möglicherweise auch schadensersatzpflichtig gegenüber Verbrauchern wäre.
1: Daniel Davisch sieht kein Ende der Paketflut. Er plant deshalb, seine Filiale noch zu vergrößern.
0: Es gibt ja immer wieder Überlegungen, Bargeld in Deutschland abzuschaffen. Einerseits ist die Versorgung mit Münzen und Scheinen teuer und andererseits erleichtert Cash Schwarzmarktgeschäfte. In Schweden kann man schon heute nur noch schwerlich mit Bargeld bezahlen. Aber, und jetzt kommt das Aber, die Regierung will das jetzt rückgängig machen. Nur bargeldlos zahlen hält sie für ein mögliches Sicherheitsrisiko, etwa wenn das Bankensystem von Hackern lahmgelegt werden sollte oder der Strom länger ausfällt.
5: Mit 100 schwedischen Kronen in der Hand, das sind umgerechnet 9 Euro, will ich es selbst ausprobieren. Ob ich damit an diesem Stockholmer Kiosk ein Eis bezahlen kann?
6: Hey, willkommen. Ich glaube, ihr schafft Mierglas.
5: Eis in der Waffel oder im Becher, das haben wir schnell geklärt. Aber Bargeld nimmt er hier nicht an. Hier kann man nur mit der Karte oder dem Handy bezahlen. Wie fast überall in Schweden nehmen selbst kleine Geschäfte schon lange kein Bargeld mehr an. Für die meisten Schweden im Land ist das bargeldfreie Bezahlen längst Alltag. Also ich kann mich nicht mehr daran erinnern, wann ich das letzte Mal mit Bargeld bezahlt habe. Es ist so einfach mit der Karte. Ich bezahle mit Karte. Es nimmt ja auch keiner mehr Bargeld hier an. Vor 5 Jahren hatte ich immer Bargeld dabei, im Portemonnaie. Damit habe ich aber aufgehört. Keiner benutzt mehr Bargeld. Bisher fanden das vor allem ältere Menschen nicht gut. Sie haben mitunter Probleme mit dem digitalen Bezahlen. Nun will auch die schwedische Regierung, dass wieder mehr mit Münzen und Scheinen bezahlt werden kann. Ab heute sind Supermärkte und Apotheken dazu verpflichtet, wieder Bargeld anzunehmen. Dahinter steckt auch Krisenvorsorge. Durch die neue geopolitische Lage hat Bargeld wieder eine größere Bedeutung. Es geht dabei um Sicherheit, darum, dass es Bezahlmöglichkeiten gibt, die auch dann funktionieren, wenn beispielsweise das Internet oder die Stromversorgung ausfällt. Deswegen soll jeder Erwachsene 1.000 Kronen als Notreserve für den Krisenfall zu Hause haben. Mittlerweile wird diskutiert, ob die Bargeldpflicht auch auf andere Geschäfte ausgeweitet werden sollte. Vielleicht kann ich dann auch bald mein Eis wieder bar bezahlen.
0: Das Wetter morgen im Südosten überwiegend freundlich. Von Nordwesten nimmt die Bewölkung zu und es regnet gebietsweise. In Küstennähe ist es windig. Höchstwerte 21 bis 30 Grad.

0: Ich hatte tatsächlich im Bekanntenkreis viele Menschen, die der Ansicht sind, dass Homosexualität eine Krankheit ist.
1: Ich wurde halt auserkoren und ich war 5 Jahre lang die Klassenschwuchtel.
2: So wie ich bin, darf ich hier nicht sein.
3: Es gibt schon Leute, die sagen, Erik ist irgendwie ein anderer, ein komischer Schwuler, weil ich halt einfach offen damit umgehe.
2: Ich verlieb mich viel zu gern, um mich dafür zu erklären.
4: Bedenken hatten wir von Anfang an, herzukommen, weil es gehst eben in ein doch fremdes Dorf unter fremde Leute und verlässt die Anonymität der Großstadt.
2: War

0: Dreimal Wössing, ja, zweimal Wurstsuppe.
1: Ja. Warte, warte.
2: Noch Brot oder?
0: Ja, nehmen wir. Dankeschön.
2: Bitteschön. Das ist ein total schönes Bild, wenn man den Leuten was Gutes tun kann. Wir sagen, okay, wir machen jetzt ein Angebot und wollen es aber eben auch nicht auf Armenspeisungen labeln, sondern wir sagen, wir sind für alle da, Küche für alle eben.
3: Was kriegen Sie da?
2: Das ist alles nur auf Spendenbasis. Was Sie geben wollen, Sie können es...
3: 2 Euro gebe ich. Können Sie rausschieben oder was?
2: Sie können es auch so nehmen. Wir haben doch nur das eine.
3: Na gucken, nehmen Sie mal raus. 2 Euro.
2: 3 Euro? Ach, das ist viel zu viel. Ich nehme mir den 1 Euro, okay?
3: 2 Euro. Wenn ich auch 2 Euro. Gerne.
2: Dankeschön.
3: Und ich freue mich.
4: Mein Name ist Erik Stehr, ich bin 23 Jahre alt, bin Student in Weimar, lebe und arbeite ehrenamtlich in Weißenfels und bin selbst schwul. Ich weiß nicht, ob es die Akzeptanz erhöht, wenn man als queere Person irgendwo engagiert ist. Es normalisiert auf jeden Fall den Umgang mit den Personen, aber die Leute arbeiten teilweise auch nicht mit mir zusammen, weil sie sagen, ah, der Erik ist ein komischer Schwuler oder politisch anders stehen als ich.
5: Bitteschön. Lasst es euch schmecken. Tschüss.
4: Das erdet auch irgendwie, ohne dass es jetzt blöd klingen soll. Aber es ist immer wichtig, nicht den Bezug zum Ort zu verlieren, sondern zu sagen, ich guck mal, wie es anderen geht.
6: Well, it's been a long time, long time.
4: Weißenfels hat 40.000 EinwohnerInnen, liegt im Süden von Sachsen-Anhalt. Relativ unscheinbar, eine alte Arbeiterstadt und ist aktuell immer noch sehr von Verfall gezeichnet, auch wenn sich viel tut. Ich komme ursprünglich vom Land. Ich bin in einem kleinen Dorf in der Nähe von Weißenfels aufgewachsen und dann mit 10 Jahren ungefähr direkt nach Weißenfels gezogen. Am Anfang habe ich mich überhaupt nicht wohl gefühlt und es gibt auch heute noch Situationen, wo ich sage, eigentlich nur weg hier.
2: Ich wollte nur mal fragen, ob du eine Suppe magst. Wir haben Wirsingsuppe und Wurstsuppe.
4: Aber durch das Ehrenamt, was ich hier auf verschiedenste Weise ausübe, ist es eben Heimat geworden.
7: Ich danke dir.
2: Lass stecken, alles gut.
7: Dankeschön. Er kommt regelmäßig zu mir. Er fragt auch, ich kann ja nicht weg, ich kann nicht die Toilette zumachen. Geht nicht.

0: Als ich hier in den Kindergarten gekommen bin, da war eine Kindergärtnerin, die nicht wollte, dass ich ein Schmetterlingskostüm trage, weil mich das schwul machen würde. Ja, und ich war der schönste Schmetterling. Ich bin Joe, ich bin 25 Jahre alt und non-binär. Ich komme aus Lokwart, das ist ein kleines Dorf in der Krummhörn und das liegt in Ostfriesland. Als ich das non-binäre Coming-out hatte, habe ich sehr viel weibliche Kleidung getragen, weil mir das gerade gefallen hat, mich so weiblich zu sehen und mich so zu verändern.
1: Das war so ein Look, wo ich mich ausprobiert habe für die Uni. Einfach auch mal ein bisschen bunter. Das mochte ich total gerne. Genauso wie das dann auch, wo ich mal den Pony so ein bisschen aufgebrochen habe und so links und rechts zwei Strähnen.
0: Ich will mich ja gar nicht festlegen. Ich will ja in der Mitte sein und weder das eine noch das andere, gleichzeitig aber auch irgendwie beides zugleich. Und ich will es einfach nicht definieren. Ich will es einfach undefiniert lassen. Ich will mir keine Vorgaben setzen in Bezug auf mein Styling, in Bezug auf mein Verhalten, in Bezug auf meine Ansprache. Will ich mich nicht definieren. Das Leben auf dem Dorf ist einfach nicht besonders anonym, sondern jeder kennt jeden. Ich würde mich eher nicht als Dorfmensch bezeichnen. Ich sehe mich eher als Stadtkind. Und ich bin auch immer, wenn ich in Berlin bin, dann denke ich auch immer, eigentlich ist das eher so dein Ding. Ich lebe noch auf dem Dorf, weil mein Freund Hendrik hier lebt. Hendrik ist ein Dorfmensch, aber ein toller Dorfmensch. Und er wohnt gerne hier, er hat gerne seine Familie um sich. Und das respektiere ich und akzeptiere ich.
2: Und hier ist schön, oder?
0: Ja, hier ist gut.
2: Hast du?
0: Ja. Das ist einfach ein sehr, sehr wichtiger Mensch in meinem Leben, weil der mich seit 8 Jahren schon begleitet und im Prinzip meine ganze Reise mit begleitet hat als queerer Mensch.
2: Jeder soll leben, so wie er möchte. Und so wie jetzt aktuell ist mir das auch nicht ad hoc wichtig, ob Joe jetzt männlich oder weiblich oder divers ist. Also ich liebe nicht das Geschlecht, sondern die Menschen.
0: Nach dem Selbstbestimmungsgesetz kann ich mir jetzt also meinen Namen frei auswählen und ich kann auch meinen Geschlechtseintrag ändern. So wie ich es selbst bestimme. Ich freue mich auf jeden Fall, dass ich meinen neuen Personalausweis bekomme, wo dann endlich auch mein neuer, richtiger Name draufsteht. Ich brauche ihn eigentlich nicht, um mich vollwertig zu fühlen, aber so ist es auch nochmal für die Außenwelt einfach eine Bestätigung, dass es wirklich so ist, ne? Weil man ja oft in Frage gestellt wird. Und das lief auch alles sehr gut bis zu einem bestimmten Zeitpunkt. Und das war für mich eines der schlimmsten Telefonate, die ich je in meinem Leben geführt habe.
3: Aktuell leben wir direkt am Alexanderplatz gegenüber vom Roten Rathaus im Schatten vom Fernsehturm. Und wir sehnen uns nach Ruhe, nach Weite, nach frischer Luft und nach Gartenarbeit. Ich bin Christian Arnold Krüger, 40 Jahre alt und ich werde demnächst mit meinem Verlobten aus Berlin zurück in meine Heimat nach Mecklenburg ziehen. Ich arbeite in der Öffentlichkeitsarbeit für einen Wirtschaftsverband und Jens ist Apotheker.
4: Ja, und das hier, das ist eigentlich so mein Lieblingsplatz. Es ist eine geile Stadt. Ich liebe Berlin auch total, aber die ist auch anstrengend. Dieses Geräusch, ne? Das ist meine Mail. Von der Arbeit.
5: Oh, Krischi, du hast Urlaub.
3: Ich glaube schon, dass ich die Möglichkeiten, die sich uns als schwulen Paar in Berlin bieten, vermissen werde. Aber Berlin ist ja nicht aus der Welt. Der Erbkrug ist einfach ein Gasthof, der seit vielen Generationen im Besitz meiner Familie ist. Mein Vater wurde hier geboren, ich bin hier als Kind mit aufgewachsen, meine Oma hat hier gewohnt. Ein Betreiber-Ehepaar hat hier die letzten 30 Jahre Gaststätte und Pension betrieben. Und wir standen jetzt so ein bisschen vor der Wahl, was machen wir mit dem Haus?
5: hier schon mal alles raus.
3: Aber wir mussten uns jetzt entscheiden. Ich bin 40 Jahre alt und deswegen haben wir gesagt, wenn wir diesen Schritt machen und unser Leben komplett umkrempeln, dann jetzt. Und deswegen haben wir den Pachtvertrag der Gaststätte nicht verlängert und haben gesagt, wir werden hier selbst reinziehen.
4: Das war der Artikel, den die Gastwirte mal gemacht haben über das Aus des Erbkrugs. Und das ist ihr gutes Recht. Aber es war auch sehr einseitig geschrieben, ne? So ein bisschen. Ja, und es ist vollkommen klar, dass die auch so ein bisschen Frust haben, weil wir den Vertrag haben auslaufen lassen. Aber ja, jetzt muss er dann nicht mehr hängen. So, gucken wir uns das an.
3: Auch wenn jetzt vielleicht noch jemand verärgert oder verstimmt ist, weil die Gaststätte nicht mehr existiert, ich glaube aber, wenn sie sehen, was wir hier stattdessen machen, bin ich optimistisch, dass die Leute uns nicht böse sein werden.
4: Holzfenster. Ja. Ich würde mal sagen, das ist Mecklenburg. Nicht bloß. Und jetzt erinnere dich mal dran, wie wir vor kurzem noch in Berlin am Fenster gesessen haben. Die Geräuschkulisse da. Und jetzt hier hörst du nur eine Elster.
1: Irgendwie so ganz realisieren, dass das jetzt unseres ist. So ganz angekommen ist es dann doch noch nicht.
3: Ich habe jetzt Glück, dass ich mit Jens einen Partner gefunden habe, der sagt, er ist offen dafür, auch hier nach Mecklenburg-Vorpommern zu kommen, was mich total freut und was mich sehr glücklich macht.
6: Eine Leone für dich?
7: In unserer Region ist es schon für uns besonders, als zwei Frauen verheiratet zu sein und ein Kind zu haben.
6: Mit Käse.
8: Mit Käse. Willst du Butter und Pfund sagen?
6: Ja.
7: In unserem Dorf sind wir definitiv die Einzigen. Wir haben hier auf dem Land die Situation, dass wir wirklich in diesem Dorf mit knapp 400 Einwohnern fast jeden kennen. Ich bin Tina und lebe mit meiner Ehefrau Sarah und unserem Sohn Samuel als Regenbogenfamilie in einem kleinen Dorf im Schwarzwald. Jeder darf ja auch seine eigene Meinung haben. Was hinter unserem Rücken besprochen wird, das hören wir ja nicht. Und von daher macht es auch nichts mit uns. Ich hatte tatsächlich im Bekanntenkreis viele Menschen, die der Ansicht sind, dass Homosexualität eine Krankheit ist. Dass das einfach nicht normal ist. Dass sich das auch nicht gehört. Weil das nicht der Norm entspricht, die man in unserer Gesellschaft erwartet.
9: Also wenn du mir ein halbes Brötchen geben magst, das wäre cool.
7: Wir entscheiden uns tendenziell dazu, nicht sichtbar zu sein, um keine Anfeindungen zu erhalten. Und andererseits auch, weil wir nicht die Typen sind, die uns jetzt auf einer Parkbank intensiv küssen würden.
6: Die Leute, die uns hier kennen, die wissen natürlich, dass wir verheiratet sind. Leute, die wir neu kennenlernen, da müssen wir uns natürlich outen, weil man es uns nicht anzieht. Und die Leute wissen auch, dass Samu zu uns gehört.
7: Wir haben uns dazu entschieden, zurückzuziehen in mein Heimatdorf, als der Kinderwunsch bei uns zustande kam. Es war wirklich schön, auf dem Land aufzuwachsen. Man hatte viel Freiheit, die wir unserem Kind in Heidelberg nicht geben hätten können, mitten in der Stadt. Was auch noch ein sehr großer Aspekt bei uns war, das ist natürlich hier mein Elternhaus, in dem wir mietfrei wohnen dürfen. Das Besondere hier im Haus ist, dass vier Generationen zusammenwohnen. Früher als Kind war das für mich schon ganz schön, mit meinem Opa essen zu können. Und das wollen wir jetzt auch fortführen. Deshalb ist der Samu jeden Abend um 18 Uhr pünktlich beim Uropa, beim Vesper.
10: Hast du so Vorstellen?
6: Nee, danke. Ess du nur.
7: Einerseits ist es uns ganz wichtig, dass er eben auch männliche Vorbilder hat. Und zum Beispiel Sarahs Papa, mein Opa. Aber auch, dass er diese Tradition kennenlernt.
10: Machst du es viel besser?
6: Ja.
9: Nein.
6: In Maßen, gell?
7: Das ist tatsächlich schön, um ein gemeinsames Festival zu erleben oder verschiedene Aktionen, aber auch sehr, sehr herausfordernd. Insbesondere auch für uns als Familie.
0: Ich denke, man sieht so wenig queere Menschen hier auf dem Land, weil sie auch Angst davor haben, diskriminiert zu werden. Ich bin auf die Realschule gegangen und bin dort von der 5. bis zur 10. Klasse durchgemobbt worden. Und zu diesem Zeitpunkt wusste ich noch gar nicht, was Queerness überhaupt ist. Weiß ich bis heute nicht, woran es gelegen hat. Aber ich wurde halt auserkoren und ich war 5 Jahre lang die Klassenschwuchtel. Am Ende des 5. Jahres, ungefähr in der Mitte, war ich dann so weit, dass ich mich umbringen wollte. Ich bin in den Spar gelaufen und ich wusste genau, wo die Rasierklingen hängen. Ich muss ein bisschen Geld sparen und dann könnte ich sie mir kaufen und dann kann ich mir damit die Pulsadern aufschneiden. Und das, was mich davon abgehalten hat, war perfiderweise einfach das Schulende. Ich habe einfach nie einen Ausweg darin gesehen. Und ich habe mich versteckt vor allen und habe mich zurückgezogen und habe wirklich, wirklich mit dem Gedanken nicht nur gespielt, sondern wirklich darüber nachgedacht, mich umzubringen, weil rein sachlich gesehen mein Leben einfach keinen Sinn mehr hatte. Das hat mich so nachhaltig beeinträchtigt und ich war so lange nicht ich selbst. Und jetzt bin ich wieder ich selbst, total ich selbst, weil ich mich auch als non-binär geoutet habe.
11: Ich hatte gerade ein Telefonat mit der Frau vom Standesamt Emden, die mich seit Mitte des Jahres ungefähr mit meiner Namensänderung begleitet. 2 Wochen vorher ist sie jetzt aufgefallen, dass mein Name, dass das ja gar nicht passt.
0: Dann habe ich gesagt, was soll ich denn jetzt machen? Ich heiße ja schon seit fast 2 Jahren Joe. Und dann hat sie mich unterbrochen und hat gesagt, nein, nein, nein. Heißen tun Sie Deadname Conradi, also Vor- und Zwischenname Conradi. Und solange ich das nicht ändere, bleibt das auch so.
11: Und ich hatte ein richtiges Streitgespräch, wo ich mich mit ihr darüber gestritten habe. Ich war total fertig. Ich habe irgendwann gesagt, ist das jetzt hier gerade ihr Ernst? Aber dass es ein Name ist, dass es meine Identität ist, mein Leben, mein Innerstes nach außen gekehrt, mein Herz auf dem Tisch, das hat sie überhaupt nicht verstanden. Und die hat wirklich, mir wirklich einen tiefen Schlag versetzt damit. Das ist die Realität von queeren Menschen.
12: Wir hatten heute auch ein sehr wichtiges, schönes Gespräch. Wir haben in letzter Zeit oft mit den vorherigen Mietern gesprochen. Jetzt haben die Betreiber hier des Erbkrugs das auch eingesehen, gesundheitlich. Und dass es auch für sie besser ist, jetzt den Generationenstab zu übergeben. Und das macht uns sehr, sehr froh, dass wir jetzt wirklich gemeinsam das gut hingekriegt haben und dass wir Frieden geschlossen haben mit der ganzen Sache.
3: Ich weigere mich einfach, hier auf dem Land mich anders zu verhalten, mich zu verstecken, mich irgendwie anzupassen, weil eventuell mal jemand guckt.
13: Hallo.
14: Hallo.
3: Mit dir, Leute reden immer, ob du hetero bist oder schwul bist oder lesbisch bist. Denn wenn du hetero bist, dann reden sie über die Figur oder über die Frisur oder über das Auto. Also Leute reden einfach.
13: Ach, Krischi.
4: Ja.
3: Ich wollte unbedingt direkt auch zur Feuerwehr gehen, weil ich weiß, wie wichtig eine Feuerwehr fürs Dorf ist.
13: Ja, moin. Hallo, Conny. Christian.
15: Ja, Christian.
13: Hi, Jens.
15: Partner.
13: Genau.
15: Ach so, hallo. Schön.
13: Ja, schön, dass das geklappt hat.
16: Ich glaube, vor 23 Jahren oder so habe ich hier Truppenausbildung gemacht.
15: Das ist dann schon dann doch ein paar Tage her.
13: Ja,
15: das ja, war... Früher war hier noch ein Holztor drin und da war
13: genau,
15: eine Luke. Und da haben wir dann noch Abseilen geübt. Ja. Da bist du doch, Gunter?
13: Ja.
15: Oha.
3: Ich glaube nicht, dass dieses Dorf homophob ist. Ich glaube, das ist den Leuten relativ egal. Ich glaube, die Leute sind froh, wenn jemand herkommt und sich einbringen will.
16: Dahinter ist nur die Kalthalle. Man sagt immer, mit dem Mecklenburger musst du einen Sack Salz essen. Und dann hast du ihn aber fürs Leben. Also wenn du das geschafft hast, so wie du sagst, dauert eben ewig, bis ein Mecklenburger sich öffnet. Aber dann ist da auf die ist auch Verlass.
3: Ich kenne Mecklenburger, ich weiß, wie ein Mecklenburger sein kann. Und dass die so freundlich waren, so offen, das hat mich total positiv überrascht.
1: Das Gute ist ja, dass du hier die Gegend schon ein bisschen kennst. Weißt du auch, mit den Leuten umzugehen und so weiter.
16: Ja, aber die Gegend kennt mich nicht. Das ist...
14: Well, it's been a long time, long time
17: now. Ich habe mir schon relativ lange ein CSD hier im ländlichen Raum oder auch konkret im Weißenfels gewünscht. Schön, dass ihr alle da seid, auch dass ihr euch bereit erklärt habt, Ordnerin oder Ordner zu sein. Und es steht ja einiges auf dem Plan für den CSD.
18: Frage zum Ernstfall, der ja hoffentlich nicht eintritt, aber wenn ich jetzt zum Beispiel an der Seite des Demozuges sichere, wie sollen wir das halten mit dem Platz verlassen?
17: Wenn du siehst, dass die Polizei das in den Griff bekommt oder... Bei großen CSDs sind die Routen meist vorher schon bekannt und wir halten es aber geheim, weil bei uns ist die Gefährdungssituation im ländlichen Raum halt einfach deutlich höher. In Hörweite, aber man ist nicht zwingend in Sichtweite. Es gibt eben eine offizielle Gegendemo durch den dritten Weg. Angemeldet sind 15 Personen, das ist aber schon mit deutlich mehr zu rechnen, allein weil es im letzten Jahr 25 waren. Im letzten Jahr hatten knapp 25 rechtsextreme Gewalttäter den CSD angegriffen, mit Flaschen beworfen und sonstige Sachen. Und als es dann plötzlich hieß, ihr lauft schon den ganzen Tag bei Tagesschau 24, dann ist es auch kein schönes Gefühl, in der Tagesschau und in den Tagesthemen zu sein, weil man weiß, man hat hier eigentlich was Nettes organisiert. Der Burgenlandkreis, in dem Weißenfels liegt, ist aus meiner Sicht auch eine rechtsextreme Hochburg. Also wir haben ja verschiedene rechte Strömungen und auch Zentren, wo sich Rechtsextreme aus ganz Europa treffen.
19: So war gestern im sächsischen Bautzen der CSD nur unter Polizeischutz möglich. Da brauchte es Mut, dabei zu sein. Nur wenige Meter hinter den Regenbogenfahnen versammeln sich etwa 680 Rechtsextremisten.
17: Aus meiner Sicht ist das schon schockierend, weil die Lage hat sich in den letzten Jahren oder auch im Vergleich zum letzten Jahr einfach deutlich verschlimmert. Und ich erwarte daher auch einen nicht so positiven Ausgang für unseren CSD in Zeitz. Und ich hoffe aufs Beste. Also viele Leute in meinem Umfeld machen sich schon Gedanken, bleibt man in der Heimatregion oder verlässt man sogar das Land? Und das geht halt nicht nur queeren Leuten so, sondern generell Minderheiten. Und ich denke auch immer mal wieder drüber nach, was wäre denn jetzt ein guter Plan B,

0: mein non-binäres Coming-out, das war nicht so positiv. Das hat damit zu tun, dass ich ja meinen Namen geändert habe.
1: Du willst Klonche?
2: Ja.
1: Okay.
3: Also richtigen Kanis?
2: Ja.
0: Dankeschön. Und ich glaube, das war für meine Eltern wie ein Stich ins Herz, weil sie mir diesen Namen gegeben haben.
3: Dann hat er sich ja nochmal geoutet, eigentlich ja nicht so richtig. Ne? Das hat sich so entwickelt irgendwie.
1: Gab's doch, ich habe mich ja schon geoutet.
3: Ja, wann denn?
1: Mal. Wann? Ich saß hier am Küchentisch und habe euch das erzählt.
3: Wann?
1: Hoppala. Vor 1,5, 2 Jahren, da warst du mit dabei.
3: Ach, oder? Dieses, dass du sie, Personalpronomen sie und so, das war das.
1: Ja, ja, genau. Das war aber mein zweites Kandidat.
3: Also das war schwieriger, das war schwerer. Das fand ich tatsächlich schwerer, weil dann auf einmal war er nicht mehr er, sondern er war sie. Und das konnte ich mich, da konnte ich mich sehr schwer dran gewöhnen.
0: Wenn ein queerer Mensch auf dich zukommt und sich gegenüber dir outet, dann ist das eine große Wertschätzung gegenüber, weil der Mensch dir zeigt, dass er dir wichtig ist und er möchte, dass du weißt, was mit ihm los ist.
3: Das war für mich total schwer nachzuvollziehen. Also er hat mich auch ignoriert, eiskalt, wenn ich mit ihm geredet habe und ich habe gesagt, hat er mich so ignoriert.
1: Bitte den Deadline nicht erwähnen.
3: Ach so, Entschuldigung, das durfte ich nicht sagen. Entschuldigung.
0: Der Name, den ich bei meiner Geburt bekommen habe, ist ein sogenannter Dead Name, also ein toter Name. Mit dem Namen ist für mich sehr viel Schmerz und Wut, Trauer, sehr viele negative Assoziationen stecken in diesem Namen drin. Und deswegen habe ich ihn abgelegt und mir einen neuen ausgesucht. Und damit angesprochen zu werden, ist, als wenn einem jemand doll auf die Füße tritt.
3: Ja, ich glaube, dass das vielleicht deine Aufklärungsarbeit noch nicht zu Ende ist, dass du das noch mehr erklären musst, auch anderen Leuten. Und bis jetzt habe ich das immer gemacht, anderen Leuten gegenüber erklärt, warum du nicht mehr Joe, warum du deinen Deadname nicht mehr haben willst.
1: Da hättest du auch einfach sagen können, ihr könnt sie selber fragen oder ihn selber fragen.
3: Ja, das ist für die, aber du weißt genau, wie das hier ist. Vielleicht ist es ja auch wieder so aus Friesending, dass man nicht hinten vorne rum fragt, sondern hinten rum. Ja. Mit dem Deadname und so, das ist für viele Leute, ist das total neu. Die wissen
1: ja,
3: das nicht,
1: was das ist. Ja, ist auch okay, dass das neu ist, aber weiß ich nicht, es ist ja auch keine Entschuldigung für Diskriminierung, wenn es passiert.
3: Grundsätzlich ist es hier so, dass alles, was anders ist, erstmal beäugt wird. Die Leute kennen Homosexualität aus dem Fernsehen, aber nicht so. Aber ich kann nur sagen, seitdem Joe sich geoutet hat, ist es so oft, also auch hier in der Gegend passiert, dass sich andere Leute auch geoutet haben. Also es ist manchmal ist es so ein Domino-Effekt, dass der eine anfängt und dann die anderen denken, jetzt kann ich mich auch endlich outen.
4: Oh, Gesundheit! Bisschen erkältet.
5: Ich bin sehr konservativ erzogen worden und das macht natürlich was mit einem. Also ich muss sagen, ich hatte große Schwierigkeiten, mich selbst zu akzeptieren, wie ich bin.

0: Es ist schon eine Hürde, sich zu outen. Man weiß nicht, was auf einen zukommt. Ich persönlich habe gewartet, bis ich das Abitur hatte, bis ich in der Stadt gezogen bin zum Studieren und habe mich dann bewusst geoutet, dass ich dem Outing vor Ort hier in meinem Dorf, in meiner Heimatgemeinde, im Gymnasium nicht ausgesetzt bin. Ich hatte dann das Glück, dass bis ich wieder vom Studium zurückkam, das Thema schon durchgekaut war.
1: Apfel, kennst du das?
2: Äpfel, ja. Das ist ja ein Kaffee trinken, Äpfel und Ding. Ha? Da war ich schon enttäuscht. Ich meine, da denkt man ja noch nicht, dass überhaupt Nachwuchs kommt. Da wäre ja niemand mehr da sein, nachher fast. Aber jetzt haben wir ja doch den kleinen Samuel. Jetzt ist, ich habe nichts mehr dagegen, wenn es neu.
3: Wenn man wohl jetzt nicht so wahrhaben, hat er, denke ich, eine Spinnerei in der Pubertät. Und wo dann nur klar war, das wird jetzt doch langsam, dann war es auch erst da wirklich so ein bisschen ein Schock nachher. Weil ich bin in der Hinsicht, ich denke, das sagen viele Leute, völlig offen. Aber wenn es das eigene Kind ist, das ist nochmal was ganz anderes nachher. Und ja, und dann so Stück für Stück hat man sich drauf gewöhnt, auch immer noch so ein bisschen mit der Hoffnung, ah, vielleicht schwenkt es ja noch um und vielleicht wird es ja doch noch anascht.
0: Man muss die Leute ja für die Offenheit auch schätzen, aber ich wäre lieber nicht am Tisch gewesen.
4: Deshalb wünsche ich einfach den queeren Menschen, die es gibt, dass ihr Outing in der Familie besser verläuft. Und es gibt viele tolle Outings. Ich würde sagen, auf dem Land eher weniger, in der Stadt eher. Aber ich würde mir wünschen, dass es anders läuft wie bei mir.
3: Ich finde es auch toll, wenn es mal so weit kommt, dass das aber einfach Normalität hat. Aber ich finde, man muss auch den Menschen oder den Müttern, wie jetzt zum Beispiel mir oder Sarahs Eltern, wenn man da am Anfang irgendwie geschockt, man kommt aus einer anderen Zeit.
0: Es kommt immer wieder der Gedanke, ob es vielleicht einfacher wäre, in der Stadt zu leben, anonym, unter Gleichgesinnten. Und die Antwort ist eindeutig ja, es wäre einfacher. Die Frage ist nur, wem man damit dann einen Gefallen tut. Wenn wir an Samu denken, würde er dort vermutlich kein so ein freies, lebendiges, naturverbundenes Leben führen können.
5: Es ist ganz aufregend. Ich habe jetzt das erste Werkzeug für Blankensee gekauft.
6: Die Kraniche ziehen die Rufen hier und es ist so schön. Der krasse Kontrast zu Berlin. Na, schleichst du wieder zum Auto?
7: So, geh nach oben.
8: Ja. Und aber auf drei. Eins, zwei, drei.
9: Wir tasten uns langsam vor. Ja, ansonsten ist hier weiter noch nichts passiert. Wir selbst sind nicht die größten Handwerker, aber ich glaube, nach diesem Projekt werden wir es sein.

0: So eine Frau fürs Grobe ist ja was Feines, ne? Kaffeepause.
1: Ich wollte nicht schwul sein. Mein Outing war schwierig, vor allem für mich persönlich, weil ich wollte immer eine Familie haben. Ich wollte immer ein eigenes Haus und Hof und Kinder haben. Und als ich mich damals vor 20 Jahren geoutet habe, da war das alles so noch nicht möglich.

0: Wenn man in der Öffentlichkeit steht, egal ob man jetzt ehrenamtlich aktiv ist oder Rollenvorbild ist oder sein möchte, steht man auch immer unter Beschuss. Das belastet mich definitiv. Also ich versuche dann mit guten Freundinnen und Freunden darüber zu sprechen, gehe dann auch relativ offen mit meiner Depression um zum Beispiel. Bin da auch in Behandlung. Da spielt das Ehrenamt schon eine entscheidende Rolle, weil ich persönlich auch dazu tendiere, irgendwann zu viel zu machen und dann die Kräfte auch falsch einzuschätzen. Viele meiner Freundinnen und Freunde aus Weißenfeld selbst sind weggegangen und ja, das bringt manchmal schon so Momente der Einsamkeit vielleicht. Well, it's been a long time, long time now. Die Zukunft für mich in Weißenfels hängt davon ab, ob ich hier eine gute Anstellung in der Nähe finde, wie sich die Stadt auch weiterentwickelt und natürlich auch partnerschaftlich, ob ich irgendjemand finde, der sagt, ich will jetzt nach Weißenfels ziehen. Ich sag offen, es ist eine Problemstadt, wir haben viel zu tun und da muss man halt dran arbeiten.
1: Die Zähne übereinander, aber ein bisschen frei lassen, dass die Luft rauskommt. Die Lippe ober und unter auf die Zähne. Und probieren wir mal. Einsätze.
2: Die Menschen sind schon noch sehr traditionell eingestellt, sehr konservativ eingestellt. Aber man kann auf jeden Fall auch sagen, dass die jungen Menschen sehr viel Offenheit mitbringen.
1: Einfach üben, üben, üben.
3: Ich komme zu euch.
1: Spielen wir es nochmal mit Wiederholung.
2: Als wir dann zurückgezogen sind aufs Land, kannten wir keine queeren Menschen. Es gab verschiedene Personen, die sich geoutet haben, die aber in der Regel dann vom Land in die Stadt gezogen sind. Piano.
4: Bist du Mami oder?
5: Ich bin Mami, ja.
4: Ja, ich bin Mama, ja.
5: Das ist witzig.
4: Auch so. Ja. Ja, also wie hat sich das bei euch entschieden? Einfach so?
5: Ich habe gesagt, ich möchte gern Mama sein. Ich habe ja auch die Vorarbeit, ne? Dann habe ich mir das rausgenommen.
2: Wir haben ein Netzwerk gegründet, das nennt sich ILSE. ILSE bedeutet Initiative für lesbisch-schwule Eltern. Das gibt es in ganz vielen Städten, auf dem Land eher selten. Und wir haben für uns gesagt, weil wir eben hier kein Netzwerk haben, keine Regenbogenfamilien kennen, möchten wir auf jeden Fall für unseren Sohn ein Netzwerk gründen und andere Familien kennenlernen, dass die sich austauschen. Das ist ein Punkt, in dem wir hoffen, ihn stärken zu können.
4: Findest du was?
5: Ja. Danke.
2: Das Besondere bei den Treffen mit anderen Regenbogenfamilien ist, dass man dieselben Themen hat. Das sind alles ganz, ganz relevante Themen, die wir so im Dorf nicht besprechen können.
6: Doch, wir hatten kurz vor Weihnachten, hatte ich dann den Beschluss von der Stiefkindadoption, genau.
7: Ich finde es immer noch extrem krass, dass das Jugendamt einen Hausbesuch macht und guckt, ob wir gut leben, ne? Und die anderen, die treffen sich in der Disco, haben Spaß und dann ups, ne?
6: Als das Jugendamt kam, das war für mich ganz, ganz schwierig, weil ich das Gefühl hatte, ich habe was falsch gemacht. Oder ich dachte jetzt so im Ort, dann
8: das Jugendamt halt immer gleich, ja, mit das Negative. Ja.
6: Oder ich dachte auch so, ich hatte richtig Angst, zieht man irgendwie der Frau an, dass sie vom Jugendamt ist oder so, weil was denken denn die Nachbarn, ja, wenn das Jugendamt zu uns, ja, kommt? Also das ist eigentlich eine,
8: wenn
6: es
8: den Leuten
6: blöde
8: auch
6: Idee,
8: gar nicht bewusst, ja, ist, dass man das überhaupt machen muss.
2: Ja. Die Treffen mit den Regenbogenfamilien sind ganz besonders wichtig dafür, dass Samu realisiert, dass es ganz viele davon gibt. Es gibt vielleicht in seinem Kindergarten oder in seiner Grundschule oder in seinem Gymnasium keine oder nur ganz wenige andere Regenbogenfamilien. Aber insgesamt gibt es ganz viele.

0: Früher habe ich das allein getragen, aber ich bin ja auch nicht mehr der Jüngste.
1: Heute feiern wir die Generationsübernahme von Jens und von mir. Und so ein bisschen meinen 40. Geburtstag feiern wir nach.
0: Auf ist es schon. Oh. Okay, es ist uns nicht so um die Ohren geflogen, das ist schon mal gut.
2: Einen Abend vor unserer großen Party sind wir ja noch durchs Dorf gelaufen und haben wirklich an jeder Tür geklingelt. Eine Person hat gar nichts gesagt, hat uns nur angeguckt und hat genickt. Haben wir uns dann bedankt und sind dann wieder gegangen. Aber alle anderen waren schon zum großen Teil neugierig. Wir meinen das wirklich ernst. Wir wollen hierher kommen. Das wird nicht so ein Wochenendhaus, sondern wir wollen einfach hier mit euch eine gute Nachbarschaft führen. Und das war uns wichtig.
1: Hallo, hallo Christian, hallo. Christian Krüger, hi.
3: Hallo.
1: Moin, hi. Christian,
3: hallo.
1: Hi. Ja, sehr schön, schön, dass ihr da seid.
2: Es hat uns sehr überrascht, dass so viele Leute dann aus der Nachbarschaft dann wirklich gekommen sind. Als die dann nachher wirklich in Gruppen so über die Straße rüberkamen, dachte ich so, oh Gott, es waren auch die Ersten. Die ganzen Berliner und aus dem Umland, die kamen später, aber die Nachbarn, die waren schon pünktlich da.
1: Ich werde mal einmal euer Wasser stibitzen. Ja, eine Sektschorle. Man muss ja irgendwie durchhalten. Das Wasser weglassen hier. Dann ist schneller Schluss, als man denkt. So.
3: Das ist ja der Wahnsinn.
2: Seine eigene Bubble bricht man hier auf dem Land viel mehr auf und ist eben mit dem Nachbarn, die dann vielleicht auch schon mal älter sind oder so. Ne? Also man ist hier viel diverser unterwegs, ironischerweise, weil wir eben nicht nur in unserer queeren Bubble unterwegs sind.
1: Herzlich willkommen. Schön, dass ihr da seid. Man hat ja so ein bisschen Bedenken, wenn man, ich sage mal, als schwules Paar aufs Land zieht, wo man denkt, aus der Anonymität der Großstadt, besonders auch mit den aktuellen politischen Entwicklungen, das ist natürlich etwas, was im Hinterkopf mitschwingt. Und es freut uns umso mehr, dass unserem Ruf so viele Leute gefolgt sind und uns das Gefühl gegeben haben, hey, schön, dass ihr da seid, wir sind gespannt auf euch, mal sehen, was ihr macht.
4: Ich habe ein sehr gutes Gefühl, was die Aufnahme von Christian und Jens hier angeht, von den Langseern. Und insofern, guter Start, würde ich sagen. Guter Start.
2: Es war so eine herzliche und offene Atmosphäre. Also ich war so, so dankbar und froh darüber, dass es wirklich eine so schöne Feier geworden ist. Hätte ich nicht mit gerechnet, muss ich ganz ehrlich sagen. Ich habe Jens ja einen Heiratsantrag gemacht, bevor wir das mit Blankensee gestartet haben. Und ich wollte eigentlich so ganz romantisch, wir heiraten und dann machen wir das als Ehepaar gemeinsam, diesen Umbau. Und Jens ist da etwas pragmatischer als ich und der hat gesagt, warte mal ab. Wir wollen erstmal gucken, ob wir uns nach dem Umbau immer noch mögen. Und wenn das gut geklappt hat, dann können wir heiraten. Also ich bin da ganz optimistisch und ich glaube, ich werde meine Hochzeit kriegen, glaube ich.

0: Bist schon aufgeregt, oder?
1: Ich bin also so unendlich aufgeregt, das war ich schon lange nicht mehr.
0: Ja, ich bin ja bei dir.
1: Ja, das ist so schön, dass du Ich gehe jetzt ins Standesamt und werde dort mit der Standesbeamtin sprechen, die dafür zuständig ist, dass mein Name geändert wird. Also das ist nicht einfach nur ein Name, das ist, was ich bin, und das löst so viel in mir aus. Und diese Frau hat überhaupt gar keine Ahnung, worum es da ging und was sie da gemacht hat.
2: Der Prozess der Namensänderung war erstmal wieder ein bisschen holperig. Und das war auch das erste Mal, wo ich sie dann gesehen habe. Sie hat mir das alles ausgehändigt und hat dann gesagt, haben Sie noch Fragen? Nein, Fragen habe ich nicht mehr, aber ich muss jetzt mit Ihnen noch was besprechen. Es geht um das Telefonat, was Sie mit mir geführt haben.
1: Und sie hat überhaupt nicht gewusst, was sie gemacht hat. Sie war komplett geflasht und hat sich wirklich sehr glaubhaft dafür entschuldigt. Sie hat dann auch geweint. Ich mache jetzt gleich direkt online den Termin bei der Einwohnermeldebehörde und dann wird der neue Personalausweis beantragt. Und dann, wenn ich ihn dann in der Hand halte, dann freue ich mich sehr.

Here it is. Es ist so krass. Einfach ein Perso jetzt mit meinem richtigen Namen drauf. Das ist so schön. Ich freue mich unendlich, dass es jetzt wirklich geklappt hat.

0: Können wir es so machen, dass wenn jetzt tatsächlich viele Teilnehmer kommen, dass wir die ganze Straßenbreite nehmen?
1: Muss man dann sehen, wie viele Personen jetzt wirklich ankommen.
2: Gibt es irgendwie eine Sektorenaufteilung bei Ihnen? Irgendwie?
0: Ja, der
2: wo läuft?
0: CSD Burgenlandkreis startet zuerst. Es ist wie im letzten Jahr, dass immer irgendjemand was von mir will. Das ist schon stressig, aber viele liebe Leute da und ich bin optimistisch.
2: Wir wurden von Ihrem Morga-Team angesprochen, dass hier zwei Personen stehen, die wahrscheinlich nicht ganz so reinpassen. Darum holen wir Sie jetzt dazu als Versammlungsleiter.
3: Ja, die Plakate kommen weg oder ihr geht?
4: Ja. Alles klar. Kriegen wir noch eine Begründung dafür?
0: Wir konnten die Person nicht einordnen. Wir wussten nicht, sind das jetzt unsere Teilnehmenden, die das irgendwie unterstützen? Kommen die vielleicht von der Gegendemo?
5: Das sind ganz liebe Jungs, die machen wirklich nur ein Gedankenexperiment.
0: Wir sind zwar politisch, aber wir wollen nicht, dass sich Leute unsicher fühlen. Und es haben sich Leute offensichtlich unsicher gefühlt.
4: Ja, aber wieso darf ich mit dir keine normale Diskussion führen, wie zwei normale Menschen?
0: Weil ich hier keine Zeit habe, stundenlang zu diskutieren. Heißt, Plakate kommen jetzt weg und kommen in den Müll. Und dann könnt ihr da friedlich teilnehmen.
4: Ja. Was, wenn ich es mir auf die Stirn schreibe?
2: Alles klar. Wir wollen jetzt hier gar nicht irgendwie Erstversammlungsleiter. Packt die Plakate weg, ihr könnt daran teilnehmen, so wie er es gesagt hat. Und dann ist alles friedlich.
0: Mit Leuten, die rechts außen stehen und diese Gesellschaft im Kern angreifen und auch die Demokratie angreifen, mit denen wird nicht geredet. Und die werden nicht auf den Platz gelassen, weil das am Ende allen schadet. Man muss mit Toleranz halt da aufhören, wo andere massiv die Axt anlegen wollen.
6: Ich glaube schon mal einen ganz großen Applaus, dass die Leute das hier im ländlichen Raum machen. Das ist ein wichtiges Thema.

0: da gibt es Momente, wo man dann auch ein bisschen realisiert, was man gerade auf die Beine gestellt hat und merkt, okay, da laufen gerade hunderte Leute durch diese Stadt, die so dringend eine queere Repräsentation braucht. Die Frage, bleibe ich hier oder gehe ich weg, das ist immer noch das, was mich jetzt weiterhin ein bisschen belastet, weil es macht mir Spaß und es raubt mir auch Kraft. Aber ich hoffe, dass ich das jetzt so im nächsten Jahr ein bisschen herausfinde, wie der Weg weitergeht.
1: 700 Leute sind heute hier und es hätte nicht besser laufen können. Gute Zusammenarbeit mit der Stadt Zeitz, aber auch mit der Polizei, wo ich ein bisschen skeptisch war und genau, bin zufrieden.
2: Ich möchte mich einfach nur total bedanken, dass du nach Zeitz gekommen bist als Weißenfels und hier eine Pride auf die Beine gestellt hast, was wirklich nicht selbstverständlich ist. Ja, und das ist wirklich wahnsinnig toll. Dankeschön. Danke. Danke, so geil. 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
3: Guten Abend. In Sportvereinen wird eigentlich um Schnelligkeit gekämpft. Es wird gekämpft um Tore und Kraft. Jetzt aber zieht ein neuer Kampf ein in Vereinsheime und in Kabinen, nämlich der Kampf um Wähler und Werte. Die AfD drängt in die Vereinsheime und in die Kabinen und macht sie zur politischen Kampfzone. Im Kern geht es da um die Frage, wie viel Teilhabe, wie viel Vielfalt wollen wir wirklich im Sport? Wie Vereine darum ringen, das haben wir über Monate gemeinsam mit den Kollegen von BR Sport beobachtet. Die Kontrovers-Story von Sebastian Krause und Ulrich Hagmann.
4: Bogen bei Straubing Anfang Mai. In dieser Sportheim-Gaststätte im Fußballstadion lädt die AfD an diesem Abend zur Diskussion. Für ihn ist das ein Problem. Ignaz Hintl ist Vorstand der Fußballabteilung und schon seit seinem 10. Lebensjahr im Verein. Während er mit uns spricht, wird im Hintergrund die AfD-Fahne gehisst. Unten gehen die Fußballspieler zum Training, oben lädt die AfD ein. Ignaz Hintl sieht das.
5: Mehr als kritisch, brauchen wir überhaupt nicht drüber reden. Und kann man auch nicht vorstellen, wie die den Spagat schaffen wollen, wenn sie also seit Jahren gegen Ausländer und eintreten und dann auf einmal bei den Vereinen Gehör finden wollen.
4: Ignaz Hintl ist beim Bayerischen Fußballverband aktiv, CSU-Mitglied und er war selbst jahrelang der Wirt in der Sportgaststätte. Jetzt hat sein Nachfolger die AfD zugelassen. Hintl hilft ihm heute trotzdem beim Bier ausschenken, auch weil ihn interessiert, was die AfD hier zu sagen hat.
6: Guten Abend von meiner Seite aus. Ich freue mich, dass Sie so zahlreich erschienen sind. Und eins ist uns allen klar, so wie es derzeit läuft, kann es in Deutschland nicht weitergehen. Merz ist so ein Typ. Vom Charakter her, der fällt selbst noch im Liegen um. Solche Leute dürfen nicht länger Regierungsverantwortung tragen. Solche Leute können das Ganze nicht brauchen.
4: Der Polizist und Bundestagsabgeordnete Martin Hess will hier Klartext reden. Er wettert gegen die sogenannten Altparteien und kriminelle Zuwanderer. Das Stadtbild habe sich verändert seit 2015. Gehören solche Diskussionen hierher auf den Fußballplatz, wo Menschen aller Nationen willkommen sein sollten?
7: Stehe ich hier auf dem Fußballplatz?
8: In der Nähe.
7: Sie hatten gefragt, ob das auf dem Fußballplatz gehört. Ich stehe nicht auf dem Fußballplatz.
8: Ja, Sie stehen im Fußballstadion.
7: Ich stehe hier in einer Sportgaststätte und es ist in Deutschland nicht unüblich, entgegen dem, was Sie schon wieder versuchen zu insinuieren, dass man in solchen Lokalen dann auch politische Veranstaltungen durchführt.
8: Ist es denn erklärtes Ziel der AfD, auch in Sportvereinen präsent zu sein und da Flagge zu zeigen?
7: Unser erklärtes Ziel ist es, auch außerhalb des Wahlkampfes beim Bürger Flagge zu zeigen. Nicht nur in Sportvereinen, überall in die breite Präsenz, auch im ländlichen Raum, dringen wir selbstverständlich vor.
4: Ignaz Hintl gefällt das nicht. Er wird sich mit dem AfD-Abgeordneten noch ein Wortgefecht liefern an diesem Abend. In Neumarkt St. Veit in Oberbayern treffen sich Mitte Juni Funktionäre aus dem gesamten Landkreis Mühldorf zur AfD-Klausur. Im Deutschland-Trikot sitzt auch Martin Wieser dabei, ein AfD-Kommunalpolitiker, der immer wieder mit zweifelhaften Posts aufgefallen ist. Über 20 Jahre war der Mann beim Bayerischen Landessportverband stellvertretender Kreisvorsitzender in Mühldorf. Im Januar wurde er ausgeschlossen, weil er eine verbotene NS-Parole im Internet verbreitet und dafür rechtskräftig verurteilt wurde.
8: Können Sie verstehen, dass der Bayerische Sportverbund sagt, so einen Funktionär können wir nicht gebrauchen, der keine klare Grenze zum Nationalsozialismus ziehen kann?
9: Schauen Sie, Nationalsozialismus ist eine schlimme Geschichte gewesen. Aber dass man das bis heute, wo man selber nicht die Erfahrung gemacht hat, dann noch so weiter publiziert für Leute, die es eigentlich gut meinen und für Leute, die sie eigentlich eingesetzt haben in der Vergangenheit. Und da kann ich das nicht nachvollziehen.
4: Er wohnt in der kleinen Gemeinde Polling im Landkreis Mühldorf. Im Februar trat er dort zusammen mit anderen AfD-Politikern im örtlichen Sportheim auf. Dagegen gab es Proteste der Bürgerinitiative Polling Miteinand.
10: Gesungen, dieses Wehrt euch, leistet Widerstand. Ich glaube, Nazis raus war einmal drin.
4: Nicht Visas Auftritt, sondern die Gegendemo wird von Teilen des Dorfes als Problem gesehen. Der Bürgermeister versucht zu erklären, warum.
11: Dadurch, dass wir auf dem Land sind oder was, war das für, vor allem für die Leute vor Ort absolutes Neuland und unwahrscheinlich erschrocken. Was ist jetzt los?
4: Wie kann es weitergehen in Polling?
12: Hi, grüß dich. Servus. Wir brauchen unsere Gnädel heute.
13: Ja, dann starten wir.
4: Am Geburtstag des Grundgesetzes am 23. Mai lädt die Bürgerinitiative Polling Miteinand zum Knödelfest im Sportheim.
13: Weil Knödel ja mit ganz vielen Zutaten sind, in 1000 verschiedenen Variationen gibt, auf der ganzen Welt Knödel gibt. Und deswegen fanden wir das Bild ganz schön zu sagen, weil wir eben auch für Vielfalt stehen.
4: Sie haben hunderte von unterschiedlichen Knödeln vorbereitet und hoffen, dass möglichst viele aus dem Dorf zum Essen kommen. Wie umgehen mit der AfD im Sport? Und wie mit Menschen, die Extremismus in den Sport tragen? Der Deutsche Olympische Sportbund und die Deutsche Sportjugend haben in einem neuen Positionspapier Gruppierungen genannt, deren Programmatiken nicht zu den Werten des Sportes passen. Vielfalt, Offenheit und Inklusion aller Menschen.
14: Da steht unter anderem auch die AfD dabei, aber auch Generation Deutschland als Jugendorganisation, genauso aber wie die Grauen Wölfe oder eben, wie ich eben schon gesagt habe, zum Beispiel das ganze Thema Antisemitismus im Sport.
4: Sie haben ein Gutachten zur Sportpolitik der AfD erstellen lassen. Das sagt:
14: Wenn wir die Werte des organisierten Sports ernst nehmen, dass es da eine eklatante Differenz gibt zu gewissen Programmatiken der AfD.
4: Zum Knödelfest im Sportheim Polling sind viele gekommen aus dem Dorf. Sie feiern das Grundgesetz mit einem Ständchen.
15: Zum Geburtstag, liebes Grundgesetz, zum Geburtstag viel Glück.
13: Uns ist wichtig, das Positive rauszustellen und mit dem Positiven da einfach mehr Leute abzuholen.
4: Im Stadion Bogen kommt es jetzt zur Konfrontation.
16: Wir haben eine Jugendabteilung, eine Jugendmannschaft, die also schon sehr stark mit Migrationshintergrund zum Tor hat. Wir haben Iraner, Syrer, Albaner, Türken. Ich habe also mehrmals miterlebt, dass also die zutiefst beleidigt worden sind. Wir stellen Sie dazu.
17: Sie sind ein CSU-Mann und damit mitverantwortlich für die desolate Situation, in der sich unser Land befindet. Jawohl. Die Schutzzuwahrung. Den Mut zu haben, angesichts dieses Desasters mir die Frage zu stellen, was ich von rassistischen Ausfällen halte. Rassismus geht nicht. Rassismus ist zu 100% abzulehnen. Rassismus ist...
4: Die Erzählung der AfD an diesem Abend, wer was leistet und sich integriert, der ist willkommen. Man sei nicht grundsätzlich gegen Ausländer.
18: Haben Sie das schon gesagt?
16: Ja, das gesagt, ja. Schon. Und daran werde ich ihn messen, wenn wieder irgendwelche Diskriminierungen sind.
4: Bisher waren Sport.

0: Menschen vor jeder Form von Gewalt zu schützen, ist unser aller Auftrag. Eine klare Ansage von Bayerns Schulministerin Anna Stolz. Wie es aber ist, wenn dieser Auftrag nicht erfüllt wird, wenn Gewalt einzieht, das hat der 12-jährige Erin aus Memmingen erlebt. Er wurde von Mitschülern gequält, genötigt, gemobbt. Ein krasser Fall, aber nicht der einzige. Grob gerundet gibt es an jedem Schultag in Bayern 15 Fälle. Birgit Rätsch über Gewalt unter Schülern, über Verantwortung und offene Fragen.
1: Hirscheck, Kleinwalsertal, Österreich. Generationen von Schülern waren hier im Skilager, haben Sport und Gemeinschaft erlebt. Aber für den 12-jährigen Erin aus Memmingen, der eigentlich anders heißt, wird der Ort zum Tatort, die Klassenfahrt zur Hölle. Denn hier wird er im Februar dieses Jahres tagelang gequält, körperlich und psychisch. Die Polizei ermittelt wegen des Anfangsverdachts der Nötigung, Körperverletzung und der Verletzung des Intimbereichs durch Bildaufnahmen.
2: Er war fix und fertig danach. Er ist gekommen, wie als er aus dem Krieg gekommen ist. Total fix und fertig, total blass.
1: Die Mutter glaubt zunächst Erins Erzählung, er habe sich mehrfach gestoßen.
2: Er hatte sehr viel Angst. Man hat gemerkt, dass er hat mich auch nicht angeschaut, während er das erzählt hat.
1: Um ihn zu schützen, soll Erin nicht vor die Kamera. Was wirklich passiert sein soll, kommt erst 8 Wochen nach der Klassenfahrt heraus am Elternsprechtag. Die Klassenlehrerin informiert Erins Mutter. Die nimmt sich einen Anwalt, der sie vertritt. Familie S gegen, ja, wen eigentlich? Die Mitschüler, ein Afghaner und ein Syrer, beide 13 Jahre alt, sind strafunmündig. Strafrechtlich belangt werden können sie erst ab 14.
3: Das kann dabei nicht bleiben. Da ist der Staat, kann nicht sagen, ja, wir verwalten die Misere. Sondern da ist der Staat gefordert, etwas zu ändern. Das Erste ist, dass natürlich die Strafmündigkeit gesenkt werden muss, weil wir leben immer mehr Intensivtäter, die unter der magischen Grenze von 14 Jahren sind.
1: Nun wollen die beiden auf einem anderen Weg versuchen, Gerechtigkeit zu erfahren. Doch dazu später. Erst im März hat sich der Bundestag mit dem Thema Gewalt an Schulen auseinandergesetzt.
4: Gewalt beginnt in immer früheren Kindes- oder Jugendalter.
5: Gewalt an Schule ist ein enormes Problem.
6: Schule darf kein Raum sein, in dem das Recht des Stärkeren gilt.
1: An Erkenntnis mangelt es nicht. Gewalt an Schulen hat in den vergangenen Jahren stark zugenommen. 2022 gab es 2228 registrierte Fälle in Bayern, 2024 schon 3030, eine Zunahme von 36%. Zurück zu Erin. In Memmingen besucht er die Bismarck-Schule. Schon vor den traumatischen Erlebnissen im Skilager soll es hier zu bedrohlichen Situationen für ihn gekommen sein. Erin wurde nach Aussage der Mutter immer wieder massiv unter Druck gesetzt. Nach dem Skilager habe es weitere tätliche Übergriffe gegeben. Wir fragen nach bei der Schule und dem zuständigen Schulamt. Wir wollen vor allem wissen, wie es sein kann, dass im Skilager bis zu 5 Lehrer tagelang nichts von den Misshandlungen mitbekommen haben sollen. Man verweist auf das Kultusministerium in München. Die Pressestelle antwortet auf unsere konkreten Nachfragen allerdings nur: Wir bitten um Verständnis, dass wir aus Gründen des Datenschutzes und aus Fürsorge für die noch minderjährigen Schüler keine Auskünfte zum konkreten Geschehen erteilen können. Ministerin Anna Stolz hat keine Zeit für ein Interview. Auf ihrem Instagram-Account dokumentiert sie regelmäßig ihr Wirken als Ministerin. Einen Post zu Schulgewalt oder anderen Themen, die die Inszenierung eines perfekten Bildungssystems erschüttern könnten, finden wir nicht. Das Dossenberger Gymnasium in Günzburg. Hier geht Paul zur Schule, auch er heißt eigentlich anders. Sein Leidensweg beginnt, so erzählt es die Mutter, vor etwa einem Jahr mit einem Wortgefecht und endet nach einigen Monaten

0: damit, dass der 13-Jährige nach Prügeln im Klassenzimmer stationär ins Krankenhaus eingeliefert wird. Seine Mutter sucht das Gespräch mit der Schule. Was sie da erlebt, empfindet sie als Demütigung. Sie schreibt einen 5-seitigen offenen Brief direkt an Kultusministerin Stolz. Vor die Kamera will die Mutter nicht. Sie sagt uns am Telefon, sie habe resigniert. Der Brief schließt: Das darf kein Einzelfall bleiben, der einfach wieder unter Aktenverschluss verschwindet. Die Mutter hat nach eigenen Angaben seit 8 Monaten keine Antwort aus dem Ministerium erhalten. Wir bekommen am Montag nur eine allgemeine Auskunft dazu. Für die Kultusministerin ist entscheidend, dass derartige Hinweise ernst genommen, sorgfältigst geprüft und mit der erforderlichen Verantwortung behandelt werden. Ob das im konkreten Fall von Paul so geschehen ist, lässt sich weder für die Mutter noch für uns nachvollziehen. Zurück zu Erns Fall. Ein Täter wurde inzwischen der Schule verwiesen, der andere nicht. Die Schulsozialarbeiter wurden eingebunden. Erin fühlt sich jetzt zwar einigermaßen sicher an der Schule, aber ist das Erlebte ausgestanden?
1: Man könnte hier die Schule verklagen. Man hat ja hier auch entsprechende Schädigungen, körperliche Schädigungen, seelische Schädigungen. Also das sind Ansprüche, die man gegen die Schule dann im Wege der Amtshaftung geltend machen kann. Ein sehr schwieriges Gebiet Amtshaftung, weil der Staat sich da wunderbar in vielen Fällen exkulpiert. Das ist ein weiter Weg. Viele Opfer gehen diesen Weg nicht.
2: Haben Sie sich schon entschieden, ob Sie den Weg gehen?
3: Ich werde diesen Weg gehen.
0: Mit dem Klageweg will sie eins bewirken, dass nicht alle wieder zur Tagesordnung übergehen und so tun, als müsste man es hinnehmen, dass das eigene Kind in der Schule gequält wird.
4: Und zugeschaltet ist jetzt live Simone Fleischmann, die Präsidentin des Bayerischen Lehrer- und Lehrerinnenverbandes. Guten Abend, Frau Fleischmann. Tagelang wird auf einer Klassenfahrt ein Junge gequält. Die Lehrer sagen, sie hätten nichts mitbekommen davon. Was sagen Sie dazu?
5: Wissen Sie, wir Lehrerinnen und Lehrer, wir wollen das alle nicht. Wir kriegen solche Fälle natürlich im Klausenhof mit. Wir gehen dem nach. Wir wollen das nicht unter die Tischdecke kehren. Wir wollen das aufdecken. Und das sind jetzt 2 extreme Fälle, die hier porträtiert wurden. Und da wird's mir auch schummrig, wenn ich das höre, weil das ist nichts, was wir möchten. Wir müssen dem nachgehen. Wir wollen dem auch nachgehen. Und wir haben einen Bildungs- und Erziehungsauftrag an den Schulen. Und jeder einzelne Fall darf nicht passieren. Wir sind aber manchmal nicht in der Lage, alles mitzukriegen. Und deswegen müssen wir eng zusammenarbeiten mit den Eltern. Wir brauchen eine Unterstützung an den Schulen. Ja, es gibt leider solche Fälle. Jeder Fall ist einer zu viel. Diese Kinder leiden. Wir leiden da auch mit als Lehrerinnen und Lehrer. Wir sind da nicht schuld dran. Wir wollen gemeinsam sowas lösen. Aber es ist halt manchmal echt nicht easy. Und mit Schuldzuweisungen kommen wir nicht weiter. Wir müssen ein bisschen breiter denken. Was ist denn da in unserer Gesellschaft los? Was ist mit den Kindern los?
4: Bevor Sie breiter denken, geben Sie mir noch die Gelegenheit, auch wenn Sie keine Schuldzuweisung wollen, bei der Verantwortung noch mal nachzuhaken. In den Durchführungshinweisen zu Schülerfahrten vom Bayerischen Kultusministerium steht drin, die Verantwortung für die Gesamtveranstaltung bleibt stets bei der Schule.
5: Das ist richtig. Ich kann jetzt auch zu diesem Fall nichts sagen. Ich kenne den Fall nicht im Hintergrund. Die Kolleginnen und Kollegen, die dabei gewesen sind, sind mit den Kindern ins Schullandheim gefahren. Sie wissen das. Es ist eine hohe Verantwortung, die wir übernehmen. Da kommt es immer mal wieder zu solchen Vorfällen, die wir dann auch denen wir nachgehen müssen. Sie haben recht. Wir haben die volle Verantwortung. Heißt das jetzt im Umkehrschluss, wir fahren nicht mehr ins Schullandheim? Heißt das im Umkehrschluss, wir dürfen überhaupt nicht mehr solche Unternehmungen mit Schülerinnen und Schülern vornehmen? Wir wissen, dass die Gewalt zunimmt. Ja. Sie haben es in der Statistik gezeigt. Die Gewalt in der Gesellschaft nimmt zu, die Gewalt im öffentlichen Dienst nimmt zu, die Gewalt gegenüber Lehrerinnen und Lehrern nimmt zu, ja, und die Gewalt der Schülerinnen und Schüler untereinander nimmt zu. Und was bedeutet das jetzt in Zukunft, dass wir dem alles aus dem Weg gehen? Nein, wir wollen das annehmen, wir wollen diese Themen besprechen mit den Kindern, wir wollen Verantwortung übernehmen und ja, manchmal gelingt es uns nicht.
4: Gleich kommen wir dazu, was man tun sollte, Frau Fleischmann. Mutter und Anwalt, haben wir gerade gesehen in dem Film, wollen die Schule verklagen. Würden Sie es verstehen?
5: Ich verstehe jede Mutter. Wir wollen doch alle das Beste für die Kinder. Auch wir Lehrerinnen und Lehrer wollen das Beste für die Kinder. Die Mutter wird den Weg gehen. Es ist schlimm, wenn wir in einem Klageverfahren zusammen sind. Es ist ein sau schlimmer Vorfall. Okay. Das Kind leidet. Ja, ich kann die Mutter verstehen.
4: Und jetzt hatten Sie ja schon gesagt, Gewalt dehnt sich aus. Frau Fleischmann, warum wächst Gewalt an Schulen?
5: Naja, Kindern fehlt oft auch die Resilienz. Wir leben in Polykrisen. Schule ist ein Brennglas der Gesellschaft. Kinder erleben Gewalt in den Medien, in der Familie, unter Freunden. Ihnen fehlen Handlungsalternativen. Ihnen fehlt oftmals ein anderes Muster. Wie reagiere ich denn adäquat? Warum hau ich da einem volle Kanne eine rein? Warum habe ich nicht eine andere Lösungsmöglichkeit? Und genau da möchte ich ansetzen. Es gibt ganz schlimme Fälle, ich weiß das. Und mir ist jetzt auch das Herz ganz warm geworden. Diese Kinder haben ein Leben lang damit zu tun. Ich weiß das. Ich habe auch als Schulleiterin das leider erleben müssen, dass diese Opfer wirklich nachhaltig, langfristig leiden. Wir können da nur dagegen.
4: Die sind ja auch mal attackiert worden von einem Schüler, ne?
5: Ja, das stimmt. Ja, ich meine nur den Satz, wir können nur dagegen setzen, eine Prävention, eine Nulltoleranzpolitik, wenn dann was passiert ist, eine gute Zusammenarbeit auch mit der Polizei. Wir wollen nicht, dass es so weit kommt. Deswegen hat Schule einen Bildungs- und Erziehungsauftrag. Ja, und ich bin selber mal von einem Schüler angegriffen worden, als er eine Übertragung gegenüber seiner Mutter auf mich hatte. Und er wollte mir eine klatschen vor der Tafel. Ich habe mich noch geduckt. Okay. Ja, ich weiß aber, dass er es nicht mit mir gemeint hat. Er hat mich nicht persönlich gemeint. Und wir haben diesen Fall aufgearbeitet und es war eine harte Arbeit zwischen dem Kind, es war ein Kind, das im Heim war, zwischen allen Eltern der Klasse. Die Mitschüler waren wahnsinnig aufgebracht. Das ist eine Riesenarbeit und Sie merken jetzt, wenn ich davon erzähle, rede ich noch schneller. Wir brauchen Zeit dafür. Okay. Wir brauchen eine Ministerin, die sich vor uns stellt. Wir brauchen eine Gesellschaft.
4: Sie sagten gerade, wir brauchen Prävention. Da ist meine Frage, warum machen Sie sie nicht?
5: Ja, wir machen das doch. Wir haben doch einen Bildungs- und Erziehungsauftrag in der Schule. Wir sollen aber noch so viele andere Dinge machen. Deswegen brauchen wir eine Fokussierung. Die Welt von morgen wird rauer. Die Welt von jetzt ist schon mit viel mehr Gewalt versehen. Wir müssen mit den Kindern dieses Thema angreifen. Wir wollen den Zusammenhalt der Gesellschaft in Zukunft fördern. Und deswegen haben wir diesen Auftrag. Wir können aber nicht alles lösen. Deswegen brauchen wir multiprofessionelle Teams. Wir brauchen mehr Schulpsychologen.
4: Das Kultusministerium, Frau Fleischmann, das Kultusministerium schreibt uns, neben den Lehrkräften stehen Verbindungslehrkräfte, Schulsozialpädagogen, Fachkräfte und so weiter zur Verfügung.
5: Ja, wir müssen halt mal sehen, wie sich die Gewaltspirale potenziert. Wir haben Lehrermangel im Grundmittel- und Förderschulbereich. Im Gymnasialbereich kommt es nochmal. Wir haben seit 5 Jahren im Grundschulbereich zu wenige Menschen am Start. Wir haben im September 500 volle Mittelschullehrer zu wenig im System. Wie sollen wir denn mit zu wenigen mehr Probleme lösen? Wir geben schon alles. Wir kommen aber auch an Grenzen. Und wenn wir an Grenzen kommen und wir wollen gerne präventiv der Gewalt entgegenwirken, wir wollen interventiv, wenn Gewalt an der Schule herrscht, agieren in Netzwerken, ja, dann brauchen wir mehr Persönlichkeiten, wir brauchen mehr Professionalität und wir brauchen auch selber immer eine bessere Ausbildung, damit wir dem Herr werden. Es ist einfach nicht so zu machen, ja, das wird die Schule schon schaffen. Nein, wir schaffen es in vielen Fällen nicht.
4: Vielen Dank fürs Gespräch, Simone Fleischmann. Danke.
5: Sehr gerne, Herr Wendler.
4: Bewegung vor dem Kanzleramt heute Nachmittag. Ob sich jetzt auch drinnen was bewegt, ist nicht ersichtlich. Die Koalitionsspitzen verhandeln über Reformen für Deutschland, unter anderem über die Rentenreform. Ein Gesamtkunstwerk, laut Arbeitsministerin Baas, was nicht nur als Beschreibung gemeint ist, sondern sicher vor allem als Appell. Bitte nicht rausbrechen aus dieser Reform, sonst geht das ganze Reformwerk kaputt. Das hält aber nicht jeden ab von Kritik. Hans Hinterberger und Daria Movahedia.
3: Dass die Bundesregierung endlich Reformen liefern solle, das kann man nun wirklich überall hören, auch in München. Stichwort Rente.
6: Weil es notwendig ist, das Rentensystem anzupassen und zukunftsfähig zu gestalten.
7: Es wird immer versprochen, Rente ist sicher, Norbert Blüm damals bis hin und jedes Mal die gleichen Aussagen und es ändert sich nichts.
3: Von daher geht es um viel, heute beim großen Koalitionsgipfel in Berlin. Die Umfragewerte seit Monaten im Keller, der Streit hat dominiert. Jetzt aber soll ein Signal zum Aufbruch kommen. Bei den Steuern, bei der Krankenversicherung und eben beim großen Thema Rente. Rückblick. Vergangene Woche stellen CDU-Kanzler Merz und SPD-Arbeitsministerin Baas ein 33-Punkte-Papier zu einer Rentenreform vor. Eine Kommission aus Experten und Mitgliedern aller Regierungsparteien hat es erstellt.
8: Alle Elemente dieses Reformpakets, ich betone, alle Elemente dieses Reformpakets müssen jetzt zügig umgesetzt werden.
9: Man kann das jetzt auch nicht aufschnüren und an einzelnen Stellen sich, ich sag mal, Rosinen picken, das ein oder andere rausnehmen, was einem gefällt und das andere weglassen, was einem nicht gefällt.
3: Einfach durchziehen und basta. Doch so leicht dürfte das dann doch nicht werden. Samstag. Der CSU-Bezirk Nürnberg-Fürth Schwabach lädt zum Parteitag. Und natürlich kommt auch der Nürnberger Lokalmatador Markus Söder. Der ist erfreut, dass das CSU-Projekt Mütterrente durch die Reformpläne nicht in Frage gestellt wurde.
10: Da bleibe ich konsequent und bin auch dankbar, dass alle geblieben sind bei der Mütterrente.
3: Doch dann kommt die Passage, die eben nicht nach einfach so durchziehen klingt.
10: Dieser Rentenkompromiss, wie jetzt auf dem Weg ist, ist ganz gut so. Bei Minijobs bin ich anderer Meinung als der erste Vorschlag, weil ich glaube, dass die Minijobs ein wichtiger Beitrag sind und manche Branchen gar nicht anders leben können. Und deswegen werden wir die Minijobs auch erhalten im Kern.
3: Minijobber sollen jetzt Rentenbeiträge zahlen müssen. Das würde für einige hier am Nockerberg bedeuten, es bliebe weniger Lohn. Christian Schottenhammel, der Wirt, hat deshalb große Bedenken.
11: Wir setzen da sehr, sehr viele ein, die uns unterstützen und die sich an Zubrot verdienen wollen. Und für die ändert sich selbstverständlich etwas, nämlich dass sie weniger netto vom Brutto bekommen. Und das ist etwas, wo ich wirklich die Befürchtung habe, dass wir dann am Schluss weniger Personal haben, weil die sich dann einfach eins sagen, es lohnt sich nicht mehr zu arbeiten.
3: Ein Minijobber ist Kilian. Er verdient sich hier neben dem Studium noch etwas dazu. Aber
12: ich denke nicht, dass ich dann noch einen Minijob machen würde. Beziehungsweise nicht mehr so intensiv.
3: Rund 6,8 Millionen Minijobs mit maximal 603 Euro pro Monat sind betroffen. Viele Branchen, nicht nur der Hotel- und Gaststättenverband DEHOGA, schlagen Alarm. Wobei gerade DEHOGA und der CSU-Chef ein spezielles Verhältnis haben. Ob man ihn nun 2025 als Superhelden der 7% Mehrwertsteuer schmückt oder 2026 ein demonstratives Hutziehen mit Hoch auf Markus Söder veranstaltet. Etwas kitschig vielleicht, aber klar ist, man setzt auf seine Fürsprache. Auch die CSU-Delegierten wollen einerseits schon, dass schnell geliefert wird.
13: Man muss wirklich jetzt halt mal schauen, dass man wirklich eine Reform ganz schnell durchgeht.
3: Andererseits beim Thema Minijobs.
14: Ich bin selber Unternehmer, ich brauche auch die Minijobs, um flexible Leistungen abzufangen.
15: Es ist eine Säule des Arbeitsmarktes.
16: Es hat alles immer seine zwei Seiten. Es ist schon richtig, dass man das jetzt nicht zerpflückt. Andererseits ist es durchaus auch nicht verkehrt, die Minijob oder in der Art eine Regel beizubehalten.
3: Also doch ein bisschen Rosinen picken? Geht das? Nun ja, es gibt auch Stimmen in Deutschland, die die Eingriffe beim Thema Minijob ausdrücklich begrüßen. Luise Clemens, die Bezirksleiterin von Verdi Bayern zum Beispiel.
17: Also wir sagen ja schon sehr lange, dass Minijobs die Pest sind. Also insofern, weil sie einfach, in die Altersarmut führen, weil man eben nichts oder wenig einzahlt, dass ein Geschäftsmodell ja zu Lasten der sozialen Sicherungssysteme Beschäftigte einzustellen.
3: Und die SPD? Wer sich bei fast 40 Grad an einen Infostand stellt, wie hier die Parteibasis in Erlangen, der muss wirklich für die Sozialdemokratie brennen. Doch brennen sie auch für die Rentenreform? Manche denken, dass
18: der ganze Vorschlag sich nur darum dreht, wie man innerhalb der gesetzlichen Rente quasi mehr Geld aus den jetzt schon Beitragszahlenden rausquetschen kann. Aber es gibt immer noch eine riesige Gruppe, zum Beispiel der Beamtinnen, die nicht mit reingenommen werden sollen, um insgesamt quasi das System zu stabilisieren.
3: Und dann ist da noch die Sache mit dem Aus für die sogenannte Rente mit 63, dem abschlagsfreien Renteneintritt nach 45 Arbeitsjahren. Eigentlich ein Herzensprojekt der SPD. Noch im Dezember sagte Bärbel Baas:
19: Wer früh einzahlt, kann dann auch früher gehen. Grundsätzlich finde ich dieses System spannend und auch gerechter.
20: Die bisher mit 63 in Rente gehen konnten, die haben 45 Jahre gearbeitet und dabei muss das eigentlich auch bleiben.
21: Da wünsche ich mir von der SPD auch, dass sie für unsere Interessensvertretung da auch reingeht. Ja? Und dass es nicht einfach heißt, friss oder stirb.
3: Klar ist, die Botschaft länger arbeiten freut nicht jeden.
22: Sie haben mich gerade gesehen, meine Arbeit. Wie soll ich das die gleiche Leistung bringen, wenn ich 65 bin oder 68 bin?
3: Die Gewerkschaft Verdi erwartet von allen Regierungsparteien, nochmal in sich zu gehen. Nicht nur was Details, sondern auch den Politikstil ganz grundsätzlich betrifft.
17: das wird eigentlich nicht gerecht, wie wir Politikgestaltung in Deutschland verstehen, also dass Verbände angehört werden, Betroffene gefragt werden. Das ist schon so eine Bastardpolitik. Ja.
3: Es ist verzwickt. Zieht man ohne breite Diskussionen durch, gibt es Kritik. Diskutiert man zu lang, gibt es auch Kritik wegen Untätigkeit. Das ist das Dilemma heute im Kanzleramt.
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26: Guten Abend, meine Damen und Herren. In der irakischen Hauptstadt Bagdad sind bei einer Bombenexplosion mindestens 62 Menschen ums Leben gekommen. Es war der folgenschwerste Anschlag seit der Tötung des Terroristenführers Zarqawi Anfang Juni. Der Sprengsatz detonierte in Sadr City, einem überwiegend von Schiiten bewohnten Stadtteil. Zu der Tat bekannte sich eine bislang unbekannte Sunnitengruppe.
27: Die Explosion hinterlässt ein Blutbad. Tote und Verletzte liegen zwischen Trümmern und verbrannten Autos. Die Bombe sollte so viele Zivilisten, so viele Schiiten wie möglich treffen. Sie ging vor einem belebten Markt hoch, genau während der Rush Hour in Sadr City, ein dicht besiedelter schiitischer Stadtteil Bagdads. Der Verdacht liegt nahe, dass sunnitische Untergrundkämpfer die Bombe gezündet haben. Mehr als 100 Verletzte wurden in die umliegenden Krankenhäuser eingeliefert. Sie leiden unter immer häufigeren Anschlägen. Seitdem die Regierung mehr Soldaten auf Bagdads Straßen einsetzt, schlugen die Terroristen noch häufiger zu, berichtet ein US-Militär. Auf dem Bagdader Busbahnhof durften freigelassene Gefangene wieder ihre Verwandten umarmen. Als Teil einer Versöhnungsstrategie setzte die Regierung die letzten fast 500 von insgesamt 3000 Häftlingen auf freien Fuß. Die meisten waren unter dem Verdacht verhaftet worden, Untergrundkämpfern geholfen zu haben. Ich wurde sehr schlecht behandelt im Gefängnis, in einer Art, die kein Muslim ertragen kann. Man hielt mich die ganze Zeit nackt und trat meinen Kopf mit Füßen. Trotz Amnestie, von einer Versöhnung ist der Irak heute entfernter denn je.
26: Die Palästinenserführung hat ein Lebenszeichen von dem entführten israelischen Soldaten erhalten. Der 19-Jährige sei verletzt, aber in einem stabilen Zustand. Die palästinensischen Entführer haben vergangene Nacht Bedingungen für seine Freilassung gestellt. Sie fordern Israel auf, 1000 Gefangene aus der Haft zu entlassen und die Militäroffensive zu beenden. Die Regierung in Jerusalem lehnt Verhandlungen mit den Geiselnehmern kategorisch ab.
28: Im Gazastreifen protestierten palästinensische Jugendliche gegen die israelische Militäroffensive. Ein Sprecher der Armee erklärte, man versuche, eine humanitäre und wirtschaftliche Krise zu vermeiden. Auch in den nächsten Tagen sollten wichtige Gebrauchsgüter in das Gebiet gelangen. Ziel der Militäraktion ist die Befreiung des Soldaten Shalit. Er war vor knapp einer Woche verschleppt worden. Zu der Entführung bekannten sich 3 palästinensische Extremistengruppen, darunter auch bewaffnete Kämpfer der radikal-islamischen Hamas.
26: Bundeskanzlerin Merkel sieht keine Notwendigkeit für Steuererhöhungen zur Umfinanzierung des Gesundheitssystems. Grundsätzlich seien zwar Steuermittel nötig, um die Sozialkosten von den Arbeitskosten abzukoppeln. Das bedeutet aber nicht zwangsläufig Steuererhöhungen in den nächsten Jahren, so die Kanzlerin zur Welt am Sonntag. Morgen Abend wollen sich die Spitzen der Koalition auf Eckpunkte zur künftigen Finanzierung des Gesundheitssystems verständigen. Heute zum 1. Juli tritt eine Reihe von Gesetzesänderungen in Kraft. So müssen sich zum Beispiel Beschäftigte, die Sonnfeiertags- und Nachtzuschläge bekommen, auf Neuerungen einstellen. Auch bei der Unterstützung von Arbeitslosen gibt es Änderungen. Sparen können gesetzlich Krankenversicherte jetzt bei den Zuzahlungen für Medikamente.
4: Eine gute Nachricht für alle Patienten. Erstmals seit 1923 werden ab heute wieder Arzneimittel ganz ohne gesetzliche Zuzahlung in der Apotheke abgegeben. Dies betrifft vor allem Nachahmerpräparate, sogenannte Generika, die den gleichen Wirkstoff enthalten, aber deutlich billiger sind als die Originale. Mehr als 2000 Präparate fallen unter die Neuregelung.
5: Das ist eine gute Regel, denn auf die Art und Weise werden endlich mal durch eine Reform die Versicherer entlastet. Denn die sind ja diejenigen, die im Ergebnis immer zahlen müssen. Wir gehen davon aus, dass wir in diesem Jahr einen zweistelligen Millionenbetrag auf jeden Fall einsparen können, hoffen aber, dass es im Laufe der Zeit noch mehr wird.
4: Für den Patient gilt ab jetzt aufpassen und nachfragen. Hat ein Arzt ein zuzahlungspflichtiges Medikament verordnet, sollte man künftig vom Apotheker prüfen lassen, ob auch ein zuzahlungsbefreites Alternativpräparat abgegeben werden kann. Wenn ja, lässt sich damit viel Geld sparen, 5 bis 10 Euro je Packung. Auch auf dem Arbeitsmarkt gelten ab 1. Juli neue Bestimmungen. So wird unter anderem der Regelsatz für das Arbeitslosengeld II in Ost- und Westdeutschland angeglichen und beträgt jetzt 345 Euro. Unverheiratete Arbeitslose unter 25 Jahren bekommen nur noch 276 Euro Unterstützung vom Staat, weil sie zum Haushalt der Eltern zählen. Die Förderung der sogenannten Ich-AGs entfällt und wird vermutlich zum 1. August durch einen Existenzgründerzuschuss ersetzt. Überdies gilt, wer brutto mehr als 25 Euro pro Stunde verdient, muss bei Sonnenfeiertags- und Nachtarbeit erstmals Steuerabschläge in Kauf nehmen. Bis auf wenige Ausnahmen kommen auf den Bürger also mehr Belastungen zu.
26: Ehemalige Manager des ThyssenKrupp-Konzerns sind wegen Bestechungsvorwürfen ins Visier der Staatsanwaltschaft geraten. Sie stehen im Verdacht, bei einem Rüstungsgeschäft Schmiergeld gezahlt zu haben. Das Unternehmen bestätigte entsprechende Recherchen des WDR. Die Staatsanwaltschaft Düsseldorf nahm Ermittlungen auf. Mehrere Büros wurden durchsucht. Für den Auftrag zum Bau von Kriegsschiffen für Südafrika sollen ThyssenKrupp-Manager Ende der 90er Jahre rund 30 Millionen Mark Bestechungsgeld gezahlt haben. Der europäische Luft- und Raumfahrtkonzern EADS hat einen Milliardenauftrag von der US-Armee erhalten. Die Amerikaner bestellten nach Unternehmensangaben bis zu 352 Mehrzweckhubschrauber des Typs UH-145. Der Gesamtwert betrage rund 3 Milliarden Dollar. Der Konzern bezeichnete den Auftrag als Durchbruch auf dem amerikanischen Verteidigungsmarkt. Die Maschinen sollen von der EADS-Tochter Eurocopter in den USA produziert werden. Bundesverteidigungsminister Jung hat sich besorgt über die Sicherheitslage in Afghanistan gezeigt. In diesem Jahr seien bereits fast so viele Anschläge verzeichnet worden wie im gesamten Jahr 2005, sagte Jung der Bild am Sonntag. Taliban-Kämpfer, Al-Qaida-Terroristen und Drogenbarone versuchten offenbar gemeinsam, den Wiederaufbau Afghanistans zu stoppen. Die dort stationierten Bundeswehrsoldaten würden sich gegen weitere Angriffe mit Waffengewalt zur Wehr setzen.
28: Die erste Eisenbahnlinie von China nach Tibet ist heute vom chinesischen Präsidenten Hu Jintao eröffnet worden. Die weltweit höchstgelegene Strecke liegt an einem Punkt 5072 Meter über dem Meeresspiegel. In der tibetischen Hauptstadt Lhasa startete ein Zug in die Gegenrichtung. Die Verbindung ist in Tibet umstritten, weil ein noch größerer Einfluss der chinesischen Zentralregierung befürchtet wird.
26: Die US-Raumfähre Discovery soll in gut 1,5 Stunden vom Kennedy Space Center in Florida zur internationalen Raumstation ISS starten. Wie die NASA mitteilte, läuft der Countdown bislang wie geplant. Mit an Bord ist der deutsche Thomas Reiter. Er soll als erster Astronaut der Europäischen Weltraumorganisation ESA für längere Zeit an Bord der Raumstation bleiben.
6: Seit der Columbia-Katastrophe vom Februar 2003 hat die NASA am Shuttle zahlreiche technische Veränderungen vorgenommen. Die Schaumstoffisolierung des Haupttanks wurde an mehreren Stellen verändert. So soll verhindert werden, dass beim Start erneut Teile der Isolierung herausbrechen und beim Aufprall auf das Shuttle den Hitzeschild beschädigen. Zusammen mit den anderen Astronauten flog Thomas Reiter vom Trainingszentrum in Houston zum Kennedy Space Center in Florida. Reiter soll von der Crew der Discovery zur internationalen Raumstation ISS geflogen werden.
7: Es ist eine tolle Sache, nach vielen Jahren des Trainings so nah vor dem Start zu sein. Ich denke, dass dieser Start ein Zeichen dafür sein wird, dass der Aufbau der Station weiter voranschreiten wird. Wir werden mit einer dreiköpfigen Crew die Bestimmung der Station natürlich erfüllen können, weite Forschung ausführen können und natürlich die Station für den Empfang unseres europäischen Forschungsmoduls Columbus vorzubereiten.
6: Ohne das Weltraumtaxi Space Shuttle könne nicht genug Astronauten und Material zur ISS gebracht werden. Das ist der Hauptgrund für den Weiterbetrieb der 25 Jahre alten Raumfähren. Sie sind für den Ausbau der internationalen Raumstation unersetzlich.
8: Um 21.49 Uhr deutscher Zeit soll das Shuttle abheben. Noch haben die NASA-Ingenieure ein kleines technisches Problem mit einer der Steuerdüsen, sind aber zuversichtlich, den Start wie geplant durchführen zu können. Das Einzige, was uns jetzt noch stoppen kann, so NASA-Direktor Michael Griffin, ist das Wetter.
26: Fußball. Im ersten WM-Viertelfinale des Tages bezwang Portugal England im Elfmeterschießen mit 3:1. Portugal steht damit im Halbfinale. Der Gegner wird im Spiel Brasilien gegen Frankreich ermittelt, das um 21 Uhr in Frankfurt am Main angepfiffen wird.
9: Sagt Nein zu Rassismus, die gemeinsame Botschaft vor dem Spiel. Weniger Harmonie dann im Kampf um den Ball auf dem Platz. Beide Mannschaften ansonsten nur mit zögerlichen Offensivbemühungen in der ersten Hälfte. Die Partie ohne große Höhepunkte, 0:0 zur Pause. Nach Beckhams verletzungsbedingter Auswechslung glänzten die Engländer nach dem Wechsel auch nicht gerade durch fußballerische Finessen, hatten aber durch Cole noch die beste Möglichkeit. Ehe die rote Karte gegen Wayne Rooney eine weitere Schwächung für England bedeutete, der Platzverweis für diese Tätlichkeit berechtigt. Portugal konnte das Überzahlspiel jedoch nicht nutzen, musste sogar froh sein, nicht in Rückstand zu geraten. 0:0 nach 90 Minuten, Verlängerung und auch die blieb torlos. Elfmeterschießen. Und der portugiesische Torhüter Ricardo legte mit seinem dritten gehaltenen Elfmeter den Grundstein. Ronaldo schließlich vollendete zum 3:1 Endstand. Portugal nach 1966 zum zweiten Mal im Halbfinale einer WM und wieder Elfmeterfrust für England.
26: Nach dem anstrengenden Viertelfinalsieg gegen Argentinien stand für die deutsche Nationalmannschaft heute nur ein leichtes Fitnesstraining auf dem Programm. Der Weltfußballverband FIFA hat indes angekündigt, die Tumulte nach dem gestrigen Spiel zu untersuchen und die Provokateure zu bestrafen. Auch der Deutsche Fußballbund soll eine Stellungnahme abgeben. Teammanager Bierhoff rechnet allerdings nicht mit Konsequenzen.
10: Der freie Tag war bitter nötig für die Nationalspieler nach den Anstrengungen von gestern. Psychisch wie physisch hatte Deutschland gegen Argentinien alles geben müssen, insbesondere als die Partie längst zu Ende war. Die Tumulte werden nun ein Nachspiel haben. FIFA-Präsident Blatter kritisierte gerade die Südamerikaner hart. Bereits gestern Abend hatte Kufre nachträglich die rote Karte gesehen und nun ermittelt die FIFA weiter. Alle Fernsehbilder werden ausgewertet, wenn nötig folgen Sperren oder Geldstrafen.
11: Es ist schade, dass wir eigentlich dieses schöne Fußballfest, die ganze Weltmeisterschaft, bei denen eigentlich Fans aus verschiedenen Nationen friedlich miteinander feiern, auch mit Sieg und Niederlage umgehen. Man sieht es immer wieder bei den Public Viewings auf den Straßen, wie sich die Fans verschiedener Nationen und auch Länder dann dort in den Armen liegen und irgendwo auch gemeinsam feiern, dass wir das gestern nicht geschafft haben.
10: Dabei hatte diese Partie höchsten Unterhaltungswert, war an Spannung, an Dramatik kaum zu überbieten. Das Happy End im Elfmeterschießen, wie inszeniert, mit Lehmann als Triumphator, mit nationaler Glückseligkeit.
11: Die Welt hat wieder Angst vor der deutschen Mannschaft. Respekt, sie spüren es. Hier ist eine Mannschaft da, die hat absoluten Willen, die geht hohes Tempo.
10: Und die hat sich auch fürs Halbfinale einiges vorgenommen, nämlich Italien rauszukegeln und dem Ziel, Weltmeister zu werden, wieder einen Schritt näher zu kommen.
26: Ohne den wegen Dopingverdachts ausgeschlossenen deutschen Radprofi Jan Ullrich und andere Spitzenfahrer hat die Tour de France begonnen. Den Prolog der weltweit bedeutendsten Radrundfahrt gewann der Norweger Thor Hushovd. Bester Deutscher beim Zeitfahren zum Auftakt war der Thüringer Sebastian Lang.
12: Der erste Mann im gelben Trikot, ein Norweger. Thor Hushovd ließ sich das Lächeln im Schatten des Skandals nicht nehmen. Nach 7 Kilometern Prolog durch Straßburgs Innenstadt lag er am Ende 0,7 Sekunden vor dem Amerikaner George Hinkepi, langjähriger Edelhelfer von Lance Armstrong, nun einer der Mitfavoriten der Tour 2006. Einen glänzenden 4. Platz erreichte der deutsche Zeitfahrmeister Sebastian Lang von Team Gerolsteiner mit 4 Sekunden Rückstand. In einer Konkurrenz, der die großen Stars abhanden gekommen sind. Ohne Basso, Vinokurov, Jan Ullrich verfolgten dennoch annähernd so viele Fans wie in den Jahren zuvor den Auftakt der Tour. Parole, irgendwie herausfinden aus dem Stimmungstief.
13: Ich will nicht sagen, sie ist herausragend, aber die Mannschaft war natürlich gestern auch geschockt. Aber sie hat sich jetzt zusammengefunden und wir gehen an den Start, wir versuchen das Beste.
12: Laut der Sportzeitung Equipe wird Jan Ullrich in den Dokumenten der spanischen Polizei nun auch der Gebrauch des Wachstumshormons HGH unterstellt.
26: Und jetzt die Lottozahlen. 6, 12, 18, 25, 27, 35, Zusatzzahl 22, Superzahl 3. Die Gewinnzahl im Spiel 77, 71, 04, 406 und die Gewinnzahl der Lotterie Super 6, 156727. Diese Angaben sind wie immer ohne Gewähr. Und nun die Wettervorhersage für morgen Sonntag, den 2. Juli.
14: Das Hoch, das uns das hochsommerliche Wetter beschert, verlagert seinen Kern von Südfinnland zur Ostsee. An seiner südlichen Seite fließt trockene und warme Luft zu uns. Das Hoch sorgt dafür, dass Tiefs über dem Atlantik einen weiten Bogen um uns herum machen. Heute Nacht ist es klar, ganz im Südosten zeigen sich ein paar Wolken. Tagsüber dann viel Sonnenschein mit ein paar schönen Wetterwolken. Nur über Südostbayern bilden sich noch einige größere Quellwolken, die aber keine Schauer mehr bringen. Der Wind weht an den Küsten und auf den Bergen zeitweise frisch, auf den Bergen einzelne stürmische Böen. Die Nachttemperaturen liegen zwischen 17 und 10 Grad. Am Tag steigen die Werte an auf 22 Grad an der Ostsee und 31 Grad am Rhein. Die Aussichten. Am Montag viel Sonne, an den Alpen können sich am Nachmittag einzelne Gewitter bilden. Am Dienstag ebenfalls viel Sonnenschein, an den Alpen sowie ganz im Westen und Südwesten gegen Abend einzelne Gewitter. Am Mittwoch ist es im Osten durchweg sonnig, sonst entstehen im Laufe des Tages örtlich Schauer und kräftige Gewitter.
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0: Guten Abend, ich begrüße Sie zur Tagesschau. Die Spitzen von Union und SPD haben sich am späten Abend auf ein umfassendes Paket für Wachstum und Beschäftigung geeinigt. Nach Informationen des ARD-Hauptstadtstudios soll es Reformen bei der Einkommensteuer geben. Auch die Arbeitsmarktregelungen sollen reformiert werden. Außerdem wurden Maßnahmen zum Bürokratieabbau beschlossen. Dazu der Leiter des ARD-Hauptstadtstudios, Markus Preis.
1: Das deckt sich ein bisschen mit dem, was wir den ganzen Abend versucht haben zu recherchieren. Worum geht's genau? Wo sind die Knackpunkte? Wir haben gehört, dass Steuer sozusagen der letzte Punkt war, der noch verhandelt wurde, was ja im Umkehrschluss bedeutet, dass man sich in Sachen Arbeitsmarktreform auf etwas verständigt haben musste. Aber sozusagen alle Beteiligten, muss man einfach sagen, man hat das ja auch schon mehrfach hier erlebt, waren da sehr, sehr zurückhaltend, sehr vorsichtig, haben versucht, dass keine Details nach außen dringen. Aber es sieht danach aus, dass die Einkommensteuerreform steht, kommt, dass es also auch irgendwo Veränderungen geben muss, Entlastung und aber auch Belastung. Wie genau die aussehen, werden wir dann wahrscheinlich, so hören wir es, morgen früh um 9 Uhr erfahren.
0: Knapp 4 Jahre nach den Anschlägen auf die Nord Stream Pipelines in der Ostsee hat die Bundesanwaltschaft einen mutmaßlichen Saboteur angeklagt. Laut ARD, Süddeutscher Zeitung und Zeit hat sich der Mann in abgehörten Telefonaten selbst belastet. Der Ukrainer war vergangenes Jahr in Italien festgenommen und nach Deutschland ausgeliefert worden. Die Ozeane spielen eine zentrale Rolle für das globale Klima. Steigen die Wassertemperaturen, steigt auch das Risiko für Extremwetterereignisse. Jetzt meldet der EU-Klimadienst Copernicus einen neuen Höchstwert im Monat Juni. Demnach lag die durchschnittliche Oberflächentemperatur der Weltmeere bei knapp 21 Grad.
2: Hier herrschen angenehme Temperaturen für die Meeresbewohner. Das Ostsee-Infocenter in Eckernförde. 14 bis 15 Grad im Aquarium. Draußen in der Ostsee sind es mehr als 20 Grad. Hitzestress für viele Tiere.
3: Es wird warm, es wird unangenehm, sie fressen weniger, sie bewegen sich weniger und es kann dann eben besonders in Kombination mit Sauerstoffmangel eben auch kritisch werden.
2: Auch die Weltmeere haben eine Rekordtemperatur erreicht. Im Durchschnitt knapp 21 Grad an der Oberfläche, so das EU-Klimaprogramm Copernicus. So warm wie noch nie zu dieser Jahreszeit. Die Ozeane haben 90% der durch den Klimawandel erzeugten Wärme aufgenommen. Sie sind also wegen der Treibhausgase in der Atmosphäre grundsätzlich viel wärmer geworden. Aktuell trägt außerdem das Klimaphänomen El Niño zu höheren Temperaturen bei. El Niño tritt alle 2 bis 7 Jahre auf und kann schwere Unwetter verursachen, vor allem auf der Südhalbkugel, so wie hier 2024. Die insgesamt steigenden Wassertemperaturen machen Extremwetterereignisse aber weltweit wahrscheinlicher.
4: Diese hohen Oberflächentemperaturen des Ozeans, auch generell mit dem Klimawandel, die sorgen dafür, dass Hitzewellen auf den Kontinenten auch wahrscheinlicher werden, weil die warme Luft dorthin getragen wird. Und damit wird auch viel Luftfeuchte transportiert. Das heißt, auch sowas wie Starkregen kann dadurch intensiviert werden.
2: Wegen des Klimawandels rechnen Experten mit immer neuen Rekordtemperaturen in den Weltmeeren.
0: England hat das Achtelfinale der Fußball-Weltmeisterschaft erreicht. Die Mannschaft von Trainer Thomas Tuchel setzte sich gegen die Demokratische Republik Kongo nur knapp mit 2:1 durch.
5: Genau das liebt er so sehr, der Held Harry Kane, der Retter einer ganzen Nation. Dabei geht Englands Gegner, die Demokratische Republik Kongo in den blauen Trikots, früh in Führung. Sipenga überrascht Pickford. 7. Minute. Anschließend kommen die Three Lions in Fahrt, scheitern aber immer wieder, meist an Pasi im kongolesischen Kasten. Allerdings haben sie auch Glück, Wisser trifft kurz vor Ende der ersten Hälfte nur den Pfosten. Kongo schnuppert an der Riesensensation, aber nur bis zur 75. Minute. Bayern-Stürmer Kane köpft zum Ausgleich und 11,5 Minuten später dreht er die Partie ganz auf die englische Seite. Dank des Doppelpacks von Harry Edward Kane stehen die Three Lions im Achtelfinale dieser WM.
0: Und außerdem hat sich Belgien für das Achtelfinale qualifiziert mit einem 3:2-Sieg gegen Senegal. Senegal stand schon fast im Achtelfinale und musste dann doch noch in die Verlängerung. Belgien hatte in der 86. und 89. Minute den Rückstand von 0:2 aufgeholt. Das entscheidende Tor erzielte Belgien in der zweiten Hälfte der Verlängerung. Und nun die Wetteraussichten. Im Südosten überwiegend freundlich, von Nordwesten nimmt die Bewölkung zu und es regnet gebietsweise. In Küstennähe ist es windig. Höchstwerte 21 bis 30 Grad. Und soweit der aktuelle Stand der Dinge. Ich wünsche Ihnen noch eine angenehme Nacht.

0: Der Rettungsdienst rückt aus. Teuer und nicht immer notwendig.
1: Man muss nicht immer direkt ins Krankenhaus.
0: Neue Wege sollen das System entlasten.
2: Würde sie weitervermitteln an die Kassenärztliche Vereinigung.
0: Neue Notrufideen. Jetzt bei Markt.
3: Und schon sind wir da. Hallo zum Markt. Ja, zum Glück ist ja wieder ein bisschen kühler. Weniger Hitze heißt auch wenige Notfalleinsätze. Denn die haben ja auch ansonsten hier viel zu tun. Die Menschen, die sie unter der 112 erreichen. In vielen Gemeinden sind die Notfalldienste, die Rettungsdienste am Limit. Und die Kosten sind so erdrückend, dass bei uns ja in NRW zuletzt darüber diskutiert wurde, ob wir nicht diese Krankenwagenfahrten demnächst selber zahlen müssen. Aber es gibt zum Glück bessere Ideen. Denn nur in einem von drei Fällen ist dieses Hightech-Krankenzimmer auf Rädern überhaupt nötig.
2: Notruf, Feuerwehr, Rettungsdienst, wo genau ist der Notfallort? An welchen Körperteilen sind die Verletzungen? Können Sie da was sehen? Da ist eine ältere Frau auf der Straße, kollabiert und gestürzt. Ich schicke jetzt den Rettungsdienst raus. Die Kollegen sind schon alarmiert und ein paar Minuten bei Ihnen.
0: Fast 80.000 Einsätze von Rettungsdienst und Notarzt koordiniert die Bonner Leitstelle der Feuerwehr jedes Jahr. Aber nicht jeder Anruf ist gleich dramatisch.
2: So rein statistisch kann man sagen, jeder dritte Anruf, da generieren wir auch einen Einsatz zu. Also da würden Rettungsmittel rausgeschickt. Die anderen zwei Drittel, das sind halt keine Notfälle.
0: Und genau das ist das Problem. Fälle, die keine Notfälle sind, aber trotzdem dringend, weil Menschen Hilfe brauchen, vielleicht panisch und verzweifelt sind, ihren Hausarzt nicht erreichen. Hier in Bonn probieren sie eine neue Lösung aus. Dazu gleich. Erstmal ein Eindruck aus dem ganz normalen Retteralltag in NRW. Friederike Hess und Malte Oehlert arbeiten für die Feuerwehr in Essen. Sie nehmen an diesem Tag Hiwi-Esser mit an Bord, Arzt und WDR-Gesundheitsexperte. Während ihrer Schicht retten sie Leben, fahren Menschen ins Krankenhaus. Aber nicht immer geht es um Herzinfarkt oder Schlaganfall. Zum Beispiel in diesem Supermarkt. Der Filialleiter ist mit einem Spray angegriffen worden.
4: Ja, und dann stand ich fast Nase an Nase mit dem Herrn. Und er meinte, er muss da, ich hoffe, es war Pfefferspray aus der Tasche ziehen. Mhm. Und hat dann mal ordentlich Gas gegeben.
0: Der Mann hat schon versucht, sich die Augen auszuspülen, ohne Erfolg. Die Notfallsanitäter können ihm vor Ort mit einer Salzwasserlösung helfen. Der Hilferuf war völlig berechtigt, aber ein Transport ist nicht notwendig. Der Wagen fährt leer zurück. Die Hightech-Ausstattung bleibt ungenutzt. So wie auch bei diesem Notruf am Abend. Eine Krebspatientin ist im Schlafzimmer gestürzt.
5: Ich bin gestern ausgeruht.
3: Ja.
5: Und seitdem nicht mehr hoch.
3: Gestern schon, oh.
6: Eins, zwei, ab. Ja. Das war's ja schon.
5: Oh, danke.
4: So, ja, warte.
0: Die Frau wird von ihrem Mann gepflegt. Wie das weitergeht, das kann der Rettungsdienst nicht lösen. Das ist eine Frage für die Sozialmedizin.
6: Eins, zwei, drei.
7: So.
3: Wie ist es denn jetzt, wenn Sie im Bett liegen?
5: Besser.
3: Okay. Ich gehe davon aus, dass Sie nicht ins Krankenhaus wollen.
5: Nee.
0: Die Kosten für jeden einzelnen Einsatz sind enorm. In Bonn zum Beispiel 662 Euro. In Münster über 800. In Essen sogar über 1000 Euro. Die Gesamtkosten sind auf über 4 Milliarden Euro gestiegen. Kaum noch zu stemmen, egal ob wie bisher die Krankenkassen zahlen oder die Kommunen oder viel diskutiert, die Patienten. Zurück in Bonn, in der Notrufzentrale. Hier gibt es ein Modellprojekt. Die Disponenten arbeiten eng mit einer neuen Akutleitstelle zusammen.
2: Notruf, Feuerwehr, Rettungsdienst, wo genau ist der Notfallort?
0: Sie machen die Ersteinschätzung, teilen dann ein in Notfälle und andere.
2: Ihr Blutdruck ist der obere Wert bei 170. Sind bei Ihnen Blutdruckstörungen bekannt?
0: Ein standardisierter Fragenkatalog. Bei leichteren Fällen wird der Datensatz weitergeleitet ans andere Callcenter.
2: Also nur der hohe Wert, das ist jetzt kein Fall für den Rettungsdienst, so wie Sie mir das beschreiben. Ich würde Sie weitervermitteln an die Kassenärztliche Vereinigung.
0: Die Fälle gehen in Echtzeit rüber, mit allen Daten. Innerhalb von 10 Minuten ruft jemand die Patienten zurück. Im Modellprojekt sind es etwa 100 pro Monat.
8: Der Kassenärztsprechschaftsdienst, Borskütz ist mein Name.
0: Im Callcenter des Patientenservice 116 117 werden sonst zum Beispiel Facharzttermine vermittelt. Wieder ein Fragebogen, jetzt mit harmloseren Symptomen. Herzklopfen, Rhythmusstörung, Kopfschmerzen, Nasenbluten. 39.
7: Ein klassischer Fall, der zu uns übergeben werden würde, wäre zum Beispiel ein grippaler Infekt bei einer pflegebedürftigen Person, die wirklich bettlägerig ist. Und unsere Disponenten in der Leitstelle leiten die Einsatzdaten dann digital auch über ein Tablet an unseren Fahrdienstarzt weiter.
0: Denn das ist ein Baustein der neuen Versorgung. Ein Fahrdienst, der einen Bereitschaftsarzt zum Hausbesuch fährt. Schon das Fahrzeug spart Kosten. PKW statt rollende Intensivstation. Erprobt werden drei Wege, um Patienten ohne Rettungswagen zu versorgen. Erstens der Hausbesuch, aber eben nicht vom eigenen Hausarzt. Zweitens, das gibt es schon lange, die Notdienstpraxis der Kassenärzte. Für alle, die mobil sind oder ein Taxi nehmen können. Und zum Schluss Telemedizin. Per Anruf oder Video kann der Patient erstmal seine Nöte schildern. Gemeinsam wird überlegt, was medizinisch geboten ist.
9: Ich sag mal, in den größten Fällen ist es nach der medizinischen Ersteinschätzung, sobald auch die Patienten und die Anrufer die Ergebnisse gehört haben und festgestellt haben, dass es vielleicht nichts Akutes und kein Notfall ist, dann ist der Großteil auch schon beruhigt.
0: Es ist Freitagmittag. Viele Arztpraxen haben jetzt geschlossen. High Noon fürs Bereitschaftsteam. Knapp 50 Ärzte sind auf der Straße. Ihre Standorte werden getrackt. Die Aufträge bekommen sie per Tablet. Wie kommt die Idee bei den Menschen an? Bei einer Straßenumfrage treffen wir auf Zustimmung, aber auch auf Zweifel.
1: Man muss nicht immer direkt ins Krankenhaus gefahren werden. Und deswegen finde ich, ist das ganz gut, wenn man sagt, zu einer Notfallpraxis oder ein Arzt kommt dorthin.
10: Das funktioniert dann, wenn es funktioniert. Also wenn es kanalisiert wird, nach vernünftig und nicht, wenn das dann irgendwo versandet. Und das ist, glaube ich, eines der größten Probleme, die Zuordnung dann so hinzukriegen, dass es auch wirklich, dass die Leute da hinkommen, wo sie hinwollen.
11: Muss man halt schauen, wie die Umsetzung dann halt eben funktioniert, um halt einfach auch qualifiziertes Personal für solche Fragen bereitzustellen. Ne?
0: Das Personal ist in Zukunft eindeutig das Nadelöhr. Immer mehr Patienten treffen auf immer weniger Ärzte, besonders auf dem Land. Im Ausland rücken deshalb auch erfahrene Pflegekräfte oder Sanitäter als Ein-Personenteam aus. Das wird jetzt auch in Deutschland ausprobiert, in Niedersachsen. Zum Beispiel im Landkreis Vechta. Patrick Iffländer ist hier Gemeindenotfallsanitäter. Mit einem abgespeckten Akuteinsatzwagen macht er sich auf den Weg.
12: Es geht nach Visbeck. Wir haben da einen Katheterdefekt.
0: Gemeindenotfallsanitäter sind besonders erfahrene Einsatzkräfte. Nach mindestens 5 Jahren im Rettungsdienst und einer Zusatzausbildung dürfen sie Patienten eigenständig zu Hause versorgen. Das soll den einzigen Rettungswagen in der Nähe von Visbeck für schlimmere Notfälle freihalten.
12: Das heißt, wenn da jetzt ein Herzinfarkt oder auch ein Schlaganfall, wo das sehr zeitkritisch ist beim Schlaganfall, wäre der Rettungswagen jetzt vor Ort. Der könnte alarmiert werden für einen Schlaganfall und wäre jetzt nicht gebunden bei einem Katheterwechsel.
0: Bei seinem Einsatz geht es wie oft um den Hilferuf eines älteren Menschen. Der Patient ist über 90.
12: Wir haben hier einen Fall, der Katheter ist dicht. Das heißt akuter Harnverhalt, auch Schmerz in der Blase, Schmerzen im Bauch. Da muss ich schnell einmal nachgucken und dann behandeln.
0: 4 Menschen hilft er im Schnitt in einer Schicht. Nach etwa 20 Minuten macht er sich auf den Rückweg.
12: Die brauchen jetzt in diesem Augenblick erstmal Hilfe, wissen aber nicht weiter, was sie in diesem Fall jetzt machen sollen, rufen die 112. Wir kommen dann ruhig angefahren. Es wird geschildert, wir machen dann unsere Maßnahmen und können der Patientin dann sagen, sie können zu Hause bleiben. Und dann haben wir schon erlebt, dass ein Stein vom Herzen gefallen ist. So, oh Gott sei Dank, ich will auch gar nicht mit ins Krankenhaus. Das erleben wir auch, sehr oft sogar.
0: Noch sind die Gemeindenotfallsanitäter ein Pilotprojekt. Auch in NRW werden sie diskutiert, um Menschen effizienter zu helfen.
3: Und wie das am besten klappen soll, das soll ein Notfallgesetz regeln, ein neues. Das sollte eigentlich schon längst da sein. Nur der Bruch der Ampelkoalition hat es aufgehalten. Jetzt soll es 2027 kommen und vor allen Dingen neue Aufgaben für Notfallsanitäter definieren und die Notrufnummern 112 und 116, 117 besser miteinander verzahnen. So, und jetzt legen wir allen Stress und die Hektik des Alltags beiseite. Entschwinden in andere Sphären, in die Welt aus Klangschalen, Yoga, ganz viel Om und für immer mehr Menschen auch dieses Pulver. Ashwagandha ist ein Nahrungsergänzungsmittel, was als super Wunderzeug gilt. Bei Stress, bei Schlaflosigkeit, sogar bei Depressionen ist tatsächlich mittlerweile das am meisten verkaufte Pflanzenpräparat der Welt. Aber Experten warnen, Vorsicht vor den Blättern und eigentlich vor allen Pflanzenteilen oberhalb der Wurzel. Und eine Selbsttherapie ohne ärztliche Kontrolle, ganz schlechte Idee.
13: Eine beliebte Heilpflanze aus dem Ayurveda?
14: Mindestens 2000 Jahre haben sie da einen traditionellen Gebrauch.
13: Wird zum Lifestyle-Produkt in den sozialen Medien.
15: Die Arbeit, Burnout, Job, Ashwagandha nimmt den Stress weg.
13: Ein Geschäft für die Hersteller von Nahrungsergänzungsmitteln. Doch sind die Präparate sicher? Unser Labortest überrascht.
16: Wenn man sich hier einen Laborwert anguckt, zuckt man erstmal zusammen.
13: Gesundheitliche Gefahren nicht ausgeschlossen.
16: Leberwerterhöhung, Schilddrüsenfunktionsstörung, hormonellen Störung.
13: Ein gefährlicher Hype ohne ärztliche Aufsicht. In der Ayurveda-Klinik Kassel hat Ashwagandha einen festen Platz. Dr. Ananda Chopra verbindet hier als leitender Arzt moderne Schulmedizin und traditionelle ayurvedische Heilkunst. Ashwagandha spielt dabei eine große Rolle.
14: Ashwagandha ist im Ayurveda eine ganz wichtige Arznei, schon seit ältester Zeit. Und wird unter anderem dafür benutzt, den Menschen zu stärken insgesamt, sowohl auf körperlicher Ebene, es soll eine gute Wirkung auf die Muskulatur haben zum Beispiel, als auch psychisch-geistig.
13: Ashwagandha wirkt zum Beispiel bei nervösen Beschwerden, Schlafstörungen und Erschöpfungssyndrom. Die Wurzel der Pflanze wird zu einem reinen Pulver zerrieben und eingenommen.
14: Die eine Möglichkeit wäre, das Pulver direkt einzunehmen, beziehungsweise als Komprette oder Kapsel heutzutage. Die zweite Möglichkeit, im Ayurveda sehr beliebt, als Abkochung. Das heißt, Pulver und Wasser werden eingekocht auf eine gewisse Menge und das wird dann mit anderen Substanzen zusammen getrunken. Oder wie in diesem Falle zum Beispiel auch als Darmeinlauf. Die Idee beim Darmeinlauf ist, dass man über den Darm auf den ganzen Menschen wirkt.
13: Ashwagandha, auch Schlafbeere genannt, gehört zu den Nachtschattengewächsen. Die Beeren sind giftig und die oberirdischen Triebe wie Stängel und Blätter können gefährlich sein. Darum verwendet man in der Medizin ausschließlich Pulver, hergestellt aus der Wurzel. Allgemein gilt Ashwagandha als gut verträglich. Den guten Ruf hat sich die Industrie der Nahrungsergänzungsmittel zunutze gemacht und verkauft unter dem Namen allerlei Präparate. Social-Media-Kanäle befeuern den Trend und YouTuber preisen die Kapseln als schnelle Lösung für viele Probleme an.
17: Ashwagandha. Ihr leidet hier an chronischem Stress? Dann habe ich die ultimative Heilpflanze für euch.
18: Das erhöht deinen Testosteronspiegel, hilft dir beim Schlaf.
15: Die Arbeit, Burnout, Job. Ashwagandha nimmt den Stress weg. Ich kann Ashwagandha besten Gewissens empfehlen.
13: Ashwagandha ist mittlerweile das weltweit meistverkaufte Pflanzenpräparat. Als Ashwagandha-Gummis, Sprays, Tropfen, Shots oder auch Kapseln. Aber was ist da eigentlich drin? Und ist die Einnahme gefährlich? Das wollen wir herausfinden. Wir schicken 5 vergleichbare Präparate zur Analyse ins Labor und testen auf Schwermetalle und Inhaltsstoffe. In unserer Stichprobe der Bestseller von Amazon von Natural Elements für 26,99. Die empfohlene Tagesdosis kostet 30 Cent. Aus der Drogerie kommt das Bio-Ashwagandha von Nature Love für 33 Cent pro Tag. Die Ashwa Plus-Kapseln von ESN kosten 43 Cent. Die internationale Marke Dr.'s Best verkauft die Dosis für 76 Cent. Und beim deutschen Traditionsunternehmen Kräuterhaus St. Bernhard gibt die Tagesdosis für 22 Cent. Am Universitätsklinikum Augsburg lehrt und forscht Professor Christian Kessler im Bereich integrativer Medizin. Hier verbindet er Schulmedizin mit wissenschaftlich geprüften Verfahren, etwa aus dem Ayurveda. Der Hype um Nahrungsergänzungsmittel macht ihm Sorge.
16: Ich sehe die Verwendung von Nahrungsergänzungsmitteln dann als kritisch an, wenn das im Rahmen reiner Selbstmedikation auf Basis zweifelhafter Empfehlungen, zum Beispiel aus Social Media oder irgendwo aus dem Internet passiert, und wir uns nicht sicher sein können, dass für die entsprechende Produktqualität gesorgt ist und dass überhaupt klar ist, ob der Einsatz gesundheitsbezogen und medizinisch überhaupt sinnvoll ist.
13: Auch Ashwagandha-haltige Nahrungsergänzungsmittel sollten seiner Ansicht nach immer von einem Arzt empfohlen werden. Die Präparate unterliegen nicht den strengen Arzneimittelkontrollen und müssen sich nicht nur auf das reine Wurzelpulver wie in der Ayurveda-Medizin beschränken. Für den Mediziner ist aber genau das ein Problem.
16: ist es am Ende so, dass eigentlich alle problematischen Aspekte von Ashwagandha sich ganz überwiegend auf Inhaltsstoffe beziehen, die vor allem in oberirdischen Pflanzenteilen produziert werden oder darin enthalten sind. Diese oberirdischen Pflanzenteile von Ashwagandha, die sollte man letztlich komplett vom Markt nehmen.
13: Doch bis jetzt gibt es nur eine allgemeine Warnung des Bundesinstituts für Risikobewertung. Kinder, Schwangere, Stillende sowie Personen mit einer Erkrankung der Leber sollten auf Ashwagandha-Präparate verzichten. Wirkungen und Risiken seien bisher nicht gut untersucht. Fallberichte über Leberschäden stünden möglicherweise mit dem Verzehr von Ashwagandha-haltigen Präparaten in Zusammenhang. In Deutschland ist es nicht verboten, alle Teile der Pflanze zu verwenden. Andere Länder sind da strenger. In Dänemark sind Präparate und Lebensmittel mit Ashwagandha grundsätzlich verboten. In den Niederlanden wurde ein Verbot bisher nur diskutiert. Polen schreibt gesetzliche Höchstmengen vor und in Indien ist ausschließlich die Verwendung der Wurzel erlaubt. Blätter und Blattextrakte sind im Heimatland des Ayurveda verboten. Die Laborergebnisse sind da. Professor Kessler soll

0: Essstörungen oder Schilddrüsenprobleme verursacht haben. Trotzdem ist das Präparat in Deutschland nicht illegal.
1: Aber es entspricht weder der traditionellen Anwendung, noch ist es aus meiner Sicht sinnvoll, das zu tun, weil sogar wenn es nur geringe Risiken für den Einsatz von oberirdischen Pflanzenteilen gibt, dann sollte man die minimieren und diese Pflanzenteile vom Markt nehmen.
0: Wir konfrontieren Kräuterhaus St. Bernhard mit unseren Laborwerten und bitten um eine Stellungnahme. Das Unternehmen antwortet schriftlich und versichert:
2: Für das Produkt Ashwagandha 600 Milligramm Kapseln verwenden wir gemäß unserer strengen Rohstoffspezifikation ausschließlich Extrakte aus der Wurzel von Vitania somnifera. Die Verwendung von oberirdischen Pflanzenteilen, Blättern, ist in unserer Spezifikation für dieses Produkt ausgeschlossen.
0: Unser Laborergebnis ist aber eindeutig. Das Unternehmen kündigt eigene Tests an. Die Ergebnisse lagen uns bis Redaktionsschluss nicht vor. Doch seit vergangener Woche ist das Ashwagandha-Präparat im Online-Shop des Unternehmens nicht mehr lieferbar. Dr. Chopra setzt ohnehin auf das reine Pulver der Wurzel und würde niemandem empfehlen, Ashwagandha-Präparate auf eigene Faust zu nehmen.
3: Im schlechtesten Falle hat man eine schlechte Qualität von dem Ashwagandha und hat dann vielleicht sogar einen Schaden von. Also ich bin da ein bisschen skeptisch. Ich finde, das sollte schon empfohlen werden von Menschen, die sich damit auskennen und in der entsprechenden Dosierung für die entsprechende Dauer.
0: Bei Schlafstörungen, Stress oder Burnout sollte man lieber seinem Arzt vertrauen, als sich mit Lifestyle-Produkten selbst zu therapieren.
4: Für alle, die schlecht schlafen können, wäre das vielleicht auch eine gute Therapie. Ganz idyllisch, mit dem Rad, im Urlaub, zum Beispiel an der Donau entlang. Da kann man mit ordentlich frischer Luft um die Nase und Kilometern in den Beinen abends super schlafen. Das Problem ist nur, man muss ja mit seinem Fahrrad von zu Hause auch dahin, wo es idyllisch schön ist. Im besten Fall geht das klimafreundlich mit der Bahn. Wir wollten wissen, wie einfach ist das? Wie viel Vorbereitung braucht das? Und kann man das nervlich tatsächlich durchstehen? Hier kommt unser Radbahncheck.
5: Das Fahrrad durch mehrere Abteile schieben, das hatte Lorenz Redeker bei unseren Dreharbeiten eigentlich nicht geplant.
6: Wenn das jetzt hier mein Ziel wäre und ich hätte umsteigen müssen,
5: Was da schiefgegangen ist, später. Aber von Anfang an. Mit dem Fahrradbahn fahren. Lorenz Redeker macht das ziemlich oft. Er hat kein Auto und engagiert sich im Verkehrsclub Deutschland für die Verkehrswende. Die Kombination Rad und Bahn ist für den 60-Jährigen eigentlich eine super Alternative. Aber vor jeder Fahrt der bange Blick zur Anzeigetafel. Klappt es mit dem Fahrrad?
6: Ich sehe auch, dass es sogar zwei Bereiche für Fahrräder gibt. Also das ist durchaus positiv, war nicht immer so. ICEs haben früher ja gar keine Fahrräder mitgenommen, das ist jetzt anders.
5: Aber ohne Buchung darf das Rad nicht rein. Und oft konkurrieren viele Räder um ein paar Plätze. Merkt Lorenz Redeker gerade beim geplanten Italienurlaub.
6: Habe ich jetzt aktuell zum Beispiel gerade das Problem, ich muss von Italien zurückfahren mit dem Rad. Gab's nicht mehr, musste ich auf den Flixbus umsteigen.
5: Aber erstmal warten auf den ICE. Unten im Bahnhof wissen andere Fahrradreisende, was man am Bahnsteig alles erleben kann.
7: Man steht oben und wartet auf den Zug. Dann kommt 5 Minuten vorher die Durchsage, oh, heute ist Gleiswechsel, Sie müssen bitte schnell wechseln. Und dann mussten wir noch 3 Fahrräder wieder runtertragen und rauf.
5: Ganz aktuell möchte die Familie zu einer Radtour ins Sauerland aufbrechen.
8: Wir haben eine Störung von Bestwig bis Winterberg. Und jetzt haben wir natürlich gefragt, ob der Schienenersatzverkehr auch Fahrradträger drauf hat. Und es soll wohl so sein. Ich bin mal gespannt nachher, ob das klappt.
5: Der Fahrradmonitor 2025 des Bundesverkehrsministeriums zeigt, dass etwa die Hälfte der Bahn- und Radreisenden mit dem Angebot unzufrieden sind. Der Allgemeine Deutsche Fahrradclub fordert deshalb, die Bahn-Rad-Kombi muss besser werden. Lorenz Redeker hat Glück. Der Einstieg klappt gut. Der frisch eingesetzte ICE ist noch ganz leer. Das Fahrrad hat viel Platz.
6: Das Aufhängen ist super. Es sei denn, man hat diese beiden Plätze oder die beiden. Die sind schwieriger natürlich.
5: Problem nur, nicht jeder ICE hat ein Fahrradabteil.
6: Ist mir einmal passiert in München. Als wir aus dem Urlaub kamen aus Italien, haben bei Freunden übernachtet. Am nächsten Morgen fiel der Zug aus, gab einen Ersatzzug ohne Fahrradabteil. Das ist dann schwierig, weil es war Sommer. Es gab natürlich keine andere Möglichkeit. Und wir mussten mit Nahverkehrszügen dann 6-mal umsteigen bis Dortmund.
5: Trotz Stress, die Nachfrage nach Fahrradangeboten steigt. So Bahnsprecher Fritz Esser.
9: Deshalb empfehlen wir,

0: allen möglichst frühzeitig zu buchen, insbesondere wenn man an beliebten Ferienwochenenden, an sonnigen Feiertagswochenenden reisen will, wie jetzt hier in NRW, dann ist die Auslastung hoch.
1: 2022 hat die Bahn 570.000 Räder transportiert. Das Unternehmen rechnet mit jährlich steigenden Zahlen und reagiert.
0: Wir bauen in den neuen ICE 8 Stellplätze ein. Das macht inzwischen 2/3 unserer Flotte aus. Und da die neuen Züge auch häufiger eingesetzt werden als die älteren, kann man eigentlich auf fast jeder Fahrt mit einem ICE, mit einem Fahrradstellplatz rechnen.
1: Es sei denn, der ICE fällt aus.
0: Deshalb empfehlen wir Reisenden, möglichst ein bisschen mehr Puffer einzuplanen. Denn klar ist, die Weiterfahrt mit einem Zug des Fernverkehrs geht nur mit einem reservierten Fahrradstellplatz.
1: Die einfachere Alternative, die Fahrt mit einem Regionalzug. Hier braucht es keine Reservierung, aber je nach Fahrzeit Geduld, hat Lorenz Redeker gerade erst am Wochenende erlebt.
2: Der war voll, also mit Fahrrädern. Und es gab dann die Anzeige auch in der App, Fahrradmitnahme kann nicht mehr garantiert werden. Und dann war der Zug voll und dann wurde es schwierig.
1: Einfach reinquetschen klappt nicht immer.
3: Bisher sind wir immer reingekommen, aber wir haben auch schon andere gehabt, die mit uns da standen, wo dann gesagt wurde, es ist voll, es können nur eine gewisse Anzahl an Fahrrädern mit in den Zug. Sie müssen bitte wieder aussteigen oder ihr Fahrrad rausnehmen und den nächsten Zug nehmen oder irgendwas. Das haben wir auch schon erlebt, ja.
1: Im Zweifel haben Rollstuhlfahrer und Kinderwagen Vorrang gegenüber Fahrrädern.
0: Wir müssen auch darauf hinweisen, eine Mitnahme kann nicht garantiert werden, wenn es an einem besonders schönen Sommerwochenende voll wird auf den regionalen Zügen. Die Verantwortung für die Sicherheit an Bord der Züge liegt bei beim Zugchef, beim Zugbegleiter. Und die müssen am Ende entscheiden, ob eine sichere Mitnahme bei einem sehr vollen Zug noch möglich ist.
1: Bei ICE-Reisen gibt es eine Alternative. Das Fahrrad vorschicken per Gepäckversand.
0: Da werden die Fahrräder zu Hause abgeholt und bis in den Urlaubsort gebracht, sogar auf die deutschen Urlaubsinseln.
1: Kostet 39 Euro pro Fahrrad. Nur ins Ausland verschicken geht nicht. Hier muss das Fahrrad mit. Aber die Kombi Bahn, Rad und Ausland ist kompliziert, erzählt uns Guido Schulte. Er betreibt am Bahnhof in Arnsberg ein spezialisiertes Bahnreisebüro. Nicht überall gibt's Fahrradplätze.
4: Österreich, Schweiz, das geht noch halbwegs. Das geht in Norditalien, geht eigentlich auch noch einigermaßen, obwohl aber die Kapazitäten auch schon deutlich eingeschränkt sind. Nach Frankreich geht praktisch gar nichts mehr. Skandinavien nimmt auch keine Fahrräder mehr mit. Also geht's speziell nach Schweden.
1: Immerhin, die EU will das Bahnreisen auch mit Rad in Europa bis 2029 vereinfachen. Zum Beispiel durch leichtere Buchungen. Aber dazu müssten erstmal genügend Fahrradplätze für die vielen Interessenten da sein. Reiseprofi Schulte hätte da eine Idee für den Fernverkehr.
4: Ja, mehr kombinierte Plätze anbieten für Fahrräder. Also nicht nur reine Fahrradplätze, sondern Plätze, die man auch anderweitig nutzen kann. Weil Fahrradmitnahme ist für die Bahn ein Saisongeschäft. Das läuft bestenfalls von März bis Oktober.
1: Ansonsten rät Schulte, wenn es geht, Fahrten an Wochenenden meiden. Und noch ein Tipp für spontane Fahrradtouren, Klappräder. Denn die gelten als Gepäck und brauchen keinen eigenen Platz im Zug. Thomas Inderka verkauft Klappräder in Köln und ist auch selbst oft damit unterwegs.
5: Vorteil ist, ich nehme mein Fahrrad mit zum Bahnhof, gucke, wo der Zug ist, gehe schnell rein, falte es ein und dann setze ich mich irgendwo hin und tue das Ding irgendwo hin. Ich brauche keine Reservierung, weder fürs Fahrrad noch für mich selbst, sondern gucke einfach, wo es am besten passt. Es passt immer irgendwo hin, weil es so ein kleines, tolles Koffermaß hat.
1: Die Klappräder gibt es sogar mittlerweile als E-Bikes. Und Gepäck passt auch drauf.
5: Wir haben hervorragende große Taschen, die vorne drankommen. Man hat dadurch, dass es vorne nur ein kleines Rad ist, entsprechend viel Platz nach oben hin zum Lenker. Und dieser Platz lässt sich komplett ausnutzen.
1: Ob ein Klapprad für lange Touren geeignet ist, daran scheiden sich allerdings die Geister. Wer eine möglichst entspannte Reise mit dem großen Fahrrad in der Bahn haben will, sollte 6 Monate im Voraus buchen und dabei ausreichend Puffer fürs Umsteigen einplanen. Bei Verspätung oder einem Zugwechsel sollte man im Fernverkehr freie Plätze in der DB-App checken und sofort buchen. Denn ohne Reservierung keine Fahrradmitnahme. Oder auf Regionalzüge ausweichen, hier braucht es keine Reservierung. Alternativ kann man sein Fahrrad auch vorab als Gepäck verschicken. Das geht allerdings nicht mit E-Bikes. Eins braucht man bei Bahnreisen mit Rad ziemlich sicher. Improvisationstalent. Wie Lorenz Redeker, als er nach den Dreharbeiten aussteigen will.
2: Der Bahnsteig ist zu kurz. Wir müssen ein bisschen nach vorne, weil die letzten Wagen stehen nicht mehr am Bahnsteig. Das wird jetzt ein bisschen schwierig. Muss ich das Gepäck abnehmen und dann das Fahrrad durch den Zug schieben? Das ist nicht so angenehm.
1: Also einmal durch 3 Wagen quetschen. Bis zum Bahnsteig.
6: zum Glück ist der Zug erst in Dortmund eingesetzt worden und war noch nicht so voll. Wenn der dann noch voll ist, hat man natürlich als Radfahrer verloren.
1: Fahrradabteil ganz da hinten irgendwo. Lorenz Redeker hat ein weiteres Bahnabenteuer erlebt. Gehört ja zum Reisen auch irgendwie dazu.
7: Und wie wär's mit einer kleinen Bahnreise? Gerne auch mit Rad ins Ahrtal. Wenn Sie jetzt sagen, oh, boah, Ahrtal ist mir jetzt vielleicht ein bisschen zu viel Abenteuer, dann haben Sie wahrscheinlich noch die alten Bilder im Kopf damals, vor 5 Jahren, als die Flutkatastrophe alles mit sich riss. Aber seitdem ist viel passiert. Aus Chaos und Traurigkeit ist tatsächlich ein wunderbares neues Urlaubserholungsgebiet entstanden. Es ist wirklich schon Wahnsinn, wie die Leute das geschafft haben, auch in Sachen Tourismus wieder alles neu aufzubauen in so kurzer Zeit.

0: Das Ahrtal meldet sich zurück. Nach 5 Jahren Aufbau lohnt sich ein Besuch wieder. Die Ahr entspringt im nordrhein-westfälischen Blankenheim, fließt in Rheinland-Pfalz dann durch die Weinanbaugebiete der mittleren und unteren Ahr und mündet nach gut 85 Kilometern in Sinzig in den Rhein. Eine der vielen guten Nachrichten: die Regionalbahn fährt wieder. Und so ist man zum Beispiel ab Dortmund in 3 Stunden mitten im Kurzurlaub. Denn so versteht sich das Ahrtal. Als Reiseziel etwa für ein verlängertes Wochenende. Wichtigste Lockmittel, Wanderwege und Wein. Beides zusammen kann man auf einer rund 90-minütigen Weinentdeckertour kennenlernen.
1: Wunderbare Gegend, schöne Aussichten und vor allem sehr informativ dazu.
2: Die Ahr ist ja das nördlichste Rotweinanbaugebiet der Welt und die hochwertigen Spätburgunder kommen teilweise eben aus der Ahr.
0: Und das hat seinen Grund.
2: Wir haben mit diesem steinigen Boden letztendlich auch dieses Mikroklima, was hier erzeugt wird, weil die Wärme wird hier gespeichert und wird dann über Nacht abgegeben, sodass wir also auch ein wirklich mediterranes Klima hier erzeugen.
0: Kostenpunkt für die mediterrane Tour 13 Euro pro Person. Weinkostproben inbegriffen. Man kann natürlich auch alles selbst entdecken. Zum Beispiel auf dem Ahrsteig, den man in 7 Tagesetappen jetzt wieder durchgängig wandern kann. Wenn auch mit ein paar Umleitungen. Dazu gibt es 7 neue sogenannte Ahrschleifen. Wanderwege von 3,5 bis 15 Kilometern. Einsteigerfreundlich, von leicht bis schwer.
3: Es ist erstaunlich, wie weit die inzwischen in der Zeit gekommen sind. Wenn man die Bilder der Flut gesehen hat und jetzt sieht, wie sehr schön das alles aufgebaut ist, das ist eine bewundernswerte Leistung.
0: Es wird zwar immer noch an vielen Stellen gebaut, aber gerade durch den Neuanfang nach der Flut habe die Region viel Potenzial, findet der zuständige Tourismusfachmann.
4: Man kann den Tourismus von Grund auf neu denken, viele Dinge anders denken und besser machen. Nachhaltiger, innovativer, resilienter, einfach auch schon immer das Auge für den Gast von morgen mit im Blick haben.
0: Vielleicht hängt sogar bald eine Hängebrücke über dem Tal, wie in dieser Visualisierung. Für Mutproben und als Selfie-Spot wäre dieses Zukunftsprojekt jedenfalls bestens geeignet. Eines aber ist gewiss, es gibt jede Menge Tradition, viel alt, neben viel neu. Dieses Bahnhofsgebäude in Maischoss war bei der Flut untergegangen. Ein typisches Ausflugsrestaurant. Das Bild vom Morgen danach hängt nun im neuen Restaurant Bahnsteig 1 von Thorsten Rech. Damals stand das Wasser bis dort, wo er gerade diese Flasche einsortiert. Ein Gedanke hat ihn damals geleitet.
5: Ich baue nicht wieder auf, ich baue neu auf. Ich habe hier ein leeres Blatt Papier vor mir liegen und wir machen da was ganz Neues draus und versuchen auch, mit einem ganz neuen Geist und einer ganz neuen Idee daran zu gehen.
0: Wir hatten Thorsten Rech vor 3 Jahren schon mal besucht. Damals steckte er noch mitten im Neuaufbau. Und auch wenn die Bauarbeiten immer wieder stockten, hatte er entschieden, seinen Bahnhof von Grund auf zu verändern.
5: Hier standen so historische Bahnabteile, 3 Stück. Vorne war eine Wand, die Decke war viel tiefer, viel dunkler, viel kleiner. Auch gemütlich, auch schön, hatte auch seine Zeit.
0: Und diese Zeit hat die Flut einfach weggespült. Heute ist sein Bahnsteig 1 voll im Trend. Zum Beispiel mit dem digitalen Weinkeller. 2500 Flaschen.

0: Süßwasserraubfische. In Europa ist er vom Aussterben bedroht. Die Forscher fangen und zählen die Larven. Hier gibt es noch deutlich mehr als in Österreich oder Deutschland. Auch aufgrund der hervorragenden Wasserqualität. Noch. Das Una-Paradies entdecken inzwischen auch immer mehr Touristen. Diana und Jens sind mit ihrem Camper angereist.
1: Wir waren schon öfters hier in Bosnien. Wir sind begeistert davon. Wir sind lieber hier im Ostblock wie eigentlich woanders genauso, wie Frankreich oder sonst was. Hier ist schön.
0: Den Bauboom am Fluss haben sie auch schon bemerkt.
2: Wir finden, wenn es irgendwie geht, einfach einen Riegel vorschieben. Nicht, dass so ein paar Reiche hier bereichern und alles zubauen und für andere nicht mehr erschließbar ist oder nicht mehr begehbar ist. Das erleben wir überall, egal wo wir hinkommen. Von der Ostsee bis runter bis nach Griechenland.
0: Doch das mit dem Riegel vorschieben scheint nicht gut zu funktionieren, wie uns Bürgermeister Armin Halitovic erzählt. Die Gesetze in Bosnien seien nicht streng genug.
3: Die Strafen, die die Inspektoren für illegale Bauten verhängen, sind sehr gering. Sie liegen bei etwa 500 Euro. Sie zahlen also und setzen den Bau direkt fort. Solange die Strafe für diese illegalen Bauherren nicht hoch genug ist, wird es so weitergehen.
0: Allein im Sommer kommen Zehntausende Menschen an die Una, plus die Einheimischen. Die Infrastruktur steht massiv unter Druck. Vildana Alibabic ist Wissenschaftlerin an der Universität Bihać. Die illegalen Bauten sind das eine. Mit ihrem Team hat sie für eine Studie auch illegale Abwasserrohre dokumentiert. In diesem Hotel haben sie 5.000 bis 7.000 Übernachtungsgäste. Sie sind also voll in der Saison. Und sie haben keine ökologische Abwasserlösung. Sie haben nur diese Rohre. Allein im Nationalpark am Oberlauf hätten sie 70 Rohre gezählt. Und 1.932 Bauten zu nah am Fluss. Das sind 27 illegale Bauten pro Kilometer. Tourismus ist gut, aber wir müssen dafür kämpfen, dass er geplant wird, dass es Regulierungen gibt und Gesetze eingehalten werden. Nur so haben wir eine Chance, die Una für die Zukunft zu bewahren. Strengere Regeln und Kontrollen, das wünschen sich nicht nur die Forschenden. Gastwirtin Mirela profitiert von der Schönheit der Una. Nach dem Krieg ist sie in ihre Heimat Bosnien zurückgekommen, betreibt nun ein Lokal mit Blick auf ihren Lieblingsfluss.
4: Ich hoffe, dass das irgendwann mal kommt, wo jeder bestraft wird, wenn er irgendwas reinschmeißt, was nicht da reingehört. Man sollte sie schützen, weil, wie gesagt, sowas Schönes gibt's nicht überall.
0: Genau dafür kämpft Naturschützer Uli Eichelmann. Sein Ziel, hier soll es einen Wildfluss-Nationalpark geben. Er hofft, dann ist Schluss mit der illegalen Bebauung.
5: Ich finde, aus europäischer Sicht, vielleicht sogar darüber hinaus, muss das ein Anliegen sein, dieses UNA-Netzwerk, das UNA-Flusssystem als Ganzes zu halten. Und das geht leider, muss man sagen, nur, indem man das tatsächlich rechtlich schützt.
0: Dennoch ist es ein Paradies. Und es gibt kaum etwas Vergleichbares in Europa.
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0: Um 2 Uhr mit Ronald Lessig. Die Bundesanwaltschaft hat den mutmaßlichen Drahtzieher der Anschläge auf die Nord Stream Gasleitungen vor knapp 4 Jahren angeklagt. Nach Recherchen von ARD, Süddeutscher Zeitung und der Zeit soll sich der Ukrainer unter anderem in abgehörten Telefonaten selbst belastet haben. Aus Hamburg, Anna Klüschpies.
1: Dem Ukrainer Sergei K. werden Angriffe auf die zivile Energieinfrastruktur, nach dem Völkerstrafrecht ein Kriegsverbrechen, die Herbeiführung einer Sprengstoffexplosion sowie die Zerstörung von Bauwerken vor.